0: bleiben an Sonntagen verboten.
1: Der Migrationsstreit zwischen Spanien und Italien hat sich weiter verschärft. Seit Mitternacht gelten in Spanien Grenzkontrollen für Reisende aus Italien. Kontrolliert werden sollen Pässe, Staatsangehörigkeit und Visa von Personen, die per Flugzeug oder Schiff in Spanien ankommen. Madrid reagiert damit auf entsprechende Maßnahmen für Reisende aus Spanien, die Italien vergangene Woche als Reaktion auf die Ceuta-Krise ergriffen hatte. Der US-Senat hat nach langen Debatten für härtere Sanktionen gegen Russland gestimmt. Die Abgeordneten verabschiedeten den Gesetzentwurf mit 86-11 Stimmen. Aus Washington Carsten Kühntop.
2: Unter anderem ermächtigt er den Präsidenten, Zölle in Höhe von bis zu 100% zu verhängen gegen Staaten, die weiterhin viel Energie von Russland beziehen. Das wären China, Indien, Japan und einige EU-Länder. Das Gesetz gilt als kraftvolles Zeichen der Unterstützung für die Ukraine. Die Senatoren folgten damit der öffentlichen Meinung. Umfragen zeigen, die meisten Amerikaner wollen, dass die USA mehr tun für das kriegsgebeutelte Land. Damit der Entwurf Gesetz wird, muss als nächstes das Repräsentantenhaus zustimmen.
1: Über einem Bundeswehrstandort in Nordrhein-Westfalen hat es in der vergangenen Nacht mehrere Drohnenüberflüge gegeben. Das hat das Führungskommando der Bundeswehr bestätigt. Zuerst hatten Süddeutsche Zeitung, NDR und WDR berichtet. Mitarbeiter einer Sicherheitsfirma sollen insgesamt 6 Drohnenüberflüge beobachtet haben. Wer dafür verantwortlich ist, ist bislang unklar. Der betroffene Bundeswehrstandort Mechernich ist einer der wichtigsten in Nordrhein-Westfalen. Hier sind auch Spezialisten tätig, die für Wartung und Instandsetzung des Flugabwehrsystems Patriot zuständig sind. Das Wetter in Deutschland. Nachts an den Alpen nachlassende Schauer, sonst ist es verbreitet trocken, Tiefstwerte 16 bis 7 Grad. Am Tage oft sonnig, im Bergland und im Norden einige Quellwolken, 21 Grad auf Föhr bis 33 Grad am Oberrhein. Und ein Blick zur Uhr, die Zeit, es ist gleich 2.03 Uhr.
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4: Betrifft zunächst die Autobahn 1 Lübeck-Hamburg. Die Norderelbbrücke wird wegen eines Schwertransports in beiden Richtungen mehrfach kurzfristig gesperrt. Die A2 Dortmund Richtung Braunschweig ist zwischen Dreieck Hannover West und Hannover Lahe wegen Bauarbeiten bis Montag 5 Uhr gesperrt. Die Autobahn 31 Gronau Richtung Oberhausen ist zwischen Lembeck und Schermbeck nach einem Unfall gesperrt. Die A45 Gießen Richtung Hagen ist zwischen Dillenburg und Haiger-Burbach bis Montag früh gesperrt. Dort wird eine Brücke geprüft. Und die A70 Bamberg Richtung Schweinfurt-Werneck ist zwischen Bamberg und Bamberghafen wegen einer Nachtbaustelle bis ca. 6 Uhr gesperrt. Die Umleitung führt über die U76 und die U78. Und die A24 Berlin Richtung Hamburg ist zwischen Fehr-Berlin und Neuruppin Süd nach einem Unfall gesperrt.
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4: Und die kommt vom Norddeutschen Rundfunk in Hamburg. Am Mikrofon begrüßt sie Sven Hasenclever. Zähneputzen, Duschen, Kochen, alltägliche Dinge werden gerade an einem Ort in Deutschland wegen der Trockenheit durch die anhaltende Hitze zum puren Luxus. In Bad Bayersoien im Landkreis Garmisch-Partenkirchen. Die wochenlange Trockenheit hat das bayerische Dorf an seine Grenzen gebracht, weil das eigene Wasser schlicht nicht mehr reicht. Dass überhaupt noch etwas aus den Leitungen fließt, verdanken die Menschen einem täglichen Milchlaster, der kurzerhand zum Wassertransporter umfunktioniert wurde. Bürgermeister Eberhard Steiner über dieses tägliche Krisenmanagement.
5: Ja, das Problem ist, dass unsere Quellfassung und der Brunnen, dass die nicht mehr so viel Wasser hergeben. Und deswegen kriegen wir dankenswerterweise von Bad Kohlrupp bzw. von Rottenbuch Wasser. Und das müssen wir jetzt jeden Tag fahren.
6: 370 Kubikmeter Wasser braucht der Ort täglich. 150 bekommt er direkt aus den Wasserhäusern der Nachbargemeinden. Der Wassertransport ist teuer, über 1.000 Euro pro Tag. Für eine kleine Gemeinde ein echter Kraftakt, der am Ende auf die Wassergebühren durchschlägt. Parallel dazu wird seit Tagen gegraben und gebaggert. Eine rund 2 Kilometer lange provisorische Leitung von Saulgrub, dem Nachbarort nach Bad Bayersoien. Bevor daraus Trinkwasser fließen darf, muss jede Muffe, jede Leitung innen sauber sein. Hans-Jörg Wiesböck vom Gesundheitsamt Garmisch-Partenkirchen.
7: Das Wasser, was jetzt von Salgrupp geliefert wird, wird letztendlich darüber hinaus auch nochmal entsprechend desinfiziert, sodass wir quasi zu jedem Zeitpunkt und zu 100% sagen können, dass das Wasser absolut sicher und gut genießbar ist.
6: Wenn alles nach Plan läuft, kann die Leitung bis Ende des Monats in Betrieb gehen. Dann würde der tägliche Tanklaster nur noch für Spitzenzeiten gebraucht. Bis dahin gilt im Ort Wassersparen als Bürgerpflicht. Die Gemeinde hat eine Allgemeinverfügung erlassen. Gärten nur noch eingeschränkt gießen, Rasen gar nicht mehr, Autowaschen ist verboten. Bürgermeister Steiner hat erlebt, dass seine Leute verstanden haben, wie knapp das Wasser ist.
5: Wir haben zwei Aufrufe gehabt und jeweils nach dem Aufruf hat es gut funktioniert. Da ist der Verbrauch erkennbar zurückgegangen, aber jetzt haben wir seit Montag Allgemeinverordnung rauslassen, dass man es nicht darf. Also auch strafbewehrt, weil es nicht anders geht.
6: Bis dahin gilt, wie es Hans-Jörg Wiesböck vom Gesundheitsamt formuliert.
7: Bewusster Umgang mit der Ressource Trinkwasser. Aufgrund der jetzt hohen Temperaturen und der großen Trockenheit ist es durchaus sinnvoll, hier bewusster mit der Ressource Trinkwasser umzugehen.
4: Louis Knoll berichtete aus dem Landkreis Garmisch-Partenkirchen. Und auch das kommende Wochenende wird wieder heiß. Höchstwerte von 30 Grad und mehr werden erwartet. Und das hat auch Folgen für die Natur. Auch in der Stadt leiden nicht nur Wiesen oder Straßenbäume unter der Hitze, sondern auch die Tiere. Welche Folgen die Hitze für sie hat, dazu jetzt mehr von Florian Zenner aus der ARD-Klimaredaktion.
8: Dagmar Hase nennt es Kochtopfphänomen. Was im ersten Moment noch ganz witzig klingt, kann für junge Vögel allerdings tödlich enden. Vor allem für Arten, die mitunter spät brüten, erklärt Hase, Landschaftsökologin an der Humboldt-Uni Berlin und dem Umweltforschungszentrum in Leipzig.
9: Mausäglerschwalben, auch Haussperlinge, die nisten bevorzugt unter Dächern, in Fassadenspalten oder auch in unseren Rollläden. Und bei extremer Hitze heizen sich diese Räume bis über 50 und 60 Grad Celsius auf.
8: Um sozusagen nicht gekocht zu werden, flüchten panische Jungtiere aus den Nestern im Kochtopf gewordenen Dachboden, obwohl sie noch gar nicht zum Fliegen in der Lage sind. Häufige Hitzewellen machen aber Vögeln nicht nur dort zu schaffen. Um sich den Temperaturen anzupassen, verlegen sie ihre Aktivitäten in den Abend, müssen da aber gegen steigende Geräuschpegel in der Stadt ansingen, zum Beispiel beim Balzverhalten, weil sich die Aktivitäten der Menschen ebenfalls in spätere Stunden verschieben. Das sorge für Stress und weniger Nachwuchs, erklärt Dagmar Hase. Bei anderen Tierarten zeigt sich der Hitzestress sogar im Aussehen.
9: Also gerade so wechselwarme Tiere wie Spinnen zum Beispiel, aber eben auch Fluginsekten wachsen schneller durch die Hitze und bleiben aber dann insgesamt kleiner.
8: Das würde zu einer geringeren Flugreichweite und weniger Eiern führen. Die Liste der Hitzefolgen ist lang und letztendlich gewinnen die Tiere die Oberhand, die mit hohen Temperaturen besser klarkommen. Häufig seien das invasive Arten aus dem Süden. Dagmar Hase warnt davor, dass die das Ökosystem durcheinanderbringen können und die Hitze eine weltweite biologische Monotonie nach sich ziehen könnte. In der städtischen Vegetation hingegen können gebietsfremde, trockenresistente Arten wie der Ginkgo durchaus helfen, die kühlende Wirkung auch dann aufrechtzuerhalten, wenn einheimische Arten klein beigeben müssen. Ein Allheilmittel sind sie aber nicht. Oft gilt:
10: Die meisten Tierarten können mit denen nichts anfangen. Die kennen die schlichtweg nicht, ne?
8: Das gibt Sonja Knapp zu bedenken, Geoökologin am Helmholtz-Zentrum für Umweltforschung in Halle. Sie sagt, die Vielfalt macht's, auch um das Stadtgrün bei einem Krankheitsbefall vor einem Totalverlust zu schützen.
10: Folglich müssen wir das Risiko streuen. Je mehr verschiedene Baumarten wir in einer Stadt haben, desto geringer ist das Risiko.
8: Eine aktuelle Untersuchung des Leibniz-Instituts für ökologische Raumentwicklung zeigt, dass die Baumvielfalt in Städten wie Berlin und Dresden besonders ausgeprägt ist. In Münster hingegen gäbe es deutlich weniger Arten. Dafür sei die Verteilung unter den vorhandenen viel besser. Ziel sollten irgendwann mal Bestwerte in beiden Bereichen sein. Generell haben es die aufgrund ihrer Kühlleistung so wichtigen Bäume und Sträucher in Städten schwerer als auf dem Land. Der Wurzelraum ist durch die Infrastruktur eingeengt und durch den versiegelten Boden wird Regenwasser direkt in die Kanalisation geleitet. Hinzu kommen steinharte, verdichtete Baumscheiben. Dort mal einen ordentlichen Eimer Wasser drauf zu kippen, scheint trotzdem naheliegend. Nur braucht schon ein junger Baum gut und gerne 10 pro Woche. Am besten in einem Rutsch, damit nicht gleich alles wieder verdunstet. Sonja Knapp.
10: Ja, will man die 100 Liter aus der Wohnung runtertragen? Also ich denke, wir müssen letztlich an anderen Stellschrauben ansetzen.
8: Zum Beispiel das Prinzip der Schwammstadt verwirklichen. Also weniger Versiegelung in den Städten, um Wasser im Boden speichern und wieder abgeben zu können. Das hilft nicht nur der Pflanzen- und Tierwelt, sondern trägt auch dem Hitzeschutz bei. Ideen gäbe es viele, erklärt Dagmar Haase von der Humboldt-Uni in Berlin. Nur der Blickwinkel sei noch der falsche.
9: Zum Beispiel, wenn wir auf die Schwammstadt schauen, häufig sind es noch Prestigeprojekte. Wir sprechen mittlerweile auch von Klimagentrifizierung.
8: In neuen klimafreundlichen und klimaangepassten Stadtvierteln würden vor allem Menschen leben, die sich das leisten können. Nicht aber die von Hitze besonders betroffenen Ärmeren und Älteren. Doch gerade in deren dicht bebautem Lebensumfeld müssten die Städte endlich grün umgebaut werden. Als effizienteste Maßnahme, um Tiere, Pflanzen und vor allem Menschen vor Hitze zu schützen.
4: Florian Zinner berichtete.
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4: Welche Schlüsse sollte die Bundesregierung aus der Hitze ziehen? Muss Klimaschutz Chefsache werden? Dazu der Kommentar unseres Berlin-Korrespondenten Jakob Mayer.
11: Es ist nicht immer schön, Recht zu behalten. Schon vor Jahrzehnten haben Wissenschaftlerinnen und Wissenschaftler vor den Folgen des Klimawandels gewarnt. Und genau die erleben wir jetzt. Brutal heiße Sommer, immer mehr Waldbrände, Starkregen, Überschwemmungen. Bei Temperaturen von über 40 Grad im Frühsommer sind nach Schätzungen des Robert-Koch-Instituts deutlich mehr Menschen gestorben als bisher angenommen. Das Institut geht von 9600 hitzebedingten Sterbefällen Ende Juni aus. Die Schifffahrt auf dem Rhein kämpft mit historisch niedrigen Pegelständen. Bauern klagen, dass unter der glühenden Sonne zu wenig wächst. Der Klimawandel kostet Menschenleben und verursacht Milliardenschäden. Und das nicht mehr nur weit weg. Europa erwärmt sich doppelt so schnell wie der Rest der Welt. Und die Bundesregierung? Bundeslandwirtschaftsminister Alois Rainer sagt, er könne es nicht regnen lassen. Regierungssprecher Stefan Cornelius erklärt, wenn man Hitzeschutz und Klimaanpassung zur Chefsache macht, werde man das Wetter nicht ändern. Das erwartet auch niemand. Aber dass die Bundesregierung das Jahrhundertproblem Klimawandel energisch angeht und dafür glaubwürdige Pläne vorlegt, das können Bürgerinnen und Bürger sehr wohl erwarten. Dafür bräuchte es ein ressortübergreifendes Gesamtkonzept, das den Bundesumweltminister nicht länger auf verlorenem Posten kämpfen lässt, sondern Gesundheit, Verkehr, Bauen und Wohnen einbezieht. Und es bräuchte einen Chef, der für ein klimaneutrales Deutschland eintritt. Aber Bundeskanzler und CDU-Chef Friedrich Merz bleibt still. Große Teile seiner Partei wollen Deutschlands Klimaziele nach hinten verschieben, weil sie vermeintlich die Wirtschaft einschränken. Dabei haben sich Klimaschutz und Wirtschaftsentwicklung längst voneinander abgekoppelt. In der EU ist der Ausstoß klimaschädlicher Treibhausgase seit 1990 um ein Drittel zurückgegangen, während die Wirtschaft um zwei Drittel gewachsen ist. Unternehmen verlangen ehrgeizige Klimaziele und klare Rahmenbedingungen von der Politik, um stärker auf nachhaltige Geschäftsmodelle setzen zu können. Sie sehen darin kein Hindernis, sondern einen Vorteil im weltweiten Wettbewerb, nämlich im Rennen darum, wer im Wettlauf um die Entwicklung sauberer Technologien die Nase vorne hat. Dabei macht es sehr wohl einen Unterschied, ob Deutschland als wirtschaftsstärkstes EU-Land und führende Industrienation vorangeht oder nicht. Gerade der weltgrößte Klimasünder China schaut genau zu, ob Europa den grünen Wandel hinbekommt und richtet seine Politik entsprechend aus. Auch wenn Friedrich Merz es nicht gerne hört, er sollte sich ein Beispiel an Angela Merkel nehmen. Die hat die Kernschmelze in Fukushima 2011 genutzt, um endgültig aus der Atomkraftnutzung auszusteigen. Jetzt liefern die steigenden Spritpreise infolge des Iran-Krieges dem Bundeskanzler das beste Argument, um die E-Mobilität konsequenter voranzutreiben. Merz sollte diese Chance nutzen. Anstatt ideologische Scharmützel von gestern, um Verbrenner aus und Heizungsgesetze auszufechten, sollte die Bundesregierung endlich ihre Klimapolitik von morgen formulieren. Es ist höchste Zeit, dass sie den Klimaschutz zur Chefsache erklärt.
4: Die Meinung von Jakob Meyer aus dem ARD-Hauptstadtstudio.
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4: Seit Dienstag schaut man in Deutschland anders in den Himmel, irgendwie ängstlicher. Der Grund: die Vorfälle mit Drohnen am Flughafen Leipzig-Halle. Das Land diskutiert, wie man sich gegen diese Waffen verteidigen kann. Ein Thema, das nicht nur Flughäfen betrifft, sondern auch Verkehrswege, Kraftwerke und Häfen. Denn auch sie könnten zum Ziel werden, sagt der Zentralverband der deutschen Seehafenbetriebe. Mit dessen Hauptgeschäftsführer Florian Kaisinger hat mein Kollege Marius Zekri gesprochen und ihn gefragt, wie groß seiner Meinung nach die Gefahr von Drohnenangriffen auf deutsche Seehäfen ist.
12: Die Gefahr ist real. Die Gefahr ist auch schon sozusagen gelebte Praxis. Also wir haben das Thema erfahren wir tagtäglich, dass wir Drohnensichtungen über deutschen Hafenanlagen haben. Also die Gefährdung ist sehr real und das Ereignis in Leipzig hat jetzt nochmal die Bedrohungslage natürlich unterstrichen. Seehäfen sind kritische Infrastruktur, wie Flughäfen auch. Deswegen müssen wir uns dagegen wappnen und müssen uns bestmöglich dagegen schützen.
13: Was können Sie denn bislang gegen Drohnenattacken oder gegen Drohnenüberflüge über Hafengebiete

0: Zusammen mit der Politik, wie können wir mit solchen potenziellen Gefahrensituationen umgehen und wie können wir bestmöglich solche Gefahrensituationen dann auch beseitigen?
1: Aber wie gehen Sie denn bisher damit um? Also jemand sieht eine Drohne, ruft 110 oder wie läuft das?
0: Ein ganz praktisches Beispiel: Eine Wasserpolizei erkennt eine Drohne am Himmel über einer Hafenanlage. Dann gibt es eine Meldung an eine Hafenbehörde. Dann wird erstmal geklärt, ob das nicht ein genehmigter Drohnenüberflug ist. Sollte das nicht der Fall sein, geht eine Meldung an die Bundespolizei raus. Und Sie sehen jetzt an meiner Schilderung, der Zeitaufwand, der dahinter steckt, ist groß. In der Regel ist die Drohne dann verschwunden.
1: Nun fordern Sie, dass Seehäfen den deutschen Airports gleichgestellt werden sollen. Was heißt denn das jetzt genau? Also ein Kontrollturm auf jedem Hafenamt, der wie am Flughafen den Luftverkehr überwacht, oder eine Drohnenabwehreinheit an jedem Containerterminal?
0: Das sind genau die Fragen, die zu klären sind. Sozusagen, man muss die Möglichkeit haben, die Drohne zu erkennen. Man muss die Möglichkeit haben, die Drohne abzuwehren. Ob das daraus dann die Erkenntnis gibt, ein zentrales sozusagen Einsatzzentrum, beispielsweise ein maritimes Kompetenzzentrum in Cuxhaven zu befähigen, wo die Fäden zusammenlaufen bei der Detektion und auch bei der Entscheidung und dann sozusagen die Durchführung vor Ort stattfindet, oder ob das dezentral gestaltet wird, dass die Hafenbetreiber eigene Einrichtungen zur Detektion und zur Abwehr vor Ort haben. Das sind alles Fragen, die geklärt werden müssen. Wir sind da auch angewiesen auf einen engen Dialog mit der Politik, um genau diese Fragen zu klären. Denn wichtig ist, wir müssen sie rechtssicher gestalten. Wir müssen klar definieren, wer ist wofür verantwortlich. Und wir müssen dann natürlich auch sicherstellen, dass die entsprechenden technologischen Voraussetzungen gegeben sind, diese Abwehr durchzuführen.
1: Wären denn die deutschen Seehäfen überhaupt in der Lage, so eine Drohnenabwehr auf eigene Faust aufzustellen, ich sag mal, zu wuppen?
0: Also die Seehäfen sind bereits im Prozess, eine Drohnendetektion voranzutreiben. Diese Entwicklungen sind analog zu den Flughäfen. Die Flughäfen sind dabei, sich entsprechende Technologie und entsprechende Fähigkeiten zuzulegen. Das sehen Sie auch bei den Umschlagbetreibern und bei den Hafenbetreibern. Also die Problematik ist bekannt. Und man ist da bereits auf dem richtigen Weg. Man muss jetzt einfach noch gucken, und da war Leipzig sicher noch mal ein Weckruf, diese letzten Sicherheitslücken, die im System sind, bestmöglich zu schließen.
1: Also haben die deutschen Seehäfen teilweise schon, ich sag mal, Netze zur Drohnenabwehr im Keller und warten nur darauf, dass sie die Genehmigung kriegen, die auch anzuwenden?
0: Nein, also wir sind sozusagen, wir sind dabei, die Detektion der Drohnen aufzubauen. Wir sind auch in der Lage, Drohnen zu detektieren mittlerweile. Aber der nächste Schritt, wie die Drohnenabwehr gestaltet sein muss, der muss geklärt werden. Und dann kann man auch entsprechend ins Handeln und ins Doing kommen, die Sache umzusetzen. Wichtig bei der Thematik ist, es wird bei solchen Fragen nie hundertprozentige Sicherheit geben. Aber man muss eben gucken, wie man bestmöglich sich den Gefahren stellen kann, die sich eben neuerdings bei diesem Thema uns stellen.
1: Nun dürfte das alles ja ziemlich viel Geld kosten. Drohnenabwehr ist nicht billig. Woher soll dieses Geld kommen? Also wer soll für die Drohnenabwehr an Seehäfen bezahlen?
0: Es geht um den Schutz kritischer Infrastrukturen. Seehäfen haben eine zentrale Bedeutung für Versorgung, für Energieversorgung, auch mittlerweile für die militärische Logistik. Auch da ist es wichtig, das ist ein Dialog dann, der mit der Politik stattfinden muss. Und die Finanzierungsfrage ist dabei natürlich auch eine zentrale Frage. Die Seehafenbetreiber sind da, also gehen auch jetzt schon in Vorleistung, wenn es um den Schutz ihrer Anlagen geht. Aber wenn es dann natürlich spezifisch um Aufgaben geht wie Drohnenabwehr, muss man gemeinsame Lösungen finden. Dazu gehört der Rechtsrahmen, aber dazu gehört natürlich auch die Frage der finanziellen Ausgestattung, ja.
1: Und das Geld soll dann woher kommen? Vom Bund, von den Ländern? Wollen das die Seehafenbetreiber selbst aufbringen und auf die Liegegebühren aufschlagen?
0: Das ist Teil sozusagen dieses Prozesses, der stattfinden muss zwischen Bund, Ländern und Hafenbetreibern. Und das ist ein notwendiger Dialog, der muss geführt werden. Und daraus müssen dann eben die entsprechenden Regelungen resultieren.
2: Sagt Florian Heisinger, der Hauptgeschäftsführer des Zentralverbands der deutschen Seehafenbetriebe, im Gespräch in der ARD-Infonacht. So viele Badeunfälle hat es seit Jahren nicht mehr gegeben. In Deutschland sind in diesem Sommer bereits 261 Menschen ertrunken und die Saison ist noch längst nicht zu Ende. Laut DLRG liegt das vor allem am extrem heißen Frühsommer. Die Hitze hat schon sehr früh unzählige Menschen an unbewachte Seen und Flüsse gelockt, wo Leichtsinn und Selbstüberschätzung oft tödlich enden. Betroffen sind vor allem junge Menschen zwischen 11 und 30. Das Tückische, ein Mensch ertrinkt meist lautlos,

0: Andere Badegäste bemerken die Lebensgefahr direkt neben sich oft gar nicht, wie Sebastian Behrendt von der DLRG berichtet.
1: Ertrinken ist nicht so, wie man es aus dem Fernsehen kennt, sehr spektakulär, sondern in Wahrheit ist das Ertrinken sehr leise und unauffällig.
2: Sebastian Behrendt von der DLRG in Remscheid kennt es. Immer wieder passiert es auch in den Gewässern, die er und seine Kollegen betreuen. Menschen, die ins Wasser und plötzlich untergehen. Aber warum passiert das immer wieder? Gefühlt konnten die Kinder früher besser schwimmen, sagt die Wuppertalerin Silke Rabe.
3: Ich bin an der Bibertalsperre groß geworden auf einem Campingplatz mit meinen Eltern. Meine Mutter konnte nicht schwimmen und mein Vater, der hat mich tatsächlich am Rücken gepackt und dann in die Biber rein und mit mir geschwommen, bis ich es konnte.
2: Tatsächlich, noch in den 1980er Jahren konnten 90% der 6- bis 10-Jährigen schwimmen. Jetzt sind es schon 10 Prozentpunkte weniger. Also jeder Fünfte kann es nicht. Ein Problem, gegen das Georg Richard Röder aus Solingen täglich den Kampf aufnimmt. Er leitet die Schwimmbäder in der Stadt. Die Ausstattungen müssen einfach stimmen.
4: Meine Erfahrung und unsere Erfahrung ist, dass man, wenn man so früh wie möglich mit dem Schwimmen anfängt, eigentlich auch gute Erfolge hat. Und dass Kinder das dann sehr schnell lernen, die Motorik dafür entwickeln und das Element dann gut beherrschen und gut schwimmen können, auch schnell sicher schwimmen können. Das bedarf natürlich auch genügend Bäder, genug Trainingspersonal, genug Fachkräfte in den Bädern, die dafür ausgebildet sind.
2: Aber nicht nur das muss sein, meinen viele Menschen. In Wuppertal sieht man noch andere Probleme.
5: Dass wir zu wenig Elternbereitschaft haben, den Aufwand zu betreiben, ihren Kindern Schwimmen beizubringen. Und die Schule kann das dann unterm Strich gesehen nicht leisten.
6: Es gibt keinen Schwimmunterricht und es gibt keine Badeanstalten. Die werden ja alle geschlossen. Und ich vermute mal, dass es daran liegt.
5: Und dann kommt natürlich noch ein anderer Faktor dazu, dass viele Leute sich selbst total überschätzen beim Schwimmen. Dann alkoholisiert schwimmen gehen und das sorgt natürlich dann dafür, dass wir steigende Zahlen haben.
2: Georg Richard Röder, Bäderchef aus Solingen, geht noch weiter. Nicht nur Eigenverantwortung, sondern auch Verantwortung für die anderen Menschen müsste sein.
4: Oft ist es ja so, wenn die Leute dann in Freigewässern, in Seen, Flüssen schwimmen, wo keine Wasseraufsicht ist, ja, dann ist man natürlich so ein bisschen auf sich allein gestellt, beziehungsweise auf die Mitmenschen. Menschen, dass die Situation auch erkennen, wenn jemand in Not ist und dann auch entsprechend helfen können.
2: Die Lösung für den ehemaligen Schwimmmeister? Jeder müsse sich selbst drum kümmern, gut schwimmen zu lernen, auch noch als Erwachsener.
0: Immer mehr Badeunfälle in Deutschland, Alex Becker berichtete. Der Fahrradtourismus in Deutschland boomt, aber die Infrastruktur hinkt oft hinterher. Wie langsam der Ausbau laufen kann, zeigt ein prominenter Radweg, der Urlauber aus ganz Deutschland anzieht. Nach 20 Jahren voller Pannen und Verzögerung ist ein Teilstück des Rheinradwegs bei Rüdesheim jetzt befahrbar. Statt dicht an den Autos auf der Bundesstraße geht es jetzt entspannt über einen stillgelegten Bahndamm. Und genau da ist Birgitta Söhling unterwegs gewesen.
7: Durchs Mittelrheintal, immer am Fluss entlang, mit Blick auf Weinberge und Burgen. Schöner kann man in Hessen gar nicht Radfahren, lacht ein Mann und hält kurz vor Rüdesheim an einer neuen Bedarfsampel.
8: Super, einfach tolle Aussicht, blauer Rhein, blauer Himmel, wunderbar.
7: Die Ampel zeigt grün. Hier muss er die Straße überqueren und strampelt dann eine Rampe zum Bahndamm hoch. Vergangene Woche hat die Straßenbaubehörde Hessen Mobil den Radweg auf einem ehemaligen Rangiergleis freigegeben. Zur Freude von Einheimischen und Touristen.
9: Ich finde das eine gute Alternative so.
7: Aus Platzgründen war bisher vor dem Anleger der Autofähre am Rheinufer Schluss mit dem Radweg. Radler mussten die letzten 300 Meter auf der Bundesstraße zwischen den Autos fahren. Eine Gruppe von Rennradfahrern rollt heran. Einer drückt den Ampelknopf.
10: Diesen speziellen Punkt hier, den kennen wir seit vielen Jahren und freuen uns jetzt einfach, dass es endlich mal gemacht ist.
7: Es hat sich lange hingezogen. Nicht die Tiefbauarbeiten waren das Problem, auch wenn hier einiges zu baggern und zu betonieren war, eine neue Spundwand gesetzt werden musste, Baukosten von 2,6 Millionen Euro. Hessen Mobil spricht von einem komplexen Kompromiss auf engem Raum. Baudezernent Jens Arnold.
11: Wir haben auf der einen Seite den Rhein, auf der anderen Seite haben wir die Bahntrasse. Zwischendrin haben wir die B42 und ja, dann muss man irgendwie noch einen Radweg über die 300 Meter reinbekommen. Es ist ein Nadelöhr dort.
7: Auf dem Bahndamm zu fahren verbessert die Situation der Radfahrer, sagt der ADFC Wiesbaden-Rheingau-Taunus. Wirklich attraktiv und sicher wird die Strecke aber erst, wenn auch der Leinpfad in Rüdesheim als Radweg ausgebaut ist. Elke Tegler vom Vorstand des ADFC.
12: Die Sicherheit ist wirklich das größte Problem.
7: Der ADFC fordert deshalb Tempo 30 und ein Verbot, Radfahrer zu überholen. So lange, bis spätestens zur Bundesgartenschau 2029 der Radweg auf dem Leinpfad dann auch fertig ist.
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9: Die zweite Fußball-Bundesliga ist gestern in die neue Saison gestartet. Im Eröffnungsspiel gewann Hertha BSC mit 1:0 gegen VfL Bochum. Für die Berliner ist es erst der erste Auftaktsieg seit 6 Jahren. Sebastian Gröning erzielte den goldenen Treffer des Abends.
13: Ich weiß auch, Auftaktspiel ist immer schwer, denn fingen wir auch schwarz, aktuell 30 in Bochum. Das ist nicht einfach und wollte nicht einfach für andere Mannschaften auch hier zu spielen. So natürlich ist es nicht die leichte Aufgabe, aber ich bin auch nicht überrascht. Wir haben auch Qualität in unserer Truppe, so ich bin froh und nicht überrascht.
9: Hertha BSC darf sich damit vorerst erstmals seit 13 Jahren wieder Tabellenführer nennen. Die Tour de France der Frauen absolvierte gestern zum ersten Mal in der Geschichte die Königinnen-Etappe. Für die Fahrerin ging es rauf auf den legendären Mont Ventoux. Kasia Niviadoma kam als Erste oben an. Matthew Genie Schön berichtet aus Frankreich.
14: Der Mont Ventoux wurde bestellt und der Mont Ventoux hat geliefert. Was für ein Kampf auf der Königinnen-Etappe dieser Tour de France der Frauen. 3500 Höhenmeter mit dem Finale auf dem mythischen Kahlen Riesen. Den ersten Showdown im Kampf um den Gesamtsieg dominierte heute Kasia Niviadoma. Die Teamkollegin von Antonia Niedermayer und Toursiegerin von 2024 attackierte 10 Kilometer vor dem Ziel und niemand konnte folgen. Niviadoma gewinnt damit nicht nur am Mont Ventoux, sondern erobert auch das gelbe Trikot der Gesamtführenden. Im Ziel gab es obendrauf auch noch eine herzliche Umarmung von Antonia Niedermayer.
15: Ja, ich bin natürlich super, super stolz auf Kasia. Wir haben die Taktik gehabt, dass sie relativ früh attackiert und hat auch funktioniert. Und klar, also man ist einfach super stolz auf sie.
14: Damit sind die Abstände der Top 3 vor dem finalen Wochenende nur minimal. Niviadoma hat 15 Sekunden Vorsprung auf Wollering, dahinter lauert Marlen Reusser mit immerhin 39 Sekunden Rückstand. Am morgigen, vorletzten Tag wird sich voraussichtlich nur wenig ändern. Die Flachetappe ist für den Massensprint gedacht. Die endgültige Entscheidung um den Gesamtsieg dieser 5. Tour de France der Frauen fällt damit am Sonntag auf dem Rundkurs samt Hausberg in Nizza.
9: 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Wir bleiben in Frankreich. In der Hauptstadt Paris gastiert die Schwimm-EM. Für die deutschen Athletinnen und Athleten ist die Europameisterschaft bisher durchaus erfolgreich verlaufen. Isabel Gose trug ihren Teil dazu bei, krönte sich im Freiwasser zur Europameisterin. Lars Becker mit den Eindrücken aus Paris.
16: Gold für Isabel Gose und eine medaillenlose Enttäuschung für das deutsche Männertrio bei den beiden Entscheidungen 3 Kilometer Knockout-Sprint in Paris. Gose ließ über den 1500 Meter Vorlauf und das 1000 Meter Halbfinale bis zum Finale der besten 10 über 500 Meter keinerlei Zweifel daran, dass sie in diesem neuen Format bei der EM die Beste ist. Mit der Grundschnelligkeit, dem Speed aus dem Becken kontrollierte Gose die Konkurrenz auch im Finale souverän von vorn und schlug überlegen als Erste an. Gold nach langer Wartezeit.
17: Ich bin jetzt eine Woche hier, ist schon immer hart, den Fokus zu halten. Also es ist mir wirklich gut gelungen, aber es kitzelt immer so Tag für Tag in den Fingern endlich ins Wasser zu springen. Und gerade wenn die Jungs dann sowas Tolles leisten, bin sehr froh, dass ich dort anknüpfen konnte, wo die Jungs aufgehört haben und hoffentlich heute weitermachen.
16: Leider nicht. Doppel-Europameister Florian Wellbrock, der EM-Dritte Oliver Klemet und auch der 19-jährige Junioren-Europameister Johannes Liebmann waren zwar in ihren Vorläufen und Halbfinals ganz vorne dabei, die Erwartungen auf eine oder sogar mehrere Medaillen groß. Aber im Finale waren andere vorne. Nur die Ränge 7 bis 9 für Wellbrock, Liebmann und Klemet. Erklärungsversuche.
18: Die waren da vielleicht taktisch einfach ein bisschen schneller beim Denken als ich in dem Moment.
19: Die 1500 waren ziemlich entspannt. Dass das dann so extrem dolle zunimmt, das war auf jeden Fall eine Erfahrung, die ich machen musste.
20: Bei den 500 war dann so ein bisschen das Problem, dass alle gefühlt übereinander hergefallen sind, keiner Platz hatte, wieder nicht weggekommen sind.
16: Abschluss der Freiwasserwettbewerbe morgen mit der 4x1,25 Kilometer Teamstaffel und der Chance auf die 5. Medaille in Paris. Möglicherweise sogar das 4. Gold.
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22: Um 2.30 Uhr mit Olaf Knapp. Mehrere Bundesländer heben das Fahrverbot für Lastwagen an Sonn- und Feiertagen teilweise auf. Grund ist die Dürre und das damit verbundene Niedrigwasser der Wasserstraßen. Viele Frachtschiffe können deswegen gar nicht oder nur mit einem Bruchteil der üblichen Ladung fahren. Nordrhein-Westfalen, Niedersachsen, Rheinland-Pfalz und das Saarland wollen nun notwendige Ersatztransporte auf der Straße erleichtern. Vorübergehend sollen Gütertransporte vom Wasserweg auf die Straßen verlegt werden. Die Ausnahmeregelung gilt ab sofort und erstmal bis Ende des Monats. Nordrhein-Westfalens Verkehrsminister Kriescher sagte, damit stelle man sicher, dass Lieferketten aufrechterhalten und Versorgungsengpässe vermieden werden könnten. Nach dem Drohnenfund am Flughafen Leipzig-Halle fordern Politiker und Sicherheitsexperten mehr Schutz für Flughäfen und Häfen. Der Grünen-Abgeordnete von Notz sagte auf NDR Info, es brauche klare Zuständigkeitsregeln für die Drohnenabwehr.
1: Es muss eben klar sein, wer in charge ist und wer die Verantwortung trägt. Und deswegen braucht es hier eine klare Regelung. Die Bundespolizei, die ja der frühere Bundesgrenzschutz ist, hat knapp 50.000 Beamtinnen und Beamten, hat hochspezialisierte Kräfte, ist eine Top-Behörde und die kann das stemmen, die hat das im Kreuz. Aber die politische Verantwortung muss eben auch gewollt sein. Und ich finde, da kann sich der Bundesinnenminister nicht weiter wegducken.
22: Der Sicherheitsexperte der Grünen von Notz auf NDR Info. Spanien führt seit Mitternacht Grenzkontrollen für Reisende aus Italien durch. Laut dem Innenministerium in Madrid betrifft das Menschen, die per Flugzeug oder Schiff von Italien nach Spanien kommen. Damit eskaliert der Streit zwischen beiden Ländern. Italien hatte nach dem Ansturm von Migranten auf die spanische Exklave Ceuta Kontrollen für Reisende aus Spanien eingeführt. Madrid forderte die Aufhebung dieser Kontrollen, Italien lehnte das ab. In den USA hat ein Berufungsgericht den Weiterbau des neuen Ballsaals am Weißen Haus untersagt. Das Gericht bestätigte eine einstweilige Verfügung gegen das Projekt. Der Ballsaal soll auf Wunsch von Präsident Trump an der Stelle des abgerissenen Ostflügels entstehen. Ob ein derart großes Gebäude errichtet werde, müsse aber der Kongress entscheiden, so die Richter. Die Exekutive dürfe es nicht in Eigenregie anordnen. Der Ballsaal soll größer werden als ein Fußballfeld. Das Wetter in Deutschland, nachts an den Alpen nachlassende Schauer, sonst ist es verbreitet trocken, Tiefstwerte 16 bis 7 Grad. Am Tage oft sonnig, im Bergland und im Norden einige Quellwolken, Höchstwerte 21 Grad auf Föhr bis 33 Grad am Oberrhein. Das waren die Nachrichten.
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0: Die Autobahn 1 Lübeck-Hamburg, die Norderelbbrücke ist dort, wird dort wegen eines Schwertransports in beiden Richtungen mehrfach kurzfristig gesperrt. Die A2 Dortmund Richtung Braunschweig ist zwischen Dreieck Hannover-West und Hannover-Lahe wegen Bauarbeiten bis Montag 5 Uhr gesperrt. Die Autobahn 31 Gronau Richtung Oberhausen ist zwischen Lembeck und Schermbeck nach einem Unfall gesperrt. Die A45 Gießen Richtung Hagen ist zwischen Dillenburg und Haiger-Burbach bis Montag früh gesperrt. Dort wird eine Brücke geprüft. Und die A70 Bamberg Richtung Schweinfurt-Werneck ist zwischen Bamberg und Bamberghafen wegen einer Nachtbaustelle bis ca. 6 Uhr gesperrt. Die Umleitung führt über die U76 und die U78.
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0: Reg dich doch nicht immer so auf. Den Satz haben die meisten schon zu hören bekommen. Doch trotzdem, wir regen uns immer wieder auf. Im Verkehr, bei der Arbeit, in der Familie. Und das, obwohl wir eigentlich wissen, dass es meist völlig sinnlos ist. Der Psychologe Manfred Schedlowski hat in seinem vor kurzem erschienenen Buch beschrieben, wie man zu mehr Gelassenheit kommen kann. Meine SWR-Kollegin Nicole Köster hat mit ihm über Stressfaktoren gesprochen und ihn gefragt, was eigentlich in einer solchen Situation im Körper passiert.
3: Das sind unterschiedliche Prozesse, die ausgelöst werden tatsächlich von unserem Gehirn. Das verarbeitet die Signale und leitet das dann weiter an die Instanzen, wie den sogenannten Hypothalamus, der dann tatsächlich diese Körperreaktion ausmacht. Und da gibt es eine ganze Menge von Körperreaktionen. Beispielsweise steigt der Blutdruck, die Herzfrequenz steigt an, es werden ganz viele Hormone ausgeschüttet, insbesondere das Adrenalin als Stresshormon, das da einfach diese Herz-Kreislauf-Funktion dann anregt. Dann gibt es, wenn man das länger andauert, dann gibt es die Ausschüttung von Cortisol, auch ein Stresshormon, das viele andere Körperfunktionen dann einfach beeinflusst auch.
6: Haben wir alles schon mal gehört, Hypothalamus sitzt irgendwo im Gehirn, also da geht's dann los, da ist der Aufregeransatz oder wo sitzt
3: der? Nein, der Aufregeransatz geht im Prinzip schon viel früher los, der geht in sozusagen im präfrontalen Kortex, da wo das Denken stattfindet und da werden die Signale verarbeitet, das wird dann weitergeleitet an die Hirnareale, wo die Emotionen entstehen, wie das limbische System und da insbesondere die Amygdala und von da wird es dann weitergeleitet an diesen Hypothalamus, der dann sozusagen die Verbindung darstellt, zwischen unserem Gehirn und den Körperprozessen.
6: Da ist also ganz schön viel los, wenn wir uns aufregen im Körper.
3: Viel Wind da oben, ja.
6: Können Sie das mal einordnen, das Thema generell? Lässt sich das wissenschaftlich klären, ob wir uns mehr aufregen als früher?
3: Oh, das ist eine wichtige Frage. Das wird viel diskutiert. Wir können eigentlich nur von den sozusagen Sekundäreffekten ausgehen, weil der Anteil an Verhaltensänderungen beziehungsweise an psychologischen Veränderungen, die eben zu einer Arbeitsunfähigkeit führen, und das ist ja das, was von den Krankenkassen gut nachgehalten wird, da sehen wir einfach einen Anstieg in den letzten 5 bis 10 Jahren exponentiell fast, dass diese Arbeitsunfähigkeitstage einfach ansteigen aufgrund der psychischen Belastung. Das sind unterschiedliche Verhaltensstörungen, das ist Stress gehört dazu, Ängste gehören dazu, depressive Erkrankungen, und das ist eigentlich der Indikator, der zeigt, dass irgendwas sich verändert hat die letzten 10, 15 Jahre.
6: Lässt sich das ausmachen, was das ist? Denn auf der anderen Seite könnte man ja argumentieren, Mensch, uns geht's doch so gut wie nie.
3: Das ist richtig. Und vor 30, 40, 50 Jahren hatten die Menschen auch Belastungen. Ich kann mich erinnern an bestimmte Faktoren wie Tschernobyl beispielsweise. Hat eine ganze Menge Unruhe in der Bevölkerung verbracht, eine ganze Menge Stress ausgelöst. Aber was sich verändert hat in den letzten 10, 15 Jahren, ist die Informationsflut und die Dichte an Informationen, die Schnelligkeit an Informationen, die wir verarbeiten müssen. Und das sind ja zum großen Teil nicht nur positive Informationen, sondern tatsächlich auch negative Informationen. Denken Sie an die Kriege, die wir in Europa haben, hier in der Ukraine beispielsweise, der Konflikt im Iran jetzt. Das sind alles im Hintergrund wirkende Stressoren, die uns natürlich alle irgendwo auch im Hinterkopf sozusagen belasten auch.
6: Gibt es denn eigentlich die Formel, um sich nicht aufzuregen?
3: Ich glaube nicht, das ist, weil das individuell viel zu unterschiedlich ist. Nicht? Für den einen gibt es sozusagen Atemtechniken oder Entspannungsübungen und der andere sagt, damit kann ich gar nichts anfangen, sondern benutzt andere Techniken, eher sogenannte kognitive Techniken, also bestimmte Sprüche, die ihm helfen, tatsächlich auf dem Boden, auf dem Teppich zu bleiben.
6: Ja, manche brauchen ein Mantra, um sich dann wieder runterzubringen. Ne?
3: Genau.
6: Also kann denn, andersrum gefragt, kann Aufregung für irgendetwas im Körper gut sein?
3: Naja, wir haben das lange und vielfältig untersucht. Akute Aufregung, die kann tatsächlich manchmal ganz gut sein im Körper, weil es einfach beispielsweise das Immunsystem in so eine Hab-8-Stellung bringt. Das sind ganz alte evolutionsbiologische Prozesse. Wenn Adrenalin ausgeschüttet wird, kommt es zu einer Aktivierung von körpereigenen Abwehrsystemen. Das ist insbesondere das erste Abwehrsystem, das wichtig ist gegen eindringende Pathogene und so weiter. Das, wenn die Aufregung abflaut, dann beruhigt sich auch die Immunabwehr beispielsweise.
6: Pathogene, muss ich nachfragen, sind was?
3: Das sind Viren, Bakterien beispielsweise.
6: Ah, okay. Ja. Und sprechen Sie damit das an, was man immer gesagt hat, ja, es gibt auf der einen Seite den positiven Stress und auf der anderen Seite den negativen Stress. Gilt das noch so?
3: So, davon haben wir uns in der Wissenschaft lange schon verabschiedet. Ne? Weil wir einfach gemerkt haben, was für den einen positiver Stress ist, ist für den anderen ganz fürchterlich und umgekehrt. Wir haben das beispielsweise bei Sportfallschirmspringern untersucht, bei sogenannten Tandemfallschirmspringern. Die einen sind da jubelnd aus dem Flugzeug gesprungen und die anderen waren wirklich totenbleich vor Todesangst. Die Situation war die gleiche, nur die Bewertung dieser Situation. Der eine fand es total toll, der andere fürchterlich irgendwie, die ist unterschiedlich.
6: Sie haben jetzt ein ganzes Buch geschrieben, Reg dich ab. Warum war es Ihnen wichtig, nicht nur in der alltäglichen Praxis darüber aufzuklären, sondern wirklich dann auch ein Buch zu machen?
3: Ja, weil ich gemerkt habe in meiner täglichen Arbeit mit Patientinnen und Patienten, dass das allgemeingültige Mechanismen sind, die da wirken. Also nicht nur bei Menschen, die unter Angststörungen oder unter Depressionen leiden, sondern auch bei mir selber beispielsweise, bei meinen Freunden, bei meinen Bekannten. Und dann habe ich natürlich gemerkt, dass das allgemeingültige Prozesse sind und Mechanismen sind, die da wirken. Und uns war es wichtig, das mal zusammenzufassen, um uns so ein bisschen verständlich aufzubereiten.
6: Ja, und Sie erklären da, dass es um Aufregungsmuster geht. Und die wollen wir ablegen, um das Leben dann auch wirklich zu genießen. Aber gibt es da so typische Aufregungsmuster, in die sich dann vielleicht auch was kategorisieren lässt?
3: Ja, das gibt es schon, aber auf der anderen Seite sind diese Muster natürlich auf der anderen Seite immer auch abhängig von der eigenen Biografie. Also was ich gelernt habe, also nicht ich lerne ja nicht nur Vokabeln oder bestimmte Techniken, sondern ich lerne auch Muster, auch Interpretationsmuster und Wertemuster. Und daraus entsteht mein Wertekoordinatensystem. Und daraus wieder aufbauend entstehen solche Verhaltensmuster in bestimmten belastenden Situationen, wie ich dann reagiere.
6: Und Sie gehen das in einigen Schritten an, wie man eben der Aufregung begegnen kann. Was wäre Schritt Nummer 1?
3: Schritt Nummer eins ist überhaupt erstmal diese Muster zu erkennen, zu sensibilisieren, dass ich ein bestimmtes Muster habe, in bestimmten belastenden Situationen eben aufgeregt zu reagieren. Und wenn mir das nicht gefällt und ich möchte das nicht und ich merke, das geht an meine eigene Lebensqualität, dann ist das der erste wichtige Schritt, das zu erkennen und zu analysieren. Wann rege ich mich auf? Wie ist denn eine Situation? Wenn viele Menschen durcheinander sprechen, wenn das unstrukturiert ist beispielsweise, wenn ich selber angegriffen werde und Kritik an mir geäußert wird, dass ich das dann erkenne und dann auch die Körperreaktion und meine Gedanken und meine Gefühle auch wahrnehme erstmal, weil das ist der erste Schritt, um irgendwas zu verändern.
6: Also Schritt Nummer eins ist erstmal, sich selbst zu erforschen, erstmal ganz viel beobachten wahrscheinlich dann.
3: Genau, und wenn das nicht hilft, das Beobachten, tatsächlich sich auch mal hinsetzen und die Sachen schriftlich fixieren, also aufschreiben einfach.
6: Es gibt einen Zusammenhang zwischen Stress, Aufregung und wilden Gefühlsausbrüchen. Vielleicht können Sie uns einfach mal erklären, was Stress denn ganz konkret mit uns macht. Stichwort, das ist nachzulesen im Buch, transaktionales Stressmodell. Wie lässt sich das in einfachen Worten erklären?
3: Ja, das ist ein Modell, ein Konzept, das in den 70er, 80er Jahren mal entwickelt worden ist von Kolleginnen aus Stanford und in den USA. Im Prinzip besagt das, dass jeder hat ein Filtersystem im Kopf, durch den wir eben über das wir äußere Einflüsse und Reize einfach filtern. Ganz entscheidend ist das zweite Filter, das ist das sogenannte zweite Bewertungssystem. Wenn irgendwo eine stressige Situation auftritt, dann checke ich in diesem Filter tatsächlich ab, welche Möglichkeiten und Fähigkeiten habe ich, mit diesen Belastungen umzugehen. Und dann kommt es im Rahmen einer neuen Bewertung dazu, dass ich entweder der Meinung bin, oh, damit komme ich klar, das kriege ich irgendwie hin, das ist zwar ein bisschen blöd, aber das schaffe ich irgendwie. Dann geht das eher in Richtung Herausforderung, dann kriegt das einen herausfordernden Charakter, was eben weniger Stress bedeutet. Komme ich aber zu der Überzeugung, ich schaffe das nicht, ich habe die möglichen Ressourcen nicht, ich kriege das nicht hin, habe ich noch nie gemacht, sowas, dann geht das eher in der Neubewertung in Richtung Bedrohung und dann ist die Wahrscheinlichkeit hoch, dass es auch in so einer wirklich intensiveren Stressreaktion mündet.
6: Lässt sich also vielleicht so zusammenfassen, dass wir mit Stress so umgehen, wie wir einzelne Situationen bewerten. Ob es eine Herausforderung ist, das wäre eher positiv, oder als Bedrohung vielleicht, das wäre dann negativ, das wäre der Stress.
3: Ganz genau. Beziehungsweise auch im Alltag ist es nie eindeutig abzuklären, ist es nur in Richtung Bedrohung, klar, solche Situationen gibt es auch, oder nur in Richtung Herausforderung. Oft ist es so eine Mischung, wo das eine oder das andere überwiegt. Ne?
6: Deswegen macht das wahrscheinlich manchmal gar nicht so einfach zu erkennen und deswegen dieses wichtige Beobachten in sich hineinhören. Das war ja Schritt Nummer eins. Jetzt also dann Schritt Nummer zwei wäre was?
3: Ja, Schritt Nummer zwei wäre das, dann zu gucken, was kann ich tatsächlich ändern? Kann ich an der Situation beispielsweise was ändern? Dann ist das gut, dann versuche ich da was zu drehen. Kann ich vielleicht auch, wir nennen das stressinkompatible Aktivitäten machen, wie beispielsweise, tut mir das gut, dann, wenn ich abends dann dreimal oder viermal die Woche laufen gehe, ja, oder Sport mache, oder eben eine Entspannungsübung einübe beispielsweise. Und die dritte Möglichkeit ist das tatsächlich, und das ist eher die psychologische Möglichkeit, an diesen sogenannten kognitiven Werkzeugen, also an den Gedanken, an meiner Einstellung und Wahrnehmung zu dieser Situation zu arbeiten.
6: Das ist wahrscheinlich gar nicht so einfach, weil das ein ganzer Prozess ist, oder?
3: Das ist ein längerfristiger Prozess und das ist so eine, sagen wir, Take-Home-Message aus diesem Buch tatsächlich, dass wir versuchen, darauf hinzuweisen, das funktioniert gut, ja, wunderbar, aber es ist ein Trainingsprozess, es ist ein Lernprozess. Ja, das hat nichts mit positivem Denken zu tun, weil das funktioniert vielleicht mal kurzfristig, aber längerfristig zeigt das keine Wirkung, sondern man muss es üben.
6: Da muss man wahrscheinlich auch ganz klar differenzieren. Also dieses positive Denken, das kann ja dann auch in eine falsche Richtung gehen, wenn man dann versucht, sich alles schön zu reden. Manchmal sind Situationen einfach Mist und das dann auch sagen zu können, aber dennoch daran zu arbeiten. Also wie differenzieren Sie da?
3: Absolut, das ist ein ganz wichtiger Punkt. Ein Kollege von mir, der hat mal ein Buch geschrieben, Positives Denken macht krank, weil er genau dagegen angehen wollte. Der sagte, ja, im Prinzip habt ihr recht, aber wenn man alles sich schönredet und so weiter, funktioniert das nicht, sondern verschlimmert eigentlich die Symptome noch. Ne?
6: Und wie setzt man also ganz konkret an? Erstmal dieses Bewerten ist wichtig und dann, Sie warnen dann quasi auch im Buch und sagen, ja Leute, nicht enttäuscht sein, sondern es dauert einfach und das kann halt auch Wochen dauern.
3: Das kann Wochen und Monate dauern und vielleicht sogar noch länger. Und ich vergleiche das immer mit einem sportlichen Training, mit einem Techniktraining. Wenn man zum Beispiel Tennis spiele und möchte einen neuen Aufschlag lernen, dann hole ich mir auch erstmal einen Trainer, der guckt sich das an und übt mit einem beispielsweise einfach nur, dass die Hand irgendwie früher oder später dann abknickt. Ja? Und das muss man immer wieder üben. Erstmal ohne Schläger, dann mit Schläger, dann nur mit dem Ball und so weiter. Weil diese Bewegung macht ja nicht das Handgelenk, sondern die findet statt in unserem Gehirn. Und diese alten Muster in unserem Gehirn, die müssen überschrieben werden. Und das funktioniert nur durch permanentes Training. Und so ähnlich funktioniert dieses, in Anführungsstrichen, Psychotraining auch.
6: Jetzt haben Sie gerade eben gesagt, ja, es geht darum, dann solche Erfahrungen zu überschreiben. Aber da müssten wir ja auch dann diese Erfahrung vergessen. Wie funktioniert das?
3: Oh, das ist eine gute Frage. Wie Lernen funktioniert, haben wir in der Wissenschaft eigentlich schon ganz recht gut verstanden, bis auf die molekulare Ebene. Die Schwierigkeit besteht darin immer noch zu verstehen, wie Vergessen funktioniert. Was wir bisher sehen, ist, dass es ein sehr komplizierter Prozess ist. Es ist nicht einfach so, wie als wenn man beim Computer die Löschen-Alles-Taste drückt, dass alles weg ist, sondern es wird tatsächlich durch die neuen Erfahrungen überschrieben. Und das erfordert einfach diesen Trainingsprozess, bis das funktioniert.
6: Es heißt ja auch im Grunde, der Körper speichert alles. Also umso schwieriger wird es wahrscheinlich dann sein, Dinge zu überschreiben.
3: Genau das ist das Problem. Man kennt das aus von dem alten Experiment von Ivan Petrovich Pavlov, der die Glocke geläutet hat, immer wenn er Futter präsentiert hat beim Hund. Der Hund fing an zu speicheln. Das funktioniert gut. Wenn man die Glocke nicht mehr läutet, dann hört der Speichelfluss auf und verschwindet ganz. Aber wenn man dann zwei Wochen später auf einmal wieder die Glocke läutet, dann fängt der Hund wieder an zu speicheln. Das bedeutet, dass das Gelernte nicht vergessen ist, sondern wirklich immer noch abgespeichert ist. Und das zu überschreiben ist möglich, aber erfordert eben diesen Trainingsprozess.
6: Aus Mannheim schreibt uns Stefan Bartmann und er sagt, ja, führt denn nicht die Stärkung des Positiven nicht automatisch dann zu mehr Gelassenheit? Wäre das eine Strategie?
3: Das ist sicherlich eine Strategie, genau. Und eine Strategie ist ja auch die, sich mal hinzusetzen und mal für eine bestimmte Situation alle Gedanken aufzuschreiben und mal so ein bisschen zu teilen. Was sind die Gedanken, die da sind, die eher negativ sind, die mir einfach mehr Stress verursachen? Und gibt es dann nämlich auch eine Liste mit Gedanken, die positiv sind, die mir helfen, mit dieser Anforderungssituation oder Stresssituation vielleicht sogar besser klarzukommen und mehr Gelassenheit zu induzieren?
6: Das klingt jetzt in der Theorie natürlich sehr gut, aber wenn die Patientinnen und Patienten zu Ihnen kommen und die sind halt total gestresst und genervt von Dingen und sie erzählen Ihnen sowas und sollen dann in so einer Situation so vorgehen, wenn dann irgendwie die Zündschnur so kurz ist, dann wird sich kaum jemand hinsetzen und was aufschreiben wollen.
3: Ja, das ist doch schon dann eine wichtige Übung tatsächlich, wo wir versuchen, die Patienten da wirklich zu motivieren, das zu machen, um überhaupt erstmal Klarheit zu schaffen, was ist gut, was ist schlecht, um dann eben den Fokus auf die positiven Gedanken zu leiten, um dann auch zu erklären, guck mal, diese Gedanken, wenn du so diese Sache bewertest, hilft dir das Ganze mehr als in Richtung Herausforderung zu gehen und dieser Bedrohungscharakter, der wird dann reduziert.
6: Sie beschreiben ja einige Beispiele aus Ihrem Alltag. Vielleicht können Sie uns eins direkt mal rausnehmen, wo Sie vielleicht anfangs auch noch dachten, oh je, schwieriger Fall, aber es ging dann gut.
3: Ja, natürlich gibt es das. Aber vielleicht ein Beispiel von mir selber auch. Ich habe vor kurzem ein neues Kniegelenk bekommen und mein Orthopäde hat gesagt, du musst einfach laufen, du musst. Jetzt war ich mit meiner Gattin in Venedig, es war 33 Grad, viele Menschen da, mein Kniegelenk hat wehgetan, ich hatte das falsche T-Shirt an, ich habe geschwitzt irgendwo und ich war kurz davor, wirklich zu schlechte Laune zu kriegen, ja, und so. Und habe mich dann daran erinnert, was mein Orthopäde gesagt hat, du musst trainieren. Und ich habe das dann versucht umzubewerten und habe gesagt, okay, das ist jetzt ein Training unter erschwerten Bedingungen. Ja. Und schon hat das Kniegelenk weiter wehgetan. Ja, es war weiter warm, aber ich habe keine schlechte Laune gekriegt, sondern habe das als Herausforderung gesehen und als Trainingscharakter interpretiert.
6: Warum regen wir uns abends häufiger auf als morgens? Professor Manfred Schädlowski, Sie haben eine Erklärung dafür. Warum ist das so?
3: Ja, weil am Morgen, wenn wir aufwachen, natürlich in der Nacht ganz viel im Gehirn passiert. Da werden viele, viele Eindrücke, die wir tagsüber gesammelt haben, verarbeitet, sodass das dann sozusagen so frisch sozusagen in den Tag geht. Am Ende des Tages haben wir ganz viele Eindrücke, ganz viele Situationen gesammelt, die uns vielleicht auch ärgern, die uns aufgeregt machen. Und dann ist natürlich das Aktivierungsniveau, das Stressniveau eben am Abend in der Regel wesentlich höher als morgens früh. Und dann reichen kleine Aufreger, kleine Ausreißer, um uns jetzt tatsächlich aus der Gemütslage zu bringen.
6: Wäre das dann womöglich sinnvoll, schwierige Gespräche eher auf den Morgen, auf den Vormittag zu legen?
3: Das ist, wenn man gut geschlafen hat, ist das sicherlich eine gute Lösung. Dann kann man das tatsächlich machen. Also ich selber würde solche Gespräche gerne am Vormittag führen und nicht abends um 18 Uhr oder so nach einem langen 8- oder 10- oder 12-stündigen Arbeitstag, weil dann tatsächlich dieses Aktivierungsniveau in der Regel tatsächlich eben niedriger ausfällt. Ne?
6: Ja, aus Göppingen schreibt uns Sabine und sie sagt, ich ziehe ganz viele Parallelen zur Feldenkreistechnik. Da geht es ja auch um Bewegung, Spüren, Erkennen und Umlernen. Und auch bei Feldenkreis gibt es den Bezug von körperlich zu psychischen Problemen. Und Sie würde es interessieren, was Sie dazu sagen.
3: Ja, sicherlich. Die Feldenkreistechnik, die ist ja, mit der bin ich jetzt nicht sozusagen beheimatet oder bin ich nicht so beheimatet, aber es ist eine von vielen Methoden, die natürlich helfen kann, diese Stresssymptomatik einfach so zu reduzieren und zu mehr Gelassenheit zu kommen und die Lebensqualität einfach weiter zu erhöhen. Es gibt viele Methoden. Das Besondere dabei ist, dass jeder oder jede diese Methode für sich selber finden muss, die da passt. Ich vergleiche das immer mit so einer Werkzeugkiste, ja, mit einer kognitiven Werkzeugkiste, wo dann einfach diese Methoden reinkommen, die einem gut tun. Und das ist individuell völlig unterschiedlich. Das Problem, das wir haben, so ein bisschen mit diesen Einzelmethoden, autogenes Training, Feldenkreis oder andere Methoden, die helfen sicherlich. Es hilft auch ein gutes Gespräch mit Freunden, ein Abendspaziergang mit dem Hund und ein Glas Rotwein am Lagerfeuer beispielsweise. Aber wir haben sozusagen keine wissenschaftliche Evidenz für diese Einzelmethoden. Im Einzelfall helfen die und jeder sollte sich das einfach wirklich zusammenstellen, was für einen gut ist.
6: Mehr Gelassenheit im Alltag. Und Tipps und Übungen haben Sie ganz viele parat in Ihrem Buch. Und da gibt es ein Fachwort, das hatte ich noch nie gehört, nämlich Rumination. Das ist das Fachwort fürs Grübeln. Da neigen ja manche Leute dazu. Welche Hilfestellung haben Sie da aus diesem Grübeln wieder rauszukommen?
3: Das Grübeln vergleiche ich immer so ein bisschen mit Schaukeln. Man bewegt sich die ganze Zeit und kaut sozusagen an den Problemen herum, aber man kommt keinen Schritt vorwärts. Eine gute Möglichkeit ist tatsächlich mal aus diesen Alltagsroutinen irgendwie auszubrechen, mal was wirklich anders zu machen, um da wirklich Alternativen für die Denkstrukturen zu finden. Beispielsweise sich mal im Supermarkt an die längste Schlange an der Kasse anstellen und dann sich selber beobachten, was passiert da eigentlich? Welche Gedanken gehen mir eigentlich durch den Kopf? Oder aber mal einfach bei dem Wetter bietet sich das an, mal einfach auf dem Balkon zu übernachten, einfach sich eine Liege dahin zu setzen und da mal einfach eine Nacht zu verbringen. Also alles das zu machen mal, was uns aus diesen alltäglichen Routinen mal rausbringt, insbesondere deshalb, um zu gucken, was passiert da mit meinen Denkstrukturen? Wie verändert sich das?
6: Ist ganz lustig. Also als ich das gelesen hatte, dachte ich, wie reagieren denn wohl Ihre Patienten, wenn Sie dann sagen, ja, übernachten Sie doch einfach mal draußen auf dem Balkon, wenn das dann ärztlich verordnet ist quasi.
3: Ärztlich verordnet. Natürlich, das muss man natürlich vorbereiten. Ja. Den Patienten muss man das natürlich erklären, warum das eben Sinn macht. Ja? Und dann natürlich die passende Form für den Ausbruch aus dem Altersroutinen zu finden, zusammen mit dem Patienten natürlich, klar.
6: Im Grunde, wenn man so Ihr Buch liest und das zusammenfasst, dann hat man den Eindruck, ja, es hat ganz viel damit zu tun, einfach mal raus aus den Komfortzonen zu gehen, damit uns dann vielleicht Überraschendes nicht mehr so überrascht. Kann man das so zusammenfassen?
3: So kann man das zusammenfassen, beziehungsweise dann raus aus den Routinen, um tatsächlich Alternativen für sich zu entdecken, alternative Denkformen und Denkmuster zu erkennen, die man dann in den belastenden Situationen das nächste Mal auch vielleicht einsetzen kann.
6: Jetzt leben wir in Zeiten der Veränderungen. Es gibt eine Transformation in der Arbeitswelt, in der Mobilität. Sie haben die Kriege schon angesprochen. Also können wir auch da vielleicht mit anderen Perspektiven drauf gucken? Könnte das helfen?
3: Selbstverständlich, klar. Man muss sich einfach dann auch, glaube ich, nochmal ganz klar machen, dass man für diese, sagen wir mal, großen gesellschaftlichen Umwälzungen irgendwo, dass man da kaum eine Möglichkeit hat, da zu intervenieren, also was dagegen zu machen. Und das ist, wenn man sich dieser Sache klar ist und bewusst ist, hilft das auch schon, das zu akzeptieren, dass man da nichts machen kann. Weil wir sprechen hier auch offiziell dann wissenschaftlich von so einer Art subjektiven Kontrollverlust. Und wenn wir subjektiv das Gefühl haben, wir können da nichts machen, überhaupt nicht agieren, dann ist das ein ganz entscheidender Stressfaktor.
6: Spricht aber gegen die These zu sagen, die Selbstwirksamkeit ist immer so wichtig. Also auf der einen Seite zu sagen, naja, ich nehme was an und bleibe gelassen, weil es so ist. Aber auf der anderen Seite sagt die Psychologie doch immer, ja komm in eine Selbstwirksamkeit, also mach was dagegen.
3: Ja, natürlich, aber für die gesellschaftlichen Umwälzungen, beispielsweise künstliche Intelligenz, können wir nicht viel machen sozusagen, ob das, das kommt sowieso. Ja. Ja, aber diese Selbstwirksamkeit können wir umsetzen im Alltag tatsächlich durch kleinere Schritte, da wo wir tatsächlich was aktiv verändern können. Dann macht sich die Selbstwirksamkeit natürlich auch auf das Stressniveau positiv bemerkbar.
6: Und da sind wir wieder bei Ihren Tipps, die Sie dann empfehlen im Buch. Also alleine summen, singen ist eine Empfehlung.
3: Beispielsweise. Oder eben auch unter der Dusche, wenn man alleine ist, tatsächlich diese Formeln, diese Mantren tatsächlich zu üben, laut vor sich her zu sagen, wenn man im Stau steht, das Radio ausschalten und wirklich laut zu singen oder diese Formeln für sich laut herzusagen. Auch das hilft, um diesen Trainingsprozess, dieses kognitive Training tatsächlich voranzutreiben.
6: Dann jetzt, wenn das Wetter schwül ist, Sie empfehlen kaltes Wasser, Gesicht und Nacken.
3: Ja, das ist eine Form, den Sympathikusnerv zu aktivieren beziehungsweise eben zu stimulieren. Und da wissen wir einfach eben, beziehungsweise den Parasympathikus, der Gegenspieler vom Sympathikus ist, den zu aktivieren. Da wissen wir, dass es tatsächlich so ein bisschen die Aktivierung, das allgemeine körperliche Aktivierung zu reduzieren.
6: Nackendehnen haben Sie auch noch auf der Liste. Wie geht das?
3: Auch das ist eine Möglichkeit tatsächlich, dass ich gezielt meine Nackenmuskulatur eben versuche, durch bestimmte Anspannung und Entspannungsrhythmen tatsächlich weiter zu entspannen. Weil oft ist das natürlich bei vielen Menschen ist es so, dass sich diese Anspannung, die psychische Anspannung tatsächlich in der Nackenmuskulatur manifestiert. Ne?
6: Und meistens ist die Muskulatur ja gar nicht so ausgeprägt. Die müsste man dann auch noch wahrscheinlich besser trainieren.
3: Genau, da hilft dann Exercise, also Übung, Bewegung, egal was das ist. Und da haben wir einfach auch in den letzten 10, 20 Jahren viel gelernt, dass der arbeitende Muskel tatsächlich eben ganz viele Botenstoffe produziert, die ins Blut abgegeben werden, die auch unser Gehirn teilweise erreichen. Und dass das tatsächlich auch Stress minimierend oder reduzierend wirkt. Ne?
0: Der Psychologe Manfred Schedlowski im Gespräch mit Nicole Köster. Sein Buch Reg dich ab ist im Penguin Verlag erschienen.
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1: Um 3 Uhr mit Olaf Knapp. 4 Bundesländer haben zumindest vorübergehend das Sonntagsfahrverbot für Lastwagen ausgesetzt. Grund ist der niedrige Wasserstand vieler Flüsse. Aus der Nachrichtenredaktion Johanna Schultheiß.
2: Zuletzt kamen NRW und Niedersachsen dazu. Bestimmte Lkw dürfen ab sofort auch an Sonn- und Feiertagen fahren, hieß es aus den Verkehrsministerien in Düsseldorf und Hannover. Denn wegen der anhaltend niedrigen Pegelstände in den Flüssen können viele Frachtschiffe derzeit nur mit einem Bruchteil der üblichen Ladung fahren. Nun stelle man sicher, dass Lieferketten aufrechterhalten und Versorgungsengpässe vermieden würden, sagte NRW-Verkehrsminister Krischer von den Grünen. Zuvor hatten bereits Rheinland-Pfalz und das Saarland mitgeteilt, Lkw-Transporte vorübergehend auch an Sonn- und Feiertagen zu erlauben.
1: Beim Ansturm von Migranten auf die spanische Exklave Ceuta sind offenbar mehr als 140 Menschen ums Leben gekommen. Marokkanische Menschenrechtsorganisationen rechnen damit, dass die Zahl der Toten noch steigen könnte. Die Gruppen berufen sich auf offizielle Angaben, Medienberichte und eigene Recherchen. Spanische Behörden hatten 80 Tote gemeldet. Etwa 72.000 Menschen hatten in der vergangenen Woche das spanische Ceuta erreicht. Italien führte daraufhin Grenzkontrollen ein. Spanien hat als Reaktion um Mitternacht mit Grenzkontrollen für Reisende aus Italien begonnen. Über einem Bundeswehrstandort in Nordrhein-Westfalen hat es in der Nacht zu gestern mehrere Drohnenüberflüge gegeben. Das hat das Führungskommando der Bundeswehr bestätigt. Zuerst hatten Süddeutsche Zeitung, NDR und WDR berichtet. Aus der Nachrichtenredaktion Marei Beermann.
3: Demnach meldete die Sicherheitszentrale des Standortes gegen 22 Uhr am Donnerstagabend 2 Drohnen, bestätigte eine Sprecherin des Führungskommandos. Feldjäger hätten den Vorfall untersucht, der Fall sei an die Polizei übergeben worden, die habe die Ermittlungen aufgenommen. Der betroffene Bundeswehrstandort Mechernich ist einer der wichtigsten in NRW. Hier sind auch Spezialisten tätig, die für die Wartung und Instandsetzung des Flugabwehrsystems Patriot zuständig sind. Unterdessen geht nach dem Drohnenvorfall in Leipzig die Debatte über Konsequenzen weiter.
1: Am Abend hat für die zweite Fußball-Bundesliga die neue Saison begonnen. Das Auftaktspiel bestritten der VfL Bochum und Hertha BSC. Die Berliner konnten die Begegnung mit 1:0 für sich entscheiden. Es war für den Hauptstadtklub das erste Mal seit 6 Jahren, dass er am ersten Spieltag gewonnen hat. Das Wetter in Deutschland. Am Tage oft sonnig. Im Bergland und im Norden einige Quellwolken. Höchstwerte 21 Grad auf Föhr bis 33 am Oberrhein. Am Sonntag dann viel Sonne, teils wolkig, später im Südwesten Schauer möglich, bei 25 bis maximal 36 Grad. Es ist 3:03 Uhr.
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4: Die Autobahn 1 Lübeck-Hamburg, die Norderelbbrücke, wird wegen eines Schwertransports in beiden Richtungen mehrfach kurzfristig gesperrt. Die A2 Dortmund Richtung Braunschweig ist zwischen Dreieck Hannover-West und Hannover-Lahe wegen Bauarbeiten bis Montag 5 Uhr gesperrt. Die A45 Gießen Richtung Hagen ist zwischen Dillenburg und Haiger-Burbach bis Montag früh gesperrt. Dort wird eine Brücke geprüft. Und die A70 Bamberg Richtung Schweinfurt-Werneck ist zwischen Bamberg und Bamberghafen wegen einer Nachtbaustelle bis ca. 6 Uhr gesperrt. Die Umleitung führt über die U76 und die U78.
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4: Die kommt vom Norddeutschen Rundfunk in Hamburg. Am Mikrofon begrüßt sie Sven Hasenclever. In Berlin hat sich der Nationale Sicherheitsrat unter Führung von Kanzler Merz und unter strenger Geheimhaltung getroffen. Hintergrund ist der gefährliche Drohnenvorfall vom Flughafen Leipzig-Halle. Den Rat gibt es erst seit gut einem Jahr und er hat zum ersten Mal überhaupt getagt. Christina Nagel berichtet.
5: Der Drohnenvorfall am Flughafen Leipzig, ohne Zweifel ein Fall für den Nationalen Sicherheitsrat. Schließlich geht es erstmals um eine Drohne, die mit hochexplosivem Sprengstoff bestückt war. Innenminister Alexander Dobrindt spricht von einem hybriden Anschlagsszenario.
6: Das ist eine neue Gefahrenqualität.
5: In Krisenlagen wie diesen kann der Kanzler den Nationalen Sicherheitsrat einberufen. Ihm gehören die Chefs sicherheitsrelevanter Ministerien an, zum Beispiel der Innen-, der Außen- und der Verteidigungsminister, aber auch Vertreter der Sicherheitsbehörden und der Bundeswehr. Je nach Lage können aber auch Ministerpräsidenten oder externe Experten dazugeholt werden. Getagt wird geheim. Der Rat, erklärt Regierungssprecher Stefan Cornelius, entscheidet,
7: ob Elemente der Tagung quasi öffentlichkeitsrelevant sind oder kommuniziert werden sollen.
5: Im Fall der mit Sprengstoff bestückten Drohne am Flughafen Leipzig hat der Rat keine Details bekannt gegeben. Es bleibt also offen, ob über mögliche Auftraggeber oder konkrete Maßnahmen gesprochen wurde.
4: Wegen der Drohnen also hat sich der Sicherheitsrat zum ersten Mal überhaupt getroffen. Zuständig für Drohnen sind in Deutschland derzeit viele Stellen. Es gibt diverse Ämter und Behörden, die sich mit ihnen befassen, was die Bekämpfung nicht zwingend leichter macht, wie Markus Sambale berichtet.
8: Wenn am Himmel über Deutschland eine unbekannte Drohne auftaucht, dann wird es kompliziert. Nicht nur, weil es technisch aufwendig ist, Drohnen abzufangen und unschädlich zu machen und dafür meist nur wenig Zeit bleibt. Für die Drohnenabwehr sind auch verschiedene staatliche Stellen zuständig und es gelten unterschiedliche Gesetze. Im Regelfall, also über einem Wohngebiet, einer Industrieanlage oder einem Fußballstadion, ist die jeweilige Landespolizei der Bundesländer zuständig. Der Luftraum über Bahnanlagen und an Staatsgrenzen fällt in die Zuständigkeit der Bundespolizei. Grundsätzlich fallen auch die Flughäfen in die Verantwortung der Bundespolizei. Hier sind aber auch Flughafenbetreiber und Luftfahrtbehörden beteiligt. Schließlich kann für die Drohnenabwehr auch die Bundeswehr zuständig sein, nämlich über Kasernen und Truppenübungsplätzen und auch dann, wenn es sich klar um einen militärischen Angriff handelt. Seit immer mehr unbekannte Drohnen über Deutschland gesichtet werden, hat die Politik reagiert. So wurde zum Beispiel das Luftsicherheitsgesetz geändert. Wenn die Bundeswehr von der Polizei um Amtshilfe gebeten wird, darf sie Drohnen im Extremfall auch abschießen. Außerdem baut die Bundespolizei seit dem vergangenen Jahr eine Drohnenabwehreinheit auf. Und an den wichtigsten deutschen Flughäfen werden spezielle Abwehrsysteme installiert. In Berlin wurde ein gemeinsames Drohnenabwehrzentrum eröffnet. Dort sollen Bund und Länder ihre Arbeit koordinieren, um bei Gefahrenlagen schnell reagieren zu können. Kritiker beklagen, dass sich am Wirrwarr der Zuständigkeiten damit aber kaum etwas ändert und dass Deutschland weiter nicht ausreichend gewappnet ist gegen feindliche Drohnen.
4: Ein Wirrwarr der Zuständigkeiten, das findet auch der Sicherheitsexperte der Grünen, Konstantin von Notz. Ihn hat meine Kollegin Birgit Langhammer vom NDR gefragt, ob das was typisch Deutsches ist eigentlich.
9: Ja, das ist natürlich unserem föderalen Sicherheitssystem geschuldet. Aber man muss sagen, angesichts dieser Bedrohungen, die wir jetzt seit mehreren Jahren schon haben und der sehr realen Gefahren, die damit verknüpft sind durch Sabotage und Spionage, ist das aus der Zeit gefallen und wir brauchen klare Zuständigkeiten.
10: Vielleicht einmal noch zum aktuellen Vorfall, weil es heißt ja nach jedem Vorfall, die Behörden seien alarmiert. Wer trägt da jetzt eigentlich die Verantwortung? Bund, Länder oder am Ende gerade niemand so richtig?
9: Also am Ende trägt die Verantwortung die Bundesregierung und vor allen Dingen der Bundesinnenminister. Er ist für die Sicherheit, die Sicherheitslage in Deutschland verantwortlich. Die Spionageabwehr liegt beim Bundesamt für Verfassungsschutz. Das steht im Weisungsstrang des Bundesinnenministeriums. Insofern ist Alexander Dobrindt verantwortlich. Und trotzdem hat man nach den Drohnensichtungen im letzten Jahr es eben gescheut, eine klare Zuständigkeit für die Bundespolizei zu schaffen. Wir haben das scharf beklagt und freuen uns, dass jetzt auch Kollegen der CDU das klar fordern, ist ein Schritt nach vorne.
10: Also wenn wir es nochmal einordnen, Herr von Notz, Sie beschäftigen sich ja seit Jahren mit Sicherheits- und Nachrichtendienstpolitik. Wo ist die größte Lücke? Bei der Technik, den Gesetzen oder doch bei der Zusammenarbeit der Behörden?
9: Also erstmal, das größte Problem ist insgesamt das Mindset in Deutschland. Wenn Sie nach Skandinavien gehen, nach Polen, ins Baltikum, da ist voll erkannt, wir stehen im Fadenkreuz von ausländischen Nachrichtendiensten. Deutschland wird praktisch täglich angegriffen durch Sabotageaktionen, Spionageaktionen, hybride Angriffe, die auch versuchen, Wahlen zu beeinflussen. Es ist völlig offenkundig, dass eine rechtsextreme Partei wie die AfD, aber auch das BSW freundlichen Support aus Russland bekommen. Und insofern, wir müssen einfach zur Kenntnis nehmen, dass Man versucht hier massiven Einfluss zu nehmen, die Menschen zu verängstigen, die Gesellschaft zu spalten, die Demokratie zu schwächen. Und das muss konzertiert werden, das muss ausgesprochen werden. Die Bundesregierung muss das artikulieren. Und dann brauchen wir ein Lagebild. Das heißt, all diese Angriffe müssen regelmäßig zusammengefasst werden und meiner Ansicht nach auch transparent öffentlich gemacht werden. Und das verweigert bisher das Bundesinnenministerium.
10: Und wenn wir jetzt nochmal auf den Zeitstrahl gucken, da scheint es ja auch so zu sein, Sie haben angesprochen, die Bedrohungslage gibt es schon und sie wird vermutlich sich ja nicht eher abschwächen, sondern eher zunehmen. Also was muss man jetzt konkret ändern? Wo muss man jetzt Fahrt aufnehmen, damit wir beim nächsten Drohnenvorfall nicht wieder dieselben Fragen stellen wie jetzt?
9: Ja, wir brauchen dieses Mindset, diese Klarheit. Und aus dieser Klarheit folgen dann eben auch die Handlungen. Und die Bundesregierung ist hier in der Verantwortung, dass man hier 48 Stunden gewartet hat, bis man sich zu einer Telefonkonferenz des Sicherheitsrates zusammengefunden hat. Das ist ein Vorgang an sich. Der Sicherheitsrat ist ein Schritt in die richtige Richtung. Der Nationale Sicherheitsrat, das haben wir sehr begrüßt. Aber bisher liegt er ziemlich da nieder und wird vom Bundeskanzler nicht ordentlich bespielt. Aber wir brauchen eben in einer Zeit, wo sich die innere und die äußere Sicherheit immer mehr übereinander legen und die Fragen der inneren Sicherheit und der äußeren Sicherheit eigentlich ohne einander nicht zu beantworten sind, brauchen wir dieses zentrale Gremium. Und ich erwarte von der Bundesregierung, dass sie diesen Sicherheitsrat jetzt endlich ausgestaltet, dass es da dann auch klare Antworten gibt auf diese Bedrohungen und diese Provokationen. Und dann brauchen wir endlich eine Reform des Rechts der Nachrichtendienste. Das fordern wir schon ganz lange ein. Die Bundesregierung hat immer noch nicht den Entwurf uns zugeleitet. Aber es ist zu hoffen, dass wir das jetzt eilig bis zum Ende dieses Jahres gut hinbekommen.
10: Also wenn wir jetzt auch noch mal ein Fazit ziehen, jetzt ist ja glimpflicherweise, Gott sei Dank, nichts passiert in Leipzig-Halle. War das jetzt noch mal der Schuss vorm Bug, jetzt wirklich ins Handeln zu kommen?
9: Ja, ich glaube, wir hatten noch einmal Glück. Wir hatten ja auch schon vor 2 Jahren Glück, als diese Brandbombe an dem Flughafen explodiert ist, eben in einem Paketlager und nicht in einem Flugzeug. Aber irgendwann geht das Glück einem auch aus und deswegen, wir müssen endlich vor die Lage kommen und ich erwarte mehr als Sonntagsreden und irgendwie den ernsten Blick in die Kamera, sondern dann muss man eben auch gesetzgeberisch in die Puschen kommen, dann muss man den Nationalen Sicherheitsrat zum Leben erwecken und deswegen ist die Bundesregierung einfach maximal in der Pflicht, endlich zu handeln.
4: Der grünen Sicherheitsexperte Konstantin von Notz.
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4: Es dürfte der erste Härtetest für den neuen Gesundheitsminister Carsten Lindemann sein, die Reform der Pflegeversicherung. Seine Vorgängerin Nina Wagen hatte einen ersten Entwurf vorgelegt, der deutliche Einsparungen vorsieht. Daran hat es aber von vielen Seiten Kritik gegeben. Aus der Pflegebranche, der Opposition und sogar aus Teilen der Regierungskoalition. Jetzt ist es also an Lindemann, sich mit der Pflegereform zu befassen. Über den Stand der Dinge und die Perspektiven für das Projekt mehr von Jan Zimmermann aus Berlin.
11: Zwar ist im politischen Berlin Sommerpause, aber hinter den Kulissen wird mit Hochdruck an der Pflegereform gearbeitet. Der neue Gesundheitsminister Carsten Lindemann von der CDU ist sich der Brisanz dieser Reform bewusst.
12: Ein ganz großes Thema, was wiederum nahe geht und emotional anfasst.
11: Und dadurch auch eine gewisse soziale Sprengkraft hat. Der bisher vorliegende Reformentwurf aus dem Gesundheitsministerium sieht 2 Einsparungen vor, die auf viel Kritik stoßen. Kürzungen bei der Entlastung von Pflegebedürftigen im Heim und Kürzungen bei pflegenden Angehörigen.
13: Das ist wirklich ein Schlag ins Gesicht der pflegenden Angehörigen,
11: sagt Heinz Rothgang, Gesundheitsökonom an der Uni Bremen. Immer wieder werde in Sonntagsreden zu Recht auf die Leistung der pflegenden Angehörigen hingewiesen.
13: Aber dann kann ich doch nicht den Angehörigen sagen, wir finden es toll, dass du Pflege machst und zum Lohn dafür kürzen wir dir die Beiträge, die wir in die Rentenversicherung einzahlen.
11: Nämlich um etwa 1/3, so der bisherige Plan. Das heißt, die Rentenbeiträge, die die Pflegekasse unter bestimmten Voraussetzungen für pflegende Angehörige zahlt, sollen auf 70% der bisherigen Werte sinken. Protest kommt auch aus der Regierungskoalition. SPD und CSU wollen das nicht mitmachen. Gesundheitspolitikerin Emmy Zollner von der CSU betont,
14: Auf jeden Fall muss jetzt Kampfkraft aufgebracht werden, um zum Beispiel bei den Rentenpunkten, das ist ja einer unserer großen Herzensanliegen, dass wir eben bei der Rente für die pflegenden Angehörigen dort keine Kürzungen organisieren.
11: So sehen das auch viele Sozialdemokraten.
15: Ich halte das für ein absolut falsches Signal,
11: meint Christos Pantazis, gesundheitspolitischer Sprecher der SPD-Fraktion. So eine Maßnahme würde Millionen von Angehörigen, die ambulant, also zu Hause pflegen, vor den Kopf stoßen.
15: Wir wollen die ambulante Pflege stützen. Ansonsten bricht das System in sich zusammen. Deswegen findet dieser Vorschlag so nicht unsere Zustimmung.
11: Keine Zustimmung zeichnet sich auch beim zweiten großen Kritikpunkt ab. Und zwar Pflegebedürftige im Heim stärker zu belasten. Obwohl schon heute Betroffene hohe Eigenanteile zahlen müssen. Durchschnittlich mehr als 3.300 Euro im Monat. Entlastungsbeiträge, die abhängig vom Pflegegrad und der Dauer im Heim von der Pflegekasse gezahlt werden, um die Eigenanteile zu drücken, sollen künftig erst später greifen. Kritik kommt aus der Koalition, aber auch von Experten wie Gesundheitsökonom Heinz Rothgang.
13: Das heißt, man hat im Wesentlichen kapituliert vor der Aufgabe, die Eigenanteile zu begrenzen. Das finde ich schon im hohen Maß problematisch.
11: SPD und CSU-Politiker suchen nach Alternativen. Wie kommt man an Geld für die Pflegeversicherung ran, ohne Pflegebedürftige stärker zu belasten? Gesundheitspolitiker Pantazis von der SPD will, dass Geld von der privaten in die gesetzliche Pflegeversicherung fließt. Sie soll verpflichtet werden, einen pauschalen Ausgleich zu zahlen. Schließlich seien bei ihr Besserverdienende mit geringerem Pflegerisiko versichert.
15: Ein Ausgleich zwischen der SPV, der sogenannten sozialen Pflegeversicherung, und der privaten Pflegeversicherung würde die Hälfte des Defizits, ungefähr 3,5 Milliarden Euro entsprechend übrigens zur Konsolidierung, bereitstellen. Und so, dass sie dann auf weitere Maßnahmen, die in dem Gesetz bis

0: so die Forderung. Mit Blick auf die pflegenden Angehörigen sagt der neue Gesundheitsminister Linnemann:
1: Helden, ja, Alltagshelden. Und denen dürfen wir nicht vor den Kopf stoßen, sondern das sind die Menschen, die dieses Land tragen.
0: Es ist also zu erwarten, dass der CDU-Minister die Pflegereform überarbeitet. Zu groß ist die Kritik, parteiübergreifend. Im September rechnen die Bundestagsabgeordneten mit einem neuen Entwurf.
2: Europa hat in diesem Sommer mit so vielen Waldbränden zu kämpfen wie selten. Und gerade die schnelle Bekämpfung dieser Brände wird immer wichtiger. Wenn herkömmliche Feuerwehren an ihre Grenzen stoßen, rückt die Spezialtruppe der Organisation At Fire an. Um für die immer extremeren Einsätze gewappnet zu sein, trainieren die Katastrophenschützer einmal im Jahr gemeinsam in Brandenburg. Jacqueline Pivon hat die Waldbrandspezialisten auf dem Truppenübungsplatz Lenin im Landkreis Potsdam-Mittelmark begleitet.
3: Das gezielte Abbrennen, das die Spezialisten von At Fire hier üben, dient im Ernstfall dazu, einem Waldbrand die Nahrung zu nehmen, um so das Ausbreiten des Feuers zu verhindern.
4: Und zurück, Hubertus! Geh vor, ich bin letzter Mann!
3: Auf dem Truppenübungsplatz Lenin in Potsdam-Mittelmark kommen sie einmal im Jahr aus ganz Deutschland und der Schweiz zusammen, um unter realen Bedingungen üben zu können und das Feuer lesen zu lernen, erklärt Teamleiter Marcel Muster.
5: Wir wollen ganz genau schauen, wie sich lokal das Feuer verhält, was das Brandgut für eine Auswirkung auf unser Feuer hat, wie hoch die Flammenlängen sind, welche Windrichtungen, welche Windstärke sich ganz konkret hier auf dieser Ecke auf das Brandgut auswirkt.
3: Der Verein At Fire ist eine international arbeitende Hilfsorganisation mit insgesamt rund 600 Mitgliedern, 50 allein in Brandenburg. Die Spezialisten werden häufig dann angefordert, wenn ein Waldbrand außer Kontrolle gerät oder die örtlichen Feuerwehren an ihre Grenzen kommen, erklärt Marcel Muster. Die Waldbrandexperten seien von Brandenburg bis Spanien und sogar in Griechenland im Einsatz.
5: Wir haben sehr, sehr häufig Kräfte, die im Ausland sich Wissen aneignen und das dann zu uns tragen.
3: Die Spezialisten kommen außerdem ohne große Löschfahrzeuge aus, erklärt Teilnehmer Kurt Kasselt.
4: Agil sein und vor allem wasserschonende Maßnahmen zur Löscharbeit nutzen. Weil wir nicht überall Wasser in dem Maß, wie wir es brauchen, zur Verfügung haben und entsprechend mit dem arbeiten müssen, was wir haben.
3: Als einziger Landkreis in Brandenburg hat Potsdam-Mittelmark die Hilfsorganisation sogar offiziell ins Katastrophenschutzkonzept aufgenommen.
6: Der Stichtag.
2: Und da geht es um einen Medizinskandal. Heute vor 25 Jahren zieht der Bayer-Konzern sein Präparat Lipobay aufgrund schwerer Nebenwirkungen zurück. Christian Erber berichtet.
7: Der Fall gilt als einer der größten Skandale der Pharmabranche. Er fordert 52 Todesopfer und setzt den Bayer-Konzern massiv unter Druck. Finanziell und moralisch.
8: Ich bin sehr enttäuscht, dass so eine große Firma nichts unternommen hat, um das Schlimmste zu vermeiden, wenn sie feststellen, dass das Medikament solch verheerende Nebenwirkungen hat.
7: So der US-Amerikaner Stephen Sparks, dessen Vater den populären Cholesterinsenker verschrieben bekommt. Nur wenige Wochen später stirbt der rüstige Senior an einer seltenen Nebenwirkung, erklärt die Wissenschaftsjournalistin Daniela Remus.
9: Das Medikament konnte zu einem Muskelabbau führen. Das war durchaus bekannt. Das führt dann eben zu Nierenversagen und in einigen Fällen hat es dann eben tatsächlich zum Tod geführt.
7: Lipobay ist zwar nur 4 Jahre auf dem Markt bis 2001, doch in dieser Zeit verschreiben Mediziner es millionenfach. In den USA unter dem Namen Bicol. Der Beipackzettel weist zwar auf Nebenwirkungen hin, nicht ausreichend deutlich werden die Risiken, wenn Lipobay mit anderen Blutdrucksenkern kombiniert wird, was in der Praxis häufig vorkommt. Wer trägt also welche Verantwortung? Viele Patienten fühlen sich nur unzureichend informiert, Senta Schäfer etwa.
10: Seit 2 Jahren nehme ich das. Und seitdem bin ich gezwungen, am Stock zu laufen. Das heißt, meine Gehsicherheit ist sehr schlecht geworden. Und aufgrund dieses Beipackzettels, dass die Muskulatur geschädigt wird, war mein Bedenken berechtigt.
7: Der damalige Bayer-Chef Werner Wenning dagegen betont, der Konzern sei sich keiner Schuld bewusst.
11: Wir gehen davon aus, dass sich in der Mehrheit der Fälle herausstellen wird, dass zwischen den geltend gemachten Beschwerden und Lipobay Bicol kein Zusammenhang besteht.
7: Das sehen Verbraucheranwälte anders. In den USA initiiert Ed Fagan publikumswirksam Sammelklagen. Über die Jahre sieht sich Bayer insgesamt mehr als 14.500 Klagen ausgesetzt.
12: Point is that in
13: Der Punkt ist, dass in Tausenden, wenn nicht in Millionen Menschen eine Zeitbombe tickt und die

0: Diese Zeitbombe nennt sich Lipobay Bay Coal und unschuldige Menschen haben in den nächsten Jahren enorme Kosten für ihre Gesundheit zu bezahlen. Sie warten nur, ob diese Zeitbombe hochgeht.
1: Zwar gewinnt Bayer die meisten Prozesse vor Gericht, aber die Affäre trifft den Konzern hart. Der Aktienkurs bricht ein. Prozesse und Vergleiche kosten ihn mehr als 1 Milliarde US-Dollar. Und auch als Bayer das Medikament schließlich im Sommer 2001 vom Markt nimmt, hagelt es Kritik. Zum Beispiel von den Apothekern, die das Präparat von jetzt auf gleich aus ihren Schränken nehmen und Alternativen anbieten müssen.
2: Nein, wir haben bislang keine offizielle Meldung der Firma erhalten. Wir haben die Meldung aus der Presse entnommen und dann sofort alle Maßnahmen ergriffen, um sicherzustellen, dass die Apotheken entsprechend informiert werden.
1: So Verbandssprecherin Christine Eckert-Lill. Für die Pharmabranche ist der Fall Lipobay aber auch ein Weckruf. Mit bleibenden Folgen, so Wissenschaftsjournalistin Remus.
3: Auf der wissenschaftlichen Seite hat Bayer seine Richtlinien für die klinischen Studien überarbeitet. Eben mit dem Ziel, wirklich die Sicherheitsrisiken, die durch Wirkstoffe entstehen können, die sehr viel schneller und umfassender zu erkennen, als es vorher der Fall war.
1: Am 8. August 2001 nimmt der Bayer-Konzern sein Präparat Lipobay weltweit vom Markt. Das war heute, vor 25 Jahren.
4: Der Stichtag von Christian Erber.
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6: Mit Finn Hornberg. Die zweite Fußball-Bundesliga ist wieder losgegangen. Im Auftaktspiel trafen der VfL Bochum und Hertha BSC Berlin aufeinander. Die Berliner setzen sich mit 1:0 durch. Luise Kopf berichtet.
7: Nur in Anführungsstrichen 2 Minuten Nachspielzeit gab es obendrauf. Das brachte den Trainer der Bochumer, Uwe Rösler, zu Weißglut. Er beschwerte sich beim Schiedsrichter nach der Partie, denn er witterte, dass seine Mannschaft dran war, vor allem in der zweiten Halbzeit. Aber es nützte alles nichts, nicht die vielen Chancen, die Bochum hatte, nicht das Engagement, nicht die Dynamik. Man verliert zum Auftakt gegen Hertha BSC 0:1. Grönning, der Torschütze des Tages aus Berliner Sicht, traf schon in der 39. Spielminute zum viel umjubelten einzigen Treffer des Tages nach Vorarbeit vom Youngster Goram, der den Ball schön links rausgelegt hatte und Grönning den Ball dann ins lange Eck ziehen konnte. Hertha BSC freut sich, denn Hertha gewinnt zum Auftakt der Zweitligasaison 1:0 gegen den VfL Bochum.
6: Für die Herthaner war es der erste Auftaktsieg seit 6 Jahren. In wenigen Tagen soll Owen Ansah bei der Leichtathletik-EM in Birmingham sprinten. Den HSV-Star ereilte allerdings eine Hiobsbotschaft. Ihm droht eine Dopingsperre. Der 24-Jährige soll Anfang des Jahres eine Dopingprobe, die außerhalb des Zeitfensters lag, verweigert haben. Die nationale Anti-Doping-Agentur NADA hat das sportliche Verfahren abgeschlossen. Für die NADA steht fest, der 24-Jährige hat gegen den Anti-Doping-Code verstoßen und schlägt eine Sperre von 4 Jahren vor. Ich habe mit ARD-Doping-Experte Harjo Seppelt gesprochen. Ist das Urteil zu hart?
8: Nach den Informationen, die ich vernommen habe, ist der Athlet sehr wohl sich darüber im Klaren gewesen, dass eine Verweigerung einer Dopingkontrolle ernsthafte Konsequenzen haben kann. Und wenn er das weiß und auch weiß, dass eine 4-jährige Sperre in einem solchen Fall droht und er trotzdem sich so verhält, dann ist das zumindest rein rechtlich durchaus legitim, dass die nationale Anti-Doping-Agentur hier eine Sperre von 4 Jahren beantragt. Sollte es jetzt zu einem Schiedsgerichtsverfahren kommen, ist es aber genauso denkbar, dass eine solche Strafe, wenn es denn bei einem Urteil gegen den Athleten bleibt, trotzdem noch reduziert wird.
6: Der HSV-Sprinter teilte bereits über seinen Anwalt mit, dass er die Strafe nicht akzeptiert. Fest steht, Ansah geht bei der EM nicht, wie erst geplant, in den Staffeln an den Start. Das erklärte der Deutsche Leichtathletikverband. Der Hintergrund: bei einer möglichen Sanktion Ansahs werden alle Wettkampfergebnisse ab dem 9. Juli gestrichen. Die Beachvolleyball-Stars sind gerade auf der Galopprennbahn in Hamburg zu Gast. Beim Turnier der höchsten Spielklasse haben 5 von 7 deutschen Teams den Sprung in die K.O.-Phase geschafft. Aus Hamburg, Moritz Kühn.
9: Die WM-Bronzemedaillengewinnerinnen von 2022, Svenja Müller und Sinja Tillmann, mussten zittern. Aber der umkämpfte Dreisatzsieg im abschließenden Gruppenspiel gegen 2 Ukrainerinnen bescherte den beiden den Einzug in die K.O.-Runde. Dort sind auch die Teams Sandra Ittlinger und Kim van de Velde sowie die Qualifikantinnen Anna Grüne und Janne Uhl dabei. Ausgeschieden das Duo Elea Beutel und Paula Schürholz. Bei den Männern mussten am späten Abend Philipp Huster und Sven Winter die Segel streichen. Nils Ehlers und Louis Wüst zogen als Gruppenzweite hinter den Olympiasiegern von 2021 aus Norwegen, Anders Moll und Christian Sørum, in die K.O.-Runde ein. Damit müssen die Hamburger in einer K.O.-Zwischenrunde um den Viertelfinaleinzug spielen. Das gilt auch für das Duo Paul Henning-Lukas Pretschner.
6: Für viele Teams ist das Turnier auf der Galopprennbahn die Generalprobe für die EM. Die Europameisterschaft startet nächste Woche in Polen.
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20 Jahre hat der Bundeswehreinsatz in Afghanistan gedauert. Was ist noch davon übrig? Hat er überhaupt irgendetwas Gutes gebracht? Dieser Frage gehen wir ausführlich nach in der kommenden Viertelstunde nach den nächsten Nachrichten um 3:30.

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1: Um 3.30 Uhr mit Olaf Knapp. Vier Bundesländer heben das Lkw-Fahrverbot an Sonn- und Feiertagen vorübergehend auf. Es handelt sich um Nordrhein-Westfalen, Niedersachsen, Rheinland-Pfalz und das Saarland. Aus der Nachrichtenredaktion Thorsten Lange.
2: Grund ist das Niedrigwasser des Rheins und anderer Flüsse. Weil Binnenschiffe nicht voll beladen oder gar nicht fahren können, sollen wichtige Güter per Lkw an ihr Ziel kommen, und zwar möglichst schnell. Die Ausnahme vom Sonntagsfahrverbot gilt deshalb auch nur für Fahrten, die im Zusammenhang mit der Bewältigung der Folgen des Niedrigwassers stehen. Zudem dürfen Lkw in den Sommerferien auch samstags fahren. Die Ausnahmeregelung gilt ab sofort. Großraum- und Schwertransporte bleiben an Sonntagen verboten.
1: Der Migrationsstreit zwischen Spanien und Italien hat sich weiter verschärft. Seit Mitternacht gelten in Spanien Grenzkontrollen für Reisende aus Italien. Kontrolliert werden sollen Pässe, Staatsangehörigkeit und Visa von Personen, die per Flugzeug oder Schiff in Spanien ankommen. Madrid reagiert damit auf entsprechende Maßnahmen für Reisende aus Spanien, die Italien vergangene Woche als Reaktion auf die Ceuta-Krise ergriffen hatte. Der US-Senat hat mit großer Mehrheit dafür gestimmt, die Sanktionen gegen Russland zu verschärfen. Das Paket enthält Strafmaßnahmen gegen Präsident Putin sowie eine Reihe russischer Beamter, Oligarchen und Banken. Außerdem nimmt Washington erstmals die sogenannte Schattenflotte ins Visier. Mit diesen Öl- und Gastankern umgeht Russland bereits bestehende internationale Sanktionen. Das Paket geht nun an das Repräsentantenhaus. Es wird allerdings wegen der Sommerpause voraussichtlich erst im kommenden Monat darüber entschieden. Stimmt es zu, könnte US-Präsident Trump künftig auch die Zölle für Länder erhöhen, die Öl und Gas aus Russland kaufen, etwa China und Indien. OpenAI will bei der Entwicklung seines neuen KI-Modells Astra nach eigenen Angaben die Sicherheitsmaßnahmen verschärfen. Der Grund sind Bedenken bezüglich der Fähigkeiten des Modells. Aus Los Angeles, Antje Sieb.
3: Nach internen Auswertungen könne man kritische Fähigkeiten im Bereich Cybersicherheit nicht ausschließen, teilte die Firma mit. Dabei geht es etwa darum, dass Modelle eigenständig in der Lage sind, komplexe Cyberangriffe auszuführen. Astra wird trotzdem weiterentwickelt. Man wolle aber die Sicherheitsstandards verschärfen. Bereiche, in denen das bisher nicht möglich sei, würden pausiert, so OpenAI in einer Pressemitteilung. In den letzten Wochen war bekannt geworden, dass andere KI-Modelle von OpenAI, aber auch von Anthropic und Meta bei Tests ungeplant und eigenständig in fremde Systeme eingedrungen waren.
1: Das Wetter in Deutschland, am Tage oft sonnig, im Bergland und im Norden einige Quellwolken. Höchstwerte 21 Grad auf Föhr bis 33 Grad am Oberrhein. Das waren die Nachrichten.
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4: Autobahn 1 Lübeck-Hamburg. Die Norderelbbrücke wird wegen eines Schwertransports in beiden Richtungen mehrfach kurzfristig gesperrt. Die A2 Dortmund Richtung Braunschweig ist zwischen Dreieck Hannover West und Hannover Lahe wegen Bauarbeiten bis Montag 5 Uhr gesperrt. Die A45 Gießen Richtung Hagen ist zwischen Dillenburg und Haiger-Burbach bis Montag früh gesperrt. Dort wird eine Brücke geprüft. Und die A70 Bamberg Richtung Schweinfurt-Werneck ist zwischen Bamberg und Bamberghafen wegen einer Nachtbaustelle bis ca. 6 Uhr gesperrt. Die Umleitung führt über die U76 und die U78.
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4: Heute mit Sven Hasenclever. Die USA haben laut Medienberichten mit mangelnden Waffenbeständen zu kämpfen, was US-Präsident Trump dementiert. Das ist heute ein Thema des NDR-Podcasts Schreitkräfte und Strategien mit Peter Hornung und Astrid Korall, die aber auch auf Afghanistan schauen.
5: In der kommenden Woche gibt es einen Jahrestag, der alles andere als ein Anlass zum Feiern ist. Am 15. August 2021 haben die Taliban Kabul eingenommen. 6 Wochen, nachdem die letzten Bundeswehrsoldaten Afghanistan verlassen hatten, nach einem 20 Jahre langen Einsatz am Hindukusch. Peter, das ist ja sozusagen dein Thema. Du warst seit 2021 bis zu diesem Frühjahr ARD-Korrespondent, unter anderem für Afghanistan. Du hast das Land in diesen 5 Jahren immer wieder bereist.
6: Ja, und über dieses Thema spreche ich auch heute mit einem Kollegen, der das Land noch deutlich länger kennt als ich. Chan Mehrei heißt der, Krisenreporter des Redaktionsnetzwerks Deutschland. Und Chan war jetzt gerade wieder da in Afghanistan, der ist gerade letztes Wochenende zurückgekommen. Und dort ist er unter anderem der Frage nachgegangen, was vom Bundeswehreinsatz denn eigentlich geblieben ist dort. Aber zunächst wollen wir auf die Lage im Nahen Osten schauen und da gab es diese Woche Gespräche, Astrid.
5: Ganz genau, und das nachdem US-Präsident Donald Trump Iran erstmal wieder massiv gedroht hat. Donald Trump hat am vergangenen Wochenende behauptet, die USA seien startklar für den größten Militärangriff seit dem Zweiten Weltkrieg gewesen.
7: We had an attack that would be the biggest attack since World War II and it would have been disastrous for them.
5: Den habe er, Trump, aber abgeblasen, weil die Golfstaaten und sogar der Iran ihn darum gebeten hätten, was Teheran dann direkt wieder bestritten hat. Aber Trump hat das auch damit begründet, dass eine Einigung kurz bevorstehe. Zunächst solle es um eine Öffnung der Straße von Hormuz gehen, dann um eine Lösung im Streit um das iranische Atomprogramm.
6: Gespräche haben aber erstmal Iran und Oman geführt. Am Donnerstag hieß es, eine Einigung zur Straße von Hormuz stehe bevor.
5: Beide Länder grenzen an diese Meerenge und auch wenn es noch keinen finalen Deal gibt, so sind doch Eckpunkte bekannt geworden. Demnach soll es eine neue Route geben, die die Schiffe nehmen müssen. Heißt, einlaufende Schiffe sollen auf dem Weg zu Häfen im Iran oder den Golfstaaten überwiegend durch iranische Hoheitsgewässer fahren und auf dem Rückweg, wenn sie den persischen Golf wieder verlassen, eine südliche Route durch omanische Gewässer nutzen, wobei sich die Schiffe auch hier angeblich mit den iranischen Behörden koordinieren müssen. Außerdem gibt es widersprüchliche Berichte darüber, ob der Iran für die Durchfahrt künftig Geld nehmen darf. Einige Quellen behaupten zumindest, dass Reedereien Gebühren in Höhe von 5-7% ihres Warenwertes zahlen sollen, was angeblich Versicherungs-, Kraftstoff- und Umweltgebühren sein sollen. Aber unterm Strich wäre das eine Maut, die der Iran schon lange will, was aber klar gegen das internationale Seerecht verstoßen würde, wenn es denn tatsächlich am Ende überhaupt so kommt. Und die US-Regierung hat sich ja auch immer wieder dagegen ausgesprochen, dass Iran für die Durchfahrt von Schiffen Geld kassiert. Und sie müsste wahrscheinlich auch bei dieser Einigung ja auch noch ein Wörtchen mitreden. Das Ganze soll, so hieß es in Medien, erstmal nur eine Übergangslösung für mehrere Monate sein. Eine normale Durchfahrt für Schiffe wie vor dem Krieg würde das wohl nicht bedeuten. Denn über die allgemeine Öffnung der Straße von Hormuz müsste noch weiter verhandelt werden und das dann vor allem mit den USA.
6: Den angeblich heftigen Militärschlag, den hat Trump nach eigenen Angaben ja abgesagt, weil er darum gebeten worden sei. Es könnte aber auch damit zu tun haben, dass die Raketenbestände des US-Militärs drastisch geschrumpft sein sollen und Trumps Berater von weiteren Angriffen abgeraten haben.
5: Das berichten zumindest mehrere Medien, darunter die Nachrichtenagentur Reuters und CNN, unter Berufung auf Insider. Die sagen, die USA hätten nahezu alle Bestände der ballistischen Raketen vom Typ ATACMS und Precision Strike Missiles, PASM, aufgebraucht. Außerdem seit Beginn des Irankriegs rund die Hälfte ihres weltweiten Vorrats an Tomahawks. Und auch die Bestände an defensiven Waffen wie Patriot-Abfangraketen und THAAD-Systemen zur Abwehr ballistischer Raketen seien stark geschrumpft. Das Center for Strategic and International Studies hat dazu Ende Juli eine anschauliche Grafik veröffentlicht. Und da sieht man sehr deutlich, vor dem Krieg hatten die USA 2330 Patriot-Raketen. Jetzt sollen nur noch 759 bis 827 übrig sein. Und Mark Kenskien, der arbeitet bei der Denkfabrik, und der hat bei CNN gesagt, es dauert, um Bestände wieder aufzufüllen.
8: But it takes time. Right now, the missiles that are being delivered were funded in.
9: Neue Raketen zu beschaffen dauert Jahre. Wer heute bestellt, muss mit einer Lieferzeit von 3 bis 4 Jahren rechnen. Das Problem ist nicht das Geld, sondern die Zeit.
8: The problem now isn't money, it's time.
5: Andere Raketen könnten zwar schneller ersetzt werden und schon Mitte kommenden Jahres wieder auf Vorkriegsniveau zur Verfügung stehen, aber trotzdem können mangelnde Vorräte den Spielraum der USA im Nahen Osten einschränken. Und nicht nur das, manche Experten und Politiker weisen auch darauf hin, dass geschrumpfte Bestände auch die Abschreckungswirkung der USA zum Beispiel gegenüber China beeinträchtigen könnten.
6: Wie reagiert denn die US-Regierung? Angeblich soll es laut der Washington Post auch einen großen Streit geben zwischen Trump und seinem Verteidigungsminister Pete Hegseth.
5: Daraufhin hat Trump erstmal mit Dementi und Beschimpfungen reagiert, so wie wir das kennen. Die USA, hat er gesagt, verfügten über weit mehr Munition als irgendjemand sonst auf der Welt und weit mehr als wir brauchen. Auch produzierten die Rüstungsunternehmen mehr Munition als jemals zuvor, was laut Analysten in manchen Bereichen auch stimmt. Trump hat jedenfalls denjenigen, die solche Berichte über die mangelnden Waffenbestände verbreiten, mit langen Haftstrafen gedroht in seiner sehr erratischen Art.
6: Aber der begrenzte Bestand an Patriot-Raketen, der wirkt sich ja auch auf die Ukraine aus.
5: Und die fehlen der Ukraine vor allem im Abwehrkampf gegen Russland. Und das macht sich immer mehr bemerkbar. Russland setzt derzeit laut dem Institute for the Study of War verstärkt auf Raketenangriffe, hat im Juli eine Rekordzahl an Raketen abgefeuert. Und in der Nacht von Dienstag auf Mittwoch waren es laut dem ukrainischen Präsidenten Selenskyj 24 ballistische Raketen und 4 Hyperschallraketen vom Typ Zircon. Und keine einzige konnte die Ukraine abfangen. Und bei Angriffen am Wochenende war es auch nur eine einzige russische Rakete. Das zeigt, wie machtlos die Ukraine derzeit gegen diese ballistischen Raketen aus Russland größtenteils ist. Und der Militärexperte Anton Semiljani hat dazu meiner Kollegin Rebecca Barth erklärt.
10: Die größte Gefahr bei ballistischen Raketen besteht darin, dass der Start nur sehr schwer vorauszusagen ist. Sie werden praktisch erst in dem Moment erfasst, in dem die Rakete abhebt. Das ist eines der größten Probleme, die derzeit bestehen, die Verfolgung und die Aufklärungsinformationen über den möglichen Einsatz ballistischer Waffen.
6: Und sowas hat ja auch Folgen für die Zivilbevölkerung.
5: Absolut. Bei den Angriffen in der Nacht von Dienstag auf Mittwoch zum Beispiel starben nach offiziellen Angaben 17 Menschen. Darunter waren auch 8, die nachts an einer Bahnstation auf einen Zug gewartet haben. Und gerade nach solchen Nächten beklagt Selenskyj den Mangel an Flugabwehrwaffen. Im Vergleich zum Vorjahreszeitraum hätten die Partner in diesem Jahr 2/3 weniger Raketenabwehrsysteme geliefert. Und gleichzeitig bittet oder fordert Selenskyj in sozialen Netzwerken sehr deutlich Unterstützung an. Die Partner der Ukraine müssten verstehen, dass jede verspätete Lieferung, jede Weigerung, Raketenabwehr bereitzustellen, zu Tod und Zerstörung führe.
6: Vielen Dank, Astrid. Und damit kommen wir zum Schwerpunkt unserer heutigen Ausgabe, in dem wir uns Afghanistan widmen wollen. Wenn wir mal 5 Jahre zurückgehen, so Anfang, Mitte August 2021, da hörten wir jeden Tag in den Nachrichten, dass die Taliban, also diese Radikal-Islamisten in Afghanistan, eine weitere Provinzhauptstadt des Landes eingenommen hatten. Ich selbst, ich war damals Afghanistan-Korrespondent der ARD, ich habe darüber berichtet, das waren meine ersten Monate, wo ich das getan habe. Die internationalen Truppen, die waren in den Wochen zuvor abgezogen worden. Die letzten Bundeswehrsoldaten, die hatten ihren Stützpunkt in Mazar-i-Sharif im Norden Afghanistans Ende Juni verlassen. Und Afghanistan war nun in der Hand der Radikal-Islamisten, die ihren Sieg über die westlichen Truppen feierten. 20 Jahre Militäreinsatz, die fanden ein abruptes Ende. Ein Einsatz, bei dem 60 Bundeswehrangehörige ums Leben gekommen waren und bei dem viele verletzt wurden, körperlich wie seelisch, und auch noch heute an den Folgen leiden. Deshalb wollen wir jetzt einmal der Frage nachgehen, was von diesem Einsatz geblieben ist. Ich spreche darüber mit Chan Meray, Journalist, Krisenreporter des Redaktionsnetzwerks Deutschland und Afghanistan-Experte. Er ist am vergangenen Wochenende gerade aus Afghanistan zurückgekommen. Hallo Chan.
11: Hallo Peter.
6: John, du kennst Afghanistan seit Jahrzehnten. Du warst dutzende Male da. Du hast gesagt, du hast beim 50. Mal aufgehört zu zählen. Jetzt bist du gerade wieder hingereist und am vergangenen Wochenende zurückgekommen. Und du warst in Kunduz im Nordosten des Landes auf den Spuren der Bundeswehr unterwegs. Und du hast geschaut, was geblieben ist vom deutschen Einsatz. Du bist nach Kunduz gereist, da gab es ein Feldlager. Ja, das ist aber schon 2013 an die Afghanen übergeben worden. Warum bist du jetzt nach Kunduz gereist?
11: Und wir unterbrechen kurz für eine dringende Verkehrsmeldung. Achtung, Falschfahrer auf der B2 Gera Richtung Leipzig zwischen der Autobahn 38 Kreuz Leipzig Süd und Richard-Lehmann-Straße kommt Ihnen ein Falschfahrer entgegen. Fahren Sie äußerst rechts und überholen Sie nicht. Auf der B2 Gera Richtung Leipzig zwischen der Autobahn 38 Kreuz Leipzig Süd und Richard-Lehmann-Straße ist ein Falschfahrer unterwegs. Vorsicht bitte in beiden Richtungen. Und weiter mit unserem Podcast Streitkräfte und Strategien, heute zum Thema Afghanistan-Einsatz.
12: Naja, Kunduz hatte ja für die Bundeswehr schon immer einen sehr besonderen Klang, besondere Bedeutung. Damals ist die Bundeswehr, ich meine, das war 2003 oder 2004, relativ am Anfang meiner Afghanistan-Zeit quasi. Also ich habe damals in Delhi gelebt, wie du das dann später auch gemacht hast, und bin von dort dann dahin gependelt. Und damals ging es darum, dass die Schutztruppe ISAF aus Kabul heraus sich ausdehnen soll und die Bundeswehr hat da quasi dann die Speerspitze gemacht und die wollte aber damals nicht irgendwo hin, wo es gefährlich ist. Und Kunduz war damals eine wahnsinnig friedliche Provinz. Da waren Amerikaner dort und die haben sich beschwert damals. Die haben gesagt, unsere Kameraden in Kandahar kämpfen und wir reiten hier auf Pferden zum Markt. Und dann hat sich das aber natürlich dramatisch geändert in Kunduz. Also in Kunduz hat die Bundeswehr dann, muss man sagen, kämpfen gelernt und gelernt, Krieg zu führen auch, weil sich der Widerstand gegen die ausländischen Streitkräfte dann dort im Norden sehr stark eben auch auf Kunduz und die Bundeswehr konzentriert hat. Und es waren dort eben auch Sachen, die wirklich sich auch ins kollektive Gedächtnis, glaube ich, der Truppe eingebrannt haben. Zum einen dieses Karfreitagsgefecht in Isachel, wo 3 deutsche Soldaten gefallen sind und viele Taliban-Kämpfer auch. Die Deutschen sind dort in einen Hinterhalt geraten. Und dann natürlich auch das von dem deutschen Oberst Georg Klein angeordnete Bombardement von 2 Tanklastwagen, die im Kunduz-Fluss stecken geblieben waren, die von den Taliban gekapert worden waren, wo damals, ich glaube, bis zu 145 Menschen, hieß es dann beim NATO-Bericht, am Ende getötet wurden und darunter auch viele Zivilisten. Das sind Sachen, die damals natürlich auch ganz Deutschland erschüttert haben. Das war vor dem Hintergrund dieser Debatte, ob Deutschland nun wieder in einem Krieg ist. Ja, und Kunduz war einfach auch dieses Feldlager. Ich war dann als die Deutschen kamen, als sie es übergeben haben, 2013 war ich auch bei dieser Zeremonie. Da ist wahnsinnig viel Geld reingeflossen. 250 Millionen Euro hat Deutschland da investiert. Hat es dann an die afghanischen Streitkräfte übergeben, 2013. Ich bin dann noch einmal reingekommen, 2014 oder 2015, glaube ich. Und da war das schon in einem furchtbaren Zustand. Also alles Mögliche verfiel dort. Und jetzt habe ich es auch noch mal versucht. Ich wollte gern dieses Feldlager noch mal sehen. Diesmal haben die Taliban mich nicht reingelassen. Da sind jetzt auch Sicherheitskräfte der Taliban drin. Also das 217. Omari Corps und ich meine die Polizeiakademie. Und, da sagte mir der Armeesprecher dort, das Feldlazarett der Bundeswehr wird weiterhin auch betrieben, sagte er. Allerdings sagte er auch, die ganzen modernen Maschinen, damit können unsere Ärzte ehrlich gesagt nichts anfangen. Ja, aber dieses Feldlager, also in das damals 250 Millionen Euro geflossen sind, ist jetzt ein Stützpunkt der Taliban.
6: Jetzt schauen wir mal auf die Ereignisse, die du erwähnt hast. Zum einen diesen Öllastwagen, das war ja 2009 im September, und zum anderen das Karfreitagsgefecht. Also wenn wir jetzt auf diesen Öllastwagen mal schauen, das war ja etwas, was von deutscher Seite sehr intensiv berichtet wurde und auch danach eben auch die Frage der deutschen Schuld, ob es die gab, warum auch so viele Zivilisten umgekommen sind, sind da überhaupt Taliban getroffen worden? Das ist eine Sache, die natürlich auch die Menschen dort betroffen hat. Die Frage ist, wie erinnern die sich dran? Hast du Menschen getroffen, die damit zu tun hatten, die da irgendwie involviert waren?
12: Ja, das ist also dieser Bombenabwurf auf die 2 Tanklastwagen ist den Leuten da sehr präsent noch. Also ich glaube auch, weil einfach so viele Leute dort gestorben sind, dass jeder auch irgendwen kennt, der betroffen ist. Ich war kurz davor in Kunduz auch gewesen und hatte mit Oberst Klein gesprochen, auch der damals ziemlich verzweifelt war, weil es Druck aus Deutschland gab, dass keine deutschen Soldaten mehr sterben sollten, dort bitte keine Zinksärge mehr. Und gleichzeitig waren die Taliban immer näher an das Lager rangerückt, da waren Spotter, also sobald die Deutschen rausgefahren sind, wurden die gemeldet, dann sind sie in den Hinterhalt geraten und so. Also das war schon eine sehr vertrackte Situation. Es gab Druck von den afghanischen Behörden, damals vom Gouverneur, der später auch bei einem Anschlag getötet wurde. Der sagte, was machen die Deutschen überhaupt da? Die kapseln sich da ein und die Taliban rücken uns immer näher auf die Pelle hier. In diese Gemengelage kam dann diese Kaperung dieser 2 Tanklastwagen durch die Taliban. Und da herrschte dann bei der Bundeswehr die große Angst, dass daraus quasi dieser Sprit umgefüllt wird und daraus dann lauter rollende Bomben entstehen, die da in Richtung Feldlager fahren könnten. Und so hat sich dann Oberst Klein an diesem schicksalhaften Tag dazu entschlossen, amerikanischen Luftangriff anzufordern. Da hatten sich aber ganz viele Zivilisten versammelt an diesen festgefahrenen Tanklastzügen, um Benzin abzuzwacken dort. Und dann kam es eben da zu diesem Angriff. Und ja, es erinnern sich ganz viele Leute noch dran und auch mit einer gehörigen Wut ist vielleicht zu viel gesagt, aber schon mit einer großen Unzufriedenheit. Also ich hatte nicht das Gefühl, dass die Afghanen, die davon gesprochen haben, gedacht haben, das ist gesühnt worden oder also das ist den Leuten sehr präsent noch.
6: Es gab ein zweites Ereignis, du hast es schon erwähnt, das Karfreitagsgefecht. Das war im April 2010, da sind 3 deutsche Soldaten ums Leben gekommen und es wurden mehrere auch verletzt. Auch das wird wahrscheinlich noch präsent sein in dieser Gegend.
12: Ja, sehr. Also ich habe zum einen mit einem Stammesälteren gesprochen aus Isachel, der bei diesem Gefecht dabei war und sehr eindrücklich beschrieben hat, wie sein Feld quasi zwischen den Fronten verlief. Die Taliban waren in einem Teil des Ortes, die Deutschen rückten da rein, gerieten dann in eine Sprengfalle, als sie mit dem Dingo wieder, zurücksetzen wollten und so, hat dann gezeigt, wo der Wagen da ausgebrannt ist. Da wurde wahnsinnig lange und viel geschossen und das ist den Leuten natürlich sehr präsent, also den Leuten, die da leben. Und ich habe aber auch mit dem Kommandeur der Taliban gesprochen, der damals die Taliban in dieses Gefecht geführt hat. Er ist heute der Vizepolizeichef der Provinz Kunduz und der hat damals, sagt er, bei diesen Gefechten einen seiner Brüder verloren, der da gestorben ist. Und ja, das ist den, also ich würde sagen, dieses Karfreitagsgefecht und diese Tanklastzüge, das sind zwei Sachen, die dieser Taliban-Kommandeur immer wieder erwähnt hat. Und gerade mit Bezug auf die Tanklastzüge hat er gesagt, das werden wir über Generationen nicht vergessen.
6: Was spürst du da am meisten in solchen Gesprächen? Fanatismus, Wut oder Trauer, Schmerz, was herrscht da vor?
12: Der Taliban-Kommandeur, da hatte ich das Gefühl, dass der schon noch einen gewissen Groll in sich hegt. Wir haben lange zusammengesessen und also da war schon zu merken, dass das ein schmerzhaftes Kapitel ist dort. Aber bei dem Armeesprecher, also von diesem 217. Omari-Korps, das jetzt in dem früheren deutschen Feldlager ist, der hat dann gesagt, und das hatte ich eigentlich von vielen Leuten so gehört, der hat gesagt, es ist Vergangenheit. Und eigentlich wünschen sich die Leute, dass die deutsche Entwicklungshilfe jedenfalls wieder zurückkommt. Also sicherlich nicht die Soldaten. Aber das ist vielen Leuten sehr präsent. Und das sind zwei Sachen, die jeder Afghane, den man anspricht, als die größten Probleme des Landes oder als massive Probleme des Landes ansieht. Das ist Armut und Arbeitslosigkeit. Die Unterdrückung der Frauen ist sicherlich auch eins, aber das, was den Leuten und Männern vor allem dann spontan über die Lippen kommt, sind diese beiden Punkte.
6: Wenn wir jetzt nochmal zurückkommen, wie die Menschen dort in der Gegend die Deutschen sehen und auch die Bundeswehrsoldaten, an die sie sich erinnern. Wie sehen die Bundeswehr? Was sagen die über die? Was sprechen die über die deutschen Soldaten, die damals gekämpft haben gegen sie?
12: Also weder sind die deutschen Soldaten oder ihre alte Präsenz ein besonderes Gesprächsthema, noch sieht man eigentlich noch viel, was von ihnen übrig ist. Also vor dem Feldlager weht die Flagge der Taliban, ja, die weiße Flagge der Taliban. Und sehr symbolisch fand ich die Mischa-Meyer-Brücke, benannt nach einem gefallenen deutschen Soldaten, die Deutschland für 7 Millionen Euro über den Kunduz-Fluss gebaut hat, ganz in der Nähe da, wo dann die Tanklastzüge bombardiert wurden. Und diese Brücke liegt in Trümmern im Fluss, weil die Taliban sie 2015 bei ihrem Vormarsch gesprengt haben. Und ein bisschen dachte ich, das steht schon symbolisch für diesen ganzen deutschen Einsatz, diese Trümmer, die da jetzt liegen und dieses teure Projekt, das eigentlich jetzt keinem mehr nutzt. Und die Afghanen fahren weiterhin, zumindest wenn es so niedriges Wasser ist wie jetzt, durch eine Furt durch den Fluss. Und ansonsten, wer über die Soldaten gesprochen hat, war dieser Taliban-Kommandeur, der gegen sie gekämpft hat, nicht nur bei diesem Karfreitagsgefecht. Er hat gesagt, dass er an allen Operationen gegen die Deutschen in dem Raum Isachel beteiligt war. Und er hat, aber das ist natürlich eine sehr offensichtlich sehr eingefärbte Sache, also er hat den Deutschen da jeden Mut abgesprochen und so. Aber das sieht die Bundeswehr offensichtlich natürlich ganz anders. Zahlreiche Teilnehmer an dem Karfreitagsgefecht sind für ihre Tapferkeit ausdrücklich ausgezeichnet worden.
6: Das Feldlager war ja jetzt nicht nur ein Feldlager für die Deutschen, sondern es war auch ein Feldlager mit ganz vielen Ortskräften, mit Afghanen, die dort gearbeitet haben. Es sind viele auch evakuiert worden, in Sicherheit gebracht worden im August 2021, als die Taliban das Land übernommen haben und auch in den Wochen und Monaten danach. Aber es sind ja wahrscheinlich auch immer noch viele Leute dort. Wie ist es denn dort in Kunduz? Kann man da noch offen drüber sprechen, dass man für die Deutschen gearbeitet hat? Oder wie geht man damit um?
12: Ja, das ist ganz schwer greifbar. Also die Leute, die ich gesprochen habe, ich hatte drei Leute am Ende gesprochen, die für die Bundeswehr dort gearbeitet haben. Ein Übersetzer, ein Gärtner. Die Deutschen hatten da sehr schöne Rosengärten drin in dem Feldlager und Schildkröten. Ein Gärtner und ein Wachmann. Und alle drei haben mir gesagt, dass sie nie Probleme bekommen haben, weil sie für die Deutschen gearbeitet haben. Und alle drei haben aber gesagt, dass sie auf keinen Fall das öffentlich irgendwem sagen würden. Und der eine, der Wachmann, der ist zu mir ins Hotel gekommen, der hat seinen jugendlichen Sohn Wache stehen lassen vor dem Hotel, wo ich ihn auch gefragt habe, aber warum, wenn Sie doch sagen, dass es in all diesen Jahren keine Konsequenzen gehabt hat. Und er sagte, die Angst ist trotzdem da.
6: Jetzt ist die Bundeswehr 5 Jahre weg aus Afghanistan. Die ist Ende Juni 2021 abgezogen. Die Taliban herrschen seit 5 Jahren dort. Ein Fazit von dir. Was hat der Einsatz der Bundeswehr in Afghanistan gebracht? Hat der irgendetwas gebracht? Gibt es irgendwas Gutes, was bleibt?
12: Das ist eine sehr bittere Frage, ehrlich gesagt. Ich glaube schon, dass er etwas gebracht hat. Der Einsatz hat zumindest einer ganzen Generation Frauen gezeigt, dass es auch anders geht, dass es Bildung gibt, dass es Freiheiten gibt. Auch jungen Afghanen, also auch männlichen Afghanen, gezeigt, dass es ein anderes Leben gibt als das, was die Taliban ihnen verordnet haben. Aber was davon übrig geblieben ist, das ist in der Tat eine sehr gute Frage. Also ich habe mit Frauen gesprochen, die eigentlich sehr wütend waren, weil die gesagt haben, ihr habt uns erst gezeigt, was möglich wäre, und dann habt ihr uns im Stich gelassen und seid gegangen und habt uns mit diesen Leuten zurückgelassen. Und das ist natürlich eine bittere Bilanz.
6: Ganz herzlichen Dank.
12: Ich danke.
11: Das war die aktuelle Ausgabe von Streitkräfte und Strategien, heute mit Peter Hornung und Astrid Korall. 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
11: Der als Gegner von Windkraft bekannte US-Präsident Trump hat das nächste Großprojekt gekippt. Anders als zunächst geplant, wird der Energieriese RWE doch nicht diverse Windkraftanlagen in den Gewässern der Vereinigten Staaten betreiben. Dafür bekommt der Konzern von der US-Regierung einen Ausgleich in Höhe von umgerechnet mehr als 1 Milliarde Euro. Der ARD-Korrespondent in Washington, Carsten Kühntop, meint, es sei unmöglich, die Energiepolitik der US-Regierung zu verstehen, denn es fehle ihr am Verstand.
13: Klar, über das Tempo, in dem wir die Energiewende vollziehen, lässt sich trefflich streiten. Doch Trumps USA dürften das einzige Land auf dem Planeten sein, bei dem die Regierung sich nach Kräften müht, das Rad zurückzudrehen. Wann immer man dem Präsidenten dabei zuhört, wie er gegen die Erneuerbaren wettert, schmilzt einem schnell das Gehirn. Zu teuer sei grüne Energie und unzuverlässig. Zu loben sei hingegen China, wo sich kein einziges Windrad drehe. Faktencheck, Herr Präsident, kein anderes Land produziert so viel Windstrom wie China.
11: Im Sender NTV nennt Finanzexpertin Sandra Navidi in New York die Entscheidung von RWE nachvollziehbar. Der Konzern habe keine Chance gehabt.
14: Das Unternehmen hätte versuchen können, sich juristisch zu wehren. Die Chancen stehen auch gar nicht schlecht. Es gibt Präzedenzfälle, wo solche Unternehmen gewonnen haben. Aber solche Verfahren sind langwierig, sind teuer, sind unberechenbar. Und selbst wenn man ein solches Verfahren gewinnen sollte, dann hat man nachher den Zorn von Donald Trump auf sich gezogen und wird in der Zukunft mit Sicherheit Schwierigkeiten bekommen. Von daher hatte man keine große Wahl.
11: Das Handelsblatt aus Düsseldorf schreibt, aus politischer Sicht gleiche die Übereinkunft einer Bankrotterklärung der Demokratie, der freien Marktwirtschaft und jener republikanischen Idee, die Amerika zum Symbol für Freiheit, Unternehmergeist und die kapitalistische Moderne gemacht habe.
15: Zu Recht klagen deshalb immer mehr US-Bundesstaaten gegen die Milliardendeals aus Washington. Doch auch wenn Trump Unsummen ausgibt, um seinen persönlich motivierten Feldzug gegen erneuerbare Energien voranzutreiben, er wird weder den Ausbau von Solar- und Windenergie stoppen, noch wird er den Siegeszug des E-Autos aufhalten. Amerikas Wind-, Solar- und Speicherbranche steuert auf ein neues Rekordjahr zu. Wind und Sonne lieferten in der ersten Jahreshälfte 2026 gut ein Fünftel des US-Stroms und haben zusammengerechnet sogar die Kernkraft überholt, allen Deals des US-Präsidenten zum Trotz.
11: Das waren die Standpunkte, heute zusammengestellt von Ulrike Ufer.

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1: Um 4 Uhr mit Olaf Knapp. 4 Bundesländer haben zumindest vorübergehend das Sonntagsfahrverbot für Lastwagen ausgesetzt. Grund ist der niedrige Wasserstand vieler Flüsse. Aus der Nachrichtenredaktion Johanna Schultheiß.
2: Zuletzt kamen NRW und Niedersachsen dazu. Bestimmte Lkw dürfen ab sofort auch an Sonn- und Feiertagen fahren, hieß es aus den Verkehrsministerien in Düsseldorf und Hannover. Denn wegen der anhaltend niedrigen Pegelstände in den Flüssen können viele Frachtschiffe derzeit nur mit einem Bruchteil der üblichen Ladung fahren. Nun stelle man sicher, dass Lieferketten aufrechterhalten und Versorgungsengpässe vermieden würden, sagte NRW-Verkehrsminister Krischer von den Grünen. Zuvor hatten bereits Rheinland-Pfalz und das Saarland mitgeteilt, Lkw-Transporte vorübergehend auch an Sonn- und Feiertagen zu erlauben.
1: Der Migrationsstreit zwischen Spanien und Italien hat sich weiter verschärft. Seit Mitternacht gelten in Spanien Grenzkontrollen für Reisende aus Italien. Kontrolliert werden sollen Pässe, Staatsangehörigkeit und Visa von Personen, die per Flugzeug oder Schiff in Spanien ankommen. Madrid reagiert damit auf entsprechende Maßnahmen für Reisende aus Spanien, die Italien vergangene Woche als Reaktion auf die Ceuta-Krise ergriffen hatte. Kurz vor den Landtagswahlen in Ostdeutschland hat Unionsfraktionschef Frei Spekulationen zurückgewiesen, es könne eine Zusammenarbeit der CDU mit der AfD geben. Die Entscheidung liege nicht bei den Christdemokraten vor Ort, stellte er in den Funke-Zeitungen klar. Aus der Nachrichtenredaktion Ronald Lessig.
3: Normalerweise halte sich die Bundes-CDU bei der Regierungsbeteiligung in den Ländern raus, sagte Frei. Bei dieser grundsätzlichen Frage sei aber die gesamte Partei betroffen. Es gelte das Verbot einer Kooperation mit der AfD. Diese gilt in Sachsen-Anhalt, Umfragen zufolge, mit Abstand als stärkste Kraft, während die regierende CDU mit massiven Verlusten rechnen muss. Die Wahlergebnisse hätten Auswirkungen auch auf den Bund, räumte Frei ein. Kanzler Merz werde aber die gesamte Legislaturperiode im Amt bleiben, seine Autorität sei intakt. Daran waren zuletzt im Zuge der als verpatzt kritisierten Regierungsumbildung Zweifel laut geworden.
1: Am Abend hat für die zweite Bundesfußball-Bundesliga die neue Saison begonnen. Das Auftaktspiel bestritten der VfL Bochum und Hertha BSC. Die Berliner konnten die Begegnung mit 1:0 für sich entscheiden. Es war für den Hauptstadtclub das erste Mal seit 6 Jahren, dass er am ersten Spieltag gewonnen hat. Das Wetter in Deutschland. Am Tage ist es oft sonnig. Im Bergland und im Norden gibt es einige Quellwolken. Höchstwerte 21 Grad auf Föhr bis 33 am Oberrhein. Am Sonntag dann viel Sonne, teils wolkig. Später im Südwesten sind Schauer möglich bei 25 bis maximal 36 Grad. Ein Blick zur Uhr, die Zeit, es ist gleich 4:03 Uhr.
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4: Achtung an Falschfahrer auf der B2 Gera Richtung Leipzig. Zwischen der Autobahn 38, Kreuz Leipzig Süd und Richard-Lehmann-Straße kommt Ihnen ein Falschfahrer entgegen. Fahren Sie äußerst rechts und überholen Sie nicht. Auf der B2 Gera Richtung Leipzig zwischen der Autobahn 38, Kreuz Leipzig Süd und Richard-Lehmann-Straße ist ein Falschfahrer unterwegs. Vorsicht bitte in beiden Richtungen. Autobahn 1 Lübeck-Hamburg, die Norderelbbrücke, wird wegen eines Schwertransports in beiden Richtungen mehrfach kurzfristig gesperrt. Die A2 Dortmund Richtung Braunschweig ist zwischen Dreieck Hannover-West und Hannover-Lahe wegen Bauarbeiten bis Montag 5 Uhr gesperrt. Die A45 Gießen Richtung Hagen ist zwischen Dillenburg und Haiger-Burbach bis Montag früh gesperrt. Dort wird eine Brücke geprüft und die A70 Bamberg Richtung Schweinfurt-Werneck ist zwischen Bamberg und Bamberghafen wegen einer Nachtbaustelle bis ca. 6 Uhr gesperrt. Die Umleitung führt über die U76 und die U78.
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4: Und die kommt aus den Studios von NDR Info in Hamburg. Am Mikrofon begrüßt sie Sven Hasenclever. Zähneputzen, Duschen, Kochen, alltägliche Dinge werden gerade an einem Ort in Deutschland wegen der Trockenheit durch die anhaltende Hitze zum puren Luxus. in Bad Bayersoien im Landkreis Garmisch-Partenkirchen. Die wochenlange Trockenheit hat das bayerische Dorf an seine Grenzen gebracht, weil das eigene Wasser schlicht nicht mehr reicht. Dass überhaupt noch etwas aus den Leitungen fließt, verdanken die Menschen einem Milchlaster, der täglich kommt und kurzerhand zum Wassertransporter umfunktioniert wurde. Bürgermeister Eberhard Steiner über das tägliche Krisenmanagement.
5: Ja, das Problem ist, dass unsere Quellfassung und der Brunnen, dass die nicht mehr so viel Wasser hergeben. Und deswegen kriegen wir dankenswerterweise vom Bad Kohlrupp bzw. von Rottenbuch Wasser. Und das müssen wir jetzt jeden Tag fahren.
6: 370 Kubikmeter Wasser braucht der Ort täglich. 150 bekommt er direkt aus den Wasserhäusern der Nachbargemeinden. Der Wassertransport ist teuer. Über 1.000 Euro pro Tag. Für eine kleine Gemeinde ein echter Kraftakt, der am Ende auf die Wassergebühren durchschlägt. Parallel dazu wird seit Tagen gegraben und gebaggert. Eine rund 2 Kilometer lange provisorische Leitung von Saulgrub, dem Nachbarort nach Bad Bayersoien. Bevor daraus Trinkwasser fließen darf, muss jede Muffe, jede Leitung innen sauber sein. Hans-Jörg Wiesböck vom Gesundheitsamt Garmisch-Partenkirchen.
7: Das Wasser, was jetzt von Saulgrub geliefert wird, wird letztendlich darüber hinaus auch nochmal entsprechend desinfiziert, sodass wir quasi zu jedem Zeitpunkt und zu 100% sagen können, dass das Wasser absolut sicher und gut genießbar ist.
6: Wenn alles nach Plan läuft, kann die Leitung bis Ende des Monats in Betrieb gehen. Dann würde der tägliche Tanklaster nur noch für Spitzenzeiten gebraucht. Bis dahin gilt im Ort Wassersparen als Bürgerpflicht. Die Gemeinde hat eine Allgemeinverfügung erlassen. Gärten nur noch eingeschränkt gießen, Rasen gar nicht mehr, Autowaschen ist verboten. Bürgermeister Steiner hat erlebt, dass seine Leute verstanden haben, wie knapp das Wasser ist.
5: Wir haben 2 Aufrufe gehabt und jeweils nach dem Aufruf hat es gut funktioniert. Da ist der Verbrauch erkennbar zurückgegangen. Aber jetzt haben wir seit Montag Allgemeinverordnung rauslassen, dass man es nicht darf. Also auch strafbewehrt, weil es nicht anders geht.
6: Bis dahin gilt, wie es Hans-Jörg Wiesböck vom Gesundheitsamt formuliert.
7: Bewusster Umgang mit der Ressource Trinkwasser. Aufgrund der jetzt hohen Temperaturen und der großen Trockenheit ist es durchaus sinnvoll, hier bewusster mit der Ressource Trinkwasser umzugehen.
4: Louis Knoll berichtete aus dem Landkreis Garmisch-Partenkirchen. Und auch das kommende Wochenende wird wieder heiß. Höchstwerte von 30 Grad und mehr werden erwartet. Und das hat auch Folgen für die Natur. Auch in der Stadt leiden nicht nur Wiesen oder Straßenbäume unter der Hitze, sondern auch die Tiere. Welche Folgen die Hitze für sie hat, dazu jetzt mehr von Florian Zinner aus der ARD-Klimaredaktion.
8: Dagmar Hase nennt es Kochtopfphänomen. Was im ersten Moment noch ganz witzig klingt, kann für junge Vögel allerdings tödlich enden. Vor allem für Arten, die mitunter spät brüten, erklärt Hase, Landschaftsökologin an der Humboldt-Uni Berlin und dem Umweltforschungszentrum in Leipzig.
9: Mausegler, Schwalben, auch Haussperlinge, die nisten bevorzugt unter Dächern, in Fassadenspalten oder auch in unseren Rollläden. Unter extremer Hitze heizen sich diese Räume bis über 50 und 60 Grad Celsius auf.
8: Um sozusagen nicht gekocht zu werden, flüchten panische Jungtiere aus den Nestern im Kochtopf gewordenen Dachboden, obwohl sie noch gar nicht zum Fliegen in der Lage sind. Häufige Hitzewellen machen aber Vögeln nicht nur dort zu schaffen. Um sich den Temperaturen anzupassen, verlegen sie ihre Aktivitäten in den Abend, müssen da aber gegen steigende Geräuschpegel in der Stadt ansingen, zum Beispiel beim Balzverhalten, weil sich die Aktivitäten der Menschen ebenfalls in spätere Stunden verschieben. Das sorge für Stress und weniger Nachwuchs, erklärt Dagmar Hase. Bei anderen Tierarten zeigt sich der Hitzestress sogar im Aussehen.
9: Also gerade so wechselwarme Tiere wie Spinnen zum Beispiel, aber eben auch Fluginsekten, wachsen schneller durch die Hitze und bleiben aber dann insgesamt kleiner.
8: Das würde zu einer geringeren Flugreichweite und weniger Eiern führen. Die Liste der Hitzefolgen ist lang und letztendlich gewinnen die Tiere die Oberhand, die mit hohen Temperaturen besser klarkommen. Häufig seien das invasive Arten aus dem Süden. Dagmar Hase warnt davor, dass die das Ökosystem durcheinanderbringen können und die Hitze eine weltweite biologische Monotonie nach sich ziehen könnte. In der städtischen Vegetation hingegen können gebietsfremde, trockenresistente Arten wie der Ginkgo durchaus helfen, die kühlende Wirkung auch dann aufrechtzuerhalten, wenn einheimische Arten klein beigeben müssen. Ein Allheilmittel sind sie aber nicht. Oft gilt:
10: Die meisten Tierarten können mit denen nichts anfangen. Die kennen die schlichtweg nicht, ne?
8: Das gibt Sonja Knapp zu bedenken, Geoökologin am Helmholtz-Zentrum für Umweltforschung in Halle. Sie sagt, die Vielfalt macht's, auch um das Stadtgrün bei einem Krankheitsbefall vor einem Totalverlust zu schützen.
10: Folglich müssen wir das Risiko streuen. Je mehr verschiedene Baumarten wir in einer Stadt haben, desto geringer ist das Risiko.
8: Eine aktuelle Untersuchung des Leibniz-Instituts für ökologische Raumentwicklung zeigt, dass die Baumvielfalt in Städten wie Berlin und Dresden besonders ausgeprägt ist. In Münster hingegen gäbe es deutlich weniger Arten. Dafür sei die Verteilung unter den vorhandenen viel besser. Ziel sollten irgendwann mal Bestwerte in beiden Bereichen sein. Generell haben es die aufgrund ihrer Kühlleistung so wichtigen Bäume und Sträucher in Städten schwerer als auf dem Land. Der Wurzelraum ist durch die Infrastruktur eingeengt und durch den versiegelten Boden wird Regenwasser direkt in die Kanalisation geleitet. Hinzu kommen steinharte, verdichtete Baumscheiben. Dort mal einen ordentlichen Eimer Wasser drauf zu kippen, scheint trotzdem naheliegend. Nur braucht schon ein junger Baum gut und gerne 10 pro Woche. Am besten in einem Rutsch, damit nicht gleich alles wieder verdunstet. Sonja Knapp.
10: Ja, will man die 100 Liter aus der Wohnung runtertragen? Also ich denke, wir müssen letztlich an anderen Stellschrauben ansetzen.
8: Zum Beispiel das Prinzip der Schwammstadt verwirklichen, also weniger Versiegelung in den Städten, um Wasser im Boden speichern und wieder abgeben zu können. Das hilft nicht nur der Pflanzen- und Tierwelt, sondern trägt auch dem Hitzeschutz bei. Ideen gäbe es viele, erklärt Dagmar Hase von der Humboldt-Uni in Berlin. Nur der Blickwinkel sei noch der falsche.
9: Zum Beispiel, wenn wir auf die Schwammstadt schauen, häufig sind es noch Prestigeprojekte. Wir sprechen mittlerweile auch von Klimagentrifizierung.
8: In neuen klimafreundlichen und klimaangepassten Stadtvierteln würden vor allem Menschen leben, die sich das leisten können. Nicht aber die von Hitze besonders betroffenen Ärmeren und Älteren. Doch gerade in deren dicht bebautem Lebensumfeld müssten die Städte endlich grün umgebaut werden. Als effizienteste Maßnahme, um Tiere, Pflanzen und vor allem Menschen vor Hitze zu schützen.
4: Informationen von Florian Zinner.
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4: Welche Schlüsse sollte die Bundesregierung aus der Hitze ziehen? Muss Klimaschutz Chefsache werden? Dazu der Kommentar unseres Berlin-Korrespondenten Jakob Mayer.
11: Es ist nicht immer schön, Recht zu behalten. Schon vor Jahrzehnten haben Wissenschaftlerinnen und Wissenschaftler vor den Folgen des Klimawandels gewarnt. Und genau die erleben wir jetzt. Brutal heiße Sommer, immer mehr Waldbrände, Starkregen, Überschwemmungen. Bei Temperaturen von über 40 Grad im Frühsommer sind nach Schätzungen des Robert-Koch-Instituts deutlich mehr Menschen gestorben als bisher angenommen. Das Institut geht von 9600 hitzebedingten Sterbefällen Ende Juni aus. Die Schifffahrt auf dem Rhein kämpft mit historisch niedrigen Pegelständen. Bauern klagen, dass unter der glühenden Sonne zu wenig wächst. Der Klimawandel kostet Menschenleben und verursacht Milliardenschäden. Und das nicht mehr nur weit weg. Europa erwärmt sich doppelt so schnell wie der Rest der Welt. Und die Bundesregierung? Bundeslandwirtschaftsminister Alois Rainer sagt, er könne es nicht regnen lassen. Regierungssprecher Stefan Cornelius erklärt, wenn man Hitzeschutz und Klimaanpassung zur Chefsache macht, werde man das Wetter nicht ändern. Das erwartet auch niemand. Aber dass die Bundesregierung das Jahrhundertproblem Klimawandel energisch angeht und dafür glaubwürdige Pläne vorlegt, das können Bürgerinnen und Bürger sehr wohl erwarten. Dafür bräuchte es ein ressortübergreifendes Gesamtkonzept, das den Bundesumweltminister nicht länger auf verlorenem Posten kämpfen lässt, sondern Gesundheit, Verkehr, Bauen und Wohnen einbezieht. Und es bräuchte einen Chef, der für ein klimaneutrales Deutschland eintritt. Aber Bundeskanzler und CDU-Chef Friedrich Merz bleibt still. Große Teile seiner Partei wollen Deutschlands Klimaziele nach hinten verschieben, weil sie vermeintlich die Wirtschaft einschränken. Dabei haben sich Klimaschutz und Wirtschaftsentwicklung längst voneinander abgekoppelt. In der EU ist der Ausstoß klimaschädlicher Treibhausgase seit 1990 um ein Drittel zurückgegangen, während die Wirtschaft um 2/3 gewachsen ist. Unternehmen verlangen ehrgeizige Klimaziele und klare Rahmenbedingungen von der Politik, um stärker auf nachhaltige Geschäftsmodelle setzen zu können. Sie sehen darin kein Hindernis, sondern einen Vorteil im weltweiten Wettbewerb, nämlich im Rennen darum, wer im Wettlauf um die Entwicklung sauberer Technologien die Nase vorne hat. Dabei macht es sehr wohl einen Unterschied, ob Deutschland als wirtschaftsstärkstes EU-Land und führende Industrienation vorangeht oder nicht. Gerade der weltgrößte Klimasünder China schaut genau zu, ob Europa den grünen Wandel hinbekommt und richtet seine Politik entsprechend aus. Auch wenn Friedrich Merz es nicht gerne hört, er sollte sich ein Beispiel an Angela Merkel nehmen. Die hat die Kernschmelze in Fukushima 2011 genutzt, um endgültig aus der Atomkraftnutzung auszusteigen. Jetzt liefern die steigenden Spritpreise infolge des Iran-Krieges dem Bundeskanzler das beste Argument, um die E-Mobilität konsequenter voranzutreiben. Merz sollte diese Chance nutzen. Anstatt ideologische Scharmützel von gestern, um Verbrenner aus und Heizungsgesetze auszufechten, sollte die Bundesregierung endlich ihre Klimapolitik von morgen formulieren. Es ist höchste Zeit, dass sie den Klimaschutz zur Chefsache erklärt.
4: Die Meinung von Jakob Mayer aus dem ARD Hauptstadtstudio. Und das Wetter in der ARD-Infonacht heute oft sonnig, im Norden und Nordosten sowie im Bergland ein paar Quellwolken, sonst meist trocken, maximal 21 Grad auf Föhr und bis zu 33 Grad am Oberrhein, schwacher, teils mäßiger Wind. Morgen am Sonntag dann viel Sonne, teils wolkig, später im Südwesten vereinzelt Schauer und Gewitter möglich, bei 25 bis 36 Grad. Am Montag Sonne, Wolken, Schauer und Gewitter, im Südwesten freundlicher und wieder bis zu 36 Grad heiß. Die Temperaturen zurzeit: Berlin meldet 12 Grad, Frankfurt am Main 18, Hamburg 10 Grad, Köln 11, ebenso Leipzig und München meldet 17 Grad.
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4: Seit Dienstag schaut man in Deutschland anders in den Himmel, ängstlicher irgendwie. Der Grund: die Vorfälle mit Drohnen am Flughafen Leipzig-Halle. Das Land diskutiert, wie man sich gegen diese Waffen verteidigen kann. Ein Thema, das nicht nur Flughäfen betrifft, sondern auch Verkehrswege, Kraftwerke und Häfen. Denn auch sie könnten zum Ziel werden, sagt der Zentralverband der deutschen Seehafenbetriebe. Mit dessen Hauptgeschäftsführer Florian Kaisinger hat mein Kollege Marius Zechri gesprochen und ihn gefragt, wie groß seiner Meinung nach die Gefahr von Drohnenangriffen auf deutsche Seehäfen ist.
12: Die Gefahr ist real. Die Gefahr ist auch schon sozusagen gelebte Praxis. Also wir haben das Thema, erfahren wir tagtäglich, dass wir Drohnensichtungen über deutschen Hafenanlagen haben. Also die Gefährdung ist sehr real. Und das Ereignis in Leipzig hat jetzt nochmal die Bedrohungslage natürlich unterstrichen. Seehäfen sind kritische Infrastruktur, wie Flughäfen auch. Deswegen müssen wir uns dagegen wappnen und müssen uns bestmöglich dagegen schützen.
13: Was können Sie denn bislang gegen Drohnenattacken oder gegen Drohnenüberflüge über Hafengebiete tun?
12: Man muss sagen, das Problem ist bekannt und die Politik hat in den letzten Monaten auch etliche Maßnahmen auf den Weg gebracht, die Situation zu verbessern. Leipzig zeigt aber eben jetzt auch, dass

0: Sie denn bisher damit um? Also jemand sieht eine Drohne, ruft 110 oder wie läuft das?
1: Ein ganz praktisches Beispiel, eine Wasserpolizei erkennt eine Drohne am Himmel über einer Hafenanlage. Dann gibt es eine Meldung an eine Hafenbehörde, dann wird erstmal geklärt, ob das nicht ein genehmigter Drohnenüberflug ist. Sollte das nicht der Fall sein, geht eine Meldung an die Bundespolizei raus. Und Sie sehen jetzt an meiner Schilderung, der Zeitaufwand, der dahinter steckt, ist groß. In der Regel ist die Drohne dann verschwunden.
0: Nun fordern Sie, dass Seehäfen den deutschen Airports gleichgestellt werden sollen. Was heißt denn das jetzt genau? Also ein Kontrollturm auf jedem Hafenamt, der wie am Flughafen den Luftverkehr überwacht, oder eine Drohnenabwehreinheit an jedem Containerterminal?
1: Das sind genau die Fragen, die zu klären sind. Man muss die Möglichkeit haben, die Drohne zu erkennen. Man muss die Möglichkeit haben, die Drohne abzuwehren. Ob das daraus dann die Erkenntnis gibt, ein zentrales sozusagen Einsatzzentrum, beispielsweise ein maritimes Kompetenzzentrum in Cuxhaven zu befähigen, wo die Fäden zusammenlaufen bei der Detektion und auch bei der Entscheidung und dann sozusagen die Durchführung vor Ort stattfindet. Oder ob das dezentral gestaltet wird, dass die Hafenbetreiber eigene Einrichtungen zur Detektion und zur Abwehr vor Ort haben. Das sind alles Fragen, die geklärt werden müssen. Wir sind da auch angewiesen auf einen engen Dialog mit der Politik, um genau diese Fragen zu klären. Denn wichtig ist, wir müssen sie rechtssicher gestalten. Wir müssen klar definieren, wer ist wofür verantwortlich. Und wir müssen dann natürlich auch sicherstellen, dass die entsprechenden technologischen Voraussetzungen gegeben sind, diese Abwehr durchzuführen.
0: Wären denn die deutschen Seehäfen überhaupt in der Lage, so eine Drohnenabwehr auf eigene Faust aufzustellen, ich sag mal zu wuppen?
1: Also die Seehäfen sind bereits im Prozess, eine Drohnendetektion voranzutreiben. Diese Entwicklungen sind analog zu den Flughäfen. Die Flughäfen sind dabei, sich entsprechende Technologie und entsprechende Fähigkeiten zuzulegen. Das sehen Sie auch bei den Umschlagbetreibern und bei den Hafenbetreibern. Also die Problematik ist bekannt. Und man ist da bereits auf dem richtigen Weg. Man muss jetzt einfach noch gucken, und da war Leipzig sicher nochmal ein Weckruf, diese letzten Sicherheitslücken, die im System sind, bestmöglich zu schließen.
0: Also haben die deutschen Seehäfen teilweise schon, ich sag mal, Netze zur Drohnenabwehr im Keller und warten nur darauf, dass sie die Genehmigung kriegen, die auch anzuwenden?
1: Nein, also wir sind dabei, die Detektion der Drohnen aufzubauen. Wir sind auch in der Lage, Drohnen zu detektieren mittlerweile. Aber der nächste Schritt, wie die Drohnenabwehr gestaltet sein muss, der muss geklärt werden. Und dann kann man auch entsprechend ins Handeln und ins Doing kommen, die Sache umzusetzen. Wichtig bei der Thematik ist, es wird bei solchen Fragen nie hundertprozentige Sicherheit geben. Aber man muss eben gucken, wie man bestmöglich sich den Gefahren stellen kann, die sich eben neuerdings bei diesem Thema uns stellen.
0: Nun dürfte das alles ja ziemlich viel Geld kosten. Drohnenabwehr ist nicht billig. Woher soll dieses Geld kommen? Also wer soll für die Drohnenabwehr an Seehäfen bezahlen?
1: Es geht um den Schutz kritischer Infrastrukturen. Seehäfen haben eine zentrale Bedeutung für Versorgung, für Energieversorgung, auch mittlerweile für die militärische Logistik. Auch da ist es wichtig, das ist ein Dialog, der mit der Politik stattfinden muss. Und die Finanzierungsfrage ist dabei natürlich auch eine zentrale Frage. Die Seehafenbetreiber gehen auch jetzt schon in Vorleistung, wenn es um den Schutz ihrer Anlagen geht. Aber wenn es dann natürlich spezifisch um Aufgaben geht wie Drohnenabwehr, muss man gemeinsame Lösungen finden. Dazu gehört der Rechtsrahmen, aber dazu gehört natürlich auch die Frage der finanziellen Ausgestattung, ja.
0: Und das Geld soll dann woher kommen? Vom Bund, von den Ländern? Wollen das die Seehafenbetreiber selbst aufbringen und auf die Liegegebühren aufschlagen?
1: Das ist Teil sozusagen dieses Prozesses, der stattfinden muss zwischen Bund, Ländern und Hafenbetreibern. Und das ist ein notwendiger Dialog, der muss geführt werden. Und daraus müssen dann eben die entsprechenden Regelungen resultieren.
2: Sagt Florian Kaisinger, der Hauptgeschäftsführer des Zentralverbandes der deutschen Seehafenbetriebe. So viele Badeunfälle hat es seit Jahren nicht mehr gegeben. In Deutschland sind in diesem Sommer schon 261 Menschen ertrunken und die Badesaison ist noch längst nicht zu Ende. Laut DLRG liegt das vor allem am extrem heißen Frühsommer. Die Hitze hat schon sehr früh unzählige Menschen an unbewachte Seen und Flüsse gelockt, wo Leichtsinn und Selbstüberschätzung oft tödlich enden. Betroffen sind vor allem junge Menschen zwischen 11 und 30. Das Tückische, ein Mensch ertrinkt meist lautlos. Andere Badegäste bemerken merken die Lebensgefahr direkt neben sich. Oft gar nicht, wie Sebastian Behrendt von der DLRG berichtet.
3: Er

0: Trinken ist nicht so, wie man es aus dem Fernsehen kennt, sehr spektakulär, sondern in Wahrheit ist das Ertrinken sehr leise und unauffällig.
1: Sebastian Behren von der DLRG in Remscheid kennt es. Immer wieder passiert es auch in den Gewässern, die er und seine Kollegen betreuen. Menschen, die ins Wasser und plötzlich untergehen. Aber warum passiert das immer wieder? Gefühlt konnten die Kinder früher besser schwimmen, sagt die Wuppertalerin Silke Rabe.
2: Ich bin an der Bevertalsperre groß geworden auf einem Campingplatz mit meinen Eltern. Meine Mutter konnte nicht schwimmen und mein Vater, der hat mich tatsächlich am Rücken gepackt und dann in die Bever rein und mit mir geschwommen, bis ich es konnte.
1: Tatsächlich, noch in den 1980er Jahren konnten 90% der 6- bis 10-Jährigen schwimmen. Jetzt sind es schon 10 Prozentpunkte weniger. Also jeder Fünfte kann es nicht. Ein Problem, gegen das Georg Richard Röder aus Solingen täglich den Kampf aufnimmt. Er leitet die Schwimmbäder in der Stadt. Die Ausstattungen müssen einfach stimmen.
3: Meine Erfahrung und unsere Erfahrung ist, dass man, wenn man so früh wie möglich mit dem Schwimmen anfängt, eigentlich auch gute Erfolge hat. Und dass Kinder das dann sehr schnell lernen, die Motorik dafür entwickeln und das Element dann gut beherrschen und gut schwimmen können, auch schnell sicher schwimmen können. Das bedarf natürlich auch genügend Bäder, genug Trainingspersonal, genug Fachkräfte in den Bädern, die dafür ausgebildet sind.
1: Aber nicht nur das muss sein, meinen viele Menschen. In Wuppertal sieht man noch andere Probleme.
4: Dass wir zu wenig Elternbereitschaft haben, den Aufwand zu betreiben, ihren Kindern Schwimmen beizubringen. Und die Schule kann das dann unterm Strich gesehen nicht leisten.
5: Es gibt keinen Schwimmunterricht und es gibt keine Badeanstalten. Die werden ja alle geschlossen. Und ich vermute mal, dass es daran liegt.
4: Und dann kommt natürlich noch ein anderer Faktor dazu, dass viele Leute sich selbst total überschätzen beim Schwimmen. Dann alkoholisiert schwimmen gehen und das sorgt natürlich dann dafür, dass wir steigende Zahlen haben.
1: Georg Richard Röder, Bäderchef aus Solingen, geht noch weiter. Nicht nur Eigenverantwortung, sondern auch Verantwortung für die anderen Menschen müsste sein.
3: Oft ist es ja so, wenn die Leute dann in Freigewässern, in Seen, Flüssen schwimmen, wo keine Wasseraufsicht ist, ja, dann ist man natürlich so ein bisschen auf sich allein gestellt, beziehungsweise auf die Mitmenschen. Menschen, dass die Situation auch erkennen, wenn jemand in Not ist und dann auch entsprechend helfen können.
1: Die Lösung für den ehemaligen Schwimmmeister? Jeder müsse sich selbst drum kümmern, gut schwimmen zu lernen, auch noch als Erwachsener.
6: Immer mehr Badeunfälle in Deutschland, Alex Becker berichtete.
7: Sport mit Finn Hornberg. Die zweite Fußball-Bundesliga ist gestern in die neue Saison gestartet. Im Eröffnungsspiel gewann Hertha BSC mit 1:0 gegen VfL Bochum. Für die Berliner ist es erst der erste Auftaktsieg seit 6 Jahren. Sebastian Gröning erzielte den goldenen Treffer des Abends.
8: Ich weiß auch, Auftaktspiel ist immer schwer, denn fingen wir auch schwarz, aktuell 30 in Bochum. Das ist nicht einfach und wollte nicht einfach für andere Mannschaft auch hier zu spielen. So natürlich ist es nicht die leichte Aufgabe, aber ich bin auch nicht überrascht. Wir haben auch Qualität in unserer Truppe, so ich bin froh und nicht überrascht.
7: Hertha BSC darf sich damit vorerst erstmals seit 13 Jahren wieder Tabellenführer nennen. Die Tour de France der Frauen absolvierte gestern zum ersten Mal in der Geschichte die Königinnen-Etappe. Für die Fahrerin ging es rauf auf den legendären Mont Ventoux. Kasia Niviadoma kam als Erste oben an. Matthew Genie Schön berichtet aus Frankreich.
9: Der Mont Ventoux wurde bestellt und der Mont Ventoux hat geliefert. Was für ein Kampf auf der Königinnen-Etappe dieser Tour de France der Frauen. 3500 Höhenmeter mit dem Finale auf dem mythischen kahlen Riesen. Den ersten Showdown im Kampf um den Gesamtsieg dominierte heute Kasia Niviadoma. Die Teamkollegin von Antonia Niedermayer und Toursiegerin von 2024 attackierte 10 Kilometer vor dem Ziel und niemand konnte folgen. Niviadoma gewinnt damit nicht nur am Mont Ventoux, sondern erobert auch das gelbe Trikot der Gesamtführenden. Im Ziel gab es obendrauf auch noch eine herzliche Umarmung von Antonia Niedermayer.
10: Ja, ich bin natürlich super, super stolz auf Kasia. Wir haben die Taktik gehabt, dass sie relativ früh attackiert und hat auch funktioniert. Und klar, also man ist einfach super stolz auf sie.
9: Damit sind die Abstände der Top 3 vor dem finalen Wochenende nur minimal. Niviadoma hat 15 Sekunden Vorsprung auf Wollering. Dahinter lauert Marlen Reusser mit immerhin 39 Sekunden Rückstand. Am morgigen vorletzten Tag wird sich voraussichtlich nur wenig ändern. Die Flachetappe ist für den Massensprint gedacht. Die endgültige Entscheidung um den Gesamtsieg dieser 5. Tour de France der Frauen fällt damit am Sonntag auf dem Rundkurs Sandhausberg in Nizza.
7: 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Wir bleiben in Frankreich. In der Hauptstadt Paris gastiert die Schwimm-EM. Für die deutschen Athletinnen und Athleten ist die Europameisterschaft bisher durchaus erfolgreich verlaufen. Isabel Gose trug ihren Teil dazu bei, krönte sich im Freiwasser zur Europameisterin. Lars Becker mit den Eindrücken aus Paris.
11: Gold für Isabel Gose und eine medaillenlose Enttäuschung für das deutsche Männertrio bei den beiden Entscheidungen 3 Kilometer Knockout-Sprint in Paris. Gose ließ über den 1500 Meter Vorlauf und das 1000 Meter Halbfinale bis zum Finale der besten 10 über 500 Meter keinerlei Zweifel daran, dass sie in diesem neuen Format bei der EM die Beste ist. Mit der Grundschnelligkeit, dem Speed aus dem Becken kontrollierte Gose die Konkurrenz auch im Finale souverän von vorn und schlug überlegen als Erste an. Gold nach langer Wartezeit.
12: Ich bin jetzt eine Woche hier, ist schon immer hart, den Fokus zu halten. Also es ist mir wirklich gut gelungen, aber es kitzelt immer so Tag für Tag in den Fingern endlich ins Wasser zu springen. Und gerade wenn die Jungs dann sowas Tolles leisten, bin sehr froh, dass ich dort anknüpfen konnte, wo die Jungs aufgehört haben und hoffentlich heute weitermachen.
11: Leider nicht. Doppel-Europameister Florian Wellbrock, der EM-Dritte Oliver Klemet und auch der 19-jährige Junioren-Europameister Johannes Liebmann waren zwar in ihren Vorläufen und Halbfinals ganz vorne dabei, die Erwartungen auf eine oder sogar mehrere Medaillen groß. Aber im Finale waren andere vorne. Nur die Ränge 7 bis 9 für Wellbrock, Liebmann und Klemet. Erklärungsversuche.
13: Die waren da vielleicht taktisch einfach ein bisschen schneller beim Denken als ich in dem Moment.
14: Die 1500 waren ziemlich entspannt. Dass das dann so extrem dolle zunimmt, das war auf jeden Fall eine Erfahrung, die ich machen musste.
15: Bei den 500 war dann so ein bisschen das Problem, dass alle gefühlt übereinander hergefallen sind, keiner Platz hatte, wieder nicht weggekommen sind.
11: Abschluss der Freiwasserwettbewerbe morgen mit der 4x1,25 Kilometer Teamstaffel und der Chance auf die 5. Medaille in Paris. Möglicherweise sogar das 4. Gold.
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1: Um 4.30 Uhr mit Olaf Knapp. Mehrere Bundesländer heben das Fahrverbot für Lastwagen an Sonn- und Feiertagen teilweise auf. Grund ist die Dürre und das damit verbundene Niedrigwasser der Wasserstraßen. Viele Frachtschiffe können deswegen gar nicht oder nur mit einem Bruchteil der üblichen Ladung fahren. Nordrhein-Westfalen, Niedersachsen, Rheinland-Pfalz und das Saarland wollen nun notwendige Ersatztransporte auf der Straße erleichtern. Vorübergehend sollen Gütertransporte vom Wasserweg auf die Straßen verlegt werden. Die Ausnahmeregelung gilt ab sofort und erstmal bis Ende des Monats. Nordrhein-Westfalens Verkehrsminister Kriescher sagte, damit stelle man sicher, dass Lieferketten aufrechterhalten und Versorgungsengpässe vermieden werden könnten. Über einem Bundeswehrstandort in Nordrhein-Westfalen hat es in der Nacht zu gestern mehrere Drohnenüberflüge gegeben. Das hat das Führungskommando der Bundeswehr bestätigt. Zuerst hatten Süddeutsche Zeitung, NDR und WDR berichtet. Aus der Nachrichtenredaktion Marei Beermann.
2: Demnach meldete die Sicherheitszentrale des Standortes gegen 22 Uhr am Donnerstagabend zwei Drohnen, bestätigte eine Sprecherin des Führungskommandos. Feldjäger hätten den Vorfall untersucht, der Fall sei an die Polizei übergeben worden, die habe die Ermittlungen aufgenommen. Der betroffene Bundeswehrstandort Mechernich ist einer der wichtigsten in NRW. Hier sind auch Spezialisten tätig, die für die Wartung und Instandsetzung des Flugabwehrsystems Patriot zuständig sind. Unterdessen geht nach dem Drohnenvorfall in Leipzig die Debatte über Konsequenzen weiter.
1: Spanien führt seit Mitternacht Grenzkontrollen für Reisende aus Italien durch. Laut dem Innenministerium in Madrid betrifft das Menschen, die per Flugzeug oder Schiff von Italien nach Spanien kommen. Damit eskaliert der Streit zwischen beiden Ländern. Italien hatte nach dem Ansturm von Migranten auf die spanische Exklave Ceuta Kontrollen für Reisende aus Spanien eingeführt. Madrid forderte die Aufhebung dieser Kontrollen, Italien lehnte das ab. US-Präsident Trump hat bei seinem umstrittenen Ballsaal-Projekt am Weißen Haus eine weitere juristische Niederlage erlitten. Ein Berufungsgericht bestätigte die im März angeordnete Aussetzung der Arbeiten. Grund ist die fehlende Zustimmung des Kongresses. Die Regierung habe keine uneingeschränkte Befugnis, das Weiße Haus nach persönlichen Wünschen eines Präsidenten umzubauen, so das Gericht. Jeder Präsident sei nur ein Mieter auf Zeit, nicht Eigentümer des Gebäudes. Trump reagierte empört und kündigte an, vor den obersten Gerichtshof zu ziehen. Der Ballsaal gilt als eines von Trumps Prestigeprojekten. Das Wetter in Deutschland, tagsüber oft sonnig, im Bergland und im Nordosten einige Quellwolken, Höchstwerte 21 Grad auf Föhr bis 33 Grad am Oberrhein. Sonntag dann viel Sonne, teils wolkig, später im Südwesten Schauer möglich bei 25 bis 36 Grad. Das waren die Nachrichten.
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3: Die A2 Dortmund Richtung Braunschweig ist zwischen Dreieck Hannover West und Hannover Lahe wegen Bauarbeiten bis Montag 5 Uhr gesperrt. Die A7 Hannover Richtung Hamburg ist zwischen Egestorf und Galsdorf nach einem Unfall gesperrt. Die A45 Gießen Richtung Hagen ist zwischen Dillenburg und Haiger-Burbach bis Montag früh gesperrt. Dort wird eine Brücke geprüft. Und die A70 Bamberg Richtung Schweinfurt-Werneck ist zwischen Bamberg und Bamberghafen wegen einer Nachtbaustelle bis ca. 6 Uhr gesperrt. Die Umleitung führt über die U76 und die U78.
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3: Heute mit Sven Hasenclever. Reg dich doch nicht immer so auf. Den Satz haben die meisten von uns schon zu hören bekommen. Doch trotzdem regen wir uns immer wieder auf. Im Verkehr, bei der Arbeit, in der Familie und das, obwohl wir eigentlich wissen, dass es meist sinnlos ist. Der Psychologe Professor Manfred Schedlowski hat in seinem vor kurzem erschienenen Buch beschrieben, wie man zu mehr Gelassenheit kommen kann. Meine SWR-Kollegin Nicole Köster hat mit ihm über Stressfaktoren gesprochen und ihn gefragt, was eigentlich in einer solchen Situation im Körper passiert.
4: Das sind unterschiedliche Prozesse, die ausgelöst werden tatsächlich von unserem Gehirn. Das verarbeitet die Signale und leitet das dann weiter an die Instanzen, wie den sogenannten Hypothalamus, der dann tatsächlich diese Körperreaktion ausmacht. Und da gibt es eine ganze Menge von Körperreaktionen. Beispielsweise steigt der Blutdruck, die Herzfrequenz steigt an, es werden ganz viele Hormone ausgeschüttet, insbesondere das Adrenalin als Stresshormon, das da einfach diese Herz-Kreislauf-Funktion dann anregt. Dann gibt es, wenn man das länger andauert, dann gibt es die Ausschüttung Ausschüttung von Cortisol, auch ein Stresshormon, das viele andere Körperfunktionen dann einfach beeinflusst auch.
5: Haben wir alles schon mal gehört, Hypothalamus sitzt irgendwo im Gehirn. Also da geht's dann los. Da ist der Aufregeransatz oder wo sitzt
4: der? Nein, der Aufregeransatz geht im Prinzip schon viel früher los. Der geht in sozusagen im präfrontalen Kortex, da wo das Denken stattfindet. Und da werden die Signale verarbeitet. Das wird dann weitergeleitet an die Hirnareale, wo die Emotionen entstehen, wie das limbische System und da insbesondere die Amygdala. Und von da wird es dann weitergeleitet an diesen Hypothalamus, der dann sozusagen die Verbindung darstellt zwischen unserem Gehirn und den Körperprozessen.
5: Da ist also ganz schön viel los, wenn wir uns aufregen im Körper.
4: Viel Wind da oben. Ja.
5: Können Sie das mal einordnen, das Thema generell? Lässt sich das wissenschaftlich klären, ob wir uns mehr aufregen als früher?
4: Oh, das ist eine wichtige Frage. Das wird viel diskutiert. Wir können eigentlich nur von den sozusagen Sekundäreffekten ausgehen, weil der Anteil an Verhaltensänderungen beziehungsweise an psychologischen Veränderungen, die eben zu einer Arbeitsunfähigkeit führen, und das ist ja das, was von den Krankenkassen gut nachgehalten wird, da sehen wir einfach einen Anstieg in den letzten 5 bis 10 Jahren exponentiell fast, dass diese Arbeitsunfähigkeitstage einfach ansteigen aufgrund der psychischen Belastung. Das sind unterschiedliche Verhaltensstörungen, das ist Stress gehört dazu, Ängste gehören dazu, depressive Erkrankungen, und das ist eigentlich der Indikator, der zeigt, dass irgendwas sich verändert hat die letzten 10, 15 Jahre.
5: Lässt sich das ausmachen, was das ist? Denn auf der anderen Seite könnte man ja argumentieren, Mensch, uns geht's doch so gut wie nie.
4: Das ist richtig. Und vor 30, 40, 50 Jahren hatten die Menschen auch Belastungen. Ich kann mich erinnern an bestimmte Faktoren wie Tschernobyl beispielsweise. Hat eine ganze Menge Unruhe in der Bevölkerung verbracht, eine ganze Menge Stress ausgelöst. Aber was sich verändert hat in den letzten 10, 15 Jahren, ist die Informationsflut und die Dichte an Informationen, die Schnelligkeit an Informationen, die wir verarbeiten müssen. Und das sind ja zum großen Teil nicht nur positive Informationen, sondern tatsächlich auch negative Informationen. Denken Sie an die Kriege, die wir in Europa haben, hier in der Ukraine beispielsweise, der Konflikt im Iran jetzt. Das sind alles im Hintergrund wirkende Stressoren, die uns natürlich alle irgendwo auch im Hinterkopf sozusagen belasten auch.
5: Gibt es denn eigentlich die Formel, um sich nicht aufzuregen?
4: Ich glaube nicht, das ist, weil das individuell viel zu unterschiedlich ist. Nicht? Für den einen gibt es sozusagen Atemtechniken oder Entspannungsübungen und der andere sagt, damit kann ich gar nichts anfangen, sondern benutzt andere Techniken, eher sogenannte kognitive Techniken, also bestimmte Sprüche, die ihm helfen, tatsächlich auf dem Boden, auf dem Teppich zu bleiben.
5: Ja, manche brauchen ein Mantra, um sich dann wieder runterzubringen. Ne?
4: Genau.
5: Also kann denn, andersrum gefragt, kann Aufregung für irgendetwas im Körper gut sein?
4: Naja, wir haben das lange und vielfältig untersucht. Akute Aufregung, die kann tatsächlich manchmal ganz gut sein im Körper, weil es einfach beispielsweise das Immunsystem in so eine Hab-8-Stellung bringt. Das sind ganz alte evolutionsbiologische Prozesse. Wenn Adrenalin ausgeschüttet wird, kommt es zu einer Aktivierung von körpereigenen Abwehrsystemen. Das ist insbesondere das erste Abwehrsystem, das wichtig ist gegen eindringende Pathogene und so weiter. Das, wenn die Aufregung abflaut, dann beruhigt sich auch die Immunabwehr beispielsweise.
5: Pathogene, muss ich nachfragen, sind was?
4: Das sind Viren, Bakterien beispielsweise.
5: Ah, okay. Ne? Ja. Und sprechen Sie damit das an, was man immer gesagt hat, ja, es gibt auf der einen Seite den positiven Stress und auf der anderen Seite den negativen Stress. Gilt das noch so?
4: So, davon haben wir uns in der Wissenschaft lange schon verabschiedet. Ne? Weil wir einfach gemerkt haben, was für den einen positiver Stress ist, ist für den anderen ganz fürchterlich und umgekehrt. Wir haben das beispielsweise bei Sportfallschirmspringern untersucht, bei sogenannten Tandemfallschirmspringern. Die einen sind da jubelnd aus dem Flugzeug gesprungen und die anderen waren wirklich totenbleich vor Todesangst. Ja. Die Situation war die gleiche, nur die Bewertung dieser Situation. Der eine fand es total toll, der andere fürchterlich irgendwie, die ist unterschiedlich.
5: Sie haben jetzt ein ganzes Buch geschrieben, Reg dich ab. Warum war es Ihnen wichtig, nicht nur in der alltäglichen Praxis darüber aufzuklären, sondern wirklich dann auch ein Buch zu machen?
4: Ja, weil ich gemerkt habe in meiner täglichen Arbeit mit Patientinnen und Patienten, dass das allgemeingültige Mechanismen sind, die da wirken. Also nicht nur bei Menschen, die unter Angststörungen oder unter Depressionen leiden, sondern auch bei mir selber beispielsweise, bei meinen Freunden, bei meinen Bekannten. Und dann habe ich natürlich gemerkt, dass das allgemeingültige Prozesse sind und Mechanismen sind, die da wirken. Und uns war es wichtig, das mal zusammenzufassen, um uns so ein bisschen verständlich aufzubereiten.
5: Ja, und Sie erklären da, dass es um Aufregungsmuster geht. Und die wollen wir ablegen, um das Leben dann auch wirklich zu genießen. Aber gibt es da so typische Aufregungsmuster, in die sich dann vielleicht auch was kategorisieren lässt?
4: Ja, das gibt es schon, aber auf der anderen Seite sind diese Muster natürlich auf der anderen Seite immer auch abhängig von der eigenen Biografie. Also was ich gelernt habe, also nicht ich lerne ja nicht nur Vokabeln oder bestimmte Techniken, sondern ich lerne auch Muster, auch Interpretationsmuster und Wertemuster. Und daraus entsteht mein Wertekoordinatensystem. Und daraus wieder aufbauend entstehen solche Verhaltensmuster in bestimmten belastenden Situationen, wie ich dann reagiere.
5: Und Sie gehen das in einigen Schritten an, wie man eben der Aufregung begegnen kann. Was wäre Schritt Nummer eins?
4: Schritt Nummer eins ist überhaupt erstmal diese Muster zu erkennen, zu sensibilisieren, dass ich ein bestimmtes Muster habe, in bestimmten belastenden Situationen eben aufgeregt zu reagieren. Und wenn mir das nicht gefällt und ich möchte das nicht und ich merke, das geht an meine eigene Lebensqualität, dann ist das der erste wichtige Schritt, das zu erkennen und zu analysieren. Wann rege ich mich auf? Wie ist denn eine Situation? Wenn viele Menschen durcheinander sprechen, wenn das unstrukturiert ist beispielsweise, wenn ich selber angegriffen werde und Kritik an mir geäußert wird, dass ich das dann erkenne und dann auch die Körperreaktion und meine Gedanken und meine Gefühle auch wahrnehme erstmal, weil das ist der erste Schritt, um irgendwas zu verändern.
5: Also Schritt Nummer eins ist erstmal, sich selbst zu erforschen, erstmal ganz viel beobachten wahrscheinlich dann.
4: Genau, und wenn das nicht hilft, das Beobachten, tatsächlich sich auch mal hinsetzen und die Sachen schriftlich fixieren, also aufschreiben einfach.
5: Es gibt einen Zusammenhang zwischen Stress, Aufregung und wilden Gefühlsausbrüchen. Vielleicht können Sie uns einfach mal erklären, was Stress denn ganz konkret mit uns macht. Stichwort, das ist nachzulesen im Buch, transaktionales Stressmodell. Wie lässt sich das in einfachen Worten erklären?
4: Ja, das ist ein Modell, ein Konzept, das in den 70er, 80er Jahren mal entwickelt worden ist von Kolleginnen aus Stanford und den USA. Im Prinzip besagt das, dass jeder hat ein Filtersystem im Kopf, durch den wir eben über das wir eben äußere Einflüsse und Reize einfach filtern. Ganz entscheidend ist das zweite Filter, das ist das sogenannte zweite Bewertungssystem. Wenn irgendwo eine stressige Situation auftritt, dann checke ich in diesem Filter tatsächlich ab, welche Möglichkeiten und Fähigkeiten habe ich, mit diesen Belastungen umzugehen. Und dann kommt es im Rahmen einer neuen Bewertung dazu, dass ich entweder der Meinung bin, oh, damit komme ich klar, das kriege ich irgendwie hin, das ist zwar ein bisschen blöd, aber das schaffe ich irgendwie. Dann geht das eher in Richtung Herausforderung, dann kriege das einen herausfordernden Charakter, was eben weniger Stress bedeutet. Komme ich aber zu der Überzeugung, ich schaffe das nicht, ich habe die möglichen Ressourcen nicht, ich kriege das nicht hin, habe ich noch nie gemacht, sowas, dann geht das eher in der Neubewertung in Richtung Bedrohung und dann ist die Wahrscheinlichkeit hoch, dass es auch in so einer wirklich intensiveren Stressreaktion mündet.
5: Lässt sich also vielleicht so zusammenfassen, dass wir mit Stress so umgehen, wie wir einzelne Situationen bewerten. Ob es eine Herausforderung ist, das wäre eher positiv, oder als Bedrohung vielleicht, das wäre dann negativ, das wäre der Stress.
4: Ganz genau. Beziehungsweise auch im Alltag ist es nie eindeutig abzuklären, ist es nur in Richtung Bedrohung, klar, solche Situationen gibt es auch, oder nur in Richtung Herausforderung. Oft ist es so eine Mischung, wo das eine oder das andere überwiegt. Ne?
5: Deswegen macht das wahrscheinlich manchmal gar nicht so einfach zu erkennen und deswegen dieses wichtige Beobachten in sich hineinhören. Das war ja Schritt Nummer eins. Jetzt also dann Schritt Nummer zwei wäre was?
4: Ja, Schritt Nummer zwei wäre das, dann zu gucken, was kann ich tatsächlich ändern? Kann ich an der Situation beispielsweise was ändern? Dann ist das gut, dann versuche ich da was zu drehen. Kann ich vielleicht auch, wir nennen das stressinkompatible Aktivitäten machen, wie beispielsweise, tut mir das gut, dann, wenn ich abends dann dreimal oder viermal die Woche laufen gehe, ja, oder Sport mache, oder eben eine Entspannungsübung einübe beispielsweise. Und die dritte Möglichkeit ist das tatsächlich, und das ist eher die psychologische Möglichkeit, an diesen sogenannten kognitiven Werkzeugen, also an den Gedanken, an meiner Einstellung und Wahrnehmung zu dieser Situation zu arbeiten.
5: Das ist wahrscheinlich gar nicht so einfach, weil das ein ganzer Prozess ist, oder?
4: Das ist ein längerfristiger Prozess und das ist so eine, sagen wir, Take-Home-Message aus diesem Buch tatsächlich, dass wir versuchen, darauf hinzuweisen, das funktioniert gut, ja, wunderbar, aber es ist ein Trainingsprozess, es ist ein Lernprozess. Das hat nichts mit positivem Denken zu tun, weil das funktioniert vielleicht mal kurzfristig, aber längerfristig zeigt das keine Wirkung, sondern man muss es üben.
5: Da muss man wahrscheinlich auch ganz klar differenzieren. Also dieses positive Denken, das kann ja dann auch in eine falsche Richtung gehen, wenn man dann versucht, sich alles schön zu reden. Manchmal sind Situationen einfach Mist und das dann auch sagen zu können, aber dennoch daran zu arbeiten. Also wie differenzieren Sie da?
4: Absolut. Das ist ein ganz wichtiger Punkt. Ein Kollege von mir, der hat mal ein Buch geschrieben, Positives Denken macht krank, weil er genau dagegen angehen wollte. Der sagte, ja, im Prinzip habt ihr recht, man muss, aber wenn man alles sich schönredet und so weiter, funktioniert das nicht, sondern verschlimmert eigentlich die Symptome noch, ne?
5: Und wie setzt man also ganz konkret an? Erstmal dieses Bewerten ist wichtig und dann, Sie warnen dann quasi auch im Buch und sagen, ja Leute, nicht enttäuscht sein, sondern es dauert einfach und das kann halt auch Wochen dauern.
4: Es kann Wochen und Monate dauern und vielleicht sogar noch länger. Und ich vergleiche das immer mit einem sportlichen Training, mit einem Techniktraining. Wenn ich zum Beispiel Tennis spiele und möchte einen neuen Aufschlag lernen, dann hole ich mir auch erstmal einen Trainer, der guckt sich das an und übt mit einem beispielsweise einfach nur, dass die Hand irgendwie früher oder später dann abknickt. Ja? Und das muss man immer wieder üben. Erstmal ohne Schläger, dann mit Schläger, dann nur mit dem Ball und so weiter. Weil diese Bewegung macht ja nicht das Handgelenk, sondern die findet statt in unserem Gehirn. Und diese alten Muster in unserem Gehirn, die müssen überschrieben werden. Und das funktioniert nur durch permanentes Training. Und so ähnlich funktioniert dieses, in Anführungsstrichen, Psychotraining auch.
5: Jetzt haben Sie gerade eben gesagt, ja, es geht darum, dann solche Erfahrungen zu überschreiben. Aber da müssten wir ja auch dann diese Erfahrung vergessen. Wie funktioniert das?
4: Oh, das ist eine gute Frage. Wie Lernen funktioniert, haben wir in der Wissenschaft eigentlich schon ganz recht gut verstanden, bis auf die molekulare Ebene. Die Schwierigkeit besteht darin immer noch zu verstehen, wie Vergessen funktioniert. Was wir bisher sehen, ist, dass es ein sehr komplizierter Prozess ist. Es ist nicht einfach so, wie als wenn man beim Computer die Löschen-Alles-Taste drückt, dass alles weg ist, sondern es wird tatsächlich durch die neuen Erfahrungen überschrieben. Und das erfordert einfach diesen Trainingsprozess, bis das funktioniert.
5: Es heißt ja auch im Grunde, der Körper speichert alles. Also umso schwieriger wird es wahrscheinlich dann sein, Dinge zu überschreiben.
4: Genau das ist das Problem. Man kennt das aus von dem alten Experiment von Ivan Petrovich Pavlov, der die Glocke geläutet hat, immer wenn er Futter präsentiert hat beim Hund. Der Hund fing an zu speicheln. Das funktioniert gut. Wenn man die Glocke nicht mehr läutet, dann hört der Speichelfluss auf und verschwindet ganz. Aber wenn man dann zwei Wochen später auf einmal wieder die Glocke läutet, dann fängt der Hund wieder an zu speicheln. Das bedeutet, dass das Gelernte nicht vergessen ist, sondern wirklich immer noch abgespeichert ist. Und das zu überschreiben ist möglich, aber erfordert eben diesen Trainingsprozess.
5: Aus Mannheim schreibt uns Stefan Bartmann und er sagt, ja, führt denn nicht die Stärkung des Positiven nicht automatisch dann zu mehr Gelassenheit? Wäre das eine Strategie?
4: Das ist sicherlich eine Strategie, genau. Und eine Strategie ist ja auch die, sich mal hinzusetzen und mal für eine bestimmte Situation alle Gedanken aufzuschreiben und mal so ein bisschen zu teilen, was sind die Gedanken, die da sind, die eher negativ sind, die mir einfach mehr Stress verursachen. Und gibt es dann nämlich auch eine Liste mit Gedanken, die positiv sind, die mir helfen, mit dieser Anforderungssituation oder Stresssituation vielleicht sogar besser klarzukommen und mehr Gelassenheit zu induzieren.
5: Das klingt jetzt in der Theorie natürlich sehr gut, aber wenn die Patientinnen und Patienten zu Ihnen kommen und die sind halt total gestresst und genervt von Dingen und Sie erzählen ihnen sowas und sollen dann in so einer Situation so vorgehen, wenn dann irgendwie die Zündschnur so kurz ist, dann wird sich kaum jemand hinsetzen und was aufschreiben wollen.
4: Ja, das ist doch schon dann eine wichtige Übung tatsächlich, wo wir versuchen, die Patienten da wirklich zu motivieren, das zu machen, um überhaupt erstmal Klarheit zu schaffen, was ist gut, was ist schlecht, um dann eben den Fokus auf die positiven Gedanken zu leiten, um dann auch zu erklären, guck mal, diese Gedanken, wenn du so diese Sache bewertest, hilft dir das Ganze mehr als in Richtung Herausforderung zu gehen und dieser Bedrohungscharakter, der wird dann reduziert.
5: Sie beschreiben ja einige Beispiele aus Ihrem Alltag. Vielleicht können Sie uns eins direkt mal rausnehmen, wo Sie vielleicht anfangs auch noch dachten, oh je, schwieriger Fall, aber es ging dann gut.
4: Ja, natürlich gibt es das. Aber vielleicht ein Beispiel von mir selber auch. Ich habe vor kurzem ein neues Kniegelenk bekommen und mein Orthopäde hat gesagt, du musst einfach laufen, du musst. Jetzt war ich mit meiner Gattin in Venedig, es war 33 Grad, viele Menschen da, mein Kniegelenk hat wehgetan, ich hatte das falsche T-Shirt an, ich habe geschwitzt irgendwo und ich war kurz davor, wirklich zu schlechte Laune zu kriegen und so und habe mich dann daran erinnert, was mein Orthopäde gesagt hat, du musst trainieren. Und ich habe das dann versucht umzubewerten und habe gesagt, okay, das ist jetzt ein Training unter erschwerten Bedingungen. Ja. Und schon hat das Kniegelenk weiter wehgetan. Ja, es war weiter warm, aber ich habe keine schlechte Laune gekriegt, sondern habe das als Herausforderung gesehen und als Trainingscharakter interpretiert.
5: Warum regen wir uns abends häufiger auf als morgens? Professor Manfred Schiedlowski, Sie haben eine Erklärung dafür. Warum ist das so?
4: Ne, weil am Morgen, wenn wir aufwachen, natürlich in der Nacht ganz viel im Gehirn passiert. Da werden viele, viele Eindrücke, die wir tagsüber gesammelt haben, verarbeitet, sodass das dann sozusagen so frisch sozusagen in den Tag geht. Am Ende des Tages haben wir ganz viele Eindrücke, ganz viele Situationen gesammelt, die uns vielleicht auch ärgern, die uns aufgeregt machen. Und dann ist natürlich das Aktivierungsniveau, das Stressniveau eben am Abend in der Regel wesentlich höher als morgens früh. Und dann reichen kleine Aufreger, kleine Ausreißer, um uns jetzt tatsächlich aus der Gemütslage zu bringen.
5: Wäre das dann womöglich sinnvoll, schwierige Gespräche eher auf den Morgen, auf den Vormittag zu legen?
4: Das ist, wenn man gut geschlafen hat, ist das sicherlich eine gute Lösung. Dann kann man das tatsächlich machen. Also ich selber würde solche Gespräche gerne am Vormittag führen und nicht abends um 18 Uhr oder so nach einem langen 8- oder 10- oder 12-stündigen Arbeitstag, weil dann tatsächlich dieses Aktivierungsniveau in der Regel tatsächlich eben niedriger ausfällt. Ne?
5: Ja, aus Göppingen schreibt uns Sabine und sie sagt, ich ziehe ganz viele Parallelen zur Feldenkreistechnik. Da geht es ja auch um Bewegung, Spüren, Erkennen und Umlernen. Und auch bei Feldenkreis gibt es den Bezug von körperlich zu psychischen Problemen. Und Sie würde es interessieren, was Sie dazu sagen.
4: Ja, sicherlich. Die Feldenkreistechnik, die ist ja, mit der bin ich jetzt nicht sozusagen beheimatet oder bin ich nicht so beheimatet, aber es ist eine von vielen Methoden, die natürlich helfen kann, diese Stresssymptomatik einfach so zu reduzieren und zu mehr Gelassenheit zu kommen und die Lebensqualität einfach weiter zu erhöhen. Es gibt viele Methoden. Das Besondere dabei ist, dass jeder oder jede diese Methode für sich selber finden muss, die da passt. Ich vergleiche das immer mit so einer Werkzeugkiste, ja, mit einer kognitiven Werkzeugkiste, wo dann einfach diese Methoden reinkommen, die einem gut tun. Und das ist individuell völlig unterschiedlich. Das Problem, das wir haben so ein bisschen mit diesen Einzelmethoden, autogenes Training, Feldenkreis oder andere Methoden, die helfen sicherlich. Es hilft auch ein gutes Gespräch mit Freunden, ein Abendspaziergang mit dem Hund und ein Glas Rotwein am Lagerfeuer beispielsweise. Aber wir haben sozusagen keine wissenschaftliche Evidenz für diese Einzelmethoden. Im Einzelfall helfen die und jeder sollte sich das einfach wirklich zusammenstellen, was für einen gut ist.
5: Mehr Gelassenheit im Alltag. Und Tipps und Übungen haben Sie ganz viele parat in Ihrem Buch. Und da gibt es ein Fachwort, das hatte ich noch nie gehört, nämlich Rumination. Das ist das Fachwort fürs Grübeln. Da neigen ja manche Leute dazu. Welche Hilfestellung haben Sie da aus diesem Grübeln wieder rauszukommen?
4: Das Grübeln vergleiche ich immer so ein bisschen mit Schaukeln. Man bewegt sich die ganze Zeit und kaut sozusagen an den Problemen herum, aber man kommt keinen Schritt vorwärts. Eine gute Möglichkeit ist tatsächlich mal aus diesen Alltagsroutinen irgendwie auszubrechen, mal was wirklich anders zu machen, um da wirklich Alternativen für die Denkstrukturen zu finden. Beispielsweise sich mal im Supermarkt an die längste Schlange an der Kasse anstellen und dann sich selber beobachten, was passiert da eigentlich? Welche Gedanken gehen mir eigentlich durch den Kopf? Oder aber mal einfach bei dem Wetter bietet sich das an, mal einfach auf dem Balkon zu übernachten, einfach sich eine Liege dahin zu setzen und da mal einfach eine Nacht zu verbringen. Also alles das zu machen mal, was uns aus diesen alltäglichen Routinen mal rausbringt, insbesondere deshalb, um zu gucken, was passiert da mit meinen Denkstrukturen? Wie verändert sich das?
5: Ist ganz lustig. Also als ich das gelesen hatte, dachte ich, wie reagieren denn wohl Ihre Patienten, wenn Sie dann sagen, ja, übernachten Sie doch einfach mal draußen auf dem Balkon, wenn das dann ärztlich verordnet ist quasi.
4: Ärztlich verordnet. Natürlich, das muss man natürlich vorbereiten. Ja. Den Patienten muss man das natürlich erklären, warum das eben Sinn macht. Ja? Und dann natürlich die passende Form für den Ausbruch aus dem Alltagsroutinen zu finden, zusammen mit dem Patienten natürlich, klar.
5: Im Grunde, wenn man so Ihr Buch liest und das zusammenfasst, dann hat man den Eindruck, ja, es hat ganz viel damit zu tun, einfach mal raus aus den Komfortzonen zu gehen, damit uns dann vielleicht Überraschendes nicht mehr so überrascht. Kann man das so zusammenfassen?
4: So kann man das zusammenfassen, beziehungsweise dann raus aus den Routinen, um tatsächlich Alternativen für sich zu entdecken, alternative Denkformen und Denkmuster zu erkennen, die man dann in den belastenden Situationen das nächste Mal auch vielleicht einsetzen kann.
5: Jetzt leben wir in Zeiten der Veränderungen. Es gibt eine Transformation in der Arbeitswelt, in der Mobilität. Sie haben die Kriege schon angesprochen. Also können wir auch da vielleicht mit anderen Perspektiven drauf gucken? Könnte das helfen?
4: Selbstverständlich, klar. Man muss sich einfach dann auch, glaube ich, nochmal ganz klar machen, dass man für diese, sagen wir mal, großen gesellschaftlichen Umwälzungen irgendwo, dass man da kaum eine Möglichkeit hat, da zu intervenieren, also was dagegen zu machen. Und das ist, wenn man sich dieser Sache klar ist und bewusst ist, hilft das auch schon, das zu akzeptieren, dass man da nichts machen kann. Weil wir sprechen hier auch offiziell dann wissenschaftlich von so einer Art subjektiven Kontrollverlust. Und wenn wir subjektiv das Gefühl haben, wir können da nichts machen, überhaupt nicht agieren, dann ist das ein ganz entscheidender Stressfaktor.
5: Spricht aber gegen die These zu sagen, die Selbstwirksamkeit ist immer so wichtig. Also auf der einen Seite zu sagen, naja, ich nehme was an und bleibe gelassen, weil es so ist. Aber auf der anderen Seite sagt die Psychologie doch immer, ja komm in eine Selbstwirksamkeit, also mach was dagegen.
4: Ja, natürlich, aber für die gesellschaftlichen Umwälzungen, beispielsweise künstliche Intelligenz, können wir nicht viel machen sozusagen, ob das kommt sowieso. Ja. Ja, aber diese Selbstwirksamkeit können wir umsetzen im Alltag tatsächlich durch kleinere Schritte. Da, wo wir tatsächlich was aktiv verändern können. Dann macht sich die Selbstwirksamkeit natürlich auch auf das Stressniveau positiv bemerkbar.
5: Und da sind wir wieder bei Ihren Tipps, die Sie dann empfehlen im Buch. Also alleine summen, singen ist eine Empfehlung.
4: Beispielsweise. Oder eben auch unter der Dusche, wenn man alleine ist, tatsächlich diese Formeln, diese Mantren tatsächlich zu üben, laut vor sich her zu sagen, wenn man im Stau steht, das Radio ausschalten und wirklich laut zu singen oder diese Formeln für sich laut herzusagen. Auch das hilft, um diesen Trainingsprozess, dieses kognitive Training tatsächlich voranzutreiben.
5: Dann jetzt, wenn das Wetter schwül ist, Sie empfehlen kaltes Wasser, Gesicht und Nacken.
4: Ja, das ist eine Form, den Sympathikusnerv zu aktivieren beziehungsweise eben zu stimulieren. Und da wissen wir einfach eben, beziehungsweise den Parasympathikus, der Gegenspieler vom Sympathikus ist, den zu aktivieren. Da wissen wir, dass es tatsächlich so ein bisschen die Aktivierung, die allgemeine körperliche Aktivierung zu reduzieren.
5: Nackendehnen haben Sie auch noch auf der Liste. Wie geht das?
4: Auch das ist eine Möglichkeit tatsächlich, dass ich gezielt meine Nackenmuskulatur eben versuche, durch bestimmte Anspannung und Entspannungsrhythmen tatsächlich weiter zu entspannen. Weil oft ist das natürlich bei vielen Menschen ist es so, dass sich diese Anspannung, die psychische Anspannung tatsächlich in der Nackenmuskulatur manifestiert. Ne?
5: Und meistens ist die Muskulatur ja gar nicht so ausgeprägt. Die müsste man dann auch noch wahrscheinlich besser trainieren.
4: Genau, da hilft dann Exercise, also Übung, Bewegung, egal was das ist. Und da haben wir einfach auch in den letzten 10, 20 Jahren viel gelernt, dass der arbeitende Muskel tatsächlich eben ganz viele Botenstoffe produziert, die ins Blut abgegeben werden, die auch unser Gehirn teilweise erreichen. Und dass das tatsächlich auch Stress minimierend oder reduzierend wirkt. Ne?
3: Der Psychologe Manfred Schedlowski im Gespräch mit Nicole Köster. Sein Buch Reg dich ab ist im Penguin Verlag erschienen. 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Achtung, ein Falschfahrer auf der Autobahn 6 Heilbronn-Nürnberg zwischen Kreuz Feuchtwang-Kreilsheim und Neuendettelsau kommt Ihnen ein Falschfahrer entgegen. Fahren Sie äußerst rechts und überholen Sie nicht. Auf der A6 Heilbronn-Nürnberg zwischen Kreuz Feuchtwang-Kreilsheim und Neuendettelsau ist ein Falschfahrer unterwegs. Vorsicht bitte in beiden Richtungen.
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1: Um 5 Uhr mit Olaf Knapp. 4 Bundesländer lockern befristet das Lkw-Fahrverbot an Sonn- und Feiertagen. Die Regelung soll bis mindestens Ende des Monats gelten. Aus der NDR-Nachrichtenredaktion Christiane Rüther.
2: Niedersachsen, Nordrhein-Westfalen, Rheinland-Pfalz und das Saarland erlauben bestimmten Lkw künftig auch an Sonn- und Feiertagen zu fahren. Der Grund: Durch die Trockenheit sind die Pegelstände der Flüsse zu niedrig. Viele Frachtschiffe können deswegen gar nicht oder nur mit einem Bruchteil der üblichen Ladung fahren. Nun sollen mehr Gütertransporte vom Wasser auf die Straßen verlegt werden. Niedersachsens Wirtschafts- und Verkehrsminister Tonne sagte, Ziel sei es, Lieferketten und Warenströme zu stabilisieren und Produktionsstopps zu verhindern.
1: Der Migrationsstreit zwischen Spanien und Italien hat sich weiter verschärft. Seit Mitternacht gelten in Spanien Grenzkontrollen für Reisende aus Italien. Kontrolliert werden sollen Pässe, Staatsangehörigkeit und Visa von Personen, die per Flugzeug oder Schiff in Spanien ankommen. Madrid reagiert damit auf entsprechende Maßnahmen für Reisende aus Spanien, die Italien vergangene Woche als Reaktion auf die Ceuta-Krise ergriffen hat. Der US-Senat hat mit großer Mehrheit dafür gestimmt, die Sanktionen gegen Russland zu verschärfen. Das Paket enthält Strafmaßnahmen gegen Präsident Putin sowie eine Reihe russischer Beamter, Oligarchen und Banken. Außerdem nimmt Washington erstmals die sogenannte Schattenflotte ins Visier. Mit diesen Öl- und Gastankern umgeht Russland bereits bestehende internationale Sanktionen. Das Paket geht nun an das Repräsentantenhaus. Es wird allerdings wegen der Sommerpause voraussichtlich erst im kommenden Monat darüber entschieden. Stimmt es zu, könnte US-Präsident Trump künftig auch die Zölle für Länder erhöhen, die Öl und Gas aus Russland kaufen, etwa China und Indien. OpenAI will bei der Entwicklung seines neuen KI-Modells Astra nach eigenen Angaben die Sicherheitsmaßnahmen verschärfen. Der Grund sind Bedenken bezüglich der Fähigkeiten des Modells. Aus Los Angeles, Antje Sieb.
3: Nach internen Auswertungen könne man kritische Fähigkeiten im Bereich Cybersicherheit nicht ausschließen, teilte die Firma mit. Dabei geht es etwa darum, dass Modelle eigenständig in der Lage sind, komplexe Cyberangriffe auszuführen. Astra wird trotzdem weiterentwickelt, man wolle aber die Sicherheitsstandards verschärfen. Bereiche, in denen das bisher nicht möglich sei, würden pausiert, so OpenAI in einer Pressemitteilung. In den letzten Wochen war bekannt geworden, dass andere KI-Modelle von OpenAI, aber auch von Anthropic und Meta bei Tests ungeplant und eigenständig in fremde Systeme eingedrungen waren.
1: Das waren die Nachrichten. Das Wetter in Deutschland. Am Tage wird es oft sonnig. Im Bergland und im Norden gibt es einige Quellwolken. Höchstwerte 21 Grad auf Föhr bis 33 Grad am Oberrhein. Es ist 5.03 Uhr.
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4: Achtung, noch immer der Falschfahrer auf der A6 Heilbronn-Nürnberg zwischen Kreuz Feuchtwang-Kreilsheim und Neuendettelsau kommt Ihnen ein Falschfahrer entgegen. Fahren Sie äußerst rechts und überholen Sie nicht. Auf der A6 Heilbronn-Nürnberg zwischen Kreuz Feuchtwang-Kreilsheim und Neuendettelsau ist ein Falschfahrer unterwegs. Vorsicht in beiden Richtungen. Die A2 Dortmund Richtung Braunschweig ist zwischen Dreieck Hannover West und Hannover Lahe wegen Bauarbeiten bis Montag 5 Uhr gesperrt. Die A7 Hannover Richtung Hamburg ist zwischen Egestorf und Galsdorf nach einem Unfall gesperrt. Die A45 Gießen Richtung Hagen ist zwischen Dillenburg und Haiger-Burbach bis Montag früh gesperrt. Dort wird eine Brücke geprüft. Und die A70 Bamberg Richtung Schweinfurt-Werneck ist zwischen Bamberg und Bamberghafen wegen einer Nachtbaustelle noch bis 6 Uhr gesperrt. Die Umleitung führt über die U76 und die U78.
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4: Kommt vom Norddeutschen Rundfunk in Hamburg. Am Mikrofon begrüßt Sie Sven Hasenclever. In Berlin hat sich der Nationale Sicherheitsrat unter Führung von Kanzler Merz und unter strenger Geheimhaltung getroffen. Hintergrund ist der gefährliche Drohnenvorfall vom Flughafen Halle-Leipzig. Den Rat gibt es erst seit gut einem Jahr und er hat zum ersten Mal überhaupt getagt. Christina Nagel berichtet.
5: Der Drohnenvorfall am Flughafen Leipzig, ohne Zweifel ein Fall für den Nationalen Sicherheitsrat. Schließlich geht es erstmals um eine Drohne, die mit hochexplosivem Sprengstoff bestückt war. Innenminister Alexander Dobrindt spricht von einem hybriden Anschlagsszenario.
6: Das ist eine neue Gefahrenqualität.
5: In Krisenlagen wie diesen kann der Kanzler den Nationalen Sicherheitsrat einberufen. Ihm gehören die Chefs sicherheitsrelevanter Ministerien an, zum Beispiel der Innen-, der Außen- und der Verteidigungsminister, aber auch Vertreter der Sicherheitsbehörden und der Bundeswehr. Je nach Lage können aber auch Ministerpräsidenten oder externe Experten dazugeholt werden. Getagt wird geheim. Der Rat, erklärt Regierungssprecher Stefan Cornelius, entscheidet,
6: ob Elemente der Tagung quasi öffentlichkeitsrelevant sind oder kommuniziert werden sollen.
5: Im Fall der mit Sprengstoff bestückten Drohne am Flughafen Leipzig hat der Rat keine Details bekannt gegeben. Es bleibt also offen, ob über mögliche Auftraggeber oder konkrete Maßnahmen gesprochen wurde.
4: Wegen der Drohnen also hat sich der Sicherheitsrat zum ersten Mal überhaupt getroffen. Zuständig für Drohnen sind in Deutschland bislang viele Stellen. Es gibt diverse Ämter und Behörden, die sich mit ihnen befassen, was die Bekämpfung nicht zwingend leichter macht, wie Markus Sambale berichtet.
7: Wenn am Himmel über Deutschland eine unbekannte Drohne auftaucht, dann wird es kompliziert. Nicht nur, weil es technisch aufwendig ist, Drohnen abzufangen und unschädlich zu machen und dafür meist nur wenig Zeit bleibt. Für die Drohnenabwehr sind auch verschiedene staatliche Stellen zuständig und es gelten unterschiedliche Gesetze. Im Regelfall, also über einem Wohngebiet, einer Industrieanlage oder einem Fußballstadion, ist die jeweilige Landespolizei der Bundesländer zuständig. Der Luftraum über Bahnanlagen und an Staatsgrenzen fällt in die Zuständigkeit der Bundespolizei. Grundsätzlich fallen auch die Flughäfen in die Verantwortung der Bundespolizei. Hier sind aber auch Flughafenbetreiber und Luftfahrtbehörden beteiligt. Schließlich kann für die Drohnenabwehr auch die Bundeswehr zuständig sein, nämlich über Kasernen und Truppenübungsplätzen und auch dann, wenn es sich klar um einen militärischen Angriff handelt. Seit immer mehr unbekannte Drohnen über Deutschland gesichtet werden, hat die Politik reagiert. So wurde zum Beispiel das Luftsicherheitsgesetz geändert. Wenn die Bundeswehr von der Polizei um Amtshilfe gebeten wird, darf sie Drohnen im Extremfall auch abschießen. Außerdem baut die Bundespolizei seit dem vergangenen Jahr eine Drohnenabwehreinheit auf. Und an den wichtigsten deutschen Flughäfen werden spezielle Abwehrsysteme installiert. In Berlin wurde ein gemeinsames Drohnenabwehrzentrum eröffnet. Dort sollen Bund und Länder ihre Arbeit koordinieren, um bei Gefahrenlagen schnell reagieren zu können. Kritiker beklagen, dass sich am Wirrwarr der Zuständigkeiten damit aber kaum etwas ändert und dass Deutschland weiter nicht ausreichend gewappnet ist gegen feindliche Drohnen.
4: Also offenbar ein Wirrwarr der Zuständigkeiten, findet auch der Sicherheitsexperte der Grünen, Konstantin von Notz. Ihn hat meine NDR-Kollegin Birgit Langhammer gefragt, ob das eigentlich typisch deutsch ist.
8: Ja, das ist natürlich unserem föderalen Sicherheitssystem geschuldet. Aber man muss sagen, angesichts dieser Bedrohungen, die wir jetzt seit mehreren Jahren schon haben und der sehr realen Gefahren, die damit verknüpft sind durch Sabotage und Spionage, ist das aus der Zeit gefallen und wir brauchen klare Zuständigkeiten.
9: Vielleicht einmal noch zum aktuellen Vorfall, weil es heißt ja nach jedem Vorfall, die Behörden seien alarmiert. Wer trägt da jetzt eigentlich die Verantwortung? Bund, Länder oder am Ende gerade niemand so richtig?
8: Also am Ende trägt die Verantwortung die Bundesregierung und vor allen Dingen der Bundesinnenminister. Er ist für die Sicherheit, die Sicherheitslage in Deutschland verantwortlich. Die Spionageabwehr liegt beim Bundesamt für Verfassungsschutz. Das steht im Weisungsstrang des Bundesinnenministeriums. Insofern ist Alexander Dobrindt verantwortlich. Und trotzdem hat man nach den Drohnensichtungen im letzten Jahr es eben gescheut, eine klare Zuständigkeit für die Bundespolizei zu schaffen. Wir haben das scharf beklagt und freuen uns, dass jetzt auch Kollegen der CDU das klar fordern, ist ein Schritt nach vorne.
9: Also wenn wir es nochmal einordnen, Herr von Notz, Sie beschäftigen sich ja seit Jahren mit Sicherheits- und Nachrichtendienstpolitik. Wo ist die größte Lücke? Bei der Technik, den Gesetzen oder doch bei der Zusammenarbeit der Behörden?
8: Also erstmal, das größte Problem ist insgesamt das Mindset in Deutschland. Wenn Sie nach Skandinavien gehen, nach Polen, ins Baltikum, da ist voll erkannt, wir stehen im Fadenkreuz von ausländischen Nachrichtendiensten. Deutschland wird praktisch täglich angegriffen durch Sabotageaktionen, Spionageaktionen, hybride Angriffe, die auch versuchen, Wahlen zu beeinflussen. Es ist völlig offenkundig, dass eine rechtsextreme Partei wie die AfD, aber auch das BSW freundlichen Support aus Russland bekommen. Und insofern, wir müssen einfach zur Kenntnis nehmen, dass man versucht hier massiven Einfluss zu nehmen, die Menschen zu verängstigen, die Gesellschaft zu spalten, die Demokratie zu schwächen. Und das muss konzertiert werden, das muss ausgesprochen werden. Die Bundesregierung muss das artikulieren. Und dann brauchen wir ein Lagebild. Das heißt, all diese Angriffe müssen regelmäßig zusammengefasst werden und meiner Ansicht nach auch transparent öffentlich gemacht werden. Und das verweigert bisher das Bundesinnenministerium.
9: Und wenn wir jetzt nochmal auf den Zeitstrahl gucken, da scheint es ja auch so zu sein, Sie haben angesprochen, die Bedrohungslage gibt es schon und sie wird vermutlich sich ja nicht eher abschwächen, sondern eher zunehmen. Also was muss man jetzt konkret ändern? Wo muss man jetzt Fahrt aufnehmen, damit wir beim nächsten Drohnenvorfall nicht wieder dieselben Fragen stellen wie jetzt?
8: Ja, wir brauchen dieses Mindset, diese Klarheit. Und aus dieser Klarheit folgen dann eben auch die Handlungen. Und die Bundesregierung ist hier in der Verantwortung, dass man hier 48 Stunden gewartet hat, bis man sich zu einer Telefonkonferenz des Sicherheitsrates zusammengefunden hat. Das ist ein Vorgang an sich. Der Sicherheitsrat ist ein Schritt in die richtige Richtung. Der Nationale Sicherheitsrat, das haben wir sehr begrüßt. Aber bisher liegt er ziemlich da nieder und wird vom Bundeskanzler nicht ordentlich bespielt. Aber wir brauchen eben in einer Zeit, wo sich die innere und die äußere Sicherheit immer mehr übereinander legen und die Fragen der inneren Sicherheit und der äußeren Sicherheit eigentlich ohne einander nicht zu beantworten sind, brauchen wir dieses zentrale Gremium. Und ich erwarte von der Bundesregierung, dass sie diesen Sicherheitsrat jetzt endlich ausgestaltet, dass es da dann auch klare Antworten gibt auf diese Bedrohungen und diese Provokationen. Und dann brauchen wir endlich eine Reform des Rechts der Nachrichtendienste. Das fordern wir schon ganz lange ein. Die Bundesregierung hat immer noch nicht den Entwurf uns zugeleitet. Aber es ist zu hoffen, dass wir das jetzt eilig bis zum Ende dieses Jahres gut hinbekommen.
4: Der Grünen-Sicherheitsexperte Konstantin von Notz. Und das Wetter in der ARD-Infonacht heute am Tag oft sonnig, im Norden und Nordosten sowie im Bergland ein paar Quellwolken, meist trocken, maximal 21 Grad auf Föhr und bis zu 33 Grad am Oberrhein. Schwacher, teils mäßiger Wind. Morgen am Sonntag viel Sonne, teils wolkig, später im Südwesten vereinzelt Schauer und Gewitter möglich bei 25 bis 36 Grad. Auch am Montag Sonne, Wolken, Schauer und Gewitter, im Südwesten freundlicher und wieder bis zu 36 Grad heiß. Die Temperaturen zurzeit: Berlin meldet 12 Grad, Frankfurt am Main 18, Hamburg 10, Köln 11 Grad, ebenso Leipzig, und München meldet 17 Grad.

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1: Um gleich 5.15 Uhr. Der erste Tag im neuen Job soll ja der schwerste sein, wird gerne behauptet. Und wenn es stimmt, haben viele Handwerks-Azubis das Schwerste hinter sich, denn sie haben gerade die erste Woche komplettiert. Das Ausbildungsjahr fängt ja klassischerweise im August an. Weil alles flexibler geworden ist, werden aber auch in den kommenden Wochen noch etliche Auszubildende ihre Stellen antreten. Das ist gut in Zeiten des Fachkräftemangels. Bundesweit sind in diesem Jahr deutlich mehr Ausbildungsverträge im Handwerk abgeschlossen worden als in den Jahren davor. Wie das kommt, darüber hat meine WDR-Kollegin Caroline Kurz mit Berthold Schröder gesprochen. Er ist Präsident der Handwerkskammer Dortmund, Zimmerermeister und hat einen eigenen Betrieb für Holzbau in Hamm. Hat auch bei ihm am Montag ein Azubi angefangen.
2: Nein, in der Tat bei uns nicht. Wir haben zwar einen Ausbildungsvertrag neu abschließen können. Der Auszubildende möchte aber erst am 1.9. anfangen, weil er noch Urlaub gebucht hatte und dem sind wir auch nachgekommen. Der fängt also am 1.9. an.
3: Über solche Extrawürste können wir gleich auf jeden Fall auch noch reden. Aber davor würde mich interessieren, wie bei uns in Nordrhein-Westfalen die Lage ist, weil dieses Jahr ja vieles ein bisschen anders war. Ne? Wegen der Umstellung von G8 auf G9 ist an den Gymnasien praktisch der gesamte Abiturjahrgang ausgefallen. Merken Sie das bei den Bewerbungszahlen im Handwerk auch?
2: Ja, das merken wir natürlich. Sie haben ja darüber berichtet, dass deutschlandweit ein Trend besteht. Im vierten Jahr in Folge haben wir mehr Ausbildungsplätze, neue Ausbildungsplätze als in dem jeweiligen Vorjahr. In diesem Jahr sind es deutschlandweit 4.9%. Diesen Trend können wir in Nordrhein-Westfalen beim Handwerk nicht halten. Grund ist unter anderem der Wechsel von G8 auf G9. Da fehlt uns ein Abiturjahrgang. Und wenn man weiß, dass ungefähr 21% unserer Auszubildenden Abitur oder Fachabitur haben, dann ist das eine Folge davon, dass wir etwas schlechter abschneiden werden als der Bund. Das ist auch unsere Erwartungshaltung, dass wir in diesem Jahr eher eine Seitwärtsbewegung machen werden.
3: Aber Seitwärtsbewegung in einem Jahr, in dem viele Bewerbungen fehlen, ist ja eigentlich auch eine gute Nachricht, oder?
2: Ich würde das auch als Erfolg bezeichnen, dass wir keinen Einbruch haben, sondern konstant ausbilden. Das ist auch ein Zeichen der Verlässlichkeit im Handwerk und wir brauchen die Leute am Ende des Tages auch. Ich sage dann immer gerne, wo kein Auszubildender ist, da ist am Ende auch kein Geselle und wo kein Geselle ist, ist kein Meister und wo kein Meister ist, da ist auch kein Handwerksbetrieb mehr. Also insofern müssen wir ausbilden und uns fehlen auch die Menschen in den Betrieben.
3: Sie haben gerade gesagt, ich glaube 21% derer, die sich bewerben, haben Abitur oder Fachhochschule.
2: Ja.
3: Das heißt, diese Idee, dass mittlere Reife und Handwerk auf ewig verknüpft sind und dass das auch keine anderen Möglichkeiten gibt, das stimmt einfach nicht.
2: Also ich glaube, wir können viele Talente gebrauchen im Handwerk und häufig sind ja auch Schulnoten und Zeugnisse nicht ausschlaggebend für einen Einstellungsprozess. Im Handwerk ist das so, wir stellen Menschen ein und keine Schulzeugnisse. Insofern kommt es dann sehr auf Motivationslagen an, auch auf das Talent, auf vielleicht ein manuelles Talent, was der ein oder andere mitbringt. Also das würde ich nicht unbedingt auf Zeugnisse und auf Schulabschlüsse verdichten. Wir können viele junge Menschen gebrauchen. Und deswegen will ich das nicht verändern.

0: durch sind mit Ausbildung und so weiter, jetzt sehen, dass Handwerk eine gute Idee ist, weil man nämlich ganz lange warten muss, um einen Handwerker oder eine Handwerkerin zu kriegen. Gibt es außerdem, dass offensichtlich die Auftragslage gut ist, noch andere Gründe für diesen Anstieg?
1: Also was man sagen muss, ist, dass viele junge Menschen sich schon auch überlegen, wie Berufe sich zukünftig entwickeln. Nehmen wir Verwaltungsberufe, die sicherlich davon beeinträchtigt werden, dass in Zukunft an vielen Stellen für einfache Tätigkeiten KI eingesetzt werden wird. Und das macht die jungen Menschen, das ist so mein Eindruck, durchaus nachdenklich. Und die fragen sich natürlich auch zu Recht, wo gibt es eigentlich Bereiche, wo die KI die Arbeitsplätze nicht wegrationalisieren wird? Und Handwerk ist sicherlich einer der Bereiche, wo es KI zwar auch gibt im Einsatz. Wir nutzen das ja auch heute schon als Werkzeug, aber es wird den Installateur im Heizungskeller nicht ersetzen. Es wird auch den Dachdecker auf dem Dach, der eine Reparatur macht, nicht ersetzen. Insofern ist das eine sichere Zukunftsaussicht. Und wenn man dann noch hinzunimmt, dass wir uns ja gesellschaftspolitisch vorgenommen haben, etwas gegen den Klimawandel zu tun, unsere Häuser zu sanieren, die Fassaden zu dämmen, die Dächer zu dämmen, PV-Anlagen zu montieren, das geht alles nur mit dem Handwerk und das wird uns auf Jahrzehnte hinaus noch beschäftigen. Insofern sichere Zukunftsaussichten, auch im Hinblick auf KI, was in manchen anderen Berufen möglicherweise anders gesehen wird.
0: Und jetzt sind wir bei unserem Thema von vorhin angekommen, Ihr Auszubildender und dass der erstmal eine Runde Urlaub machen wollte. Ist es jetzt einfach so, dass Betriebe richtig was bieten müssen, mehr Flexibilität, mehr Angebote? Ich habe sogar gelesen, Dienstwagen je nach Fach. Also was tut sich da in Sachen Angebot an die Auszubildenden?
1: Also man muss wirklich sagen, das Handwerk da hat in den letzten Jahren auch eine Lernkurve hinter sich. Wir haben ja über viele Jahre eine Situation gehabt, dass wir viel mehr Bewerber hatten, als wir Ausbildungsplätze hatten. Das hat sich in den letzten Jahren sukzessive auch verändert. Und auf diese veränderte Situation musste sich das Handwerk erstmal einstellen, dass es eben nicht mehr selbstverständlich ist, dass man auf eine ausgeschriebene Ausbildungsstelle dann 5 oder 10 gute Bewerber kriegte, sondern wir müssen uns drum bemühen. Wir müssen uns um die jungen Menschen bemühen. Wir müssen Flexibilität zeigen, wie in diesem Beispiel mit dem jungen Mann, der sagt, ich will meinen Urlaub aber erst zu Ende machen. All das müssen wir tun. Und das zeigt auch der Erfolg der steigenden Ausbildungszahlen, dass das dem Handwerk durchaus gelingt, sich an diese neue Situation erfolgreich anzupassen.
0: Und dann ist da noch ein Rätsel, von dem man auch in der medialen Berichterstattung hört. Es gibt viele Ausbildungsplätze, die unbesetzt bleiben, aber gleichzeitig finden viele junge Leute keine Ausbildungsstelle. Was ist denn da eigentlich der Knackpunkt? Wieso finden die nicht zusammen, die Stellen und die Menschen?
1: Also wir haben da mehrere Ursachen, über die wir auch mit der Politik im engen Austausch sind. Eine Ursache ist, dass Angebot und Nachfrage räumlich häufig sehr stark auseinanderfallen. Und ein schönes Beispiel hier aus Nordrhein-Westfalen ist der Bereich Olpe. Dort kommen auf einen Ausbildungsplatz rechnerisch knapp 0,5 Bewerber. Gehen Sie nach Gelsenkirchen, kommen auf einen Ausbildungsplatz mehr als 2 Bewerber. Das zeigt schon, das passt räumlich nicht zueinander. Und es gelingt uns noch nicht, das über größere Distanzen auszugleichen. Das ist das Stichwort Mobilität, fehlende Mobilität von Auszubildenden, möglichen Auszubildenden. Der andere Punkt ist die Ausbildungsreife der jungen Menschen, die aus den Schulen kommen. Das ist ein Punkt, den wir immer wieder auch adressieren. Wir stellen fest, dass wir eine große Zahl von jungen Menschen, auch eine wachsende Zahl von jungen Menschen haben, die sich um einen Ausbildungsplatz bewerben, die aber nicht die notwendigen Kenntnisse mitbringen, um eine Ausbildung erfolgreich zu bestehen. Da gibt es gute Instrumente, um auch solche jungen Menschen mitzunehmen. Es gibt ein Einstiegsqualifizierungsjahr, was man vor einer Ausbildung schalten kann. Es gibt ausbildungsbegleitende Hilfen. ASA Flex ist da so ein Programm von der Agentur für Arbeit, mit der man junge Menschen ausbildungsbegleitend nochmal unterstützen kann. Fehlende Kompetenzen, da reden wir häufig über Mathematik, Schreiben und Lesen, da fehlt es dann halt, um die da aufzuschulen. Aber das ist nach wie vor auch ein Problem.
0: Sie haben gesagt, dass viele Dinge in Veränderung sind im Handwerk. Das ist insofern, glaube ich, überraschend für einige, als diese Klischeevorstellung besteht, dass das gute alte Handwerk Berufe sind, wo sich nicht viel ändert, egal was drumherum passiert. Was können Sie dazu sagen?
1: Also ich glaube, das ist tatsächlich auch ein Klischee. Also wenn man sich vor Augen führt, dass viele Menschen heute noch, wenn sie an einen Tischler denken, Meister Eder aus dieser Serie Pumuckl im Kopf haben, dann müsste man mal heute diese Menschen in eine moderne Tischlerwerkstatt schicken.

0: Dort stehen CNC-Maschinen. Ich kenne das aus meinem eigenen Unternehmen, wie sehr sich das Handwerk verändert hat, wie sehr sich Handwerk auch digitale Dinge zunutze gemacht haben, wie sehr auch Prozesse sich verändert haben. Ich bin 1977 in die Ausbildung gekommen. Dort haben wir, das kann ich heute so sagen, rückblickend fast noch wie im Mittelalter gearbeitet. Und wenn Sie den Technologiesprung bis 2026 sehen, dass wir heute per CNC fertigen, dass Daten automatisiert aus der CAD in die Maschine digital transportiert werden, das sind Riesensprünge in der Produktivität, aber auch wie man arbeitet. Auch die körperliche Belastung, das ist ja häufig auch ein Thema in der Öffentlichkeit, dass Handwerk so anstrengend ist. Da gibt es heute so viele Hilfsmittel, derer wir uns bedienen, und das tun wir dann auch im Handwerk, sodass die körperliche Belastung durchaus auch eine andere ist als früher. Also da gibt es so viel Unterstützungsmöglichkeiten, Kräne. Wir haben jetzt vor kurzem eine Baustelle gemacht, bei der wir große Gläser eingesetzt haben. Das ist mit einem Verglasungsroboter gemacht worden. Also da mussten nur noch Joysticks bedient werden und nicht mehr schwere Scheiben geschleppt. Also das zeigt auch die Entwicklung im Handwerk.
1: Berthold Schröder war das, Präsident der Handwerkskammer Dortmund.
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3: Mit Finn Hornberg. Die zweite Fußball-Bundesliga ist wieder losgegangen. Im Auftaktspiel trafen der VfL Bochum und Hertha BSC Berlin aufeinander. Die Berliner setzten sich mit 1:0 durch. Luise Kopf berichtet.
4: Nur in Anführungsstrichen 2 Minuten Nachspielzeit gab es obendrauf. Das brachte den Trainer der Bochumer, Uwe Rösler, zu Weißglut. Der beschwerte sich beim Schiedsrichter nach der Partie, denn er witterte, dass seine Mannschaft dran war, vor allem in der zweiten Halbzeit. Aber es nützte alles nichts, nicht die vielen Chancen, die Bochum hatte, nicht das Engagement, nicht die Dynamik. Man verliert zum Auftakt gegen Hertha BSC 0:1. Grönning, der Torschütze des Tages aus Berliner Sicht, traf schon in der 39. Spielminute zum viel umjubelten einzigen Treffer des Tages nach Vorarbeit vom Youngster Goram, der den Ball schön links rausgelegt hatte und Grönning den Ball dann ins lange Eck ziehen konnte. Hertha BSC freut sich, denn Hertha gewinnt zum Auftakt der Zweitligasaison 1:0 gegen den VfL Bochum.
3: Für die Herthaner war es der erste Auftaktsieg seit 6 Jahren. In wenigen Tagen soll Owen Anser bei der Leichtathletik EM in Birmingham sprinten. Den HSV-Star ereilte allerdings eine Hiobsbotschaft. Ihm droht eine Dopingsperre. Der 24-Jährige soll Anfang des Jahres eine Dopingprobe, die außerhalb des Zeitfensters lag, verweigert haben. Die nationale Anti-Doping-Agentur NADA hat das sportliche Verfahren abgeschlossen. Für die NADA steht fest, der 24-Jährige hat gegen den Anti-Doping-Code verstoßen und schlägt eine Sperre von 4 Jahren vor. Ich habe mit ARD-Doping-Experte Harjo Seppelt gesprochen. Ist das Urteil zu hart?
5: Nach den Informationen, die ich vernommen habe, ist der Athlet sehr wohl sich darüber im Klaren gewesen, dass eine Verweigerung einer Dopingkontrolle ernsthafte Konsequenzen haben kann. Und wenn er das weiß und auch weiß, dass eine 4-jährige Sperre in einem solchen Fall droht und er trotzdem sich so verhält, dann ist das zumindest rein rechtlich durchaus legitim, dass die nationale Anti-Doping-Agentur hier eine Sperre von 4 Jahren beantragt. Sollte es jetzt zu einem Schiedsgerichtsverfahren kommen, ist es aber genauso denkbar, dass eine solche Strafe, wenn es denn bei einem Urteil gegen den Athleten bleibt, trotzdem noch reduziert wird.
3: Der HSV-Sprinter teilte bereits über seinen Anwalt mit, dass er die Strafe nicht akzeptiert. Fest steht, Anser geht bei der EM nicht, wie erst geplant, in den Staffeln an den Start. Das erklärte der Deutsche Leichtathletikverband. Der Hintergrund: bei einer möglichen Sanktion Ansers werden alle Wettkampfergebnisse ab dem 9. Juli gestrichen. Die Beachvolleyball-Stars sind gerade auf der Galopprennbahn in Hamburg zu Gast. Beim Turnier der höchsten Spielklasse haben 5 von 7 deutschen Teams den Sprung in die K.O.-Phase geschafft. Aus Hamburg, Moritz Kühn.
6: Die WM-Bronzemedaillengewinnerinnen von 2022, Svenja Müller und Sinja Tillmann, mussten zittern. Aber der umkämpfte Dreisatzsieg im abschließenden Gruppenspiel gegen 2 Ukrainerinnen bescherte den beiden den Einzug in die K.O.-Runde. Dort sind auch die Teams Sandra Ittlinger und Kim van de Velde sowie die Qualifikantinnen Anna Grüne und Janne Uhl dabei. Ausgeschieden das Duo Elea Beutel und Paula Schürholz. Bei den Männern mussten am späten Abend Philipp Huster und Sven Winter die Segel streichen. Nils Ehlers und Louis Wüst zogen als Gruppenzweite hinter den Olympiasiegern von 2021 aus Norwegen, Anders Moll und Christian Sørum, in die K.O.-Runde ein. Damit müssen die Hamburger in einer K.O.-Zwischenrunde um den Viertelfinaleinzug spielen. Das gilt auch für das Duo Paul Henning-Lukas Pretschner.
3: Für viele Teams ist das Turnier auf der Galopprennbahn die Generalprobe für die EM. Die Europameisterschaft startet nächste Woche in Polen.

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1: Um 5.30 Uhr mit Olaf Knapp. 4 Bundesländer heben das Lkw-Fahrverbot an Sonn- und Feiertagen vorübergehend auf. Es handelt sich um Nordrhein-Westfalen, Niedersachsen, Rheinland-Pfalz und das Saarland. Aus der Nachrichtenredaktion Thorsten Lange.
2: Grund ist das Niedrigwasser des Rheins und anderer Flüsse. Weil Binnenschiffe nicht voll beladen oder gar nicht fahren können, sollen wichtige Güter per Lkw an ihr Ziel kommen, und zwar möglichst schnell. Die Ausnahme vom Sonntagsfahrverbot gilt deshalb auch nur für Fahrten, die im Zusammenhang mit der Bewältigung der Folgen des Niedrigwassers stehen. Zudem dürfen Lkw in den Sommerferien auch samstags fahren. Die Ausnahmeregelung gilt ab sofort. Großraum- und Schwertransporte bleiben an Sonntagen verboten.
1: Der Migrationsstreit zwischen Spanien und Italien hat sich weiter verschärft. Seit Mitternacht gelten in Spanien Grenzkontrollen für Reisende aus Italien. Kontrolliert werden sollen Pässe, Staatsangehörigkeit und Visa von Personen, die per Flugzeug oder Schiff in Spanien ankommen. Madrid reagiert damit auf entsprechende Maßnahmen für Reisende aus Spanien, die Italien vergangene Woche als Reaktion auf die Ceuta-Krise ergriffen hatte. Kurz vor den Landtagswahlen in Ostdeutschland hat Unionsfraktionschef Frei Spekulationen zurückgewiesen, es könne eine Zusammenarbeit der CDU mit der AfD geben. Die Entscheidung liege nicht bei den Christdemokraten vor Ort, stellte er in den Funke-Zeitungen klar. Aus der Nachrichtenredaktion Ronald Lessig.
3: Normalerweise halte sich die Bundes-CDU bei der Regierungsbeteiligung in den Ländern raus, sagte Frei. Bei dieser grundsätzlichen Frage sei aber die gesamte Partei betroffen. Es gelte das Verbot einer Kooperation mit der AfD. Diese gilt in Sachsen-Anhalt, Umfragen zufolge, mit Abstand als stärkste Kraft, während die regierende CDU mit massiven Verlusten rechnen muss. Die Wahlergebnisse hätten Auswirkungen auch auf den Bund, räumte Frei ein. Kanzler Merz werde aber die gesamte Legislaturperiode im Amt bleiben, seine Autorität sei intakt. Daran waren zuletzt im Zuge der als verpatzt kritisierten Regierungsumbildung Zweifel laut geworden.
1: In Kolumbien ist der Politiker Abelardo de la Espriella als neuer Präsident des Landes vereidigt worden. Bei seiner Amtseinführung sagte er, nun habe die Zeit der Wiederherstellung von Ordnung, Autorität und Freiheit begonnen. Espriella wurde im Wahlkampf von US-Präsident Trump unterstützt und gilt als rechter Hardliner. Er tritt die Nachfolge des linken Präsidenten Petro an. Bei seiner Vereidigung kündigte er unter anderem ein hartes Vorgehen gegen den Drogenhandel an. Das Wetter in Deutschland: am Tage oft sonnig, im Bergland und im Norden einige Quellwolken, Höchstwerte 21 Grad auf Föhr bis 33 Grad am Oberrhein. Am Sonntag dann viel Sonne, teils wolkig, später im Südwesten Schauer möglich bei 25 bis 36 Grad. Das waren die Nachrichten.
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4: Mit einer Entwarnung auf der A6 Heilbronn-Nürnberg. Kein Falschfahrer mehr zwischen Kreuz Feuchtwangen-Crailsheim und Neuendettelsau. Die A2 Dortmund Richtung Braunschweig ist zwischen Dreieck Hannover West und Hannover Lahe wegen Bauarbeiten bis Montag 5 Uhr gesperrt. Die A13 Dresden Richtung Schönefelder Kreuz ist zwischen Ortrand und Ruhland nach einem Unfall gesperrt. Die A45 Gießen Richtung Hagen ist zwischen Dillenburg und Haiger-Burbach bis Montag früh gesperrt. Dort wird eine Brücke geprüft. Und die A70 Bamberg Richtung Schweinfurt-Werneck ist zwischen Bamberg und Bamberghafen wegen einer Nachtbaustelle noch bis ca. 6 Uhr gesperrt. Die Umleitung führt über die U76 und die U78.
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4: Heute mit Sven Hasenclever. Die hohen Temperaturen in Europa werden auch für die Energieversorgung zum Problem. In Rumänien und Ungarn mussten bereits Kernkraftwerke wegen niedriger Wasserstände gedrosselt oder abgeschaltet werden. Besonders im Fokus steht das ungarische Atomkraftwerk Pax südlich von Budapest. Es braucht Donauwasser zur Kühlung, doch der Fluss führt derzeit zu wenig. Ungarn hat deshalb die Slowakei um Hilfe gebeten. Es geht um die Frage, ob sich die Fließgeschwindigkeit der Donau erhöhen lässt, sodass mehr Wasser in Ungarn ankommt. Doch auch die Slowakei leidet unter der Hitzewelle. Unser Korrespondent Matthias von Lieben über ein Dilemma, das in Zukunft wohl häufiger vorkommen dürfte.
5: Die Hitzewelle beherrscht auch in der Slowakei die Nachrichtensendungen. Am Donnerstag hatte der slowakische Wetterdienst mit 42,2 Grad Celsius einen neuen Temperaturrekord gemessen. Mal wieder. Besonders deutlich zeigen sich die Folgen der Dürre am Donaukraftwerk Gabčíkovo, rund 60 Kilometer südlich von Bratislava. Hier wird die Donau aufgestaut. Ein Teil bleibt im alten Flussbett, der größere fließt durch einen Kanal zu den Kraftwerksturbinen. Normalerweise produzieren hier 8 Turbinen fast 10% des slowakischen Stroms. Wegen des Niedrigwassers läuft zurzeit aber nur noch eine, sagt Peter Molder, Chef des staatlichen Kraftwerksbetreibers. Sollte sich die Situation noch weiter verschlechtern und die Durchflussmenge sinken, würde das zum Stillstand der Turbine führen. Dann würde das Wasser nicht mehr abfließen. Und natürlich hätte dies erhebliche Einschränkungen für die Wasserzufuhr in das rechte Seitenarmsystem zur Folge. Das Kraftwerk liefert nicht nur Strom. Es regelt auch, wie schnell, wie viel Donauwasser nach Ungarn fließt. Dort bekommt das Atomkraftwerk Poksch die Folgen des Niedrigwassers seit einigen Tagen zu spüren. Weil es Donauwasser zur Kühlung braucht, musste seine Leistung zuletzt deutlich gedrosselt werden. Ungarn hatte die Slowakei deshalb gebeten, mehr Wasser durchzuleiten. Der slowakische Umweltminister Tomáš Taraba musste jedoch passen. Das werden wir wohl nicht machen können, denn andernfalls würde auch uns schon 2 Tage später Wasser fehlen. Und weder Sie noch wir hätten mehr davon. Das würde also das Grundsatzproblem nicht lösen. Taraba telefonierte mit der ungarischen Außenministerin. Und auch Peter Motyor, der ungarische Ministerpräsident, schaltete sich ein. Wir stehen in ständigem Kontakt mit der Slowakei. Sie hat öffentlich bestätigt, dass sie ihren internationalen Verpflichtungen nachkommt und die Ungarn zustehende Wassermenge ungehindert weiterleitet. In den 1980er Jahren hatten Ungarn und die damalige Tschechoslowakei ein gemeinsames Donau-Staustufenprojekt geplant. Als Ungarn ausstieg und nur noch auf der heute slowakischen Seite weitergebaut wurde, klagte Budapest dagegen. Aus Sorge, flussabwärts komme zu wenig Donauwasser an. 1997 verpflichtete ein Gerichtsurteil beide Länder dazu, die Wasserverteilung gemeinsam zu regeln. Die Slowakei halte sich an die Vereinbarungen, betont Umweltminister Taraba. Aktuell würden rund 400 Kubikmeter Wasser pro Sekunde Richtung Ungarn fließen. Und er versichert, man wolle dem Nachbarn Ungarn helfen. Sollte es bald regnen und deshalb mehr Donauwasser vorhanden sein, werde man das bevorzugt weitergeben. Aber wir müssen andererseits Wassermanagement so betreiben, dass wir nicht selbst in eine kritische Situation geraten. Am Donnerstagabend meldete die ungarische Außenministerin schließlich Entspannung. Die Wassermenge auf ungarischer Donauseite habe sich stabilisiert. Man danke der Slowakei und den Fachleuten beider Länder für die Zusammenarbeit. Für Susanne Schmeier, Professorin für Wasserdiplomatie, Wasserrecht und Wasserkooperation an der Universität Utrecht, zeigt der Fall einen grundlegenden Wandel. Lange ging es bei grenzüberschreitenden Flüssen vor allem um Wasserqualität. Zukünftig werde immer häufiger über die Verteilung knapper Wassermengen verhandelt.
6: Das ist definitiv eine neue Entwicklung, die wir in Europa sehen, dass es Aushandlungsprozesse geben muss. Wer bekommt wann wie Wasser in Zeiten von Niedrigwasser und von Dürre, wie wir sie jetzt eben sehen. Das ist wirklich neu. Aber es funktioniert und es passiert und das ist eigentlich eine gute Nachricht.
5: Mit dem Klimawandel werde Wasser zum Thema politischer Verhandlungen, sagt Schmeier. Entscheidend sei, dass Staaten kooperieren. Geeignete Plattformen dafür gebe es bereits, etwa die grenzübergreifend aktive Donauschutzkommission. Auch am Rhein zeichne sich diese Entwicklung bereits ab. In den Niederlanden wächst laut Schmeier zum Beispiel die Sorge, Deutschland könnte bei Dürre mehr Wasser entnehmen oder die Schweiz mehr Wasser in Stauseen zurückhalten.
6: Und das ist aber natürlich auch die Gefahr, dass wenn Länder nur mit dem Finger aufeinander zeigen, dass man damit auch die Gelegenheit verpasst, zu gemeinsamen Lösungen zu kommen. Am Ende ist die Lösung ja nur mit den neuen Herausforderungen Niedrigwasser, Klimawandel gemeinsam irgendwie umzugehen und zu gemeinsamen Ansätzen zu kommen.
5: Inzwischen rufen die Behörden in der Slowakei die Bevölkerung zum Wassersparen auf. Die beiden Atomkraftwerke des Landes sind nach Betreiberangaben vorerst nicht gefährdet. Sie werden aus Stauseen versorgt. Vorerst aber soll die Hitzewelle weiter andauern.
0: Wirtschaft.
4: Es ist ganz offensichtlich Sommer und damit herrscht wie in jedem Jahr in Deutschland Hochsaison für Hochzeiten. Darüber freut sich vor allem eine riesige Industrie. Vom Brautladen über den Caterer bis zum Hotel bringt die Hochsaison der Wirtschaft schätzungsweise 6 Milliarden Euro ein. Und ganz besonders dürfte es Sie freuen, dass Paare für den schönsten Tag im Leben immer tiefer in die Tasche greifen, inspiriert von glamourösen Promi-Festen.
7: Superstar Taylor Swift hat es getan. Ihrem Partner Travis Kelce in New York das Ja-Wort gegeben. Vor nicht weniger als 1000 Gästen. Damit setzt mal wieder eine Milliardärin einen Trend, dem Normalsterbliche gerne folgen. Anna-Maria Rock ist Weddingplanerin und Mitglied im Bund Deutscher Hochzeitsplaner und erklärt, warum die Kosten steigen.
8: Es geht ja los quasi bei Logistik, Textilwäsche, das geht über die Hochzeitstorte tatsächlich. Butter, Milch, Rohstoffe explodieren, Personalkosten. Ich habe erhöhte Spritpreise, die quasi dann auf den Kunden umgelegt werden müssen. Oder ob das dann nachher das gute Rinderfilet ist, was teurer geworden ist.
7: Ihre Kunden sind Unternehmer, Prominente und Influencer. Von ihr geplante Hochzeiten haben daher ein Mindestbudget von 40.000 bis 50.000 Euro. Aber auch die Durchschnittshochzeit ist nicht billig. Rund 15.000 Euro geben Paare für ihre Hochzeit aus. Und im Schnitt laden sie dazu 66 Gäste ein. So eine Erhebung des Online-Hochzeitsplaners ReadyPlace. Die Hälfte geht für Catering und Location drauf, rund 8.000 Euro. Hinzu kommen die Kosten für Anzug und Brautkleid, Ringe, Deko und Blumen sowie Papeterie. Nicht jeder findet solche Summen angemessen.
9: Um Gottes Willen, das ist ja der Wahnsinn.
10: Ich würde niemals so viel Geld dafür ausgeben. Ich finde, man kann auch im kleinen Kreis feiern oder einfach zu zweit einen schönen Urlaub machen.
11: So grob über den Daumen gerechnet hätte ich gesagt 15.000 bis 20.000 Euro. Ordentlich Leute einladen, möchte auch einen schönen Tag haben und da sollte auf jeden Fall nicht gespart werden.
12: Ich habe einen jungen Sohn und ich höre, alle heiraten auf Mallorca oder in Italien. Das kann ich mir schon vorstellen, das kostet schon über 30.000, 40.000 Euro. Das sollen die Leute machen, einmal im Leben.
13: Das war in einem Studentenwohnheim, das war ganz, ganz einfach. Und trotzdem sind wir 50 Jahre zusammen.
7: Ein teurer Trend ist laut dem Bund Deutscher Hochzeitsplaner die Individualisierung. Dazu die Vorsitzende Nancy Krüger-Klehm.
14: Wir haben es alle gesehen, Travis Kelce und Taylor Swift mit ihren gebrandeten Servietten und Eiswürfeln und überall da Monogramme mit drauf zu bringen. Das ist schon lange ein Trend, der jetzt natürlich die Höchstform annimmt. Es wird immer mehr auch investiert in tolle florale Gestecke und ausgefallene Torten.
7: Oder es wird gleich ein ganzes Hochzeitswochenende abgehalten. Wonderful Wedding Weekend nennt das Weddingplanerin Anna-Maria Rock.
8: Wir wollen zum Beispiel am Freitag anreisen, haben ein schönes Get-Together, Pre-Evening, dann den Hochzeitstag und vielleicht am Sonntag noch den Brunch oder eine rauschende Poolparty. Das ist natürlich für 40 Gäste dann gerade perfekt.
7: Übrigens, die Zahl der Eheschließungen ist mit knapp 349.000 im vergangenen Jahr laut Statistischem Bundesamt die niedrigste seit Beginn der Aufzeichnungen 1950.
4: Wiebke Nielsen berichtete.

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1: Um gleich 5.45 Uhr. Sommer in New York heißt für viele raus aus der Stadt, ab an den Strand. Doch dort werden in diesem Jahr immer wieder Haie gesichtet. Ein Schwimmer wurde bereits gebissen. Die Polizei überwacht das Meer inzwischen mit Drohnen. Panik haben die New Yorker trotzdem nicht. Benjamin Best berichtet.
2: Sommer am Rockaway Beach im New Yorker Stadtteil Queens. Die Sonne scheint, die Kinder springen in die Wellen, Surfer warten auf die nächste Welle. Eigentlich ein ganz normaler Tag am Atlantik. Doch in diesem Sommer schwimmt bei vielen Badegästen ein mulmiges Gefühl mit. Anfang Juli wird ein Mann von einem Hai in den Fuß gebissen. Seine Verletzungen sind nicht lebensgefährlich, doch seitdem sorgen immer neue Haisichtungen für Schlagzeilen. Jackie Marsala geht deshalb inzwischen etwas vorsichtiger ins Wasser. Ich bleibe nicht zu lange im Wasser. Ich habe die Haie schon im Hinterkopf. Vor allem, weil hier zuletzt Bullenhaie gesichtet wurden. Die gelten als ziemlich aggressiv. Auch die Behörden reagieren. Die Polizei schickt regelmäßig Drohnen über den Atlantik. Aus der Luft suchen die Beamten nach Haien, aber auch nach großen Fischschwärmen, die die Tiere bis dicht an die Strände locken können. Emily Rodriguez fühlt sich dadurch sicherer.
3: Ich finde die Drohnen eine gute Idee. Sie geben uns mehr Sicherheit am Strand.
2: Entdecken die Drohnen einen Hai, müssen die Badegäste raus aus dem Wasser. Erst wenn die Küste wieder frei ist, dürfen sie zurück. Doch wirklich vertreiben lassen sich die New Yorker von ihren Stränden nicht.
3: Haie leben nun mal hier. Für mich ist das völlig in Ordnung. Ich komme seit über 40 Jahren mit meinen Kindern hierher. Aber das hier ist ihr Ozean. Wir Menschen können das nicht kontrollieren.
2: Eine Gelassenheit, die auch die Wissenschaft teilt. Hans Walters forscht am New Yorker Aquarium über Haie. Und die sind vor der Millionenmetropole alles andere als ungewöhnlich. Wir haben insgesamt 27 verschiedene Haiarten in den Gewässern rund um New York nachgewiesen. Nur wenige davon kommen im Sommer überhaupt bis in Strandnähe. Und die sind nicht wegen der Menschen hier, sagt Walters. Kein Hai in diesen Gewässern betrachtet Menschen als Beute. Sie sind auf der Suche nach Nahrung und folgen vor allem kleinen Fischschwärmen bis in Küstennähe, nicht uns Menschen. Ganz sorglos ist aber auch Walters nicht. Eine Art haben die Experten besonders im Blick, den Bullenhai. Bullenhaie greifen Menschen gelegentlich an. Für die Badegäste heißt das, Warnungen ernst nehmen, auf die Lifeguards und Drohnen achten, denn die Haie gehören zum Atlantik dazu. Und die New Yorker? Die lassen sich ihren Sommer am Meer offenbar trotzdem nicht nehmen.
0: Kultur.
1: Vor der Volksbühne in Berlin-Mitte ist ein temporäres Schwimmbecken eröffnet worden. In den kommenden 8 Wochen können die Menschen dort kostenlos baden. Anke Michel war am Eröffnungstag dabei.
4: Das Wasser schimmert blau in dem Schwimmbecken vor dem monumentalen Bau der Volksbühne im Herzen Berlins. Die kostenlosen Tickets für die Zeitfenster waren für den Eröffnungstag schnell ausgebucht. Und so ist in dem 25 Meter langen und 5 Meter breiten Becken einiges los. Es wird gekrault, getaucht, geplanscht, sich nass gespritzt. Ein einziges Schwimmbadtheater. Nur vom Beckenrand springen darf man nicht. Ein Kopfsprung wäre auch schwierig. Das Becken ist nur 1,30 Meter tief. Die ersten Badegäste sind begeistert.
5: Ein Schwimmbecken mitten in der Stadt, einfach so aufgebaut. Super, diese Idee ist krass.
6: Fürs Volk,
5: genau.
7: Ich finde es eine super Idee. Also so Baden im Sommer ist immer gut. Also so Abkühlung, und das ist ja auch eine super Kulisse. Ja, es wird halt Kultur mit Sport verbunden. Das ist ja eigentlich super, so übergreifend.
8: Ich finde die Idee dahinter super, und ich finde es einfach auch schön, dass man diesen Raum schafft für Menschen. Das Geld ist irgendwie da, also gibt es aus, quatscht nicht so viel, macht es einfach. Jetzt steht es, also lass uns das genießen und einfach eine gute Zeit haben, weil im Endeffekt ist es einfach ein schöner Treffpunkt für die Menschen so.
9: Ich finde das richtig cool. Also wir sind sowieso große Kultur Fans. Wir gehen sehr gerne ins Theater und dachten, Mensch, das ist ja eine super Sache hier, das gucken wir uns auf jeden Fall an.
4: Theateraufführungen im oder am Becken soll es nicht geben. Auf dem Programm stehen dafür ein Crashkurs zum Kraulen und eine Einführung ins Synchronschwimmen. Abends gibt es DJ-Sets am Beckenrand. Und wie es sich für ein echtes Freibad gehört, eine Pommesbude gibt es selbstverständlich auch. Der neue Intendant Matthias Lilienthal will mit dem sogenannten Volksbad auch gegen den Zerfall der Infrastruktur in Berlin protestieren.
10: Die Infrastruktur in der Stadt Berlin verfällt ja stark. Die Hälfte aller Freibäder und Hallenbäder ist immer wieder geschlossen, weil sie finanziell nicht anständig ausgestattet sind. Wir machen das, indem wir ein ergänzendes kleines Angebot in Form eines Freibades an der Volksbühne anbieten.
4: Von Kind bis Rentner, alle Altersgruppen ziehen hier ihre Bahnen. Damit geht zumindest für heute der Plan von Intendant Lilienthal auf, der sich ein lebendiges Miteinander im Pool wünscht.
10: Indem intellektuelle Hipster, Obdachlose, Umis und Kinder mit ihrem Bauch aneinanderstoßen und miteinander sprechen.
4: Das Theater überbrückt mit der Aktion die Sommerpause, die in diesem Jahr wegen Reparaturarbeiten bis zum 1. Oktober dauert. Mit dem eingesparten Budget werden die Kosten für das Schwimmbad in Höhe von rund 300.000 Euro finanziert. An der Aktion gab es im Vorfeld auch Kritik. Die SPD-Abgeordnete Dunja Wolf aus dem Berliner Abgeordnetenhaus sieht den Pool in Zeiten des Spardrucks kritisch. Sie hätte sich das Geld eher für Jugendtheater gewünscht. Lilienthal übernimmt die Intendanz als Nachfolger von René Polesch, der vor 2 Jahren gestorben war. Der 66-Jährige war früher schon einmal an der Volksbühne, leitete das Berliner Theater Hau und die Münchner Kammerspiele. Eins ist klar, der neue Intendant hat mit seinem Volksbad erreicht, dass jeder über die Volksbühne spricht. Die Premiere des ersten Theaterstücks an seinem Haus werden wohl weniger Menschen mitbekommen als die heutige Premiere des Volksbades.
0: Standpunkte.
1: Der als Gegner von Windkraft bekannte US-Präsident Trump hat das nächste Großprojekt gekippt. Anders als zunächst geplant, wird der Energieriese RWE doch nicht diverse Windkraftanlagen in Gewässern der Vereinigten Staaten betreiben. Dafür bekommt der Konzern von der US-Regierung einen Ausgleich in Höhe von umgerechnet mehr als 1 Milliarde Euro. Der ARD-Korrespondent in Washington, Carsten Kühntop, meint, es sei unmöglich, die Energiepolitik dieser US-Regierung zu verstehen, denn es fehle ihr an Verstand.
11: Klar, über das Tempo, in dem wir die Energiewende vollziehen, lässt sich trefflich streiten. Doch Trumps USA dürften das einzige Land auf dem Planeten sein, bei dem die Regierung sich nach Kräften müht, das Rad zurückzudrehen. Wann immer man dem Präsidenten dabei zuhört, wie er gegen die Erneuerbaren wettert, schmilzt einem schnell das Gehirn. Zu teuer sei grüne Energie und unzuverlässig. Zu loben sei hingegen China, wo sich kein einziges Windrad drehe. Faktencheck, Herr Präsident, kein anderes Land produziert so viel Windstrom wie China.
1: Im Sender NTV nennt Finanzexpertin Sandra Navidi in New York die Entscheidung von RWE nachvollziehbar. Der Konzern habe keine Chance gehabt.
12: Das Unternehmen hätte versuchen können, sich juristisch zu wehren. Die Chancen stehen auch gar nicht schlecht. Es gibt Präzedenzfälle, wo solche Unternehmen gewonnen haben. Aber solche Verfahren sind langwierig, sind teuer, sind unberechenbar. Und selbst wenn man ein solches Verfahren gewinnen sollte, dann hat man nachher den Zorn von Donald Trump auf sich gezogen und wird in der Zukunft mit Sicherheit Schwierigkeiten bekommen. Von daher hatte man keine große Wahl.
1: Die Frankfurter Rundschau betont, die Auswirkungen der Klimakrise würden immer offensichtlicher.
13: Was liegt also näher, als aktiv Investitionen in CO2-neutrale Energieerzeugung zu verhindern? Genau das tut in den USA die Trump-Regierung mit einem Vergleich mit dem deutschen Energieriesen RWE, der Windenergieprojekte in den USA aufgibt und Trump dafür Investitionen in Fossile verspricht und sich selbst davon gewinne. Die Deals, die Trumps Administration mit Energiefirmen wie jetzt RWE macht, um Windkraftanlagen zu verhindern, sind eines der plakativeren Beispiele dafür, wie sie aktiv daran arbeitet, die Welt zu zerstören. Dass sich RWE und seine US-Tochterfirma auf den Deal mit Trump einlassen, ist schäbig, aber unter kapitalistischen Bedingungen nicht anders zu erwarten.
1: Das Handelsblatt aus Düsseldorf schreibt, aus politischer Sicht gleiche die Übereinkunft einer Bankrotterklärung der Demokratie, der freien Marktwirtschaft und jener republikanischen Idee, die Amerika zum Symbol für Freiheit, Unternehmergeist und kapitalistische Moderne gemacht habe.
13: Zu Recht klagen deshalb immer mehr US-Bundesstaaten gegen die Milliardendeals aus Washington. Doch auch wenn Trump Unsummen ausgibt, um seinen persönlich motivierten Feldzug gegen erneuerbare Energien voranzutreiben, er wird weder den Ausbau von Solar- und Windenergie stoppen, noch wird er den Siegeszug des E-Autos aufhalten. Amerikas Wind-, Solar- und Speicherbranche steuert auf ein neues Rekordjahr zu. Wind und Sonne lieferten in der ersten Jahreshälfte 2026 gut ein Fünftel des US-Stroms und haben zusammengerechnet sogar die Kernkraft überholt, allen Deals des US-Präsidenten zum Trotz.
1: Das waren die Standpunkte, heute zusammengestellt von Ulrike Ufer.
14: Der Stichtag.
1: Und da geht es jetzt um einen Medizinskandal. Heute vor 25 Jahren zieht der Bayer-Konzern sein Präparat Lipobay aufgrund schwerer Nebenwirkungen zurück. Christian Erber berichtet.
15: Der Fall gilt als einer der größten Skandale der Pharmabranche. Er fordert 52 Todesopfer und setzt den Bayer-Konzern massiv unter Druck. Finanziell und moralisch.
16: Ich bin sehr enttäuscht, dass so eine große Firma nichts unternommen hat, um das Schlimmste zu vermeiden, wenn sie feststellen, dass das Medikament solch verheerende Nebenwirkungen hat.
15: So der US-Amerikaner Stephen Sparks, dessen Vater den populären Cholesterinsenker verschrieben bekommt. Nur wenige Wochen später stirbt der rüstige Senior an einer seltenen Nebenwirkung, erklärt die Wissenschaftsjournalistin Daniela Remus.
17: Das Medikament konnte zu einem Muskelabbau führen. Das war durchaus bekannt. Das führt dann eben zu Nierenversagen und in einigen Fällen hat es dann eben tatsächlich zum Tod geführt.
15: Lipobay ist zwar nur 4 Jahre auf dem Markt bis 2001, doch in dieser Zeit verschreiben Mediziner es millionenfach. In den USA unter dem Namen Bicol. Der Beipackzettel weist zwar auf Nebenwirkungen hin, nicht ausreichend deutlich werden die Risiken, wenn Lipobay mit anderen Blutdrucksenkern kombiniert wird, was in der Praxis häufig vorkommt. Der damalige Bayer-Chef Werner Wenning dagegen betont, der Konzern sei sich keiner Schuld bewusst.
18: Wir gehen davon aus, dass sich in der Mehrheit der Fälle herausstellen wird, dass zwischen den geltend gemachten Beschwerden und Lipobay Bicol kein Zusammenhang besteht.
15: Das sehen Verbraucheranwälte anders. In den USA initiiert Ed Fagan publikumswirksam Sammelklagen. Zwar gewinnt Bayer die meisten Prozesse vor Gericht, aber die Affäre trifft den Konzern hart. Der Aktienkurs bricht ein. Prozesse und Vergleiche kosten ihn mehr als 1 Milliarde US-Dollar. Am 8. August 2001 nimmt der Bayer-Konzern sein Präparat Lipobay weltweit vom Markt. Das war heute, vor 25 Jahren.
1: Und das war der Stichtag von Christian Erber. 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Die A13 Dresden Richtung Schönefelder Kreuz ist zwischen Ortrand und Ruhland nach einem Unfall gesperrt. Und das war die ARD-Infonacht. Heute mit Sven Hasenclever. Gleich um 6 geht's hier wie gewohnt weiter mit den Nachrichten. Heute ist Sonnabend, der 8. August 2026. Kommen Sie gut in und vor allem durch dieses wieder sehr heiße Wochenende. Die Zeit jetzt, es wird gleich 5.58 Uhr.

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1: Um 6 Uhr mit Younes Nam. Guten Morgen. OpenAI will bei der Entwicklung seines neuen KI-Modells Astra die Sicherheitsmaßnahmen verschärfen. Der Grund sind Bedenken bezüglich der Fähigkeiten des Modells. Die Firma hat mitgeteilt, dass diese mittlerweile kritisch sein könnten. Antje Sieb aus Los Angeles erklärt, was das bedeutet.
2: Dabei geht es etwa darum, dass Modelle eigenständig in der Lage sind, komplexe Cyberangriffe auszuführen. Astra wird trotzdem weiterentwickelt. Man wolle aber die Sicherheitsstandards verschärfen. Bereiche, in denen das bisher nicht möglich sei, würden pausiert, so OpenAI in einer Pressemitteilung. In den letzten Wochen war bekannt geworden, dass andere KI-Modelle von OpenAI, aber auch von Anthropic und Meta bei Tests ungeplant und eigenständig in fremde Systeme eingedrungen waren. Die Vorfälle haben zu einer verstärkten Diskussion um die Sicherheit und Regulierung von KI-Modellen geführt.
1: Kinder- und Jugendärztinnen und Ärzte fordern, dass junge Menschen besser vor Social Media geschützt werden. Der Bundessprecher des Pädiaterverbandes, Maske, hat der Neuen Osnabrücker Zeitung gesagt, es sei längst erwiesen, dass Social Media vor allem junge Menschen krank und dumm mache. Sie könnten sich der Beeinflussung kaum noch entziehen. Außerdem spricht Maske von einem gravierenden Elternversagen. Der Verband der Kinder- und Jugendärzte fordert deshalb von der Bundesregierung, dass sie ein Social-Media-Verbot bis etwa 14 Jahre durchsetzt. Die meisten Menschen in Deutschland halten die großen US-Tech-Konzerne wie Google oder Meta für zu einflussreich. Das hat eine YouGov-Umfrage für die Welt am Sonntag ergeben. Die häufigste Befürchtung ist dabei, dass Deutschlands Abhängigkeit von den USA wachsen könnte. Viele sehen aber auch monopolartige Strukturen oder machen sich Sorgen um den Datenschutz und die Privatsphäre. Im Streit mit Italien hat die spanische Regierung jetzt auch Grenzkontrollen eingeführt, als Reaktion auf die italienischen Kontrollen. Reisende aus Italien werden jetzt an Häfen und Flughäfen kontrolliert. Christian Sachsinger berichtet aus Madrid.
3: Seit Mitternacht werden die Identität und Staatsangehörigkeit mittels Reisepass und Personalausweis überprüft. Bei Drittstaatsangehörigen, also Nicht-EU-Bürgern, geht es auch um Visum und Aufenthaltserlaubnis. Die Kontrollen sollen stichprobenartig durchgeführt werden, wie es heißt. Die Maßnahme ist vorerst auf einen Monat befristet, also bis zum 7. September. Sollte sich die Ausgangslage ändern, werde man über den Zeitraum noch einmal nachdenken, heißt es sinngemäß in Madrid. Damit hält die spanische Regierung Italien die Türe weiter offen.
1: Der Industrieverband BDI findet es gut, wenn das Sonntagsfahrverbot für Lastwagen vorübergehend ausgesetzt wird. Vizehauptgeschäftsführer Lösch hat der Rheinischen Post gesagt, dass es die Auswirkungen des Niedrigwassers abmildern könne, wenn Güter auf die Schiene und die Straße verlagert werden. Die Umweltschutzorganisation BUND kritisiert dagegen, die Regierung habe nicht verstanden, dass die niedrigen Pegelstände der Flüsse ein Symptom der Klimakrise seien. Das Problem lasse sich nicht durch mehr Lkw auf den Autobahnen lösen, so der BUND-Vorsitzende Band. Wegen des Niedrigwassers an vielen Flüssen setzen Rheinland-Pfalz, Nordrhein-Westfalen, Niedersachsen und das Saarland die Fahrverbote für Lkw an Sonn- und Feiertagen erstmal aus. SWR Nachrichten, Redaktion Lydia Wagner. Und das Wetter in Baden-Württemberg und Rheinland-Pfalz. Tagsüber sonnig und heiß, die Höchstwerte 26 bis 33 Grad. Die Vorhersage, in der Nacht locker bewölkt oder sternenklar. Die Tiefstwerte 15 bis 8 Grad. Tagsüber sonnig und heiß, Höchstwerte 26 Grad im Westerwald und bis zu 33 Grad im Markgräfler Land. Die weiteren Aussichten, am Sonntag erst Sonne, dann wolkiger, aber nur vereinzelt Schauer und bis zu 36 Grad. Die Zeit, es ist jetzt gleich 6.04 Uhr.
4: 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Uhr 4.
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4: Mit einer Meldung, die betrifft die A45 Gießen Richtung Dortmund. Die ist zwischen Dillenburg und Heiger-Burbach wegen Brückenarbeiten bis Montag 5.30 Uhr gesperrt.
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6: Hi, wir haben für euch im August einige .eu Classics vorbereitet während unserer kleinen Sommerpause. Und das sind einige der Folgen, die mit am meisten gehört wurden, auf die ihr besonders viel reagiert habt und die vor allem an ihrer Aktualität überhaupt nichts eingebüßt haben. Heute geht's um den digitalen Euro. Wann und wie kommt er eigentlich als Konkurrenz zu PayPal und Co.? Also viel Spaß damit und schon mal so viel. Ganz frische, ganz neue Folgen von .eu gibt's dann wieder ab September. Der digitale Euro ist ja seit Jahren quasi als Buzzword unterwegs. Es ist ein großes Versprechen, ein rundum sorglos Paket für alle in Europa, die elektronisch bezahlen wollen. Praktisch, datensicher, anonym wie Bargeld. Und jetzt kommt natürlich noch dazu, wollen wir wirklich weiter so abhängig sein von US-Zahlungsdiensten, Visa, Mastercard, PayPal? Wohl kaum. Also, es könnte so schön sein mit dem digitalen Euro, das sagt auch der deutsche Finanzminister Lars Klingbeil.
7: Der digitale Euro. Ich bin sehr froh, dass wir jetzt in der Schlusskurve sind. Ich mache auch Druck.
6: Ja, im besten Fall, das sind die News zum Start ins neue Jahr, wird der digitale Euro 2026 politisch fix beschlossen. Aber klar ist auch, jetzt geht's in die heiße Phase und es gibt noch sehr viel zu klären.
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6: Auch im neuen Jahr mit mir, Katrin Schmidt, Korrespondentin im ARD-Studio in Brüssel. Und diesmal zusammen mit meinem Kollegen Jean-Marie Magro. Grüß dich, Jean-Marie. Groß Bonjour. Neues, auch nochmal an dieser Stelle.
9: Ja, bonne année, à vous tous.
6: Denn Jean-Marie, du hast dich jetzt gerade zuletzt intensiv mit dem digitalen Euro befasst. Auch eine schöne Art, ins neue Jahr zu starten.
9: Ich kann mir nichts Schöneres vorstellen.
6: Ja, genau. Und der Europa-Podcast auch nicht, deswegen sprechen wir jetzt drüber. Und es ist ja auch immer so, zum Jahreswechsel hat ja der gute alte Euro Geburtstag, ne? 24 Jahre ist er jetzt alt, hat gerade noch mal ein neues Mitglied dazu bekommen. Bulgarien ist das 21. der 27 EU-Staaten, wo jetzt mit dem Euro bezahlt wird. Und ich habe gerade so überlegt, weißt du, woran mich das erinnert?
9: Nein,
6: du kannst es nicht wissen. Aber ich komme ja aus Frankfurt, das konntest du wissen. Aber ich erinnere mich noch, wie ich so als Teenie da stand, rund um die EZB am Mainufer und so ein Starter-Kit in den Händen gehalten hatte. Das war schon was Besonderes damals, ne?
9: Das hatte ich auch, dieses Starter-Kit. Also auch in München gab es das übrigens.
6: Ja, genau. Aber ich war live bei der Europarty dabei. So vielleicht wie die Bulgaren jetzt. Lange Rede, dünner Sinn. Man kann sagen, 24 Jahre, es wäre vielleicht auch mal Zeit für einen Euro 2.0, also den digitalen Euro. Ich habe schon gesagt, der ist im Prinzip lange in vieler Munde. Trotzdem weiß man häufig gar nicht so ganz genau, was es damit jetzt nun auf sich hat. Also lass uns doch mal wirklich alle jetzt ins Boot holen. Was genau ist der digitale Euro und was kann der jetzt zum Teufel?
9: Tja, ich würde jetzt mal sagen, so die Grundpfeiler der Idee stehen und die sehen so aus, dass wir eigentlich das Bargeld, das wir alle haben, Geldscheine, Münzen, die werden ja von der Europäischen Zentralbank ausgegeben und dass wir dieses Geld quasi in die digitale Welt holen. Der digitale Euro soll eigentlich genau das können, was der Schein in unserem Geldbeutel eben kann. Ich soll überall damit zahlen können, sowohl online als auch im Geschäft. Oder wenn du mir jetzt mal Geld auslegen solltest, dann würden wir uns das vielleicht nicht mehr gegenseitig PayPalen oder dann überweisen, sondern dass wir das eben dann über unsere digitalen Geldbörsen austauschen können.
6: Die Wallets, ne?
9: Wie die so Wallets, heißt. Genau. Ja, genau. Die kennen wir ja alle.
6: Und es soll keine Gebühren kosten, ne? Habe ich jetzt auch gelernt. Das ist natürlich auch eins dieser Vorteile. Wir zwacken ja immer was ab, ohne es manchmal so genau zu wissen oder daran zu denken. Aber ein bisschen was geht ja auch an die Dienstleister. Das wäre dann nicht der Fall. Ne?
9: Genau das. Und er soll eben sicher sein, anonym sein. Er soll eben so verschlüsselt sein, dass dann zum Beispiel die Europäische Zentralbank nicht nachverfolgen kann, ob du, Katrin Schmidt, dieses Produkt gekauft hast oder für was du sonst dein Geld einsetzt, sondern das soll eben alles so verschlüsselt sein, dass wir als Bürger eben nicht gläsern sind.
6: Klingt im Prinzip alles gut. Wir gehen das gleich mal ein bisschen im Detail durch. Viele finden es gut, aber auch viele, oder wir hören oft die Sorge, ja gut, was ist denn dann mit dem Bargeld? Und was ich wirklich auch interessant finde, wenn wir hier so uns umhören in Brüssel, aber auch in der EZB, das, was meistens als allererstes gesagt wird, ist, nee, also mit dem Bargeld ist gar nichts. Da können wir auch nochmal reinhören.
7: Übrigens, das will ich ja immer sagen, es geht nicht um Bargeld oder digitale Währung, sondern es geht um beides. Und wir lassen auch nicht zu, dass es gegeneinander ausgespielt wird. Aber es ist wichtig, unter Souveränitätsaspekten, dass wir beim digitalen Euro jetzt so vorankommen.
6: So, das war nochmal Lars Klingbeil, den hatten wir eingangs schon gehört. Also auch er sagt, er ist ein Fan des digitalen Euro, aber bleibt auch weiter bei seinen Scheinchen. Und ich finde es auch immer sehr interessant, dass das auch die Frau sagt, die es am allerbesten wissen müsste, nämlich die Chefin der EZB, Christine Lagarde.
10: I always carry banknotes with me. Coins and banknotes. And I'm attached to it. But I also have some electronic payments system, like many people. And we work very hard on making sure that we have a digital euro, so that we have a European solution to what most people now want and aspire to, which is to move digital. So why not our currency as well?
6: Ja. Christine Lagarde wird die Münzen und Scheine nicht wegschmeißen. Sie sagt aber natürlich, es gehört auch zur modernen Zeit dazu. Aber das ist quasi das erste Missverständnis, was man immer ausräumen muss oder die erste Annahme, Klischee.
9: Vor allem in Deutschland.
6: Ja.
9: Und auch in Österreich. Also das sind eigentlich die beiden Bevölkerungen, die noch am meisten am Bargeld hängen innerhalb der Europäischen Union.
6: Mhm. Apropos Deutschland, also allein hier sieht man schon auch das Volumen. Die EZB sagt selber, es gibt Bargeld im Volumen von 1,5 Billionen Euro allein in Deutschland. Und da würde vom Volumen der Digitale wahrscheinlich nicht rankommen. Trotzdem muss er irgendwie sein. Ein paar Gründe haben wir schon genannt. Die Frage ist aber trotzdem nochmal, wie funktioniert das jetzt genau? Also ist es auf dem Handy dann logischerweise, auf der Uhr? Wo muss ich das tragen? Kriege ich eine Karte?
9: Nein, also die Karte soll tatsächlich dann eben überflüssig gemacht werden. Wir würden es dann tatsächlich auf unserem Smartphone, auf unserer Smartwatch mit uns führen. Diese digitale Wallet oder die digitale Geldbörse eben. Und die Frage ist dann aber eben noch genau, wie das ausgestaltet werden soll. Wer diese App dann zum Beispiel programmieren sollte, soll es überhaupt eine einzige App sein, in der diese Wallet liegt? Das war einmal das Anfangsmodell, was man erdacht hatte. Also die EZB hatte vorgeschlagen, wir könnten auch App-Entwickler sein. Dagegen haben aber vor allem die Banken etwas. Die wollen eben nicht, dass dann sozusagen bei Transaktionen hin und her gesprungen wird, sondern die hätten, wenn sie den digitalen Euro überhaupt haben wollen, das am liebsten in ihrer eigenen Banking-App drin. Ja. Ja, dass du dann sozusagen auch gleich von deinem Girokonto direkt in der gleichen App bleiben kannst und dort das Geld in deine digitale Geldbörse rüberschieben kannst. Ansonsten würde es eigentlich ziemlich genau so laufen wie bei Mastercard, PayPal, Visa und Co., dass du eben allerlei mögliche Transaktionen durchführen kannst. Wenn du dann zum Beispiel an den Supermarkt gehst und dann eben dein Handy einfach nur auflegst, dann wird dann sozusagen direkt das Geld abgebucht.
6: Hm. Mit den Vorteilen, du hast schon gesagt, niemand kann es nachvollziehen, wer der Kunde wann, wie, wo war und auch vor allem ohne Gebühr.
9: Richtig.
6: Jetzt kann man natürlich sagen, trotzdem klingt es ein bisschen wie auch vielleicht eine, in Anführungszeichen, Luxusgeschichte. Also erstmal muss ich natürlich auch unterwegs sein mit all diesen Devices, um das die Wallet haben zu können. Jetzt sagen die Nächsten, ja gut, da brauche ich auch einen Wahnsinns-Mobilfunkvertrag, damit ich immer im Netz bin und im Roaming bin und das könnte auch teuer werden, aber auch das ist nicht zwingend so.
9: Ganz wichtiger Punkt, den du gerade ansprichst, es soll eine Offline-Funktion für diese Wallet verfügbar sein. Also du hast die Situation, dass du zum Beispiel gerade nicht ins Netz kommst, dann kannst du eben auch aus deiner Wallet offline das Geld trotzdem transferieren. So ist zumindest der Gedanke der digitalen Wallet und des digitalen Euro.
6: Mhm. Ja, also ausgeklügeltes Konzept, so klingt es, wenn es so durchkommt. Um es noch ein bisschen genauer zu verstehen, habe ich, Jean-Marie, für den Europa-Podcast auch noch mit einem noch größeren Experten gesprochen, sag ich mal.
9: Was, den gibt's?
6: Den gibt es. Zum Beispiel Jonas Groß, der ist der Vorsitzende der Digital Euro Association. Musste ich auch erstmal noch mir erklären lassen. Das ist ein Think Tank zur digitalen Währung, also nicht nur digitaler Euro. Es ist im Prinzip auch ein Lobbyverein, also getragen von ganz, ganz vielen. Da sind auch Banken dabei, Fintechs, viele Industrieunternehmen, Beratungsunternehmen. Also ein recht bunter Mix, die einfach informieren wollen, auch natürlich über vor allem die Vorteile des digitalen Euros. Und dessen Wissen konnte man nochmal anzapfen. Ich habe ihn zunächst mal auch gefragt, sollten wir uns jetzt wirklich in diesem Jahr zum Beispiel auf den digitalen Euro freuen?
11: Ja, das ist erstmal eine offene Frage, ob wir uns darauf freuen sollen, sage ich mal. Aber es ist natürlich so, dass wir sehen, dass das Thema, ein eigenes europäisches Zahlungssystem zu haben, immer wichtiger geworden ist über die letzten Jahrzehnte. Wir sehen das, dass es einige Bewegungen gibt, wo uns auch drohen könnte, dass wir von anderen Zahlungssystemen als Europäer ausgeschlossen werden könnten. Mhm. Und das ist eben ein Ziel, zu sagen, wir schaffen einen digitalen Euro als Europäische Zentralbank, als Eurosystem, als eine unabhängige Zahlungsinfrastruktur, Keiner kann uns, wenn er uns böse gesinnt ist, vielleicht hier rausschmeißen, den Zugriff entziehen. Und wir haben eben was, was in jeder Zeit unter allen Eventualitäten funktioniert. Und das ist eigentlich, worum es beim digitalen Euro erstmal ganz grob geht.
6: Mhm. Dieses Thema unabhängig werden, auch von amerikanischen Dienstleistern und so, das hat natürlich jetzt auch gerade Konjunktur. Die Idee des digitalen Euro ist aber ja noch deutlich älter. Da hat das wahrscheinlich auch schon eine Rolle gespielt, aber nicht so eine übergeordnete womöglich. Was ist quasi noch der Benefit jetzt, sag mal, für die EU, für Europa, bevor wir über den Verbraucheraspekt irgendwie noch sprechen?
11: Genau, also da ist es wichtig und das haben wir als Association auch von Anfang an gesagt, dass es wirklich deutliche Mehrwerte geben muss zu allen anderen Zahlungssystemen, die wir heute haben, weil in Europa, muss man ja ehrlich sagen, es funktioniert ja schon gut, wenn man zahlt. Ne? Also Bargeld ist da, wenn man irgendwie anonym zahlen möchte, Apple Pay, Kreditkarten sind da, wenn man irgendwie bequem zahlen möchte. Was der digitale Euro hier jetzt quasi bringen soll, und das sind zwei Vorteile, die ich hier primär sehe, auch für Endkunden, ist einmal, dass man eine digitale Bezahlmöglichkeit schafft, die eine ähnliche Privatsphäre wie Bargeld hat. Das gibt's heute in der Form tatsächlich noch nicht. Und das Zweite ist, eine Möglichkeit zu schaffen, in der man sowohl online als auch offline bezahlen kann. Also ein Zahlungsmittel, was man sowohl ohne Verbindung, ohne Internet, vielleicht zukünftig auch sogar ohne Batterie nutzen kann, aber eben auch online. Und das sind quasi zwei, ich sage mal, Produkteigenschaften, die es heute in der Form noch nicht gibt.
6: Also soweit Jonas Groß. Er ist Vorsitzender der Digital Euro Association. Werden wir gleich noch ein bisschen mehr hören. Jean-Marie, er spricht es ja an. Wir sind ja eigentlich ganz gut aufgestellt oder komfortabel unterwegs. Das sind ja auch immer sehr anwenderfreundliche Geschichten da, vor allem bei PayPal, aber auch Mastercard und VisaCard. Das ist irgendwie gelernt. Und man sieht auch, gerade nochmal die neuesten Zahlen rausgesucht, der Anteil der Menschen, die das nutzen, der wächst ja eigentlich auch stetig. Also im Onlinehandel ist PayPal auch in Deutschland zum Beispiel Marktführer. Knapp 30% aller Umsätze werden mit PayPal gemacht. Und das EHI Retail Institut, also Forschungsinstitut vom Handel, die sagen im Prinzip, 44% aller Einkäufe überhaupt werden schon mit Karte bezahlt, also physische Karte oder auf dem Handy oder auf der Smartwatch, so wie wir schon gesagt haben. Und der Anteil hat sich wirklich verdoppelt in den letzten Jahren. Also daran merkt man natürlich auch, diese Marktmacht der amerikanischen Anbieter wird dann immer auch noch größer, einfach weil der User Case noch größer wird. Insofern ist ja schon auch ein bisschen die Frage, wenn das jetzt noch ein bisschen dauert mit dem digitalen Euro, wird das natürlich auch ein immer größerer Spread, der da aufgeht, also wo die anderen schon stehen und wo man dann hinterher kommt, ne? Deswegen lass uns nochmal auch über die Zeitleiste sprechen. Wo stehen wir da?
9: Ja, das Thema wird seit vielen Jahren schon diskutiert und 2023 hat eben die EU-Kommission einen Vorschlag vorgelegt, der sehr auf dem aufbaut, was die EZB sich vorgestellt hat damals. Und die Traumvorstellung war damals, dass wir eigentlich schon heute damit zahlen könnten, 2025. Da sind wir noch ein bisschen weit davon entfernt. Die dänische Ratspräsidentschaft, die ja jetzt auch von vielen Leuten gelobt wird, weil sie so ziemlich viel wegackert, was sich in den vergangenen Jahren angestaut hat, die ist da sehr weit nach vorne gekommen in diesen letzten Monaten. Das lobt zum Beispiel auch Lars Klingbeil. Und eigentlich kann man jetzt gerade sagen, was nicht immer der Fall ist, dass die Mitgliedstaaten tatsächlich weiter sind als das EU-Parlament. Und das EU-Parlament stellt sich eben darauf ein, dass man da in den kommenden Monaten, wahrscheinlich so im zweiten Quartal, dann so in nähere, intensivere Verhandlungen treten wird mit den Mitgliedstaaten. Die sagen wiederum, wir haben ja Lars Klingbeil eingangs gehört, von uns aus könnte es schon recht bald losgehen. Ja. Und der Plan ist 2029.
6: Weil du gerade das Parlament ansprichst, du hast jetzt ja auch recherchiert und mit den Zuständigen da gesprochen. Da, wenn man genauer hinschaut, merkt man eigentlich auch, wie weit die Vorstellungen da aber auch auseinandergehen. Ne? Also, was steht da eigentlich noch zur Debatte von all dem, was wir schon besprochen haben?
9: Ja, genau, auf jeden Fall. Also ich habe mit zwei Abgeordneten Interviews zu diesem Thema geführt. Mhm. Der eine ist Matthias Ecke von der SPD. Der hat mir eben gesagt, politisch...
6: Der sitzt in dem zuständigen Ausschuss.
9: Der sitzt im zuständigen Ausschuss, genau. Und der hat mir eben gesagt, wir sind auch auf der Zielgeraden sozusagen oder wir gehen in eine entscheidende Phase. Und er sagt eben, er sei dafür, dass der digitale Euro so stark wie möglich positioniert wird.
12: Für den Endkunden wäre erstmal die Sicherheit, dass wir ein öffentliches europäisches Bezahlsystem haben, das unabhängig von den Launen von Präsident Trump und anderen funktioniert. Und es geht natürlich auch darum, dass die Händler, die jetzt ihre Gebühren an Mastercard, Visa, PayPal und Co. zahlen müssen, dann die Preise senken könnten, wenn sie mehr einsparen.

0: Ja. Und das ist, was er ja, glaube ich, so verstehe ich dich auch meint, wenn man ihn stark positioniert, dann würde das nämlich auch genau heißen, dass die Friseurin vielleicht auch gar nicht mehr überlegen kann, ob sie das mit dem digitalen Euro jetzt macht, sondern dass sie den annehmen muss. Er
1: Richtig.
0: Bringt ihr ja eigentlich auch keine Nachteile, außer das Gerät braucht, aber keine Gebühren und so weiter. Ne?
1: So ist es. Mhm. Und wann könnte es denn eben soweit sein, dass der tatsächlich kommt? Also ist 2029 wirklich sozusagen die Deadline, die man sich da setzen muss? Das habe ich eben auch Matthias Ecke noch einmal gefragt.
2: Wir beraten aktuell im Europaparlament darüber, wann und wie der digitale Euro eingeführt werden soll. Der konservative Berichterstatter aus der Parteienfamilie von CDU/CSU will den digitalen Euro erst dann einführen, wenn die privaten Banken mit ihrem System gescheitert sind. Das halte ich für den falschen Weg. Das würde auch viele Entwicklungskosten, öffentliches Geld versenken. Stattdessen sollten die Endkunden und die Unternehmen den digitalen Euro so schnell wie möglich erhalten, wenn er fertig ist und wenn sich Europaparlament und Rat darauf geeinigt haben. Und gleichzeitig wird die Arbeit der europäischen Banken an einem privaten Zahlungssystem weitergehen.
0: Er ist ein großer Verfechter, ne? Aber es gibt auch, na, Gegner will ich nicht sagen, aber die sagen, fahr mal runter mit dem digitalen Euro.
1: Also ich würde mal sagen, es gibt auch Leute, die den überhaupt nicht wollen, klar. Ja. Aber die größte Parteienfamilie im Europäischen Parlament, das ist ja die Europäische Volkspartei, da sitzen CDU und CSU drin. Und da habe ich mit Markus Ferber gesprochen von der CSU und der, will ich jetzt nicht sagen, steigt auf die Bremse, aber er ist da zumindest etwas zurückhaltender als Matthias Ecke. Hören wir mal rein.
3: Ich sehe das größte Potenzial, insbesondere bei der exportorientierten Wirtschaft, die wir in Deutschland haben, insbesondere in Regionen, wo der Bankenmarkt unterentwickelt ist oder wo die Zahlungsauslösung sehr komplex ist, mit sehr viel Daten, Dokumenten und Ähnlichem zu tun hat. Ich habe selber Export gemacht über Akkreditive, da müssen Sie 10, 20 Dokumente beibringen, um dann die Zahlung zu bekommen. Da hätte ein digitaler Euro wirklich einen Mehrwert und würde der deutschen Wirtschaft auch wirklich unter die Arme greifen.
0: Also man hört so ein bisschen raus, ne? Er stellt zwar einen Mehrwert raus, man sagt aber auch gleichzeitig, gut, wenn das der Anwendungsfall ist, dann ist das nicht die große Lösung sozusagen. Ne?
1: Genau, also für Finanzspezialisten, er sagt eher B2B, weniger B2C anwendbar.
0: Okay, also man sieht auch wirklich die Bandbreite an noch Möglichkeiten, wo da abgebogen werden kann. Und eine Rolle dabei spielt ja auch so Sorgen wie, huch, wenn die Leute jetzt alles auf ihre Wallet packen, dann haben nachher die Banken, sind die nicht mehr flüssig oder irgendwie so übertrieben gesagt. Ne? Auch das ist nochmal ein Diskussionspunkt. Ne? Macht man da Limits oder wie stellt man sicher, dass das da nicht alles durcheinander bringt?
1: Ja, genau. Also es gibt eben eine Diskussion darüber, wie eine Obergrenze ausgestaltet werden könnte. Also dann würde es eben bedeuten, dass ich nicht beliebig viel in meine Geldbörse einfach reinladen kann, sondern dass man zum Beispiel sagt, 3.000 Euro ist so eine Zahl, die immer mal wieder genannt wird. We'll see. Aber dass es eben nicht zu so einem Bankrun, sage ich mal, tatsächlich kommt, dass alle möglichen Leute ihr Geld abbuchen von ihrem Girokonto und dann eben in die digitale Geldbörse legen würden.
0: Ein Punkt, den wir nicht verschweigen dürfen, ist manche Banken. Das sind eigentlich die, die am meisten auf der Bremse stehen, weil sie ihre eigene Methode irgendwie in Gefahr sehen. Das haben wir in Deutschland auch viel. Da gibt es Vero, noch nicht ganz so verbreitet, aber immerhin. Und deswegen sind vor allem so Sparkassen-Giroverbände da skeptisch. Nur in Deutschland oder wie ist da die Verteilung auch in der EU?
1: Ja, also ich würde mal sagen, dass allgemein die Banken und das europaweit nicht gerade große Fans davon sind, dass die Europäische Zentralbank etwa ihr Geschäftsfeld zumindest in irgendeiner Form streitig macht. So ist quasi die Angst bei Banken, dass jetzt die EZB sich einmischt in Dinge, wo sie eigentlich nichts zu suchen hat, eben Geschäft mit Endverbrauchern. So, was man da aber auch sagen muss an anderer Stelle, ich würde es jetzt zum Beispiel nicht sehr plausibel finden, dass ich beliebig viel Geld in meine Wallet einfach reinlade, weil ich kriege ja keine Zinsen darauf.
0: Ja.
1: So, und selbst wenn ich jetzt das Geld offline verfügbar habe, ich meine, fällt mir mein Handy ins Klo, blöd gesagt, habe ich davon auch nichts. Also der Vorteil, den man ja sieht, dass man vielleicht noch 1000 Euro zu Hause liegen hat, wenn irgendwie ein großer Blackout stattfinden sollte, etc., den hätte ich ja nicht, wenn ich beliebig viel Geld in meine Wallet laden würde. Insofern finde ich da manche Kritik vielleicht ein bisschen übers Ziel hinausgeschossen, aber die Banken haben sicherlich auch gute Gründe.
0: Aber trotzdem stehen wir damit natürlich auch an einem spannenden Punkt, wenn man entweder sagt, der digitale Euro ist die Lösung für Europa aus allen genannten Vorteilen, dann wäre es natürlich auch gut, wenn der so der Platzhirsch wäre. Oder es gibt jetzt noch diese

0: jenes Folgendes. Alle möglichen Varianten werden aufrechterhalten. Und auch darüber habe ich mit Jonas Groß gesprochen, weil es ja wirklich noch nicht geklärt ist, und habe zu ihm gesagt, ist es am Ende besser, wenn dann wirklich der digitale Euro so die Lösung ist? Oder sollten sich wirklich mehrere europäische Varianten durchsetzen? Was wäre besser für uns?
1: Genau, also am Ende gibt es sicherlich mehrere Varianten und da bin ich auch ein großer Fan davon. Zukünftig werden Leute hier mit vermutlich Vero zahlen. Es wird einen digitalen Euro aus meiner Sicht geben, auch wenn die Entscheidung natürlich noch nicht gefallen ist an der Stelle. Es gibt Stablecoins, es gibt bestehende Bezahlmöglichkeiten, alles wird digitalisiert, geht auf die Uhr, es gibt das gute alte Bargeld. Das heißt, ich bin mir sicher, es wird Varianten geben und das ist auch gut so, weil jeder kann einfach wählen, was besser ist. Und auch hier für einen digitalen Euro, deswegen sind wir auch als Verein erstmal grundsätzlich positiv, aber haben eben auch schon von Anfang an gesagt, was es wirklich braucht, dass der digitale Euro erfolgreich wird, wie eben diesen klare Vorteile. Es muss sich schon auch wirklich erst zeigen, dass diese Vorteile wirklich auch die Bürgerinnen und Bürger überzeugt. Also es muss eine tolle Nutzererfahrung haben, ähnlich wie Apple Pay heute an der Stelle zum Beispiel. Und das ist eben auch was, was man in einem aktuellen Stadium natürlich noch nicht absehen kann, ob das wirklich so kommt an der Stelle.
0: Also letztendlich, wenn es die gesellschaftliche Akzeptanz nicht bekommt, ist es womöglicherweise aber auch jemand, wo sagt, wieso, ich habe schon 5 verschiedene Systeme auf meinem Handy, warum soll ich jetzt noch einen digitalen Euro? Man denkt, das ist kompliziert, das ist bürokratisch, wahrscheinlich fließen auch alle Vorurteile, die man so gegenüber irgendwie EU-behördlichen Dingen hat, dann mit ein. Und also sehen Sie die Gefahr, dass das irgendwie ein Rohrkrepierer wird? Ich sage jetzt mal in meinen platten Worten.
1: Das Problem ist halt wirklich, wir sind bei all diesen Gesetzen und auch bei den Anpassungen wirklich noch mittendrin. Also wenn der digitale Euro kommt, das wird aus Sicht der EZB frühestens 2029 sein. Also wir reden da noch von einigen Jahren. Das heißt, da kann noch sehr, sehr viel passieren und man muss sich als Produkt eben auf dem Markt auch erstmal beweisen. Wer natürlich den digitalen Euro toll findet, das sind natürlich die Merchants, die Händler, weil der digitale Euro eben auch die Gebühren deckeln soll. Das heißt, heute sind ja Bezahlungen über, ich sage jetzt mal, nicht-europäische Zahlungskanäle, Kreditkartenunternehmen etc. sehr teuer. Da wird den Händlern durchaus viel Geld abgeluchst, sage ich mal. Das soll durch einen digitalen Euro geändert werden. Und er wäre natürlich offizielles Zahlungsmittel. Dementsprechend ist das natürlich auch, ich sage mal, ein Vorteil, den jetzt andere Möglichkeiten wie vielleicht Vero jetzt eben auch nicht direkt hätten, weil es eben eine öffentliche Infrastruktur wäre, die von der Zentralbank dann ins Leben gerufen würde.
0: Abschließende Frage. Wir haben ja auch immer die Diskussion, überhaupt noch Bargeld, wird es gebraucht? Da sind die Deutschen ja auch vergleichsweise eigen, auch im EU-Vergleich und sind da noch sehr weit davor. Würde das vielleicht auch diese Diskussion ein bisschen abrunden, beenden, weil ja selbst dann kleine Händler sagen, nee, wieso, ich nehme auch 50 Cent, nehme ich auch in digital, weil ich habe ja jetzt keine horrenden Gebühren mehr oder so. Also wird das auch was sozusagen an der Art und Weise, wie wir zahlen, dann im besseren Fall, sag ich mal, wenn das jetzt nicht noch an allen Stellen abgeschwächt und abgerundet wird, wird das da was ändern, wenn wir mal so einen kleinen Ausblick geben?
1: Gut, das hängt natürlich wirklich vom finalen Produkt ab. Ne? Das ist sehr, sehr schwer jetzt zu sagen. Ich muss sagen, für mich selbst, ich bin großer Fan von Bargeld, weil ich die Privatsphäre einfach schütze und schätze. Das heißt, ich bezahle vor allem gerne mit Bargeld, weil es mir eben diese Privatsphäre bietet. Wenn es der digitale Euro wirklich so machen würde, so kommen würde in der Offline-Variante, wäre das für mich persönlich zumindest etwas, wo ich sage, das probiere ich in dem Sinne gerne mal aus. Also ich glaube nicht, dass das dazu führen wird, und es ist ja auch nie das Ziel, dass da keine Händler mehr Bargeld akzeptieren, sondern ich sehe es eher als eine zusätzliche Möglichkeit, die sich aber dann auch wirklich auf dem Markt erst beweisen muss.
0: Ja, soweit Jonas Groß, der Vorsitzende der Digital Euro Association. Er sagt es jetzt auch nochmal quasi, es sind noch viele Fragen offen und dennoch ist Zeitdruck reingekommen. Ich habe es eingangs gesagt, im Start des Jahr 26, vielleicht wird es wirklich alles festgezurrt in diesem Jahr, so hören wir es in Brüssel jetzt immer mehr. Glaubst du, Jean-Marie, dass das auch jetzt aus so einer geopolitischen Überlegung diese Unabhängigkeit stärken, dass dadurch jetzt wirklich nochmal Drive auch reinkommt?
2: Also ich würde sagen, dass viele erkannt haben, dass Zeit zum Handeln da ist, dass Europa sich auf jeden Fall unabhängiger aufstellen muss. Wir diskutieren das ja jetzt schon seit einigen Jahren in Sachen Verteidigung, dass man sich da viel zu sehr von den Amerikanern abhängig gemacht hat. Wir haben das auch schon diskutiert, wenn es jetzt zum Beispiel um Cloud-Systeme geht, um Microsoft etc. Und ich glaube, dass da tatsächlich auch die Frage der Währung und wie man eben in Zukunft zahlen wird, eine ganz entscheidende ist und dass man da zur Einsicht kommen wird. Wir müssen da als Europäer auch ein souveränes Angebot machen, wie es Emmanuel Macron wahrscheinlich sagen würde.
0: Ich höre raus, du würdest einen digitalen Euro drauf verwetten, dass das dieses Jahr hier noch festgezurrt wird. Du musst dich nicht festlegen, Domri. Dieser Podcast bleibt weiter kostenlos. Nicht zu bezahlen, sondern frei abrufbar. Überall, wo es Podcasts gibt. Wir machen nämlich damit den Sack zu. Bei der ersten Folge dieses Jahres hat mir Spaß gemacht. Danke, Jean-Marie.
2: Danke, Katrin.
0: Ja, gerne. Und danke an alle, die zugehört haben. In diesem Sinne, bis zum nächsten Freitag. Tschüss, sagt Katrin Schmidt.
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5: Um 6.30 Uhr mit Katrin Austermann. Guten Morgen. Der Streit zwischen Italien und Spanien über die Migrationspolitik spitzt sich weiter zu. Seit Mitternacht gelten Grenzkontrollen von Schiffen und Flugzeugen, die aus Italien nach Spanien kommen. Aus der Nachrichtenredaktion Ulrike Ufer.
6: Die Grenzkontrollen sollen bis zum 7. September dauern, teilte das Innenministerium in Madrid mit. Italien hatte nach der Migrationskrise in der spanischen Exklave Ceuta ebensolche Kontrollen für Spanien eingeführt und damit den Streit ausgelöst. Aus Sicht von Madrid sind die italienischen Kontrollen unfair, laufen den Interessen der EU zuwider und diskriminieren die spanische Bevölkerung.
5: In mehreren Bundesländern dürften ab diesem Wochenende mehr Lkw auf den Autobahnen unterwegs sein als sonst. Nordrhein-Westfalen, Niedersachsen, das Saarland und Rheinland-Pfalz haben das Fahrverbot für bestimmte Lastwagen an Sonn- und Feiertagen aufgehoben. Grund ist, dass Frachtschiffe wegen des Niedrigwassers nur mit einem Bruchteil der sonst üblichen Ladung fahren können. Durch die Lockerung der Fahrverbote sollen mehr Güter über die Straßen transportiert werden. Das monatliche Kindergeld soll offenbar erhöht werden. Laut Bild sollen Eltern nächstes Jahr pro Kind 8 Euro mehr vom Staat bekommen. Im Jahr danach soll die Leistung noch einmal um 5 Euro pro Monat steigen. Die Zeitung beruft sich auf einen Entwurf des Bundesfinanzministeriums. Um die Erhöhung zu finanzieren, sei geplant, dass Beschäftigte mit einem Einkommen ab 250.000 Euro mehr Steuern zahlen sollen. Das US-Unternehmen OpenAI hat die Entwicklung eines eigenen KI-Modells teilweise gestoppt. Als Grund nannte die Firma Sicherheitsbedenken. Es geht um eine künstliche Intelligenz mit dem Namen Astra. ARD-Korrespondentin Antje Sieb.
7: Nach internen Auswertungen könne man kritische Fähigkeiten im Bereich Cybersicherheit nicht ausschließen, teilte die Firma mit. Dabei geht es etwa darum, dass Modelle eigenständig in der Lage sind, komplexe Cyberangriffe auszuführen. Astra wird trotzdem weiterentwickelt, man wolle aber die Sicherheitsstandards verschärfen. In den letzten Wochen war bekannt geworden, dass andere KI-Modelle von OpenAI, aber auch von Anthropic und Meta bei Tests ungeplant und eigenständig in fremde Systeme eingedrungen waren.
5: Start in die neue Saison der zweiten Fußball-Bundesliga. Das Auftaktspiel gestern Abend konnte dabei Hertha BSC für sich entscheiden. Die Berliner setzten sich in Bochum mit 1:0 durch. Heute Mittag geht es in der zweiten Liga weiter. Dann spielt unter anderem Heidenheim gegen Osnabrück. Darmstadt empfängt Kiel, Karlsruhe hat Bielefeld zu Gast und Kaiserslautern tritt in Wolfsburg an. Das waren die Nachrichten. Das Wetter. Es ist sonnig heute und heiß, Wolken gibt es kaum, bis 33 Grad. Morgen scheint zuerst wieder die Sonne, später wird es dann wolkiger, Schauer und Gewitter gibt es aber nur vereinzelt, maximal 36 Grad. Und auch am Montag ist es zum Start in die neue Woche ähnlich. Die Zeit 6.33 Uhr.
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5: Die A5 Karlsruhe Richtung Basel ist zwischen Appenweier und Offenburg nach einem Unfall gesperrt. A7 Ulm Richtung Würzburg zwischen Heidenheim und Aalen-Oberkochen. 1 Kilometer Stau nach einem Unfall dort. Und die A45 Gießen Richtung Dortmund. Die ist zwischen Dillenburg und Heiger-Burbach wegen Brückenarbeiten noch bis Montag 5.30 Uhr gesperrt.
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8: Unter 27 Grad befindet sich unser Körper noch im Wohlfühlbereich, heißt es. Doch was passiert, wenn es wärmer wird? Das versuchen wir jetzt mal zu klären mit dem Mediziner Clemens Becker. Wie reagiert der menschliche Körper auf die Hitze? Oder war die 27 Grad Angabe schon falsch von mir?
9: Nein, sicherlich nicht falsch. Also es gibt eine kritische Grenze, sicherlich bei 30 Grad Innentemperaturen vor allem oder wenn man draußen ist eben entsprechend auch, wo es eben dann für viele Menschen eine steigende Belastung ist. Und dann gibt es so im Bereich jetzt natürlich, wenn man dann 36, 37 Grad eben im Außenumfeld hat, nochmal andere Reaktionen des Körpers. Also grundsätzlich ist es so, dass egal, ob wir ruhig auf dem Stuhl sitzen oder in Bewegung sind, der Körper immer Wärme produziert. Es gibt ein Gleichgewicht, in dem wir uns befinden, das meistens eben so zwischen 36,5 und 37,5 Grad eben gehalten wird. Und dafür ist die Wärmeproduktion für unseren ganzen Stoffwechsel wichtig. Und was jetzt passiert, ist, wenn von außen sehr stark eben thermische Energie hinzugeführt wird, also Hitze, ist, dass unter anderem das Herzzeitvolumen gesteigert werden muss. Das Herz muss mehr arbeiten. Die Blutgefäße der Haut werden verstärkt durchblutet und das kann dann schnell 20, 30, 40% eben auch mehr werden. Und bei Temperaturen, die dann eben zum Beispiel, wie wir es Ende Juni hatten, kann das bedeuten eben, dass dann tatsächlich umgesteuert wird und die inneren Organe wie die Leber, die Niere, andere Organe, das Gehirn weniger durchblutet werden und mehr Blut zur Haut transportiert wird. Und das bedeutet dann, dass für Menschen, die eben gewisse Einschränkungen haben, daraus Probleme resultieren können. Das andere, was man unbedingt beachten sollte, ist eben, dass wenn man Wärme an die Haut abtransportiert, wird das ja mit dem Ziel gemacht, dass eben wir auch schwitzen. Mhm. Unter extremen Bedingungen kann das so sein, dass bis zu einem Liter Schweiß pro Stunde produziert wird. Und wenn jemand zum Beispiel beim Sport oder bei schwerer körperlicher Arbeit eben sehr starker Hitze exponiert ist, kann das bedeuten, dass jemand 5, 6, 7 Liter Wasser zusätzlich am Tag zu sich nehmen muss, um das auszugleichen.
8: Wenn Sie gerade sagen, wir brauchen dann halt, es geht mehr Blut in den Hautbereich im Vergleich zu einem normal temperierten Tag. Wie viel ist das denn dann mehr?
9: Das sind, also je nach Temperatur natürlich, also nach Außentemperatur können das sehr leicht 20, 30% mhm. eben auch mehr sein. Und wenn dann jemand eben möglicherweise eine beginnende Herzschwäche hat, kann das unter solchen Bedingungen dazu führen, dass das Herz das eben nicht mehr schafft.
8: Trotzdem kann man es ja nicht pauschal sagen für alle. Jeder geht irgendwie mit Hitze anders um. Woran liegt das, dass die zum Beispiel ja sagen, 30 Grad mache ich noch locker mit, auch ein bisschen drüber. Und ich das Gefühl habe, irgendwie bei 28 Grad funktioniert mein Körper schon nicht mehr auf 100%.
9: Gut, ein Teil davon ist kulturelle Adaptation. Also zum Beispiel, wir haben das Glück, eine Sauna zu haben. Insofern ist das, wenn man regelmäßig in die Sauna geht, so eine Art Training, dass man eben auch mit wärmeren Temperatur besser umgehen kann. Teilweise sind das genetische Faktoren. Also Menschen, die zum Beispiel jetzt in Südeuropa leben, haben sicherlich eine andere Wärmeempfindung auch als wir, die wir nördlich der Alpen leben. Also genetische Faktoren, aber auch Anpassung, Training spielen da eine wichtige Rolle.
8: Woran merke ich es, dass meinem Körper zu heiß ist, wenn ich meinen Körper vielleicht nicht richtig lesen kann? Also dann spricht man ganz schnell von körperlichen Hitzeschäden. Das klingt immer so sehr formell. Was sind denn erste Anzeichen dafür?
9: Erste Anzeichen sind, dass der Blutdruck sinkt. Das zweite ist, dass die Herzfrequenz steigt. Also zum Beispiel die Herzfrequenz auf über 100 Schläge pro Minute ansteigt oder der Blutdruck zum Beispiel unter 100 Millimeter Hg systolisch absinken würde. Und ein absolutes Warnzeichen wäre, wenn dann die Körpertemperatur ansteigt, also zum Beispiel auf 38, 39 Grad, 39 Grad, das sind absolute Warnsignale, die man wirklich dann extrem ernst nehmen muss.
8: Und dann haben wir eine Erschöpfung, die wir feststellen, ein Kollaps, Hitzschlag, Sonnenstich, Hitzekrämpfe. Sind das Dinge, die ich alle noch alleine in den Griff bekommen kann? Ab welchem Punkt sollte ich medizinische Hilfe in Anspruch nehmen?
9: Das ist tatsächlich was, was in der Kommunikation, auch der öffentlichen Medien, denke ich, zu kurz kommt. Also für mich sind absolute Warnsignale, wenn jemand Fieber bei Hitze entwickelt, also über 38 Grad, da sollte man unbedingt dann eben den Hausarzt oder jemand medizinischem Sachverstand eben verständigen. Das andere wäre, wenn unter Hitze eben die Herzfrequenz über 100 ansteigt, heißt das in der Regel, dass zu wenig Wasser im Körper vorhanden sind oder wenn der Blutdruck unter 100 Millimeter absinkt. Das sind die drei Dinge, die ich jedem Laien in solchen Situationen auch raten würde, das immer wieder zu kontrollieren. Und wenn da was nicht stimmt, dann ist es sozusagen eine gelbe Flagge und dann sollte man eben von außen Rat holen.
8: Ja, wir dürfen zu Recht behaupten, Deutschland hat das Stoßlüften erfunden. Und damit kommen wir jetzt in SWR1 Leute beim Thema Hitze mit dem Mediziner Clemens Becker zu den Dingen, die jeder von uns daheim tun kann. Und da schon gleich die Frage, gehört das Lüften schon dazu? Manche sagen auch, den Raum total verdunkeln bis abends.
9: Ja, ich denke, es ist natürlich je nachdem, wo man wohnt. Wenn man in der Innenstadt wohnt und im Erdgeschoss, dann wird man nicht die ganze Nacht die Fenster aufmachen. Aber es ist natürlich so, dass meistens, also in dieser ganz heißen Zeit im Juni, dass es gut war, wenn man eben abends für ein paar Stunden dann die Fenster aufgemacht hat und das dann eben morgens ab vielleicht 7 oder 8 die Fenster dann eben wieder schließt. Verschattung ist natürlich ein wichtiges Thema und eine wichtige Möglichkeit, eben je nachdem, wie groß die Fensterflächen sind. Also manche haben ja sehr große Fenster. Insofern ist das sicherlich ein Thema, was man auf jeden Fall auch mitbedenken sollte. Das sind so die, ich sag mal, die Common-Sense-Geschichten halt. Also was der gesunde Menschenverstand auf jeden Fall empfehlen würde.
8: Ja. Sie sagen auch, vor der nächsten Hitzephase wäre es ganz sinnvoll, sich vorher mal auf die Waage zu stellen. Warum?
9: Also absolut. In dem Moment, wo man unter Hitze eben anfängt, sehr viel Flüssigkeit zu verlieren, also zum Beispiel 1 oder 2 Liter, dann ist das fürs Gehirn und die anderen Organe wirklich problematisch. Und da macht es absolut Sinn, dass, wenn ich weiß, morgen wird es 18 oder 39 Grad, dass ich eben jetzt mein Gewicht heute zum Beispiel messe, um dann zu sehen, ob sich das verändert. In der Regel ist es so, dass man dann 1,5 bis 2 Liter Wasser ja ohnehin trinken sollte oder andere Flüssigkeiten und das dann etwas steigert. Aber man sollte das nicht im Blindflug machen, sondern über das Körpergewicht kontrollieren.
8: Und dann weiß ich so in etwa auch, was hat der Körper abgegeben, was muss ich wieder draufpacken.
9: Ganz genau.
8: Ich habe noch gelesen, also es tauchen ja überall Tipps auf, was ich tun könnte oder sollte. Fußbäder seien in diesen Tagen besonders wohltuend. Wäre das auch eine Empfehlung Ihrerseits?
9: Ja, das ist wohltuend allemal. Also es gibt ja verschiedene Möglichkeiten oder Raumvernebler oder manchmal auch ein Ventilator kann ja helfen. Das sind Dinge, die jetzt fürs subjektive Wohlbefinden auf jeden Fall gut sind. Aber ich sag mal, wenn es spitz auf Knopf kommt, reicht das nicht aus halt.
8: Und Sie haben den Ventilator schon angesprochen. Da sagen einige, der wäre sinnvoller, als wenn ich mir das ganz große Kühlgerät reinpacke, wo dann halt der Schlauch wieder ans Fenster gepackt werden muss. Und wenn das nicht richtig abgedichtet ist, bringt es dann auch wenig. Haben Sie da für sich eine Lösung gefunden, wie Sie es zu Hause handhaben?
9: Na, wir haben es zu Hause sehr einfach. Wir haben vor 5 Jahren das Haus renoviert und haben eben mit einer Wärmepumpe die Möglichkeit, eben auch über eine Fußbodenheizung den Raum zu kühlen. Also insofern haben wir 45 Grad und haben das Problem für die nächsten 50 Jahre gelöst damit. Aber das hat natürlich nicht jeder. Also wenn man zu Hause zum Beispiel im 4. Stock unterm Dach wohnt, eben, dann wird es in der Regel so sein, dass man eben unter solchen Bedingungen eine sogenannte Split-Anlage braucht. Das heißt, dass ein Gerät innen und außen dann ist. Die Geräte, die alleine im Zimmer sind, sind meistens sehr laut und brauchen enorm viel Strom. Das ist für manche Menschen durchaus ein Thema. Also da muss man eben für nächstes Jahr nachdenken, wie man das Problem löst. Also für manche würde ich das empfehlen, vor allem wenn die Rauminnentemperaturen 30 Grad und mehr sind, ist das keine Komfortfrage, sondern dann geht es eben tatsächlich kühler Kopf, eben egal, ob man Homeoffice macht oder eben gesundheitliche Probleme hat, muss man dann eben gucken, dass man die Temperaturen so auf 25 Grad runterkriegt.
8: Aber wenn jetzt jeder so eine Kiste am Fenster hängen hat, ich glaube, in Amerika ist es sehr populär, in Südeuropa auch, dann machen wir ja auch die Städte wieder wärmer.
9: Gut, das ist tatsächlich so halt, dass wir, wenn man so will, diese Techniken jetzt als eine Brückentechnologie brauchen, so wie wir die Häuser anders kühlen. Also zum Beispiel in der Heizungsdebatte ist ja das Thema Kühlung in den letzten Jahren komplett vergessen worden. Ich denke, bei Renovierungen, bei Neubauten muss man unbedingt darauf achten, dass man eben Gebäude eben sowohl heizen als eben auch kühlen kann. Das ist sozusagen die Zukunftsperspektive. Aber wenn jemand chronische Erkrankungen, viele andere Dinge, andere Probleme hat, dann muss man einfach sagen, ab 30 Grad wird es wirklich gefährlich halt.
8: Sie sitzen mir gegenüber, haben ein leichtes Baumwollhemd an und ein T-Shirt drunter. Wenn wir zur Kleidung kommen, da gibt es ja dann auch Tipps, irgendwo habe ich auch gelesen, habe ich aber auch noch nie ausprobiert, dass ich das T-Shirt, bevor ich es anziehe, eine halbe Stunde in den Gefrierschrank legen sollte. Kann mir das tatsächlich helfen, über den Tag verteilt er wahrscheinlich nicht, oder?
9: Ja, über den Tag nicht, aber es gibt tatsächlich Kühlwesten oder man kann das machen, das hilft dann vielleicht für eine halbe Stunde halt, ja. Aber für bestimmte Arbeiten zum Beispiel, denken Sie an die ambulante Krankenpflege oder an Menschen, die immer wieder für eine bestimmte Zeit körperlich schwer arbeiten müssen, können Kühlwesten durchaus eine Möglichkeit darstellen. Also die Berufsgenossenschaft im Gesundheitswesen hat 8 solcher Kühlsysteme getestet, das kann man auf der Webseite sich angucken und dann überlegen, was einem hilft. Also für bestimmte Berufe ist das ausgesprochen sinnvoll, ja.
8: Es wären Leute Gast. Clemens Becker leitet als Mediziner die Abteilung Digitale Geriatrie am Universitätsklinikum Heidelberg, ist also ein ausgewiesener Experte in Sachen Altersmedizin. Wenn wir beim Thema Hitze bleiben, was ändert sich in meinem Körper über die Jahre im Umgang mit Hitze? Werde ich sensibler?
9: Also ein großes Thema ist, dass wenn wir älter werden, halt vor allem Menschen ab 75 oder 80 eben, wir nennen das Frailty, also dass man vulnerabler wird, egal ob das thermische Belastung oder mechanische oder andere Belastungen sind, dass man nicht so viel Pufferkapazität eben mehr wie früher hat. Und das heißt also, dass alle Störreize, die von außen, und Hitze wäre eben ein Beispiel dafür, eben nicht mehr so gut vom Körper verarbeitet werden können. Und das bedeutet schon, dass man sich anders darauf vorbereiten muss. Also jetzt zum Beispiel im Juni sind mehr als 5000 Menschen eben durch die Hitze gestorben und mehr als 80% davon waren ältere Menschen. Aber das sind eben nicht nur Pflegeheimbewohner, sondern viele Menschen, die eben auch zu Hause leben. Und da gibt es eine ganze Reihe von Dingen, die man beachten sollte.
8: Wir hatten es eben schon vom Trinken. Bei älteren Menschen gibt es da dann auch oft, dass dieses Durstgefühl nachlässt. Ist das dann zum Beispiel so ein Punkt, der das Ganze so gefährlich macht? Wäre es dann ratsam, ein Trinkprotokoll zu erstellen?
9: Das kann ein Weg sein. Also grundsätzlich ist es so, dass jeder Mensch ungefähr unter Normalbedingungen etwa so 1,5 Liter Flüssigkeit braucht. Die Frage ist immer, wie viel Flüssigkeit nehme ich auch über die Nahrung zu mir? Also wenn ich zum Beispiel Melonen oder eine Gurke esse, dann ist das natürlich ganz anders. Und dann ist es so, dass bei der quasi Verstoffwechslung von Kohlenhydraten auch im Körper selber Wasser entsteht. Solange ich gut esse, kriege ich ungefähr 1 Liter Wasser über die Nahrung und kann das Ganze dann eben mit Getränken ergänzen. Und habe dann einen ausreichenden Wasserhaushalt, um eben entsprechend die Giftstoffe und andere Dinge zu eliminieren oder was ich eben über das Schwitzen dann eben auch verliere. Das ist so ein Teil davon. Die anderen Teile sind aber eben, dass viele ältere Menschen zum Beispiel Bluthochdruck haben, Herzprobleme, Diabetes, andere Dinge. Und das muss natürlich dann eben auch mitbedacht werden. Und ein riesiges Thema ist das Thema Medikamente, weil es viele Medikamente gibt, die zum Beispiel das Schwitzen komplett eben blockieren. Und wenn man nicht mehr schwitzen kann, dann kann es eben zu so einem Wärme, einem Hitzestau im Körper kommen und das ist ultra gefährlich.
8: Wie sieht das eigentlich, wenn wir bei älteren Menschen bleiben, bei dementen Menschen aus? Da haben wir auch wieder den Fakt, dass man vielleicht nicht zum Ausdruck bringt, dass man Durst hat, Gefahren anders einschätzt und Beschwerden nicht mitteilen kann. Das macht es dann besonders anspruchsvoll.
9: Absolut. Also das eine ist natürlich, dass Menschen, die zum Beispiel alleine leben und vielleicht eine beginnende Demenzerkrankung haben eben und die Kinder wohnen vielleicht irgendwo in Hamburg oder sonst wo oder sind im Urlaub, also dass man da auf jeden Fall eben vorsorgend planen muss, wie man das eben abfängt. Und dann gibt es natürlich, das eine ist, dass das Gehirn ein sehr empfindliches Organ ist, genau wie alle andere Organe, und das Gehirn dann eben schneller möglicherweise eben auch in die Knie geht. Also diese Menschen sind besonders häufig von solchen Problemen betroffen und die Durstempfindung ist das eine, aber da kommen viele andere Sachen noch dazu.
8: Und mir wurde noch eine Frage zugereicht. Ich könnte sagen, ich frage für eine Freundin, was ist eigentlich bei Frauen in den Wechseljahren, wenn Hitzewallungen eh schon zum Alltag gehören, wenn dann auch noch der Körper Sommerhitze ausgesetzt wird, gilt es da noch irgendwas Besonderes zu beachten?
9: Das muss ich Ihnen beim nächsten Mal beantworten, da habe ich noch nicht ausreichend drüber nachgedacht halt.
8: Der Mediziner Clemens Becker ist weiter zu Gast in SWR1 Leute. Wir sind beim Thema Hitze und wollen jetzt mal auf Vorerkrankungen eingehen. Herz, Kreislauf, Nierenprobleme. Wenn es um Hitze geht, was ist diesen Menschen zu empfehlen?
9: Na gut, es ist abhängig davon, was tatsächlich das Problem ist. Bei den Herz-Kreislauf-Erkrankungen ist es so, dass das Problem ist, dass eben ab 30 Grad eben das Herz deutlich mehr arbeiten muss und da potenziell eben tatsächlich auch Leistungsgrenzen erreicht werden. Und wenn jemand eben eine Herzerkrankung hat, sollte er zum Beispiel in dieser Zeit eben mit körperlicher Aktivität, eben zum Beispiel Herzsport und solchen Sachen sehr umsichtig vorgehen und dann lieber ein paar Tage pausieren. Also das ist anders als bei jemand, der eben, was weiß ich, vielleicht mit 20 eben als Leistungssportler unterwegs ist. Also da ist wirklich Schonung für diese Tage eben bei diesen Personen angesagt. Und das andere ist, dass bei diesen Patienten unbedingt eben geguckt werden sollte, ob man die Medikamente potenziell eben reduziert oder möglicherweise sogar pausiert. Aber das muss man natürlich mit dem zuständigen Arzt absprechen und sollte das nicht alleine machen.
8: Die Medikamenteneinnahme an heißen Tagen hatten Sie eben schon mal angesprochen. Da geht es ja dann auch um Dinge wie Blutverdünner, Entwässerungstabletten, die ja dann eine gravierendere Wirkung haben könnten an heißen Tagen, oder?
9: Absolut. Also die Aussage ist ganz klar, die jeder, der ein oder mehrere Medikamente chronisch einnimmt, sollte wissen, ob diese Medikamente bei Hitze angepasst werden müssen. Punkt. Und wir hatten mal vor einigen Jahren das Ziel, dass es eine sogenannte Klimavisite gibt, halt, dass eben im Frühling, im zweiten Quartal, zum Beispiel im Mai mal geguckt wird und man das mit dem zuständigen Arzt dann eben auch durchspricht. Aber leider funktioniert das nicht halt. Das ist wirklich ein Riesenthema. Vor 2 Wochen hat eine Kollegin von Ihnen beim Bundesamt für Arzneimittelsicherheit angefragt, ob nicht in jedem Beipackzettel dieses Thema Hitze aufgenommen werden soll. Die Auskunft des Bundesamtes war, braucht man nicht. Das ist kompletter Unsinn. Es gibt viele, viele Medikamente, die angepasst werden müssen. Es gibt manche Sachen, die pausiert werden müssen. Das sollte jeder mit seinem Arzt ansprechen, rechtzeitig. Und wenn der Arzt möglicherweise in Urlaub ist, zumindest mal in die Apotheke gehen. Es gibt Medikamente, wo man das als Laie nicht wissen kann, wie potenziell gefährlich das ist. Also zum Beispiel gibt es Medikamente bei Harninkontinenz, wo man nicht mehr schwitzen kann, durch die sogenannte Anticholinergen-Nebenwirkung. Es gibt Opiat-Schmerzpflaster, wenn die bei großer Hitze aufgebracht werden, können die 4- oder 8-fache Dosis verabfolgt werden. Da kann man an einer Überdosierung eben dieses Medikamentes potenziell sterben. Wenn jemand insulinspritzender Diabetiker ist, dann ist es so, dass das Insulin häufig dann schneller anflutet und im schlimmsten Fall eine Hypoglykämie auftreten kann. Also da würde ich jeden Patienten, aber auch jeden Arzt vor allem auffordern, das in Ruhe durchzusprechen. Und wenn die Temperaturen draußen 35 Grad und mehr sind, dann muss das bedacht werden und viele Dinge müssen angepasst werden. Letzte Info dazu, vor 2 Wochen ist eine neue Liste dazu, die sogenannte Kalor-Liste, eben veröffentlicht worden von der Universitätsklinik Köln. Da ist der allerneueste Stand eben, was man dazu wissen sollte, eben unmittelbar zugänglich. Das kann jeder Arzt, jeder Apotheker und gegebenenfalls auch jeder Laie mal angucken, ob da möglicherweise problematische Sachen dabei sind.
8: Weil das, was Sie gerade angesprochen haben, Menschen, die mit Diabetes leben, dass das Insulin bei ab 30 Grad, glaube ich, an Wirkung dann verliert, das war mir so vorher gar nicht klar. Das ist
9: gewinnt.
8: Gewinnt, genau. Das ist dann
9: wird schneller angeflutet und damit geht der Zucker möglicherweise zu stark nach unten. Dann.
8: COPD-Patientinnen und Patienten habe ich mir noch angesprochen. Also diejenigen, die mit Lungenproblemen, mit Atemschwierigkeiten sonst schon leben, an Hitzetagen auch ein bisschen stressiger das Ganze.
9: Es gibt 2 Sachen. Also oft ist die Hitze ja auch mit vermehrt Staubbelastung und Luftverschmutzung verbunden. Das ist das eine, was für diese Lungenpatienten ein großes Problem dann potenziell eben darstellt. Und das andere ist natürlich immer dann, wenn der Körper mehr arbeiten muss, also das Herzzeitvolumen ansteigt, heißt das eben auch, dass der Sauerstoffbedarf ansteigt. Und dadurch werden eben nicht nur Herzpatienten, sondern eben auch Lungenpatienten dann eben entsprechend möglicherweise eben gesundheitsgefährdet halt. Bei den Nierenerkrankungen ist es so halt, dass die Niere, wenn sie schlechter durchblutet wird, potenziell eben schlechter arbeitet. Und da ist eben der Flüssigkeitshaushalt und die kontrollierte Flüssigkeitsaufnahme besonders wichtig, dass man das unter Kontrolle des Körpergewichts eben dann auch steuert und nicht möglicherweise sonst in ein Nierenversagen reinrutschen kann.
8: Wenn man sich umschaut, es gibt eine Menge Hitzeaktionspläne hier bei uns in Baden-Württemberg, in Deutschland. Viele Einrichtungen oder Organisationen haben was aufgestellt, was an heißen Tagen passieren sollte. Das klingt erstmal so, als wären wir richtig gut aufgestellt.
9: Na gut, der Plan ist das eine, würde Bert Brecht sagen, aber das heißt natürlich noch nicht, dass der Plan tatsächlich auch umgesetzt wird. Also es ist auf jeden Fall besser geworden. Es gab zum Beispiel eine große Sitzung hier in Stuttgart, wo die gewählten Vertreter eben den Leiter des Gesundheitsamts und andere Vertreter angehört haben. Und da muss man schon sagen, also dass in den großen Städten Mannheim, Karlsruhe, Freiburg, jetzt hier in Stuttgart natürlich, also dass da viel passiert ist, auch in den letzten 12 Monaten. Und auch, dass dieses Thema extreme Hitze jetzt wirklich angekommen ist. Also insofern sind wir auf dem richtigen Weg. Aber es gibt eine ganze Reihe von Sachen, die noch nicht umgesetzt wurden. Und da gibt es noch viel zu tun.
8: Was könnten Sie da zum Beispiel so nennen?
9: Also an allererster Stelle ist es so, dass das, was wir erlebt haben, jetzt im Juni ja anders war, als was wir in den letzten 10 Jahren davor erlebt haben. Also, dass wir jetzt tatsächlich Temperaturen haben, die in den Wohnungen zum Teil 35 Grad und mehr bedeutet haben. Es gab Krankenhäuser, wo die Krankenzimmer mehr als 35 Grad hatten. In den Einrichtungen der Altenpflege ist sowas aufgetreten. Und was uns auf jeden Fall fehlt, ist, dass wir nennen es ein Krisen- oder Katastrophenszenario, dass wenn sowas eben sich wiederholt oder vielleicht noch mehr wird, also höhere Temperaturen, längere Zeiten, dass wir da eben ähnlich wie beim Hochwasser oder bei solchen Situationen eben Krisenstäbe brauchen. Und das kann man nicht über Nacht machen. Dafür braucht man mindestens einen Vorlauf von 12 Monaten. Und es gibt erste Kreise, also zum Beispiel Ludwigsburg, die sowas gemacht haben, Karlsruhe, auch in Stuttgart. Aber sowas muss man gut vorbereiten und im Moment wird das leider vom Innenministerium hier im Land noch abgeblockt, dass wir diesen Schritt gehen. Aber was soll's? Also wir haben in der Junizeit ungefähr sind mehr als 5000 Menschen gestorben. Und für mich als Mediziner ist jeder Mensch, der an Hitze stirbt, einer zu viel. Und wir müssen an dieses Thema ran, und sonst werden die Rettungsdienste überfordert. Die Notaufnahmen schaffen das nicht mehr halt. Und wir müssen da anders planerisch vorgehen. Und da wird leider im Moment noch eben vom Innenministerium geblockt.
8: Pflegeheime haben Sie angesprochen. Ich habe ein Beispiel aus Mannheim, was in den letzten Tagen aufploppte. Da erheben Angehörige Vorwürfe, weil es in einem Seniorenheim auch schon mal eine Raumtemperatur von 36 Grad eben hatte und sich außen Rollos gar nicht mehr bewegen lassen. Das zeigt ja dann, wie wenig wir dann vorbereitet sind. Was kann man diesen Menschen für einen Tipp geben?
9: Ja gut, manchmal ist guter Rat teuer. Also wir wissen seit 2003, das war so das Jahr, wo ich nach Stuttgart gekommen bin, halt, was da auf uns zukommt halt. Und jeder, der sagt, das ist zum ersten Mal dieser Form aufgetreten ist, dann muss man einfach sagen, das ist inakzeptabel. 2003 in der Ferienzeit war es so, dass wir 4 Wochen eben hohe Temperaturen hatten, und Baden-Württemberg ist immer davon betroffen halt. Wir sind ja nicht in Schleswig-Holstein oder in Mecklenburg-Vorpommern, sondern Baden-Württemberg ist das Bundesland, das jedes Mal sozusagen mit von der Partie ist. Also wir müssen an dieses Thema ran. Meine persönliche Meinung ist, wenn man in einer Pflegeeinrichtung lebt und das ist nicht besser gelöst, dann sollte man auch über solche Sachen wie Mietminderung und so weiter nachdenken. Ja, das ist ja unerträglich. Und für die Menschen, die dort leben, ist es auch gesundheitsschädlich. Und im schlimmsten Fall, das diskutieren wir hier im Moment in Stuttgart, über solche Fragen, ob man eben auch evakuieren kann und evakuieren sollte. Also zum Beispiel, dass wir alle Hotels hier anschreiben, die über klimatisierte Räume verfügen, ob die in solchen Zeiten eben sozusagen solche Quartiere zur Verfügung stellen. Wir überlegen, dass zum Beispiel in den großen Sportstadien, wo die VIP-Bereiche eben klimatisiert sind, ob man diese Räume nutzen kann. Wir überlegen, wie man Museen und Kirchen besser zugänglich machen kann, und um eben dann zum Beispiel Kultur und gekühlte Räume auch besser zusammenzubringen. Und die Pflegeeinrichtungen müssen an dieses Thema ran, die Krankenhäuser müssen an dieses Thema ran. Wir müssen in den nächsten 2 bis 3 Jahren Wege finden, dass alle diese Räume quasi halt zumindest auf Temperaturen unter 30 Grad gekühlt werden müssen.
8: Das hat ja auch schon was, was mir aufgefallen ist, mit der Zuständigkeit zu tun. Ich habe in den vergangenen Wochen dann halt Bundesumweltminister Carsten Schneider gehört, der einen nationalen Hitzeaktionsplan in Aussicht gestellt hat, aber auch gleich sozusagen an Länder und Kommunen verwiesen hat. Wer soll es denn dann übernehmen? Das ist ja dann wahrscheinlich schon eine große Frage.
9: Also Hitze ist zumindest ein Bundeslandthema halt, ja. Also wir hören aus den Diskussionen, dass manche Bundesländer sagen, ah, bei uns ist das nicht so schlimm, aber wie gesagt, der Südwesten ist immer davon betroffen. Und wie gesagt, das Umweltministerium, das Sozial- und Gesundheitsministerium sind auf jeden Fall bei dem Thema mit dem Landesgesundheitsamt aktiv dabei, aber die Blockade, dass wir eben sagen, das ist eine Krisensituation und potenziell auch eine Katastrophensituation, wo wir einen Massenanfall eben von schwer kranken Menschen dann eben in den Notaufnahmen haben. Das kann nicht sein, das muss eben anders werden. Stellen Sie sich einfach nur mal einen Moment vor, dass sonst von der Notaufnahme 10 Krankenwagen stehen und jemand im 10. Krankenwagen einen Schlaganfall hat, der nicht weiterkommt, weil das Ganze eben sozusagen verstopft ist. Im Juni waren wir kurz davor, dass solche Situationen entstanden sind. Wir haben eine sogenannte, zum ersten Mal eine außergewöhnliche Gefahrenlage hier in Stuttgart ausgerufen. Und es hätte nicht viel gefehlt. Wir hatten das Glück, dass es keine Ferienzeit war. Aber wenn das in den Ferienzeiten aufgetreten wäre, wären wir möglicherweise in eine absolut prekäre Situation abgerutscht.
8: Fängt der richtige Umgang mit extremen, warmen Sommertagen eigentlich schon im Kopf an, habe ich mich gefragt. Irgendwie habe ich das Gefühl, dass ich mit Hitze manchmal im Urlaub besser klarkomme als im Alltag, weil ich vielleicht auch ein bisschen weniger Stress habe.
9: Gut, das ist die eine Seite, aber wenn man mit Psychologen und Psychiatern spricht, ist es ganz klar so, dass eben Hitze schon für viele Menschen auch Stress bedeutet. Also wir wissen, dass zum Beispiel die Suizidraten bei Extremhitze ansteigen, dass mehr Leute eben eine Schizophrenie-Episode eben entwickeln, dass die Leute deutlich aggressiver werden unter bestimmten Voraussetzungen. Also der berühmte kühle Kopf ist nicht nur metaphorisch, sondern denke ich auch wörtlich zu nehmen. Also dieses Thema halt, dass die Leute leichter reizbar werden und diese Dinge, das sollte man ein Stück weit auch einkalkulieren und eben versuchen, mit der nötigen Gelassenheit darauf einzugehen. Und ja, also ich hoffe, dass niemand im Stau jetzt die nächsten Tage stehen wird, aber auch solche Sachen sind natürlich ein Stück weit antizipatorisch, also vorausschauend eben mitzubedenken und dass man versucht, so die eigene innere Haltung da auch ein Stück weit schon mitzunehmen und sich nicht stressen zu lassen.
8: Sagt Clemens Becker.
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1: Um 7 Uhr mit Younes Nam. Die Niedrigwassersituation wird sich wohl weiter verschärfen. Davon geht das Niedrigwasser-Infozentrum in Karlsruhe aus. Und das, obwohl für den Wochenbeginn Regen vorhergesagt wird. Das werde, wenn überhaupt, meist kurz und intensiv sein und oberirdisch abfließen, statt Böden und Grundwasser nachhaltig aufzufüllen. Im Lagebericht schreibt das Zentrum, 64% aller Pegel meldeten extrem niedrige Wasserstände, fast der gesamte Rest sehr niedrige. Der Grund sei, dass seit November vergangenen Jahres bis auf den Februar alle Monate zu trocken gewesen seien. Selbst der Bodensee liege am Pegel Konstanz mit 2,85 Meter weit unter dem historischen Mittelwasserstand von 4,12 Meter. Der Industrieverband BDI findet es gut, wenn das Sonntagsfahrverbot für Lastwagen vorübergehend ausgesetzt wird. Vizehauptgeschäftsführer Lösch hat der Rheinischen Post gesagt, dass es die Auswirkungen des Niedrigwassers abmildern könne, wenn Güter auf die Schiene und die Straße verlagert werden. Die Umweltschutzorganisation BUND kritisiert dagegen, die Regierung habe nicht verstanden, dass die niedrigen Pegelstände der Flüsse ein Symptom der Klimakrise seien. Das Problem lasse sich nicht durch mehr Lkw auf den Autobahnen lösen, so der BUND-Vorsitzende Band. Wegen des Niedrigwassers an vielen Flüssen setzen Rheinland-Pfalz, Nordrhein-Westfalen, Niedersachsen und das Saarland die Fahrverbote für Lkw an Sonn- und Feiertagen erstmal aus. Nachdem Italien seine Grenzen für Einreisende unverändert kontrollieren will, zieht Spanien jetzt nach und führt ebenfalls Kontrollen ein. Die neue Maßnahme gilt seit Mitternacht. Christian Sachsinger berichtet aus Madrid.
2: Die spanische Regierung hat beschlossen, an den Häfen und Flughäfen sofort Grenzkontrollen für Reisende aus Italien einzuführen. Die Kontrollen sollen stichprobenartig durchgeführt werden, wie es heißt. Die Maßnahme ist vorerst auf einen Monat befristet. Sollte sich die Ausgangslage ändern, werde man über den Zeitraum noch einmal nachdenken, heißt es sinngemäß in Madrid. Damit hält die spanische Regierung Italien die Türe weiter offen. Rom soll seine Kontrollen für Spanienreisende an Häfen und Flughäfen einstellen, so die Forderung. Die größten Verlierer in diesem Konflikt sind die vielen Reisenden.
1: 8 Monate vor der Präsidentschaftswahl in Frankreich gehen die Behörden dem Verdacht nach, dass sich Russland in die Wahl einmischt. Sicherheitskreise stellten die Verbreitung von Gerüchten gegen mehrere Kandidaten fest. Die Versuche zur Destabilisierung werden pro-russischen Netzwerken zugeschrieben. Die Justiz ermittelt. Von den Attacken betroffen waren demnach die beiden Mitte-Rechtspolitiker Philipp und Attal und der linksgerichtete Europaabgeordnete Glücksmann, der ebenfalls kandidieren dürfte. OpenAI will bei der Entwicklung seines neuen KI-Modells Astra mehr Sicherungen einbauen. Zur Begründung heißt es, das Modell könne möglicherweise eigenständig komplexe Cyberangriffe ausführen. Astra wird trotzdem weiterentwickelt, in einer isolierten Testumgebung mit eingeschränktem Netzwerkzugang. Bereiche, in denen das nicht möglich sei, würden pausiert. Zuletzt war bekannt geworden, dass andere KI-Modelle von OpenAI, aber auch von Anthropic und Meta bei Tests ungeplant und eigenständig fremde Firmen gehackt haben. SWR Nachrichten, Redaktion Christiane Sütterle. Und das Wetter in Baden-Württemberg und Rheinland-Pfalz. Tagsüber sonnig und heiß, die Höchstwerte 26 bis 33 Grad. Die Vorhersage, in der Nacht locker bewölkt oder sternenklar. Die Tiefstwerte 15 bis 8 Grad. Tagsüber sonnig und heiß, Höchstwerte 26 Grad im Westerwald bis zu 33 Grad im Markgräfler Land. Und die weiteren Aussichten, am Sonntag erst Sonne, dann wolkiger, aber nur vereinzelt Schauer und bis zu 36 Grad. Es ist 7.04 Uhr.
3: Zeit 7.04 Uhr.
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3: Zunächst Vorsicht bitte auf der A7 Kassel Richtung Hannover. Zwischen Kassel Ost und Kassel Nord, dort liegen Teile der Baustelleneinrichtung auf der Fahrbahn. A3 Würzburg Richtung Frankfurt. Zwischen Obertshausen und dem Offenbacher Kreuz brennt ein Lkw. Die beiden rechten Fahrstreifen sind dort gesperrt. A5 Karlsruhe Richtung Basel, zwischen Appenweier und Offenburg, stockender Verkehr nach einem Unfall, und zwar auf dem linken Fahrstreifen. A7 Ulm-Würzburg zwischen Heidenheim und Ahlen-Oberkochen, in beiden Richtungen 2 Kilometer Stau nach einem Unfall. Und zum Schluss die A45 Gießen Richtung Dortmund, die ist zwischen Dillenburg und Heiger-Burbach wegen Brückenarbeiten bis Montag 5.30 Uhr gesperrt.
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4: Mit Werner Schliericke Ihnen einen guten Morgen. Schön, dass Sie mit dabei sind an diesem Samstag. Sie haben es vielleicht gerade bei uns in den Nachrichten gehört. Es gab wieder eine Drohnensichtung, diesmal über einer Bundeswehreinrichtung in Mechernich in Nordrhein-Westfalen. Ja, und die Nachwirkungen des Drohnenfundes am Flughafen Leipzig-Halle, die sind nach wie vor zu spüren. Politik und Sicherheitsbehörden befassen sich weiterhin mit diesem Vorfall. Der Nationale Sicherheitsrat hat getagt und sich mit dem Anschlagsversuch auf den Flughafen dort beschäftigt. Das Gremium, das die Außen- und Sicherheitspolitik revolutionieren sollte, das macht damit in etwa das, was früher Aufgabe des Sicherheitskabinetts war. Dabei könnte der Nationale Sicherheitsrat gerade mit Blick auf diese hybriden Bedrohungen mehr. Dazu müsste sein Potenzial allerdings gehoben werden, so die Analyse unserer Hauptstadtkorrespondentin Christina Nagel.
5: Der Drohnenvorfall am Flughafen Leipzig, ohne Zweifel ein Fall für den Nationalen Sicherheitsrat. Schließlich geht es erstmals um eine Drohne, die mit hochexplosivem Sprengstoff bestückt war. Innenminister Alexander Dobrindt spricht von einem hybriden Anschlagsszenario.
6: Das ist eine neue Gefahrenqualität.
5: In Krisenlagen wie diesen kann der Kanzler den Nationalen Sicherheitsrat einberufen. Ihm gehören die Chefs sicherheitsrelevanter Ministerien an, zum Beispiel der Innen-, der Außen- und der Verteidigungsminister, aber auch Vertreter der Sicherheitsbehörden und der Bundeswehr. Je nach Lage können aber auch Ministerpräsidenten oder externe Experten dazugeholt werden. Getagt wird geheim. Der Rat, erklärt Regierungssprecher Stefan Cornelius, entscheidet,
7: ob Elemente der Tagung quasi öffentlichkeitsrelevant sind oder kommuniziert werden sollen.
5: Im Fall der mit Sprengstoff bestückten Drohne am Flughafen Leipzig hat der Rat keine Details bekannt gegeben. Es bleibt also offen, ob über mögliche Auftraggeber oder konkrete Maßnahmen gesprochen wurde. Klar ist nur, es ging wieder einmal um eine akute Krise. Der Nationale Sicherheitsrat macht das, was früher das Sicherheitskabinett gemacht hat. Und bleibt damit hinter seinen Möglichkeiten zurück, bemängelt die Politikwissenschaftlerin Christina Moritz, die sich seit mehr als 20 Jahren mit Konzepten für einen Nationalen Sicherheitsrat beschäftigt.
8: Ich denke, es ist im Moment nicht sehr viel mehr als die bisherigen Krisenkabinette. Das heißt, das, was ein Sicherheitsrat leisten sollte, beraten, was in gründlicher Vorbereitung strategisch vorgeschlagen worden ist, da sind wir noch nicht.
5: Es fehlen die entsprechenden Strukturen. Zwar wurde eine Stabsstelle im Kanzleramt eingerichtet, die sich um den Aufbau kümmern soll. Kernelemente wie den sogenannten Vorbereitungsausschuss aber gibt es immer noch nicht. Dabei geht es um ein Team von Leuten, das Informationen und Einschätzungen zu einem bestimmten Thema zusammenträgt. Im Idealfall von den unterschiedlichen Behörden, Ministerien und externen Experten. Dabei wäre es aus Sicht der Politikwissenschaftlerin Moritz wichtig, nicht nur bekannte Quellen anzuzapfen.
8: Das heißt, wenn ich jetzt den normalen Weg nehme und einfach nur die bisherigen, ich sag mal, eingefahrenen Wege aus dem Ressort nehme, komme ich natürlich nicht an die frischen Experten ran, auch aus der jungen Generation, die sich im Bereich Cyber, die sich im Bereich KI auskennen.
5: Um wegzukommen vom Ad-hoc-Krisenmanagement, müsste sich der Nationale Sicherheitsrat auch intensiver mit strategischer Vorausschau beschäftigen, fordern Außenpolitiker von SPD und Grünen. Unter ihnen auch die außenpolitische Sprecherin der Grünen, Deborah Düring.
9: Auch in der Frage von, wie kommen wir eigentlich vor die Welle, sehe ich ehrlicherweise gerade überhaupt keine positive Entwicklung.
5: Dabei war das eines der Ziele, vor die Krise zu kommen, indem man Weichen stellt für klare Zuständigkeiten und Befugnisse, eindeutige Strukturen und einheitliche Lagebilder. Auch im Bereich hybrider Bedrohungen, auch mit Blick auf die Drohnenabwehr, über die jetzt wieder intensiv debattiert wird. Die alten, starren sicherheitspolitischen Strukturen sollten aufgebrochen werden, um schneller und effektiver auf die vielen gleichzeitigen Krisen und Bedrohungen reagieren zu können. Davon aber ist der Nationale Sicherheitsrat ein knappes Jahr nach seiner Gründung noch weit entfernt.
4: Christina Nagel über die Rolle des Nationalen Sicherheitsrates, eine vergleichsweise neue Einrichtung, die sich in dieser Woche auch beschäftigt hat mit dem Drohnenzwischenfall am Flughafen Leipzig-Halle.
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4: Und wir schauen jetzt in die Hauptstadt Tschechiens. Heute wollen dort rund 50.000 queere Menschen beim CSD für ihre Rechte demonstrieren. Der mutmaßlich islamistische Anschlag auf den CSD in Berlin beunruhigt dabei die Community. Die Polizei in Tschechien hat ihre Sicherheitsvorkehrungen deutlich verschärft. Die Veranstalter hoffen trotz der starken Präsenz der Polizei auf ein ausgelassenes Fest als Zeichen für Offenheit und Toleranz.
10: Heute Vormittag dürfte es am Prager Wenzelsplatz wieder stimmungsvoll werden und gut gefüllt. Rund 50.000 Teilnehmende werden zur diesjährigen Prag Pride erwartet. Ehe es losgeht, kann, wer will, sich am Rande des Wenzelsplatzes noch an einem der Stände etwas Make-up verpassen oder in letzter Minute Plakate fertig basteln, lassen die Veranstalter wissen. Weil es schon wie die Tage zuvor mit knapp 30 Grad auch wieder recht heiß werden dürfte, stehen für die Besucherinnen und Besucher Trinkwasserspender zur Verfügung. Bevor sich die Parade um 12 Uhr in Gang setzt, erinnert die queere Community zunächst mit einer Schweigeminute um 11.55 Uhr an die Anschlagsopfer vom CSD in Berlin. Ja, es wäre wirklich traurig, wenn diese Tat in Berlin in uns eine Art Angst wecken würde. Dass wir dadurch nicht mehr für unsere Rechte kämpfen wollen, das wäre im Grunde genommen genau das, was der Attentäter wollte. Sagt Dorota Vasičková, Programmmanagerin der Prag Pride. Wegen des Anschlags findet die Parade dieses Jahr unter verschärften Sicherheitsvorkehrungen statt. Schon seit Beginn der Woche sichert die Polizei verstärkt die Begleitveranstaltungen der Pride Week, also zum Beispiel Konzerte oder Workshops. Im Laufe des Tages sollen mehrere hundert Einsatzkräfte die gesamte etwa rund 2 Kilometer lange Marschroute überwachen. Sie führt durchs Prager Stadtzentrum durch einen Straßenbahntunnel hindurch zur Hetzjagdinsel mitten in der Moldau. Dort werden Reit- und Flusspolizei im Einsatz sein. Auch beobachtet ein Polizeihubschrauber das gesamte Gebiet aus der Luft. Wer Plakate mitbringt, soll sie wenn möglich nur in den Händen halten. Die Veranstalter bitten, keine Holzstangen mitzubringen, Kunststoffalternativen zu wählen. Es ist bereits die 16. Ausgabe der Pride in Tschechien. Das Land galt in Mittelosteuropa lange als Vorreiter, was queere Rechte angeht. Tschechien hatte die eingetragene Lebenspartnerschaft schon im Jahre 2006 eingeführt. Seit 2025 können gleichgeschlechtliche Paare eine Art Partnerschaft Plus schließen. Die Reform ersetzte die frühere eingetragene Lebenspartnerschaft. Seitdem können homosexuelle Paare etwa das leibliche Kind der Partnerin oder des Partners adoptieren. Im Jahr 2024 hat außerdem das Verfassungsgericht Zwangssterilisationen bei Transpersonen für verfassungswidrig erklärt. Es hat sich einiges getan in Tschechien. Auch ein Grund, die Fortschritte zu feiern, findet Pride-Teilnehmerin Vivian.
11: Das ist mein erster Pride-Event,
10: Das ist meine erste Pride-Veranstaltung und ich freue mich riesig darauf. Bisher sehe ich hier nur coole Leute und die Atmosphäre ist einfach wunderbar. Es ist toll zu sehen, dass so viele Menschen den Mut haben, ihre wahre Identität und das, was sie ausmacht, zu zeigen. Auch Adam und Philipp nehmen an der Parade teil. Sie wollen sich von dem Anschlag in Berlin nicht entmutigen lassen. Sie blicken mit Zuversicht auf die Demo heute. Ich fühle mich in Prag jedenfalls nicht wirklich in Gefahr. Ich halte Prag sogar für sehr sicher, auch für sexuelle Minderheiten. Aber man sieht hier auf jeden Fall viele Polizisten und die Veranstalter versuchen schon für Sicherheit zu sorgen. Natürlich ist das, was in Berlin passiert ist, eine absolute Tragödie und ich glaube, sowas wird sich hier nicht wiederholen. Mit Hilfe der verschärften Maßnahmen wird das alles schon glatt laufen. Nach der Parade wird dann auf der Moldau-Insel weitergefeiert. Dort gibt es Musik, Konzerte und Workshops auf 5 Bühnen. Damit schließt die Pride Week in Prag.
4: Prag und die Pride Festivals in dieser Woche. Der Abschluss heute mit dem Prager CSD. Ein Fest für Offenheit und Toleranz soll das werden. Das Ganze unter hohen Sicherheitsvorkehrungen, wie Paul Vorreiter uns aus Prag geschildert hat. Und wir haben eine aktuelle Warnmeldung aus unserem Verkehrszentrum. Vorsicht bitte auf der A671 Wiesbaden Richtung Mainz. Zwischen Hochheim Nord und Hochheim Süd ist eine Person auf der Fahrbahn. Fahren Sie dort bitte ganz besonders vorsichtig. Europa erlebt gerade eine Hitzewelle und die hohen Temperaturen, die werden auch für die Energieversorgung teilweise zu einem echten Problem. Besonders im Fokus steht gerade das ungarische Atomkraftwerk Pax südlich von Budapest. Es braucht Donauwasser zur Kühlung, doch der Fluss führt derzeit viel zu wenig Wasser. Budapest hat deshalb nun die Slowakei um Hilfe gebeten. Es geht dabei nicht um Wassertransporte, sondern um die Frage, ob sich der Abfluss der Donau irgendwie beschleunigen lässt, sodass mehr Wasser in Ungarn ankommt. Doch auch die Slowakei selbst leidet ja unter einer Hitzewelle. Ein Dilemma, das durch den Klimawandel wohl noch häufiger werden dürfte, wie Matthias von Lieben berichtet.
12: Die Hitzewelle beherrscht auch in der Slowakei die Nachrichtensendungen. Am Donnerstag hatte der slowakische Wetterdienst mit 42,2 Grad Celsius einen neuen Temperaturrekord gemessen. Mal wieder. Besonders deutlich zeigen sich die Folgen der Dürre am Donaukraftwerk Gabčíkovo, rund 60 Kilometer südlich von Bratislava. Hier wird die Donau aufgestaut. Ein Teil bleibt im alten Flussbett, der größere fließt durch einen Kanal zu den Kraftwerksturbinen. Normalerweise produzieren hier 8 Turbinen fast 10% des slowakischen Stroms. Wegen des Niedrigwassers läuft zurzeit aber nur noch eine, sagt Peter Molda, Chef des staatlichen Kraftwerksbetreibers. Sollte sich die Situation noch weiter verschlechtern und die Durchflussmenge sinken, würde das zum Stillstand der Turbine führen. Dann würde das Wasser nicht mehr abfließen. Und natürlich hätte dies erhebliche Einschränkungen für die Wasserzufuhr in das rechte Seitenarmsystem zur Folge. Das Kraftwerk liefert nicht nur Strom. Es regelt auch, wie schnell, wie viel Donauwasser nach Ungarn fließt. Dort bekommt das Atomkraftwerk Poksch die Folgen des Niedrigwassers seit einigen Tagen zu spüren. Weil es Donauwasser zur Kühlung braucht, musste seine Leistung zuletzt deutlich gedrosselt werden. Ungarn hatte die Slowakei deshalb gebeten, mehr Wasser durchzuleiten. Der slowakische Umweltminister Tomáš Taraba musste jedoch passen. Das werden wir wohl nicht machen können, denn andernfalls würde auch uns schon 2 Tage später Wasser fehlen. Und weder Sie noch wir hätten mehr davon. Das würde also das Grundsatzproblem nicht lösen. Taraba telefonierte mit der ungarischen Außenministerin. Und auch Péter Modyar, der ungarische Ministerpräsident, schaltete sich ein. Wir stehen in ständigem Kontakt mit der Slowakei. Sie hat öffentlich bestätigt, dass sie ihren internationalen Verpflichtungen nachkommt und die Ungarn zustehende Wassermenge ungehindert weiterleitet. In den 1980er Jahren hatten Ungarn und die damalige Tschechoslowakei ein gemeinsames Donau-Staustufenprojekt geplant. Als Ungarn ausstieg und nur noch auf der heute slowakischen Seite weitergebaut wurde, klagte Budapest dagegen. Aus Sorge, flussabwärts komme zu wenig Donauwasser an. 1997 verpflichtete ein Gerichtsurteil beide Länder dazu, die Wasserverteilung gemeinsam zu regeln. Die Slowakei halte sich an die Vereinbarungen, betont Umweltminister Taraba. Aktuell würden rund 400 Kubikmeter Wasser pro Sekunde Richtung Ungarn fließen. Und er versichert, man wolle dem Nachbarn Ungarn helfen. Sollte es bald regnen und deshalb mehr Donauwasser vorhanden sein, werde man das bevorzugt weitergeben. Aber wir müssen andererseits Wassermanagement so betreiben, dass wir nicht selbst in eine kritische Situation geraten. Am Donnerstagabend meldete die ungarische Außenministerin schließlich Entspannung. Die Wassermenge auf ungarischer Donauseite habe sich stabilisiert. Man danke der Slowakei und den Fachleuten beider Länder für die Zusammenarbeit.
4: Matthias von Lieben war das über die Probleme für das ungarische Atomkraftwerk durch die Hitzewelle und das Niedrigwasser in der Donau.
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4: Es ist einfach der größte Wettbewerb im Vereinsfußball, die Champions League. Und da wollen auch die Frauen von Eintracht Frankfurt wieder hin. Heute Abend um 19 Uhr, da spielen sie im Finale der 2. von 3 Qualifikationsrunden gegen die Schwedinnen von Malmö FF und wollen natürlich in die 3. und letzte Qualifikationsrunde die Playoffs einziehen. Ein harter Brocken für das Team von Trainer Nico Arnautis, das vor heimischem Publikum im Stadion in Frankfurt am Brentanobad aber wieder ziemlich selbstbewusst auftreten will.
13: Jag vill vinna finalen imorgon och komma till nästa kvalificeringsrunda.
14: Das war Schwedisch, frei übersetzt. Wir wollen gewinnen und uns für die Playoffs qualifizieren. Der Satz stammt aber nicht vom schwedischen Gegner der Eintracht, sondern von Neufrankfurterin Hanna Bernison. Sie ist schwedische Nationalspielerin und in Lomma, unweit von Malmö, aufgewachsen. Entsprechend groß die Vorfreude auf die Partie.
13: It's also fun to play against Malmö, where I'm from, so it's a special game for me.
14: Ein besonderes Spiel, sagt Bennison, und dass es Spaß machen wird. Besonders natürlich, wenn die Eintracht an ihre Leistung von Mittwoch anknüpfen kann, als man Omonia Nicosia mit 8:0 abfertigte.
15: Wir können alle das Spiel sehr gut einordnen. Wir können die Qualität des Gegners einordnen. Dennoch waren wir sehr happy mit unserer Performance.
14: Sagt Nico Arnautis, der Frankfurter Trainer. Er machte einen Tag vor der Partie einen entspannten Eindruck. Ohnehin war es eher seine schwedische Mittelfeldspielerin, die die Fragen der Presse beantworten musste. Zu ihrem Start bei der Eintracht, zu Gegner Malmö und zu ihrem ersten Heimspiel in Frankfurt, nachdem sie letztes Jahr als Spielerin von Real Madrid noch in der Gästekabine Platz nahm. Schon als ich mit Real Madrid hier gespielt habe, fand ich die Stimmung toll. Das als Heimspielatmosphäre zu erleben, ist großartig. Rein sportlich dürfte die Partie anspruchsvoll

0: ebenfalls in Frankfurt mit dramatischem Ende im Elfmeterschießen.
1: Denkt man gerne zurück, gibt einem auch ein gutes Gefühl. Das haben wir auch kurz angesprochen, dass wir gute Erfahrungen haben mit dem Finale zu Hause.
0: Es hat also schon einmal geklappt. Geht es nach Nico Arnautis und Hanna Bennison, darf es diesmal aber gerne etwas weniger dramatisch zugehen.
2: Und was es doch dramatisch zugeht und Sie im Stadion mit dabei sein wollen, man hört, es gebe noch Karten. Daniel Höhr berichtete, Sie sind bei HR Info und SWR aktuell. Und jetzt geht's um das Thema, das so viele beschäftigt in diesen Tagen und Wochen. Es geht ums Wetter. Nach einer kurzen Atempause meldet sich der Hochsommer ja mit voller Wucht wieder zurück. Über Deutschland baut sich wieder eine Hitzewelle auf und Hessen könnte zu den Brennpunkten gehören, wie auch die Nachbarbundesländer. Schon am Wochenende klettern die Temperaturen auf deutlich über 30 Grad. Morgen sind sogar bis zu 36 Grad möglich. Was tagsüber belastet, das wird auch nachts zum Problem. In den Städten drohen Tropennächte, in denen die Temperaturen kaum unter 20 Grad sinken. Gleichzeitig trocknen die Böden aus, die Waldbrandgefahr steigt. Ja, und auch die Flüsse könnten unter der anhaltenden Hitze leiden. Die Ökosysteme dort und die Schifffahrt ja auch ohnehin. Wie extrem also wird das Ganze? Wie lange wird das alles noch so andauern? Da möchte ich jetzt sprechen mit Joachim Pütz aus dem ARD-Wetterkompetenzzentrum. Joachim, nach einer kurzen Verschnaufspause, die wir ja gestern gerade erlebt hatten, steht bereits die nächste Hitzewelle in den Startlöchern. Was kommt denn da auf Hessen speziell zu?
3: Ja, Werner, du hast schon gesagt, es war eine Verschnaufpause, frischere, kühlere Luft aus Norden, aber jetzt dreht die Windrichtung und die bringt uns dann wieder heiße Luft aus Süden. Dazu haben wir Hochdruckeinfluss, der für viel Sonnenschein sorgt und beides zusammen bringt uns dann wieder Temperaturwerte deutlich über 30 Grad.
2: Wie lange könnte diese Hitze denn anhalten? Wird das, was sich jetzt fest bei uns einnistet?
3: Ja, es wird schon länger dauern. Morgen der Sonntag mit bis zu 36 Grad. Das ist der erste Höhepunkt der Hitzewelle. In der neuen Woche geht's mit der Temperatur erstmal wieder ein bisschen nach unten. Vor allem im Norden dann auch unter 30 Grad. Aber ab Mittwoch geht's da wieder hoch. Dann wieder 36, vielleicht sogar 37 Grad sind da möglich. Weiter in die Zukunft zu schauen ist ein bisschen schwierig. Aber voraussichtlich bleibt die Temperatur noch die ganze nächste Woche auf sehr hohem Niveau.
2: Viele Menschen empfinden ja nicht nur diese heißen Tage als belastend, sondern auch die Nächte, dass sie nicht schlafen können wegen dieser hohen Temperaturen. Wie sieht es denn da aus in den nächsten Tagen?
3: Ja, jetzt die letzte Nacht und auch die vorletzte, da konnte man nochmal ordentlich durchlüften, aber diese heiße Luft aus Süden, die macht sich dann jetzt auch in den Nächten immer mehr bemerkbar. Heute Nacht schon deutlich wärmer und in der neuen Woche teilweise wieder Tropennächte, du hast schon gesagt, nicht kühler als 20 Grad. Das betrifft hauptsächlich die Ballungsräume, die großen Städte, da kühlt es teilweise gar nicht ab. So im Norden, auch im Bergland, da bleibt es auf einem erträglichen und schlaftauglichen Niveau.
2: Die Folgen nicht nur für die Menschen, auch für die Natur, für die Umwelt sind ja durchaus sichtbar. Die Böden sind trocken, viele Grünflächen, die sehen aus wie eine Steppe. Waldbrandgefahr steigt. Wir haben immer wieder Waldbrände. Jetzt wieder diese neue Hitzewelle. Wird das die Situation nochmal verschärfen?
3: Ja, absolut. Und man muss auch sagen, Hitze ist gerade für uns Menschen das gefährlichste Extremwetter. Stürme, Überschwemmungen, die bringen zwar höhere Sachschäden, aber die Totenzahlen, die sind bei Hitze wirklich erschreckend. Jetzt die neuen Zahlen vom Robert-Koch-Institut, allein in diesem Sommer schon 12.000 Hitzetote, nur in Deutschland. Und natürlich ist die Hitze auch für die Vegetation nicht gut. Neben dem ganzen Wasserverbrauch haben wir auch große Verdunstung. Aber da ist wirklich die lange Trockenheit das größere Problem. Wir müssen inzwischen ja schon von Dürre sprechen. Das ist besonders gravierend, zum Beispiel für die Landwirtschaft. Die Waldbrandgefahr steigt. Und bei entsprechender Trockenheit brennt es übrigens bei Minusgraden genauso schnell wie bei Hitze.
2: Wie wirkt sich die Trockenheit auf die Flüsse aus, auch die hohen Temperaturen? Wie macht sich das bemerkbar?
3: Ja, die Pegel sinken natürlich weiter. Diese ganzen Niedrigwasserrekorde aus dem Dürrejahr 2018, die sind schon überall geknackt. Teilweise gerade an den großen Wasserstraßen haben wir nur noch einstellige Pegelwerte. Und das ist nicht nur jetzt im Moment ein Problem, um die Dimensionen mal zu verdeutlichen. Bis nächstes Frühjahr bräuchten wir eigentlich Regenmengen von bis zu 500 Liter auf den Quadratmeter, um diese Niedrigwassersituation nachhaltig zu beenden. Und aus Klimawandel klimatologischer Sicht sind solche Regenmengen bei uns gar nicht möglich. Also diese große negative Wasser

0: Bilanz, die sich noch verschärft jetzt in den nächsten Tagen, die könnte weit ins nächste Jahr hineinreichen.
1: Wenn man sich diese Temperaturkarten deutschlandweit anschaut, dann fällt einem immer auf, der Südwesten, der ist besonders rot, da ist es besonders warm. Wie wird sich das Ganze entwickeln, speziell in Rheinland-Pfalz und auch in Baden-Württemberg?
0: Ja, auch ähnlich in Hessen, das würde ich jetzt auch noch zum Südwesten dazu rechnen. Es wird sehr heiß, Werte von über 35 Grad. Da sprechen wir dann von extremer Hitze, sind keine Seltenheit. Auch die Dürre hält an und diese paar Schauer- oder Hitzegewitter, die sich vor allem im Süden Baden-Württembergs gelegentlich mal entwickeln, das sind wirklich nur der sprichwörtliche Tropfen auf den heißen Stein.
1: Die aktuelle Hitzewelle und die Trockenheit, all das dauert an, zieht sogar noch mal an. Vielen Dank für diese Erläuterungen dazu an Joachim Pütz aus dem ARD-Wetterkompetenzzentrum.
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1: Und die nimmt jetzt Angela Göpfert in den Blick aus der ARD-Wetter, aus dem ARD, nicht in diesem Fall Wetterkompetenzzentrum, sondern aus dem ARD-Finanzkompetenzzentrum.
3: Der DAX kennt derzeit nur eine Richtung, nach oben. In dieser Woche fiel erstmals die Marke von 26.000 Punkten. Das Rekordhoch liegt inzwischen bei gut 26.400. Da kann manchem Anleger schon etwas schwindelig werden. Doch Grund zur Höhenangst gäbe es nicht, sagt Stefan Kemper von BNP Paribas Wealth Management.
4: Grundsätzlich ist ein Allzeithoch tatsächlich ein gutes Kaufsignal. Das fühlt sich zwar ein bisschen komisch an, man sollte dabei aber berücksichtigen, dass Allzeithochs Herdentiere sind. Die tauchen normalerweise in Rudeln auf. Wenn einmal Momentum und eine positive Stimmung im Markt da ist, dann ist es etwas, was normalerweise trägt.
3: Anleger setzen vor allem auf eine baldige Öffnung der Straße von Hormus. Die Hoffnung dahinter: mehr Öl auf dem Weltmarkt, niedrigere Preise, weniger Inflationsdruck und damit weniger Anlass für die Notenbanken, die Zinsen anzuheben. Doch darin steckt viel Optimismus. Entsprechend groß ist das Enttäuschungspotenzial. Thomas Altmann von QC Partners.
5: Was es bedeutet, wenn sich allein die Iran-Hoffnungen nicht erfüllen, haben wir in den Monaten April bis Juli allein schon viermal gesehen. Und jedes Mal, wenn die Hoffnungen nicht erfüllt wurden, ging es beim DAX um bis zu 1.500 Punkte nach unten.
3: Hinzu kommt, der DAX-Aufschwung steht auf vergleichsweise wenigen Füßen. Zu den stärksten Kurstreibern zählen Unternehmen, die direkt oder indirekt vom weltweiten KI-Boom profitieren. Etwa Infineon, Siemens Energy und Hochtief. Allein Infineon hat seit Jahresbeginn rund 60% zugelegt.
5: Auf der anderen Seite haben wir 18 Unternehmen, die sich seit Jahresbeginn negativ entwickelt haben. Und das ist fast die Hälfte der DAX-Mitglieder. Das heißt, von einer breit getragenen Rallye kann hier keine Rede sein.
3: Auf den ersten Blick gute Nachrichten kamen von der deutschen Industrie. Die Auftragseingänge stiegen im Juni gegenüber dem Vormonat um 3,1%. Doch bei genauerem Hinsehen fällt die Bilanz deutlich schwächer aus, sagt Jörg Krämer, Chefvolkswirt der Commerzbank.
6: Denn zum einen wurde der Vormonat deutlich nach unten revidiert. Und zweitens, wir müssen auch auf die Auftragseingänge schauen, ohne die sehr schwankungsanfälligen Großaufträge. Und wenn man diese Großaufträge rausrechnet, dann sind die Aufträge nicht mehr gestiegen, sondern gefallen.
3: Und damit nicht genug. Das Niedrigwasser am Rhein sorgt zusätzlich für Probleme. Vor allem große Chemiekonzerne wie BASF sind auf den Fluss als Transportweg angewiesen. Das Institut der deutschen Wirtschaft nennt die Lage bereits dramatisch. Die Commerzbank schätzt, dass das Niedrigwasser das Wachstum im dritten Quartal um 0,2 bis 0,3 Prozentpunkte drücken könnte. Jörg Krämer.
6: Weil das Wachstum sowieso so niedrig ist in Deutschland, könnte das auch dazu führen, dass die Wirtschaft dann im dritten Quartal etwas schrumpft.
3: Die deutsche Wirtschaft bleibt also anfällig, der DAX dagegen auf Rekordniveau. Dieser Gegensatz dürfte die Anleger auch in der kommenden Woche beschäftigen.
1: Angela Göpfert berichtete.
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7: Um 7.30 Uhr mit Katrine Austermann. Guten Morgen. Spanien hat auf italienische Grenzkontrollen reagiert und seinerseits Kontrollen eingeführt für Schiffe und Flugzeuge aus Italien. Die Regelung gilt seit Mitternacht. Nach Angaben der spanischen Regierung sollen die Kontrollen erst einmal bis zum 7. September laufen. Hintergrund ist der Streit über die Migrationskrise in Ceuta. In die spanische Exklave waren letzte Woche Zehntausende Menschen von Marokko ausgekommen. Die meisten von ihnen haben Ceuta inzwischen wieder verlassen. In 4 Bundesländern gilt vorübergehend kein Sonntagsfahrverbot für Lkw mehr. Den Beschlüssen in Rheinland-Pfalz und im Saarland haben sich am Abend auch Niedersachsen und Nordrhein-Westfalen angeschlossen. Aus der Nachrichtenredaktion Christiane Röther.
8: Der Grund: Durch die Trockenheit sind die Pegelstände der Flüsse zu niedrig. Viele Frachtschiffe können deswegen gar nicht oder nur mit einem Bruchteil der üblichen Ladung fahren. Nun sollen mehr Gütertransporte vom Wasser auf die Straßen verlegt werden. Der BUND-Vorsitzende Band äußerte sich in der Rheinischen Post kritisch. Es sei keine Lösung, den Schiffstransport durch Hunderte oder Tausende Lkw-Fahrer zu ersetzen. Dies werde Menschen und Klima belasten.
7: In Nordrhein-Westfalen hat es einen Vorfall mit Drohnen gegeben. Die Bundeswehr hat bestätigt, dass in der Nacht zu gestern 2 Drohnen über den Standort Mechernich geflogen sind. Aus der Nachrichtenredaktion Marei Beermann.
9: Feldjäger hätten den Vorfall untersucht. Der Fall sei an die Polizei übergeben worden. Die habe die Ermittlungen aufgenommen. Der betroffene Bundeswehrstandort Mechernich ist einer der wichtigsten in NRW. Hier sind auch Spezialisten tätig, die für die Wartung und Instandsetzung des Flugabwehrsystems Patriot zuständig sind. Unterdessen geht nach dem Drohnenvorfall in Leipzig die Debatte über Konsequenzen weiter. Diskutiert wird unter anderem, ob der Bund die Kompetenz über die Abwehr von Drohnen übernehmen sollte.
7: Frankreich meldet Erfolg gegen Waldbrände. Im Departement Var im Südosten des Landes gilt ein großes Feuer jetzt offiziell als unter Kontrolle. Es hatte sich fast 3 Wochen lang immer weiter ausgebreitet. Dabei wurden Dutzende Häuser zerstört, fast 5000 Menschen mussten zeitweise ihre Wohnorte verlassen. Insgesamt bleibt die Waldbrandgefahr in Frankreich wie auch bei uns und in anderen Ländern hoch. Hertha BSC hat sich den ersten Sieg der neuen Saison in der 2. Fußball-Bundesliga gesichert. Die Hertha gewann auswärts gegen Bochum mit 1:0. ARD-Sportreporterin Luise Kropf.
10: Bochum und Hertha BSC lieferten sich einen Kampf, den die Berliner durch einen schönen Treffer von Gröning zum 1:0 in der 39. Minute eröffneten. Bochum in der ersten Halbzeit mit nur einer guten Gelegenheit erhöhte in der zweiten Halbzeit die Schlagzahl, brachte den Ball aber nicht an der konsequenten Verteidigung der Berliner vorbei.
7: Das waren die Nachrichten. Das Wetter. Es ist sonnig heute und heiß, Wolken gibt es kaum, bis 33 Grad. Morgen scheint zuerst wieder die Sonne, später wird es dann wolkiger. Schauer und Gewitter, die gibt es aber nur vereinzelt, maximal 36 Grad. Und auch am Montag ist es zum Start in die neue Woche ähnlich. Die Zeit 7.33 Uhr.
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7: A7 Ulm Richtung Würzburg zwischen Heidenheim und Ahlen-Oberkochen. 2 Kilometer Stau nach einem Unfall. Und die A45 Gießen Richtung Dortmund. Die ist zwischen Dillenburg und Haigerburbach wegen Brückenarbeiten noch bis Montag 5.30 Uhr gesperrt.
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1: Mit Werner Schlierke. Willkommen bei uns. Einen guten Morgen an diesem Samstag. Neben der Straße von Hormus gibt es derzeit noch eine zweite Meerenge, die derzeit nicht sicher ist. Und das hat Auswirkungen auf den internationalen Schiffsverkehr. Es geht um Bab al-Mandab im Roten Meer. Dort greift nämlich die Houthi-Miliz aus dem Jemen fast jeden Tag Schiffe an und setzt damit Saudi-Arabien bei den Ölexporten weiter unter Druck. Mehrere saudische Tanker im Roten Meer wurden bereits angegriffen, viele zur Umkehr gezwungen. Die mit dem Iran verbündete Miliz führt seit mehr als 10 Jahren Krieg gegen die von Saudi-Arabien unterstützte Regierung im Jemen. Dieser Konflikt war vor einigen Wochen eskaliert mit den Luftangriffen in Sanaa, dem Machtzentrum der Houthi im Nordjemen. Die Houthi begannen daraufhin mit Angriffen auf saudische Schiffe im Roten Meer und zwangen eben viele, wie gesagt, zu Kurswechsel. Nutzt der Iran also auch hier seinen Einfluss? Unsere Korrespondentin Anna Osius ist dieser Frage für uns nachgegangen.
11: Tod Amerika, Tod Israel. Mit Parolen und Marschmusik geben sich die Houthi in Jemens Hauptstadt Sanaa kämpferisch. Wir sind gekommen, um zu zeigen, wir sind bereit, großer Führer, so Houthi-Anhänger Yahya, greife mit uns an, wo immer du willst. Der Krieg im Jemen ist neu aufgeflammt. Vor einigen Wochen beschoss Saudi-Arabien den Flughafen Sanaas und tötete wichtige Mitglieder der Miliz. Nun gehen die Houthi mit großer Aggressivität gegen die Truppen der international anerkannten Regierung im Jemen vor, die von Saudi-Arabien Saudi-Arabien unterstützt wird. Bei Überraschungsangriffen der Houthi am Donnerstag sterben mehr als 50 Regierungssoldaten. Bei Drohnenangriffen in Saudi-Arabien werden mehrere Zivilisten verletzt. Zahlreiche saudische Frachter werden im Roten Meer angegriffen. Mindestens ein Schiff ist bereits gesunken. Saudi-Arabien rechnet mit einem neuen Krieg. Es könnte koordinierte Angriffe auf zivile und wirtschaftliche Einrichtungen geben, heißt es aus dem Königreich. Irakische Milizen zusammen mit den Houthi unter Anleitung des Iran. Denn beide Akteure sind mit dem Iran verbündet. Wir sprechen hier von einer Einheit der Schlachtfelder, sagt Lika Miki, politischer Forscher am Doha-Institut. Das heißt, sie agieren nun gemeinsam. Ich weiß, dass die Hisbollah die irakischen Milizen ausgebildet hat. Und Berichten zufolge hat sie auch die Houthi im Jemen ausgebildet, und zwar von Anfang an. Es gibt unter ihnen eine direkte Abstimmung. Und dieser Krieg hat die Gruppen gestärkt. Die Houthi haben durchaus ihre eigene jemenitische Agenda, zeigen sich aber seit Jahren solidarisch mit dem Iran und anderen Mitgliedern der iranisch geführten Achse des Widerstands gegen Israel. In den vergangenen Monaten war es auffällig ruhig geworden um die Miliz im Jemen. Die Houthi sind eng mit dem Iran verbündet und haben sich bislang zurückgehalten, wohl für den Moment, in dem der Iran sie am dringendsten benötigt, so Elizabeth Kendall von der Cambridge University. Denn sollte es zu einem gleichzeitigen Versuch kommen, den Handel und die Ölexporte abzuwürgen, würde dies massiven Druck auf die USA und ihre internationalen Verbündeten ausüben. Passiert jetzt genau das? Die Houthi drohen, Bab al-Mandab, die zweite umkämpfte Meerenge in der Region, zu blockieren. Saudi-Arabien sieht in den Houthi eine Bedrohung ihres Ölexports. Seit die Straße von Hormuz weitgehend blockiert ist, hat der reiche Golfstaat alternative Exportrouten aufgebaut. Das Öl wird mit einer Pipeline zum Roten Meer gepumpt und dort am Hafen Yanbu verschifft. Ausgerechnet nahe dem Hafen griffen die Houthi kürzlich an. Durch die Probleme bei der Straße von Hormuz ist das Rote Meer mittlerweile eine entscheidende Exportroute geworden. Die Rohölexporte über den Hafen von Yanbu am Roten Meer haben sich seit dem letzten Jahr vervierfacht. Riesige Rohöltanker transportieren auf dieser Route nun 6-mal mehr Öl als zuvor. Da diese riesigen Tanker den Suezkanal nicht passieren können, sind sie gezwungen, die Meerenge Bab al-Mandab zu nutzen. Die Houthi verfügen hier über ein erhebliches Druckmittel.
1: Und wie sich dieses Druckmittel auswirkt, das hat uns Anna Osius in ihrer Reportage geschildert.
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1: In knapp einem Monat wird in Sachsen-Anhalt ein neuer Landtag gewählt. Sachsen-Anhalt, ein Bundesland mit 2,1 Millionen Einwohnern, vergleichsweise klein also, aber diese Wahl dennoch mit bundesweiter Bedeutung. Der AfD-Landesverband in Sachsen-Anhalt, der gilt ja dem Verfassungsschutz als gesichert rechtsextrem. Dennoch scheint das für fast die Hälfte der Menschen in dem ostdeutschen Bundesland kein Hinderungsgrund zu sein, dieser Partei bei der Landtagswahl ihre Stimme zu geben. Zumindest deuten die aktuellen Umfragewerte darauf hin. 41% gaben in den Befragungen an, die AfD wählen zu wollen. Ein Wert, der sogar eine absolute Mehrheit der AfD möglich erscheinen lässt im Landtag, eine absolute Mehrheit der Sitze im Parlament. Sollten nämlich SPD, Grüne, FDP oder BSW an der 5%-Hürde scheitern. Frank Rugulis, er leitet den Podcast 2,1 Millionen der Mitteldeutschen Zeitung und der Magdeburger Volksstimme. Der Titel bezieht sich auf die Einwohnerzahl Sachsen-Anhalts. Sie hat es ja gerade schon erwähnt. Und Ziel des Podcastes ist es, die Stimmung und Diskussion im Land zu versachlichen Themen einzuordnen, die großen Fragen, die die Menschen vor der Wahl beschäftigen, dann auch zu beantworten. Und ich habe Frank Rugulis gefragt, wie erleben Sie denn einen Monat vor der Wahl die Stimmung in Ihrem Bundesland in Sachsen-Anhalt?
12: Ja, ich bin schon relativ lange Journalist hier in Sachsen-Anhalt und habe auch viele Wahlen schon erlebt, die letzten Jahre, 2021, 2016. Aber diese Wahl ist ganz besonders. Es gibt ein riesen Medieninteresse. Es gibt sehr, sehr viel Berichterstattung von außen auch auf Sachsen-Anhalt, von den überregionalen Medien. Es gibt sehr, sehr viele Angebote hier von den Medien in Sachsen-Anhalt. Und das ist schon eine ganz besondere Situation.
1: Was bewegt denn die Menschen da so besonders im Vorfeld der Wahl? Kommt diese ganze Berichterstattung denn auch an? Anders gefragt, welche Hoffnungen, welche Befürchtungen, Ängste konnten Sie denn rund um Ihren Podcast zur Landtagswahl da registrieren?
12: Ich würde sagen, es ist eine besondere Stimmung im Land spürbar. Also es gibt eine Spaltung, eine Polarisierung, die man eigentlich an ganz vielen Stellen spürt, sei es in der Medienlandschaft, aber auch im privaten Kreis, in den Gesprächen, in der Straßenbahn. Sie bekommen mit, dass es im Prinzip hier in Sachsen-Anhalt gibt es zwei Lager. Also das ist auch keine Überraschung. Das ist einmal die quasi die AfD und die Anhänger oder auch die Menschen, die in Umfragen gesagt haben, dass sie die AfD wählen sollen. Das ist jetzt die letzte Umfrage von letzter Woche. Es waren 41%. Und es ist quasi alle anderen demokratischen Parteien, die nach der Umfrage auf 49% aktuell zusammenkommen. Und daran können Sie das sehr, sehr gut ablesen, diese Polarisierung, diese Spannung, die da auch mit verbunden ist. Und das spüren wir hier als Journalisten in Sachsen-Anhalt eigentlich jeden Tag durch Hörermails, durch Zuschriften, durch Kommentare bei Spotify. Und da gibt es sehr, sehr viele Beispiele dafür.
1: Wie wirkt sich das denn eigentlich im Alltag bei Ihnen im Bundesland aus? Reden die Menschen in der Öffentlichkeit nicht mehr über Politik, weil sie Angst haben, sich mit ihrem Nachbarn zu überwerfen, mit dem sie vielleicht sich jahrelang gut verstanden haben, aber plötzlich steht man in unterschiedlichen Lagern?
12: Ja, aber das ist ja auch keine neue Entwicklung. Also das war ja schon spürbar 2015 mit dem Flüchtlingsstrom, der nach Deutschland kam. Das war spürbar bei Corona. Das spüren Sie auch bei der Frage, welche Meinung habe ich zum Krieg in der Ukraine. Aber jetzt hat man das Gefühl, dass sich das alles noch mal mehr zuspitzt auf eine Wahlentscheidung im September. Ja, im Bekanntenkreis, im Freundeskreis ist es so, dass man schon fast schon so mit Codes spricht, also dass man sich dann langsam diesem Thema Landtagswahl nähert oder der Frage, wie stehe ich zur AfD, ja oder nein. Und dann sind die Gespräche entweder an der Stelle zu Ende oder halt, das habe ich auch erlebt, dass man dann erst recht ins Gespräch kam und versucht hat, Argumente auszutauschen. Es gibt ja auch eine Menge Formate hier in Sachsen-Anhalt, die versuchen, Menschen zusammenzubringen aus diesen beiden Lagern, um halt überhaupt Gespräche zu ermöglichen. Das ist so wie so eine große Gruppentherapie, die man dann versucht, um da zumindest ein Stück weit ein bisschen, sag mal, einen Raum zu schaffen, für, dass man noch Argumente austauschen kann. Währenddessen es natürlich auf der anderen Seite im Alltag viele Erfahrungen gibt, wo das nicht mehr möglich ist.
1: Über 40% an Zustimmung in Sachsen-Anhalt für die AfD, deren Landesverband ja vom Verfassungsschutz bei Ihnen als gesichert rechtsextrem eingestuft wird. Was treibt aus Ihrer Sicht die Menschen so großer Zahl zur AfD? Wie ist das aus Ihrer Sicht zu erklären?
12: Also das ist natürlich auch eine Frage, die nicht so in einem Hauptsatz, Kernsatz zusammenzufassen ist. Was auf jeden Fall bei dieser Wahl neu ist, im Unterschied auch zu anderen ostdeutschen Wahlen in den letzten Jahren in Thüringen und in Sachsen, ist, dass die AfD einen fast schon unpolitischen Wahlkampf führt. Also wenn Sie sich die Auftritte anschauen des Spitzenkandidaten Ulrich Siegmund, wenn er große Reden hält jetzt zum Wahlkampfauftakt vor 2 Wochen in Magdeburg, er inszeniert sich fast wie ein Popstar und seine Botschaften sind eigentlich unpolitisch. So, wir schaffen das, alles ist möglich. Aber er erklärt in diesen großen Auftritten gar nicht, was eigentlich genau die konkreten Pläne der AfD sind. Also er kommt halt sehr smart rüber, jung und dynamisch. Und die AfD hat quasi so eine Doppelstrategie, weil sie in ihrem Regierungsprogramm für eine mögliche Regierungsübernahme ganz konkrete Sachen aufgelistet hat, die auch in diesen rechtsextremen Bereich reingehen, gerade auch in der Bildungspolitik oder in der Migrationspolitik. Aber in der öffentlichen Wahrnehmung versucht der Spitzenkandidat so eine Stimmung zu erzeugen. Und neu ist, dass er damit sehr, sehr viele Leute anspricht, die sich so eigentlich gar nicht mit Politik beschäftigen, die vielleicht nur so ein diffuses Gefühl haben, so eine Ablehnung, eine Verunsicherung in ihrem privaten Leben. Und das spricht die AfD, was ja auch viele Wissenschaftler bestätigen, das spricht die AfD sehr erfolgreich an, dieses etwas diffuse Gefühl von Unzufriedenheit, Angst. Und die AfD punktet damit, dass sie sagen, wir greifen das auf und alles ist möglich, wir übernehmen die Regierung und dann wird alles besser.
1: Sagt Frank Rogullis. Er leitet den Podcast mit dem Titel 2,1 Millionen in Anspielung auf die Einwohnerzahl von Sachsen-Anhalt. Ein Podcast der Mitteldeutschen Zeitung und der Magdeburger Volksstimme. Gesprochen haben wir über die Landtagswahl in Sachsen-Anhalt in knapp einem Monat. Ja, und jetzt blicken wir nach Berlin auf die Bundespolitik. Da ist jetzt doch mal sowas Ähnliches wie Sommerpause eingekehrt im Regierungsviertel. Und da merkt man schon, die Bundespolitik dreht in den Tagen wie diesen nicht mehr ganz so schnell wie sonst. Trotzdem gibt es da natürlich auch Grundsatzfragen, die sich in einem Sommer stellen, beobachtet jedenfalls unser Hauptstadtkorrespondent Uwe Jahn in seinen Berliner Notizen.
13: Das eine, was man will, das andere, was man muss. So unterscheiden wir das Vergnügen von der Pflicht. Was in der Politik ja kaum anders sein wird, denkt man sich, bis man den neuen Chef der CDU-CSU-Fraktion im Bundestag, Thorsten Frey, dazu hört.
14: Das ist nicht nur eine große Herausforderung, sondern vor allem auch eine große Ehre. Und für mich eigentlich auch immer eine große Freude.
13: Eigentlich. Vielleicht hat auch der Bundeslandwirtschaftsminister eigentlich Freude an seiner Tätigkeit, doch im Moment hat er auch Sorgen. Pflanzen leiden unter Hitzestress, Bauern fürchten um die Ernte. Da merkt Alois Rainer, CSU, erst recht, dass er nicht alles, was er will, auch kann.
15: Konzentrieren lassen, sonst da das machen. Gott sei Dank können wir das noch nicht, gell?
13: So einfach ließe der Klimawandel sich auch kaum aufhalten. Nun wird in den Flüssen das Wasser knapp und Binnenschiffer, die Industriegüter transportieren wollen, können es nicht mehr. In den großen Betrieben fehlt der Nachschub. Auf einmal müssen auch Wirtschaftsfachleute über das Klima reden, wie Simon Iglesias vom Wirtschaftsinstitut IW.
16: Ein ja scheinbar Nebenereignis wie Niedrigwasser entwickelt sich doch zunehmend zu einem unternehmerischen Risiko.
13: Von wegen Nebenereignis und apropos Risiko. Am Flughafen in Leipzig gab es wohl einen Drohnenangriff mit Sprengstoff. Da wollen natürlich alle wissen, wer es war. Die Frage muss sich auch Innenexperte Sebastian Fiedler, SPD, gefallen lassen.
17: Jetzt gibt es logisch nur zwei Möglichkeiten. Entweder war das Russland oder jemand wollte, dass es so aussieht, als wenn das Russland gewesen wäre.
13: Dagegen will Katharina Dröge von den Grünen wissen, was man nun gegen solche Angriffe tun kann. Und muss damit leben, dass nicht unbedingt eine Antwort kommt.
18: Wo ist eigentlich Boris Pistorius als Verteidigungsminister? Wo ist Friedrich Merz als Bundeskanzler?
13: Beide im Urlaub, wo sie wahrscheinlich ihre Ruhe haben wollen, aber trotzdem über alles informiert werden müssen. Das eine, was man will, das andere, was man muss. Und weil schließlich doch jeder macht, was er will, besonders wenn er Wahlen bestehen muss, trommeln die Ostministerpräsidenten der CDU jetzt weiter gegen das Rentenpaket der Bundesregierung und für die sogenannte Rente mit 63. CSU-Chef Markus Söder will davon zwar nichts wissen, muss es sich im Sommerinterview aber trotzdem anhören.
19: Der schreibt einen Brief, der äußert sich da. Es braucht jetzt Geschlossenheit, es braucht Einigkeit. Und ich bin fest überzeugt, dass Friedrich Merz der Kanzler bleibt.
13: Was vermutlich auch Friedrich Merz will, ob er es kann. Kommen wir lieber zu einer Person, die ein Amt ganz oben womöglich noch vor sich hat, Ilse Aigner von der CSU.
19: Die Ilse wäre eine, wie ich glaube, eine gute Bundespräsidentin und ich würde mich freuen, wenn das am Ende klappen würde. Aber dem zuvor steht erst natürlich die Einigung mit der CDU und mit der CDU sich zu einigen, ist nie immer ganz leicht.
13: Und das hat auch keiner gesagt. Und wir machen Schluss für heute, denn manchmal will man ja auch, was man muss und manchmal tut man sogar, was man sagt.
1: Uwe Jahn war das mit seinen Berliner Notizen aus der Hauptstadt. Und jetzt machen wir mal einen großen Sprung nach Indien, nämlich wer war Max Müller und warum ist das Goethe-Institut in Indien nach ihm benannt? Im Max-Müller-Bhavan, wie das Goethe-Institut in Indien heißt, lernen jedes Jahr tausende Inderinnen und Inder die deutsche Sprache, erfahren Neues über deutsche Kultur, sehen deutsche Filme, nutzen dort die Bibliotheken. Ob in Pune, Neu-Delhi oder Bangalore, die Institute sind Institutionen. Und der Namenspatron und Sprachwissenschaftler Max Müller, der hat im 19. Jahrhundert nicht nur im Westen der Welt für viel Respekt gegenüber der indischen Kultur gesorgt und die Indologie gegründet. Über ein besonderes Verhältnis und eine große Bedeutung deutsch-indischer Beziehungen in Form einer Lehrstätte, die so viel mehr ist als das zum 75. Geburtstag jetzt des Goethe-Instituts, ein Bericht von Lena Bodewein.
20: Statt Fuck you Goethe, who the fuck is Goethe?
21: Nee, bitte.
20: Goethe. Tut mir leid, nie gehört.
22: Wer zum Henker ist dieser Goethe? In Indiens Hauptstadt Neu-Delhi? Fragezeichen in den Gesichtern.
23: Goethe.
24: Das war...
23: Unka pura naam tha.
24: Er hieß... Nein, keine Idee.
23: Iska idea hai nahi mujhe. Und der Teacher the koi.
24: War das nicht ein Lehrer? Keine Ahnung.
23: I don't have any idea, sorry.
22: Dieser Mann kommt der Sache schon näher.
25: Ich habe den Namen schon mal gehört. Goethe ist ein Institut in Deutschland, das Diplome ausgibt.
22: Jagjit Singh wartet auf seinen Sohn, der gerade auf dem Weg zu einem Deutschdiplom ist. Und zwar im Goethe-Institut in Neu-Delhi. Wie 180.000 andere Inderinnen und Inder auch, die jährlich ein Deutschexamen ablegen. Denn auch wenn die deutschen Dichter wie Goethe hier nicht viel Ruhm einfahren, die deutsche Sprache tut es schon. Sie gilt als Chance, als Voraussetzung für einen Job in Deutschland. Und diese Gelegenheit wollen viele nutzen.
23: Hallo, guten Tag. Ich heiße Chandan Kumar. Ich komme aus Indien.
26: Deshalb ich lerne Deutsch.
0: Ich wohne in Neu-Delhi, in Shalimar Garden.
22: Ob in Bangalore, Neu-Delhi, Chennai, Mumbai, Pune oder Kolkata, wo 1957 das erste Goethe-Institut auf indischem Boden eröffnet wurde. In insgesamt 10 Goethe-Instituten und Goethe-Zentren in ganz Indien sitzen 25.000 Wissbegierige jedes Jahr in neuen Kursen. Wie der 18-jährige Chandan.
3: Ich wollte eine andere Fremdsprache außer Englisch lernen, auch für die Zukunftsperspektive. Und man lernt mehr über die deutsche Kultur. Das hilft auch in den Berufschancen.
22: Aber das Goethe-Institut trägt in Indien einen Doppelnamen.
4: Goethe und Max Müller, both are the names of the center.
22: Hinter dem klassischen Dichterfürsten steht ein Allerweltsname, Max Müller. Goethe-Institut/Max-Müller-Bavan. Und während in Deutschland wahrscheinlich kaum jemand weiß, wer dieser Mann war, kennen die Inder Max Müller. Zumindest ein bisschen.
5: Der hat doch dieses Zentrum gegründet.
3: Das war ein Dichter und Kulturwissenschaftler aus Deutschland.
22: Genau. 1823 in Dessau als Friedrich Max Müller geboren, 1900 als Professor für vergleichende Sprachwissenschaften in Oxford gestorben.
6: Max Müller muss ein unglaublich sprachbegabter Mensch gewesen sein. Er muss schon als Teenie muss er angefangen haben, Sanskrit zu lernen.
22: So erklärt es Heiko Sievers, der frühere Direktor der Max-Müller-Bavan, Goethe-Institute in Südasien, in einem älteren ARD-Interview. Die teilweise 3500 Jahre alten heiligen Schriften des Hinduismus auf Sanskrit faszinierten ihn. Müller wirkte an einem umfassenden Übersetzungswerk mit.
6: Und diese Sacred Books of the East, das sind, glaube ich, 50 Bände, ist ein riesen Konvolut. Das war dann gleichzeitig auch ein Zugang, offenbar, so wie ich höre, für viele gebildete Inder, die selber gar nicht mehr Sanskrit lesen konnten, aber die dann auch durch die Übersetzung ins Englische Zugang zu ihren eigenen Texten bekamen.
22: Max Müller, ein Paradebeispiel der Offenheit für andere Kulturen und Sprachen, ob Sanskrit, Englisch oder Deutsch. Und ob die Institute jetzt nach Max Müller, Gustav Goethe oder Johann Wolfgang von benannt sind, sie bringen nicht nur deutsche Kultur in die Welt. Besonders in Indien stehen sie auch für eine Eintrittschance nach Deutschland.
1: Und über das Goethe-Institut in Indien berichtete Lena Bodewein.
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1: Die große Bühne, der gehört diese Woche an diesem Wochenende der zweiten Fußball-Bundesliga, bevor es dann in der kommenden Woche am Wochenende mit dem DFB-Pokal weitergeht. Die zweite Fußball-Bundesliga. Gestern ging es schon los mit einem 1:0-Sieg der Hertha aus Berlin in Bochum. Die zweite Bundesliga ist ja bei den Fans ziemlich hoch im Kurs gerade. In der vergangenen Spielzeit kamen im Durchschnitt über 28.000 Fans zu den Spielen. Damit liegt man nur knapp hinter der spanischen und italienischen Liga. Matthias Merget aus unserer Sportredaktion. Welche Teams werden denn in der kommenden Saison da besonders im Fokus stehen aus deiner Sicht?
21: Ja, auf jeden Fall der Bundesliga-Absteiger Wolfsburg. Das Team hat richtig viel Geld zur Verfügung und ist der ganz klare Aufstiegsfavorit. Der neue Trainer Tobias Strobel hat einen hochkarätig besetzten Kader zur Verfügung und wird liefern müssen. Dahinter gibt es so ein paar Kandidaten, zum Beispiel würde Hertha BSC dazu gehören. Doch die Berliner sind bislang auf dem Transfermarkt vor allem durch namhafte Abgänge aufgefallen und sind damit noch eher eine Wundertüte. Aber immerhin gestern Abend, du hast es gerade gesagt, gab es ja schon mal einen Sieg im ersten Spiel. Dann bleiben noch Absteiger St. Pauli, Heidenheim und auch Hannover 96. Das sind Teams, die wohl die wahrscheinlichsten Anwärter auf die weiteren Topplätze im Unterhaus und damit auch auf den Aufstieg sind.
1: Das sind also die Teams, die da oben zu erwarten sind. Wie sieht's denn aus mit den Neulingen in der zweiten Liga? Welche Erwartungen gibt's da?
21: Da gibt's keinen Zweifel. Vom ersten Spieltag an geht's da um den Klassenerhalt, ums nackte sportliche Überleben. Mit dem VfL Osnabrück und Energie Cottbus stoßen ja zwei Traditionsvereine mit leidenschaftlichen Anhängern zur Liga. Cottbus mit dem prominenten Rückkehrer Leonardo Bittencourt, der aus Bremen kam, und dem sehr emotionalen Trainer Klaus-Dieter Wollitz. Das dürfte für viele Gegner in der neuen Zweitligasaison eine unangenehme Aufgabe werden. Aber die beiden Teams werden es schwer schwer haben, Bundesliga-Aufsteiger Schalke emotional irgendwie zu kompensieren. Das war auf jeden Fall ein Verlust für die zweite Liga. Aber auch St. Pauli ist ja wieder zurück und ebenfalls ein Verein mit Tradition und Emotionen.
1: Es gibt ja in der neuen zweiten Ligasaison auch einige neue Regeln. Auf was müssen denn die Spieler, die Schiedsrichter und letztlich ja auch die Zuschauer neuerdings achten?
21: Ja, da geht es vor allem um Zeitmanagement beim Wechseln und auch der Pause für behandelte Spieler. Ähnlich wie bei der Weltmeisterschaft müssen ausgewechselte Spieler nach dem Aufleuchten ihrer Nummer nun in den kommenden 10 Sekunden den Platz verlassen. Zudem müssen Spieler ebenfalls wie bei der WM nach einer medizinischen Behandlung auf dem Spielfeld mindestens eine Minute warten, bis sie eben wieder mitkicken dürfen. Und auch bei den Einwürfen soll nicht mehr so getrödelt werden. Nach 8 Sekunden muss der Ball gespielt sein. Die letzten 5 übrigens zählt der Schiedsrichter sichtbar für alle an. Und wenn dann nicht ausgeführt wird, dann wechselt der Ballbesitz. Also es soll weniger gebummelt werden und das Spiel vielleicht auch aus taktischen Gründen verzögert werden.
1: Vielen Dank für diese Erläuterungen zu den Neuerungen in der zweiten Bundesliga. An Matthias Merget aus unserer Sportredaktion gesprochen haben wir über den Saisonauftakt in dieser äußerst beliebten Liga.
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1: Und da schauen wir jetzt nach Österreich und zwar in die Hauptstadt Wien. Wien wird wirklich jeden Sommer von mindestens einer Hitzewelle erfasst. Und das ist auch in diesem Sommer nicht anders als in den Vorjahren. Auch aktuell sind es dort bis zu 40 Grad. Das Beste für die Wiener ist dann ein Besuch in einem Freibad. Am besten auf der Freibadinsel Gänsehäufel in der Alten Donau, meint jedenfalls unsere Korrespondentin in Wien, Silke Hane.
7: Ich lebe seit 4 Jahren in Wien und staune immer noch über die Schönheit der Stadt, genau wie die vielen Touristinnen und Touristen, die zu jeder Jahreszeit Wien besuchen. Ihren Höhepunkt erreichen meine Urlaubsgefühle im Sommer. Die Temperaturen klettern hier oft auf 30 bis 40 Grad. Und dann heißt es, endlich wieder schwimmen in der Alten Donau. Die Alte Donau ist ein riesig großer Badesee. Und mitten in diesem See liegt meine persönliche Trauminsel, das Gänsehäufel. Das Gänsehäufel ist nicht nur eine Insel, es ist ein städtisches Freibad. Ich würde sagen, es ist das städtische Freibad. Es genießt zu Recht Kultstatus. Das Gänsehäufel gibt es seit mehr als 100 Jahren und es bietet Platz für gut 20.000 Menschen. Und auf den weitläufigen Wiesen findet jeder ein Plätzchen im Schatten unter den alten großen Bäumen. Nichts entspannt mich so sehr, wie dort zu liegen und einfach dem Rauschen der Blätter im Wind zuzuhören. Dann rausschwimmen zu einer Badeplattform oder mit dem Stand-Up-Paddle die Insel umrunden und gegen den Hunger vielleicht eine Freibad-Pommes. Oder was vom Bäcker. Oder ein Eis. Im Gänsehäufel gibt's alles im Überfluss. Bisher ist mir das noch nicht zu langweilig geworden. Aber selbst wenn, es gibt ja noch ein Wellenbecken, eine Wasserrutsche, Fußball-, Basketball- und Beachvolleyballplätze, einen Hochseilklettergarten und ein Kasperletheater, Tischtennisplatten und ein Riesenschachspiel. Der kleinste Anflug von Langeweile kann also sofort vertrieben werden. Extrem glückliche Zeitgenossen haben auf dem Gänsehäufel eine Kabine oder auch Kabane. Das sind kleine Lagerräume, in denen man Liegen, Stühle, Tische und Luftmatratzen aufbewahren kann und was man im Wiener Strandurlaub sonst noch so brauchen könnte. Jeden Sommer träume ich davon, dass mal eine Kabine frei wird, aber die Wartezeit beträgt viele, viele Jahre. Auch wenn meine Zeit in Wien irgendwann endet, für eine Kabine auf dem Gänsehäufel würde ich jeden Sommer wiederkommen, auf meine Wiener Trauminsel.
1: Einfach mal dem Rauschen der Blätter lauschen oder Stand-Up-Paddling. Viele Möglichkeiten also im Alt-Donau-Freibad Gänsehäufel in Wien. Aus Wien berichtete über dieses Sommervergnügen unsere Korrespondentin Silke Hane.
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1: Um 8 Uhr mit Younes Nam. Guten Morgen. Die angespannte Lage an Flüssen, Bächen und Seen wird sich wohl weiter verschärfen. Davon geht das Niedrigwasser-Infozentrum in Karlsruhe aus. Günther Laubis.
2: Für den Wochenbeginn wird eigentlich Regen vorhergesagt, aber der werde, wenn überhaupt, meist kurz und intensiv sein und oberirdisch abfließen, statt Böden und Grundwasser nachhaltig aufzufüllen. Was es brauche, sei ein andauernder Landregen, der sei aber nicht in Sicht. Im Lagebericht schreibt das Zentrum, 64% aller Pegel, sowohl an Flüssen als auch an Seen, meldeten extrem niedrige Wasserstände, fast der gesamte Rest sehr niedrige. Der Grund sei, dass seit November vergangenen Jahres bis auf den Februar alle Monate zu trocken gewesen seien. Selbst der Bodensee liege am Pegel Konstanz mit 2,85 Meter weit unter dem historischen Mittelwasserstand von 4,12 Meter.
1: In Deutschland ist jede zweite Frau trotz langjähriger Versicherung von einer niedrigen Rente betroffen. Nach Angaben des Statistischen Bundesamtes kommen 52% der Frauen allein mit der gesetzlichen Rente nicht über die Armutsgefährdungsgrenze hinaus. Diese lag 2025 bei 1.446 Euro. Die Linke im Bundestag hatte nach der Zahl der Rentnerinnen und Rentner mit mindestens 45 Versicherungsjahren gefragt. Die Länder der EU kaufen wieder mehr Flüssiggas, kurz LNG, aus Russland. Die Welt am Sonntag berichtet, im Juni seien es 14% mehr LNG gewesen als ein Jahr zuvor. Für Russland bedeutet das Einnahmen in Höhe von 60 Millionen Euro pro Tag. Das meiste russische LNG habe Frankreich gekauft. Westliche Staaten hatten sich nach dem russischen Angriff auf die Ukraine zum Ziel gesetzt, ab 2027 kein Flüssiggas mehr aus Russland zu beziehen. Durch den Iran-Krieg hat sich die Lage am internationalen Gasmarkt aber verschärft, weil kaum noch Flüssiggas durch die Straße von Hormus kommt. Nachdem Italien seine Grenzen für Einreisende unverändert kontrollieren will, zieht Spanien jetzt nach und führt ebenfalls Kontrollen ein. Die neue Maßnahme gilt seit Mitternacht. Christian Sachsinger berichtet aus Madrid.
3: Die spanische Regierung hat beschlossen, an den Häfen und Flughäfen sofort Grenzkontrollen für Reisende aus Italien einzuführen. Die Kontrollen sollen stichprobenartig durchgeführt werden, wie es heißt. Die Maßnahme ist vorerst auf einen Monat befristet. Sollte sich die Ausgangslage ändern, werde man über den Zeitraum noch einmal nachdenken, heißt es sinngemäß in Madrid. Damit hält die spanische Regierung Italien die Türe weiter offen. Rom soll seine Kontrollen für Spanienreisende an Häfen und Flughäfen einstellen, so die Forderung. Die größten Verlierer in diesem Konflikt sind die vielen Reisenden.
1: 8 Monate vor der Präsidentschaftswahl in Frankreich gehen die Behörden dem Verdacht nach, dass sich Russland in die Wahl einmischt. Sicherheitskreise stellten die Verbreitung von Gerüchten gegen mehrere Kandidaten fest. Die Versuche zur Destabilisierung werden pro-russischen Netzwerken zugeschrieben. Die Justiz ermittelt. Von den Attacken betroffen waren demnach die beiden Mitte-Rechts-Politiker Philippe und Attal und der linksgerichtete Europaabgeordnete Glücksmann, der ebenfalls kandidieren dürfte. SWR Nachrichten, Redaktion Christiane Sütterle. Und das Wetter in Baden-Württemberg und Rheinland-Pfalz. Tagsüber sonnig und heiß, Höchstwerte 26 bis 33 Grad. Die Vorhersage, heute scheint den ganzen Tag über die Sonne, Wolken gibt es kaum. Es weht schwacher bis mäßiger östlicher Wind und die Temperaturen steigen auf 26 Grad im Siegerland und bis zu 33 Grad am Kaiserstuhl. Die weiteren Aussichten, morgen erst Sonne, dann wolkiger, aber nur vereinzelt Schauer, bis 36 Grad und am Montag ähnlich und bis zu 34 Grad. 8:04 Uhr.
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4: Zunächst Vorsicht bitte auf der A5 Heidelberg Richtung Darmstadt. Zwischen Bensheim und Zwingenberg, dort sind Personen auf der Fahrbahn. A7 Ulm Richtung Würzburg, zwischen Heidenheim und Ahlen-Oberkochen, 2 Kilometer Stau nach einem Unfall. Die A45 Gießen Richtung Dortmund ist zwischen Degenburg und Haiger-Burbach wegen Brückenarbeiten noch bis Montag 5.30 Uhr gesperrt. Und zum Schluss eine Meldung für den Landkreis Offenbach. Die L3121 zwischen Rottgau-Jügesheim und Seligenstadt, die ist nach einem Unfall in beiden Richtungen gesperrt.
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5: Mit Werner Schlierike, Ihnen einen guten Morgen. Die neuen Krisen und Kriege dieser Welt, die lassen vieles in den Hintergrund rücken, was vor kurzem noch die Schlagzeilen beherrscht hat. Ob der Sudan oder auch Gaza. Der Gaza-Krieg hatte nach dem 7. Oktober 2023 begonnen, nach dem Terrorangriff unter Führung der Hamas auf den Süden Israels. 1200 Menschen waren getötet und 250 weitere in den Gazastreifen verschleppt worden. Israel reagierte mit einem Feldzug, bei dem nach Angaben des von der Hamas kontrollierten Gesundheitsministeriums mindestens 73.000 Palästinenserinnen und Palästinenser getötet worden sind. Die Orte im Gazastreifen, eine Trümmerwüste. Seit Oktober des vergangenen Jahres gilt dort eine Waffenruhe. Eine Waffenruhe allerdings, die immer wieder durchbrochen wird. Der Friedensplan für Gaza kommt nur sehr schleppend, wenn überhaupt, voran. Und die Lage der Zivilisten in Gaza? Jörg Poppendiek berichtet über die Situation dort in diesen Hochsommerwochen.
6: Am Strand von Gaza-Stadt versucht ein Bademeister per Trillerpfeife Ordnung zu schaffen. Vergeblich. Hunderte Kinder tummeln sich im Wasser, schwimmen, springen, bespritzen sich. Sommerliches Mittelmeerchaos. Es könnte ein idyllisches Bild sein, wären da nicht die vielen Zelte direkt am Strand. Notdürftig abgeschirmt vor Wind und Sand mit eingerissenen Planen und Decken. Hier lebt Mohammed Shaban. Er kommt eigentlich von weiter nördlich. So wie fast alle Menschen des Küstenstreifens musste er während des Kriegs sein Zuhause verlassen. Das Leben ist voller Probleme. Bis heute leben wir noch immer als Vertriebene. Auf der einen Seite sind Ratten, auf der anderen Schlangen, dann Kakerlaken und überall Mücken. Unsere Hände sind schon ganz angeschwollen, wie man sehen kann. Uns bleibt nur, auf Gott zu vertrauen. Im Winter ist es bitterkalt und im Sommer brennt die Sonne. Zur Hitzewelle kommt eine belastend hohe Luftfeuchtigkeit. Die Menschen im Gazastreifen sind der Hitze quasi schutzlos ausgeliefert. In den Zelten, in denen die meisten Menschen leben, ist es stickig und heiß. Bei Temperaturen tagsüber von um die 40 Grad. Das alles ohne ausreichend sauberes Trinkwasser. Fließend Wasser gibt es hier nicht. Jeden Tag kommt nur ein einziger Lastwagen mit Wasser zu uns. Auch das belastet unsere Gesundheit, denn das Grundwasser ist inzwischen durch Abwasser und Schmutz verunreinigt. Wir leiden auch unter der mangelnden Hygiene. Mit der Hitze des Sommers verschärft sich die Gesundheitskrise im Gazastreifen noch einmal. Philippe Ribeiro von Ärzte ohne Grenzen berichtet, dass sich in den Notunterkünften und Lagern für Vertriebene Krankheiten häufen. Die Zelte, in denen die Menschen leben, sind wie stickige Backöfen. Familien können nachts nicht schlafen und auch tagsüber können sie sich nicht erholen. Es ist nicht einfach nur unangenehm. Durch die hohen Temperaturen verbreiten sich auch Ungeziefer schneller. Alles, was ohnehin schon schlimm ist, wird durch die Hitze noch schlimmer. Die Menschen im Gazastreifen, wie Fatima Mahmoud, wünschen sich nicht nur ein Ende der Hitze. Was sie wollen, ist Sicherheit, ausreichend Wasser und Lebensmittel und die Aussicht, irgendwann wieder nach Hause zurückkehren zu können. Im Moment warten wir alle einfach darauf, dass etwas passiert, was unser Leben wieder besser macht. Vielleicht bekommen wir wenigstens ein kleines Stück von unserem früheren Leben zurück. Wir sind von all den schweren Bedingungen und den schlimmen Umständen völlig erschöpft. Körperlich und seelisch sind wir am Ende und haben kaum noch Kraft, noch mehr auszuhalten.
5: Ein Bericht war das von Jörg Poppendiek, unserem Nahostkorrespondenten mit Station in Tel Aviv. Er hat auf die Lage südlich von Israel geschaut, nämlich auf die Lage der Zivilisten in Gaza.
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5: Der britische Premierminister Andy Burnham, der war noch nicht im Amt, da hat er bereits eine Hilfsorganisation besucht und versprochen, die Obdachlosigkeit in Großbritannien, im Vereinigten Königreich insgesamt zu beenden. Dem Premier und Katholiken ist dieses Thema besonders wichtig. Als Bürgermeister von Manchester hatte er dies auch für die Stadt im Norden Englands versprochen und konnte es wenigstens teilweise einlösen. Aber jetzt im ganzen Land, das hatten schon andere vor ihm versprochen und sind an diesem Versprechen gescheitert. Auch weil sich bei dem Thema zeigt, dass es eben nicht eine Stellschraube gibt, diese eine Stellschraube gibt. Es geht um den Wohnungsmarkt, es geht um Arbeitslosigkeit, um Gesundheitsversorgung. In allen Bereichen ist der Druck in Großbritannien groß.
7: Ready? Verrill Paul Welkert fährt oft nachts mit seinem Lastenrad durch London. Er sieht, was andere Menschen nicht sehen. Er hält Ausschau nach Obdachlosen, nach Personen, die im Verborgenen sitzen, die Hilfe brauchen. Vor einem Supermarkt sitzt ein Mann auf dem Boden. Er bietet dem Mann kaltes Wasser an und ein Käsesandwich. Verrill hilft aus Überzeugung. Das macht er schon seit Jahren.
8: I help because I was someone who had immense social anxiety and mental health, and I've been given a second chance, and I use my second chance to help others.
7: Er helfe, weil er selbst mal psychische Probleme hatte. Damals habe er eine zweite Chance bekommen. Die nutze er jetzt, um anderen zu helfen. 4.800 Menschen schlafen jede Nacht in England unter freiem Himmel, schätzen die Behörden. Ein paar Straßen weiter sieht Verrill einen weiteren Obdachlosen, der vor einem Einrichtungsgeschäft sitzt, Malcolm. Er lebt seit 20 Jahren auf der Straße.
9: My life is turned upside down. Drug addiction, depression, it's bad mental health, really, as well.
7: In seinem Leben sei es hoch und runter gegangen. Drogenabhängig, Depressionen, schlechte mentale Gesundheit. Malcolm hat von Andy Burnhams Ankündigung gehört, dass er Obdachlosigkeit beenden will.
9: I think it's rubbish, just probably, I don't know, I don't believe it.
7: Das sei Blödsinn, sagt Malcolm. Er glaubt dem Politiker nicht. Malcolm hat seine Erfahrungen gemacht. Er hat kaum Zugang zu medizinischer Versorgung. Gerade erst habe er bei einer Hilfsorganisation nach einem Medikament gefragt. Sie haben ihn weggeschickt. Er solle in 2 Wochen wiederkommen. Auch Verrill ist skeptisch. Die Obdachlosigkeit zu beenden hält er für ein leeres Versprechen.
8: Anyone who publicly says they're going to end homelessness or bring homeless down in a drastic percentage, it's not possible.
7: Andy Burnham hat aber genau das angekündigt in seiner ersten Rede als Premierminister am 20. Juli. Ich werde gleich durch diese Tür hinter mir gehen und meine erste Anweisung formulieren, die Obdachlosigkeit in diesem Land zu beenden. Burnham müsste wissen, was er versprochen hat. Denn als Bürgermeister hat er das schon einmal auf die Agenda gesetzt, für den Großraum Manchester. War er erfolgreich? Wer durch Manchester geht, sieht, in der Stadt gibt es Obdachlose, die hier schlafen, die hier leben. 2017, als Burnham als Bürgermeister antrat, gab es den Behörden zufolge 268 Obdachlose. 4 Jahre später nur noch 90. Inzwischen ist die Zahl wieder nach oben gegangen. Was geblieben ist, Burnhams Programm, ein Bett jede Nacht mit 600 Schlafplätzen. Bei der Hilfsorganisation Emmaus im Osten des Großraums Manchester können 26 Personen in Einzelzimmern unterkommen. Die Bewohner helfen, das angegliederte Sozialkaufhaus zu betreiben. Die Gegenstände hier stammen aus Auflösungen, sind gespendet. Möbel, Schallplatten, Spielzeug, Geschirr.
5: Der britische Premierminister Andy Burnham will die Obdachlosigkeit im Vereinigten Königreich beenden. Ein Bericht war das aus London von Christoph Prössel. Das war eine Nachricht vor einigen Tagen, die viele Eltern, gerade kleiner Kinder, alarmiert haben dürfte. In Wiesbaden sind in den vergangenen Wochen deutlich mehr Keuchhustenfälle registriert worden als üblich. Nach Angaben des Gesundheitsamtes dort sind vor allem Kinder bis zum Alter von 9 Jahren betroffen. Die meisten Erkrankungen verlaufen zwar bislang mild, dennoch empfehlen die Behörden, den Impfstatus zu überprüfen und bei länger anhaltendem Husten ärztlichen Rat einzuholen. Warum die Fallzahlen aktuell ansteigen, das ist noch nicht abschließend geklärt. Über die aktuelle Situation, wie man damit umgehen sollte, darüber habe ich mit Dr. Ralf Möbus gesprochen. Er ist der Landesvorsitzende Hessen des Berufsverbandes der Kinder- und Jugendärzte. Ich habe ihn gefragt, wie bewerten Sie den aktuellen Anstieg der Keuchhustenfälle in Wiesbaden? Ist das eine normale Entwicklung, wie wir sie bei Infektionskrankheiten immer wieder erleben, dass eine Welle entsteht und dann wieder abebbt?
10: Der Keuchhusten hat keine wirkliche saisonale Häufung, sodass wir da natürlich immer darauf angewiesen sind, dass die Kolleginnen und Kollegen auch wieder dran denken, wenn Kinder länger husten, dass sie auch die Diagnostik entsprechend machen und dann auch den Keuchhusten wieder feststellen. Das ist für den Keuchhusten so eine kleine Besonderheit im Gegensatz zu diesen ganz typischen saisonalen wie den Grippeviren. Bei den Keuchhustenbakterien ist es so, dass wir sie eigentlich ganzjährig haben, aber immer mal wieder natürlich in Wellen auftreten.
5: Die Gesundheitsbehörden, die konnten ja offenbar bislang noch nicht eindeutig klären, warum ausgerechnet Wiesbaden jetzt gerade stärker betroffen ist. Gleichzeitig wird vermutet, dass eine höhere Aufmerksamkeit, mehr Tests eine Rolle spielen könnten. Ist es denkbar, dass es nicht mehr Fälle gibt, aber einfach mehr Fälle entdeckt worden sind, weil man aufmerksamer ist?
10: Das ist völlig richtig, diese Einschätzung. Wir hatten auch im Hochtaunuskreis bei uns zuletzt eine kleinere Welle gehabt von Keuchhustenerkrankungen. Und immer dann, wenn die ersten auftreten, dann denken wieder vermehrt die Kolleginnen und Kollegen dran. Die Keuchhustenerkrankung ist bisschen maskiert. Das bedeutet, sie hat einen relativ langen Verlauf, aber die Ansteckungsfähigkeit bedingt lange schon vorher. Das heißt, sind viele schon angesteckt, bevor sie entdeckt sind.
5: Welche Rolle spielt der Impfstatus von Kindern? Was ist da zu beachten?
10: Also eine ganz entscheidende Rolle, dass Kinder gut geimpft werden und vor allem auch die schwangeren Mütter im letzten Abschnitt der Schwangerschaft geimpft werden, damit die Allerkleinsten, die besonders gefährdet sind, geschützt sind. Wir haben, wenn wir die Keuchhustenerkrankung bzw. deren Schutz durch die Impfung anschauen, leider eine relativ schnell nachlassende Immunität. Das bedeutet, dass wir nach 3 bis 5 Jahren schon die Immunität, wie durch die Keuchhustenimpfung produziert wird, schon wieder nachlässt. Deshalb empfehlen wir frühzeitig eventuell die Umgebungsposition zu impfen, damit die auch durchaus durch die Impfung wieder geschützt werden können.
5: Wie schnell wirkt denn dieser Impfschutz? Kann man da wirklich noch akut etwas leisten?
10: Ja, als Booster sind wir sehr, sehr schnell dabei. Das heißt, eine sogenannte Auffrischung oder Boosterimpfung wirkt im Prinzip sofort. Das bedeutet, dass die, die eine Grundimmunisierung als Säuglinge hatten, dann im Schulalter immunisiert sofort wieder einen ausreichend guten Schutz haben.
5: Nun wird es viele Menschen geben, die sagen, also kleine Kinder, Impfungen sollte man vielleicht vorsichtig sein, Schwangere auch. Ist das Ganze mit Risiken verbunden? Können Sie da den Patientinnen und Patienten Ängste nehmen?
10: Unbedingt kann ich das. Die Risiken einer Impfung sind im Promillebereich. Das bedeutet, wir haben so gut wie keine Risiken für die Impfungen, die wir durchführen, die von der STIKO, also der Impfkommission, empfohlen werden. Natürlich gibt es immer wieder Nebenwirkungen, die auftreten können. Die sind aber nur von kürzester Dauer. 1 bis 2 Tage Temperaturerhöhung, vielleicht auch Schmerzen an der Einstichstelle. Aber Sorgen muss man keine haben. Gerade was die schwangeren Impfungen angeht, haben wir diesen immens großen Nutzen für die hochvulnerablen kleinen Säuglinge und Neugeborenen, den wir unbedingt nutzen müssen. Also da sind unsere Kolleginnen der Gynäkologie unbedingt gefragt, auch da mit uns gemeinsam für den Schutz der Kleinsten zu sorgen.
5: Wie gefährlich ist Keuchhusten?
10: Besonders im ersten Lebensjahr ist die Keuchhustenerkrankung extrem gefährlich für die Neugeborenen und auch die ganz kleinen Säuglinge. Bis zu 3-4 Monaten ist die Erkrankung deshalb gefährlich, weil sie nicht mit den typischen Hustenanfällen auftritt, sondern mit Atemstillständen bei den ganz Kleinen sich maskiert. Und das ist das große Problem an der Keuchhustenerkrankung, weshalb wir natürlich auch die Schwangerenimpfung besonders propagieren.
5: Worauf sollten denn Eltern achten, wenn ihre Kinder husten? Ist es der Zeitraum, der sie alarmieren sollte?
10: Bei der Keuchhustenerkrankung ist es ja so, dass wir mehrere Monate unter Umständen den Husten haben. Die höchste Infektiosität beginnt ja bereits am Ende der sogenannten Inkubationszeit, das heißt also dem Zeitpunkt zwischen der Ansteckung und dem Ausbruch der Erkrankung. Also das ist schon sehr früh infektiös, sodass wir insbesondere die Eltern auffordern, die ganz kleine Kinder im Säuglingsalter, also unter einem Jahr zu Hause haben, auf den Impfschutz der größeren Kinder zu achten und im Bedarfsfalle, wenn Keuchhusten auftritt, auch die Kinder mit einer sogenannten Chemoprophylaxe, also eine Antibiotikatherapie, bereits frühzeitig zu schützen.
5: Es hieß jetzt, dass die bislang gemeldeten Fälle überwiegend mild verlaufen sind. Bedeutet das, dass der Keuchhusten heute weniger gefährlich ist oder ist das vielleicht auch auf den Impfstatus zurückzuführen?
10: Zum einen auf den Impfstatus, zum anderen auf die verschiedenen Erreger, die den Keuchhusten auslösen. Wir haben sogenannte Bordetellen, die für die Keuchhustenerkrankungen verantwortlich sind. Das sind Stäbchenbakterien. Von denen gibt es 3 relevante. Und die sogenannte Bordetella pertussis ist die gravierendste, die am schwerwiegendsten verläuft. Und wir haben die beiden anderen, mit denen wir auch Infektionsraten haben. Das sind diejenigen, die tatsächlich einen leichteren Krankheitsverlauf machen. Keineswegs ist der Keuchhusten harmloser geworden, ganz im Gegenteil. Dadurch, dass diese Erkrankung nach wie vor eher sich maskiert, haben wir natürlich immer die Problematik im ersten Lebensjahr.
5: Sagt Dr. Ralf Möbus, er ist der Landesvorsitzende Hessen des Berufsverbandes der Kinder- und Jugendärzte. Gesprochen haben wir über die gestiegene Zahl der Keuchhustenfälle bei Kindern in Wiesbaden. Sommer in New York. Das heißt für viele Menschen, die dort leben und arbeiten, möglichst oft und schnell raus aus der glühend heißen und schwülen Stadt ab an den Strand. Doch dort werden in diesem Jahr immer wieder Haie gesichtet. Ein Schwimmer ist bereits gebissen worden. Die Polizei überwacht das Meer inzwischen mit Drohnen. Panik haben die New Yorker trotzdem nicht, sind eben New Yorker, wie Benjamin Best berichtet.
11: Sommer am Rockaway Beach im New Yorker Stadtteil Queens. Die Sonne scheint, die Kinder springen in die Wellen, Surfer warten auf die nächste Welle. Eigentlich ein ganz normaler Tag am Atlantik. Doch in diesem Sommer schwimmt bei vielen Badegästen ein mulmiges Gefühl mit. Anfang Juli wird ein Mann von einem Hai in den Fuß gebissen. Seine Verletzungen sind nicht lebensgefährlich, doch seitdem sorgen immer neue Haisichtungen für Schlagzeilen. Jackie Marsala geht deshalb inzwischen etwas vorsichtiger ins Wasser. Ich bleibe nicht zu lange im Wasser. Ich habe die Haie schon im Hinterkopf. Vor allem, weil hier zuletzt Bullenhaie gesichtet wurden. Die gelten als ziemlich aggressiv. Auch die Behörden reagieren. Die Polizei schickt regelmäßig Drohnen über den Atlantik. Aus der Luft suchen die Beamten nach Haien, aber auch nach großen Fischschwärmen, die die Tiere bis dicht an die Strände locken können. Emily Rodriguez fühlt sich dadurch sicherer.
12: Ich finde, die

0: Yes.
1: No shark considers humans as a food.
0: Kein Hai in diesen Gewässern betrachtet Menschen als Beute. Sie sind auf der Suche nach Nahrung und folgen vor allem kleinen Fischschwärmen bis in Küstennähe, nicht uns Menschen. Ganz sorglos ist aber auch Walters nicht. Eine Art haben die Experten besonders im Blick, den Bullenhai. Bullenhaie greifen Menschen gelegentlich an. Für die Badegäste heißt das, Warnungen ernst nehmen, auf die Lifeguards und Drohnen achten, denn die Haie gehören zum Atlantik dazu. Und die New Yorker? Die lassen sich ihren Sommer am Meer offenbar trotzdem nicht nehmen.
2: Benjamin Best war das über Hai-Alarm vor New York. Auf Klimawandel reagieren, das heißt letztlich auch sich von Gewohnheiten trennen. Zum Beispiel Flächen nicht mehr zuzupflastern und zu versiegeln, sondern andersherum versiegelte Flächen wieder zu öffnen, zu begrünen. Das erfordert Umdenken und auch mitunter Mut. Unsere Reporterin Sabine Stöhr hat mit der Transformationsforscherin Maya Göpel darüber gesprochen, was diesen Mut eigentlich ausmacht. Und sie hat zuvor in Mainz bei einem Workshop zum Abpflastern mitgemacht.
3: Hier wird gerade etwas rückgängig gemacht, was in Städten seit Jahrzehnten meist andersrum läuft. Pflastersteine kommen sonst drauf, doch hier kommen sie jetzt raus. Auf dem Parkplatz des Fitnesscenters in Mainz hebeln Freiwillige Steine aus dem Boden, setzen den Presslufthammer an und schaufeln dann den Schotter von unten drunter weg. Aus einer versiegelten Fläche unter einem Baum soll wieder ein kleines Stück grün werden, erklärt Elke Blensdorf vom Veranstalter Mainz Zero.
4: Wir haben heute die Baumscheibe zwischen zwei Parkplätzen vergrößert. Dadurch hat der Baum mehr Platz zum Wachsen. Es sind 4 Quadratmeter Steine weg und dafür kommt 4 Quadratmeter Grün zurück.
3: Eingeladen hatten Mainz Zero, eine Initiative für mehr Klimaschutz und Klimaanpassung, und eine Stadtteil-Nachhaltigkeitsinitiative. Insgesamt sollen auf dem Parkplatz 90 Quadratmeter entsiegelt werden, etwa so viel wie eine Dreizimmerwohnung. Bis Ende August soll es dann zwischen den Parkplätzen grün statt grau sein. Dabei geht es um mehr als diese eine Fläche. Es geht auch darum, eine alte Gewohnheit umzukehren. Bisher werden Flächen oft befestigt und zugepflastert. Das gilt dann als ordentlich, sicher und pflegeleicht. Auf dem Parkplatz in Mainz wird diese Logik gerade umgedreht. Wo es geht, sollen Flächen offen, durchlässig und lebendig werden. Warum das in Zeiten der Klimakrise so wichtig ist, erklärt Gartengestalterin Elke Blensdorf.
4: Die Fläche, die jetzt grün ist, ist wesentlich kühler als das, was vorher bepflastert war. Und sorgt dafür, dass Regenwasser in den Boden wegsickern kann, muss nicht in den Kanal fließen, ist nachher ein Lebensraum für Insekten.
3: Mit dabei ist auch Jochen aus der Innenstadt von Mainz. Die Hitzewellen in diesem Sommer haben ihm gezeigt, so wie bisher kann es in der Stadt nicht weitergehen. Beim Workshop will er sehen, wie Entsiegeln praktisch funktioniert und ob daraus mehr werden kann.
5: Ich glaube, viele kleine Dinge zusammen hat man natürlich dann doch auch bestimmten Abkühleffekt für die Stadt und auch einfach mehr Bewusstsein für die Leute, wenn sie es jetzt eben erstmal am Anfang sehen. Irgendwann wird es normal.
3: Irgendwann wird es normal. Darum geht es auch in der Klimakrise. Alte Routinen zu verändern, weil sie Hitze- und Klimarisiken verschärfen. Das sind Veränderungen, mit denen sich die Transformationsforscherin Professor Maya Göpel intensiv beschäftigt. Sie fragt, wie Gesellschaften sich verändern können. Weg von Routinen, die Klima- und Lebensgrundlagen belasten, hin zu einer Lebensweise, die besser mit den Folgen des Klimawandels umgehen kann. Für Maya Göpel ist das auch eine Frage von Mut.
6: Ich glaube, die spannende Frage ist immer diese Komfortzone. Also da merke ich, ja, bin ich da drin oder ja, schredder ich immer mal so ein bisschen an der Außengrenze. Und dann bin ich mutig. Also traue ich mich, was anders zu machen? Traue ich mich, noch mal was neu zu machen oder was zu sagen, was ich vorher vielleicht nicht gesagt hätte?
3: Zurück auf den Parkplatz in Mainz. Hier heißt rausgehen aus der Komfortzone erst einmal Arbeit in der Sonne, Staub, Lärm und hier auch schweres Gerät. Zwei junge Frauen sind zum Workshop gekommen. Eine von ihnen ist richtig überrascht.
7: Ich wollte mal gucken, wie das eigentlich abläuft. Es ist deutlich mehr Beton und Zement und Schutt zu stemmen, um überhaupt wieder an die Erde zu kommen. Also wir sind jetzt eigentlich seit knapp einer Stunde dabei und sind noch gar nicht dran, Pflanzen zu setzen.
3: Im privaten Vorgarten kann es deutlich einfacher sein. Aber auch dort gilt erst nachsehen, was unter den Steinen liegt. Dann entscheiden, was man selbst schafft und wobei man Hilfe braucht.
2: Mut im Alltag also macht Veränderung und damit Klimaschutz möglich. Sabine Stöhr berichtete aus Mainz über das Abpflastern versiegelter Flächen.
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2: Und das Börsengeschehen in dieser Woche fasst jetzt Michelle Goddemeier zusammen.
9: Den Ton an den Finanzmärkten gaben in dieser Woche erneut die USA an. An der Wall Street kletterten die großen Indizes dank starker Quartalszahlen verschiedener Unternehmen.

0: nehmen auf neue Rekordstände. Besonders gefragt waren erneut Technologiewerte. Das sorgt für gute Stimmung an den Märkten, weiß Askan Iredi, Portfolio-Manager bei Plutos.
1: Der US-Aktienmarkt wurde diese Woche von einem ganzen Blumenstrauß an verschiedenen positiven Nachrichten vorangetrieben. Das war zum einen die Entspannung im US-Iran-Konflikt mit weiteren Verhandlungen und ganz wichtig natürlich die Quartalsberichterstattung. Positiv noch als letztes muss man dazu sagen, auch in der Breite, gerade eben nämlich viele Aktien, die sehr positiv vorangekommen sind.
0: Zum Wochenschluss rückte dann der US-Arbeitsmarkt in den Fokus. Die Beschäftigung entwickelte sich im Juli deutlich schwächer als erwartet. Ein Signal für eine abkühlende Wirtschaft. In Asien stand hingegen der japanische Yen im Mittelpunkt. Die Währung verlor gegenüber Dollar und Euro deutlich an Wert und erreichte den tiefsten Stand seit fast 40 Jahren. Für exportorientierte Unternehmen ist das ein Vorteil, weil ihre Produkte im Ausland günstiger werden. Gleichzeitig verteuern sich aber Energie, Rohstoffe und andere Importe. Das belastet Unternehmen und Verbraucher, weiß Edgar Walk, Chefvolkswirt beim Bankhaus Metzler.
2: Die Yen-Schwäche in den letzten Wochen war wirklich besorgniserregend, weil wenn eine Währung zu schwach wird, dann verliert die eigene Bevölkerung das Vertrauen in die Geldwertstabilität, kriegt Inflationsängste und damit wird eigentlich das ganze Währungssystem unterminiert. Also von daher war es ein sehr, sehr gefährliches Niveau, diese Yen-Schwäche.
0: Japan und die USA haben deshalb zum ersten Mal seit 2011 gemeinsam am Devisenmarkt interveniert. Sie kauften die japanische Währung, um den Yen zu stärken. Auch die Raumfahrtbranche sorgte für Schlagzeilen. Nach dem Börsengang hat das Unternehmen SpaceX von Elon Musk erstmals Quartalszahlen veröffentlicht. Die Umsätze legten kräftig zu und übertrafen die Erwartungen der Analysten. Trotzdem schrieb das Unternehmen erneut rote Zahlen. Die Aktie geriet zwischenzeitlich unter Druck. Was der Grund dafür war, erklärt Analyst Philipp Klöckner.
3: Das lag sicherlich hauptsächlich an den massiven Ausgaben, die SpaceX tätigt. Dafür wurden auch andere große Tech-Konzerne in der Vergangenheit schon regelmäßig abgestraft. Und man macht sich natürlich Sorgen, woher das Geld kommen soll, weil obwohl die Umsätze wachsen, sie natürlich nicht so schnell wachsen, wie SpaceX das Geld wieder ausgibt für neue Datacenter, für das KI-Geschäft hauptsächlich.
0: Eine andere Branche konnte in dieser Woche besonders gute Geschäfte vermelden. Hohe Energiepreise und die anhaltenden Spannungen im Nahen Osten bescherten vielen Ölkonzernen weltweit erneut kräftige Gewinne. Gleichzeitig stellt sich die Frage, ob diese Erträge Investitionen in erneuerbare Energien bremsen. Unter dem Strich zeigt diese Börsenwoche, die Anleger setzen weiter auf Wachstum, trotz hoher Bewertungen und geopolitischer Risiken. Ob die Rekordjagd an den Märkten anhält, dürfte sich in den kommenden Wochen zeigen.
4: Michel Goddemeier war das über das internationale Börsengeschehen in dieser Woche.
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6: Um 8.29 Uhr mit Katrin Austermann. Guten Morgen. Wegen des Niedrigwassers in vielen Flüssen setzen mehrere Bundesländer das Sonntagsfahrverbot für Lkw aus. Das bewerten Umweltschützer und Wirtschaftsverbände unterschiedlich. Aus der Nachrichtenredaktion Kevin Arnold.
7: Es sei keine Lösung, den Schiffstransport durch tausende Lkw-Fahrten zu ersetzen. So hat es BUND-Chef Band der Rheinischen Post gesagt. Niedrige Flusspegel seien ein Symptom der Klimakrise und könnten nur durch intakte Flusslandschaften abgemildert werden. Der Bundesverband der Industrie dagegen lobt, mehr Güter auf Straßen und Schienen könnten die Folgen des Niedrigwassers abmildern.
6: Der Streit zwischen Italien und Spanien über die Migrationspolitik spitzt sich weiter zu. Seit Mitternacht gelten Grenzkontrollen von Schiffen und Flugzeugen, die aus Italien nach Spanien kommen. Aus der Nachrichtenredaktion Ulrike Ufer.
8: Die Grenzkontrollen sollen bis zum 7. September dauern, teilte das Innenministerium in Madrid mit. Italien hatte nach der Migrationskrise in der spanischen Exklave Ceuta eben solche Kontrollen für Spanien eingeführt und damit den Streit ausgelöst. Aus Sicht von Madrid sind die italienischen Kontrollen unfair, laufen den Interessen der EU zuwider und diskriminieren die spanische Bevölkerung.
6: Bei russischen Luftangriffen auf die Ukraine sind in der Nacht mindestens 3 Menschen getötet worden, unter ihnen auch ein Kind. Mehrere Menschen wurden bei den Attacken auf die Region Kiew laut Behörden verletzt. In den letzten Tagen hatte Russland nach Angaben des ukrainischen Militärs immer wieder mit ballistischen Raketen angegriffen, die von der Luftabwehr kaum oder gar nicht abgefangen werden konnten. Das US-Unternehmen OpenAI hat die Entwicklung eines eigenen KI-Modells teilweise gestoppt. Als Grund nannte die Firma Sicherheitsbedenken. Es geht um eine künstliche Intelligenz mit dem Namen Astra. ARD-Korrespondentin Antje Sieb.
9: Nach internen Auswertungen könne man kritische Fähigkeiten im Bereich Cybersicherheit nicht ausschließen, teilte die Firma mit. Dabei geht es etwa darum, dass Modelle eigenständig in der Lage sind, komplexe Cyberangriffe auszuführen. Astra wird trotzdem weiterentwickelt, man wolle aber die Sicherheitsstandards verschärfen. In den letzten Wochen war bekannt geworden, dass andere KI-Modelle von OpenAI, aber auch von Anthropic und Meta bei Tests ungeplant und eigenständig in fremde Systeme eingedrungen waren.
6: Start in die neue Saison der zweiten Fußball-Bundesliga. Das Auftaktspiel gestern Abend konnte dabei Hertha BSC für sich entscheiden. Die Berliner setzten sich in Bochum mit 1:0 durch. Heute Mittag geht es in der zweiten Liga weiter. Dann spielt unter anderem Heidenheim gegen Osnabrück, Darmstadt empfängt Kiel, Karlsruhe hat Bielefeld zu Gast und Kaiserslautern tritt in Wolfsburg an. Das waren die Nachrichten. Das Wetter. Es ist sonnig heute und heiß, Wolken gibt es kaum, bis 33 Grad. Morgen scheint zuerst wieder die Sonne, später wird es dann wolkiger. Schauer und Gewitter gibt es aber nur vereinzelt. Maximal 36 Grad dann. Und auch am Montag ist es zum Start in die neue Woche ähnlich. Die Zeit 8.32 Uhr.
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6: Zunächst Vorsicht bitte auf der A5 Kassel Richtung Frankfurt. Zwischen Friedberg und dem Bad Homburger Kreuz, dort liegt ein Fahrzeugteil auf der Fahrbahn. A7 Ulm Richtung Würzburg, zwischen Heidenheim und Aalen-Oberkochen. 2 Kilometer Stau wegen Reinigungsarbeiten dort. Und die A45 Gießen Richtung Dortmund, die ist zwischen Dillenburg und Haiger-Burbach wegen Brückenarbeiten noch bis Montag 5.30 Uhr gesperrt.
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4: Mit Werner Schliericke, willkommen bei uns an diesem Samstagmorgen. Immer wieder gibt es Drohnensichtungen über kritischer Infrastruktur und auch Bundeswehreinrichtungen. Zuletzt in der vergangenen Nacht über Mechernich in Nordrhein-Westfalen. Aber weiterhin beschäftigen sich Politik und Sicherheitsbehörden mit dem Zwischenfall am Flughafen Leipzig-Halle. Der Nationale Sicherheitsrat in Berlin, der hat mittlerweile getagt und sich mit diesem Anschlagsversuch auf den Flughafen Leipzig-Halle beschäftigt. Das Gremium, das die Außen- und Sicherheitspolitik revolutionieren sollte geradezu, das macht damit in etwa das, was früher die Aufgabe des Sicherheitskabinetts des Bundes war. Dabei könnte der Nationale Sicherheitsrat gerade mit Blick auf eine hybride Bedrohung durchaus mehr. Dazu müsste aber sein Potenzial gehoben werden, so die Analyse unserer Hauptstadtkorrespondentin Christina Nagel.
10: Der Drohnenvorfall am Flughafen Leipzig, ohne Zweifel ein Fall für den Nationalen Sicherheitsrat. Schließlich geht es erstmals um eine Drohne, die mit hochexplosivem Sprengstoff bestückt war. Innenminister Alexander Dobrindt spricht von einem hybriden Anschlagsszenario.
11: Das ist eine neue Gefahrenqualität.
10: In Krisenlagen wie diesen kann der Kanzler den Nationalen Sicherheitsrat einberufen. Ihm gehören die Chefs sicherheitsrelevanter Ministerien an, zum Beispiel der Innen-, der Außen- und der Verteidigungsminister, aber auch Vertreter der Sicherheitsbehörden und der Bundeswehr. Je nach Lage können aber auch Ministerpräsidenten oder externe Experten dazugeholt werden. Getagt wird geheim. Der Rat, erklärt Regierungssprecher Stefan Cornelius, entscheidet,
12: ob Elemente der Tagung quasi öffentlichkeitsrelevant sind oder kommuniziert werden sollen.
10: Im Fall der mit Sprengstoff bestückten Drohne am Flughafen Leipzig hat der Rat keine Details bekannt gegeben. Es bleibt also offen, ob über mögliche Auftraggeber oder konkrete Maßnahmen gesprochen wurde. Klar ist nur, es ging wieder einmal um eine akute Krise. Der Nationale Sicherheitsrat macht das, was früher das Sicherheitskabinett gemacht hat. Und bleibt damit hinter seinen Möglichkeiten zurück, bemängelt die Politikwissenschaftlerin Christina Moritz, die sich seit mehr als 20 Jahren mit Konzepten für einen Nationalen Sicherheitsrat beschäftigt.
13: Ich denke, es ist im Moment nicht sehr viel mehr als die bisherigen Krisenkabinette. Das heißt, das, was ein Sicherheitsrat leisten sollte, beraten, was in gründlicher Vorbereitung strategisch vorgeschlagen worden ist, da sind wir noch nicht.
10: Es fehlen die entsprechenden Strukturen. Zwar wurde eine Stabsstelle im Kanzleramt eingerichtet, die sich um den Aufbau kümmern soll. Kernelemente wie den sogenannten Vorbereitungsausschuss aber gibt es immer noch nicht. Dabei geht es um ein Team von Leuten, das Informationen und Einschätzungen zu einem bestimmten Thema zusammenträgt. Im Idealfall von den unterschiedlichen Behörden, Ministerien und externen Experten. Dabei wäre es aus Sicht der Politikwissenschaftlerin Moritz wichtig, nicht nur bekannte Quellen anzuzapfen.
13: Das heißt, wenn ich jetzt den normalen Weg nehme und einfach nur die bisherigen, ich sag mal, eingefahrenen Wege aus dem Ressort nehme, komme ich natürlich nicht an die frischen Experten ran, auch aus der jungen Generation, die sich im Bereich Cyber, die sich im Bereich KI auskennen.
10: Um wegzukommen vom Ad-hoc-Krisenmanagement, müsste sich der Nationale Sicherheitsrat auch intensiver mit strategischer Vorausschau beschäftigen, fordern Außenpolitiker von SPD und Grünen. Unter ihnen auch die außenpolitische Sprecherin der Grünen, Deborah Düring.
14: Auch in der Frage von, wie kommen wir eigentlich vor die Welle, sehe ich ehrlicherweise gerade überhaupt keine positive Entwicklung.
10: Dabei war das eines der Ziele, vor die Krise zu kommen, indem man Weichen stellt für klare Zuständigkeiten und Befugnisse, eindeutige Strukturen und einheitliche Lagebilder. Auch im Bereich hybrider Bedrohungen, auch mit Blick auf die Drohnenabwehr, über die jetzt wieder intensiv debattiert wird. Die alten, starren sicherheitspolitischen Strukturen sollten aufgebrochen werden, um schneller und effektiver auf die vielen gleichzeitigen Krisen und Bedrohungen reagieren zu können. Davon aber ist der Nationale Sicherheitsrat ein knappes Jahr nach seiner Gründung noch weit entfernt.
4: So die Analyse von Christina Nagel aus unserem Hauptstadtstudio in Berlin.
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4: Kohle- und Erzbergbau hat über Jahrhunderte hinweg viele Regionen Europas geprägt. Und so alt der Bergbau ist, so lang ist auch die Liste der Grubenunglücke. Viele Deutsche waren ja lange die Grubenunglücke in Erinnerung geblieben, die wenigstens mit der Rettung einiger weniger glücklicher Bergleute geendet hatten. Da war etwa das Wunder von Lengelde 1963 oder auch die Rettung der Bergleute im nordhessischen Borken 1988. Eine Rettung, die übrigens gelang, weil ein findiger Reporter des Hessischen Rundfunks damals die Idee hatte, an einem sehr langen Kabel ein Mikrofon in die Tiefe abzulassen, das dann tatsächlich Lebenszeichen von Überlebenden auffing. Eines der schwersten europäischen Grubenunglücke, das hatte sich heute vor 70 Jahren in Belgien ereignet. 262 Bergleute starben damals im Kohlebergwerk Bois du Cazier. Die ehemalige Zeche ist heute ein Museum, ein Gedenkort und Weltkulturerbe. Andreas Meyer-Feist.
15: Im Tunnel des Todes überlebte dieser belgische Bergmann. Um 7 Uhr morgens fuhr er über den Hauptschacht in 1000 Meter Tiefe ein. Er war einer der ersten und letzten, die es rausschafften. Um 8 Uhr kamen immer noch Arbeiter mit dem Aufzug runter. Wir riefen, fahrt sofort wieder hoch, da ist was passiert. Ich fuhr mit. Alles war voller Rauch. Ich erstickte fast. Und später sagte man mir, du bist mit dem allerletzten Lift nach oben gekommen. Die Bilder aus Marcinelle. Krasse Gegensätze zum neuen Europa. In einer Zeit des Wirtschaftswunders voller Glanz und angeblicher Sicherheit. Ein Versprechen des EU-Vorläufers der Montanunion, die es gerade neu gab. 6 Staaten mit dem Ziel, Europa ganz modern zu machen. Die Realität sah oft ganz anders aus. Unter Tage herrschte fast noch das Mittelalter. Kniend oder liegend mussten die Kumpel mit Spitzhacken die Kohle direkt aus dem Gestein brechen. Und damit nicht alles sofort einstürzte, wurden die Hohlräume wie Jahrhunderte zuvor mit trockenem Holz abgestützt. Das fing schnell Feuer. Wie am Morgen des 8. August. Ein Bergmann hatte eine volle Kohlelore in den Lastenaufzug geschoben. Der verhakte sich und riss Strom- und ölgefüllte Hydraulikleitungen ab. Alles brannte. 136 Italiener, 95 Belgier und Arbeiter aus 10 weiteren Nationen starben. Vor allem an Kohlenmonoxidvergiftungen. Auch Deutsche waren unter den Opfern. Die 5 deutschen Opfer stehen für die deutsche Geschichte, sagt Alain Forti vom Bergbaumuseum in Marcinelle. Zum Beispiel Reinhold Heller. Erst vor kurzem konnten wir ihn identifizieren. Heller kam aus dem Sudetenland, andere aus Schlesien. Sie wollten keinen Neuanfang im kriegszerstörten Deutschland, sondern bei uns in Belgien. Sie stehen stellvertretend für die turbulente Geschichte Europas.
14: Sie sind wirklich repräsentativ der Geschichte Europas.
15: Über viele Umwege und mit Hilfe des deutschen Auswärtigen Amtes fand man noch Angehörige.
14: Malheureusement, les deux demi-sœurs étaient décédées.
15: Die beiden Halbschwestern waren leider verstorben, aber wir hatten die Namen ihrer Kinder. Wir kontaktierten die Familien in Deutschland und bekamen 5 DNA-Proben, Zahnbürsten.
14: Et on a eu en retour 5 ADN, donc 5 brosses à dents.
15: Nach einer Exhumierung und einem Abgleich gab es Gewissheit, für die Angehörigen.
16: Et quand vous pouvez aboutir dans un dossier tel que celui-ci, comme je dis toujours, on sait pour qui und pourquoi on travaille.
15: Und wenn man in einem Fall wie diesem Erfolg hat, dann wissen wir, für wen wir arbeiten und warum wir arbeiten, sagt Alain Forti. Für ihn ist es nicht nur der Ort einer Katastrophe und alter Lebensträume, sondern auch der EU-Zukunft. Denn vor dem Unglück zählte nur der reine wirtschaftliche Erfolg der gemeinsamen europäischen Politik. Nach dem Unglück wurde auch die soziale Sicherheit und die Unfallverhütung als europäische Aufgaben anerkannt. Damals wurde das Instrument der europäischen Mindeststandards etabliert, das heute noch die Politik der EU-Kommission leitet. Die Erfahrungen nach dem Unglück flossen ein in die römischen Verträge zur Gründung der Europäischen Wirtschaftsgemeinschaft. Es war die Grundlage für das soziale Europa. Zu sehen ist das heute noch im ehemaligen Bergwerk von Marcinelle, ein UNESCO-Kulturerbe, das Industriegeschichte, Arbeitsbedingungen und das Schicksal vieler Europäer zeigt.
4: Andreas Meyer-Feist berichtete darüber, wie ein Grubenunglück, ein schweres Grubenunglück, heute vor genau 70 Jahren die europäische Geschichte sogar verändert hat. 8.42 Uhr ist es. 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Ja, nach einer kurzen Atempause meldet sich der Hochsommer gerade mit voller Wucht wieder zurück. Über Deutschland baut sich wieder eine Hitzewelle auf. Und Hessen könnte zu den Brennpunkten gehören. Schon am Wochenende klettern die Temperaturen auf deutlich über 30 Grad. Morgen sind sogar bis zu 36 Grad möglich. Und was tagsüber belastet, das wird auch nachts zum Problem. In den Städten drohen Tropennächte. Gleichzeitig trocknen Böden weiter aus. Die Waldbrandgefahr ist gestiegen. Doch die Flüsse können unter der anhaltenden Hitze dauerhaft leiden. Wie extrem wird's nun mit dieser Wetterlage? Wie lange wird sie anhalten? Darüber habe ich heute Morgen mit Joachim Pütz aus dem ARD-Wetterkompetenzzentrum gesprochen und ihn zunächst mal gefragt, nach dieser kurzen Verschnaufpause, gestern steht bereits die nächste Hitzewelle bevor. Was kommt da auf uns zu?
17: Ja, Werner, du hast schon gesagt, es war eine Verschnaufpause, frischere, kühlere Luft aus Norden, aber jetzt dreht die Windrichtung und die bringt uns dann wieder heiße Luft aus Süden. Dazu haben wir Hochdruckeinfluss, der für viel Sonnenschein sorgt und beides zusammen bringt uns dann wieder Temperaturwerte deutlich über 30 Grad.
4: Wie lange könnte diese Hitze denn anhalten? Wird das, was sich jetzt fest bei uns einnistet?
17: Ja, es wird schon länger dauern. Morgen der Sonntag mit bis zu 36 Grad. Das ist der erste Höhepunkt der Hitzewelle. In der neuen Woche geht's mit der Temperatur erstmal wieder ein bisschen nach unten. Vor allem im Norden dann auch unter 30 Grad. Aber ab Mittwoch geht's da wieder hoch. Dann wieder 36, vielleicht sogar 37 Grad sind da möglich. Weiter in die Zukunft zu schauen ist ein bisschen schwierig. Aber voraussichtlich bleibt die Temperatur noch die ganze nächste Woche auf sehr hoch. Niveau.
4: Viele Menschen empfinden ja nicht nur diese heißen Tage als belastend, sondern auch die Nächte, dass sie nicht schlafen können wegen dieser hohen Temperaturen. Wie sieht's denn da aus in den nächsten Tagen?
17: Ja, jetzt die letzte Nacht und auch die vorletzte, da konnte man nochmal ordentlich durchlüften. Aber diese heiße Luft aus Süden, die macht sich dann jetzt auch in den Nächten immer mehr bemerkbar. Heute Nacht schon deutlich wärmer und in der neuen Woche teilweise wieder Tropennächte. Du hast schon gesagt, nicht kühler als 20 Grad. Das betrifft hauptsächlich die Ballungsräume, die großen Städte, da kühlt es teilweise gar nicht ab. So im Norden, auch im Bergland, da bleibt es auf einem erträglichen und schlaftauglichen Niveau.
4: Die Folgen nicht nur für die Menschen, auch für die Natur, für die Umwelt sind ja durchaus sichtbar. Die Böden sind trocken, viele Grünflächen, die sehen aus wie eine Steppe. Waldbrandgefahr steigt. Wir haben immer wieder Waldbrände. Jetzt wieder diese neue Hitzewelle. Wird das die Situation nochmal verschärfen?
17: Ja, absolut. Und man muss auch sagen, Hitze ist gerade für uns Menschen das gefährlichste Extremwetter. Stürme, Überschwemmungen, die bringen zwar höhere Sachschäden, aber die Totenzahlen, die sind bei Hitze wirklich erschreckend. Jetzt die neuen Zahlen vom Robert-Koch-Institut, allein in diesem Sommer schon 12.000 Hitzetote, nur in Deutschland. Und natürlich ist die Hitze auch für die Vegetation nicht gut. Neben dem ganzen Wasserverbrauch haben wir auch große Verdunstung. Aber da ist wirklich die lange Trockenheit das größere Problem. Wir müssen inzwischen ja schon von Dürre sprechen. Das ist besonders gravierend, zum Beispiel für die Landwirtschaft. Die Waldbrandgefahr steigt und bei entsprechender Trockenheit brennt's übrigens bei Minusgraden genauso schnell wie bei Hitze.
4: Wie wirkt sich die Trockenheit auf die Flüsse aus, auch die hohen Temperaturen? Wie macht sich das bemerkbar?
17: Ja, die Pegel sinken natürlich weiter. Diese ganzen Niedrigwasserrekorde aus dem Dürrejahr 2018, die sind schon überall geknackt. Teilweise gerade an den großen Wasserstraßen haben wir nur noch einstellige Pegelwerte. Und das ist nicht nur jetzt im Moment ein Problem, um die Dimension mal zu verdeutlichen. Bis nächstes Frühjahr bräuchten wir eigentlich Regenmengen von bis zu 500 Liter auf den Quadratmeter, um diese Niedrigwassersituation nachhaltig zu beenden. Und aus klimatologischer Sicht sind solche Regenmengen bei uns gar nicht möglich. Also diese große negative Wasserbilanz, die sich noch verschärft jetzt in den nächsten Tagen, die könnte weit ins nächste Jahr hineinreichen.
4: Wenn man sich diese Temperaturkarten deutschlandweit anschaut, dann fällt einem immer auf, der Südwesten, der ist besonders rot, da ist es besonders warm. Wie wird sich das Ganze entwickeln, speziell in Rheinland-Pfalz und auch in Baden-Württemberg?
17: Ja, auch ähnlich in Hessen, das würde ich jetzt auch noch zum Südwesten dazu rechnen. Es wird sehr heiß, Werte von über 35 Grad. Da sprechen wir dann von extremer Hitze, sind keine Seltenheit. Auch die Dürre hält an und diese paar Schauer- oder Hitzegewitter, die sich vor allem im Süden Baden-Württembergs gelegen mal entwickeln. Das sind wirklich nur der sprichwörtliche Tropfen auf den heißen Stein.
4: Informationen und Erläuterungen waren das von Joachim Pütz aus dem ARD-Wetterkompetenzzentrum. Ursprünglich war der Rhein ein Fluss, der immer mal wieder seinen Lauf veränderte, dessen Flussbett ziemlich verschlungen war, bis im 19. Jahrhundert die Rheinbegradigung nach den Plänen des badischen Ingenieurs Tulla begonnen wurde. Der Fluss sollte durchgehend schiffbar werden, wurde er auch. Der Rhein wurde gerade und wurde auch schneller. Was vielfach blieb, das waren die Altrheinarme. Gewässer, die heute Naturreservate sind und auch beliebte Reviere für Wassersportler. Aber auch da gibt es jetzt ein Problem, so wie im Rhein selbst. Und Sie ahnen es wahrscheinlich schon, es fehlt an Wasser.
18: Leichter Wind, blauer Himmel, grüne Bäume, Stufen führen zum Altrheinarm. Eigentlich ein idyllisches Bild, aber es fehlt etwas Wichtiges.
19: Wasser, es fehlt Wasser, ja, damit es komplett wird.
18: Sagt Thomas Federmann vom Kanu-Club Maxau. Aktuell läuft hier nur ein kleines Rinnsal in der Mitte.
19: Ich komme seit über 50 Jahren hierher und sowas habe ich noch nicht erlebt im Sommer. Ja. Im Winter konnte man nicht aufs Wasser, weil es früher zugefroren war. Ja. Aber dass man wegen Wassermangel nicht aufs Wasser konnte, daran kann ich mich nicht erinnern.
18: Erklärt der 61-Jährige und so bleiben die Kanus in den Bootshäusern. Trainiert wird derzeit nicht, die Paddler sitzen sprichwörtlich auf dem Trockenen. 6 Kanuvereine sind hier in Rappenwörth direkt neben den Altrheinarmen angesiedelt. Insgesamt betroffen dürften bei allen Vereinen vor Ort über 1000 Freizeitsportler sein.
20: Meine Kollegen haben mir geschildert, dass sie noch vor 2 Wochen auf dem Rhein waren, was dann natürlich ein bisschen umständlicher war, mit Boote von A nach B bringen, weil wir eben hier im Altrhein gar nicht mehr einsteigen konnten. Und aktuell gibt es eben einfach auch gar keine Möglichkeit, weil natürlich auch auf dem Rhein die Schifffahrt natürlich Priorität hat. Und wenn sich da dann jetzt in die enge Schifffahrtsrinne auch noch die ganzen Kanuten drängen, wird es irgendwo auch ein bisschen problematisch oder sogar gefährlich.
18: Erklärt Jan Bechtold, der bei den Rheinbrüdern Jugend- und Rennsportwart ist. Boote werden keine mehr ausgegeben an die Mitglieder. Das Material leidet, sagt er, wenn es aufgrund von zu wenig Wasser zum Beispiel über Kies gezogen wird.
20: Wenn natürlich der komplette Freizeitsport irgendwann wegbricht, weil es die Umweltbedingungen nicht mehr hergeben, das wäre fatal für den Kanusport allgemein. Es gibt Vereine in ganz Deutschland, die an solche Gewässer gebunden sind, die nicht den Luxus haben, einen ausgebaggerten Hafen zu haben, die das sehr wahrscheinlich treffen wird.
18: Die Kanu-Rennsportler können hier noch im Rheinhafen trainieren, da darf aber auch sonst kein anderer im Kanu unterwegs sein. Um die Athleten der inklusiven Kanu-Gruppe kümmert sich Thomas Federmann. Er sagt, für die Sportler mit geistiger Beeinträchtigung ist das Training das Highlight der Woche. Und das fällt jetzt aus.
19: Wir haben jetzt letzte Woche angefangen, Technikschulung zu machen auf Trockenübungen sozusagen. Und halt mit Spielen und so die Truppe beisammen zu halten, damit wir dieses Gemeinschaftsgefühl weiter leben können, das bei uns sehr wichtig ist.
18: Trainieren ohne Wasser geht auch mit dem Kanu-Ergometer, einem Gerät, auf dem die Sportler versuchen, die Paddelbewegungen nachzuempfinden.
20: Das Einzige, was wir schlecht abbilden können, ist der kipplige Untergrund auf dem Wasser. Aber wir können natürlich auf solchen Ergometern auch viel an unserer Technik arbeiten, weil es eben eine Nachbildung ist. Aber das ersetzt natürlich keinesfalls das echte Paddeln auf dem Wasser.
18: Auch allen anderen Kanuten an anderen Orten am Rhein fehlt aktuell das Wasser unterm Kiel, weiß Silke Kosian vom Kanusportkreis Bruchsal und Pressesprecherin beim Badischen Sportbund. Sie erklärt aktuell, kann man auf keinem einzigen der Altrheinarme zwischen Karlsruhe und Philippsburg paddeln.
1: Es ist zu wenig Wasser. Man muss quasi aussteigen aus dem Boot und durchwandern. Aber das geht nicht, weil es alles in Sumpf sich verwandelt hat. Also es ist eigentlich sehr traurig. Der Altrhein ist nur noch ein kleines Rinnsal.
18: Und dann kommt Clemens mit dem Fahrrad vorbei und erzählt, dass er seit fast 60 Jahren paddelt. Die Rheinauen, das ist immer wieder ein Traum, sagt er, unvergleichlich schön da auf dem Wasser unterwegs zu sein.
21: So am Sommermorgen, wenn der Himmel blau ist und es ist wie Urwald, es ist ruhig und man lässt sich gerade so gleiten. Und wenn man das jetzt so sieht, ja, das macht einen wirklich betroffen. Und ich befürchte, es wird noch weitergehen. Ne?
4: Die Paddler in den Altrheinarmen sitzen also wortwörtlich auf dem Trockenen. Johannes Stier berichtete.
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4: Es ist der größte Wettbewerb im Vereinsfußball, die Champions League. Da wollen auch die Frauen von Eintracht Frankfurt heute wieder hin. Heute Abend um 19 Uhr, da spielen sie im Finale der zweiten von drei Qualifikationsrunden gegen die Schwedinnen aus Malmö und wollen natürlich in die dritte und letzte Qualifikationsrunde die Playoffs einziehen. Ein harter Brocken für das Team von Trainer Nico Arnautis, das vor heimischem Publikum im Stadion am Brentanobad in Frankfurt aber doch wieder selbstbewusst auftreten will.
22: Jag vill vinna finalen imorgon och komma till nästa kvalificeringsrunda.
23: Das war Schwedisch, frei übersetzt. Wir wollen gewinnen und uns für die Playoffs qualifizieren. Der Satz stammt aber nicht vom schwedischen Gegner der Eintracht, sondern von Neufrankfurterin Hanna Bernison. Sie ist schwedische Nationalspielerin und in Lomma, unweit von Malmö, aufgewachsen. Entsprechend groß die Vorfreude auf die Partie.
22: It's also fun to play against Malmö, where I'm from, so it's a special game for me.
23: Ein besonderes Spiel, sagt Bennison, und dass es Spaß machen wird. Besonders natürlich, wenn die Eintracht an ihre Leistung von Mittwoch anknüpfen kann, als man Omonia Nicosia mit 8:0 abfertigte.
24: Wir können alle das Spiel sehr gut einordnen. Wir können die Qualität des Gegners einordnen. Dennoch waren wir sehr happy mit unserer Performance.
23: Sagt Nico Arnautis, der Frankfurter Trainer. Er machte einen Tag vor der Partie einen entspannten Eindruck. Ohnehin war es eher seine schwedische Mittelfeldspielerin, die die Fragen der Presse beantworten musste. Zu ihrem Start bei der Eintracht, zu Gegner Malmö und zu ihrem ersten Heimspiel in Frankfurt, nachdem sie letztes Jahr als Spielerin von Real Madrid noch in der Gästekabine Platz nahm. Schon als ich mit Real Madrid hier gespielt habe, fand ich die Stimmung toll. Das als Heimspielatmosphäre zu erleben, ist großartig. Rein sportlich dürfte die Partie anspruchsvoll werden. Malmö ist nicht nur Dritter der schon länger laufenden schwedischen Liga, sondern auch ein Team, was sich auswärts nicht verstecken wird.
24: Das ist eine gute Mannschaft, die auch nach vorne spielen möchte, die Fußball spielen möchte, aber auch mal auf dem ersten, zweiten Ball auch geht, zielstrebig nach vorne spielt, die Box auch gut besetzt, wenn sie über außen durchkommen.
23: Aber auch die Eintracht ist selbstbewusst und hat Lust,
24: unsere Spielweise durchzudrücken. Und ich glaube, dann sind wir auch in der Lage, gegen ein starkes Malmö morgen zu Hause auch zu gewinnen. Aber wir brauchen schon eine Performance, die 100% ist.
23: Motivation schöpft die Mannschaft auch durch den Blick in den Rückspiegel. 2023 spielte man die zweite von drei Qualifikationsrunden ebenfalls in Frankfurt mit dramatischem Ende im Elfmeterschießen.
24: Denkt man gerne zurück, gibt einem auch ein gutes Gefühl. Das haben wir auch kurz angesprochen, dass wir gute Erfahrungen haben mit dem Finale zu Hause.
23: Es hat also schon einmal geklappt. Geht es nach Nico Arnautis und Hanna Bennison, darf es diesmal aber gerne etwas weniger dramatisch zugehen.
4: Wie dramatisch es zugehen wird, das kann man heute Abend erleben im Stadion am Brentanobad in Frankfurt. Die Champions League der Frauen, Eintracht Frankfurt gegen Malmö. Das Qualifikationsspiel an diesem Abend. Und es heißt, es gäbe sogar noch Karten fürs Stadion.
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4: Und die fasst jetzt Angela Göpfert aus unserem Frankfurter Börsenstudio zusammen.
25: Der DAX kennt derzeit nur eine Richtung, nach oben. In dieser Woche fiel erstmals die Marke von 26.000 Punkten. Das Rekordhoch liegt inzwischen bei gut 26.400. Da kann manchem Anleger schon etwas schwindelig werden. Doch Grund zur Höhenangst gebe es nicht, sagt Stefan Kemper von BNP Paribas Wealth Management.
26: Grundsätzlich ist ein Allzeithoch tatsächlich ein gutes Kaufsignal. Das fühlt sich zwar ein bisschen komisch an, man sollte dabei aber berücksichtigen, dass Allzeithochs Herdentiere sind. Die tauchen normalerweise in Rudeln auf. Wenn einmal Momentum und eine positive Stimmung im Markt da ist, dann ist es etwas, was normalerweise trägt.
25: Anleger setzen vor allem auf eine baldige Öffnung der Straße von Hormus. Die Hoffnung dahinter: mehr Öl auf dem Weltmarkt, niedrigere Preise, weniger Inflationsdruck und damit weniger Anlass für die Notenbanken, die Zinsen anzuheben. Doch darin steckt viel Optimismus. Entsprechend groß ist das Enttäuschungspotenzial. Thomas Altmann von QC Partners.
0: Was es bedeutet, wenn sich allein die Iran-Hoffnungen nicht erfüllen, haben wir in den Monaten April bis Juli allein schon viermal gesehen. Und jedes Mal, wenn die Hoffnungen nicht erfüllt wurden, ging es beim DAX um bis zu 1500 Punkte nach unten.
25: Hinzu kommt, der DAX-Aufschwung steht auf vergleichsweise wenigen Füßen. Zu den stärksten Kurstreibern zählen Unternehmen, die direkt oder indirekt vom weltweiten KI-Boom profitieren. Etwa Infineon, Siemens Energy und Hochtief. Allein Infineon hat seit Jahresbeginn rund 60% zugelegt.
0: Auf der anderen Seite haben wir 18 Unternehmen, die sich seit Jahresbeginn negativ entwickelt haben. Und das ist fast die Hälfte der DAX-Mitglieder. Das heißt, von einer breit getragenen Rallye kann hier keine Rede sein.
25: Auf den ersten Blick gute Nachrichten kamen von der deutschen Industrie. Die Auftragseingänge stiegen im Juni gegenüber dem Vormonat um 3,1%. Doch bei genauerem Hinsehen fällt die Bilanz deutlich schwächer aus, sagt Jörg Krämer, Chefvolkswirt der Commerzbank.
2: Denn zum einen wurde der Vormonat deutlich nach unten revidiert. Und zweitens, wir müssen auch auf die Auftragseingänge schauen, ohne die sehr schwankungsanfälligen Großaufträge. Und wenn man diese Großaufträge rausrechnet, dann sind die Aufträge nicht mehr gestiegen, sondern gefallen.
25: Und damit nicht genug. Das Niedrigwasser am Rhein sorgt zusätzlich für Probleme. Vor allem große Chemiekonzerne wie BASF sind auf den Fluss als Transportweg angewiesen. Das Institut der deutschen Wirtschaft nennt die Lage bereits dramatisch. Die Commerzbank schätzt, dass das Niedrigwasser das Wachstum im dritten Quartal um 0,2 bis 0,3 Prozentpunkte drücken könnte. Jörg Krämer.
2: Und weil das Wachstum sowieso so niedrig ist in Deutschland, könnte das auch dazu führen, dass die Wirtschaft dann im dritten Quartal etwas schrumpft.
25: Die deutsche Wirtschaft bleibt also anfällig, der DAX dagegen auf Rekordniveau. Dieser Gegensatz dürfte die Anleger auch in der kommenden Woche beschäftigen.
4: Und welche Themen die Börse in der vergangenen Woche beschäftigt hat, das hat uns Angela Göpfert aus unserem Frankfurter Börsenstudio geschildert.
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1: Um 9 Uhr mit Younes Nam. Nach der Landtagswahl in Sachsen-Anhalt würde die CDU-Führung in Berlin ihren Landesverband nicht frei über eine Koalition mit der AfD entscheiden lassen. Das hat Unionsfraktionschef Frei im Interview mit der Funke Mediengruppe gesagt. Normalerweise halte sich die Bundespartei bei der Regierungsbildung in den Ländern raus. Bei dieser grundsätzlichen Frage sei aber die ganze Partei betroffen. Es gäbe ein Kooperationsverbot mit der AfD und das könne nicht je nach Bundesland anders beantwortet werden, so Frei. Die angespannte Lage an Flüssen, Bächen und Seen in Baden-Württemberg und Rheinland-Pfalz wird sich wohl weiter verschärfen. Davon geht das Niedrigwasser-Infozentrum in Karlsruhe aus. Günter Laubes.
2: Für den Wochenbeginn wird eigentlich Regen vorhergesagt, aber der werde, wenn überhaupt, meist kurz und intensiv sein und oberirdisch abfließen, statt Böden und Grundwasser nachhaltig aufzufüllen. Was es brauche, sei ein andauernder Landregen, der sei aber nicht in Sicht. Im Lagebericht schreibt das Zentrum, 64% aller Pegel, sowohl an Flüssen als auch an Seen, meldeten extrem niedrige Wasserstände, fast der gesamte Rest sehr niedrige. Der Grund sei, dass seit November vergangenen Jahres bis auf den Februar alle Monate zu trocken gewesen seien. Selbst der Bodensee liege am Pegel Konstanz mit 2,85 Meter weit unter dem historischen Mittelwasserstand von 4,12 Meter.
1: In Deutschland ist jede zweite Frau trotz langjähriger Versicherung von einer niedrigen Rente betroffen. Nach Angaben des Statistischen Bundesamtes kommen 52% der Frauen allein mit der gesetzlichen Rente nicht über die Armutsgefährdungsgrenze hinaus. Diese lag 2025 bei 1.446 Euro. Die Linke im Bundestag hatte nach der Zahl der Rentnerinnen und Rentner mit mindestens 45 Versicherungsjahren gefragt. Die Länder der EU kaufen wieder mehr Flüssiggas, kurz LNG, aus Russland. Die Welt am Sonntag berichtet, im Juni seien es 14% mehr LNG gewesen als ein Jahr zuvor. Für Russland bedeutet das Einnahmen in Höhe von 60 Millionen Euro pro Tag. Das meiste russische LNG habe Frankreich gekauft. Westliche Staaten hatten sich nach dem russischen Angriff auf die Ukraine zum Ziel gesetzt, ab 2027 kein Flüssiggas mehr aus Russland zu beziehen. Durch den Iran-Krieg hat sich die Lage am internationalen Gasmarkt aber verschärft, weil kaum noch Flüssiggas durch die Straße von Hormus kommt. 8 Monate vor der Präsidentschaftswahl in Frankreich gehen die Behörden dem Verdacht nach, dass sich Russland in die Wahl einmischt. Sicherheitskreise stellten die Verbreitung von Gerüchten gegen mehrere Kandidaten fest. Die Versuche zur Destabilisierung werden pro-russischen Netzwerken zugeschrieben. Die Justiz ermittelt. Von den Attacken betroffen waren demnach die beiden Mitte-Rechtspolitiker Philippe und Attal und der linksgerichtete Europaabgeordnete Glücksmann, der ebenfalls kandidieren dürfte. Der Kölner Dombauverein meldet einen starken Anstieg seiner Mitgliederzahlen. Seit Anfang Juli muss man 12 Euro bezahlen, wenn man den Kölner Dom besichtigen will. Mitglieder des Dombauvereins kommen aber nach wie vor kostenlos rein. Sie zahlen 20 Euro Mitgliedsbeitrag im Jahr. Nach Angaben des Domkapitels sollen mit dem Eintrittspreis die gestiegenen Kosten etwa für den Schutz des Denkmals gedeckt werden. SWR Nachrichten, Redaktion Christiane Sütterle. Und der Wetterbericht für Baden-Württemberg und Rheinland-Pfalz. Sonnig, kaum Wolken und heiß. Die Vorhersage, heute scheint den ganzen Tag über die Sonne. Die Temperaturen steigen auf 26 Grad im Siegerland und bis 33 Grad am Kaiserstuhl. Die weiteren Aussichten, morgen erst Sonne, dann wolkiger, aber nur vereinzelt Schauer oder Gewitter. Am Montag ähnlich und bis 34 Grad. 9:04 Uhr.
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3: Zunächst Vorsicht bitte auf der B42 Wiesbaden-Rüdesheim zwischen Eltville und Erbach. Dort liegen mehrere Eimer auf der Fahrbahn. A3 Frankfurt Richtung Würzburg zwischen Stockstadt und Aschaffenburg Ost 3 Kilometer Stau. A7 Ulm Richtung Würzburg zwischen Heidenheim und Aalen-Oberkochen 3 Kilometer Stau wegen Reinigungsarbeiten. Die A45 Gießen Richtung Dortmund, die ist zwischen Dildenburg und Heiger-Burbach wegen Brückenarbeiten noch bis Montag 5.30 Uhr gesperrt. Und A61 Mönchengladbach Richtung Koblenz zwischen Pleit und dem Kreuz Koblenz 2 Kilometer Stau und zwar wegen einer Baustelle.
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4: Mit Werner Schliericke einen schönen guten Morgen. Die Straße von Hormuz, die ist ja weiterhin dicht, da kommt kaum ein Tanker durch. Jetzt aber wird es auch an einer zweiten international wichtigen Wasserstraße zunehmend eng. Und zwar ganz in der Nähe der Straße von Hormuz, und zwar im Roten Meer. Dort greift die Houthi-Miliz aus dem Jemen fast tagtäglich Schiffe an und setzt damit Saudi-Arabien bei den Ölexporten weiterhin unter Druck. Mehrere saudische Tanker im Roten Meer wurden bereits angegriffen, viele zur Umkehr gezwungen. Die mit dem Iran verbündete Miliz führt seit mehr als 10 Jahren Krieg gegen die von Saudi-Arabien unterstützte Regierung im Jemen. Dieser Konflikt war vor einigen Wochen erneut eskaliert mit Luftangriffen in Sanaa, dem Machtzentrum der Houthi im Nordjemen. Die Houthi begannen daraufhin mit diesen Angriffen auf die saudischen Schiffe im Roten Meer.
5: Tod Amerika, Tod Israel. Mit Parolen und Marschmusik geben sich die Houthi in Jemens Hauptstadt Sanaa kämpferisch. Wir sind gekommen, um zu zeigen, wir sind bereit, großer Führer, so Houthi-Anhänger Yahya, greife mit uns an, wo immer du willst. Der Krieg im Jemen ist neu aufgeflammt. Vor einigen Wochen beschoss Saudi-Arabien den Flughafen Sanaas und tötete wichtige Mitglieder der Miliz. Nun gehen die Houthi mit großer Aggressivität gegen die Truppen der international anerkannten Regierung im Jemen vor, die von Saudi-Arabien unterstützt wird. Bei Überraschungsangriffen der Houthi am Donnerstag sterben mehr als 50 Regierungssoldaten. Bei Drohnenangriffen in Saudi-Arabien werden mehrere Zivilisten verletzt. Zahlreiche saudische Frachter werden im Roten Meer angegriffen. Mindestens ein Schiff ist bereits gesunken. Saudi-Arabien rechnet mit einem neuen Krieg. Es könnte koordinierte Angriffe auf zivile und wirtschaftliche Einrichtungen geben, heißt es aus dem Königreich. Irakische Milizen zusammen mit den Houthi unter Anleitung des Iran. Denn beide Akteure sind mit dem Iran verbündet. Wir sprechen hier von einer Einheit der Schlachtfelder, sagt Lika Miki, politischer Forscher am Doha-Institut. Das heißt, sie agieren nun gemeinsam. Ich weiß, dass die Hisbollah die irakischen Milizen ausgebildet hat. Und Berichten zufolge hat sie auch die Houthi im Jemen ausgebildet, und zwar von Anfang an. Es gibt unter ihnen eine direkte Abstimmung. Und dieser Krieg hat die Gruppen gestärkt. Die Houthi haben durchaus ihre eigene jemenitische Agenda, zeigen sich aber seit Jahren solidarisch mit dem Iran und anderen Mitgliedern der iranisch geführten Achse des Widerstands gegen Israel. In den vergangenen Monaten war es auffällig ruhig geworden um die Miliz im Jemen. Die Houthi sind eng mit dem Iran verbündet und haben sich bislang zurückgehalten, wohl für den Moment, in dem der Iran sie am dringendsten benötigt, so Elizabeth Kendall von der Cambridge University. Denn sollte es zu einem gleichzeitigen Versuch kommen, den Handel und die Ölexporte abzuwürgen, würde dies massiven Druck auf die USA und ihre internationalen Verbündeten ausüben. Passiert jetzt genau das? Die Houthi drohen, Bab al-Mandab, die zweite umkämpfte Meerenge in der Region, zu blockieren. Saudi-Arabien sieht in den Houthi eine Bedrohung ihres Ölexports. Seit die Straße von Hormuz weitgehend blockiert ist, hat der reiche Golfstaat alternative Exportrouten aufgebaut. Das Öl wird mit einer Pipeline zum Roten Meer gepumpt und dort am Hafen Yanbu verschifft. Ausgerechnet nahe dem Hafen griffen die Houthi kürzlich an. Durch die Probleme bei der Straße von Hormuz ist das Rote Meer mittlerweile eine entscheidende Exportroute geworden. Die Rohölexporte über den Hafen von Yanbu am Roten Meer haben sich seit dem letzten Jahr vervierfacht. Riesige Rohöltanker transportieren auf dieser Route nun 6-mal mehr Öl als zuvor. Da diese riesigen Tanker den Suezkanal nicht passieren können, sind sie gezwungen, die Meerenge Bab al-Mandab zu nutzen. Die Houthi verfügen hier über ein erhebliches Druckmittel.
4: Ein Druckmittel, das sie auch einsetzen. Ein Bericht war das von Anna Osius.
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4: Und wir schauen jetzt in die Hauptstadt Tschechiens. Heute wollen dort rund 50.000 queere Menschen beim Prager CSD für ihre Rechte demonstrieren. Der mutmaßlich islamistische Anschlag auf den CSD in Berlin beunruhigt dabei die Community auch in Prag. Die Polizei in Tschechien hat ihre Sicherheitsvorkehrungen deutlich verschärft. Die Veranstalter hoffen trotz eben dieser starken Präsenz der Polizei auf ein ausgelassenes Fest als ein Zeichen für Offenheit und Toleranz.
6: Heute Vormittag dürfte es am Prager Wenzelsplatz wieder stimmungsvoll werden und gut gefüllt. Rund 50.000 Teilnehmende werden zur diesjährigen Prag Pride erwartet. Ehe es losgeht, kann, wer will, sich am Rande des Wenzelsplatzes noch an einem der Stände etwas Make-up verpassen oder in letzter Minute Plakate fertig basteln, lassen die Veranstalter wissen. Weil es schon wie die Tage zuvor mit knapp 30 Grad auch wieder recht heiß werden dürfte, steht für die Besucherinnen und Besucher Trinkwasserspender zur Verfügung. Bevor sich die Parade um 12 Uhr in Gang setzt, erinnert die queere Community zunächst mit einer Schweigeminute um 11.55 Uhr an die Anschlagsopfer vom CSD in Berlin. Ja, es wäre wirklich traurig, wenn diese Tat in Berlin in uns eine Art Angst wecken würde. Dass wir dadurch nicht mehr für unsere Rechte kämpfen wollen, das wäre im Grunde genommen genau das, was der Attentäter wollte. Sagt Dorota Vasičková, Programmmanagerin der Prag Pride. Wegen des Anschlags findet die Parade dieses Jahr unter verschärften Sicherheitsvorkehrungen statt. Schon seit Beginn der Woche sichert die Polizei verstärkt die Begleitveranstaltungen der Pride Week, also zum Beispiel Konzerte oder Workshops. Im Laufe des Tages sollen mehrere hundert Einsatzkräfte die gesamte etwa rund 2 Kilometer lange Marschroute überwachen. Sie führt durchs Prager Stadtzentrum durch einen Straßenbahntunnel hindurch zur Hetzjagdinsel mitten in der Moldau. Dort werden Reit- und Flusspolizei im Einsatz sein. Auch beobachtet ein Polizeihubschrauber das gesamte Gebiet aus der Luft. Wer Plakate mitbringt, soll sie wenn möglich nur in den Händen halten. Die Veranstalter bitten, keine Holzstangen mitzubringen, Kunststoffalternativen zu wählen. Es ist bereits die 16. Ausgabe der Pride in Tschechien. Das Land galt in Mittelosteuropa lange als Vorreiter, was queere Rechte angeht. Tschechien hatte die eingetragene Lebenspartnerschaft schon im Jahre 2006 eingeführt. Seit 2025 können gleichgeschlechtliche Paare eine Art Partnerschaft plus schließen. Die Reform ersetzte die frühere eingetragene Lebenspartnerschaft. Seitdem können homosexuelle Paare etwa das leibliche Kind der Partnerin oder des Partners adoptieren. Im Jahr 2024 hat außerdem das Verfassungsgericht Zwangssterilisationen bei Transpersonen für verfassungswidrig erklärt. Es hat sich einiges getan in Tschechien. Auch ein Grund, die Fortschritte zu feiern, findet Pride-Teilnehmerin Vivian.
7: Das ist mein erster Pride-Event, insgesamt.
6: Das ist meine erste Pride-Veranstaltung und ich freue mich riesig darauf. Bisher sehe ich hier nur coole Leute und die Atmosphäre ist einfach wunderbar. Es ist toll zu sehen, dass so viele Menschen den Mut haben, ihre wahre Identität und das, was sie ausmacht, zu zeigen. Auch Adam und Philipp nehmen an der Parade teil. Sie wollen sich von dem Anschlag in Berlin nicht entmutigen lassen. Sie blicken mit Zuversicht auf die Demo heute. Ich fühle mich in Prag jedenfalls nicht wirklich in Gefahr. Ich halte Prag sogar für sehr sicher, auch für sexuelle Minderheiten. Aber man sieht hier auf jeden Fall viele Polizisten und die Veranstalter versuchen schon für Sicherheit zu sorgen. Natürlich ist das, was in Berlin passiert ist, eine absolute Tragödie. Und ich glaube, sowas wird sich hier nicht wiederholen. Mit Hilfe der verschärften Maßnahmen wird das alles schon glatt laufen. Nach der Parade wird dann auf der Moldau-Insel weitergefeiert. Dort gibt es Musik, Konzerte und Workshops auf 5 Bühnen. Damit schließt die Pride Week in Prag.
4: Paul Vorreiter berichtete aus Prag. In knapp einem Monat wird in Sachsen-Anhalt ein neuer Landtag gewählt. Sachsen-Anhalt, ein Bundesland mit 2,1 Millionen Einwohnern, vergleichsweise klein, aber diese Wahl doch mit bundesweiter Bedeutung. Der AfD-Landesverband in Sachsen-Anhalt, der gilt ja dem Verfassungsschutz als gesichert rechtsextrem. Und dennoch scheint dies für fast die Hälfte der Menschen in diesem Bundesland kein Hinderungsgrund sein, dieser Partei bei dieser Landtagswahl ihre Stimme zu geben. Zumindest deuten die aktuellen Umfragewerte darauf hin, 41% gaben in den Befragungen an, die AfD wählen zu wollen. Ein Wert, der sogar eine absolute Mehrheit der Sitze im Landtag für die AfD möglich erscheinen lässt, sollten SPD, Grüne, FDP und BSW an der 5%-Hürde scheitern. Darüber habe ich mit Frank Rugulis gesprochen. Er leitet den Podcast mit dem Titel 2,1 Millionen, angelehnt an die Einwohnerzahl der Mitteldeutschen Zeitung und der Magdeburger Volksstimme. Ziel des Podcastes sei es, so sagt man, die Stimmung und Diskussion im Land zu versachlichen Themen einzuordnen. Und ich habe Frank Rugulis gefragt, wie erleben Sie denn einen Monat vor der Wahl die Stimmung in Ihrem Bundesland in Sachsen-Anhalt?
8: Ja, ich bin schon relativ lange Journalist hier in Sachsen-Anhalt und habe auch viele Wahlen schon erlebt, die letzten Jahre, 2021, 2016. Aber diese Wahl ist ganz besonders. Es gibt ein riesen Medieninteresse, es gibt sehr, sehr viel Berichterstattung von außen auch auf Sachsen-Anhalt, von den überregionalen Medien. Es gibt sehr, sehr viele Angebote hier von den Medien in Sachsen-Anhalt. Und das ist schon eine ganz besondere Situation.
4: Was bewegt denn die Menschen da so besonders im Vorfeld der Wahl? Kommt diese ganze Berichterstattung denn auch an? Anders gefragt, welche Hoffnungen, welche Befürchtungen, Ängste konnten Sie denn rund um Ihren Podcast zur Landtagswahl da registrieren?
8: Ich würde sagen, es ist eine besondere Stimmung im Land spürbar. Also es gibt eine Spaltung, eine Polarisierung, die man eigentlich an ganz vielen Stellen spürt, sei es in der Medienlandschaft, aber auch im privaten Kreis, in den Gesprächen, in der Straßenbahn. Sie bekommen mit, dass es im Prinzip hier in Sachsen-Anhalt gibt es zwei Lager. Also das ist auch keine Überraschung. Das ist einmal die AfD und die Anhänger oder auch die Menschen, die in Umfragen gesagt haben, dass sie die AfD wählen sollen. Das ist jetzt die letzte Umfrage von letzter Woche. Es waren 41%. Und es ist quasi alle anderen demokratischen Parteien, die nach der Umfrage auf 49% aktuell zusammenkommen. Und daran können Sie das sehr, sehr gut ablesen. Diese Polarisierung, diese Spannung, die da auch mit verbunden ist. Und das spüren wir hier als Journalisten in Sachsen-Anhalt eigentlich jeden Tag durch Hörermails, durch Zuschriften, durch Kommentare bei Spotify. Und da gibt es sehr, sehr viele Beispiele dafür.
4: Wie wirkt sich das denn eigentlich im Alltag bei Ihnen im Bundesland aus? Reden die Menschen in der Öffentlichkeit nicht mehr über Politik, weil sie Angst haben, sich mit ihrem Nachbarn zu überwerfen, mit dem sie vielleicht sich jahrelang gut verstanden haben, aber plötzlich steht man in unterschiedlichen Lagern?
8: Ja, aber das ist ja auch keine neue Entwicklung. Also das war ja schon spürbar 2015 mit dem Flüchtlingsstrom, der nach Deutschland kam. Das war spürbar bei Corona. Das spüren Sie auch bei der Frage, welche Meinung habe ich zum Krieg in der Ukraine? Aber jetzt hat man das Gefühl, dass sich das alles noch mal mehr zuspitzt auf eine Wahlentscheidung im September. Ja, im Bekanntenkreis, im Freundeskreis ist es so, dass man schon fast schon so mit Codes spricht, also dass man sich dann langsam diesem Thema Landtagswahl nähert oder der Frage, wie stehe ich zur AfD, ja oder nein. Und dann sind die Gespräche entweder an der Stelle zu Ende oder halt, das habe ich auch erlebt, dass man dann erst recht ins Gespräch kam und versucht hat, Argumente auszutauschen. Es gibt ja auch eine Menge Formate hier in Sachsen-Anhalt, die versuchen, Menschen zusammenzubringen aus diesen beiden Lagern, um halt überhaupt Gespräche zu ermöglichen. Das ist so wie so eine große Gruppentherapie, die man dann versucht, um da zumindest ein Stück weit ein bisschen, sag mal, einen Raum zu schaffen, für, dass man noch Argumente austauschen kann. Währenddessen es natürlich auf der anderen Seite im Alltag viele Erfahrungen gibt, wo das nicht mehr möglich ist.
4: Über 40% an Zustimmung in Sachsen-Anhalt für die AfD, deren Landesverband ja vom Verfassungsschutz bei Ihnen als gesichert rechtsextrem eingestuft wird. Was treibt aus Ihrer Sicht die Menschen so großer Zahl zur AfD? Wie ist das aus Ihrer Sicht zu erklären?
8: Also das ist natürlich auch eine Frage, die nicht so in einem Hauptsatz, Kernsatz zusammenzufassen ist. Was auf jeden Fall bei dieser Wahl neu ist, im Unterschied auch zu anderen ostdeutschen Wahlen in den letzten Jahren in Thüringen und in Sachsen, ist, dass die AfD einen fast schon unpolitischen Wahlkampf führt. Also wenn Sie sich die Auftritte anschauen des Spitzenkandidaten Ulrich Siegmund, wenn er große Reden hält, jetzt zum Wahlkampfauftakt vor 2 Wochen in Magdeburg, er inszeniert sich fast wie ein Popstar und seine Botschaften sind eigentlich unpolitisch. So, wir schaffen das, alles ist möglich. Aber er erklärt in diesen großen Auftritten gar nicht, was eigentlich genau die konkreten Pläne der AfD sind. Also er kommt halt sehr smart rüber, jung und dynamisch. Und die AfD hat quasi so eine Doppelstrategie, weil sie in ihrem Regierungsprogramm für eine mögliche Regierungsübernahme ganz konkrete Sachen aufgelistet hat, die auch in diesen rechtsextremen Bereich reingehen, gerade auch in der Bildungspolitik oder in der Migrationspolitik. Aber in der öffentlichen Wahrnehmung versucht der Spitzenkandidat so eine Stimmung zu erzeugen. Und neu ist, dass er damit sehr, sehr viele Leute anspricht, die sich so eigentlich gar nicht mit Politik beschäftigen, die vielleicht nur so ein diffuses Gefühl haben, so eine Ablehnung, eine Verunsicherung in ihrem privaten Leben. Und das spricht die AfD, was ja auch viele Wissenschaftler bestätigen, das spricht die AfD sehr erfolgreich an, dieses etwas diffuse Gefühl von Unzufriedenheit, Angst. Und die AfD punktet damit, dass sie sagen, wir greifen das auf und alles ist möglich, wir übernehmen die Regierung und dann wird alles besser.
4: Sagt Frank Rugulis vom Podcast 2,1 Millionen. Dieser Titel des Podcasts ist angelehnt an die Einwohnerzahl von Sachsen-Anhalt, wo in einem Monat ein neuer Landtag gewählt wird.

0: In Indien, da heißen die Goethe-Institute nicht Goethe-Institut, sondern Max-Müller-Bhavan. Dort lernen jedes Jahr tausende Menschen die deutsche Sprache, erfahren Neues über die deutsche Kultur, sehen sich deutsche Filme an, nutzen dort die Bibliotheken. Und der Namenspatron und Sprachwissenschaftler Max Müller, der hatte im 19. Jahrhundert nicht nur im Westen der Welt für viel Respekt gegenüber der indischen Kultur gesorgt und die Indologie begründet. Über ein besonderes Verhältnis und eine große Bedeutung deutsch-indischer Beziehungen in Form einer Lehrstätte, die so viel mehr ist als das. Zum 75. Geburtstag des Goethe-Instituts jetzt ein Bericht von Lena Bodewein, die uns näher bringt, warum das Goethe-Institut dort eben so anders heißt und was die Inder möglicherweise mit Goethe verbinden oder auch nicht.
1: Statt Fuck you, Goethe, who the fuck is Goethe?
2: Nee, bitte.
3: Goethe. Tut mir leid, nie gehört.
1: Wer zum Henker ist dieser Goethe? In Indiens Hauptstadt Neu-Delhi, Fragezeichen in den Gesichtern.
4: Goethe.
5: Das war...
4: Unka pura naam tha.
5: Er hieß... Nein, keine Idee.
4: Iska idea hai nahi. Und der Teacher the koi.
5: War das nicht ein Lehrer? Keine Ahnung.
4: I don't have any idea, sorry.
1: Dieser Mann kommt der Sache schon näher.
6: Ich habe den Namen schon mal gehört. Goethe ist ein Institut in Deutschland, das Diplome ausgibt.
1: Jagjit Singh wartet auf seinen Sohn, der gerade auf dem Weg zu einem Deutschdiplom ist. Und zwar im Goethe-Institut in Neu-Delhi. Wie 180.000 andere Inderinnen und Inder auch, die jährlich ein Deutschexamen ablegen. Denn auch wenn die deutschen Dichter wie Goethe hier

0: Ich wollte eine andere Fremdsprache außer Englisch lernen, auch für die Zukunftsperspektive. Und man lernt mehr über die deutsche Kultur. Das hilft auch in den Berufschancen.
1: Aber das Goethe-Institut trägt in Indien einen Doppelnamen.
2: Goethe und Max Müller, both are the names of the center.
1: Hinter dem klassischen Dichterfürsten steht ein Allerweltsname, Max Müller. Goethe-Institut/Max-Müller-Bavan. Und während in Deutschland wahrscheinlich kaum jemand weiß, wer dieser Mann war, kennen die Inder Max Müller. Zumindest ein bisschen.
3: Der hat doch dieses Zentrum gegründet.
4: Das war ein Dichter und Kulturwissenschaftler aus Deutschland.
1: Genau. 1823 in Dessau als Friedrich Max Müller geboren, 1900 als Professor für vergleichende Sprachwissenschaften in Oxford gestorben.
5: Max Müller muss ein unglaublich sprachbegabter Mensch gewesen sein. Er muss schon als Teenie muss er angefangen haben, Sanskrit zu lernen.
1: So erklärt es Heiko Sievers, der frühere Direktor der Max-Müller-Bavan, Goethe-Institute in Südasien, in einem älteren ARD-Interview. Die teilweise 3500 Jahre alten heiligen Schriften des Hinduismus auf Sanskrit faszinierten ihn. Müller wirkte an einem umfassenden Übersetzungswerk mit.
5: Und diese Sacred Books of the East, das sind, glaube ich, 50 Bände, das ist ein Riesenkonvolut. Das war dann gleichzeitig auch ein Zugang, offenbar, so wie ich höre, für viele gebildete Inder, die selber gar nicht mehr Sanskrit lesen konnten, aber die dann auch durch die Übersetzung ins Englische Zugang zu ihren eigenen Texten bekamen.
1: Max Müller, ein Paradebeispiel der Offenheit für andere Kulturen und Sprachen, ob Sanskrit, Englisch oder Deutsch. Und ob die Institute jetzt nach Max Müller, Gustav Goethe oder Johann Wolfgang von benannt sind, sie bringen nicht nur deutsche Kultur in die Welt. Besonders in Indien stehen sie auch für eine Eintrittschance nach Deutschland.
6: Lena Bodewein war das über die Goethe-Institute oder Max-Müller-Institute, wie immer man will, in Indien.
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6: Bei der Schwimmeuropameisterschaft in Paris, da haben die deutschen Freiwasserschwimmer schon 3 Goldmedaillen gewonnen. Und heute könnte vielleicht eine weitere hinzukommen. Zum krönenden Abschluss der Freiwasserwettbewerbe steht ab 10 Uhr, also in einer guten halben Stunde, in der Seine noch die 4x1,5 Kilometer Mixed-Staffel auf dem Programm. Lars Becker ist unser Reporter in Paris und ganz nah dran am Geschehen. Lars, welche Chancen hat das deutsche Freiwasserteam heute?
8: Also gute Chancen auf eine Medaille und auch gute Chancen tatsächlich auf Gold. Die deutsche Staffel hat vor einem Jahr bei der Weltmeisterschaft den Titel geholt. Bei der Europameisterschaft war sie in einer Zweitbesetzung unterwegs. Und diese Besetzung mit Julia Ackermann, die ist 19 Jahre alt, Junioren-Europameisterin, hat ihr über 5 Kilometer ihren ersten Einsatz gehabt. Jetzt in der Staffel dabei mit 3 großen Routinierten, nämlich mit Isabel Gose, die gestern hier Gold gewonnen hat im 3 Kilometer Knockout-Sprint, und mit Florian Wellbrock, dem Doppel-Europameister hier in der Seine über 5 und die olympischen 10 Kilometer. Und Olli Klemet hat ja über 10 Kilometer auch schon Bronze geholt. Also dieses Quartett hat gute Chancen. Die Hauptkonkurrenten sind Ungarn, Italien und Frankreich.
6: Haben die, die schon geschwommen sind, die da auch schon erfolgreich waren, noch die Power, nachdem diese Wettbewerbe doch ziemlich anstrengend zu sein scheinen?
8: Berechtigte Frage. Ich denke schon, es sind ja nur in Anführungsstrichen für Freiwasserschwimmer ist das ja wenig. 1,5 Kilometer für jeden einzelnen von ihnen. Aber gestern, und das ist die kleine Einschränkung, gab es ja beim Knockout-Sprint der Männer die einzige wirkliche Enttäuschung bisher hier bei den Europameisterschaften im Freiwasser in der Seine in Paris. Da hatten sich Florian Wellbrock, Oliver Klemet und der junge Junioren-Europameister Johannes Liebmann einiges ausgerechnet. Alle sind, ich glaube sie auch, von mindestens einer, vielleicht sogar von 2 Medaillen ausgegangen. In Vorläufen und Halbfinals haben sie es richtig gut gemacht. Im Finale haben sie sich ein bisschen abkochen lassen. Taktische Fehler bei der Boje beispielsweise, bei der Wende. Und am Ende nur, sage ich aber in Anführungsstrichen, die Plätze 7, 8 und 9. Da war deutlich mehr drin. Sie hatten deutlich mehr vor. Das fällt so ein bisschen unter Enttäuschung. Und möglicherweise, das wird sich zeigen, hat das, und insofern ist die Frage sehr berechtigt, auch mit den Einsätzen vorher von Olli Klemet und Wellbrock über 5 und 10 Kilometer zu tun. Auf der anderen Seite haben Leute die Medaillen geholt, die vorher auch schon diese Belastung mit den 5 und 10 hatten.
6: Weiß man schon, mit welcher Taktik die Deutschen da heute an den Start gehen, wer da starten wird, wer Schlussschwimmer sein wird?
8: Ja, das ist tatsächlich sehr interessant bei dieser Staffel, weil man taktisch aufstellen kann. Es ist nicht so, dass 2 Frauen zwingend vorweg und dann die beiden Männer hinterher oder umgekehrt schwimmen müssen, sondern es kann taktisch geschwommen werden. Und das ist natürlich total interessant. Gibt ja auch einen Mixed-Wettbewerb im Becken. Becken, der so aufgebaut ist und plötzlich kann dann das ganze Gesamtklassement nochmal durcheinander gewürfelt werden. Die Deutschen fangen mit Julia Ackermann an, mit der Jungen, die soll vorlegen, Isabel Gose und dann die Jungs hinten drauf, Oliver Klemet und Florian Wellbrock. Insofern ist die Taktik vor dem Rennen schon ein Faktor und während des Rennens kann sich das natürlich auch noch so entwickeln.

0: Nachdem, wie auch die anderen Mannschaften aufstellen, ist es vielleicht auch für die beiden Frauen ganz gut, sich hinten irgendwo dran zu hängen, mitzugehen, ansonsten zu gucken, wie kann ich mein eigenes Rennen gestalten und vertraue den Jungs hinten drauf. Florian Wellbrock als Schlussschwimmer soll es dann im Endeffekt richten gegen die Konkurrenz.
1: Schon bei Olympia war die Wasserqualität der Seine immer ein ganz großes Thema. Wie sieht es da im Augenblick aus?
0: Die Wasserqualität hier ist ausgesprochen gut. Es wurde ja einmal ein Training ausgesetzt, weil Öl im Wasser war. Das ist aber vermutlich aus menschliches Versehen oder Absicht abgelassen worden, waren nur Kleinigkeiten. Es ist ja so, dass dieses Stück der Seine, ein Seitenarm, vor dem wir sitzen, abgetrennt ist durch eine langgezogene, schmale Insel vom Hauptstrom und auch vom Schiffsverkehr. Insofern ist das hier fast eine Idylle. Wir gucken auf leicht strömendes Wasser, das ist also kein Problem. Das war ja ganz schlimm bei den Olympischen Spielen. Die Werte sind gut. Hier ist sogar eine öffentliche Badestelle, tatsächlich. Hatte ich auch nicht gedacht für die Pariser und ihre Gäste. Insofern ist hier alles gut. Das sind keine schwierigen Bedingungen mit der Strömung, können alle gut umgehen. Ich will nicht sagen, das ist eine Badewanne, aber es ist total entspannt für alle, was die Grundbedingungen angeht.
1: Vielen Dank an unseren Reporter in Paris, an Lars Becker, die deutsche Mixed-Staffel. Also, die wird in etwa einer halben Stunde dort starten und hofft auf eine weitere Medaille bei den Europameisterschaften in Paris.
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8: Um 9.29 Uhr mit Katrin Austermann. Wegen der niedrigen Flusspegel kann im Moment weniger Fracht per Schiff transportiert werden. Deswegen haben mehrere Bundesländer das Sonntagsfahrverbot für Lkw vorübergehend aufgehoben. Das hat bei Umweltschützern Kritik ausgelöst. Aus der Nachrichtenredaktion Christiane Rüther.
9: Der BUND-Vorsitzende Band äußerte sich in der Rheinischen Post kritisch. Es sei keine Lösung, den Schiffstransport durch Hunderte oder Tausende Lkw-Fahrer zu ersetzen. Dies werde Menschen und Klima belasten. Der zuständige Verdi-Bereichsleiter Köpke bemängelt, die Regelung gehe zulasten der Berufskraftfahrerinnen und Fahrer. Der stellvertretende BDI-Hauptgeschäftsführer Lösch sagte dagegen, die Bundesregierung beweise in der aktuellen Extremsituation Handlungsfähigkeit.
8: Beim Thema Social Media erheben Kinderärzte schwere Vorwürfe gegen Eltern in Deutschland. Der Bundessprecher des Verbands der Kinder- und Jugendärzte Maske spricht in der Neuen Osnabrücker Zeitung von einem gravierenden Versagen. Wenn er in der Praxis ins Wartezimmer schaue, würden Eltern und Kinder an ihren Smartphones kleben. Dabei müssten Eltern bei der Bildschirmnutzung Grenzen setzen und ein Vorbild sein. Kinder könnten sich der krassen Beeinflussung durch soziale Medien kaum entziehen. In Nordrhein-Westfalen hat es einen neuen Vorfall mit Drohnen gegeben. Die Bundeswehr hat bestätigt, dass es in der Nacht zu gestern zwei Drohnen über dem Standort Mechernich gegeben hat. Aus der Nachrichtenredaktion Marei Beermann.
10: Feldjäger hätten den Vorfall untersucht. Der Fall sei an die Polizei übergeben worden. Die habe die Ermittlungen aufgenommen. Der betroffene Bundeswehrstandort Mechernich ist einer der wichtigsten in NRW. Hier sind auch Spezialisten tätig, die für die Wartung und Instandsetzung des Flugabwehrsystems Patriot zuständig sind. Unterdessen geht nach dem Drohnenvorfall in Leipzig die Debatte über Konsequenzen weiter. Diskutiert wird unter anderem, ob der Bund die Kompetenz über die Abwehr von Drohnen übernehmen sollte.
8: Spanien hat auf italienische Grenzkontrollen reagiert und seinerseits Kontrollen eingeführt für Schiffe und Flugzeuge aus Italien. Die Regelung gilt seit Mitternacht. Nach Angaben der spanischen Regierung sollen die Kontrollen erst einmal bis zum 7. September laufen. Hintergrund ist der Streit über die Migrationskrise in Ceuta. In die spanische Exklave waren letzte Woche Zehntausende Menschen von Marokko ausgekommen. Die meisten von ihnen haben Ceuta inzwischen wieder verlassen. Katzen, die frei draußen herumlaufen dürfen, sollten kastriert werden müssen. Das fordert unter anderem der Deutsche Tierschutzbund. Präsident Schröder sagte der Rheinischen Post, nur mit einer bundesweiten Regelung könne das Leid von Millionen Straßenkatzen langfristig eingedämmt werden. Im Moment regeln Bundesländer und Kommunen unterschiedlich, ob Freigängerkatzen kastriert werden müssen. Das waren die Nachrichten. Das Wetter. Es ist sonnig heute und heiß, Wolken gibt es kaum, bis 33 Grad. Morgen scheint zuerst wieder die Sonne, später wird es dann wolkiger, Schauer und Gewitter gibt es aber nur vereinzelt, maximal 36 Grad. Und so ähnlich geht es auch am Montag zum Start in die neue Woche weiter. Die Zeit 9.32 Uhr.
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8: Zunächst Vorsicht bitte auf der B42 Rüdesheim Richtung Wiesbaden. In der Abfahrt Wallhof steht ein defektes Fahrzeug im Kurvenbereich. A3 Frankfurt Richtung Würzburg zwischen Stockstadt und Aschaffenburg Ost. 4 Kilometer Stau und stockender Verkehr. A7 Ulm Richtung Würzburg zwischen Heidenheim und Aalen-Oberkochen. 4 Kilometer Stau und zwar wegen Reinigungsarbeiten. Und die A45 Gießen Richtung Dortmund, die ist zwischen Dillenburg und Haigerburbach wegen Brückenarbeiten noch bis Montag 5.30 Uhr gesperrt.
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1: Mit Werner Schliericke willkommen bei uns an diesem Samstagvormittag. Aktuelle Krisen und Kriege dieser Welt, die lassen vieles in den Hintergrund rücken, was vor kurzem noch die Schlagzeilen beherrscht hat. Ob der Sudan oder auch Gaza. Der Gaza-Krieg hatte ja nach dem 7. Oktober 2023 begonnen, nach dem Terrorangriff unter Führung der Hamas auf den Süden Israels. 1200 Menschen waren damals getötet und rund 250 weitere in den Gazastreifen verschleppt worden. Israel reagierte mit einem Feldzug, bei dem nach Angaben des von der Hamas kontrollierten Gesundheitsministeriums mindestens 73.000 Menschen im Gazastreifen getötet worden sind. Die Orte im Gazastreifen heute eine Trümmerwüste. Seit Oktober des vergangenen Jahres gilt eine offizielle Waffenruhe, die aber immer wieder durchbrochen wird. Der Friedensplan für Gaza, der kommt nur sehr schleppend voran. Und die Lage der Zivilisten in Gaza? Jörg Poppendiek berichtet über die Situation dort in diesen Hochsommerwochen.
11: Am Strand von Gaza-Stadt versucht ein Bademeister per Trillerpfeife Ordnung zu schaffen. Vergeblich. Hunderte Kinder tummeln sich im Wasser, schwimmen, springen, bespritzen sich. Sommerliches Mittelmeerchaos. Es könnte ein idyllisches Bild sein, wären da nicht die vielen Zelte direkt am Strand. Notdürftig abgeschirmt vor Wind und Sand mit eingerissenen Planen und Decken. Hier lebt Mohammed Shaban. Er kommt eigentlich von weiter nördlich. So wie fast alle Menschen des Küstenstreifens musste er während des Kriegs sein Zuhause verlassen. Das Leben ist voller Probleme. Bis heute leben wir noch immer als Vertriebene. Auf der einen Seite sind Ratten, auf der anderen Schlangen, dann Kakerlaken und überall Mücken. Unsere Hände sind schon ganz angeschwollen, wie man sehen kann. Uns bleibt nur, auf Gott zu vertrauen. Im Winter ist es bitterkalt und im Sommer brennt die Sonne. Zur Hitzewelle kommt eine belastend hohe Luftfeuchtigkeit. Die Menschen im Gazastreifen sind der Hitze quasi schutzlos ausgeliefert. In den Zelten, in denen die meisten Menschen leben, ist es stickig und heiß. Bei Temperaturen tagsüber von um die 40 Grad. Das alles ohne ausreichend sauberes Trinkwasser. Fließend Wasser gibt es hier nicht. Jeden Tag kommt nur ein einziger Lastwagen mit Wasser zu uns. Auch das belastet unsere Gesundheit, denn das Grundwasser ist inzwischen durch Abwasser und Schmutz verunreinigt. Wir leiden auch unter der mangelnden Hygiene. Mit der Hitze des Sommers verschärft sich die Gesundheitskrise im Gazastreifen noch einmal. Philippe Ribeiro von Ärzte ohne Grenzen berichtet, dass sich in den Notunterkünften und Lagern für Vertriebene Krankheiten häufen. Die Zelte, in denen die Menschen leben, sind wie stickige Backöfen. Familien können nachts nicht schlafen und auch tagsüber können sie sich nicht erholen. Es ist nicht einfach nur unangenehm. Durch die hohen Temperaturen verbreiten sich auch Ungeziefer schneller. Alles, was ohnehin schon schlimm ist, wird durch die Hitze noch schlimmer. Die Menschen im Gazastreifen, wie Fatima Mahmoud, wünschen sich nicht nur ein Ende der Hitze. Was sie wollen, ist Sicherheit, ausreichend Wasser und Lebensmittel und die Aussicht, irgendwann wieder nach Hause zurückkehren zu können. Im Moment warten wir alle einfach darauf, dass etwas passiert, was unser Leben wieder besser macht. Vielleicht bekommen wir wenigstens ein kleines Stück von unserem früheren Leben zurück. Wir sind von all den schweren Bedingungen und den schlimmen Umständen völlig erschöpft. Körperlich und seelisch sind wir am Ende und haben kaum noch Kraft, noch mehr auszuhalten.
1: Reportage war das von Jörg Poppendieck über die Situation im Gazastreifen.
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1: Der neue britische Premierminister Andy Burnham, der war noch nicht im Amt. Da hat er bereits eine Hilfsorganisation besucht und dort versprochen, die Obdachlosigkeit im Vereinigten Königreich zu beenden. Dem Premierminister und Katholiken ist das Thema besonders wichtig. Als Bürgermeister von Manchester hat er dies auch für die Stadt im Norden Englands bereits versprochen und konnte es dort wenigstens in Teilen einlösen. Aber jetzt im ganzen Land, das hatten vor ihm schon andere versprochen und sind an diesem Versprechen gescheitert. Auch weil sich bei dem Thema zeigt, dass es eben nicht diese eine Stellschraube gibt. Es geht um viele Stellschrauben. Den Wohnungsmarkt, Arbeitslosigkeit, Gesundheitsversorgung. In allen Bereichen ist der Druck groß.
12: Ready? Verrill Paul Welkert fährt oft nachts mit seinem Lastenrad durch London. Er sieht, was andere Menschen nicht sehen. Er hält Ausschau nach Obdachlosen, nach Personen, die im Verborgenen sitzen, die Hilfe brauchen. Vor einem Supermarkt sitzt ein Mann auf dem Boden. Er bietet dem Mann kaltes Wasser an und ein Käsesandwich. Verrill hilft aus Überzeugung. Das macht er schon seit Jahren.
13: I help because I was someone who had immense social anxiety and mental health, and I've been given a second chance, and I use my second chance to help others.
12: Er helfe, weil er selbst mal psychische Probleme hatte. Damals habe er eine zweite Chance bekommen. Die nutze er jetzt, um anderen zu helfen. 4.800 Menschen schlafen jede Nacht in England unter freiem Himmel, schätzen die Behörden. Ein paar Straßen weiter sieht Verrill einen weiteren Obdachlosen, der vor einem Einrichtungsgeschäft sitzt, Malcolm. Er lebt seit 20 Jahren auf der Straße.
14: My life is turned upside down. Drug addiction, depression, his bad mental health leaving as well.
12: In seinem Leben sei es hoch und runter gegangen, drogenabhängig, Depressionen, schlechte mentale Gesundheit. Malcolm hat von Andy Burnhams Ankündigung gehört, dass er Obdachlosigkeit beenden will.
14: I think it's rubbish, just probably, I don't know, I don't believe it.
12: Das sei Blödsinn, sagt Malcolm. Er glaubt dem Politiker nicht. Malcolm hat seine Erfahrungen gemacht. Er hat kaum Zugang zu medizinischer Versorgung. Gerade erst habe er bei einer Hilfsorganisation nach einem Medikament gefragt. Sie haben ihn weggeschickt. Er solle in 2 Wochen wiederkommen. Auch Verrill ist skeptisch. Die Obdachlosigkeit zu beenden hält er für ein leeres Versprechen.
13: Anyone who publicly says they're going to end homelessness or bring homelessness down in a drastic percentage, it's not possible.
12: Andy Burnham hat aber genau das angekündigt in seiner ersten Rede als Premierminister am 20. Juli. Ich werde gleich durch diese Tür hinter mir gehen und meine erste Anweisung formulieren, die Obdachlosigkeit in diesem Land zu beenden. Burnham müsste wissen, was er versprochen hat. Denn als Bürgermeister hat er das schon einmal auf die Agenda gesetzt. Für den Großraum Manchester. War er erfolgreich? Wer durch Manchester geht, sieht, in der Stadt gibt es Obdachlose, die hier schlafen, die hier leben. 2017, als Burnham als Bürgermeister antrat, gab es den Behörden zufolge 268 Obdachlose. 4 Jahre später nur noch 90. Inzwischen ist die Zahl wieder nach oben gegangen. Was geblieben ist, Burnhams Programm, ein Bett jede Nacht mit 600 Schlafplätzen. Bei der Hilfsorganisation Emmaus im Osten des Großraums Manchester können 26 Personen in Einzelzimmern unterkommen. Die Bewohner helfen, das angegliederte Sozialkaufhaus zu betreiben. Die Gegenstände hier stammen aus Auflösungen, sind gespendet. Möbel, Schallplatten, Spielzeug, Geschirr.
1: Der britische Premierminister Andy Burnham will die Obdachlosigkeit in Großbritannien beenden. Aus Großbritannien berichtete Christoph Prössl. Und damit zurück zu uns nach Deutschland, konkret in diesem Fall nach Hessen, nach Wiesbaden. Eine Nachricht, die viele Eltern, gerade kleiner Kinder, alarmiert haben dürfte. In Wiesbaden sind in den vergangenen Wochen deutlich mehr Keuchhustenfälle registriert worden als sonst üblich. Nach Angaben des Gesundheitsamtes sind vor allem Kinder bis zum Alter von 9 Jahren betroffen. Die meisten Erkrankungen, die verlaufen zwar bislang mild, dennoch empfehlen die Behörden, den Impfstatus zu überprüfen und bei länger anhaltendem Husten den Arzt aufzusuchen. Warum die Fallzahlen aktuell so gestiegen sind, das ist noch nicht geklärt. Über die aktuelle Lage und was das Ganze bedeutet, worauf man achten sollte, über all das habe ich gesprochen mit Dr. Ralf Möbus. Er ist der Landesvorsitzende Hessen des Berufsverbandes der Kinder- und Jugendärzte. Ich habe ihn gefragt, wie bewerten Sie denn den aktuellen Anstieg der Keuchhustenfälle in Wiesbaden? Ist das eine normale Entwicklung, wie wir sie bei Infektionskrankheiten immer mal wieder erleben, eine Welle, die entsteht und dann wieder abebbt?
15: Der Keuchhusten hat keine wirkliche saisonale Häufung, sodass wir da natürlich immer darauf angewiesen sind, dass die Kolleginnen und Kollegen auch wieder dran denken, wenn Kinder länger husten, dass sie auch die Diagnostik entsprechend machen und dann auch den Keuchhusten wieder feststellen. Das ist für den Keuchhusten so eine kleine Besonderheit im Gegensatz zu diesen ganz typischen saisonalen wie den Grippeviren. Bei den Keuchhustenbakterien ist es so, dass wir sie eigentlich ganzjährig haben, aber immer mal wieder natürlich in Wellen auftreten.
1: Die Gesundheitsbehörden, die konnten ja offenbar bislang noch nicht eindeutig klären, warum ausgerechnet Wiesbaden jetzt gerade stärker betroffen ist. Gleichzeitig wird vermutet, dass eine höhere Aufmerksamkeit, mehr Tests eine Rolle spielen könnten. Ist es denkbar, dass es nicht mehr Fälle gibt, aber einfach mehr Fälle entdeckt worden sind, weil man aufmerksamer ist?
15: Das ist völlig richtig, diese Einschätzung. Wir hatten auch im Hochtaunuskreis bei uns zuletzt eine kleinere Welle gehabt von Keuchhustenerkrankungen. Und immer dann, wenn die ersten auftreten, dann denken wieder vermehrt die Kolleginnen und Kollegen dran. Die Keuchhustenerkrankung ist bisschen maskiert. Das bedeutet, sie hat einen relativ langen Verlauf, aber die Ansteckungsfähigkeit bedingt lange schon vorher. Das heißt, sind viele schon angesteckt, bevor sie entdeckt sind.
1: Welche Rolle spielt der Impfstatus von Kindern? Was ist da zu beachten?
15: Eine ganz entscheidende Rolle, dass Kinder gut geimpft werden und vor allem auch die schwangeren Mütter im letzten Abschnitt der Schwangerschaft geimpft werden, damit die Allerkleinsten, die besonders gefährdet sind, geschützt sind. Wir haben, wenn wir die Keuchhustenerkrankung bzw. deren Schutz durch die Impfung anschauen, leider eine relativ schnell nachlassende Immunität. Das bedeutet, dass wir nach 3 bis 5 Jahren schon die Immunität, wie durch die Keuchhustenimpfung produziert wird, schon wieder nachlässt. Deshalb empfehlen wir frühzeitig eventuell die Umgebungsposition zu impfen, damit die auch durchaus durch die Impfung wieder geschützt werden können.
1: Wie schnell wirkt denn dieser Impfschutz? Kann man da wirklich noch akut etwas leisten?
15: Ja, als Booster sind wir sehr, sehr schnell dabei. Das heißt, eine sogenannte Auffrischung oder Boosterimpfung wirkt im Prinzip sofort. Das bedeutet, dass die, die eine Grundimmunisierung als Säuglinge hatten, dann im Schulalter immunisiert sofort wieder einen ausreichend guten Schutz haben.
1: Nun wird es viele Menschen geben, die sagen, also kleine Kinder, Impfungen, sollte man vielleicht vorsichtig sein, Schwangere auch. Ist das Ganze mit Risiken verbunden? Können Sie da den Patientinnen und Patienten Ängste nehmen?
15: Unbedingt kann ich das. Die Risiken einer Impfung sind im Promillebereich. Das bedeutet, wir haben so gut wie keine Risiken für die Impfungen, die wir durchführen, die von der STIKO, also der Impfkommission, empfohlen werden. Natürlich gibt es immer wieder Nebenwirkungen, die auftreten können. Die sind aber nur von kürzester Dauer. 1 bis 2 Tage Temperaturerhöhung, vielleicht auch Schmerzen an der Einstichstelle. Aber Sorgen muss man keine haben. Gerade was die schwangeren Impfungen angeht, haben wir diesen immens großen Nutzen für die hochvulnerablen kleinen Säuglinge und Neugeborenen, den wir unbedingt nutzen müssen. Also da sind unsere Kolleginnen der Gynäkologie unbedingt gefragt, auch da mit uns gemeinsam für den Schutz der Kleinsten zu sorgen.
1: Wie gefährlich ist Keuchhusten?
15: Besonders im ersten Lebensjahr ist die Keuchhustenerkrankung extrem gefährlich für die Neugeborenen und auch die ganz kleinen Säuglinge. Bis zu 3-4 Monaten ist die Erkrankung deshalb gefährlich, weil sie nicht mit den typischen Hustenanfällen auftritt, sondern mit Atemstillständen bei den ganz Kleinen sich maskiert. Und das ist das große Problem an der Keuchhustenerkrankung, weshalb wir natürlich auch die Schwangerenimpfung besonders propagieren.
1: Worauf sollten denn Eltern achten, wenn ihre Kinder husten? Ist es der Zeitraum, der sie alarmieren sollte?
15: Bei der Keuchhustenerkrankung ist es ja so, dass wir mehrere Monate unter Umständen den Husten haben. Die höchste Infektiosität beginnt ja bereits am Ende der sogenannten Inkubationszeit, das heißt also dem Zeitpunkt zwischen der Ansteckung und dem Ausbruch der Erkrankung. Also das ist schon sehr früh infektiös, sodass wir insbesondere die Eltern auffordern, die ganz kleine Kinder im Säuglingsalter, also unter 1 Jahr zu Hause haben, auf den Impfschutz der größeren Kinder zu achten und im Bedarfsfalle, wenn Keuchhusten auftritt, auch die Kinder mit einer sogenannten Chemoprophylaxe, also eine Antibiotikatherapie, bereits frühzeitig zu schützen.
1: Es hieß jetzt, dass die bislang gemeldeten Fälle überwiegend mild verlaufen sind. Bedeutet das, dass der Keuchhusten heute weniger gefährlich ist oder ist das vielleicht auch auf den Impfstatus zurückzuführen?
15: Zum einen auf den Impfstatus, zum anderen auf die verschiedenen Erreger, die den Keuchhusten auslösen. Wir haben sogenannte Bordetellen, die für die Keuchhustenerkrankung verantwortlich sind. Das sind Stäbchenbakterien. Von denen gibt es drei relevante. Und die sogenannte Bordetella pertussis ist die gravierendste, die am schwerwiegendsten verläuft. Und wir haben die beiden anderen, mit denen wir auch Infektionsraten haben. Das sind diejenigen, die tatsächlich einen leichteren Krankheitsverlauf haben. Keineswegs ist der Keuchhusten harmloser geworden, ganz im Gegenteil. Dadurch, dass diese Erkrankung nach wie vor eher sich maskiert, haben wir natürlich immer die Problematik im ersten Lebensjahr.
1: Dr. Ralf Möbus war das, der Landesvorsitzende Hessen des Berufsverbandes der Kinder- und Jugendärzte. Gesprochen haben wir über die gestiegene Zahl der Keuchhustenfälle bei Kindern in Wiesbaden. Sie sind bei HR Info und SWR aktuell. Wir schauen jetzt nach New York. Sommer in New York, das heißt für viele dort, bloß raus aus dieser glühend heißen und schwülen Stadt, ab an den Strand. Doch dort werden in diesem Jahr immer wieder Haie gesichtet. Ein Schwimmer ist bereits gebissen worden. Die Polizei überwacht das Meer mittlerweile mit Drohnen. Panik gibt es bei den New Yorkern trotzdem nicht, sind eben New Yorker, wie Benjamin Best berichtet.
16: Sommer am Rockaway Beach im New Yorker Stadtteil Queens. Die Sonne scheint, die Kinder springen in die Wellen, Surfer warten auf die nächste Welle. Eigentlich ein ganz normaler Tag am Atlantik. Doch in diesem Sommer schwimmt bei vielen Badegästen ein mulmiges Gefühl mit. Anfang Juli wird ein Mann von einem Hai in den Fuß gebissen. Seine Verletzungen sind nicht lebensgefährlich, doch seitdem sorgen immer neue Haisichtungen für Schlagzeilen. Jackie Marsala geht deshalb inzwischen etwas vorsichtiger ins Wasser. Ich bleibe nicht zu lange im Wasser. Ich habe die Haie schon im Hinterkopf. Vor allem, weil hier zuletzt Bullenhaie gesichtet wurden. Die gelten als ziemlich aggressiv. Auch die Behörden reagieren. Die Polizei schickt regelmäßig Drohnen über den Atlantik. Aus der Luft suchen die Beamten nach Haien, aber auch nach großen Fischschwärmen, die die Tiere bis dicht an die Strände locken können. Emily Rodriguez fühlt sich dadurch sicherer.
17: Ich finde die Drohnen eine gute Idee. Sie geben uns mehr Sicherheit am Strand.
16: Entdecken die Drohnen einen Hai, müssen die Badegäste raus aus dem Wasser. Erst wenn die Küste wieder frei ist, dürfen sie zurück. Doch wirklich vertreiben lassen sich die New Yorker von ihren Stränden nicht.
17: Haie leben nun mal hier. Für mich ist das völlig in Ordnung. Ich komme seit über 40 Jahren mit meinen Kindern hierher. Aber das hier ist ihr Ozean. Wir Menschen können das nicht kontrollieren.
16: Eine Gelassenheit, die auch die Wissenschaft teilt. Hans Walters forscht am New Yorker Aquarium über Haie. Und die sind vor der Millionenmetropole alles andere als ungewöhnlich. Wir haben insgesamt 27 verschiedene Haiarten in den Gewässern rund um New York nachgewiesen. Nur wenige davon kommen im Sommer überhaupt bis in Strandnähe. Und die sind nicht wegen der Menschen hier, sagt Walters. Kein Hai in diesen Gewässern betrachtet Menschen als Beute. Sie sind auf der Suche nach Nahrung und folgen vor allem kleinen Fischschwärmen bis in Küstennähe, nicht uns Menschen. Ganz sorglos ist aber auch Walters nicht. Eine Art haben die Experten besonders im Blick, den Bullenhai. Bullenhaie greifen Menschen gelegentlich an. Für die Badegäste heißt das, Warnungen ernst nehmen, auf die Lifeguards und Drohnen achten, denn die Haie gehören zum Atlantik dazu. Und die New Yorker? Die lassen sich ihren Sommer am Meer offenbar trotzdem nicht nehmen.
1: Dann man muss raus aus der Stadt, aus dieser heißen Stadt, mal an den Strand können. Dort allerdings wurden jüngst Haie gesichtet, aus New York berichtete Benjamin Best.
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1: Der zweiten Fußball-Bundesliga gehört an diesem Wochenende die große Bühne, bevor es dann am kommenden Wochenende mit dem DFB-Pokal weitergeht. Gestern ging es schon los mit einem 1:0-Sieg der Hertha aus Berlin in Bochum. Die zweite Bundesliga, die hat ja bei den Fans einen hohen Stand. In der vergangenen Spielzeit kamen im Schnitt über 28.000 Fans zu diesen Spielen. Damit liegt man nur knapp hinter der spanischen oder italienischen Liga. Matthias Merget aus unserer Sportredaktion habe ich heute Morgen gefragt, welche Teams werden denn in der kommenden Saison da ganz besonders im Fokus stehen aus deiner Sicht?
18: Ja, auf jeden Fall der Bundesliga-Absteiger Wolfsburg. Das Team hat richtig viel Geld zur Verfügung und ist der ganz klare Aufstiegsfavorit. Der neue Trainer Tobias Strobel hat einen hochkarätig besetzten Kader zur Verfügung und wird liefern müssen. Dahinter gibt es so ein paar Kandidaten, zum Beispiel würde Hertha BSC dazu gehören. Doch die Berliner sind bislang auf dem Transfermarkt vor allem durch namhafte Abgänge aufgefallen und sind damit noch eine Wundertüte. Aber immerhin, gestern Abend, du hast es gerade gesagt, gab es ja schon mal einen Sieg im ersten Spiel. Dann bleiben noch Absteiger St. Pauli, Heidenheim und auch Hannover 96. Das sind Teams, die wohl die wahrscheinlichsten Anwärter auf die weiteren Topplätze im Unterhaus und damit auch auf den Aufstieg sind.
1: Das sind also die Teams, die da oben zu erwarten sind. Wie sieht's denn aus mit den Neulingen in der zweiten Liga? Welche Erwartungen gibt's da?
18: Da gibt's keinen Zweifel. Vom ersten Spieltag an geht's da um den Klassenerhalt, ums nackte sportliche Überleben. Mit dem VfL Osnabrück und Energie Cottbus stoßen ja zwei Traditionsvereine mit leidenschaftlichen Anhängern zur Liga. Cottbus mit dem prominenten Rückkehrer Leonardo Bittencourt, der aus Bremen kam, und dem sehr emotionalen Trainer Klaus-Dieter Wollitz. Das dürfte für viele Gegner in der neuen Zweitligasaison eine unangenehme Aufgabe werden. Aber die beiden Teams werden es schwer haben, Bundesliga-Aufsteiger Schalke emotional irgendwie zu kompensieren. Das war auf jeden Fall ein Verlust für die zweite Liga. Aber auch St. Pauli ist ja wieder zurück und ebenfalls ein Verein mit Tradition und Emotionen.
1: Es gibt ja in der neuen zweiten Ligasaison auch einige neue Regeln. Auf was müssen denn die Spieler, die Schiedsrichter und letztlich ja auch die Zuschauer neuerdings achten?
18: Ja, da geht es vor allem um Zeitmanagement beim Wechseln und auch der Pause für behandelte Spieler. Ähnlich wie bei der Weltmeisterschaft müssen ausgewechselte Spieler nach dem Aufleuchten ihrer Nummer nun in den kommenden 10 Sekunden den Platz verlassen. Zudem müssen Spieler ebenfalls wie bei der WM nach einer medizinischen Behandlung auf dem Spielfeld mindestens eine Minute warten, bis sie eben wieder mitkicken dürfen. Und auch bei den Einwürfen soll nicht mehr so getrödelt werden. Nach 8 Sekunden muss der Ball gespielt sein. Die letzten 5 übrigens zählt der Schiedsrichter sichtbar für alle an. Und wenn dann nicht ausgeführt wird, dann wechselt der Ballbesitz. Also es soll weniger gebummelt werden und das Spiel vielleicht auch aus taktischen Gründen verzögert werden.
1: Matthias Mergelt war das aus unserer Sportredaktion über den Start in die Saison der zweiten Bundesliga. Ja, jetzt ist tatsächlich mal Sommerpause im Regierungsviertel in Berlin. Und da merkt man schon, die Bundespolitik, die dreht sich in diesen Tagen nicht ganz so schnell wie sonst. Und trotzdem gibt es natürlich weiterhin Grundsatzfragen, die geklärt werden müssen, die sich auch im Sommer stellen, beobachtet jedenfalls Uwe Jahn, unser Hauptstadtkorrespondent in seinen Berliner Notizen aus der Hauptstadt.
19: Das eine, was man will, das andere, was man muss. So unterscheiden wir das Vergnügen von der Pflicht. Was in der Politik ja kaum anders sein wird, denkt man sich, bis man den neuen Chef der CDU-CSU-Fraktion im Bundestag, Thorsten Frey, dazu hört.
20: Das ist nicht nur eine große Herausforderung, sondern vor allem auch eine große Ehre und für mich eigentlich auch immer eine große Freude.
19: Eigentlich. Vielleicht hat auch der Bundeslandwirtschaftsminister eigentlich Freude an seiner Tätigkeit, doch im Moment hat er auch Sorgen. Pflanzen leiden unter Hitzestress, Bauern fürchten um die Ernte. Da merkt Alois Rainer, CSU, erst recht, dass er nicht alles, was er will, auch kann.
21: Gott sei Dank können wir das doch nicht, gell?
19: So einfach ließe der Klimawandel sich auch kaum aufhalten. Nun wird in den Flüssen das Wasser knapp und Binnenschiffer, die Industriegüter transportieren wollen, können es nicht mehr. In den großen Betrieben fehlt der Nachschub. Auf einmal müssen auch Wirtschaftsfachleute über das Klima reden, wie Simon Iglesias vom Wirtschaftsinstitut IW.
22: Ein ja scheinbar Nebenereignis wie Niedrigwasser entwickelt sich doch zunehmend zu einem unternehmerischen Risiko.
19: Von wegen Nebenereignis und apropos Risiko. Am Flughafen in Leipzig gab es wohl einen Drohnenangriff mit Sprengstoff. Da wollen natürlich alle wissen, wer es war. Die Frage muss sich auch Innenexperte Sebastian Fiedler, SPD, gefallen lassen.
23: Gibt es logisch nur zwei Möglichkeiten. Entweder war das Russland oder jemand wollte, dass es so aussieht, als wenn das Russland gewesen wäre.
19: Dagegen will Katharina Dröge von den Grünen wissen, was man nun gegen solche Angriffe tun kann. und muss damit leben, dass nicht unbedingt eine Antwort kommt.
0: Wo ist eigentlich Boris Pistorius als Verteidigungsminister? Wo ist Friedrich Merz als Bundeskanzler?
19: Beide im Urlaub, wo sie wahrscheinlich ihre Ruhe haben wollen, aber trotzdem über alles informiert werden müssen. Das eine, was man will, das andere, was man muss. Und weil schließlich doch jeder macht, was er will, besonders wenn er Wahlen bestehen muss, trommeln die Ostministerpräsidenten der CDU jetzt weiter gegen das Rentenpaket der Bundesregierung und für die sogenannte Rente mit 63. CSU-Chef Markus Söder will davon zwar nichts wissen, muss es sich im Sommerinterview aber trotzdem anhören.
3: Der schreibt einen Brief, der äußert sich da. Es braucht jetzt Geschlossenheit, es braucht Einigkeit. Und ich bin fest überzeugt, dass Friedrich Merz der Kanzler bleibt.
19: Was vermutlich auch Friedrich Merz will, ob er es kann. Kommen wir lieber zu einer Person, die ein Amt ganz oben womöglich noch vor sich hat, Ilse Aigner von der CSU.
3: Die Ilse wäre eine, wie ich glaube, eine gute Bundespräsidentin und ich würde mich freuen, wenn das am Ende klappen würde. Aber dem zuvor steht erst natürlich die Einigung mit der CDU und mit der CDU sich zu einigen, ist nie immer ganz leicht.
19: Und das hat auch keiner gesagt. Und wir machen Schluss für heute, denn manchmal will man ja auch, was man muss und manchmal tut man sogar, was man sagt.
1: Wer wollte da widersprechen? Uwe Jahn war das mit seinen Berliner Notizen aus der Hauptstadt.
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1: Um 10 Uhr mit Younes Nam. Nach der Landtagswahl in Sachsen-Anhalt würde die CDU-Führung in Berlin ihren Landesverband nicht frei über eine Koalition mit der AfD entscheiden lassen. Das hat Unionsfraktionschef Frei im Interview mit der Funke Mediengruppe gesagt. Normalerweise halte sich die Bundespartei bei der Regierungsbildung in den Ländern raus. Bei dieser grundsätzlichen Frage sei aber die ganze Partei betroffen. Es gäbe ein Kooperationsverbot mit der AfD und das könne nicht je nach Bundesland anders beantwortet werden, so Frei. Die Umweltorganisation BUND hat die Lockerung des Fahrverbots für Lastwagen an Sonn- und Feiertagen scharf kritisiert. Es sei keine Lösung wegen des Niedrigwassers in Flüssen, den Schiffstransport durch Hunderte oder Tausende Lkw-Fahrten zu ersetzen. Dies werde Menschen und Klima belasten, sagte BUND-Chef Band der Rheinischen Post. Wichtig seien intakte Flusslandschaften für den Wasserrückhalt. Wegen des Niedrigwassers nutzen einige Bundesländer wie Rheinland-Pfalz die Möglichkeit, das Sonntagsfahrverbot auszusetzen. Der Bundesverband der deutschen Industrie lobt das Vorgehen. Die Verlagerung von Gütern auf Straße und Schiene könne Auswirkungen abmildern und Wertschöpfungsketten stabilisieren, so der BDI. In Deutschland ist jede zweite Frau trotz langjähriger Versicherung von einer niedrigen Rente betroffen. Nach Angaben des Statistischen Bundesamts kommen 52% der Frauen allein mit der gesetzlichen Rente nicht über die Armutsgefährdungsgrenze hinaus. Diese lag 2025 bei 1.446 Euro. Die Linke im Bundestag hatte nach der Zahl der Rentnerinnen und Rentner mit mindestens 45 Versicherungsjahren gefragt. Bei Luftangriffen auf die Region der ukrainischen Hauptstadt Kiew sind mindestens 3 Menschen getötet und mehrere verletzt worden. Das meldet Kiews Militärgouverneur Tkachenko. Bei den Angriffen heute Nacht seien neben ballistischen Raketen auch Drohnen und Gleitbomben zum Einsatz gekommen. Beschädigt wurden demnach mehrere Gebäude und Autos. Weil es den ukrainischen Streitkräften nach 4,5 Jahren Krieg an Munition zur Raketenabwehr mangelt, hat Russland die Angriffe mit ballistischen Raketen auf Kiew und andere Städte verstärkt. Die Länder der EU kaufen wieder mehr Flüssiggas, kurz LNG, aus Russland. Die Welt am Sonntag berichtet, im Juni seien es 14% mehr LNG gewesen als ein Jahr zuvor. Für Russland bedeutet das Einnahmen in Höhe von 60 Millionen Euro pro Tag. Das meiste russische LNG habe Frankreich gekauft. Westliche Staaten hatten sich nach dem russischen Angriff auf die Ukraine zum Ziel gesetzt, ab 2027 kein Flüssiggas mehr aus Russland zu beziehen. Durch den Iran-Krieg hat sich die Lage am internationalen Gasmarkt aber verschärft, weil kaum noch Flüssiggas durch die Straße von Hormus kommt. Der Kölner Dombauverein meldet einen starken Anstieg seiner Mitgliederzahlen. Seit Anfang Juli muss man 12 Euro bezahlen, wenn man den Kölner Dom besichtigen will. Mitglieder des Dombauvereins kommen aber nach wie vor kostenlos rein. Sie zahlen 20 Euro Mitgliedsbeitrag im Jahr. Nach Angaben des Domkapitels sollen mit dem Eintrittspreis die gestiegenen Kosten etwa für den Schutz des Denkmals gedeckt werden. SWR Nachrichten, Redaktion Christiane Sütterle. Und der Wetterbericht für Baden-Württemberg und Rheinland-Pfalz. Sonnig, kaum Wolken und heiß. Die Vorhersage: Heute scheint den ganzen Tag über die Sonne, die Temperaturen steigen auf 26 Grad im Siegerland und bis 33 Grad am Kaiserstuhl. Die weiteren Aussichten: Morgen erst Sonne, dann wolkiger, aber nur vereinzelt Schauer oder Gewitter, bis 36 Grad. Am Montag ähnlich und bis zu 34 Grad. Es ist gleich 10.04 Uhr.
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2: Zunächst Vorsicht bitte auf der A66 Frankfurt Richtung Wiesbaden. Am Schiersteiner Kreuz auf der Verbindung zur A643 Richtung Mainz. Dort steht ein defektes Fahrzeug. Und Vorsicht auch auf der A67 Darmstadt Richtung Mannheim zwischen dem Darmstädter Kreuz und Pfungstadt. Dort steht ein defektes Fahrzeug auf dem rechten Fahrstreifen. A3 Frankfurt Richtung Würzburg zwischen Stockstadt und Aschaffenburg Ost. 4 Kilometer Stau und stockender Verkehr. A7 Ulm Richtung Würzburg zwischen Heidenheim und Aalen-Oberkochen, 4 Kilometer Stau. Die Unfallstelle dort ist inzwischen aber geräumt. A7 Würzburg Richtung Fulda zwischen Bad Kissingen-Obertulba und Bad Brückenau-Volkers, 3 Kilometer Stau. Und die A45 Gießen Richtung Dortmund ist zwischen Dillenburg und Haigerburbach wegen Brückenarbeiten bis Montag 5.30 Uhr gesperrt. Und bitte beachten Sie auch heute ganz besonders auf Fahrradfahrer, die mit der HR-Radtour unterwegs sind. Die erste Etappe führt heute Vormittag von Baunatal nach Istar.
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3: Fritz, könntest du einen KI-generierten Text oder jemanden, der eine KI-generierte Rede hält, automatisch sofort erkennen?
4: Automatisch sofort? Also das ist ein hoher Anspruch.
3: Es kommt vielleicht auf die Rede an, oder?
4: Also ich habe schon das Gefühl, dass ich mittlerweile diesen siebten Sinn habe, dass man bei manchen Texten einfach sofort misstrauisch wird und irgendwie spürt so, Moment mal, das klingt ein bisschen KI-mäßig.
3: Allein in den letzten Wochen und Monaten gab es vermehrt kleine und große so Skandale. Ja, Stefan Andreas Kastorf beispielsweise, der für den Tagesspiegel geschrieben hat, wurde KI-Texten überführt, könnte man sagen. Mario Vogt, Ministerpräsident in Thüringen oder auch Carsten Wildberger, unser Digitalminister. Alle haben KI-generierte Texte veröffentlicht oder Reden mithilfe von KI schreiben lassen. Und das wurde dann ziemlich viel diskutiert.
4: Also, heute in der Folge fragen wir uns, kann man KI, vor allem auch KI-Texte, eigentlich noch erkennen? Und, ja, wie haben wir es geschafft, einen KI-Detektor auszutricksen?
3: Fritz, bevor wir zu der technischen Lösung kommen, also den technischen KI-Detektoren, lass uns doch mal schauen, ob wir Menschen nicht auch als KI-Detektoren taugen. Weil du hast ganz am Anfang gesagt, du hast auch einen Spürsinn dafür, wenn irgendein Text KI generiert ist. Das heißt, jetzt ist natürlich spannend rauszufinden, was macht denn so einen Text aus? Wie kann man den, wenn der einem im Alltag irgendwo begegnet, wie schnüffelt man das?
4: Also der Klassiker ist ja, KI schreibt gerne, es ist nicht das, sondern es ist das. Also diese Gegenüberstellung von zwei verschiedenen Sachen. Also das hier ist, es war keine Rache, es war eine Feststellung oder was auch immer. Und das kommt in Business-Texten, das kommt in Fiktion, die geschrieben wird, Fantasy-Kurzgeschichten, in LinkedIn-Posts, in Facebook-Posts. Also das sieht man schon fast überall mittlerweile.
3: Das ist nicht das Einzige, was KI-Text natürlich ausmacht, sondern es gibt viele Formulierungen dieser Art. Wir haben umfassend, finde ich ganz interessant, so alles, was positive, aber dann auch nicht allzu spezifische Adjektive angeht, benutzt die KI gerne. Wir haben so ganzheitlich, nachhaltig, sagt die KI gerne. Und was mir auch aufgefallen ist, das ist, glaube ich, relativ frisch, das machen vor allem die aktuellen Modelle sehr gerne, die versuchen immer alles über Gebühr mit Bedeutung aufzuladen. Mhm. Also da alles fungiert für irgendwas, alles steht sinnbildlich für irgendwas. Alles ist eine Illustration von etwas. Dinge weisen auf, Dinge demonstrieren, das zeigt eindrücklich. Also sowas passiert ständig in modernem KI-generierten Text. Es ist vor allem das Gesamtpaket. Ja, es sind diese vielen kleinen Worte, die KI gerne benutzt. Es ist diese Struktur. Dann auch so Sachen wie der lange Gedankenstrich, der ja auch schon sehr viel diskutiert wurde, dass die KI das sehr gerne macht.
4: Was mich ja übrigens unglaublich aufregt, dass die KI das die ganze Zeit macht, weil ich eigentlich sehr gerne selber diesen Gedankenstrich immer benutzt habe in meinem Schreiben und ihn immer noch gerne benutze. Und ich finde, er hat auch seine Berechtigung.
3: Aber komm, ich habe hier noch ein paar Sachen aufgeschrieben. Der Dreiklang, ja, immer so drei Spiegelstriche, unter denen jeweils dann ein Punkt steht oder mit Emojis macht das die KI auch gerne. Am Schluss kommt immer ein Fazit. Also am Schluss immer noch, also zusammengefasst bedeutet das so und so, das macht die KI gerne. Aber all das ist für mich, glaube ich, weniger wichtig als so der zentrale Punkt, also dass die KI ständig darüber spricht, was etwas bedeutet. Und das hat man auch ein bisschen gehört bei dem Post von deinem Bekannten. Mhm. Und zwar, dass die KI einen Drang dazu hat, alles aufzuladen, egal ob es wirklich wichtig ist oder nicht. Also jeder einzelne Satz muss der wichtigste Satz sein. Alles ist voll mit absoluter Wichtigkeit.
4: Bedeutung.
3: Sie kennt keinen Leerlauf. Mhm. Aber auf der anderen Seite ist sie sehr unspezifisch.
4: Das ist mir tatsächlich auch schon oft aufgefallen, dieses bedeutungsschwangere, aber irgendwie unkonkrete. Und ich glaube, eine Sache, die da noch dazu kommt, das ist zuerst unserem Redakteur Christian aufgefallen, KI macht sehr oft Analogien, die eigentlich beim drüber nachdenken keinen Sinn machen. Mhm. Also ich erinnere mich noch ziemlich gut, ich habe in der 7. Klasse so angefangen, ab und zu so Kurzgeschichten zu schreiben, so Fantasy-Kurzgeschichten. Und ich habe da dann oft so Sätze geschrieben wie so, er bewegte sich wie ein Laubrascheln in der Nacht klingt oder sowas. Weil ich irgendwie das cool fand und
3: ich hätte das
4: ominös.
3: Ich hätte das in dem Alter, glaube ich, auch sehr cool gefunden.
4: So, Text, genau. Ja. Und irgendwie, aber eigentlich, wenn man drüber nachdenkt, macht es keinen Sinn so, weil eine Bewegung kann eigentlich nicht wie ein Geräusch sein. Und KI macht ständig solche Sätze. Mhm. Und was ich dann mal versucht habe, Gregor, war, ich wollte jetzt sehen für diese Folge, kann ich selber einen Text schreiben, komplett menschlich, 100% menschlicher Text, den ich dann in einen KI-Generator gebe, mit dem Ziel, dass er als KI generiert erkannt wird.
3: Meinst du, weil du quasi in deiner Jugend da schon die ersten Erfahrungen damit gesammelt hast?
4: Kann ich schreiben wie eine KI. Und was ich dann geschrieben habe, war eben genau dieser Satz. Er bewegte sich wie ein Laubrascheln in der Nacht klingt. Ich lese es dir einfach mal vor, Gregor. Mhm. Seine Schritte waren bedacht und voller Kalkulation. Genau wie der Mond, der durch die Wolken schimmert. Lautlos. Am Eingang des Tempels hielt er kurz inne. War da ein Geräusch? Er lauschte. So wie ein Mathematiker an seinen Formeln arbeitet. Präzise, methodisch, durchdacht.
3: Okay.
4: Was glaubst du, wie viel Prozent dachte der KI-Detektor, ist KI geschrieben?
3: Dazu kommen wir gleich. Was brauchen wir also? Damit kommen wir zu Punkt 2 unserer großen KI-Erkennungsfolge. Brauchen wir eine technische Lösung? Brauchen wir einfach eine Gegen-KI, die uns erzählt, was KI generiert ist und was nicht?
4: Ja, und es gibt vor allem einen KI-Detektor, der gerade ja doch relativ viel genutzt wird und auch erstaunlich zuverlässig ist, muss man sagen. Und das ist vor allem deswegen bemerkenswert, weil das so lange nicht der Fall war. Mhm. Also sehr lange war es so, am Anfang, sage ich mal, am Anfang der KI-Revolution, als diese LLMs noch einigermaßen neu waren, dass es sehr früh schon irgendwelche KI-Erkennungstools gab, GPT-Zero und wie die alle hießen, die allerdings einfach nicht sonderlich zuverlässig waren, die oft KI-Text nicht erkannt haben oder oft menschlichen Text als KI-generiert bezeichnet
3: haben. Die waren auch sehr leicht auszutricksen, weil alles, was man machen musste, war beispielsweise ein bisschen Zeichensetzung falsch setzen oder einmal einen Rechtschreibfehler reinpacken oder sich ein bisschen verkünsteln. Auf einmal geht das Ganze schon als menschlich durch. Also das war ganz lange der Status quo, haben wir auch, glaube ich, mal so erwähnt im Podcast. Aber ja, die Dinge ändern sich, auch in der KI-Welt ändern sich die Dinge, weil wir haben jetzt ein relativ neues Tool oder zumindest ein Tool, was so gut erst seit kurzem ist und das heißt Pangram. Pangram ist interessanterweise so ein bisschen eine Erfolgsgeschichte wie ChatGPT. Und zwar, weil man eben nicht lang überlegt hat, naja, was sind denn jetzt die richtigen Merkmale für KI-generierte Texte? Was sind die Regeln, die wir diesem System einprogrammieren müssen und so weiter? Sondern genau wie damals bei ChatGPT auch, kam der Durchbruch eigentlich einfach nur dadurch, dass man dem Ding sehr, sehr viele Daten gegeben hat und gesagt hat, okay, finde du einfach selber raus, was du jetzt daraus machen möchtest. Und in dem konkreten Fall ist es ganz spannend, die haben sich vor allem sehr viele alte menschliche Texte gesucht. Alte menschliche Texte, weil man weiß, dass vor 2022 alles noch nicht mit KI-Generatoren generiert werden konnte, sondern noch von Menschen händisch quasi geschrieben. Und dann haben sie KI-Modelle genommen und für jeden dieser Texte, das waren dann Nachrichtentexte oder auch fiktionale, praktisch KI-Entsprechungen bauen lassen. Mhm. Also sie haben da KI eine Kurzgeschichte gegeben und gesagt, hey, erzähl mir mal den Inhalt dieser Kurzgeschichte neu, aber in deinen Worten. Das heißt, der Stil blieb ein bisschen gleich, die Stimmung blieb gleich, der Inhalt blieb gleich, aber was auch immer die KI daran geändert hat, was eben den typischen KI-Stil ausmacht, und das geht über diese billigen Merkmale hinaus, die wir vorhin besprochen haben, das wurde dann sozusagen in dem großen Pangram-Modell aufgefangen, wurde erkannt, wurde destilliert, ja? Und jetzt haben wir einen relativ, muss man sagen, da reden wir gleich noch drüber, verlässlichen KI-Detektor. Aber Fritz, wir haben ja jetzt einen Test, auf den bin ich immer noch sehr gespannt, weil die Frage ist ja, okay, jetzt kann das Ding also offensichtlich KI-generierte Kurzgeschichten erkennen, aber kann es eine KI-generierte Geschichte erkennen, die gar nicht KI-generiert ist, sondern Espenlaub generiert?
4: Ich war tatsächlich überrascht, weil es war mein erster Versuch, diese Geschichte zu schreiben. Ich habe die einfach so ein bisschen so aus dem Flow einfach hingeschrieben, reingegeben und Pankam hat tatsächlich gesagt so, wir glauben, dass 100% dieses Textes KI generiert ist.
3: Okay. Aber ich glaube, was das eher zeigt, ist, dass Pangram ja schon ein gutes Tool ist für vieles, aber es ist eben immer noch nicht perfekt. Also es gibt immer noch keine perfekte Methode, KI-Text zu erkennen oder eben menschlichen Text zu erkennen. Das hat auch viel damit zu tun, dass beispielsweise bei dir, das war ja eine sehr kurze Geschichte, ja, also bei kurzen Texten ist es auch nochmal weniger verlässlich als bei längeren und wo ich mir schon persönlich auch mal was wünschen würde, dass die das mal anders anzeigen, ist dieses 100%. Weil das klingt, finde ich, komplett verkehrt. Also offensichtlich gibt es eine gewisse Unsicherheit und es wäre in meinen Augen irgendwie okayer, wenn Pangram dann sagen würde, ja, ich bin mir relativ sicher, das ist KI generiert, aber sicher weiß ich es jetzt auch nicht. Ja, 80%, 90%, was auch immer. Dass da wirklich,
4: du meinst,
3: immer fett steht.
4: Wenn die Prozentzahl angibt, wie confident, wie hoch ist mein Vertrauen in meine Einschätzung.
3: Genau, aber dass da immer steht direkt fett 100%, was sich ja eigentlich auf die Menge des Textes beziehen soll. Also es soll sich nicht darauf beziehen, wie sicher sich Pangram ist, sondern einfach nur darauf, wie viel des Textes KI generiert ist. Und das dann gar nicht verlässlich ist, dann frage ich mich schon, warum die das so designt haben. Es funktioniert beispielsweise auch, dass man einen menschlichen Text nimmt und dann ein paar KI-Sätze einfach nur in die Mitte einfügt, dann wird der Text auch oft ganz schnell als 100% KI generiert ausgegeben. Also er hat einen Sinn, könnte man sagen, diese KI, die von Pangram, für die typischen KI-Merkmale, aber es ist eben keine verlässliche 100%ige Sicherheit, die wir da bekommen.
4: Genau, das muss man dazu sagen. Es ist von den KI-Erkennungstools, die wir bisher hatten, wahrscheinlich eines der besten oder das Beste, aber es ist immer noch fehleranfällig.
3: Ja, und da sind wir ja bei einer eigentlich ganz spannenden Diskussion, vielleicht sogar im Herzen dieser Diskussion, weil wenn meine Toaster-Bedienungsanleitung KI generiert ist, dann interessiert mich das ja am Ende auch gar nicht. Also zumindest mir wäre das, glaube ich, relativ egal, weil es geht mir vor allem darum, ob der Text jetzt einfach stimmt. So, ja, ob denn jetzt am Ende, ob sich am Ende eine Person wirklich hingesetzt hat und den Stil nochmal verfeinert, das ist mir jetzt irgendwie egal. Und manche von den Diskussionen, die es gab rund um die KI-generierten Texte und Reden, die haben sich auch um klare Fehler gedreht. Also beispielsweise gab es veröffentlichte Texte, Kolumnen, in denen Menschen zitiert wurden, die diese Zitate aber nie so gesagt haben. Also wo einfach Halluzinationen in diesen Reden drin gelandet ist. Und das wäre ja quasi wie, wenn mir eine KI-generierte Toaster-Anleitung auf einmal erzählt, der Toaster verträgt, ich krieg da 3 Toastscheiben rein, dabei passen in Wahrheit nur 2 rein. So, das ist tatsächlich einfach ein Problem. Aber das kann ja nicht alles sein, weil wir alle wissen, wenn wir den KI-Podcast regelmäßig hören, dass man, wenn man richtig mit diesen Tools umgeht, dass man dann eigentlich auch nicht unbedingt mehr Fehler machen muss damit, also dass Halluzinationen kein so großes Thema mehr sein müssen, dass es absolut möglich ist, Texte mit KI zu generieren, die inhaltlich eigentlich korrekt sind. Trotzdem wird darüber diskutiert. Trotzdem gibt es Leute, die sagen, ich finde das nicht gut, wenn ein Digitalminister seine Rede mit KI schreibt, wenn ein Kolumnist seinen Text mit KI schreibt. Nicht einfach nur, weil es Fehler drin sind, sondern weil, ja warum, Fritz? Warum haben wir da so ein Problem damit?
4: Also ich kann nur sagen, was ich bei mir selber beobachte. Und zwar, wenn ich einen Text, und das mag jetzt auch einfach ein LinkedIn-Post sein oder eben ein Essay auf Substack oder irgendwie was Interessantes, wo ich erstmal denke so, oh cool, oder ein Zeitungsartikel oder was auch immer, wo ich mir denke so, ah interessant, das ist ein Thema, das mich interessiert, ich lese das mal und ich merke dann, dass das ein KI-generierter Text ist, ja, weil ich irgendwie diese Aura, diesen Vibe spüre. Dann spüre ich richtig, wie mein Interesse an diesem Text abnimmt. Und das hat damit zu tun, dass ich mir dann sehr schnell denke, intuitiv, da will sich jemand keine Mühe geben. Da hat jemand jetzt einfach schnell irgendwas generiert, für irgendwie, um das auf LinkedIn zu posten. Oder gedacht, geil, jetzt wo es KI-Modelle gibt, kann ich doch auch meinen irgendwie Newsletter machen. Und ich kann nicht sozusagen per se erstmal das Vertrauen haben, dass das, was ich da lese, wirklich gut ist. Weil klar kann KI auch interessante Sachen schreiben, aber die kann ich mir dann auch selber prompten. Also wenn ich jetzt zum Beispiel eine Kolumne, gerade eine Kolumne von einem Menschen lese, dann will ich ja wissen, was dieser Mensch dazu denkt.
3: Es ist ja aber auch ein bisschen unfair, könnte man sagen, weil jetzt stell dir mal vor, jemand hat sich sehr viele Gedanken gemacht über diesen Text, hat sehr viele Notizen gesammelt, hat Recherche gemacht und so weiter, hat seinen ersten Entwurf auch händisch aufgeschrieben, aber ist vielleicht nicht ganz zufrieden mit dem eigenen Stil oder so. Deswegen sagt man am Schluss halt der KI nochmal, hey, kannst du da mal drüber gehen? Kannst du das inhaltlich nochmal ein bisschen putzen? Kannst du es ein bisschen hübscher ausformulieren? Und der Text, der dabei rauskommt, ist vom Inhalt her eigentlich komplett aus dem Kopf dieser Person entsprungen, aber er liest sich halt, als wäre es ein KI-Text. Es würde mich auch gar nicht wundern, wenn beispielsweise manche dieser Reden und Kolumnen auf diese Weise entstanden sind.
4: Ja, absolut. Also ich, wie gesagt, ich finde es auch gar nicht verwerflich, per se jetzt erstmal grundsätzlich irgendwie KI in einem kreativen Schaffensprozess einzusetzen. Das finde ich, ne, ist ja auch Leute, gibt ja auch Leute, die das ganz anders sehen. Aber da würde ich sagen, das kann man schon differenziert beurteilen. Und das Problem ist natürlich auch gerade, also ich weiß, dass es auch Texte gibt, die ich gerne lese von Leuten, die ich sehr schätze, wo ich weiß, dass die mit KI auch arbeiten und wo die Texte für mich dann tatsächlich am Ende gewinnbringend sind. Aber das hängt dann auch daran, dass ich diese Absendeperson kenne, dass ich irgendwie dieses Vertrauen mitbringe in den Absender und in den Text. Und wenn das halt ein komplett zufälliger Text ist, den mir der LinkedIn-Algorithmus anzeigt, dann mag das sein, dass sich da jemand super viel Gedanken gemacht hat. Aber ich würde es Leuten empfehlen, da sich auch dann darüber Gedanken zu machen, wie man diesen typischen KI-Stil vermeidet.
3: Ich glaube, das Wort Vertrauen ist sehr hilfreich in dem Moment. Also ich könnte mir vorstellen, man könnte diesen KI-Stil, diesen typischen, man könnte den vielleicht vergleichen mit einem Buchverlag. Ja? Und das ist ein Buchverlag, der ist bekannt dafür, dass er normalerweise, pardon my French, Schrott rausbringt. Ja, also da kommt eigentlich meistens...
4: Groschenromane hat man das früher genannt.
3: Nee, es gibt ja auch Leute, die sagen würden, das hat seinen Sinn und Zweck. Also ich sage mal wirklich so, keine Ahnung, hier die besten Kochrezepte mit Fußgeschmack oder so. Also irgendwas, wo normalerweise wirklich nur Quatsch dabei drin steht. Also
4: das klingt jetzt cool. Ich glaube, da muss ich ein anderes Beispiel nennen.
3: Ich glaube, die meisten unserer Hörer sehen das anders. Die würden das, glaube ich, nicht im Regal stehen haben, aber bei dir vielleicht schon. Und dann bin ich es einfach gewöhnt, dass wenn dieser Verlag, ja, fett sein hässliches

0: wenn ich offensichtlichen KI-Text veröffentliche, bin ich bereit zu akzeptieren, dass das in den Augen von manchen Leuten erstmal mit einem bisschen Stigma versehen ist, dass das ein Geschmäckle hat, dass man erstmal denkt, naja, aber so toll kann das ja nicht sein, weil es ist ja KI generiert. Man hat eigentlich, obwohl die KI einem Arbeit abnehmen soll, mehr Arbeit damit, Leute davon zu überzeugen, dass es sich lohnt, diesen Text zu lesen, weil das Erste, was viele mittlerweile, die meisten nicht immer noch, aber ich glaube, es werden immer mehr, was viele Menschen mittlerweile sehen, ist halt, naja, ist ja KI.
1: Und dann kommen wir natürlich noch zu einem ganz großen Thema, eine ganz wichtige Frage, die sich bei dieser ganzen Thematik auch stellt, die vielleicht aber auch gar nicht so neu ist, und zwar das Thema Authentizität und Transparenz. Und natürlich auch, sind das wirklich meine eigenen Gedanken oder habe ich die von jemandem geklaut? Also das kann dir ja durchaus, wenn du, sag ich mal, dir nicht viel Mühe gibst und einfach eine faule Herangehensweise hast, passieren, dass du dem Modell sagst, schreib mir irgendwas Cooles. Ja, irgendwie, das schickt dann seinen Agenten los, das liest irgendwo im Internet irgendwelche Texte, die jemand anders geschrieben hat, der sich vielleicht tatsächlich Mühe gegeben hat und sich mit irgendeinem Thema beschäftigt hat. Schreib dir einen Text, du veröffentlichst das, machst das nicht transparent, gibst das als deine Gedanken aus und hast am Ende im Grunde genommen ja, so eine Art Plagiat gemacht. Und das ist natürlich wirklich nicht in Ordnung.
0: Ich bin da sehr gespannt, auch wo wir in 5 Jahren stehen werden bei dieser Debatte. Weil meine Vermutung ist, dass wir den Status quo nicht halten können. Also gerade ist es vielleicht so, dass man viele KI-Texte einigermaßen verlässlich, ja, wir haben schon gemerkt heute, es ist nicht perfekt, aber einigermaßen verlässlich kann man es meistens erkennen. Ob das so bleiben wird, ist sehr fraglich. Also sobald einmal jemand auf die Idee kommt, eine KI vielleicht spezialisiert darauf zu trainieren, menschliche Texte zu generieren, wird es wahrscheinlich wieder möglich sein, KI-generierte Texte zu erzeugen, die nicht mehr von den Erkennern erkannt werden. Und dann sind wir wieder am Anfang. Also es kann gut sein, dass das so eine Art Katz-und-Maus-Spiel wird. Und ich glaube deswegen, dass es wahrscheinlich eine technische Lösung alleine am Ende nicht sein kann, sondern am Ende muss es eine Lösung sein, die den Menschen in den Mittelpunkt stellt und uns einfach erlaubt, auch unseren Mitmenschen eben dieses Vertrauen entgegenzubringen, was wir von ihnen eigentlich einfordern sollten. Woran ich da denken muss, ich gebe einmal im Semester einen Kurs an der Hochschule und was ich meinen Studis letztes Semester gesagt habe, war, also benutzt gerne KI, ja, ich will auch, dass ihr KI benutzt, weil ihr sollt verstehen, wie das funktioniert, aber wenn ich das Gefühl habe, und das ist das Wichtige, wenn ich das Gefühl habe, der Text kommt nur aus der KI, dann ist es ein schlechter Text.
1: Ja.
0: Also ich habe sehr bewusst gesagt, es geht nicht darum, dass die KI den nicht hat schreiben dürfen, aber wenn ich mit euch über diesen Text spreche und ihr könnt nicht wiedergeben, was da drin vorkommt, oder der Text sind nur Plattitüden oder der Text ist ein bisschen Thema verfehlt, dann ist es egal, ob die KI das Thema verfehlt hat oder ob die KI nur Plattitüden ausformuliert hat, der Text ist nicht gut. Und mittelfristig müssen wir uns wahrscheinlich wieder darauf besinnen. Wir müssen Möglichkeiten finden, den Text, den Inhalt zu bewerten und nicht unbedingt die Herstellungsweise. Zumindest kann ich mir vorstellen, dass es darauf hinausläuft.
1: Ich glaube, das ist ein ganz wichtiger Punkt, weil ich merke bei mir selber, dass ich das eigentlich auch gar nicht möchte, wenn ich, also diese Reaktion, die ich vorhin beschrieben habe mit diesem KI-Label in Anführungszeichen, also ich sehe irgendwo einen Text und dann postet jemand anderes drunter, ah, okay, dieser Text ist wohl KI generiert und ich merke dann bei mir selber so, ich kriege viel weniger Lust auf diesen Text, weil ich glaube, dass mir dadurch tatsächlich dann auch gute Texte entgehen. So, es kann auch passieren, dass dann eben Sachen tatsächlich gut sind. Und für mich persönlich ist der springende Punkt am Ende, hat dieser Text mich weitergebracht? Ist er interessant und ist er ehrlich? Also ich will schon, dass mir da niemand irgendwie die gedankliche Leistung von anderen Leuten als seine eigene ausgibt. Aber wenn das der Fall ist, dann ist es am Ende für mich gar nicht so relevant, in welcher Form diese Person irgendwie KI in ihrem Schaffenswerk benutzt hat. Ich will halt, dass es originell ist und dass es interessant ist und dass es mich zum Nachdenken anregt. Und das gilt ja überhaupt auch gar nicht für alle Texte, dieser Anspruch. Der gilt für Texte, die das wollen. Es gibt ja auch Texte, die wollen das gar nicht. Ne? Also Stichwort die Toaster-Bedienungsanleitung und sicherlich auch andere Texte, wo ich mir denke, naja, ganz ehrlich, wenn da dann einfach die moderne Technologie benutzt wird, um das zu machen, wofür diese Technologie da ist, dann ist das in Ordnung. So eine Toaster-Bedienungsanleitung, da wird kein intellektuelles, geistiges Eigentum verletzt, wenn man die mit KI schreiben lässt. Und weißt du, die andere Sache ist auch, also es gibt halt auch sicherlich Politikerreden, die vielleicht einfach auch besser werden würden, wenn man sie mit ein bisschen

0: bisschen KI-Unterstützung nochmal überarbeitet. Mhm. Also das kann ja auch wirklich Texte und eben auch Reden besser machen. Nur wichtig ist halt, dass ich dieses Vertrauen haben kann, dass die Person, die diese Rede hält, vor allem wenn es dann auch vielleicht eine Rede zu einem wirklich wichtigen Anlass ist, ja, zu einem Holocaust-Gedenktag beispielsweise, dass diese Person die Würde und die Wichtigkeit dieses Anlasses versteht und nicht einfach zwischen Tür und Angel sich irgendwas Generisches aus einer KI rauslässt, das mal eben runterrattert und einfach nicht wirklich drüber nachdenkt, was gerade passiert.
1: Fritz, es ist wirklich ganz lustig, dass wir uns jetzt diese Folge über so ausführlich dieses Thema um die Ohren gehauen haben und geschaut haben, wie finden wir zu einem Fazit, wie finden wir zu einer Lösung, weil vielleicht hat die Lösung tatsächlich jemand anderes für uns gefunden. Vielleicht können wir das Fazit ein bisschen outsourcen, nicht an die KI, sondern an die Europäische Union.
0: Oh ja.
1: Ja, wir haben nämlich eine interessante Neuheit. Seit kurzem gilt nämlich Artikel 50 des AI Act. Ja, wir werden den jetzt nicht komplett auseinandernehmen, da stehen noch ein paar andere Sachen drin. Aber es steht eben auch ganz konkret drin, dass KI-Texte ab sofort gekennzeichnet werden müssen. Und jetzt könnte man kurz denken, ach so, wir haben das Problem also gelöst. Weil in Zukunft muss es einfach jeder dazu schreiben. Nein, ja, wir haben es nicht. Erstens, weil es natürlich, wer täuschen will, kann immer noch täuschen. Das Plagiate waren ja vorher auch verboten. Das ist das eine. Das andere ist aber, es ist ganz interessant, wie diese Kennzeichnungspflicht für Texte eigentlich ausgestaltet ist. Denn der AI Act sagt, eine Kennzeichnungspflicht für Texte gilt nur, wenn drei Dinge zusammenkommen. Erstens, der Text dient der Information der Öffentlichkeit über Angelegenheiten von öffentlichem Interesse. Dann, er wurde ganz oder überwiegend von KI erzeugt. Und letzter Punkt, es hat keine echte menschliche redaktionelle Kontrolle gegeben. Erst dann muss es gekennzeichnet sein als KI-Text. Und genau hier erleben wir vielleicht auch in der Zukunft dann die neue Form von Unterscheidung. Ja? Ist ein Mensch im Loop gewesen? Ist ein Mensch wirklich verantwortlich für diesen Text oder nicht?
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5: Nur 30 mit Christine Schumann. Kinderärzte werfen den Eltern in Deutschland gravierendes Versagen vor, wenn es um das Thema soziale Medien geht. Der Berufsverband der Kinder- und Jugendärzte fordert, Minderjährige besser zu schützen. Aus der Nachrichtenredaktion Annika Hennig.
6: Social Media macht junge Menschen krank und dumm. Das sei längst erwiesen, sagt der Bundessprecher des Verbands Maske in der Neuen Osnabrücker Zeitung. Wenn es um soziale Medien und die Zeit vor dem Bildschirm geht, müssten Eltern Grenzen setzen und die Regeln auch durchsetzen. Maske sagt auch, viele Eltern sind allerdings kein Vorbild und kleben selbstständig am Smartphone. Der Kinderärzteverband sei offen für ein Social-Media-Verbot für Kinder bis 14 Jahre. Familienministerin Prien hat angekündigt, so ein Verbot einführen zu wollen.
5: Wegen des Niedrigwassers in vielen Flüssen setzen mehrere Bundesländer das Sonntagsfahrverbot für Lkw aus. Das bewerten Umweltschützer und Wirtschaftsverbände unterschiedlich. Aus der Nachrichtenredaktion Kevin Arnold.
7: Es sei keine Lösung, den Schiffstransport durch tausende Lkw-Fahrten zu ersetzen. So hat es BUND-Chef Band der Rheinischen Post gesagt. Niedrige Flusspegel seien ein Symptom der Klimakrise und könnten nur durch intakte Flusslandschaften abgemildert werden. Der Bundesverband der Industrie dagegen lobt, mehr Güter auf Straßen und Schienen könnten die Folgen des Niedrigwassers abmildern.
5: Eigentlich will die EU unabhängig werden von Energie aus Russland. Doch zuletzt hat sie offenbar wieder mehr russisches Flüssiggas importiert. Die Welt am Sonntag schreibt, die Menge sei im Juni um 14% gestiegen. Dadurch habe Russland pro Tag etwa 60 Millionen Euro mehr eingenommen. Nach dem Bericht hat vor allem Frankreich mehr russisches Flüssiggas gekauft, wegen der Probleme durch den Iran-Krieg. Frankreich meldet Erfolg gegen Waldbrände. Im Departement Var im Südosten des Landes gilt ein großes Feuer jetzt offiziell als unter Kontrolle. Es hatte sich fast 3 Wochen lang immer weiter ausgebreitet. Dabei wurden Dutzende Häuser zerstört, fast 5000 Menschen mussten zeitweise ihre Wohnorte verlassen. Insgesamt bleibt die Waldbrandgefahr in Frankreich wie auch bei uns und in anderen Ländern hoch. Der Euro-Jackpot geht nach Nordrhein-Westfalen. Wie die Westdeutsche Lotterie mitgeteilt hat, darf sich der Gewinner oder die Gewinnerin über mehr als 32 Millionen Euro freuen. Schon im Juni hatte ein Lottospieler aus Nordrhein-Westfalen den Euro-Jackpot geknackt, die Gewinnsumme damals über 87 Millionen Euro. Und das waren die Nachrichten. Das Wetter, es ist sonnig und heiß heute, Wolken gibt es kaum, die Werte steigen bis auf 33 Grad. Morgen scheint erst wieder die Sonne, später wird es dann wolkiger, Schauer und Gewitter gibt es aber nur vereinzelt bei maximal 36 Grad. Und auch am Montag ist es zum Start in die neue Woche ähnlich und ähnlich heiß. Die Zeit 10.33 Uhr.
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5: A3 Frankfurt Richtung Würzburg zwischen Stockstadt und Aschaffenburg-Ost. 4 Kilometer Stau und stockender Verkehr. A7 Füssen-Reute Richtung Ulm zwischen Memmingen-Süd und Bergheim. 4 Kilometer Stau. A7 Würzburg Richtung Fulda zwischen Bad Kissingen-Obertulba und Bad Brückener-Volkers. 3 Kilometer Stau nach einem Unfall auf dem linken Fahrstreifen. In der Gegenrichtung A7, Fulda Richtung Würzburg, zwischen Fulda Dreieck und Bad Brückener Volkers 3 Kilometer stockender Verkehr. A8, Stuttgart Richtung Karlsruhe, zwischen Kreuz Stuttgart und Leonberg Ost, 4 Kilometer stockender Verkehr nach einem Unfall auf dem mittleren Fahrstreifen. A8, Stuttgart Richtung München, zwischen Eichelberg und Mühlhausen, 6 Kilometer Stau. Die A45 Gießen Richtung Dortmund ist zwischen Dillenburg und Haiger-Burbach wegen Brückenarbeiten bis Montag 5.30 Uhr gesperrt. Und bitte achten Sie auch heute ganz besonders auf die Fahrradfahrer, die mit der HR-Radtour unterwegs sind. Die erste Etappe führt heute Vormittag von Baunatal nach Ister.
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8: Mit Jan Tussing. Ein Himmel voller Hoffnung, a sky full of hope, so heißt die Netzskulptur der US-Künstlerin Janet Eckelman an der Frankfurter Konstabler Wache. Das Kunstwerk ist noch gar nicht offiziell eingeweiht, erregt aber jetzt schon die Gemüter. Denn für diese gigantische und schwebende Skulptur musste der Erzeugermarkt einen Monat ausweichen. Und auch die Kosten von 2,3 Millionen Euro sind einigen Kritikern ein Dorn im Auge. Aber schon jetzt kommen viele Menschen an die Konstabler Wache, um sich mit der Skulptur fotografieren zu lassen. Kunst im öffentlichen Raum löst viele sehr unterschiedliche Reaktionen aus. Und darum geht es uns in der heutigen Sendung. Brauchen wir Kunst im öffentlichen Raum und was kann sie bewirken? Was darf sie kosten?
9: 14 years ago. I first encountered this ordinary material, fishnet, used the same way for centuries.
10: Vor 14 Jahren bin ich auf dieses alltägliche Material gestoßen. Fischernetze, die seit Jahrhunderten benutzt werden.
8: Die US-amerikanische Künstlerin Janet Eckelman arbeitet seit vielen Jahren mit gigantischen netzartigen Skulpturen, die sie auf riesige Pylone aufspannt und durch den Wind zum Leben erweckt.
9: Today, I'm using it to create permanent, billowing, voluptuous forms.
10: Heute nutze ich sie, um dauerhafte, bauschige, pralle Formen zu erschaffen, groß wie geometrische, kantige Gebäude.
8: In Frankfurt an der Konstabler Wache weiht sie am kommenden Dienstag ihr neuestes Werk ein. A Sky Full of Hope, ein Himmel voller Hoffnung. Ein farbiges Netz in Form einer bunten, länglichen Wolke schwebt bereits über dem großen Platz in der Frankfurter Innenstadt.
9: I discovered their soft surfaces.
10: Ich habe diese weichen Oberflächen entdeckt, die jede Welle des Windes offenbaren, in sich ständig wandelnden Mustern. Davon war ich fasziniert.
9: And collaborating with artisans. Next in Lithuania with lace makers.
10: Außerdem habe ich mich mit Handwerkstraditionen beschäftigt und mit Künstlern in Litauen zusammengearbeitet, die klöppeln können. Ich mochte diese feinen Details, die zu meiner Arbeit hinzukamen. Aber ich wollte das größer haben, von einem Ding, das man betrachtet, zu einem Objekt, in dem man sich verlieren kann.
9: To shift from being an object you look at
11: to something you could get lost in.
8: Janet Eckelman hat das Material ihrer filigranen Netze immer weiter optimiert. Robust und reißfest wie Stahl, leicht und geschmeidig wie Garn. Städte rund um die Welt fragen ihre Arbeiten nach. In Porto schwebt seit 2005 eine riesige rote Figur über einer verkehrsreichen Straßenkreuzung. In New York schwebt ein Werk von Eckelman über dem berühmten Times Square. Aber auch in Madrid, Boston, Vancouver und jetzt Frankfurt.
11: I want to create these oases of sculpture in spaces of cities around the world.
10: Ich möchte skulpturale Oasen in Räumen rund um die Welt bauen.
8: Bereits im Februar ist HR-Kulturreporterin Tanja Küchle mit Janet Eckelman über die doch recht trostlose Konstabler Wache gelaufen und hat sich die Arbeit von der Künstlerin erklären lassen.
12: Das Ganze ist sehr luftig. Das ist wirklich wie so ein Fischernetz, hat die Form einer etwas rundlichen Wolke mit so einem langen Schweif, so ein bisschen wie so eine Sternschnuppe. Und es ist farbig, es schillert in so einer Hochtechnologie. Sie sagte mir, dass das gleiche Material wie das, was die Mars-Rover sichert sozusagen, also NASA-Technologie, und ist aber gleichzeitig, und das finde ich charmant wiederum, mit so einer sehr traditionellen Knüpftechnik handwerklich, also wirklich per Hand verarbeitet, mit einem Team, mit dem sie seit 20 Jahren zusammenarbeitet. Und dieses Netz, diese Netzskulptur wird dann da schweben, in der Luft sich bewegen, schillern. Das hat wohl auch eine Eigenfarbe und es wird aber auch in der Nacht angestrahlt werden mit wechselnden Farben. Sie sagte, sie hat da was programmiert. Das ist dann so ein bisschen wie so ein Sonnenuntergang in der Anmutung.
8: A Sky Full of Hope, diese brandneue Skulptur der Künstlerin Janet Eckelman, wurde vom Kulturdezernat der Stadt Frankfurt im Rahmen der World Design Capital 2026 in Auftrag gegeben. Als ein Projekt, das Kunst und Design verbindet und das langfristig die Konstabler Wache aufwerten soll. Ein sehr ambitioniertes Ziel, denn wie kann Kunst die Aufenthaltsqualität einer Stadt aufwerten? Mehr noch, die Atmosphäre eines Platzes beeinflussen, der nachts verwaist ist und den viele Menschen sogar tagsüber meiden. Das wollte ich von Frankfurts Kulturdezernentin Ina Hartwig wissen und habe sie in ihrem Büro aufgesucht.
13: Hallo, Herr Tussing.
8: Kunstwerke im öffentlichen Raum erfüllen viel mehr als nur so eine dekorative Funktion. Sie prägen die Identität einer Stadt und regen vielleicht sogar den gesellschaftlichen Diskurs an. Warum haben Sie sich für das Kunstwerk von Janet Eckelman entschieden?
13: Zunächst mal eine Vorbemerkung. Ich glaube, Kunstwerke wirken sehr stark unbewusst. Also gar nicht unbedingt im Sinne einer Anregung von Debatten, sondern sie sind da und damit zeigen sie als Geste, dass die Stadt gestaltet wird. In unserem Fall von der öffentlichen Hand. Und wir pflegen ja auch unsere Kunstwerke im öffentlichen Raum. Und sie sind ein Angebot, die Stadt ja schöner zu machen, ein bisschen einen Störfaktor auch zu bilden. Und das ist hier gerade bei dem neuen Kunstwerk an der Konstabler Wache von Janet Eckelman natürlich ganz hochgradig gegeben, dieser Störfaktor.
8: Inwiefern soll sie oder darf diese Skulptur stören?
13: Diese Skulptur darf zunächst mal alles. Sie ist ja ein temporäres Kunstwerk, für 3 Jahre geplant. Und es ist ein Experiment, anders als die fest installierten Kunstwerke im öffentlichen Raum. Und wir wissen natürlich noch nicht, welche Atmosphäre dieses Kunstwerk erzeugen wird. Es wird aufgestellt im Rahmen der World Design Capital, die den Titel trägt Design for Democracy, Atmospheres for a Better Life. Und das Thema der Atmosphäre scheint mir hier ganz zentral zu sein, weil es ein Kunstwerk ist, das atmosphärisch wirkt und auch atmosphärisch wirken soll an einem Ort, der in Frankfurt ganz grundsätzlich als kritischer und problematischer Ort betrachtet wird, als Unort von manchen sogar. Und die Künstlerin hat sich ja auch absichtlich entschieden, dieses Kunstwerk an diesem Ort aufzustellen und nicht an einem unserer schönen Orte, wie sie das in anderen Städten gemacht hat. Und gerade das finde ich eine gute Entscheidung.
8: Für das Kunstwerk gab es keine öffentliche Ausschreibung. Jetzt ist Janet Eckelman die Künstlerin, die Konstabler Wache bespielen darf. Warum sie?
13: Ja, wir haben uns gezielt für Janet Eckelman entschieden, weil sie Erfahrung in der Gestaltung des öffentlichen Raumes mitbringt, aus vielen Städten dieser Welt. Und sie hat sich in Frankfurt für die Konstabler Wache entschieden, diesen rauen Ort, diesen schwierigen Ort, was eine gute Entscheidung ist. Es kam immer die Forderung im Rahmen von World Design Capital, wir brauchen ein Merkmal, wir brauchen ein Bild, das bleibt über dieses Jahr hinaus. Wir haben mit Frau Eckelman das Kunstwerk schon vorgestellt im Februar, offiziell bei einer Pressekonferenz. Es gab das Angebot, das ist eigentlich eine Fügung gewesen, es gab das Angebot und es gab Geld, das im Stadtmarketing gewissermaßen übrig war für die Illumination unserer Stadt. Ursprünglich war dieses Budget geplant, um nach Corona der Stadt ein bisschen auf die Füße wieder zu helfen, weil die Städte ja ziemlich ausgestorben waren und auch ökonomisch durchaus harte Zeiten hinter sich hatten. Und dieses Geld haben wir gerettet und konnten es jetzt einsetzen für die Skulptur, um sie hier zu installieren. Das heißt, es ist kein Geld, das aus dem Kulturbudget kommt. Das ist mir ganz besonders wichtig, das hier nochmal zu betonen. Es ist ein Geld, das wirklich für die Gestaltung der Stadt vorgesehen war und jetzt auch ausgegeben wird.
14: Vielleicht nochmal zurückkommen auf diesen Störfaktor von öffentlicher Kunst. Welche Funktion haben Kunstwerke im öffentlichen Raum? Jetzt haben wir schon einige erwähnt. Frankfurt ist ja nicht arm an Kunst im öffentlichen Raum. Welche Funktion hat Kunst im öffentlichen Raum? Warum brauchen wir die?
13: Wir brauchen Kunst im öffentlichen Raum, weil wir unseren öffentlichen Raum gestalten wollen. Und zwar auch mit Kunst, aber im Übrigen auch mit Mahnmälern, mit Denkmälern, mit Brunnen. Also der Kunstfaktor ist einer von vielen. Kunst hat den großen Vorteil, dass sie zunächst mal auf sich selbst bezogen ist und erst mal gar nichts wollen muss. Und das gefällt mir an Kunst natürlich ganz besonders, dass sie offen ist in der Deutung und dass sie die Menschen eben gerade nicht zwingt, sich dazu zu verhalten. Wenn sie es möchten, dann können sie es tun. Ich denke beispielsweise an den Chili da in den Wallanlagen oder an den großen Schlips von Klaas Oldenburg, der mir ganz besonders gut gefällt. Man muss das nicht mögen, aber es ist da, es gestaltet ganz offensichtlich den öffentlichen Raum und es ist eine Geste im Sinne des Angebotes zur Teilhabe.
14: Es gibt kritische Stimmen, die sagen, ja, Kunst im öffentlichen Raum, jetzt dieses Kunstwerk hat 2,3 Millionen Euro gekostet. Wie begegnen Sie diesen kritischen Stimmen?
13: Die kritischen Stimmen beziehen sich jetzt auf das Kunstwerk an der Konstabler Wache und nicht auf die anderen Kunstwerke, die wir im öffentlichen Raum haben. Die werden, glaube ich, sehr positiv wahrgenommen. Aber in diesem Fall gibt es Kritik und es gibt eine Kritik, die ich auch nachvollziehen kann. Zum einen von den Marktleuten, die umziehen mussten für einen Monat im heißen Monat Juli. Dafür bin ich Ihnen sehr dankbar, dass Sie die Flexibilität aufgebracht haben und hier kooperiert haben und einen Monat lang Ihren Markt auf der Hauptwache aufgebaut haben. Vielen, vielen Dank. Das kann ich nicht oft genug sagen. Sie sind Teil dieses Projekts. Gott sei Dank sind Sie jetzt wieder an der Konstabler Wache. Der zweite Punkt ist, dass von außen betrachtet zunächst einmal dieser Reflex da ist. In diesen Zeiten, in denen wir wirklich viele Schwierigkeiten erleben, vom Klimawandel bis zu der Budgetknappheit, der Einschränkung sozialer Angebote und so weiter und so fort, ist der Reflex wirklich nachvollziehbar, dass die Leute sagen, Mensch, braucht ihr jetzt ein teures Kunstwerk, wäre das Geld nicht sinnvoller an anderer Stelle eingesetzt. Da kann ich nur noch mal wiederholen, wir als Stadt Frankfurt sparen jetzt nicht an anderer Stelle. Wir schränken jetzt nicht, weil wir hier dieses Kunstwerk bauen, an anderer Stelle das soziale Angebot oder das Angebot der freien Szene ein. Das eine hat mit dem anderen nichts zu tun. Wie gesagt, das Budget war da. Wir haben das World Design Capital Programm gestartet und ich finde in dem Zusammenhang, und jetzt komme ich auf den positiven Aspekt dieses Kunstwerks doch nochmal zu sprechen, in diesem Zusammenhang haben wir hier die große Chance, gerade an der Konstabler Wache, wo es wirklich einen sozialen Brennpunkt gibt, wie wir alle wissen, wie man vielleicht sagen kann, das Licht anzumachen, wie in sozusagen ein Wohnzimmer daraus zu machen in der Nacht und eine Beleuchtungssituation herzustellen. Denn das ist ja das Schöne an dem Kunstwerk, dass es nachts beleuchtet ist, sodass also dieser schwierige, nicht schöne Ort eine schwebende Skulptur über sich haben wird, die sich bewegt im Wind, die natürlich per se erstmal poetisch ist und zauberhaft ist und damit einen großen Gegensatz herstellt zu dem Ort, der da ist. Und ich bin sehr gespannt, was das mit den Menschen macht. Ich sage aber auch dazu, Kunst kann keine sozialen Probleme lösen. Das wäre wirklich naiv, das zu glauben. Aber Kunst kann ganz sicher die Atmosphäre verändern. Auch am Ende der Zeile, die ja auch nachts durchaus als Angstraum erlebt wird. In diesem Angstraum sozusagen das Licht anzumachen und ein poetisches Kunstwerk leuchten zu lassen. Wir sind gespannt, was das mit den Menschen macht.
14: Was das mit den Menschen in Frankfurt macht, ist eine wichtige, vielleicht sogar entscheidende Frage. Denn immerhin werden hier 2,3 Millionen Euro ausgegeben. Und schon jetzt erregt diese Summe die Gemüter vieler Bürgerinnen und Bürger. Aber auch wenn an anderer Stelle in der Frankfurter Kulturszene dafür nicht gespart werden musste, so bleibt doch die Frage legitim, lohnt sich diese Investition? Was kann Kunst im öffentlichen Raum bewirken? Öffentlicher Raum wie die Konstabler Wache, ein Spannungsfeld zwischen Stadtplanung und Kulturentwicklung. Eine Wissenschaftlerin, die untersucht, wie Kunst Plätze als Bühne urbaner Öffentlichkeit aktivieren kann, ist Katharina Beitsch, Professorin für nachhaltige Freiraum- und Stadtgestaltung an der University of Applied Science in Frankfurt. Hallo Frau Beitsch.
15: Hallo.
14: Sie beschäftigen sich mit Stadtplanung, untersuchen im Rahmen der World Design Capital 2026, welche Rolle die an der Constabler Wache realisierte Skulptur von Janet Eckelmann für den öffentlichen Raum spielen kann. Welche Rolle kann sie denn spielen? Was kann Kunst in öffentlichen Räumen?
15: Also wir untersuchen das mit Studierenden zusammen. Das ist ein Lehrformat sozusagen, wo man sich erstmal diesen Ort als Freiraum anschaut. Also die Constabler Wache erstmal, wie es ohne Skulptur wirkt, um dann eben später, wenn einmal diese Skulptur installiert ist, es bewerten zu können. Und das ist erstmal rein subjektiv, man misst nichts, quantitativ sozusagen, wie sich diese Skulptur auf das Leben dort ausgewirkt hat.
14: Okay, man misst nichts quantitativ, aber trotzdem beobachten Sie, wie sich der Raum verändert?
15: Genau, die Studierenden haben unterschiedliche Methoden aus der Stadtplanung angewendet und auch Interviews geführt. Die haben sich auch digitalen Fußabdruck von Constabler Wache angeschaut, also wie Constabler Wache im Internet dargestellt wird von unterschiedlichen Nutzern und Nutzerinnen und eben aber auch, wie sich Menschen dort bewegen, was die dort unternehmen auf dem Platz und so weiter. Und das hat man beobachtet und erstmal festgehalten als Grundlage sozusagen für mögliche Bewertung später von dem, wie sich diese Skulptur auf das öffentliche Leben auf diesem Platz auswirkt.
14: Wie könnte sich denn die Skulptur in das öffentliche Leben einmischen? Was könnte denn passieren? Gibt es da Hypothesen?
15: Ja, ich glaube auf jeden Fall wegen der Größe und auch sehr starken atmosphärischen Wirkung, was sie entfalten wird, wird das auf jeden Fall ein Landmark sein für die Innenstadt, wo Menschen natürlich auch diesen Platz an sich anders erleben, als sie das jetzt tun. Wir haben gemerkt, dass es generell so ist, dass Constabler Wache zum Beispiel sehr häufig auch in Internet erwähnt wird, aber immer im Zusammenhang mit einem anderen Event oder mit dem Markt, mit Weihnachten, auch mit CSD und so weiter. Und deswegen wird das wahrscheinlich auch so sein, dass Menschen dann sehr stark Constabler Wache mit dieser Skulptur und mit diesem Landmark an sich in Zusammenhang bringen.
14: Was kann denn Kunst im öffentlichen Raum generell bewirken? Also wie kann Kunst im öffentlichen Raum die Atmosphäre verändern?
15: Also wir haben unterschiedliche Menschen befragt und als Unort wurde es nicht bezeichnet. Also viele erleben diesen Ort als sehr starken Durchgangsort, wo man einfach so schnell wie möglich durchgeht, vorbeiläuft und so weiter. Sehr wenige Menschen halten sich tatsächlich auf dem Platz selber auf, sondern eher auf den umliegenden Straßen, auf dem Weg zum Zeil und so weiter. Und ich kann mir gut vorstellen, dass diese Skulptur bewirken wird, dass sich Menschen dort länger aufhalten. Natürlich, dass die das beobachten, sich davon auch inspirieren lassen.
14: Katharina Beitsch, Professorin für nachhaltige Freiraum- und Stadtgestaltung an der University of Applied Science in Frankfurt. Ganz herzlichen Dank, Frau Beitsch.
15: Danke.
14: Die Aufenthaltsqualität der Constabler Wache wird also ab jetzt auch wissenschaftlich untersucht. Und in einem Jahr werden wir wissen, ob der Platz von den Menschen häufiger besucht wurde.
12: Ich kann mir schon vorstellen, dass das auch so eine Qualität eines Ortes, die Aufenthaltsqualität, tatsächlich verändert. Nun ist aber die Constabler Wache einfach auch ein sehr problematischer oder schwieriger Ort aufgrund der baulichen Bedingungen und aufgrund auch von Kriminalität und von anderen Fragen.
14: Diese anderen Fragen betreffen moderne Stadtplanung und sie sind mindestens genauso wichtig wie die Frage der Kunst im öffentlichen Raum. Denn es geht darum, wie wir leben wollen. Wie können wir den öffentlichen Raum gerecht verteilen und alle Menschen daran teilhaben lassen. Frankfurt und die Rhein-Main-Region sind in diesem Jahr World Design Capital, kurz WDC. Dazu finden seit Wochen überall viele Ausstellungen und Veranstaltungen statt. Design wird hier als strategisches Werkzeug für sozialen, kulturellen, ökologischen und wirtschaftlichen Fortschritt verstanden. Gemeinsam mit der Region realisieren die Veranstalter wegweisende Projekte und zahlreiche Events. Die sollen zeigen, was Design leisten kann. Für die Gesellschaft und die Demokratie. Für unser Zusammenleben und unseren Alltag. Darüber habe ich mit Carolina Roman gesprochen. Sie steht an der Spitze des Organisationsteams für die WDC Frankfurt Rhein-Main 2026. Hallo Frau Roman.
13: Hallo Herr Tussing.
14: Im Rahmen der WDC werden einige Kunstwerke im öffentlichen Raum in Frankfurt und in der Rhein-Main-Region präsentiert. Welche Bedeutung haben diese Projekte? Unter welchen Gesichtspunkten wurden diese Kunstwerke ausgewählt?
13: Diese Kunstwerke sind nicht allein Kunstwerke, sondern sie sind in hohem Maße Installationen, die dazu beitragen, unsere Plätze attraktiver zu machen, für mehr Aufenthaltsqualität zu sorgen, gerade in solchen Hitzemonaten wie jetzt, Hitzeinseln zu bilden. Das sind also häufig Installationen, die aus Holz und Pflanzenranken zusammengesetzt sind, mit Hängematten darin, die einladend sind für die Bevölkerung, dorthin zu gehen, dort miteinander ins Gespräch zu kommen und sich wohlzufühlen an einem Platz, der sonst einfach gar nicht mehr benutzbar ist. Also da verbindet sich das Element von guter Gestaltung, zum Teil auch von künstlerischer Gestaltung, mit diesem Aspekt von stadträumlicher Nutzung, Aufenthaltsqualität und eben niedrigschwelligen Zugang für mehr demokratische Orte, für mehr öffentlichen Raum, der nutzbar ist.
14: Also haben die Projekte dann von der WDC so eine Art Vorbildcharakter? Könnten sich andere Städte was abgucken und sagen, wir hätten gerne Carlo auch bei uns?
13: Genau, das ist die Idee. Das passiert zum Teil schon auch. Wir hatten ein Projekt, das nennt sich Mein Leid. Das ist auch schon ein paar Mal irgendwie durch die Medien gegangen. Das war ein Beispiel dafür, wo die Verwaltung hier irgendwie nicht reagiert hat auf ein Projekt, was ohne Stromtrasse völlig autark dunkle Wege beleuchtet für Fahrradfahrer, für Spaziergänger, die nachts noch unterwegs sind. Dieses Projekt wird aber schon von der Stadt München angefragt und die wollen diese Installation kaufen und tatsächlich in bestimmten Vierteln in München installieren. Also das sind vorwiegend Projekte, die für die öffentliche Hand interessant sind, das muss man sagen.
14: Wer evaluiert denn dann diese Projekte? Also wie findet praktisch eine Evaluation statt? Wann kann man sagen, dass die Kunstwerke, die in Frankfurt und der Rhein-Main-Region gezeigt werden, dass die erfolgreich waren, was immer man unter Erfolg versteht?
13: Naja, wir machen schon eine sogenannte Impact Study, also eine Wirkungsstudie, und versuchen zu messen, wie diese Projekte gerade im öffentlichen Raum, was die tun mit den Menschen. Also an der Konstablerwache ist ja jetzt die Janet Eckelman. Und tatsächlich kann man jetzt schon sehen, dass die Leute stehen bleiben, dass sie gucken, was da passiert. Dann gibt es diese Lichtspiegelungen und abends wird es dann irgendwann auch am 11. August eröffnet. Also dieser Ort verändert sich dadurch und das Verhalten der Menschen verändert sich. Das können Sie natürlich schwer messen, aber Sie können schon Besucherbefragungen machen und das machen wir auch für unsere Wirkungsstudie, um zu zeigen, welche Projekte von WDC wirklich unheimlich gut funktioniert haben, welche eigentlich weiter betrieben werden sollen, welche vielleicht verstetigt werden sollen und welche Projekte Eintagsfliegen waren. Auch das gibt es. Also wir dürfen auch an manchen Stellen, müssen wir auch sagen, da sind wir gescheitert.
14: Jetzt eine Frage zu dem D in WDC, also das Design. Welche Rolle spielt denn Design?
13: Ja, das D in WDC ist Motor für Innovation, also sozial, ökologisch und auch wirtschaftlich. Gut gestaltete Plätze sind attraktiv, auch für Touristen attraktiv. Es gibt auch diese Studien, die sagen, jeder investierte Euro in die Kultur oder in ein Werk im öffentlichen Raum, also ein Kunstwerk im öffentlichen Raum, zieht 3 Euro Einnahmen nach sich. Kunst im öffentlichen Raum ist immens wichtig für die gesellschaftliche Auseinandersetzung, weil sie eben ganz niedrigschwellig angeboten wird und weil sie in erster Linie ja nicht mehr skulptural ist, im Sinne von, da steht eine Büste, die wir dann betrachten und bewundern und uns informieren, wem ist die denn gewidmet, sondern sehr häufig sind ja Kunstwerke im öffentlichen Raum solche, die einladen, damit zu spielen, also sich darunter zu stellen, miteinander ins Gespräch zu kommen, zu gucken, welche Spiegelungen vielleicht der Fassaden, der Hochhausfassaden finden statt. Also es sind Brechungen, es sind Orte, wo wir sozusagen anders über unsere Stadt nachdenken, wo ein Perspektivwechsel stattfindet. Und dazu gehören natürlich auch Dinge, die wir auch getan haben, nämlich so kleine Flashmobs, also ich sag mal performative Akte im öffentlichen Raum. Beat by Bits war ein solches Beispiel von der Choreografin Rosolène auf dem Rossmarkt in Frankfurt, wo Tänzer zusammengekommen sind und eben ja, einfach eine tolle Performance abgeliefert haben. Es hat in Strömen geregnet, die Leute sind stehen geblieben, haben ihre Regenschirme aufgespannt und sind gar nicht weggegangen, weil sie gemerkt haben, es passiert was, wenn Künstler im öffentlichen Stadtraum etwas tun. Und das macht was mit uns und das ist wichtig für unsere Reflexion auf das, was Stadt uns bedeutet. Stadt ist ja nicht nur bebauter Raum, sondern das ist ja ein Geflecht von Beziehungen, die wir miteinander aufbauen müssen und wollen, weil sonst unsere Demokratie nicht funktioniert. Also wenn es nur ein Konsumraum ist, durch den wir durchrasen, in die Geschäfte gehen, shoppen und dann nach Hause, dann hat unsere gesellschaftliche Auseinandersetzung an ihr Ende gefunden. Und diese Diskursräume wieder im öffentlichen Raum zu schaffen, an dritten Orten zu schaffen, das ist eine große Aufgabe von World Design Capital. Und ich glaube, das ist an vielen Stellen ganz gut gelungen.
14: Vielen Dank, Carolina Roman, Leiterin des Organisationsteams für die WDC in Frankfurt.
13: Vielen Dank, Herr Thusing. Hat Spaß gemacht.
14: Ich hoffe, Ihnen hat die Sendung auch Spaß gemacht. Wenn Sie jetzt neugierig auf Janet Eckelmans Kunstwerk und die vielen weiteren Projekte im öffentlichen Raum im Rahmen der World Design Capital geworden sind, dann schauen Sie in das Programm der WDC online. Oder kommen Sie zur Eröffnung der Netzskulptur über der Konstabler Wache in Frankfurt am kommenden Dienstagabend um 20.45 Uhr. Damit verabschiede ich mich. Ich bin Jan Tussing.
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1: Um 11 Uhr mit Younes Nam. Der Wirtschaftsweise Werding widerspricht der Argumentation mehrerer Bundesländer, die die sogenannte Rente mit 63 beibehalten wollen. Werding, er ist Mitglied der Rentenkommission der Bundesregierung, hat der Rheinischen Post Zahlen genannt. Aus der Nachrichtenredaktion Christiane Renier.
2: Danach betrage der Unterschied im Alterseinkommen zwischen Ost und West durchschnittlich rund 600 Euro. Gemessen an der unterschiedlichen Kaufkraft sei das keine so große Differenz, sagt Werding. In den ostdeutschen Ländern haben laut Werding 21% der Rentner kein weiteres Einkommen neben der Rente. Im Westen seien es 18%. Aus Werdings Sicht auch kein so großer Unterschied. Die Ministerpräsidenten von 5 Bundesländern wollen mit Hinweis auf die spezielle Situation ostdeutscher Rentner die Abschaffung der abschlagsfreien Rente mit 63 verhindern. Die von der Bundesregierung geplante Rentenreform sieht genau diese Abschaffung vor.
1: Nach der Landtagswahl in Sachsen-Anhalt würde die CDU-Führung in Berlin ihren Landesverband nicht frei über eine Koalition mit der AfD entscheiden lassen. Das hat Unionsfraktionschef Frei im Interview mit der Funke Mediengruppe gesagt. Normalerweise halte sich die Bundespartei bei der Regierungsbildung in den Ländern raus. Bei dieser grundsätzlichen Frage sei aber die ganze Partei betroffen. Es gebe ein Kooperationsverbot mit der AfD und das könne nicht je nach Bundesland anders beantwortet werden, so Frei. Die Umweltorganisation BUND hat die Lockerung des Fahrverbots für Lastwagen an Sonn- und Feiertagen scharf kritisiert. Es sei keine Lösung wegen des Niedrigwassers in Flüssen, den Schiffstransport durch Hunderte oder Tausende Lkw-Fahrten zu ersetzen. Dies werde Menschen und Klima belasten, sagte BUND-Chef Band der Rheinischen Post. Wichtig seien intakte Flusslandschaften für den Wasserrückhalt. Wegen des Niedrigwassers nutzen einige Bundesländer wie Rheinland-Pfalz die Möglichkeit, das Sonntagsfahrverbot auszusetzen. Der Bundesverband der deutschen Industrie lobt das Vorgehen. Die Verlagerung von Gütern auf Straße und Schiene könne Auswirkungen abmildern und Wertschöpfungsketten stabilisieren, so der BDI. Bei Luftangriffen auf die Region der ukrainischen Hauptstadt Kiew sind mindestens 3 Menschen getötet und mehrere verletzt worden. Das meldet Kiews Militärgouverneur Tkachenko. Bei den Angriffen heute Nacht seien neben ballistischen Raketen auch Drohnen und Gleitbomben zum Einsatz gekommen. Beschädigt wurden demnach mehrere Gebäude und Autos. Weil es den ukrainischen Streitkräften nach 4,5 Jahren Krieg an Munition zur Raketenabwehr mangelt, hat Russland die Angriffe mit ballistischen Raketen auf Kiew und andere Städte verstärkt. Die Europäische Weltraumorganisation ESA hat einen Test für lange Raumfahrtmissionen beendet. 6 Testpersonen, 3 Männer und 3 Frauen, haben 100 Tage in Isolation gelebt und gearbeitet. In einer engen Umgebung, ohne Sonnenlicht und mit Spezialessen für Astronauten. Die ESA will jetzt untersuchen, wie sich das auf die Gesundheit und die Leistungsfähigkeit von Menschen auswirkt. Der Test gilt als Vorbereitung auf längere Weltraumreisen, zum Beispiel zum Mars. SWR Nachrichten, Redaktion Christiane Sütterle. Und der Wetterbericht für Baden-Württemberg und Rheinland-Pfalz. Sonnig, kaum Wolken und heiß. Die Vorhersage: Heute scheint den ganzen Tag über die Sonne. Die Temperaturen steigen auf 26 Grad im Siegerland und bis 33 Grad am Kaiserstuhl. Die weiteren Aussichten: Morgen erst Sonne, dann wolkiger, aber nur vereinzelt Schauer oder Gewitter, bis zu 36 Grad. Am Montag dann ähnlich und bis zu 34 Grad. Und die Zeit, es ist 11.04 Uhr.
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3: Vorsicht auf der A66 Wiesbaden Richtung Frankfurt. Zwischen Eschborner Dreieck und Nordwestkreuz Frankfurt liegt eine Tasche auf der Fahrbahn. A3 Frankfurt Richtung Würzburg. Zwischen Stockstadt und Aschaffenburg Ost 4 Kilometer Stau und stockender Verkehr. A7 Füssenreute Richtung Ulm zwischen Memmingen Süd und Bergheim 4 Kilometer Stau. A7 Würzburg Richtung Fulda zwischen Bad Kissingen Obertulba und Bad Brückener Volkers 7 Kilometer Stau nach einem Unfall auf dem linken Fahrstreifen. A7 Fulda Richtung Würzburg zwischen Fulda Dreieck und Bad Brückener Volkers 3 Kilometer stockender Verkehr. A7 Richtung Füssenreute zwischen Nersingen und Illertissen 8 Kilometer stockender Verkehr. A8 Stuttgart Richtung München zwischen Eichelberg und Mühlhausen 6 Kilometer Stau. Ein Hinweis für Bahnreisende, der Hauptbahnhof Darmstadt ist wegen eines Böschungsbrandes gesperrt. Es kommt zu Verspätungen und Umleitungen im Nah- und Fernverkehr. Und bitte achten Sie heute ganz besonders auf die Fahrradfahrer, die mit der HR-Radtour unterwegs sind. Die erste Etappe führt heute von Baunatal nach Ister.
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4: 4. Viermal in den vergangenen Monaten haben KI-Modelle Unternehmen angegriffen. Und das, obwohl die KI-Systeme eigentlich nur ein paar Sicherheitstests durchführen sollten. In einer geschützten, abgeriegelten Umgebung. Also quasi mit Zaun drumherum.
5: Und genau davor haben wir eigentlich schon die ganze Zeit Angst, ne? Die KI kriegt einen Auftrag und macht sich dann aber selbstständig, klettert über den Zaun.
4: Wir klären heute, was genau ist da eigentlich passiert bei diesen Ausbrüchen. Kann mir sowas daheim auch passieren? Die KI löscht, alle meine E-Mails? Und wie viele Daten sollten wir einer KI geben? Ich bin Julia Schuster.
5: Und ich bin David Alf. Das ist der Plus-Minus-Podcast. Wir haben das eine Thema, das morgen euren Alltag verändert.
4: Wir sprechen mit den besten Expertinnen und Experten. Ein Interview in jeder Folge. Es gibt ein klares Plus, es gibt ein klares Minus zum Thema. Und wir geben euch am Ende immer ganz konkret was für euren Alltag mit. Kleine Takeaways.
5: Dann bin ich sehr gespannt, Julia, welche Recherche du uns mitgebracht hast. Übrigens, für alle, die sich fragen, wo Anna Planken eigentlich geblieben ist, die hat gerade einen Fernsehdreh. Und in solchen Fällen wird in Zukunft Julia Schuster einspringen. Julia ist Wirtschaftsjournalistin beim Bayerischen Rundfunk. Schön, dass du da bist.
4: Ja, ich freue mich auch, David. Danke, dass ich da sein darf. Und ich komme, David, natürlich nicht mit leeren Händen. Ich habe dir ein Thema mitgebracht, über das wir dringend reden sollten. Und ich muss gleich was korrigieren. Eigentlich ist unsere Zahl der Woche inzwischen schon 5. Denn am Tag unserer Aufzeichnung ist noch ein Fall bekannt geworden. Ein KI-Modell hat eine E-Mail an einen Menschen geschrieben, hat sich dafür extra eine Fake-Identität zugelegt, mit dem Ziel, Software zu manipulieren.
5: Ja, das macht die ganze Sache noch ein bisschen gruseliger, finde ich. Dann erzähl doch mal, was hinter diesen ganzen aufgeregten Meldungen der letzten Wochen steckt.
4: Dafür müssen wir erstmal zurückspringen, nämlich zum 21. Juli 2026. OpenAI, das ist die Firma hinter ChatGPT, die sagt an dem Tag, ein paar unserer KI-Modelle, die haben unsere abgeschottete Testumgebung überwunden.
5: Ah ja, da ist er wieder, der Zaun. Ne? Wahrscheinlich ein bisschen zu niedrig.
4: OpenAI hat Tests mit seinen KI-Modellen durchgeführt in einer vermeintlich sicheren Umgebung. Vermeintlich, weil die KI, die hat einen Weg nach draußen gefunden und eine andere Firma gehackt. Hugging Face heißt die Firma, ist eine große US-Datenplattform. Und dort wollten die KI-Modelle Lösungen suchen für ihre Testaufgaben.
5: Ja, das habe ich mitbekommen. Viele sagen ja, das war eine PR-Nummer, so im Sinne von, hey, guck mal, was unsere KI so kann. Zumindest habe ich das oft gelesen.
4: Voll. Fakt ist aber auch, ob es PR war oder nicht, es ist passiert. Noch spannender wurde es dann am 31. Juli. Da wurde nämlich der nächste Vorfall bekannt, 10 Tage später, diesmal bei einem anderen großen KI-Player, Anthropic. Das sind quasi die Macher von Claude, einer Serie von KI-Sprachmodellen. Und eines davon hat bei einem Test Schadsoftware geschrieben und die im Internet veröffentlicht. Und die wurde dann auch tatsächlich runtergeladen. Und Claude hat dabei auch versucht, sich eine Telefonnummer und Geld zu beschaffen, weil das nötig war für die Anmeldung auf einer Webseite. Die US-Firma Anthropic hat 3 solcher Vorfälle gemeldet. Und zusammen mit dem einen von OpenAI sind wir dann bei unserer Zahl der Woche 4, beziehungsweise inzwischen tatsächlich 5, von denen wir wissen.
5: Okay, deshalb ist es höchste Zeit, dass wir dieses Thema in diesen Podcast holen.
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4: Schließlich wird es gerade hoch und runter diskutiert. Ist die KI tatsächlich ausgebrochen? Kann sie das überhaupt? Und wir alle arbeiten mit KI. Kann mir zu Hause oder im Job sowas auch passieren? Also, dass die KI außer Kontrolle gerät?
5: Wenn ich das bis hierhin mal zusammenfasse, dann waren da keine Hacker, keine Kriminellen am Werk, sondern KI-Modelle haben sich selbst Zugang zu anderen Systemen verschafft. Und, das finde ich besonders abgefahren, Menschen selbstständig angemeldet und versucht, sich Kohle und eine Telefonnummer zu besorgen. Also für mich hört sich das schon so an, wie die Maschine ist ausgebrochen. Zumindest in unseren 4 bekannten Fällen und hat eigene Ziele verfolgt. Das ist doch eigentlich, was selbstständig bedeutet.
4: Es klingt natürlich erstmal so, als ob die KI über den Zaun gehüpft ist und auf eigene Faust losgelaufen ist. Schauen wir uns erstmal den OpenAI-Vorfall an, den ersten, der so richtig bekannt wurde und ja auch Schlagzeilen gemacht hat. Da stimmt der erste Teil, also das mit dem Ausgebrochen tatsächlich. Genau so würde ich das beschreiben. Die KI-Modelle, die saßen quasi in einer abgeriegelten Testumgebung ohne direkten Internetzugang und trotzdem haben sie genau diese eine Lücke gefunden, haben sich höhere Zugriffsrechte verschafft und sind ins offene Netz gekommen. Und am Ende bei Hugging Face, der anderen Firma, da sind sie naja auch eingebrochen. Also was anderes ist es ja gar nicht.
5: Das ist aber dann doch eine KI, die sich gegen ihre Entwickler stellt. Also was macht, was die gar nicht wollten und was abgesehen davon auch gefährlich und kriminell ist.
4: Ja, also verboten und kriminell, absolut. Aber die KI, die hat sich nicht gegen ihre Entwickler gestellt. Also sie hat nichts auf eigene Faust unternommen, sondern sie hat einfach nur das gemacht, was man ihr gesagt hat. Sie hat extrem hartnäckig ihren Auftrag verfolgt. Bitte löse diese Testaufgabe. Und sie konnte Grenzen auch nur übertreten, weil in bestimmten Phasen wohl auch Schutzmechanismen abgeschaltet waren.
5: Bei Anthropic war der Fall ja so ein bisschen anders gelagert. Da habe ich gehört, dass echte Menschen versagt haben, weil die Testumgebung einfach ja, versaut haben, oder?
4: Richtig. Also bei den Anthropic-Fällen, da wäre das Wort Ausbruch falsch, weil die Tür, die stand quasi schon offen. Also die Claude-Modelle, die konnten ins Internet, du hast es richtig gesagt, weil da was falsch konfiguriert war. Man hat ihnen vorgegeben, hey, das ist eine Testumgebung, die KI soll alles ausprobieren und genau das hat sie gemacht. Ist aber halt durch einen Fehler rausgekommen aus der Testumgebung in die reale Welt.
5: Also, keine Rebellion der Maschinen, trotzdem habe ich kein so richtig gutes Gefühl im Moment. Die KI-Modelle können ja immer mehr, die werden immer leistungsfähiger. Also wenn Menschen jetzt schon Fehler machen, wie soll das in 2-3 Jahren sein? Wir verwenden immer noch schlechte Passwörter, installieren nicht rechtzeitig die neuesten Sicherheitsupdates am Rechner oder Smartphone, schreiben schlampige Prompts und dann kommt die Super-KI.
4: Ja, es ist schon so, ich formuliere das mal ganz bewusst einfach. KIs werden immer schneller, immer schlauer. Das britische Institut für KI-Sicherheit untersucht regelmäßig, wie lange und kompliziert eine Aufgabe sein kann, die ein Modell selbstständig löst, also ohne dass da jemand daneben sitzt und Anweisungen gibt. Und diese Spanne, die verdoppelt sich ungefähr alle 5 Monate. Also, um das jetzt nochmal zu vereinfachen, alle 5 Monate wird die KI doppelt so schlau. Oder umgekehrt, die Aufgaben werden doppelt so komplex und die KI kann sie lösen.
5: Also dauert es nicht mehr lang, bis eine KI jeden Computer knacken kann.
4: So kann man das Gott sei Dank nicht sagen. Das sind wirklich nur Testreihen, die das Institut durchgeführt hat, bei denen Schutzmechanismen extra abgeschaltet wurden. Wenn wir KI nutzen, David, dann ist ein Schutz da und der funktioniert in aller Regel auch. Aber um mal zu veranschaulichen, was so eine KI kann, ein Beispiel aus unseren aktuellen Fällen. Beim Angriff auf Hugging Face, also der OpenAI-Fall, da hat die KI über mehrere Tage tausende kleine Entscheidungen getroffen und rund 17.600 Aktionen ausgeführt, ohne dass ein Mensch einen Schritt einzeln anweisen musste.
5: Aber heißt leistungsfähiger nicht automatisch auch gefährlicher? Eine KI, die immer mehr Aktionen ausführen kann, ohne dass sie einen Menschen braucht, tagelang, die ist doch quasi außer Kontrolle, oder nicht?
4: Naja, also ich würde sagen, die Kontrolle, die haben immer noch wir. Also ohne unsere Passwörter und ohne die Erlaubnis, bestimmte Programme ausführen zu dürfen, also ohne diesen großen Werkzeugkasten, büchst auch die beste KI nicht aus.
5: Aber wir haben ja schon über die schnelle Entwicklung gesprochen. Und wo man momentan so gar nicht drumherum kommt, KI-Agenten. Das ist doch die Zukunft. Keine klassischen KI-Chats, die wir alle nutzen, sondern Agenten, die spezielle Aufgaben für mich erledigen. Mir den Alltag einfacher machen sollen, für mich einkaufen, meine Mail sortieren, meine Bankgeschäfte regeln, meine Steuererklärung machen, eine Reise planen, die Reise buchen. Und denen muss ich doch dann auch meine Daten geben.
4: Wenn du mit KI-Agenten arbeiten willst, dann musst du natürlich auch ein paar Daten rausgeben. Aber theoretisch kannst du natürlich immer noch regeln, welche das sind. Und welche eben nicht. Je zurückhaltender du bist, desto weniger macht der Agent halt selber. Gemini von Google kann jetzt schon im E-Mail-Postfach lesen, Mailverläufe zusammenfassen, Antwortvorschläge entwerfen. Und wenn du da einen ungenauen Auftrag gibst, zum Beispiel optimiere mal mein Mail-Postfach, dann kann es vielleicht passieren, dass alle Mails gelöscht werden. Weil die beste Optimierung für den KI-Agenten ist, alles leer machen. Auftrag übererfüllt. Oder auch ein spannendes Beispiel, TurboTax in den USA soll dir einen Großteil deiner Steuererklärung machen, wenn du dem Agenten die nötigen Daten gibst. Also als die Abgabe für die Steuererklärung war, da hätte ich mir tatsächlich so einen Agenten gewünscht, David.
5: Wir haben ja vor nicht allzu langer Zeit eine ganze Podcast-Folge zur KI-Agenten gemacht. Das war unsere 100. Folge. Also, okay, ich kann ja im Privatleben das offenbar noch halbwegs steuern, aber wie sieht es denn im Job aus? Wenn jetzt mein Arbeitgeber eine KI freischaltet, dann kann ich ja nichts machen und die liest dann alles, also auch meine Mails.
4: Das stimmt. Also wenn dein Arbeitgeber zum Beispiel den Copilot von Microsoft freigeschaltet hat, dann sieht er, was du auch siehst. Also alle E-Mails zum Beispiel. Und er kann auch sonst alle Unternehmensdaten finden und verarbeiten, auf die du auch Zugriff hast.
5: Okay, ich auf die Gefahr hin, dass ich mich wiederhole, aber auch da habe ich irgendwie ein komisches Gefühl. Du hast mich auf der einen Seite ein Stück weit beruhigt. Das stinknormale Sprachmodell, mit dem ich persönlich viel arbeite, das wird jetzt nicht ausbrechen, in Anführungszeichen. Das macht nichts, was es nicht soll. Aber KI-Agenten, die Zukunft sind, die werden mehr Daten bekommen. Im Job wird KI mehr Zugriff bekommen. Und dann steigt doch die Wahrscheinlichkeit, dass doch mal was passiert. Deshalb frage ich mich, wie kriegen wir die Balance hin? Ich will KI nutzen, weil sie mein Leben effizienter macht, mir Zeit spart. Aber ich will natürlich nicht, dass die KI, weil ich einen Fehler bei irgendwelchen Befehlen mache, weiß ich nicht, meine Familienfotos überall postet. Das wäre ja fast noch harmlos.
4: Das frage ich jemanden, die in ihrem Leben quasi nichts anderes macht als KI, nämlich meine Kollegin Marie Kilk. Sie hat früher an der KI-Sprachassistentin Alexa mitgearbeitet und ist heute freie Beraterin und Host des ARD-KI-Podcasts. Beschäftigt sich also auch genau mit der Frage, wie wir KI sinnvoll einsetzen, ohne ihr blind die Kontrolle zu überlassen. Hallo Marie.
6: Hi, ja, freue mich hier zu sein.
4: Marie, wir haben gerade schon festgestellt, eine normale Chat-KI kann auf meinem Rechner erst einmal fast nichts wirklich ja Dummes anstellen. Gefährlich könnte es werden, wenn ich aus ihr einen Agenten mache und ihr Zugriff auf E-Mails, Dateien oder aber auch Konten gebe. Wo verläuft für dich die Grenze zwischen einem nützlichen Assistenten und einem Agenten, dem ich zu viel Macht überlasse?
6: Ja, also zuerst mal muss man wissen, dass jede KI einfach ein Programm ist. Also in der Mitte liegt das KI-Modell und das wird natürlich immer besser oder beziehungsweise da kann ein Modell drin liegen, das gut hacken kann oder ein Modell, das schlecht hacken kann, weil es ein paar Jahre alt ist. Aber dieses KI-Modell ist immer in so ein Zaumzeug eingeschnallt quasi. Also das ist diese Konfiguration, die ihr auch erwähnt habt. Dieser Zaun, gibt es den überhaupt? Wie hoch ist der? Und das entscheidet, was das Modell überhaupt ausrechnen kann. Und wir sind eigentlich ja gewöhnt, dass bei Programmen immer Sachen schiefgehen können. Also Word macht ja bekanntlich das Foto nie dahin, wo man es haben möchte. Und Excel denkt immer, dass jede Zahl irgendwie ein Datum ist. Aber das ist normalerweise halt nur begrenzt schlimm, weil die Zahlen in Excel bleiben in Excel. Und es wäre von der Computerwissenschaft her nicht ausgeschlossen, ein Excel zu bauen, was jede Zahl auf dem ganzen Computer in ein Datum umwandeln will. Aber so hat man halt Excel nicht gebaut. Und bevor ihr Excel installiert, haben halt viele Leute geguckt, dass das sicher ist. Also der Unterschied bei der KI ist eigentlich nur, was genau für ein Programm wurde um dieses Modell herumgebaut. Und da muss man drauf gucken, haben die Leute, die das gebaut haben, gut aufgepasst, dass es keinen Schaden anrichten kann.
4: Die KI-Anbieter, die sagen ja, der Nutzer entscheidet selbst, welche Rechte er freigibt. Aber verstehen wir überhaupt, was da erlaubt wird und was nicht? Also ich kenne das ja von dem Cookie-Fenster, das klicken wir ja auch sehr schnell weg.
6: Ja, nee, ich würde sagen, das verstehen leider viele Leute nicht. Das verstehen ja auch die Anbieter teilweise selber nicht. Sonst hätten wir nicht die Fälle, wo sie jetzt im Nachhinein merken, oh, da, hups, da haben wir gedacht, die KI würde sich vielleicht anders verhalten und ist jetzt doch ausgebrochen. Ja, und es ist halt einfach schon, kenne ich auch selber, sehr verlockend, wenn so ein KI-System für dich arbeiten kann und für dich Sachen erledigen kann. Gerade auch, weil es jetzt immer mehr in den Coding-Bereich geht, also in den Programmierbereich. Da machen jetzt natürlich viele Leute Dinge mit Programmierung auf den Computern, die halt eigentlich keine Ausbildung im Programmieren haben und natürlich können dann leichter Fehler passieren.
4: Welche drei Rechte würdest du einer KI denn niemals dauerhaft geben?
6: Und eigentlich ist, glaube ich, gut, sich das vorzustellen wie bei einem Menschen auch. Also stell dir vor, du stellst einen persönlichen Assistent ein, der ist zwar super klug, aber du kennst ihn noch nicht. Mhm. Dann ist wahrscheinlich das Erste, was du mit ihm besprichst, ich nehme alles ab. Also jede Entscheidung läuft bei mir vorbei, du machst nichts alleine, ohne es mit mir abzusprechen. Das genau kann man bei agentischen Systemen auch so einstellen. Das Zweite ist, dass die KI keinen Zugriff auf persönliche Daten bekommt. Also bei mir persönlich ist der Rechner, auf dem die KIs arbeiten dürfen, ist auch streng getrennt von dem Ort, wo meine Steuererklärung gemacht wird und wo meine Bankdaten liegen. Und die KI kennt meine Adresse nicht und so weiter. Nicht, weil sie sofort was damit anstellen würde, was böse ist. Es hängt total vom System ab, wo die Daten hingehen. Aber wie bei einem menschlichen persönlichen Assistent auch, ist es halt eine weitere Sicherheitsstufe. Und das Dritte ist, das ganze System, in dem die KI arbeitet, kann man halt sicher aufbauen. Also wenn man jetzt eine normale Chat-KI benutzt, dann ist das schon für einen erledigt worden. Dann hat die normalerweise auf viele Dinge keinen Zugriff. Und bei mir ist es jetzt so, diese agentischeren, fortgeschrittenen Systeme, die ich benutze, die haben auch einen Zaun herum, also so ein, das nennt man Virtual Environment. Da ist schon mal eine Sicherheitsstufe, dass sie nicht den ganzen Computer umgraben können. Dann haben sie Leserechte nur für bestimmte Ordner und schreiben dürfen sie auch nur in einen bestimmten Ordner, damit ich einfach genau überprüfen kann, was sie machen. Und dann so ein paar Standardsachen natürlich noch, dass mein Computer zum Beispiel regelmäßig Backups macht, damit selbst wenn doch mal was schief geht, dann nicht alles weg ist.
4: Du hast ja beim ersten Punkt gesagt, quasi am Anfang wäre dein Tipp quasi, ich übersetze es mal so ein bisschen, daneben stehen und schauen, was denn der KI-Agent so macht. Und das ist eigentlich auch meine Frage, denn wenn wir bei jeder folgenreichen Aktion daneben stehen und schauen, was der KI-Agent macht, dann macht es uns ja irgendwie auch wieder diesen versprochenen Komfort kaputt, oder?
6: Mhm. Ja, und da bin ich auch ein bisschen ertappt, weil die KIs sind so krass gut mittlerweile in manchen Sachen und auch so schnell, da möchte man auch nicht immer die Bremse sein. Also ich bin sowieso die Bremse, auch wenn ich der KI sage, mach hier mal eine Stunde was und ich gucke dann in einer Stunde wieder drauf. Mein Claude beschwert sich regelmäßig, dass ich zu langsam bin. Man muss halt wissen, dass das ein Risiko ist. Also ich glaube, wenn ich das System drumherum gut kenne und da ein Selbstbewusstsein habe, dass die KI auch alleine bestimmte Dinge einfach nicht kaputt machen kann, dann kann ich auch diesen automatischen Modus anschalten. Da fragt sie dann nicht mehr bei jeder Entscheidung, ob ich okay sage. Aber was ich jedem empfehlen würde, unbedingt mit einem agentischen System, immer wenn im Internet gesucht wird, dann muss man genau hingucken, was das System als nächstes machen will. Weil da gibt es dann das Risiko, dass Leute einfach ins Internet Anleitungen schreiben, das heißt Prompt Injection, also dass dann fremde Leute versuchen, meiner KI heimlich Befehle zu geben. Und da muss man dann genau hingucken. Das passiert nicht im normalen Chatfenster bei ChatGPT oder bei Anthropic, aber wenn man ein agentisches System auf dem Computer hat, dann besondere Vorsicht, immer wenn es mit dem Internet verbunden ist.
4: Was viele vielleicht auch beruhigen würde, wäre so ein sogenannter Kill-Switch. Schalter, also so eine Art Notausfunktion für KI-Systeme, die wird ja auch immer häufiger diskutiert. Kannst du uns kurz erklären, wie die funktionieren könnte und ob das denn überhaupt möglich wäre, so einen Notfallschalter einzusetzen?
6: Im Prinzip schon. Also da ist vieles noch unklar, sowohl rechtlich als auch technisch. Aber so ein KI-Modell läuft auf einem Riesencomputer und den kann man natürlich abschalten. Wie genau das dann aussieht, ist ein bisschen komplizierter, weil in Wirklichkeit sind die dann teilweise auch verteilt auf viele verschiedene Computer und die stehen auch nicht immer am selben Ort.

0: in die Luft gehen. Und da geht es dann halt um Verantwortung. So, was darf der Staat vorher prüfen? Wie oft dürfen denn da die Prüfbeamten rein? Wann wird die Öffentlichkeit informiert, wenn gefährliche Gase in der Luft sind? Wer muss eine Strafe zahlen? Darf der Staat dann auch sagen, nein, die Fabrik wird jetzt geschlossen? Wenn wir uns das mit so einer Chemiefabrik vorstellen, dann ist es selbstverständlich, dass wir diese Regeln haben. Und bei KI könnte man die natürlich auch haben, genau so. Aber das geht gerade erst los. Also der EU-AI-Act, der tritt jetzt langsam in Kraft. Der sieht solche Mechanismen schon durchaus vor. Und das ist jetzt auch eben das, was in den USA diskutiert wird, nach und nach.
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2: Wir fragen die Expertinnen und Experten am Ende der Gespräche ja immer nach ihrem persönlichen Plus und oder Minus. Marie, vor dem Hintergrund, was gerade bei Anthropic und vorher bei OpenAI passiert ist, nochmal deine ganz persönliche Einschätzung, auch als Privatnutzerin. Muss ich mir als User Sorgen machen, Minus, oder haben wir das grundsätzlich eigentlich alles im Griff? Das wäre Plus.
0: Grundsätzlich im Griff haben wir das nicht. Dann muss ich Minus sagen, weil es bewegt sich schon unglaublich schnell und wir haben ständig neue Tools zu tun und ganz viele Leute, die mit den Tools arbeiten, die sich halt teilweise mehr, teilweise weniger gut auskennen. Also am Ende ist es klassische IT-Security und ne, ganz viele Firmen haben genau deswegen die Expertinnen in dieser Abteilung sitzen. Also vielleicht würde ich es auch in ein kleines Plus drehen, weil wenigstens reden wir jetzt drüber und wenigstens passen die Leute jetzt gut auf, nehmen vielleicht ihre IT-Security-Abteilung ernst, jammern nicht zu viel rum, wenn sie ein tolles neues KI-Modell nicht sofort kriegen, weil nochmal jemand prüft, passt das so? Also genau, ich glaube, wir sollten alle lernen, genau hinzugucken, gerade in der nächsten Zeit, weil auch Phishing-E-Mails, ganz verschiedene Sachen, werden halt durch KI jetzt gerade enorm beschleunigt.
3: Ganz wichtig. Vielen Dank, Marie Kilk, freie Beraterin. David, wenn wir beide jetzt mal Bilanz ziehen, was ist denn unser Plus, was ist unser Minus, wenn wir wieder auf das große Ganze natürlich schauen, also künstliche Intelligenz, nicht nur die KI-Agenten?
2: Ja, also mein Plus ist eindeutig, unsere vier Fälle, mit denen wir angefangen haben, die zeigen nicht, dass KI plötzlich einen eigenen Willen entwickelt hat und heimlich die Kontrolle über unsere Computer übernimmt. In allen Fällen haben die Modelle eigentlich nur, ich sag's mal in Anführungszeichen, den Auftrag verfolgt, den Menschen ihnen vorher gegeben haben. Halt mega konsequent. Du hast von 17.600 Aktionen gesprochen, ohne dass irgendein Mensch irgendwas gesagt hat. Aber das war halt keine Rebellion der Maschinen.
3: Und was ich auch wichtig finde, zu Hause kann eine normale Chat-KI erstmal viel weniger als viele denken. Also sie kann nicht einfach meine Festplatte durchsuchen, meine E-Mails löschen oder auf mein Bankkonto zugreifen. Dafür müsste ich ihr vorher Rechte geben.
2: Und mich beruhigt das sehr.
3: Damit ist auch unsere Wirtschaftsfrage beantwortet. Kann KI wirklich ausbrechen? Technisch gesehen ja, wenn sie eine Sicherheitslücke findet oder die Umgebung falsch gesichert ist. Dass aber eine normale Chat-KI zu Hause plötzlich auf eigene Faust den Rechner übernimmt, ist extrem unwahrscheinlich.
2: Wenn aber in Zukunft aus meiner normalen Chat-KI ein Agent wird, der Alltagssachen für mich erledigen soll und ich ihm meine digitalen Hausschlüssel gebe, dann muss ich einfach super vorsichtig sein.
1: Das könnt ihr mitnehmen.
2: Heute kann ich mir vorstellen, gibt es nicht nur ein oder zwei ganz klare Takeaways, sondern eher so 100, wie wir diese Balance hinkriegen zwischen effektiv sein mit KI und auf der anderen Seite so wenige Fehler wie möglich riskieren. Julia, was sind denn so die wichtigsten Tipps für den Alltag?
3: Erstens, gebt der KI nur die Rechte, die wirklich nötig sind.
2: Ich übersetze das mal für mich, lieber, weiß ich nicht, einen einzelnen Ordner freigeben, nicht die gesamte Festplatte, lieber nur Leserechte geben als Schreib- und Löschrechte, die KI also selbst nichts verändern lassen, ne?
3: Absolut. Und zweitens, alles, was echte Folgen hat, sollte eine Bestätigung von dir, also von euch persönlich brauchen.
2: Sowas wie Dateien löschen, neue Software installieren.
3: Oder da, wo es ums Geld geht, also zum Beispiel einkaufen, überweisen, Reise buchen. Das sollte keine KI, kein Agent ohne ein klares Okay von euch tun dürfen. Drittens, fangt klein an. Wenn ihr einen neuen KI-Agenten ausprobiert, neue Funktionen, dann macht das erstmal mit einem Testordner oder ein paar unwichtigen E-Mails. Nicht gleich mit der ganzen Cloud oder dem wichtigsten Benutzerkonto.
2: Ich denke mir halt schon die ganze Zeit, ja, das mag für jetzt gerade alles richtig und auch wichtig sein, aber seien wir ehrlich, in so 3, vielleicht 4 Jahren, da werden die meisten von uns KI-Agenten für alles Mögliche im Alltag benutzen, denen dafür super viele Rechte einräumen. ich weiß nicht, ob wir wirklich lang noch so vorsichtig mit unseren Daten umgehen werden.

0: umso wichtiger das, was Marie gesagt hat, ne? Dass auf KI-Seite Dinge regulierter, zuverlässiger und auch sicherer werden.
1: Absolut, David. Also da wird es in Zukunft auch Leitplanken brauchen, die die KI-Unternehmen umsetzen und die gerade ja auch immer wieder schon diskutiert werden.
0: 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Tschüss.
1: Tschüss.
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5: Um 11.30 Uhr mit Christine Schumann. Kurz vor dem Schulstart in Hessen fordert der Deutsche Lehrerverband vom Land Maßnahmen zum Hitzeschutz, konkret verbindliche und landesweit einheitliche Regeln. Allein die Möglichkeit, hitzefrei zu geben, reiche nicht aus. Schulen müssten auch klimaangepasst gebaut und saniert werden. Klimaanlagen seien nötig, damit sich die Schüler besser konzentrieren könnten. Schulträger sollten mit Geld aus dem Sondervermögen in den Hitzeschutz investieren. Kinderärzte werfen den Eltern in Deutschland gravierendes Versagen vor, wenn es um das Thema soziale Medien geht. Der Berufsverband der Kinder- und Jugendärzte fordert, Minderjährige besser zu schützen. Aus der Nachrichtenredaktion Annika Hennig.
6: Social Media macht junge Menschen krank und dumm. Das sei längst erwiesen, sagt der Bundessprecher des Verbands Maske in der Neuen Osnabrücker Zeitung. Wenn es um soziale Medien und die Zeit vor dem Bildschirm geht, müssten Eltern Grenzen setzen und die Regeln auch durchsetzen. Maske sagt auch, viele Eltern sind allerdings kein Vorbild und kleben selbstständig am Smartphone. Der Kinderärzteverband sei offen für ein Social Media Verbot für Kinder bis 14 Jahre.
5: Die EU gibt großen Tech-Konzernen indirekt eine Mitschuld an der Migrationskrise von Ceuta. Digitalkommissarin Virkkunen schrieb in einem Online-Beitrag, Firmen wie Meta oder TikTok hätten nicht genug unternommen gegen Falschinformationen, die auf ihren Plattformen kursierten. Sowohl Spanien als auch Marokko hatten Gerüchte in den sozialen Netzwerken als Ursache gesehen für den Andrang zehntausender Menschen auf die spanische Exklave Ceuta. Wieder Gold für Deutschland bei der Schwimm-EM in Paris und wieder mit Florian Wellbrock. Der Magdeburger holte mit Julia Ackermann, Isabel Gose und Oliver Klemmet von der SG Frankfurt den Titel über 4x1500 Meter im Freiwasser. Für Wellbrock war es das dritte Gold in Paris, für das deutsche Freiwasserteam das vierte. Die Fußballerinnen von Eintracht Frankfurt wollen heute einen weiteren Schritt in Richtung Champions League machen. Im Finale der zweiten Qualifikationsrunde treffen sie auf Malmö FF aus Schweden. HR-Sportreporter Daniel Höhr.
7: Mit Selbstbewusstsein und den eigenen Fans im Rücken will Eintracht Frankfurt auch heute Abend wieder erfolgreich sein. Das lockere 8:0 am Mittwoch gegen Omonia Nicosia allerdings ist nicht der Gradmesser für das Team von Nico Anautis. Gegner Malmö nämlich zählt zu den drei Top-Teams der starken schwedischen Liga. Ein besonderes Spiel ist die Partie für Eintracht-Neuzugang Hanna Bennison, die nur wenige Kilometer von Malmö entfernt aufwuchs.
5: In der zweiten Liga der Männer startet Darmstadt 98 heute in die neue Saison mit einem Heimspiel gegen Holstein Kiel. Das waren die Nachrichten. Das Wetter, es ist sonnig heute und heiß, Wolken gibt's kaum, die Werte steigen bis auf 33 Grad. Morgen scheint erst wieder die Sonne, später wird es dann wolkiger, Schauer und Gewitter gibt es aber nur vereinzelt, maximal 36 Grad. Und auch am Montag ist es zum Start in die neue Woche ähnlich und ähnlich heiß. Die Zeit 11.33 Uhr.
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5: Vorsicht auf der A67 Darmstadt Richtung Mönchhof-Dreieck. Zwischen Rüsselsheim-Ost und Mönchhof-Dreieck liegt eine Plane auf der Fahrbahn. A3 Würzburg Richtung Frankfurt. Zwischen Weibersbrunn und Hößbach 3 Kilometer stockender Verkehr. A3 Frankfurt Richtung Köln. Zwischen Kelsterbach und Raunheim 3 Kilometer stockender Verkehr. A3 Frankfurt Richtung Würzburg zwischen Stockstadt und Aschaffenburg-Ost 4 Kilometer Stau und stockender Verkehr. A7 Würzburg Richtung Fulda zwischen Bad Kissingen-Obertulba und Bad Brückenau-Volkers 7 Kilometer Stau nach einem Unfall auf dem linken Fahrstreifen. A7 Fulda Richtung Würzburg zwischen Fulda Dreieck und Bad Brückener Volkers 3 Kilometer stockender Verkehr. A8 Stuttgart Richtung München zwischen Eichelberg und Mühlhausen 6 Kilometer Stau. Der Tunnel ist nach einem Unfall gesperrt. Die A45 Gießen Richtung Dortmund ist zwischen Dillenburg und Haiger-Burbach wegen Brückenarbeiten bis Montag 5.30 Uhr gesperrt. Und bitte achten Sie heute besonders auf die Fahrradfahrer, die mit der HR-Radtour unterwegs sind, aktuell zwischen Ister und Habichtswald.
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8: Die KI in Sportuhren und Wearables analysiert bereits unsere körperliche Fitness. Sie nutzt dazu Daten von Herzfrequenz, Aktivitätslevel, Stress. Was wäre, wenn sie alle Daten, die einen Menschen ausmachen, digital bündeln könnte? Zu einer Art virtuellem Crashtest-Dummy für die Gesundheit. Statt den Aufprall bei einem Autounfall könnte der Arzt vor der OP den Eingriff am Herzen simulieren. Volker Rudolf fände das großartig.
9: Das ist natürlich toll, weil dann kann man, bevor man es dem Patienten sozusagen zumutet, den Eingriff, kann man sagen, okay, in unserer Simulation konnten wir sehen, dass das sehr erfolgreich bei Ihnen funktionieren wird.
8: Ein virtuelles Modell eines Menschen könnte aber noch mehr. Es könnte viel früher zeigen, ob wir schwer erkranken und könnte eine für uns individuell passende Therapie vorschlagen. Was wie die Zukunft der personalisierten Medizin klingt, findet in einigen Krankenhäusern und Forschungseinrichtungen bereits statt.
10: Der virtuelle Patient. KI-Simulationen in der Medizin. Von Nathalie Rieder.
8: Die kleine Kurstadt Bad Oeynhausen in Nordrhein-Westfalen beherbergt eines der größten und modernsten Herzchirurgiezentren weltweit. Das Herz- und Diabeteszentrum NRW. Nur hier und an 2 weiteren Standorten wenden die Ärzte eine ganz besondere KI-generierte Bildsimulation an. Bei Operationen schwebt ein dreidimensionales Patientenherz, ein sogenanntes 3D-Herzhologramm im Raum. Der Kardiologe Volker Rudolf beschreibt es so.
9: Dass jetzt im Unterschied zur konventionellen dreidimensionalen Bildgebung man tatsächlich das Herz im Raum schweben sieht und man auch tatsächlich einen Eindruck hat der Tiefe, den man sonst auf diesen Bildern eben nicht hat.
8: Professor Volker Rudolf leitet die Abteilung für Herz- und Gefäßerkrankungen des Zentrums und forscht auch in diesem Bereich. Bei Kathetereingriffen im OP-Saal schiebt er einen dünnen Schlauch durch ein Blutgefäß, meist in der Leiste, bis zum Herzen. So kann er das Herz ohne großen Eingriff untersuchen oder operieren. Andere Ärzte würden das Herz dabei nur über einen Ultraschall oder ein Röntgenbild auf einem Monitor sehen.
9: Das ist extrem faszinierend, weil man es ja auch in Echtzeit sieht. Also wir sehen das Herz so schlagen, wie es in dem Moment im Patienten schlägt. Wir können ja nicht nur von außen drauf gucken, sondern wir gucken innen rein.
8: Aber die Simulation ist nicht nur schön anzusehen. Durch die 3D-Darstellung hat Rudolf ein neues räumliches Verständnis vom Herzen.
9: Wir können die Klappen sehen, wie sie sich da bewegen. Und wir können eben die Katheter, die wir da haben, erstmals überhaupt so sehen, wie sie sich tatsächlich im Patienten bewegen.
8: Das Herz präziser zu sehen, senkt das Risiko, es während des Eingriffs zu verletzen. Die Methode sorgt nicht nur für bessere Ergebnisse, sondern auch dafür, dass sich Patienten nach der OP schneller erholen. Das Besondere: Rudolf kann mit dem Herzhologramm sogar während der OP interagieren. Im Operationssaal macht sich ein Team bereit. Es wird heute die undichte Herzklappe einer 75-jährigen Patientin mit einer kleinen Herzklappenklemme am Katheter reparieren. Wie der hochspezialisierte Eingriff mit Hilfe des Hologramms durchgeführt wird, dazu später mehr. Die Idee, ein Organ oder ein Körperteil virtuell zu simulieren, kommt ursprünglich aus der Industrie. Ein Ergebnis davon halten wir alle tagtäglich in der Hand: das Smartphone. Sein Display wird in der Herstellung virtuell simuliert. Fachleute sprechen von einem digitalen Zwilling. Hitze, Kälte und Bruchsicherheit können in einer Simulation getestet werden. Kostspielige physische Prototypen fallen damit weg. Man muss nicht in Singapur leben oder eine komplizierte Herz-OP vor sich haben, um mit ersten Versuchen eines digitalen Zwillings Bekanntschaft zu machen. Das geht schon bei einem Zahnarztbesuch.
11: Hallo! Ich bin dafür den Termin mit dem Herrn Dr. Wöst.
8: Ja. So auch in der modernen Praxis von Zahnarzt Dr. Axel Wöst in Bad Honnef in der Nähe von Bonn. Er arbeitet mit KI-gestützten 3D-Simulationen, und zwar vom Kiefer seiner Patienten. Heute wird er der Reporterin von Das Wissen vorführen, wie er das macht.
12: Und das wird jetzt quasi unter anderem mit dem Gerät, was hier vor mir steht, gemacht?
13: Genau, das ist ja nichts anderes als ein Bildschirm, ein kleiner Computer unten dran und eine ordentliche Kamera. Mit der Kamera gehe ich jetzt in Ihren Mund, das heißt, wir brauchen keinen Abdruck mehr. Wir haben dann hinterher ein virtuelles Modell, genau Ihre Situation, auf einen Zehntelmillimeter genau, auf dem Bildschirm. Okay. Ja, dann legen wir mal los. Einen Moment, ich muss gerade die Kamera anmachen. Das surrt jetzt ein bisschen, nicht wundern. So, dann einfach mal anlehnen bitte, ganz weit aufmachen. Und jetzt gehe ich einfach mit der Kamera einmal rum. Achtung. So, jetzt können Sie schon, wenn Sie mit hingucken wollen.
12: Aha. Ach klar.
13: Ja, da bauen sich jetzt die Zähne auf. Ne? So gehen wir jetzt einfach einmal von rechts nach links rum.
8: Der Zahnarzt führt den Stab, der so ähnlich aussieht wie eine elektrische Zahnbürste, die statt Borsten eine Kamera hat, Zahn für Zahn durch den Mund. Auf dem Bildschirm bauen sich aus lauter kleinen Bildteilen Zahnfleisch und Zähne des Oberkiefers auf.
13: Innenseite entlang.
8: Fehler kann Dr. Wöst sofort auf dem Bildschirm erkennen und mit einer neuen Kameraaufnahme korrigieren.
13: Und ja, da wieder ein kleines Fehlerchen, nochmal drüber und zack hat er Ihre Zähne. So, da haben wir den Oberkiefer.
8: Mit einem Mausklick kann der Zahnarzt das Modell auf dem Bildschirm beliebig drehen und sich die Zähne aus jedem Winkel anschauen. So hilft das Modell, auch künstlichen Zahnersatz für eine Zahnlücke zu planen.
13: Und jetzt sagen wir dem Rechner einfach mal, er soll uns mal in diese Lücke eine Krone reinplanen.
8: Der Vorteil für die Patienten, sie können Wünsche äußern.
13: So, jetzt könnte man sagen, ich möchte die ein bisschen spitzer haben oder ein bisschen runder haben. Das können wir alles jetzt noch bearbeiten. Das ist ein klassisches 3D-Bearbeitungsprogramm.
8: Die schnelle 3D-Simulation spart Zeit. Vor allem aber entfällt der lästige Zahnabdruck. Der ist für viele Patientinnen und Patienten ein Albtraum. Die klebrige Masse, die mit einem Abdrucklöffel in den Mund gepresst wird, löst bei manchen Würgereflexe aus. Nach der Behandlung verrät der Zahnarzt, andere haben schlicht Angst vor dem Monstrum im Mund. Für Zahnarzt Dr. Wöst steht fest, die 3D-Simulation bietet nur Vorteile.
13: Nachteile sehe ich ehrlich gesagt momentan gar keine. Die Leute nehmen das super positiv auf. Nicht nur, weil es was Neues ist und mal wieder was Spannendes ist, sondern auch tatsächlich, weil es physische Vorteile hat.
8: Im Herzzentrum in Bad Oeynhausen verändert das Herzhologramm ebenfalls die Arbeit. Statt mit Miniaturkamera und auf einem Bildschirm sieht der Kardiologe Volker Rudolf das Herz im OP-Saal durch ein spezielles Brillengestell im Raum schwebend. Es hängt an einem großen, bogenförmigen Maschinenarm über dem OP-Tisch. Das Holoskop.
14: Holoskop Slice.
15: Slice Mode.
14: Holoskop Select. Holoskop Rotate.
15: Rotate Mode.
8: Die Sprachsteuerung hilft ihm, die Herzsimulation zu drehen. Jetzt kann er die exakte Position des dünnen Schlauchs mit der Herzklappenklemme erkennen. Mit den Fingern berührt er die Simulation in der Luft, vergrößert sie, kann hineinsehen und sogar Teile darin ausmessen. Er hat alles im Blick und kann präzise arbeiten. Im OP wird es ernst. Der erste Herzklappenclip sitzt zwar, aber beim zweiten gibt es Probleme. Was selten passiert, passiert heute. Volker Rudolf bricht die Operation ab. Möglicherweise ist das Herz der 75-jährigen Patientin doch schon zu angegriffen für diesen riskanten Eingriff.
14: Also, wenn wir sie jetzt machen, dann okay.
8: So sieht es der Kardiologe auch nach der OP.
16: Das ist die Klappe, an der wir dran waren. Mit dieser Klammer wird so eine Gewebebrücke hier gebaut. Was jetzt passiert ist, ist, dass der zwar gegriffen hat, aber das Gewebe so brüchig war, dass es dann ausgerissen ist.
8: Die Herzklappen der Patientin sind zu alt. Der Herzclip kann sie nicht reparieren und sie bleiben weiterhin undicht. Denn was das Herzhologramm nicht simulieren kann, das Alter der Patientin und ihren Herzzustand. Mit einer Simulation, die all das berücksichtigt, hätte Rudolf das eventuell voraussehen können.
16: Das wäre das Nonplusultra, aber das kann ich mir selber auch noch nicht vorstellen, um ganz ehrlich zu sein. Es ist greifbar, wir sind da nicht allzu weit weg.
8: Was bisher noch eine Zukunftsvision ist, könnte laut Unternehmen in den nächsten Jahren Realität werden. Patienten würden ganz auf sie zugeschnittene präventive Tipps erhalten, damit es gar nicht erst zu einer Herzerkrankung kommt. Prävention ist auch für Dr. Theresa Ahrens ein wichtiger Ansatz.
17: Gesundheit ist leider ja auch so ein sehr abstraktes Thema. Ich glaube, es ist einfach schwierig zu verstehen, was bringt die Sporteinheit, die ich vielleicht heute mache, meiner Gesundheit in 10 Jahren.
8: Die Expertin für digitale Gesundheit arbeitet am Fraunhofer Institut für experimentelles Software Engineering in Kaiserslautern. Ahrens hofft, dass digitale Patientenzwillinge dabei helfen, dass wir ein besseres Gefühl für die eigene Gesundheit bekommen.
17: Um eben auch irgendwie nicht nur Gesundheit heute zu denken, halt, sondern Gesundheit in 10 Jahren oder in 20 oder 30 Jahren oder wenn man in Rente geht, damit man eben länger gesund bleibt.
8: Bei diesem Ansatz geht es nicht darum, einzelne Organe zu simulieren. Hier geht es ums Ganze. Persönliche Daten wie das Erbgut und Informationen über den Lebensstil sollen zusammen mit Daten über Erkrankungen ein digitales Modell des Menschen schaffen. So könnte die Gesundheit besser verstanden, vorhergesagt und medizinische Therapien beurteilt werden. Das wäre dann ein echter digitaler Zwilling oder virtueller Patient. Dafür müssen persönliche Gesundheitsdaten leichter zugänglich und zwischen den verschiedenen Systemen und Akteuren ausgetauscht werden, wie Ärzten, Krankenhäusern und Patienten. Denn
17: wir haben in Deutschland einfach eine große Lücke an nationalen Gesundheitsdaten, die irgendwie gut erhoben sind, die qualitativ hochwertig sind und die dann einfach zugänglich sind für Forscher.
8: Deutschland hängt im internationalen Vergleich hinterher. Die elektronische Patientenakte sei zwar ein Schritt in die richtige Richtung, findet Ahrens, aber noch relativ leer. Durch die Einführung Ende 2025 erhalten zwar rund 70 Millionen Versicherte automatisch eine solche Akte, doch fehlende Digitalisierung macht es schwer, Daten zu sammeln. Ein Gegenbeispiel sei Skandinavien, erzählt Ahrens, die bereits zweimal zu Forschungszwecken in Oslo und Kopenhagen war.
17: Dann wird man natürlich irgendwie als deutsche Wissenschaftlerin schnell neidisch, weil die Skandinavier einfach sehr gute Gesundheitsdaten haben. Und die machen das eben über eine persönliche Identifikationsnummer, die man bei der Geburt schon erhält, die eigentlich auch für alle Systeme gleichermaßen irgendwie als Identifikationsmerkmal dient und wo eben alle Daten gesammelt werden.
8: Die Daten werden anonymisiert und dann für die Forschung verwendet. Seit Generationen geht das schon so.
17: Das ist einfach ein wahrer Datenschatz, wo man dann einfach sehr schnell sehr viele Forschungsfragen lösen kann. Also es geht auch nicht nur darum, die Daten jetzt schon zu erheben, sondern eigentlich die Qualität der Daten wächst eben halt eigentlich mit jedem Jahrgang, den ich da erhebe.
8: Laut Ahrens ist dazu aber keine Identifikationsnummer bei der Geburt nötig.
17: Die Lösung dafür ist natürlich, dass man sich einigt auf Standards, also standardisierte Datenformate.
8: Allerdings geht es bei den Dateiformaten im deutschen Gesundheitssystem noch drunter und drüber. Dieses Problem hat die Bundesregierung erkannt und fördert dafür das große Forschungsprojekt Firestarter. Dabei arbeitet Theresa Ahrens mit anderen Forschenden und einem deutschen KI-Unternehmen zusammen,
17: wo wir versuchen, mit einer generativen KI eben aus Volltextdokumenten wie Arztberichten oder Befunden eben die strukturierte Daten zu erheben und zu überführen in das FHIR-Format.
8: Ein erster Schritt, Daten für ein virtuelles Patientenmodell verfügbar zu machen. Aber welche Daten genau sind nötig, um ein virtuelles Patientenmodell zu erstellen? Die Expertin zählt auf.
17: Welche Medikamente habe ich? Welche Diagnosen habe ich vielleicht schon? Zum Teil auch natürlich vielleicht genetische Daten, gerade bei Tumorerkrankungen oder auch bei Erbkrankheiten. Deswegen die Datenquellen sind ganz unterschiedlich.
8: Die Menge an Daten, die ein Modell des Menschen brauchen würde, kann derzeit kein Rechner dieser Welt verarbeiten. Das liegt daran, dass der menschliche Körper, im Gegensatz zu digitalen Zwillingen aus der Industrie wie das Smartphone-Display, sehr komplex ist und deshalb schwer zu verstehen und zu simulieren ist. Die aktuelle Forschung zielt größtenteils darauf ab, einen digitalen Zwilling für spezifische Fragestellungen zu entwickeln. Deshalb haben die Forscher mit Organen begonnen, die sie schon gut verstehen.
17: Das ist zum Beispiel eben die Lunge oder auch das Herz. Das Gehirn ist sicherlich irgendwie deutlich komplexer und deutlich schwieriger nachzubilden.
8: Das Gehirn ist unser komplexestes Organ. Es braucht nicht mehr Energie als eine 20-Watt-Glühbirne, und dennoch kann kein Supercomputer der Welt das Gehirn bisher 1:1 abbilden. Für seine Erforschung ist der Austausch von Wissen und Daten zwischen verschiedenen Fachleuten auf internationaler Ebene entscheidend. Das ist das Ziel von eBrains, einer von der EU geförderten Forschungsplattform.
15: genau das muss es wahrscheinlich auch sein, um irgendwann mal das Gehirn annähernd zu verstehen. Ja, braucht es einfach genau diese Wechselwirkung zwischen den verschiedenen Forschungsgruppen, die dann ganz unterschiedliche Dinge beitragen zum Verständnis.
18: Die Berliner Neurowissenschaftlerin Professor Petra Ritter von der Berliner Charité hat eBrains mitgegründet.
15: Ein einziger Wissenschaftler oder ein einziges Labor könnte nie diese Expertise akquirieren, die notwendig ist, um alle Zutaten beisammen zu haben.
18: Für eBrains arbeiten Forschungsgruppen zum Beispiel aus Griechenland, Norwegen, Deutschland und Spanien. Ein Projekt ist The Virtual Brain Twin, der virtuelle Gehirnzwilling. Wissenschaftler wollen mit Hilfe der individuellen Gehirnsimulation neurologische Krankheiten wie Alzheimer oder Schizophrenie besser verstehen. Viele neurologische Erkrankungen werden oft nur nach ihren äußerlich sichtbaren Symptomen eingeteilt. Jedoch können Teile des Gehirns von Patient zu Patient unterschiedlich vernetzt und verändert sein. Ziel der Gehirnsimulation ist, das Gehirn als Netzwerk darzustellen und individuelle Unterschiede als Muster zu erkennen. Die Simulation kann zeigen, wo genau diese Störung im Gehirn liegt.
15: Da kann man dann eben auch Unterschiede herausfinden und damit dann genau sagen, das ist jetzt ein Typ, bei dem das eine Medikament besser anspricht und das ist möglicherweise ein Patient, bei dem das andere Medikament sinnvoller einzusetzen wäre.
18: Solche digitalen Gehirnzwillinge könnten zudem in der Behandlung von Epilepsie helfen. Epilepsie ist wie ein Kurzschluss im Gehirn, bei dem falsche neuronale Verbindungen unkontrollierte Gehirnaktivität verursachen. Etwa ein Drittel der Patienten spricht nicht auf Medikamente an, deshalb wird zu neuen Therapien viel geforscht. An der Klinik für Epilepsiebehandlung des Universitätsklinikums Bonn, einer weltweit bekannten Fachklinik, wird bereits mit virtuellen Simulationen gearbeitet, um kranke Teile des Gehirns zu entfernen. Es ist das letzte Mittel bei schwerkranken Patienten. Am Abend vor der Operation eines 37-jährigen Epilepsie-Patienten öffnet Neurochirurg Dr. Valerie Borger ein Computerprogramm. Es kann das Gehirn des Patienten anhand von MRT-Bildern dreidimensional darstellen. Jetzt zeichnet er den Bereich ein, den er entfernen will. Die virtuelle Routenplanung kann ihn während der OP sicher zum Epilepsie-Ursprung im Gehirn navigieren. Eine Art Google Maps für das Gehirn. Neu und besonders hilfreich ist, dass gesunde Bereiche, die er nicht verletzen möchte, später während der Operation als bunte Felder auf seiner Mikroskopbrille zu sehen sind. Hightech-Medizin.
19: Was wir jetzt tatsächlich in unserer Routine haben, ist eher dieses Mixed Reality, ja, dass wir quasi virtuelle Daten auf Echtzeitdaten drauflegen oder überlagern. So ist es so, dass Sie quasi in Ihr Okular des Mikroskopes reinschauen und Ihnen im Mikroskop letztendlich die Daten eingeblendet werden, so ähnlich wie beim Kampfjet-Piloten quasi, dem seine Ziele eingeblendet werden auf so ein Head-Up-Display.
18: Nicht nur die Gehirnchirurgie, auch andere chirurgische Bereiche und Krankenhäuser nutzen die Anwendung während der OP. Ähnlich wie das Herzhologramm in Bad Oeynhausen unterstützt auch diese Simulation den Operateur erst einmal nur visuell bei der Planung und der Operation.
19: Es eröffnet halt zusätzlich Möglichkeiten während der Operation und erhöht die Sicherheit des Patienten und vielleicht auch Sicherheit des Operateurs und auch den Komfort des Operateurs, was ja auch nicht zu vernachlässigen ist oder so, dass man sich letztendlich bei seiner Operation irgendwie sicher fühlt und alles im Blick hat, was man im Blick behalten möchte.
18: Ein zukünftiger Gehirnzwilling hingegen könnte ganz genau bestimmen, wo der Ort im Gehirn liegt, der die Anfälle auslöst und wie groß er ist.
19: Wenn der vielleicht klein genug ist, dass man gar nicht mit großen OPs dann quasi um die Ecke kommt, sondern dann mit minimalinvasiven Verfahren zum Beispiel arbeitet, wo man sehr gezielt diesen Fokus veröden kann.
18: Seit 2019 testet eine große französische Studie an fast 400 Betroffenen, ob digitale Gehirnzwillinge dabei helfen können, diese Bereiche im Gehirn präziser zu finden. Mit Erfolg. Ein 2021 gegründetes französisches Start-up nutzt die Ergebnisse und entwickelt den Prototyp eines virtuellen Epilepsie-Patienten. Eine Auswertung der Daten aus Studie und Prototyp wird Ende 2026 erwartet. Sie soll zeigen, wie praxistauglich ein solcher Gehirnzwilling in der Epilepsie sein kann. Was fehlt noch, damit der Gehirnzwilling Alltag im Gesundheitswesen wird? Wichtiger Punkt, die Daten müssen sicher auf Servern im Internet, in Clouds gespeichert werden, damit die Mediziner und Forscherinnen auch aus der Ferne auf sie zugreifen können. Zwar sind die USA Vorreiter auf dem Gebiet der Speicherung, aber nicht beim Schutz der Daten. Für die international vernetzte Neurowissenschaftlerin Petra Ritter steht fest, dass Open-Source-Lösungen, die allen zugänglich sind, diesen Schutz bieten.
15: Aber es gibt nicht wirklich viele autonome oder souveräne europäische Lösungen als Alternativen. Das heißt, es ist ganz wichtig, dass Europa Anwendungen, Cloud-Lösungen entwickelt, die möglichst auch Open Source sind, weil Open Source bedeutet, dass Sicherheitslücken ganz schnell gefunden werden.
18: Die deutsche Regierung liefert Lösungsansätze. Das Forschungsdatenzentrum Gesundheit stellt personenbezogene, aber weitgehend anonymisierte Daten für KI-Entwicklung und OP-Planung zur Verfügung. Europas Potenzial könnte sein, vertrauenswürdige digitale Technologien zu entwickeln. Diese Medizinprodukte werden seit August 2024 durch die KI-Verordnung in Europa besonders geprüft. Unter die Definition von KI fallen auch die digitalen Patientenzwillinge. Datenschutz und Regularien sollen dabei keine Hürde sein, sondern die Betroffenen sowie die Hersteller von KI-Systemen absichern. Die Anzahl der KI-Systeme, die als Medizinprodukte in den USA und in Europa zertifiziert sind, ist bisher überschaubar, wächst aber stetig. Dabei kommen Fragen auf.
20: Hat denn dann jeder tatsächlich auch Zugang dazu? Also können auch diejenigen profitieren, die sich das vielleicht nicht leisten können? So Gerechtigkeitsfragen, Privatheitsfragen, die kommen einem.
18: Die Ethikprofessorin Christiane Wopen ist eine der führenden Expertinnen für die Bewertung neuer Technologien in der Medizin. Sie leitet ihr eigenes Institut in Bonn, beteiligt sich an dem Virtual Brain Twin Projekt, dem virtuellen Gehirnzwilling, und steht im engen Austausch mit Petra Ritter, die das Projekt unter eBrains leitet. Christiane Wopen will, dass von den KI-gestützten Simulationen alle profitieren.
20: Wenn es dann einmal sich als ein gutes Modell erweisen sollte, Patientinnen und Patienten auf diese Weise zu versorgen, dann ist es eine Frage des Gesundheitssystems und da trifft man dann auf Regulierungen, wann eine neue Technologie zu einem allgemeinen Standard wird. Ja, wir haben ja zum Beispiel in Deutschland den gemeinsamen Bundesausschuss, der dann definiert, ob etwas in den allgemeinen Leistungskatalog der gesetzlichen Krankenversicherung übernommen wird.
18: Damit die gesetzlichen Krankenkassen neue Methoden allen Patienten bezahlen, müssen Studien belegen, dass diese auch einen klaren Vorteil bringen. Das dauert. Bis jetzt sind sowohl die Kiefersimulation als auch das Herzhologramm noch keine Standardleistungen. Die Kiefersimulation ist in der Regel eine Zusatzleistung, die von den Krankenkassen nicht übernommen wird. Axel Wöst, der Zahnarzt aus Bad Honnef, findet das problematisch.
21: Aber tatsächlich führt es zu einer Zweiklassengesellschaft, ja. Wir können bei Kassenpatienten mittlerweile auch fast alles machen. Muss der Patient nur draufzahlen. Und das ist genau die Zweiklassengesellschaft dabei.
18: Aber ist ein digitaler Patientenzwilling tatsächlich erstrebenswert? Während Forschung und Entwicklung durch ihn zunehmend die individuelle Gesundheit verbessern wollen, hat jede Person eine eigene Vorstellung davon, was ein gutes Leben ausmacht, betont Christiane Wopen.
20: Will ich denn mein ganzes Leben unter das Diktat der Gesundheit stellen? Oder habe ich eigentlich andere Werte, die wichtig für meine Lebensqualität sind?
18: KI-Modelle für unsere Gesundheit sind ein nützliches Werkzeug. Aber eine Abhängigkeit davon ist problematisch.
20: Also die Sogwirkung, dass eine solche Empfehlung einfach für richtig gehalten wird, dass man sich ihr gegenüber gleichsam verpflichtet fühlt und das dann tut, die ist schon nicht zu verachten. Und deswegen halte ich eben auch das Erlernen kritischer Reflexion im Umgang mit diesen Technologien für ausgesprochen wichtig.
18: Virtuelle Patienten könnten künftig Diagnosen stellen und Therapien vorhersagen. Dafür kombinieren Forschung und Industrie bereits Gesundheitsdaten mit KI-Simulationen. Sie müssen rechtliche Vorgaben einhalten, Hürden wie begrenzten Speicherplatz und schwer zugängliche Daten überwinden. Darüber hinaus sollte eine solche Technologie auch für alle Bürgerinnen und Bürger zugänglich sein. Während einige Organsimulationen bereits in der Testphase sind, lässt ein vollständiger virtueller Patient noch auf sich warten.
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1: Um 12 Uhr mit Christiane Mascher-Jechi. Der Wirtschaftsweise Werding widerspricht der Argumentation mehrerer Bundesländer, die die sogenannte Rente mit 63 beibehalten wollen. Werding, er ist Mitglied der Rentenkommission der Bundesregierung, hat der Rheinischen Post Zahlen genannt. Aus der Nachrichtenredaktion Christiane Renier.
2: Danach betrage der Unterschied im Alterseinkommen zwischen Ost und West durchschnittlich rund 600 Euro. Gemessen an der unterschiedlichen Kaufkraft sei das keine so große Differenz, sagt Werding. In den ostdeutschen Ländern haben laut Werding 21% der Rentner kein weiteres Einkommen neben der Rente. Im Westen seien es 18%. Aus Werdings Sicht auch kein so großer Unterschied. Die Ministerpräsidenten von 5 Bundesländern wollen mit Hinweis auf die spezielle Situation ostdeutscher Rentner die Abschaffung der abschlagsfreien Rente mit 63 verhindern. Die von der Bundesregierung geplante Rentenreform sieht genau diese Abschaffung vor.
1: Kulturstaatsminister Weimar fordert als erstes Mitglied der Bundesregierung den Rücktritt von FIFA-Präsident Infantino. Der parteilose Weimar sagte im dpa-Interview, Infantino habe dem Weltfußball mit dem geplanten Ausverkauf der WM schwer geschadet. Infantino sollte sich im kommenden Jahr nicht mehr zur Wiederwahl stellen. Vom Deutschen Fußballbund erwarte er dazu aktiven Widerstand, so Weimar weiter. Die deutsche Stimme habe Gewicht. Infantino hatte versucht, Anteile an Turnieren des Weltverbands FIFA an private Investoren zu verkaufen. Nachdem es Druck von mehreren Verbänden wie der Europäischen Fußballunion UEFA gab, zog er den Plan zurück. Die Umweltorganisation BUND hat die Lockerung des Fahrverbots für Lastwagen an Sonn- und Feiertagen kritisiert. Es sei keine Lösung, wegen des Niedrigwassers in Flüssen den Schiffstransport durch hunderte oder tausende Lkw-Fahrten zu ersetzen. Dies werde Menschen und Klima belasten, sagte Bundchef Band der Rheinischen Post. Wichtig seien intakte Flusslandschaften für den Wasserrückhalt. Wegen des Niedrigwassers nutzen einige Bundesländer wie Rheinland-Pfalz die Möglichkeit, das Sonntagsfahrverbot auszusetzen. Der Bundesverband der deutschen Industrie lobte das Vorgehen. Die Verlagerung von Gütern auf Straße und Schiene könne Auswirkungen abmildern und Wertschöpfungsketten stabilisieren, so der BDI. Auf Sizilien ist der Vulkan Ätna innerhalb weniger Tage wieder ausgebrochen. Eine große Wolke aus Rauch und Asche hängt über der Region. Der Betrieb am Flughafen von Catania läuft momentan eingeschränkt. Den ganzen Morgen sind zwar Flugzeuge abgeflogen, aber keine gelandet. Der neue Ausbruch hat schon Mitte der Woche begonnen. Der Ätna in Italien ist der größte aktive Vulkan Europas. Seit hunderttausenden Jahren bricht er immer wieder aus. Zum Abschluss der Freiwasserwettbewerbe bei der Schwimm-Europameisterschaft in Paris hat Florian Wellbrock seine dritte Goldmedaille gewonnen. Gemeinsam mit Julia Ackermann, Isabel Gose und Oliver Klemert bezwang er in der Mixed-Staffel über 4x1,5 Kilometer Italien und Ungarn. Es war die vierte deutsche Goldmedaille bei der EM, dazu gab es einmal Bronze. SWR Nachrichten, Redaktion Petra Muhr. Das Wetter in Baden-Württemberg und Rheinland-Pfalz. Unter Hochdruckeinfluss kommt die südeuropäische Hitze wieder zurück. Die Vorhersage. Bis zum Abend meist sonnig, maximal 26 bis 33 Grad. In der Nacht oft klar, Abkühlung auf 19 bis 12 Grad. Morgen lange sonnig und noch heißer, 30 bis 36 Grad. Am Nachmittag und Abend örtlich Schauer und Gewitter. Die weiteren Aussichten: am Montag im südlichen Baden-Württemberg noch örtlich Schauer und Gewitter, sonst häufig Sonne bei 29 bis 36 Grad, am Dienstag überall sonnig und trocken und vorübergehend etwas weniger heiß. Es ist 12.04 Uhr.
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3: Vorsicht auf der A5 Frankfurt Richtung Kassel, zwischen Bad Homburger Kreuz und Friedberg, da ist ein Mensch auf der Fahrbahn. A3 Frankfurt Richtung Würzburg zwischen Stockstadt und Aschaffenburg-Ost, 5 Kilometer Stau und stockender Verkehr. A7 Würzburg Richtung Fulda zwischen Bad Kissingen-Obertulba und Bad Brücken auf Volkers, 7 Kilometer Stau an einer geräumten Unfallstelle. A7 Fulda Richtung Würzburg zwischen Fulda Dreieck und Bad Brückener Wildflecken, streckenweise Stau und stockender Verkehr. A8 Stuttgart Richtung München zwischen Eichelberg und Mühlhausen, 6 Kilometer Stau. Der Tunnel ist nach einem Unfall gesperrt. Die A45 Gießen Richtung Dortmund ist zwischen Dillenburg und Haiger-Burbach wegen Brückenarbeiten bis Montag 5.30 Uhr gesperrt. Und bitte achten Sie heute besonders auf die Fahrradfahrer, die mit der HR-Radtour unterwegs sind, aktuell zwischen Ister und Habichtswald. Eine Meldung habe ich noch: Vorsicht auf der A44 Kassel Richtung Dortmund zwischen Zierenberg und Bräuna. Da liegen Fahrzeugteile auf dem linken Fahrstreifen.
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4: Einen schönen Samstag wünsche ich Ihnen. Mein Name ist Simone von der Forst. Man kann sicher nicht sagen, dass die Gewerke der Bundesregierung eine ruhige Sommerpause haben. Jetzt hat der Nationale Sicherheitsrat getagt und sich mit dem Anschlagsversuch auf den Flughafen Leipzig-Halle beschäftigt. Das Gremium, das die Außen- und Sicherheitspolitik revolutionieren sollte, macht also ungefähr das, was früher Aufgabe des Sicherheitskabinetts war. Dabei könnte der Nationale Sicherheitsrat gerade mit Blick auf hybride Bedrohungen mehr. Dazu müsste aber sein Potenzial gehoben werden. Christina Nagel aus unserem Hauptstadtstudio mit näheren Informationen dazu.
1: Der Drohnenvorfall am Flughafen Leipzig, ohne Zweifel ein Fall für den Nationalen Sicherheitsrat. Schließlich geht es erstmals um eine Drohne, die mit hochexplosivem Sprengstoff bestückt war. Innenminister Alexander Dobrindt spricht von einem hybriden Anschlagsszenario.
5: Das ist eine neue Gefahrenqualität.
1: In Krisenlagen wie diesen kann der Kanzler den Nationalen Sicherheitsrat einberufen. Ihm gehören die Chefs sicherheitsrelevanter Ministerien an, zum Beispiel der Innen-, der Außen- und der Verteidigungsminister, aber auch Vertreter der Sicherheitsbehörden und der Bundeswehr. Je nach Lage können aber auch Ministerpräsidenten oder externe Experten dazugeholt werden. Getagt wird geheim. Der Rat, erklärt Regierungssprecher Stefan Cornelius, entscheidet,
6: ob Elemente der Tagung quasi öffentlichkeitsrelevant sind oder kommuniziert werden sollen.
1: Im Fall der mit Sprengstoff bestückten Drohne am Flughafen Leipzig hat der Rat keine Details bekannt gegeben. Es bleibt also offen, ob über mögliche Auftraggeber oder konkrete Maßnahmen gesprochen wurde. Klar ist nur, es ging wieder einmal um eine akute Krise. Der Nationale Sicherheitsrat macht das, was früher das Sicherheitskabinett gemacht hat. Und bleibt damit hinter seinen Möglichkeiten zurück, bemängelt die Politikwissenschaftlerin Christina Moritz, die sich seit mehr als 20 Jahren mit Konzepten für einen Nationalen Sicherheitsrat beschäftigt.
7: Ich denke, es ist im Moment nicht sehr viel mehr als die bisherigen Krisenkabinette. Das heißt, das, was ein Sicherheitsrat leisten sollte, beraten, was in gründlicher Vorbereitung strategisch vorgeschlagen worden ist, da sind wir noch nicht.
1: Es fehlen die entsprechenden Strukturen. Zwar wurde eine Stabsstelle im Kanzleramt eingerichtet, die sich um den Aufbau kümmern soll. Kernelemente wie den sogenannten Vorbereitungsausschuss aber gibt es immer noch nicht. Dabei geht es um ein Team von Leuten, das Informationen und Einschätzungen zu einem bestimmten Thema zusammenträgt. Im Idealfall von den unterschiedlichen Behörden, Ministerien und externen Experten. Dabei wäre es aus Sicht der Politikwissenschaftlerin Moritz wichtig, nicht nur bekannte Quellen anzuzapfen.
7: Das heißt, wenn ich jetzt den normalen Weg nehme und einfach nur die bisherigen, ich sag mal, eingefahrenen Wege aus dem Ressort nehme, komme ich natürlich nicht an die frischen Experten ran, auch aus der jungen Generation, die sich im Bereich Cyber, die sich im Bereich KI auskennen.
1: Um wegzukommen vom Ad-hoc-Krisenmanagement, müsste sich der Nationale Sicherheitsrat auch intensiver mit strategischer Vorausschau beschäftigen, fordern Außenpolitiker von SPD und Grünen. Unter ihnen auch die außenpolitische Sprecherin der Grünen, Deborah Düring.
8: Auch in der Frage von, wie kommen wir eigentlich vor die Welle, sehe ich ehrlicherweise gerade überhaupt keine positive Entwicklung.
1: Dabei war das eines der Ziele, vor die Krise zu kommen, indem man Weichen stellt für klare Zuständigkeiten und Befugnisse, eindeutige Strukturen und einheitliche Lagebilder. Auch im Bereich hybrider Bedrohungen, auch mit Blick auf die Drohnenabwehr, über die jetzt wieder intensiv debattiert wird. Die alten, starren sicherheitspolitischen Strukturen sollten aufgebrochen werden, um schneller und effektiver auf die vielen gleichzeitigen Krisen und Bedrohungen reagieren zu können. Davon aber ist der Nationale Sicherheitsrat ein knappes Jahr nach seiner Gründung noch weit entfernt.
4: Das Potenzial des Nationalen Sicherheitsrates aktuell hat uns Christina Nagel aus unserem Hauptstadtstudio beschrieben und auch, wie es sein sollte. Die Straße von Hormus war vielen von uns vor den Angriffen der USA und Israels auf den Iran vermutlich eher nicht so ein Begriff. Inzwischen kennt jeder und jede diese wichtige Wasserstraße, aber sie ist natürlich nicht die einzige Meerenge in der Region. Eine andere Passage am Golf, die zurzeit auch nicht sicher ist, heißt Bab al-Mandab im Roten Meer. Da greift die Houthi-Miliz aus dem Jemen fast täglich Schiffe an und setzt damit Saudi-Arabien bei den Ölexporten weiter unter Druck. Mehrere saudische Tanker im Roten Meer wurden angegriffen und viele waren gezwungen umzudrehen. Nutzt der Iran auch hier seinen Einfluss? Unsere Korrespondentin Anna Osius ist dieser Frage für uns nachgegangen.
9: Tod Amerika, Tod Israel. Mit Parolen und Marschmusik geben sich die Houthi in Jemens Hauptstadt Sana'a kämpferisch. Wir sind gekommen, um zu zeigen, wir sind bereit, großer Führer, so Houthi-Anhänger Yahya, greife mit uns an, wo immer du willst. Der Krieg im Jemen ist neu aufgeflammt. Vor einigen Wochen beschoss Saudi-Arabien den Flughafen Sana'as und tötete wichtige Mitglieder der Miliz. Nun gehen die Houthi mit großer Aggressivität gegen die Truppen der international anerkannten Regierung im Jemen vor, die von Saudi-Arabien unterstützt wird. Bei Überraschungsangriffen der Houthi am Donnerstag sterben mehr als 50 Regierungssoldaten. Bei Drohnenangriffen in Saudi-Arabien werden mehrere Zivilisten verletzt. Zahlreiche saudische Frachter werden im Roten Meer angegriffen. Mindestens ein Schiff ist bereits gesunken. Saudi-Arabien rechnet mit einem neuen Krieg. Es könnte koordinierte Angriffe auf zivile und wirtschaftliche Einrichtungen geben, heißt es aus dem Königreich. Irakische Milizen zusammen mit den Houthi unter Anleitung des Iran. Denn beide Akteure sind mit dem Iran verbündet. Wir sprechen hier von einer Einheit der Schlachtfelder, sagt Lika Miki, politischer Forscher am Doha-Institut. Das heißt, sie agieren nun gemeinsam. Ich weiß, dass die Hisbollah die irakischen Milizen ausgebildet hat. Und Berichten zufolge hat sie auch die Houthi im Jemen ausgebildet, und zwar von Anfang an. Es gibt unter ihnen eine direkte Abstimmung. Und dieser Krieg hat die Gruppen gestärkt. Die Houthi haben durchaus ihre eigene jemenitische Agenda, zeigen sie sich aber seit Jahren solidarisch mit dem Iran und anderen Mitgliedern der iranisch geführten Achse des Widerstands gegen Israel. In den vergangenen Monaten war es auffällig ruhig geworden um die Miliz im Jemen. Die Houthi sind eng mit dem Iran verbündet und haben sich bislang zurückgehalten, wohl für den Moment, in dem der Iran sie am dringendsten benötigt, so Elizabeth Kendall von der Cambridge University. Denn sollte es zu einem gleichzeitigen Versuch kommen, den Handel und die Ölexporte abzuwürgen, würde dies massiven Druck auf die USA und ihre internationalen Verbündeten ausüben. Passiert jetzt genau das? Die Houthi drohen, Bab al-Mandab, die zweite umkämpfte Meerenge in der Region, zu blockieren. Saudi-Arabien sieht in den Houthi eine Bedrohung ihres Ölexports. Seit die Straße von Hormus weitgehend blockiert ist, hat der reiche Golfstaat alternative Exportrouten aufgebaut. Das Öl wird mit einer Pipeline zum Roten Meer gepumpt und dort am Hafen Yanbu verschifft. Ausgerechnet nahe dem Hafen griffen die Houthi kürzlich an. Durch die Probleme bei der Straße von Hormus ist das Rote Meer mittlerweile eine entscheidende Exportroute geworden. Die Rohölexporte über den Hafen von Yanbu am Roten Meer haben sich seit dem letzten Jahr vervierfacht. Riesige Rohöltanker transportieren auf dieser Route nun 6-mal mehr Öl als zuvor. Da diese riesigen Tanker den Suezkanal nicht passieren können, sind sie gezwungen, die Meerenge Bab al-Mandab zu nutzen. Die Houthi verfügen hier über ein erhebliches Druckmittel. Und auch wenn man sie militärisch nicht überschätzen sollte, hätten die Houthi doch gefährliche Methoden, sagen Militärbeobachter. Unbemannte, schnelle Sprengboote sind die zerstörerischsten Waffen, die die Houthi besitzen, sagt der ehemalige jemenitische Brigadegeneral Yasser Saleh. Sie verfügen zwar über ballistische Bodenseeraketen und über Drohnen, aber diese haben nicht die gleiche Zerstörungskraft wie ein Sprengboot, das bis zu eine Tonne Sprengstoff an Bord haben kann. Ein asymmetrischer Krieg in der Region, in dem jetzt auch die Houthi verstärkt mitmischen. Saudi-Arabien hat nun eine Militärallianz mit der Türkei und Pakistan geschmiedet, um sich starke Verbündete an die Seite zu holen. Möglicherweise auch mit Blick auf den Jemen.
4: Wie die Houthi-Miliz im Jemen zurzeit wieder in den Krieg im Nahen Osten eingreift, hat uns Anna Osius aus der Region geschildert.
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4: Der Hochsommer ist mit voller Wucht zurück. Über Deutschland baut sich eine Hitzewelle auf und auch Hessen könnte zu den Brennpunkten gehören. Was tagsüber belastet, wird auch nachts zum Problem. In den Städten drohen Tropennächte, in denen die Temperaturen kaum noch unter 20 Grad sinken. Darüber haben wir heute Morgen hier in HR Info und SWR aktuell mit Joachim Pütz aus unserem ARD-Wetterkompetenzzentrum gesprochen und ihn gefragt. Nach einer kurzen Abkühlung steht also schon die nächste Hitzewelle in den Startlöchern. Was kommt in den nächsten Tagen auf uns zu?
10: Es war eine Verschnaufpause, frischere, kühlere Luft aus Norden, aber jetzt dreht die Windrichtung und die bringt uns dann wieder heiße Luft aus Süden. Dazu haben wir Hochdruckeinfluss, der für viel Sonnenschein sorgt und beides zusammen bringt uns dann wieder Temperaturwerte deutlich über 30 Grad.
4: Wie lange könnte die Hitze denn anhalten?
10: Ja, es wird schon länger dauern. Morgen der Sonntag mit bis zu 36 Grad. Das ist der erste Höhepunkt der Hitzewelle. In der neuen Woche geht's mit der Temperatur erstmal wieder ein bisschen nach unten. Vor allem im Norden dann auch unter 30 Grad. Aber ab Mittwoch geht's da wieder hoch. Dann wieder 36, vielleicht sogar 37 Grad sind da möglich. Weiter in die Zukunft zu schauen ist ein bisschen schwierig. Aber voraussichtlich bleibt die Temperatur noch die ganze nächste Woche auf sehr hohem Niveau.
4: Ich habe es angesprochen, ein Problem für viele Menschen sind ja nicht nur die heißen Tage, sondern auch die Nächte.
10: Ja, jetzt die letzte Nacht und auch die vorletzte, da konnte man nochmal ordentlich durchlüften, aber diese heiße Luft aus Süden, die macht sich dann jetzt auch in den Nächten immer mehr bemerkbar. Heute Nacht schon deutlich wärmer und in der neuen Woche teilweise wieder Tropennächte, du hast schon gesagt, nicht kühler als 20 Grad. Das betrifft hauptsächlich die Ballungsräume, die großen Städte, da kühlt es teilweise gar nicht ab. So im Norden, auch im Bergland, da bleibt es auf einem erträglichen und schlaftauglichen Niveau.
4: Die Böden sind trocken, viele Grünflächen sehen aus wie Steppen, die Waldbrandgefahr steigt, jetzt wieder eine neue Hitzewelle. Wird das die Situation noch mal verschärfen?
10: Ja, absolut. Und man muss auch sagen, Hitze ist gerade für uns Menschen das gefährlichste Extremwetter. Stürme, Überschwemmungen, die bringen zwar höhere Sachschäden, aber die Totenzahlen, die sind bei Hitze wirklich erschreckend. Jetzt die neuen Zahlen vom Robert-Koch-Institut, allein in diesem Sommer schon 12.000 Hitzetote, nur in Deutschland. Und natürlich ist die Hitze auch für die Vegetation nicht gut. Neben dem ganzen Wasserverbrauch haben wir auch große Verdunstung. Aber da ist wirklich die lange Trockenheit das größere Problem. Wir müssen inzwischen ja schon von Dürre sprechen. Das ist besonders gravierend, zum Beispiel für die Landwirtschaft. Die Waldbrandgefahr steigt und bei entsprechender Trockenheit brennt es übrigens bei Minusgraden genauso schnell wie bei Hitze.
4: Große Ströme werden in dieser Situation ja zu Rinnsalen. Auch da werden sich Trockenheit und Hitze auf Hessens Flüsse und auch auf die anderen Flüsse in Rheinland-Pfalz und Baden-Württemberg ausweiten.
10: Ja, die Pegel sinken natürlich weiter. Diese ganzen Niedrigwasserrekorde aus dem Dürrejahr 2018, die sind schon überall geknackt. Teilweise gerade an den großen Wasserstraßen haben wir nur noch einstellige Pegelwerte. Und das ist nicht nur jetzt im Moment ein Problem, um die Dimensionen mal zu verdeutlichen. Bis nächstes Frühjahr bräuchten wir eigentlich Regenmengen von bis zu 500 Liter auf den Quadratmeter, um diese Niedrigwassersituation nachhaltig zu beenden. Und aus klimatologischer Sicht sind solche Regenmengen bei uns gar nicht möglich. Also diese große negative Wasserbilanz, die sich noch verschärft jetzt in den nächsten Tagen, die könnte weit ins nächste Jahr hineinreichen.
4: Wenn man sich diese Temperaturkarten deutschlandweit ansieht, dann fällt einem immer auf, der Südwesten ist immer besonders rot. Da ist es also besonders warm. Wie wird sich das Ganze entwickeln, speziell im Rheinland und in Baden-Württemberg?
10: Ja, auch ähnlich in Hessen, das würde ich jetzt auch noch zum Südwesten dazu rechnen. Es wird sehr heiß, Werte von über 35 Grad. Da sprechen wir dann von extremer Hitze, sind keine Seltenheit. Auch die Dürre hält an und diese paar Schauer oder Hitzegewitter, die sich vor allem im Süden Baden-Württembergs gelegentlich mal entwickeln, das sind wirklich nur der sprichwörtliche Tropfen auf den heißen Stein.
4: Die aktuelle Hitzewelle und die Trockenheit dauern weiter an in Hessen, Rheinland-Pfalz und Baden-Württemberg. Soweit die Informationen von Joachim Pütz aus dem ARD-Wetterkompetenzzentrum. Veränderung fängt meist da an, wo Menschen Gewohntes in Frage stellen und dann mal ihre Komfortzone verlassen. Und dieser Gedanke hilft auch beim Blick auf die Klimakrise, denn die schreit uns ja fast schon an. So wie bisher kann es einfach nicht weitergehen. Also müssen Dinge anders gemacht werden, die lange selbstverständlich waren. Zum Beispiel Flächen nicht immer weiter zupflastern und versiegeln, sondern andersrum versiegelte Flächen wieder öffnen und begrünen. Das erfordert Umdenken. Und auch Mut. Sabine Stöhr aus der SWR-Klimaredaktion hat mit der Transformationsforscherin Professor Maya Göpel darüber gesprochen, was diesen Mut ausmacht. Und sie hat in Mainz bei einem Workshop zum Abpflastern mitgemacht.
11: Hier wird gerade etwas rückgängig gemacht, was in Städten seit Jahrzehnten meist andersrum läuft. Pflastersteine kommen sonst drauf, doch hier kommen sie jetzt raus. Auf dem Parkplatz des Fitnesscenters in Mainz hebeln Freiwillige Steine aus dem Boden, setzen den Presslufthammer an und schaufeln dann den Schotter von unten drunter weg. Aus einer versiegelten Fläche unter einem Baum soll wieder ein kleines Stück grün werden, erklärt Elke Blensdorf vom Veranstalter Mainz Zero.
12: Wir haben heute die Baumscheibe zwischen zwei Parkplätzen vergrößert. Dadurch hat der Baum mehr Platz zum Wachsen. Es sind 4 Quadratmeter Steine weg und dafür kommt 4 Quadratmeter Grün zurück.
11: Eingeladen hatten Mind Zero, eine Initiative für mehr Klimaschutz und Klimaanpassung, und eine Stadtteil-Nachhaltigkeitsinitiative. Insgesamt sollen auf dem Parkplatz 90 Quadratmeter entsiegelt werden, etwa so viel wie eine Dreizimmerwohnung. Bis Ende August soll es dann zwischen den Parkplätzen grün statt grau sein. Dabei geht es um mehr als diese eine Fläche. Es geht auch darum, eine alte Gewohnheit umzukehren. Bisher werden Flächen oft befestigt und zugepflastert. Das gilt dann als ordentlich, sicher und pflegeleicht. Auf dem Parkplatz in Mainz wird diese Logik gerade umgedreht. Wo es geht, sollen Flächen offen, durchlässig und lebendig werden. Warum das in Zeiten der Klimakrise so wichtig ist, erklärt Gartengestalterin Elke Blensdorf.
12: Die Fläche, die jetzt grün ist, ist wesentlich kühler als das, was vorher bepflastert war. Und sorgt dafür, dass Regenwasser in den Boden wegsickern kann, muss nicht in den Kanal fließen, ist daher ein Lebensraum für Insekten.
11: Mit dabei ist auch Jochen aus der Innenstadt von Mainz. Die Hitzewellen in diesem Sommer haben ihm gezeigt, so wie bisher kann es in der Stadt nicht weitergehen. Beim Workshop will er sehen, wie Entsiegeln praktisch funktioniert und ob daraus mehr werden kann.
13: Ich glaube, viele kleine Dinge zusammen hat man natürlich dann doch auch bestimmten Abkühleffekt für die Stadt und auch einfach mehr Bewusstsein für die Leute, wenn sie es jetzt eben erstmal am Anfang sehen. Irgendwann wird es normal.
11: Irgendwann wird es normal. Darum geht es auch in der Klimakrise. Alte Routinen zu verändern, weil sie Hitze- und Klimarisiken verschärfen. Das sind Veränderungen, mit denen sich die Transformationsforscherin Professor Maya Göpel intensiv beschäftigt. Sie fragt, wie Gesellschaften sich verändern können. Weg von Routinen, die Klima- und Lebensgrundlagen belasten, hin zu einer Lebensweise, die besser mit den Folgen des Klimawandels umgehen kann. Für Maya Göpel ist das auch eine Frage von Mut.
14: Ich glaube, die spannende Frage ist immer diese Komfortzone. Also da merke ich, ja, bin ich da drin oder ja, schredder ich immer mal so ein bisschen an der Außengrenze. Und dann bin ich mutig. Also traue ich mich, was anders zu machen? Traue ich mich, noch mal was Neues zu machen oder was zu sagen, was ich vorher vielleicht nicht gesagt hätte?
11: Maya Göpel beobachtet, oft bleiben Menschen nicht deshalb beim Alten, weil es besonders gut funktioniert, sondern weil es vertraut ist und damit bequem. Die Wissenschaftlerin nennt das Pfadabhängigkeit.
14: Das heißt, ich laufe immer im gleichen Pfad weiter, weil der bequem ist. Und daraufhin haben wir die Alltagsstrukturen orientiert, dann bin ich da lang geleitet, dann habe ich da To-Go-Becher und dann habe ich da dies und jenes, ohne drüber nachzudenken, was die Effekte sind. Und das heißt, unbequem sein und sich unbequem auch irritieren zu lassen, dann kann ich lernen.
11: Und das lässt uns auch lebendiger fühlen, erklärt die Professorin, die zum Thema in Lüneburg forscht. Sie warnt davor, kleine Veränderungen vorschnell abzutun. Denn viele einzelne Entscheidungen können großen Einfluss haben.
14: Und trotzdem fangen wir alle an zu denken, naja, aber ob ich jetzt Auto fahre oder nicht, ist ja irgendwie egal. Und man lässt das so ein bisschen die Tyrannei der kleinen Schritte tatsächlich in der Forschung. Und deshalb ist dieses Gucken, was sind die Konsequenzen von dem, was ich tue, immer wichtig. Und je weniger wir eben gucken wollen, umso wahrscheinlicher ist es, dass dann Konsequenzen mitkommen, die wir gar nicht wollten.
11: Zurück auf den Parkplatz in Mainz. Hier heißt rausgehen aus der Komfortzone erst einmal Arbeit in der Sonne, Staub, Lärm und hier auch schweres Gerät. 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
1: 4x1500 Meter Schwimmen in der Seine, das mussten heute die Freiwasserstaffeln bei der Schwimm-Europameisterschaft in Paris. Und siehe da, das deutsche Team um den jetzt schon vergoldeten Florian Wellbrock war wieder sehr erfolgreich.
2: Jetzt geht's so langsam Richtung Zielkorridor. Aber vermutlich hat sich Florian Wellbrock seine Kräfte genau richtig eingeteilt. Kein Problem, die anderen rankommen zu lassen. Er dominiert das Feld jetzt von vorne. Hat am Anfang anscheinend Kräfte gespart. Führt vor Paltrinieri. Bethlehem kommt hinten nicht mehr mit, der Ungar. Jetzt geht's rein in den Zielkorridor. Bethlehem zweimal Silber hier hinter Florian Wellbrock. Der zieht das jetzt durch. Ist drin im Zielkorridor. Hat nur noch ein paar Meter und hat über eine Länge Vorsprung. Florian Wellbrock wird sein drittes Gold hier holen, sein drittes persönliches, das vierte für Deutschland, diese Staffel zum Sieg bringen. Ganz sicher macht er das. Von der Seite kommt noch Bethlehem, aber der ist weit weg. Wellbrock jetzt am Anschlag, jetzt die Marke und zweiter wird sogar Paltrinieri vor Bethlehem. Florian Wellbrock ist vorne, hat er taktisch clever gemacht. Also, herzlichen Glückwunsch an das Quartett, an Julia Ackermann, Isabel Gose, Oliver Klemet und Florian Wellbrock. Tolles Ergebnis im letzten Wettbewerb der Freiwasserwettbewerbe. Die deutsche Teamstaffel gewinnt vor Italien und Ungarn.
1: Gold für die Freiwasserstaffel bei der Schwimm-EM in Frankreich. Die Schlussreportage war das von unserem EM-Reporter Lars Becker. Und jetzt kommen wir zu einem anderen Meister. Deutscher Rekord über 100 Meter und deutscher Meister Owen Ansah ist einer der besten deutschen Leichtathleten und Hoffnungsträger bei der Europameisterschaft, die dann am Montag in Birmingham startet. Allerdings droht dem Hamburger eine 4-jährige Sperre wegen eines verweigerten Dopingtests. Das ist jetzt natürlich alles andere als optimal vor so einem wichtigen Wettkampf. Matthias Merget aus unserer Sportredaktion, wie hat denn Ansah auf diese mögliche Sperre reagiert?
3: Ja, der Top-Sprinter will den Vorschlag der nationalen Dopingagentur NADA nicht akzeptieren. Das hat sein Anwalt mitgeteilt, sondern er will sich erstmal auf die Europameisterschaft fokussieren. Wie das allerdings gehen soll, ist mir ein echtes Rätsel. Also er geht wohl wie geplant über 100 und 200 Meter an den Start. Er wird allerdings nicht an den Staffelwettbewerben teilnehmen. Das erklärte der deutsche Leichtathletikverband. Und das ist klug, denn sollte Ansah noch gesperrt werden, würden all die Staffelerfolge nicht zählen. Also da geht man beim DLV lieber auf Nummer sicher.
1: Und wie geht's jetzt weiter in dem Fall? Also wann wird es da zu einer finalen Entscheidung kommen?
3: Das kann bei, wie so Dopingfällen eben in der Vergangenheit oft der Fall war, dauern. Ansah hat jetzt erstmal eine Frist von 20 Tagen bekommen, in der er die Möglichkeit hat, die Feststellung der NADA zu akzeptieren. Aber er wird sie ja wohl eher ablehnen. Oder dann eben, das wird so kommen, die Einleitung eines Disziplinarverfahrens beim deutschen Sportgericht zu verlangen. Also sollte Ansah doch noch die Entscheidung akzeptieren, würde sich die Sperre immerhin sofort auf 3 Jahre reduzieren. Am Ende könnte aber sogar der Fall vor dem Internationalen Sportgerichtshof CAS landen, der dann die letzte Instanz bedeutet. Also das könnte noch ein ziemlich langes Verfahren werden, was natürlich für den Athlet und auch für all seine Konkurrenten ziemlich schwierig ist, denn sollten ihm am Ende die Titel und Siege aberkannt werden, dann würden sie nachrücken und sowas ist ja immer eine ziemlich schwierige Angelegenheit.
1: Wie ist es denn überhaupt zu dieser verweigerten Dopingkontrolle gekommen?
3: Ja, Ansah war auf dem Weg nach eigenen Angaben nach Monaco zum Diamond League Meeting. Das ist ein toller Wettkampf. Dort sei er als Nachrücker kurzfristig ins Starterfeld gerutscht und er sagte, ja, er war spät dran. Er war kurz vorher noch auf der Toilette und musste dann eben los zum Flughafen. Und er habe dem Kontrolleur sogar auch vorgeschlagen, ja mitzukommen, damit das vielleicht noch am Flughafen klappt mit der Dopingkontrolle. Aber dazu kam es eben nicht. Rein faktisch liegt ja auch kein positiver Dopingtest vor, aber Ansah, er ist Profi, er kennt das Prozedere und auch die möglichen Strafen. Er hätte dann leider entscheiden müssen, auf das Antrittsgeld in Monaco zu verzichten und eben warten, bis er den Test vorschriftsmäßig durchführen kann.
1: Also welche Chancen hat der 100-Meter-Sprinter denn jetzt überhaupt, ohne eine Sanktionierung davon zu kommen?
3: Eigentlich keine. Der Doping-Experte Fritz Sörgel, der schätzt die Erfolgschancen Ansahs, ohne Sperre davonzukommen, als sehr gering an und meinte, dass er ohne Strafe aus dem Verfahren rausgeht, halte er für ausgeschlossen. Allerdings eine Sperre von 4 Jahren sei relativ hart, betonte Sörgel, denn es gab den Fall eines Radfahrers, der wurde tatsächlich auf ein Diuretikum getestet, positiv, und er hat eben nur 21 Monate

0: Strafe bekommen und bei Ansar wurde ja nichts Verbotenes im Körper nachgewiesen. Also der Fall ist ziemlich kompliziert und noch lange nicht ausgestanden.
1: Matthias Merget aus unserer Sportredaktion, vielen Dank. Er hat uns die prekäre Situation der deutschen Leichtathletik Hoffnung Owen Ansar erklärt. Übermorgen startet die Leichtathletik-EM in Birmingham in England.
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3: Um 12.30 Uhr mit Christine Schumann. Kurz vor dem Schulstart in Hessen fordert der Deutsche Lehrerverband vom Land Maßnahmen zum Hitzeschutz, konkret verbindliche und landesweit einheitliche Regeln. Allein die Möglichkeit, Hitze freizugeben, reiche nicht aus. Schulen müssten auch klimaangepasst gebaut und saniert werden. Klimaanlagen seien nötig, damit sich die Schüler besser konzentrieren könnten. Schulträger sollten mit Geld aus dem Sondervermögen in den Hitzeschutz investieren. Wegen der niedrigen Flusspegel kann im Moment weniger Fracht per Schiff transportiert werden. Deswegen haben mehrere Bundesländer das Sonntagsfahrverbot für Lkw vorübergehend aufgehoben. Das hat bei Umweltschützern Kritik ausgelöst. Aus der Nachrichtenredaktion Christiane Rüther.
4: Der BUND-Vorsitzende Band äußerte sich in der Rheinischen Post kritisch. Es sei keine Lösung, den Schiffstransport durch Hunderte oder Tausende Lkw-Fahrer zu ersetzen. Dies werde Menschen und Klima belasten. Der zuständige Verdi-Bereichsleiter Köpke bemängelte, die Regelung gehe zulasten der Berufskraftfahrerinnen und Fahrer. Der stellvertretende BDI-Hauptgeschäftsführer Lösch sagte dagegen, die Bundesregierung beweise in der aktuellen Extremsituation Handlungsfähigkeit.
3: Eigentlich will die EU unabhängig werden von Energie aus Russland. Doch zuletzt hat sie offenbar wieder mehr russisches Flüssiggas importiert. Die Welt am Sonntag schreibt, die Menge sei im Juni um 14% gestiegen. Dadurch habe Russland pro Tag etwa 60 Millionen Euro mehr eingenommen. Nach dem Bericht hat vor allem Frankreich mehr russisches Flüssiggas gekauft, wegen der Probleme durch den Iran-Krieg. Die EU gibt großen Tech-Konzernen indirekt eine Mitschuld an der Migrationskrise von Ceuta. Digitalkommissarin Virkkunen schrieb in einem Online-Beitrag, Firmen wie Meta oder TikTok hätten nicht genug unternommen gegen Falschinformationen, die auf ihren Plattformen kursierten. Sowohl Spanien als auch Marokko hatten Gerüchte in den sozialen Netzwerken als Ursache gesehen für den Antrag zehntausender Menschen auf die spanische Exklave Ceuta. Darmstadt 98 startet gleich mit einem Heimspiel in die neue Saison der zweiten Fußball-Bundesliga. Gegner im Stadion am Böllenfalltor ist ab 13 Uhr Holstein Kiel. HR-Sportreporter Matthias Merget.
5: Das Spiel wird eine erste Antwort geben, welche Qualität die 98er in der neuen Saison haben. Der Trainer Florian Kohfeldt zeigte sich optimistisch und sagte, seine Spieler seien körperlich und mental in guter Verfassung und bereit, Spiele zu gewinnen. Klar sei aber auch, nach den großen personellen Veränderungen seien noch nicht alle Abläufe auf dem Platz perfekt.
3: Bei den Frauen spielt Eintracht Frankfurt heute um die Qualifikation zur Champions League. Um 19 Uhr geht es gegen das Team von Malmö FF aus Schweden. Und das waren die Nachrichten. Das Wetter, es ist sonnig und heiß heute. Wolken gibt es kaum. Die Werte steigen bis auf 33 Grad. Morgen scheint zuerst wieder die Sonne, später wird es dann wolkiger. Schauer und Gewitter gibt es aber nur vereinzelt, maximal 36 Grad. Und auch am Montag ist es zum Start in die neue Woche ähnlich und auch ähnlich heiß. Die Zeit 12.33 Uhr.
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3: Vorsicht auf der A480 Gießen Richtung Reiskirchen. Zwischen Gießener Nordkreuz und Reiskirchener Dreieck, da sind Menschen auf der Fahrbahn im Baustellenbereich. A3 Frankfurt Richtung Würzburg zwischen Stockstadt und Aschaffenburg Ost, 5 Kilometer Stau und stockender Verkehr. A6 Heilbronn Richtung Mannheim, zwischen Heilbronn unter Eisesheim und Sinsheim-Steinsfurt, 8 Kilometer Stau nach einem Unfall auf dem Standstreifen. A7 Würzburg Richtung Fulda, zwischen Bad Kissingen-Obertulba und Bad Brückenau-Volkers, 7 Kilometer Stau an einer geräumten Unfallstelle. Die A7 Kassel-Hannover ist zwischen Hannmünden-Lutherberg und Hannmünden-Hedemünden wegen eines Feuerwehreinsatzes gesperrt, dadurch in beiden Richtungen jeweils 3 Kilometer Stau. A7 Fulda Richtung Würzburg, zwischen Fulda Dreieck und Bad Brückener Wildflecken, streckenweise Stau und stockender Verkehr. Und A8 Stuttgart Richtung München, zwischen Kirchheim-Teck Ost und Mühlhausen, 9 Kilometer Stau nach einem Unfall. Der Verkehr wird auf dem Standstreifen an der Unfallstelle vorbeigeführt.
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6: Schließt die Augen. Die Abendsonne strahlt euch tief ins Gesicht. Vögel zwitschern, unter euch der Rhein. Um euch eine erwartungsvolle Menge. Und die Gitarre setzt ein. Ja, ihr seid auf der Loreley.
7: Es ist ein besonderer Teil Deutschlands, das kann man nicht leugnen. Und wer auch immer auf die Idee gekommen ist, Konzerte dort zu veranstalten, hatte ein gutes Gespür. An so einem Ort Bühnen aufzubauen, ist keine leichte Aufgabe. Doch sind auf diesem Festival wirklich viele wichtige Bands aufgetreten.
6: Wir lassen die 70er Jahre jetzt langsam hinter uns. Dieses Wilde, dieses Improvisierte, dieses mal schauen, was passiert. Und jetzt? Die Loreley ist inzwischen erwachsen geworden. Die Bühnen werden imposanter, die Auftritte der Bands auch. Und irgendwo zwischen Sonnenuntergang und Gitarrenriffs entsteht ein neuer Sound. Wir springen in die 80er Jahre. Die Lederjacken bleiben, aber jetzt kommen Schulterpolster dazu. Der Rock verändert sich, wird härter, klarer, internationaler. Und trotzdem bleibt etwas gleich. Dieses Gefühl, auf diesem Felsen zu stehen und zu wissen, dass hier gerade etwas passiert. Und immer noch machen hier viele Bands ihren wichtigen nächsten Schritt. Jetzt heißt unsere Frage, wann wird aus einem Festival eigentlich eine Institution? Zeitmaschine an. Spätestens zu Beginn der 80er Jahre wird das Loreley-Festival zur etablierten Marke im Musikbusiness. In dieser Zeit sind sich auch meine Eltern zum ersten Mal dort begegnet. Mit ihren jeweiligen Cliquen waren sie eigentlich Besucher der ersten Stunde. Aber es dauerte ein paar Jahre und viele Konzerte, ehe sie dann übereinander gestolpert sind. Im wahrsten Sinne des Wortes. Aber bis aus dieser Begegnung dann auch ich entstand, dauerte es noch gute 10 Jahre. Und deshalb wird also auch fleißig weiter geraucht, Wein getrunken und zusammen Spaß gehabt auf der Loreley. In dieser Folge sprechen wir mit Wishbone Ash, den Dire Straits und dem Sänger von Barclay James Harvest über den ganz neuen Sound, der da den Rockfels hochgekrochen kommt. Und das ist Folge 2 von
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6: Der Fels rockt. Dire Straits.
9: 1980 war eine seltsame Zeit. Heavy Metal hielt Einzug. Wir waren ja eher eine Band der späten 60er, frühen 70er Jahre, also eher Art Rock, eher sanfte Musik. Deshalb war das eine etwas zwiespältige Zeit für uns. Wir versuchten, eine neue Richtung, einen neuen Ansatz zu finden. Es gab dazu einige Besetzungswechsel in der Band.
10: Ja, there were some band changes in the lineup for the first time in a long time.
6: Das ist Andy Powell, Sänger und Gitarrist der Band Wishbone Ash. Wishbone Ash war Anfang der 70er noch der heiße Scheiß. Ihr drittes Album, Argus, galt als eines der besten des Jahres 1972. Typisch für Wishbone Ash ist ihr melodischer, gitarrenorientierter Rock und vor allem ihre Balladen. Trotz ständig wechselnder Bandmitglieder blieb Andy Powell immer bei der Band und ist bis heute noch so viel auf Tour, dass er kaum sein privates Zuhause kennt. Eins seiner Traumziele seit den späten 70ern natürlich die Loreley.
9: Wenn ich nicht auf Tour bin, reise ich auch die ganze Zeit rum. Ich liebe Autofahren. Ich liebe auch Boote. Der Rhein ist so ein fantastischer Fluss. Und allein schon die Legende von der Loreley, ich meine, das klingt einfach zu schön. Selbst für jemanden wie mich, der nichts über die deutsche Sprache oder die Legende weiß, da reicht schon das Wort. Lorelei.
1: Und trotzdem, so schön er die Lorelei fand, in den 80ern wird der Prog-Rock-Sound auch auf der Lorelei langsam abgelöst.
9: Wie gesagt, es war eine seltsame Zeit, denn diese neueren, jüngeren Bands brachten einen härteren Sound auf die Bühne und spielten oft auf Flying V-Gitarren. Diese ganze Metal-Szene nahm langsam Fahrt auf. Man spürte da eine neue, frische Energie, was mir sehr gefiel, sehr roh, sehr schnelle Bassdrums, daran erinnere ich mich.
10: Very fast bass drums, I remember.
1: Mitte der 80er fand das Metal Hammer Festival auf der Lorelei Freilichtbühne statt. Als Headliner traten Venom und Metallica auf. Das Festival gilt als legendäres Event der frühen Thrash-Metal-Ära mit einem Line-Up, das Bands wie Warlock, Running Wild, Nazareth und eben auch Wishbone Ash umfasste.
9: Unser Bassist Martin Turner war gerade aus der Band ausgestiegen. Und mit Mervyn Spence bekamen wir einen neuen Mitspieler und Sänger. Er hatte so eine typische Metal-Stimme, was vielen unserer Fans nicht gefiel. Aber uns ermöglichte, ein härteres Album aufzunehmen, das Raw to the Bone hieß. So fühlten wir uns auf der Bühne ziemlich wohl. Ich meine, wir wussten, dass wir großartige Gitarristen waren, genauso gut oder sogar besser als alles, was damals aufkam. Wir haben auch viele Metal-Bands beeinflusst, weißt du, Flying V und die ganze mystische Seite unserer Songtexte.
10: You asked me to bring the guitar. Here it is. Yes, well, I can certainly play if my fingers work.
1: Und ohne, dass er für uns nochmal in die Saiten greift, will er uns später auch nicht gehen lassen.
10: No real riffs in that, it's more of a groove. Singing off the Lorelei.
1: Das Spektrum der Rockstile wird in dieser Zeit immer vielfältiger. Von Wishbone Ashs Hard Rock bis zum Roots Rock der Dire Straits ist es eine weite Spanne. Aber auch dafür stehen die 80er Jahre in der Rockgeschichte.
7: Das Erste, was mir dazu einfällt, ist, dass das damals ziemlich große Auftritte für die Straits waren. Bis dahin hatten wir in eher bescheidenen Lokalen gespielt. Und dann fragte man uns, ob wir bei ein paar Festivals auftreten wollten. Die Lorelei war eines davon. Eine wunderschöne Kulisse und zum Glück hat es nicht geregnet. Es war damals für uns noch wirklich ziemlich aufregend, vor so vielen Leuten zu spielen.
1: Das ist John Ilsley von den Dire Straits. Der Bandname Dire Straits bedeutet übersetzt sowas wie schwierige finanzielle Lage. Er entstand als Anspielung auf die prekäre finanzielle Situation der Musiker in ihrer Anfangszeit. Davon war bei ihrem ersten Auftritt auf der Lorelei allerdings nichts mehr zu spüren.
10: And of course,
7: die Straits haben sich zu dieser Zeit in Deutschland schon ziemlich gut verkauft. Also war es eine gute Kombination aus einem tollen Festival und vielen Leuten, die gekommen waren, um unsere Musik zu hören.
1: Und der Erfolg für die Straits sollte in Deutschland noch lange anhalten, nachdem sie 1979 ihr erstes großes Deutschlandkonzert auf der Lorelei gegeben hatten. Vorher hatten sie nur im Rahmen vom WDR Rockpalast ein Konzert im legendären Studio L gegeben. Sie sind da gerade mit ihrem zweiten Album überhaupt unterwegs, Communique. Drei Alben später erscheint 1985 Brothers in Arms und wird zu einem der erfolgreichsten Rockalben in Deutschland überhaupt. Mit Hits wie Money for Nothing und Walk of Life. Zusammen mit den Dire Straits war noch eine andere Band Headliner auf der Lorelei, deren Musikstil sich schwer einordnen lässt. The Police vermischten Rockmusik mit Reggae, Punk und New Wave.
7: Zu dieser Zeit liefen Police und die Straits in Europa und Amerika immer irgendwie parallel. Ich glaube, in Deutschland und Belgien haben wir uns die Headliner-Rolle sogar geteilt. Also, wir waren an einem Tag die Headliner und am nächsten Tag waren sie es.
1: John Ilsley kann sich auf jeden Fall bis heute noch daran erinnern, neben The Police auf der Loreley aufgetreten zu sein.
7: Wir haben uns, wenn ich mich recht erinnere, auf der Loreley sogar eine Garderobe geteilt.
1: Und dass das für alle Beteiligten nicht selbstverständlich war, da einfach mal 11.000 Leute zu entertainen, daran kann sich John Ilsley auch erinnern.
7: Wir hatten vorher noch nie so eine wunderbare Kulisse mit so einer Atmosphäre. Dem Publikum hat es offensichtlich auch gefallen, denn es war, glaube ich, damals in Deutschland noch ziemlich neu, solche großen Open-Air-Konzerte zu veranstalten. 11.000! Es bedeutete uns eine Menge, vor so vielen Leuten zu spielen.
1: Das Konzert war aber ein absoluter Erfolg. Die Straits gingen gerade mit ihrem Album Communicate durch die Decke.
7: Wenn man dort auf der Bühne steht, hat man das Gefühl, an einem ganz anderen Ort zu sein. Es war ein wunderschöner Tag, die Sonne schien, überall saßen Leute und es herrschte eine absolut fantastische Stimmung. Man ging da einfach auf die Bühne und hatte das Gefühl, es kann eigentlich nichts schiefgehen. Die Band war zu diesem Zeitpunkt ziemlich gut eingespielt. Wenn man vor 11.000 Leuten spielt, sollte man auch ein gewisses Maß an Selbstvertrauen haben. Für den Auftritt hat es damals wohl nicht viel Geld gegeben.
1: Dafür sprang eine umso schönere Freundschaft mit den Bandmitgliedern von Police bei dem Konzert raus.
7: In der Garderobe haben wir uns dann ein bisschen besser kennengelernt, nicht nur als Musiker. Wir mochten uns im Großen und Ganzen und hatten ziemlich viel zu lachen, zum Beispiel bis wir entschieden hatten, wer von uns zuerst auf die Bühne gehen sollte. Hin und wieder bin ich Sting dann später noch über den Weg gelaufen. Er hat auch ein paar Mal mit uns gespielt, unter anderem beim Live Aid Konzert. Er sprang auf die Bühne und spielte Money for Nothing mit uns.
1: Das legendäre Live Aid Konzert. Am 13. Juli 1985, organisiert von Bob Geldof und Mitch Ear, um Spenden für die an einer Hungersnot leidenden Menschen in Äthiopien zu sammeln. Es fand zeitgleich im Wembley-Stadion in London und im JFK-Stadion in Philadelphia statt. Das 16-stündige Musikevent gilt als eins der größten Musikereignisse der Rock- und Popgeschichte. Und ein ganz besonderes Highlight damals: der Auftritt von Queen. Manch einer bezeichnet ihn auch als den besten Live-Gig der Geschichte.

0: Es gibt Momente, in denen man sich kneifen muss und denkt, okay, das passiert tatsächlich gerade, das ist wirklich toll. Ich spiele mit ein paar wunderbaren Musikern zusammen.
1: John Ilsley kommt in seinen Erinnerungen an diese tolle Zeit noch einmal auf das Thema Open Air zurück.
0: Das ist jetzt tatsächlich fast 50 Jahre her. Damals entstanden in Europa ja gerade erst diese Festivals. In Belgien gab es einige, zum Beispiel das Vector und das Torhout Festival.
1: In ihrem Heimatland spielten sie hingegen erstmal nur selten Open Airs.
0: In England ist selbst im Sommer das Wetter unglaublich unberechenbar. Es ist schon ein bisschen nervenaufreibend.
2: The Glastonbury Festival. 5 hours of rain has turned a dusty farm into a quagmire. But despite the deluge, most festival goers appear undaunted by this torrent of water.
0: Ich glaube allerdings, wenn die Leute nach Glastonbury fahren, ist es ihnen ziemlich egal, ob es regnet. Selbst wenn das Wetter absolut grauenhaft ist, haben die Leute da eine tolle Zeit.
2: But despite the floods, the mud and the cancelled performances, the festival goes on.
1: Das Wetter ist der eine Aspekt. Eine andere wichtige Frage beim Open Air ist natürlich die Anreise. Vor allem, wenn man auf einem Felsen spielt, weiß auch Daniel Daum. Er hat schon früh bei der Umsetzung der Lorelei-Festivals mitgearbeitet.
3: Das ist also kontinuierlich von der Stadt als Eigentümerin der Bühne auch immer weiterentwickelt worden. Und dann wurde vor über 10 Jahren sich sehr viel Mühe damit gemacht, auch mit den behördlichen Partnern, insbesondere der Polizei. Wie kann man die An- und Abreisesituation verbessern? Das war früher noch ein bisschen mehr nach Woodstock eine andere Form des Erlebnisses.
1: Woodstock ist ein gutes Stichwort. Auch da hatte man große Probleme mit der Anreise. Denn durch den unerwarteten Andrang waren die Straßen so verstopft, dass niemand mehr durchkam. Auch keine Musiker.
4: Was an diesem Wochenende am White Lake geschah, war vielleicht mehr als nur ein unkontrollierter Ansturm hipper junger Leute, die sich abmühten, erst die 20 Meilen langen Staus und die 5 Meilen langen Fußmärsche zu überstehen, dann die drückende Hitze und den plötzlichen Regen, den Durst und den Hunger aufgrund des Mangels an Wasser und Essen, nur um die Gelegenheit zu haben, ein paar Tage auf dem Land zu verbringen, sich mit ihren Drogen zu berauschen und zur Musik abzugehen.
1: Nur wenn die Musiker im Stau feststecken, kann auch kein Konzert stattfinden.
5: Und dann tauchten die Leute auf und kamen nicht zu uns durch. Alle saßen total fest. Und ich drehte mich zu meiner damaligen Frau Annie um und sagte, schlag Hubschrauber in den gelben Seiten nach und miete jeden, den du auftreiben kannst. Am Ende hatten wir, wenn ich die Hubschrauber vom Militär mitzähle, glaube ich, so etwa 23 oder 24 im Einsatz.
1: Auch auf der Lorelei gibt es ein logistisches Anreiseproblem, wenn auch in kleinerem Maßstab und ohne Hubschrauber.
3: Wenn eine Fähre, die, keine Ahnung, 28 PKWs fast in St. Wasserhausen 1000 Autos wegbringen soll, dann wird es irgendwann schwierig und es gibt zu langen Rückstaus, die dann wiederum auf der Straße halt stehen, weil sie müssen warten, um auf die Fähre zu kommen. Das ist also eine sehr kleinteilige Sache, die mittlerweile aber über die letzten Jahre auch dahingehend wirklich sehr gut gelöst ist. Also das Exzellenzbeispiel ist eigentlich Herbert Grönemeyer. 2012 war ausverkauft, wie zu erwarten, mit 15.000 Besucher. Und die Abreisezeit war 1:35 für alle Gäste.
1: Aber so schön war es nicht immer. In den 80ern hat es bei Konzerten manchmal 3 bis 4 Stunden gedauert, bis man auf dem Rockfels und wieder weg war.
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1: Auch John Lees von Barclay James Harvest erinnert sich noch genau an die Atmosphäre auf der Lorelei.
7: Es war wunderschön, einfach atemberaubend. Wir kannten ja diese ganze Meerjungfrauensache.
1: Barclay James Harvest, ursprünglich auch eine Prog-Rock-Band, die gerne auch mal Klassik und Rock zu einem echt orchestralen Sound verbindet, ist bis in die 1990er Jahre sehr erfolgreich in Deutschland. 1979 haben sie beim legendären British Rock Meeting auf der Loreley gespielt.
7: Eines der besten Konzerte, etwas ganz Besonderes.
1: Wenn man John Lee so zuhört, hat man eher das Gefühl, einem Fan zuzuhören, als dem Bandgründer und Leadgitarristen einer großen Rockband.
7: Es ist schon lange her, aber ich erinnere mich noch daran, wie ich von all den Lichtern einfach überwältigt war. Ein Meer aus Feuerzeugen. Heute wären es Handys, aber das ist nicht das Gleiche. Ich habe das T-Shirt noch und ich habe die Poster. Irgendwie habe ich es geschafft, ein paar Poster zu ergattern.
1: Und das, obwohl die Band gerade in einem Umbruchsprozess steckt.
7: Das war für uns wirklich der Beginn von etwas Großem. Wir wussten ja, dass Willie gehen würde. Und wir haben ihn wirklich versucht zu überreden. Wir sagten zu ihm, schau dir das an. Das ist doch fantastisch. Warum gehst du? Aber er hatte sich schon entschieden.
1: Stuart Willie Wolstenholme verließ die Band, weil er mit dem Musikstil der Band nicht mehr einverstanden war und sich auf seine Solokarriere konzentrieren wollte. Der Gig auf der Loreley war sein letzter für die Band. Wenn man diese Geschichten hört, merkt man, wie die Loreley sich in den 80ern langsam verändert. Kein unbeschriebenes Blatt mehr, wie in den 70ern. Aber auch kein durchgeplantes Riesenevent von heute. Zwar wird alles größer, aber es fühlt sich trotzdem noch nahbar an. Als Fan ist man hier noch mittendrin und nicht nur am Rand dabei. Das gilt genauso für die Bands. Sie stehen plötzlich vor tausenden Menschen und denken selbst, okay, das ist jetzt echt. Aber gleichzeitig teilen sie sich ihre Garderobe mit einer anderen legendären Band und haben einfach Spaß zusammen. Und vielleicht ist genau das der Moment, in dem die Loreley wirklich zu dem wird, was sie heute ist. Ein Ort der Gemeinschaft und bleibenden Erinnerung.
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1: Und so machen wir auch in der nächsten Folge weiter. Da treffen wir Musiker und Bands, die sich auf der Loreley nicht nur als Besucher fühlen, sondern die Loreley wirklich zu ihrem Ort machen.
8: Wenn man so oft da war, da kommt man irgendwie, in Anführungszeichen will ich übertreiben, nach Hause. Ja, weil die Umgebung, die Bühne, die Atmosphäre dort, die Erinnerungen, die man hat und so weiter, die verdichten sich dann irgendwann und dann fühlt man sich da irgendwie eigentlich auch schon ein bisschen heimisch.
6: Ich war 16.

0: Und immer wieder kommt es bei den Festivals auch zu magischen Begegnungen zwischen unterschiedlichsten Musikern.
1: Knockin' on Heaven's Door, einfach Akkord. Ja, Knockin' on Heaven's Door wäre gut. Und das entwickelt sich dann nachher zu einer Jam, wo dann auf 12 Bar Blues wurde improvisiert, was das Zeug hält. Ja, das war Bob, Rory Gallagher Band, Eric Burden, David Lindley. Irre. Da denke ich auch, also echt, das habe ich erlebt. Ist ja ein Film. Wahnsinn. Ich habe das erlebt. Unglaublich.
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1: Um 13 Uhr mit Christiane Mascherjechi. Der US-Senat hat den früheren persönlichen Anwalt von Präsident Trump, Blanche, als neuen Justizminister bestätigt. Die Senatoren stimmten mit 50-49 Stimmen für die umstrittene Personalie. Auch zwei republikanische Senatorinnen stimmten dagegen. Der 52-jährige Blanche leitet das Justizministerium seit April kommissarisch, nachdem seine Vorgängerin Bondi entlassen worden war. Blanche gilt als loyaler Unterstützer des Präsidenten. Kritiker sagen, dass Trump das formell unabhängige Justizministerium nun für Ermittlungen gegen politische Feinde nutzen könnte. Unionsfraktionschef Frei hat sich dagegen ausgesprochen, ein Verbot von Diskriminierung wegen der sexuellen Identität ins Grundgesetz aufzunehmen. Er halte das für nicht notwendig, sagte der CDU-Politiker in einem Zeitungsinterview. Nach dem islamistisch motivierten Anschlag auf den Berliner Christopher Street Day war diese Forderung wieder hochgekommen. Bianca Schwarz aus Berlin.
2: Den Wunsch der queeren Community könne er verstehen, aber seiner Meinung nach würde das die Verfassung überfrachten, so Frei zu Zeitungen der Funke Mediengruppe. Dabei bezog er sich auf Artikel 3 des Grundgesetzes, der Diskriminierung jeglicher Art verbiete. Zuletzt ist im Bundestag im vergangenen Oktober über einen Gesetzentwurf der Grünen debattiert worden, der Artikel 3 um die sexuelle Identität ergänzen wollte. Nach dem Angriff auf den Berliner CSD hatte auch die SPD angekündigt, dass sie dieses Vorhaben wieder auf die politische Tagesordnung setzen will.
1: In der Diskussion über die sogenannte Rente mit 63 fordert der Wirtschaftsweise Werding von der Regierung, die Reform gänzlich umzusetzen. So müsse die abschlagsfreie Rente nach 45 Beitragsjahren abgeschafft werden, sagte er der Rheinischen Post. Mehrere Bundesländer hatten die Beibehaltung der Rente mit 63 gefordert. Werding ist Mitglied der Rentenkommission der Bundesregierung. Kinder- und Jugendärzte sprechen sich für ein Social-Media-Verbot für unter 14-Jährige aus. Verbandssprecher Maske sagte der Neuen Osnabrücker Zeitung, Eltern versagten dabei, ihre Kinder vor sozialen Medien zu schützen. Aus der Nachrichtenredaktion Annika Henning.
3: Social Media macht junge Menschen krank und dumm, das sei längst erwiesen, sagt der Bundessprecher des Verbands Maske in der Neuen Osnabrücker Zeitung. Wenn es um soziale Medien und die Zeit vor dem Bildschirm geht, müssten Eltern Grenzen setzen und die Regeln auch durchsetzen. Maske sagt auch, viele Eltern sind allerdings kein Vorbild und kleben selbstständig am Smartphone. Der Kinderärzteverband sei offen für ein Social-Media-Verbot für Kinder bis 14 Jahre. Familienministerin Prien hat angekündigt, so ein Verbot einführen zu wollen.
1: Auf Sizilien ist der größte Vulkan Europas schon wieder ausgebrochen. Eine große Wolke aus Rauch und Asche hängt über dem Ätna. Am Flughafen von Catania dürfen Maschinen inzwischen aber wieder starten und landen. Dort war der Betrieb vorübergehend gestört. Zum Abschluss der Freiwasserwettbewerbe bei der Schwimm-Europameisterschaft in Paris hat Florian Wellbrock seine dritte Goldmedaille gewonnen. Gemeinsam mit Julia Ackermann, Isabel Gose und Oliver Klemet bezwang er in der Mixed-Staffel über 4x1,5 Kilometer Italien und Ungarn. Es war die vierte deutsche Goldmedaille bei der EM. Dazu gab es einmal Bronze. SWR Nachrichten, Redaktion Petra Muhr. Das Wetter in Baden-Württemberg und Rheinland-Pfalz. Unter Hochdruckeinfluss kommt die südeuropäische Hitze wieder zurück. Die Vorhersage. Bis zum Abend meist sonnig bei maximal 26 bis 33 Grad. In der Nacht oft klar, Abkühlung auf 19 bis 12 Grad. Morgen lange sonnig und noch heißer, 30 bis 36 Grad. Am Nachmittag und Abend örtlich Schauer oder Gewitter. Und die weiteren Aussichten. Am Montag im südlichen Baden-Württemberg Schauer und Gewitter und Sonne bei 36 Grad. Es ist 13.04 Uhr.
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4: Vorsicht auf der A7 Kassel Richtung Fulda zwischen Malsfelde und Homberg-Efze. Da liegen Reifenteile auf der Fahrbahn. Vorsicht auf der A480 Gießen Richtung Reiskirchen. Zwischen Gießener Nordkreuz und Reiskirchener Dreieck. Da sind Menschen auf der Fahrbahn im Baustellenbereich. A3 Frankfurt Richtung Würzburg zwischen Stockstadt und Aschaffenburg-Ost. 5 Kilometer Stau und stockender Verkehr. A7 Füssen-Reute Richtung Ulm zwischen Dettingen an der Iller und Dreieck Kettistetten 15 Kilometer stockender Verkehr. A7 Würzburg Richtung Fulda zwischen Bad Kissingen-Obertulba und Bad Brückener Volkers 7 Kilometer Stau. Die A7 Kassel-Hannover ist zwischen Hanmünden-Lutherberg und Hanmünden-Hedemünden wegen eines Feuerwehreinsatzes gesperrt, dadurch in beiden Richtungen jeweils 5 Kilometer Stau. A7 Fulda Richtung Würzburg zwischen Fulda Dreieck und Bad Brückener Wildflecken streckenweise Stau und stockender Verkehr. Und A8 Stuttgart Richtung München zwischen Kirchheim-Teck Ost und Mühlhausen 9 Kilometer Stau wegen Reinigungsarbeiten auf dem rechten Fahrstreifen.
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5: Herzlich willkommen beim Interview der Woche der ARD. Alle Ausgaben des Interviews der Woche gibt's immer zuerst in ARD Sounds. Mein Name ist Katrin Aue und ich spreche heute mit Thorsten Frey, dem neuen Chef der Fraktion von CDU-CSU im Bundestag. Schön, dass Sie sich Zeit nehmen.
6: Sehr gerne, Frau Aue.
5: Herr Frey, vielleicht erinnern Sie sich, eine Journalistenkollegin hat Sie letztes Jahr mal Folgendes gefragt.
7: Was macht Ihnen Spaß an Politik? Wir Außenstehenden fragen uns das immer. Was macht Ihnen Spaß? Ja, schon, ich glaube, oder? Was macht Ihnen Spaß daran?
6: Also mir macht fast alles Spaß.
7: Wirklich?
6: Ja, wirklich. Also ich habe ja auch wirklich einen super Job.
5: So, das war vor gut einem Jahr. Seitdem ist viel passiert. Koalitionskrisen, zuletzt war großer Unmut auch in Ihrer Partei, in der CDU. Macht Ihnen immer noch fast alles Spaß an der Politik?
6: Ja, absolut. Also ich glaube, wir müssen uns immer wieder bewusst werden, auch dann, wenn es vielleicht mal schwieriger ist, dass wir wirklich eine sehr privilegierte Aufgabe haben, dass wir die Gelegenheit haben, die Geschicke unseres Landes an entscheidender Stelle mitzuprägen. Und das ist nicht nur eine große Herausforderung, sondern vor allem auch eine große Ehre und für mich eigentlich auch immer eine große Freude.
5: Dann schauen wir doch als erstes mal auf die vergangenen Wochen. Mitte Juli kam raus, der Unionsfraktionschef Jens Spahn hat in den USA ein Kind bekommen mit Hilfe einer Leihmutter. Daraufhin massive Kritik, dann Rücktritt Spahn und etwa 2 Wochen später waren Sie auf einmal Unionsfraktionschef. Wie haben Sie diese 2 Wochen erlebt?
6: Ja, irgendwie ganz skurril, das will ich ganz offen sagen. Ich musste mich dann auch ab und zu kneifen. Noch 2 Wochen zuvor wäre diese Entwicklung ja völlig undenkbar gewesen. Und wir haben uns auf alles Mögliche in der parlamentarischen Sommerpause eingestellt, aber mit Sicherheit nicht auf ein solches Szenario. Und insofern ist es eben einfach ein weiterer Beweis gewesen, dass sich Situationen in der Politik extrem schnell ändern können, dass man darauf dann auch eine zügige Antwort braucht. Und ja, dass sich die Dinge eben verändern und man sich darin in der Veränderung zurechtfinden muss.
5: Die zügige Antwort hatte allerdings auch Unmut, Unbehagen in der CDU rund um diesen Personalumbau, den der Kanzler vorgenommen hat, mit sich gebracht. Die Süddeutsche Zeitung hat damals getitelt CDU, christlich-demokratischer Unmut. Auch wir hier im Hauptstadtstudio haben erstaunlich viele Stimmen damals aus der Union gehört, die sauer waren auf den Kanzler. Wie werden Sie die als Fraktionschef wieder einfangen?
6: Durch ganz praktische Arbeit. Also wir können uns natürlich nicht auf längere Zeit mit Personaldebatten oder Nabelschau befassen, sondern wir haben enorme Probleme bei uns im Land, die gilt's zu lösen. Und dafür braucht es die CDU-CSU-Bundestagsfraktion. Und jetzt muss man umgekehrt, glaube ich, einfach auch sehen, dass auf diese Situation, die Sie beschrieben haben im Juli, ja niemand vorbereitet war, sondern für uns alle kam das überraschend, auch für den Bundeskanzler. Und er musste jetzt innerhalb sehr kurzer Zeit umfassende Entscheidungen treffen. Und das muss man mit in Rechnung stellen, wenn man darüber urteilt.
5: Allerdings hat es zumindest eine Zeit lang nicht so den Eindruck gemacht, als würden das alle mit in Rechnung stellen. Ein Teil der Fraktion war zuletzt doch ganz schön auf Krawall gebürstet. In der Sitzung, auf der Sie gewählt wurden, da gab es eine Aussprache, 15 Wortmeldungen, praktisch alle kritisch. Hat Sie das nicht nachdenklich gemacht?
6: Nein, überhaupt nicht. Das waren offene, ehrliche Wortmeldungen. Die waren auch zu einem Großteil kritisch, das stimmt, aber konstruktiv kritisch. Und wenn es solche Dissonanzen gibt, dann muss man die in einer Fraktion auch ansprechen und dann muss man sie auch offen diskutieren. Genau das haben wir gemacht. Es darf jedenfalls nicht der eigentlichen Sachdebatte im Weg stehen. Und deswegen, glaube ich, war das auch ganz gut, dass wir das im Sommer gleich gemacht haben und deshalb unter ganz anderen Voraussetzungen in den politischen Herbst starten können.
5: Dann schauen wir mal nach vorne. Da ist Geschlossenheit sehr nötig in Ihrer Fraktion, denn Union und SPD haben ja nur eine Mehrheit von 12 Stimmen im Parlament. Das heißt, es kommt fast auf jeden und jede an, wenn zum Beispiel die Rente nach der Sommerpause ins Parlament kommt. Und da sind ja doch jetzt in Ihrer Fraktion zum Beispiel ein Tino Sorge, der gerade seinen Job als Staatssekretär verloren hat, oder ein Ex-Verkehrsminister Patrick Schnieder, der auch vom Kanzler vor die Tür gesetzt wurde. Wie groß ist Ihre Sorge, dass Sie es künftig mit einer Art von gespaltenen Fraktion zu tun haben?
6: Die Sorge habe ich nicht. Dafür gibt es überhaupt keine Anzeichen. Gerade wenn Sie Patrick Schnieder und Tino Sorge ansprechen, zwei hochgeschätzte Kollegen, die natürlich professionell nicht nur mit ihrer eigenen Situation umgehen, sondern auch mit der Arbeit in der Fraktion. Und deshalb bin ich da insgesamt sehr zuversichtlich, dass wir da gut miteinander auskommen werden. Eine 12-Stimmen-Mehrheit ist in der Tat nicht viel. Dass das eine Herausforderung sein kann, haben wir in dieser Legislaturperiode auch schon gesehen. Aber umgekehrt diszipliniert eine knappe Mehrheit auch. Jede Kollegin und jeder Kollege weiß, dass es auf genau seine Stimme ankommt. Und das führt am Ende eben auch dazu, dass man im Zweifel kompromissfähiger ist, sich stärker aufeinander zubewegen kann und auch eher kritische Positionen deshalb akzeptiert, weil man weiß, dass man auf die Solidarität umgekehrt auch wieder angewiesen sein wird.
5: Ich habe eine Wortmeldung vom Chef der christlich-demokratischen Arbeitnehmerschaft, CDA, gelesen, Dennis Radke. Der hat gesagt, die Lage in der CDU sei ernster als zur Zeit der CDU-Spendenaffäre um die Jahrtausendwende. Da ging es um geheime und nicht deklarierte Schwarzgeldkonten. Nach allem, was man hört, scheint da doch schon was dran zu sein und auch nicht von jetzt auf gleich dieser Unmut wieder wegzugehen, oder?
6: Ich meine, dass Dennis Radke diese Äußerung im Nachhinein auch etwas relativiert hat. Sie ist natürlich sehr übertrieben, das muss man sagen, sehr überspitzt und auch nicht zutreffend. Und trotzdem will ich insoweit recht geben, dass wir in einer Situation sind, das gilt auch für unser Land insgesamt, in der man nicht schönreden sollte und in dem man die Dinge auch nicht besser darstellen sollte, als sie sind. Ich bin sehr dafür, dass man einen kritischen Blick auf die Wirklichkeit wirft, weil nur das eröffnet einem die Chance, auch tatsächlich wirkungsvoll gegenzusteuern.
5: Und wie sieht die CDU in dieser Wirklichkeit zurzeit aus?
6: Nun ja, wir haben enorme Herausforderungen bei uns im Land.
5: Wir haben in der Partei?
6: Ja, wobei die in der Partei im Grunde genommen gelöst sind. Man muss einfach sehen, wir haben keine guten Umfragewerte. Und diese guten Umfragewerte haben natürlich eine Rückkopplung in eine Partei, in jede Partei. Das ist bei uns nicht anders. Und jetzt muss man sich ja mit der grundsätzlichen Frage beschäftigen, wie schaffen wir es, die Verhältnisse bei uns im Land zu verbessern und dafür zu sorgen, dass die Menschen zufriedener sind und wieder Vertrauen fassen in die Qualität der Arbeit der Politik. Und da haben wir vieles auf den Weg gebracht in der Vergangenheit. Wir haben vieles noch vor uns. Und Fakt ist eben, dass wir in Deutschland seit 7 Jahren kein Wirtschaftswachstum mehr haben. Das schlägt sich nieder. Wir sehen das inzwischen in niedrigeren Steuereinnahmen. Das führt am Ende dazu, dass man immer dann, wenn man einer bestimmten Gruppe etwas Gutes tun will, vorher einer anderen etwas weggenommen haben muss. Das ist eine Situation, die kennen wir in der Geschichte der Bundesrepublik Deutschland nicht und die ist auch nicht schön und befriedigend. Und deswegen müssen wir alles daran setzen, dass wir Wettbewerbsfähigkeit zurückgewinnen, dass wir wieder zu einem nachhaltigen, sich selbst tragenden Wirtschaftswachstum kommen und auf dieser Basis auch die vielerlei Erwartungen, die es in der Bevölkerung gibt, erfüllen können.
5: Ein letztes Wort vielleicht noch zum Kanzler, dessen Autorität scheint ja auch in der Partei etwas gelitten zu haben. Zum Beispiel ist eine Wortmeldung bekannt geworden von Heiko Strohmann, CDU-Chef in Bremen. Der soll bei einer CDU-Vorstandssitzung dem Kanzler so sinngemäß vorgeworfen haben, er führe die Partei wie ein Unternehmen. Nun war ja das Image der Partei lange, sie stehe immer wie eine Eins geschlossen hinter dem Kanzler. Ist das Vergangenheit?
6: Nein, das ist nicht Vergangenheit und ich war bei dieser Sitzung ja selbst dabei. Heiko Strohmann hat sich in dieser Weise geäußert, das ist richtig, aber ich habe das als konstruktiv kritische Kritik wahrgenommen. Und ich will mal ganz offen sagen, in einer demokratischen Partei muss es auch möglich sein, dass wenn sich jemand an etwas stört, und zwar unabhängig davon, ob es tatsächlich so ist oder nicht, es ist zunächst einmal ein subjektives Befinden, er muss es dann auch offen äußern können, und zwar ohne, dass dann irgendjemand eingeschnappt ist. Und genau so war es in dieser Sitzung auch. Der Bundeskanzler ist da sehr souverän damit umgegangen. Deswegen, auch wenn es mal kritische Wortmeldungen gibt, ich finde, das ist in Ordnung.
5: Sie hören das ARD-Interview der Woche. Mein Gast ist der Vorsitzende der Unionsfraktion im Bundestag, Thorsten Frey. Eine Probe aufs Exempel für die Geschlossenheit Ihrer Partei, Ihrer Fraktion könnte nach der Sommerpause das Thema Rente sein. Im Herbst will die Bundesregierung ihr Rentenpaket in den Bundestag bringen. Die 33 Maßnahmen, die die Rentenkommission vorgeschlagen hat, sollen da auf den Tisch kommen. Und eine davon wird gerade massiv angeschossen, nämlich die Abschaffung der sogenannten Rente mit 63. Also die abschlagsfreie Frührente nach 45 Beitragsjahren. Nun haben drei ostdeutsche CDU-Ministerpräsidenten die Diskussion eröffnet. Sie finden es ungerecht wegen der speziellen Situation in Ostdeutschland. Passiert ist das genau einen Tag nach Ihrer Wahl zum Fraktionschef. Wie glücklich waren Sie darüber?
6: Ich bin natürlich nicht glücklich darüber, weil wir uns auf einen Kompromiss verständigt haben, den die Alterssicherungskommission vorgeschlagen hat. Und das ist ein fein austarierter Kompromiss. Und zwar nicht nur zwischen Union und SPD, sondern, was ja noch sehr viel wichtiger ist, es ist eben auch ein Kompromiss zwischen den Generationen. Wir haben bei der Rente ein objektives Problem und wir müssen dafür sorgen, dass es am Ende nicht mit einer einzigen Generation nach Hause geht. Und dieser Kompromiss, der Vorschlag der Alterssicherungskommission nimmt alle in den Blick. Das ist gerecht, das ist vernünftig und deswegen würde ich sagen, auch wenn man mit der ein oder anderen Forderung vielleicht nicht konform geht, ist es ein Wert an sich, dass wir diese, ich will es wirklich so sagen, Jahrhundertreform jetzt über die Rampe schieben. Und das bedeutet nicht weniger, als dass wir die rentenpolitischen Herausforderungen für die nächsten 25 Jahre gelöst haben werden. Und das bedeutet für den Zeitraum, in dem wir mit diesen demografischen Schwierigkeiten zu rechnen haben.
5: Nun ist die SPD, die die Rente mit 63 ja mal mit eingeführt hat, in Teilen hoch erfreut auf den Zug, den Diskussionszug aufgesprungen. Nun wird es nach der Sommerpause darauf ankommen, dass Sie Ihre Fraktion dazu kriegen, im Bundestag weitgehend zuzustimmen. Auch die ostdeutschen Abgeordneten, deren Ministerpräsidenten da gerade in Teilen diskutieren. Wie wollen Sie das machen?
6: Ich glaube, dass der Kompromissvorschlag, der auf dem Tisch liegt, extrem überzeugend ist.
5: Naja, aber für die ja offenbar nicht. Zumindest erstmal für die, die jetzt diskutieren.
6: Naja, dann muss man vielleicht auch die Argumente sich im Einzelnen mal anschauen. Also gibt es spezifische Unterschiede zwischen West- und Ostdeutschland und werden wir dem auch entsprechend gerecht? Jetzt muss man sagen, wer nimmt denn eine abschlagsfreie Rente in Anspruch? Da zeigen Studien, dass das vor allen Dingen Männer sind, dass die vor allen Dingen wohlhabend sind, dass die vor allen Dingen gesünder sind, also gerade nicht in den körperlich sehr anstrengenden Berufen arbeiten. Und wir sehen vor allen Dingen keinen großen Unterschied zwischen West- und Ostdeutschland. In Ostdeutschland sind es ein paar wenige Prozentpunkte mehr als in Westdeutschland. Aber das ist überhaupt nicht signifikant. Und die Unterschiede innerhalb der westdeutschen Länder sind teilweise größer. Und wenn man sich das mal anschaut und sich mit der Frage beschäftigt, dann wird doch klar, dass eben tatsächlich Menschen, die auf das Geld angewiesen sind, weil ihnen weitere Erwerbsquellen fehlen, weil sie kein Vermögen haben, aus dem sie ihren Unterhalt bestreiten können, die werden im Zweifel doch nicht früher in eine Rente gehen, die ja immer mit Gehaltseinbußen verbunden ist, sondern eine solche frühere Verrentung werden hauptsächlich diejenigen anstreben, die sich das auch wirtschaftlich leisten können. Diejenigen, die es sich körperlich nicht leisten können, weiterzuarbeiten, weil sie in einem extrem anstrengenden Beruf sind, weil sie körperlich beeinträchtigt sind, körperlich oder psychisch, für die wollen wir ja gerade auch ein entsprechendes Instrumentarium schaffen, eine soziale Schutzrente, die es gerade für diesen Personenkreis ermöglicht, eben durchaus auch abschlagsfrei früher in Rente zu gehen.
5: Das scheint Ihr Parteifreund Sven Schulze, CDU-Ministerpräsident in Sachsen-Anhalt, am Anfang zumindest ebenso gesehen zu haben. Nach der Vorstellung des Rentenpakets hat er sich erstmal positiv geäußert. Zum Beispiel auf Instagram hat er geschrieben, ich hoffe auf eine schnelle Umsetzung. Und ein paar Wochen später dann dieser Vorstoß gemeinsam mit seinen beiden Kollegen in Sachsen und Thüringen. Verstehen Sie, was Ihre Parteikollegen da geritten hat?
6: Naja, grundsätzlich darf man natürlich immer auch einzelne Punkte herausnehmen und sich überlegen, kann man das anders, kann man das besser machen. Ich finde, das ist legitim und daraus sollte man auch niemandem einen Strick drehen. Auf der anderen Seite bleibt eben das Argument, dass es geradezu typisch für einen solchen Kompromiss ist, dass man jetzt nicht mit allen 33 Punkten gleich einverstanden ist. Das wird wahrscheinlich so gut wie jedem so gehen. Und das Problem ist jetzt, dass wenn jeder auch nur einen einzigen Punkt hat, den er da ändern möchte, aber jeder einen anderen Punkt hat, dann bricht das gesamte Gebäude dennoch in sich zusammen. Und deswegen muss man, glaube ich, sehr, sehr vorsichtig agieren. Das wissen aber auch alle Beteiligten. Und deswegen bin ich auch zuversichtlich, dass man am Ende eine vernünftige Lösung finden wird.
5: Aber jetzt gerade entsteht schon so ein bisschen der Eindruck, das, was die Bundesregierung vorschlägt, wird zerredet, auch aus den eigenen Reihen, oder?
6: Naja, es ist zumindest kein positiver Eindruck, den wir hinterlassen. Das muss man, glaube ich, ganz deutlich sagen. Wir haben einen Vorschlag einer unparteiischen Alterssicherungskommission. Und ich halte es wirklich für einen großen Vorzug, dass sowohl der Bundeskanzler als auch die Bundesarbeits- und Sozialministerin sich hinter diesen Vorschlag gestellt haben. Das darf man, glaube ich, überhaupt nicht geringschätzen, dass wir die Chance haben, jetzt in einem hoffentlich gesamtgesellschaftlichen Kompromiss, die Rente dauerhaft aus der Schieflage wieder in die Senkrechte zu bringen. Das ist eine so große Chance und das darf niemand von uns einfach fahren lassen.
5: 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Diesmal zu Gast ist Thorsten Frey, Vorsitzender der Unionsfraktion im Bundestag. Herr Frey, Anfang des nächsten Jahres soll ein neuer Bundespräsident oder eine neue Bundespräsidentin gewählt werden. Da sind so ein paar Namen im Gespräch, unter anderem Ilse Aigner, zurzeit Landtagspräsidentin in Bayern. Aus der SPD kommen Stimmen, die fordern, es müsse jetzt erstmalig eine Frau in das Amt. Ist es dafür nicht tatsächlich höchste Eisenbahn?
6: Also es spricht viel dafür und ich persönlich kann sagen, ich fände das auch sehr wünschenswert, wenn wir erstmals eine Bundespräsidentin hätten. Aber ich rate dennoch dazu, mit einer gewissen Offenheit an diese Debatte ranzugehen.
5: Welche Argumente könnten da noch fallen in dieser offenen Debatte?
6: Also zunächst einmal ist es ja so, wir haben noch 3 Landtagswahlen vor uns. Erst dann wird die Zusammensetzung der Bundesversammlung wirklich gegeben sein. Und ich würde darüber hinaus auch dazu raten, dass man aus Respekt vor dem herausragenden Amt des Bundespräsidenten wirklich jetzt auch keine wochen- und monatelange Personaldebatte führt. Ich gehe davon aus, dass die Parteivorsitzenden hierzu einen wohl abgewogenen Vorschlag machen werden, mit dem man sich dann eben auch auseinandersetzen kann. Und ich bin auch absolut davon überzeugt, dass es dafür eine überzeugende Persönlichkeit geben wird, die dieses herausragende Amt in nicht ganz einfachen Zeiten auch wirklich gut bewältigen wird.
5: Sie haben kürzlich gesagt, sinngemäß es zähle vor allem die Qualifikation. Wie haben Sie das gemeint? Denn eine ehemalige Ministerin, eine amtierende Landtagspräsidentin wie Ilse Aigner, da könnte man meinen, sie hat ja diverse Qualifikationen, die passen könnten.
6: Also Ilse Aigner hat alle Qualifikationen, die man dafür braucht. Sie ist ja auch in Berlin keine Unbekannte. Sie ist nicht nur Landtagspräsidentin, sie war Landesministerin, Staatsministerin, sie war Bundesministerin. Sie hat vielfältige Funktionen in der CDU-CSU-Bundestagsfraktion gehabt. An ihrer fachlichen, persönlichen Eignung besteht überhaupt kein Zweifel. Und das ist ja auch eine schöne Situation, würde ich sagen.
5: Ja, da könnte man jetzt sagen, mach mal den Sack zu. Der Vorschlag Ilse Aigner findet ja auch viel Unterstützung, zum Beispiel von CSU-Chef Markus Söder. Warum ziert sich die CDU so?
6: Nein, das ist eine Debatte, die sollte man nicht öffentlich führen. Sie haben mich um eine Bewertung gefragt, die habe ich Ihnen gegeben. Es ist so, am Ende werden sich Friedrich Merz und Markus Söder in ihrer Eigenschaft als Parteivorsitzende der Union mit diesem Thema beschäftigen. Und dann wird es natürlich auch ein Gespräch mit den beiden Parteivorsitzenden der SPD geben, mit Lars Klingbeil und Bärbel Baas. Und das ist der richtige Weg. Wie gesagt, ich glaube, man muss gerade bei diesem herausragenden Amt der Bundespräsidentin, des Bundespräsidenten sehr vorsichtig auch in der öffentlichen Debatte sein. Denn am Ende braucht es eine Persönlichkeit, die wirklich nicht nur über alle Zweifel erhaben ist, sondern eben auch ganz allgemein in der Bevölkerung auch dann über ein hohes Ansehen verfügt, wenn man vielleicht parteipolitisch anders orientiert ist.
5: Sie hören das ARD-Interview der Woche. Mein Gast ist der Chef der Unionsfraktion im Bundestag, Thorsten Frey. Sie waren jetzt gut 14 Monate Kanzleramtschef. Da gab es ja immer mal auch Kritik an Ihrer Amtsführung. Ihnen wurde in Teilen mit angelastet, dass die Regierungsarbeit nicht so ganz glatt lief.

0: ganz so läuft, wie man sich das vorgenommen hat. Allerdings habe ich auch nicht die Möglichkeit, sozusagen jetzt dezidiert auf die einzelnen Punkte einzugehen. Deswegen lassen wir es einfach so im Raum stehen. Aber ich will sagen, dass ich diesen Befund so nicht teile.
1: Eine Frage zu Ihrem Verhältnis zu Friedrich Merz. Da gibt es ja diverse Zuschreibungen, die da immer genannt werden. Sie seien sowas wie rechte Hand des Kanzlers oder ein Zeitungskollege hat geschrieben, Sie seien der Knappe des Kanzlers oder loyal zum Kanzler. Wie sehen Sie selbst Ihre Rolle?
0: Also zunächst einmal, ich habe Gott sei Dank ein völlig intaktes, sehr, sehr gutes Verhältnis zum Bundeskanzler, das auch über das rein Dienstliche hinausgeht. Das ist also etwas, was aus meiner Sicht etwas völlig Natürliches ist. Und das wusste ich immer sehr zu schätzen und das weiß ich auch sehr zu schätzen. Und es ist natürlich so, von seinem Kanzleramtsminister kann der Bundeskanzler, und zwar egal wer er ist, immer die volle Solidarität, die volle Loyalität verlangen. Und ich würde sagen, wenn es je einen Kanzleramtsminister gäbe, der dazu gegenüber seinem Kanzler, seiner Kanzlerin nicht in der Lage ist, der müsste sofort zurücktreten. Und deswegen war das für mich überhaupt gar keine Frage. Ich stehe ihm auch politisch sehr nahe. Deswegen war das für mich immer eine sehr einfache Arbeit. Ich musste mich da nie irgendwie disziplinieren oder dergleichen. Aber es wäre auch ungeachtet dessen für mich eine Selbstverständlichkeit gewesen in der Rolle als Chef des Kanzleramtes. Jetzt im Bundestag und an der Spitze der Fraktion schulde ich dem Bundeskanzler natürlich genauso meine Loyalität. Aber den Auftrag, den ich habe, den habe ich von 208 Abgeordneten unserer Bundestagsfraktion. Und deswegen geht es um zweierlei. Es geht zum einen darum, die Regierung zu unterstützen. Wir tragen sie ja und über diesen Weg setzen wir um, was wir im Wahlprogramm aufgeschrieben haben, was wir in den Koalitionsverhandlungen ausgehandelt haben mit der SPD. Und auf der anderen Seite geht es auch darum, die Interessen der Fraktion kraftvoll zu vertreten, auch gegenüber der Regierung kraftvoll zu vertreten, gegenüber dem Koalitionspartner kraftvoll zu vertreten und zunächst einmal auch deutlich zu machen, was ist denn die Position von Union, von CDU und CSU.
1: Wenn man Artikel über Sie liest, fällt eins auf, praktisch kein Text kommt aus ohne Betonung darauf, wie freundlich im Auftreten Sie sind, Sie seien. Sagt das Ihre Frau, sagen das Ihre Kinder eigentlich auch?
0: Ich glaube, das würden die so nicht sagen, nein. Also ich bemühe mich zwar immer und gegenüber jedem respektvoll und angemessen aufzutreten und das gilt auch innerhalb der Familie. Für mich ist es auch eine Frage der Souveränität, aber trotzdem kämen wahrscheinlich meine Frau und meine Kinder zu einem anderen Urteil.
1: Manchmal heißt es ja, der Unionsfraktionsvorsitzende ist sowas wie der natürliche Anwärter auf die nächste Kanzlerschaft. Das war so bei Adenauer, bei Kohl, bei Merkel, bei Merz. Gilt das auch bei Ihnen?
0: Ich finde, die Frage stellt sich überhaupt nicht. Ich bin jetzt frisch gebackener Fraktionsvorsitzender. Ich freue mich da sehr drüber, aber wir stehen auch am Beginn eines langen und möglicherweise beschwerlichen Weges. Wir haben jede Menge Reformvorhaben in den nächsten Wochen und Monaten vor der Brust und darauf konzentriere ich mich. Und in meinem politischen Leben hat sich's auch immer ganz gut, auch für die persönliche Lebensqualität, ergeben, dass ich das, was ich gemacht habe, dass ich das genossen habe, dass ich das geschätzt habe, ohne daran zu denken, was wäre wenn. Und das würde ich einfach auch im Sinne der eigenen Lebensqualität so beibehalten.
1: Apropos Lebensqualität, jetzt steht Urlaub an. Sind Sie eher der Typ Beine hochlegen oder der Typ Aktivurlaub?
0: Das kommt ein bisschen darauf an. Jetzt haben wir natürlich extrem anspruchsvolle Zeiten hinter uns. Das Allerwichtigste für mich im Urlaub ist die Zeit mit der Familie, mit meiner Frau, mit den Kindern. Das kann ganz Unterschiedliches sein. Für mich muss es auch gar nichts Besonderes sein. Es ist die gemeinsame Zeit, die ansonsten im Alltag eben nicht da ist, die es unter der Woche nicht gibt und an den Wochenenden auch kaum. Und das schätze ich am Urlaub sehr und deswegen suchen wir uns in der Regel Ziele aus, die jetzt gar nicht so ungeheuer spektakulär sind, sondern wo wir einfach auch Zeit füreinander haben.
1: Also Schwarzwald.
0: Ist nicht im Schwarzwald, da leben wir ja, sondern wir haben uns eine andere Region ausgesucht, eher im Norden, aber eben eine Landschaft, die uns auch sehr gut gefällt.
1: Herzlichen Dank für Ihre Zeit, Thorsten Frey.
0: Sehr gerne, Frau Aue.
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2: Um 13.30 Uhr mit Stefan Schiebelhut. Es muss mehr für den Hitzeschutz an Schulen getan werden. Das fordert der Deutsche Lehrerverband kurz vor dem Schulstart in Hessen am Montag. Aus der Nachrichtenredaktion Katrin Austermann.
3: Aus Sicht der Lehrer sind verbindliche und einheitliche Regelungen vom Land gefragt. Allein die Möglichkeit, Hitze freizugeben, reiche nicht. Der Chef des Deutschen Lehrerverbandes in Hessen, Krüger, fordert, dass Schulen künftig klimaangepasst gebaut und saniert werden. Die Schulträger sollten Geld aus dem Sondervermögen in den Hitzeschutz investieren. Mit Klimaanlagen könnten Schüler besser lernen. Denn hohe Temperaturen wirkten sich direkt auf Konzentrationsfähigkeit und Lernerfolg aus.
2: Der BUND kritisiert das Aussetzen des Sonntagsfahrverbots für Lkw. Verbandschef Band sagte der Rheinischen Post, mehr Lastwagen auf den Straßen würden das Problem nicht lösen, sondern nur Menschen und Klima mehr belasten. 4 Bundesländer haben das Lkw-Fahrverbot an Sonn- und Feiertagen ausgesetzt, weil zurzeit weniger Fracht über die Flüsse transportiert werden kann. Kultur- und Medienstaatsminister Weimer hat FIFA-Präsident Infantino zum Rücktritt aufgefordert, als erstes Mitglied der Bundesregierung. Weimer sagte, mit seinem geplanten Ausverkauf der WM habe Infantino dem Weltfußball schwer geschadet. Auch Tickets und Fantrikots seien zu teuer. Fußball sei ein Kulturgut für alle und keine Spekulationsware für wenige. Der Chef des Weltfußballverbands habe das Vertrauen der europäischen Fußball-Community verloren. Am Gardasee in Oberitalien sind wegen eines großen Waldbrands mehr als 200 Menschen in Sicherheit gebracht worden, unter ihnen viele Urlauber. Laut Feuerwehr war der Brand gestern in den Bergen oberhalb des Westufers ausgebrochen. ARD-Korrespondentin Lisa Weiß.
4: Die Feuerwehr ist unter anderem mit Löschflugzeugen unterwegs und versucht, vor allem Wohnhäuser zu schützen. Warum der Brand ausgebrochen ist, ist noch nicht klar. Waldbrände sind in Italien momentan an der Tagesordnung, wegen der Hitzewelle und der großen Trockenheit im Land. Große Flüsse wie der Po führen nur noch wenig Wasser. Es ist teilweise über 40 Grad heiß und in vielen Großstädten in Italien gilt die höchste Hitzewarnstufe.
2: Wieder Gold für Deutschland bei der Schwimm-EM in Paris und wieder mit Florian Wellbrock. Der Magdeburger holte mit Julia Ackermann, Isabel Guse und Oliver Klemet von der SG Frankfurt den Titel über 4x1500 Meter im Freiwasser. Für Wellbrock war es das dritte Gold in Paris, für das deutsche Freiwasserteam das vierte. Das waren die Nachrichten. Das Wetter. Heute Nachmittag bleibt es in Hessen, Rheinland-Pfalz und Baden-Württemberg sonnig und sehr warm bis heiß. Die Temperaturen erreichen Höchstwerte zwischen 26 und 33 Grad. In der Nacht kühlt es ab auf 19 bis 10 Grad. Morgen scheint erst wieder die Sonne. Ab dem Nachmittag wird es wolkiger. Vereinzelt kann es auch Schauer oder Gewitter geben. Vorher wird es noch mal heißer als heute, bis zu 36 Grad. Die Zeit 13.34 Uhr.
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2: A3 Frankfurt Richtung Würzburg. Zwischen Stockstadt und Aschaffenburg-Ost 5 Kilometer Stau und stockender Verkehr. A7 Fürstenreute Richtung Ulm. Zwischen Dettingen und Föhringen 12 Kilometer stockend. A7 Würzburg Richtung Fulda. Zwischen Bad Kissingen-Obertulba und Bad Brückenau-Volkers 6 Kilometer Stau im Baustellenbereich. Die A7 Kassel Richtung Hannover ist zwischen Hanmünden-Lutterberg und Hanmünden-Hedemünden wegen eines Feuerwehreinsatzes gesperrt, dadurch 7 Kilometer Stau. Die empfohlene Umleitung, die U78 und U49 ab Hanmünden-Lutterberg über die B496 und die B80. A7 Fulda Richtung Würzburg, zwischen Fuldaer Dreieck und Bad Brückenau-Wildflecken, streckenweise Stau und stockender Verkehr. A8 Stuttgart Richtung München, zwischen Eichelberg und Mühlhausen, 8 Kilometer Stau, wegen Reinigungsarbeiten auf dem rechten Fahrstreifen. Und A45 Gießen Richtung Aschaffenburg, zwischen Gießener Südkreuz und Gambacher Kreuz, 1 Kilometer stockender Verkehr nach einem Unfall auf dem linken Fahrstreifen.
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5: Das sind Bilder, die im Kopf bleiben. Flughafen Kabul im August 2021. Menschen stürmen auf das Rollfeld. Sie klammern sich verzweifelt an den Bauch eines startenden Flugzeugs. Dann hebt die Maschine ab.
6: Die Situation ist schlimm. Es sind unglaublich viele Leute hier, die verzweifelt versuchen, aus dem Land zu kommen. Menschen hängen sich an Flugzeuge und stürzen in den Tod. Keinen interessiert es.
5: 2021 ziehen die internationalen Truppen aus Afghanistan ab. Die Taliban rücken auf Kabul vor und übernehmen die Macht im Land.
6: Die Taliban kamen in unser Haus, haben um sich geschossen und uns alles genommen. Wir mussten flüchten. Unser ganzes Leben ist zerstört.
5: 5 Jahre lang haben sie Afghanistan jetzt verändert, haben Menschenrechte beschnitten. Frauen wurden seitdem fast alle Rechte genommen, auf Bildung, auf Arbeit, sich frei zu bewegen. Ja, und dann gibt's Leute, die genau dahin in den Urlaub fahren, auch aus Deutschland.
7: Ich reise gerne und möchte jedes Land der Welt mal bereisen in meinem Leben.
5: Warum machen Menschen Ferien bei den Taliban? Was kriegen sie zu sehen? Und vielleicht viel spannender, was nicht? Zum Beispiel über die Situation der Frauen im Land. Ihr hört den Weltspiegel-Podcast mit Joanna Jeschke. Und wir wollen euch diese Woche helfen, die Lage in Afghanistan ein bisschen besser zu verstehen. 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Markus Spieker ist unser Korrespondent für Afghanistan und er war gerade mit einer Reisegruppe unterwegs im Land. Hi Markus.
8: Hallo.
5: 7 Tage Ferien bei den Taliban, wie muss ich mir das ganz genau vorstellen? Ist das eine Art von Krisentourismus?
8: Ja, bestimmt auch. Also du musst es dir praktisch so vorstellen, dass die Teilnehmenden, jetzt fühle ich mich ausgeschlossen, das war ja ein bisschen Sonderfall, dass die irgendwann im Internet eine Reise gebucht haben, haben da geguckt, verglichen, TripAdvisor, wie man es so macht. Und dann war dann halt dieser Anbieter Peace and Hope Tours, ganz programmatischer Titel. Und die haben dann eigentlich alles arrangiert, inklusive Visum. Mittlerweile gibt's ja sogar das E-Visum, also man kann es online machen und dann wenige Tage später in Kabul sein. Braucht allerdings, wenn man es jetzt nicht über so eine Gruppe macht, irgendeinen Begleiter, also allein darf man nicht durchs Land. Ja, und dann kommt man da an und dann ist so ein bisschen rundum Sorglos-Paket. Also dann holen die einen vom Flughafen ab und bringen einen zum Hotel und dann wird man 7 Wochen durch das Land geführt. Jetzt
5: 7 Wochen oder 7 Tage?
8: 7 Tage, Entschuldigung. Ja, das wäre die nächste Reise, weil eigentlich braucht man tatsächlich so viel fürs Land. Also 7 Tage, das waren wirklich die absoluten Highlights und auch, ja, man würde es umgangssprachlich sagen, im Schweinsgalopp. Also ein Tag Kabul, eine 5-Millionen-Menschen-Stadt, geht eigentlich gar nicht. Also sehr gedrängt. Aber ein paar Einblicke kriegt man doch. Ich hatte ja den Vorteil, dass ich schon oft in Afghanistan war und das so ein bisschen abgleichen konnte und doch überrascht war, wie einfach und wie normal das dann abläuft. Man kennt das ja auch von anderen solchen studiosushaften Touren. So ungefähr lief das da auch ab.
5: Lass uns gleich nochmal über die Reiseroute sprechen und was ihr da alles gesehen habt. Aber erstmal will ich natürlich wissen, wer war da jetzt überhaupt alles mit dabei? Studiosos, hast du gerade schon gesagt, ist das so die Art von Publikum, die du da erlebt hast?
8: Naja, vielleicht so halbe-halbe. Also um es jetzt mal ganz praktisch zu machen, die Tour kostete 1.000 Euro ungefähr, ein bisschen weniger und der Flug kommt noch drauf. Also das ist jetzt nicht ganz günstig, aber jetzt auch nicht exorbitant teuer, wenn man das vergleicht, wie viel schon irgendwie ein Wochenende im schönen Hotel auf Teneriffa oder so kostet. Und die Reisenden bei uns, das war insofern halbe-halbe. Die eine Hälfte war der Typ Weltenbummler oder Ländersammler, also Leute, die einfach gucken, wie viele Länder sie bereisen können in ihrem Leben. Also das war der Typus, eher so Abenteurer. Mhm. Und dann gab es die Frauen bei uns, die schon mehr landeskundlich unterwegs waren. Also die eine hatte schon vorher Kontakt zu afghanischen Frauenhilfsprojekten, war auch schon ein paar Mal im Land gewesen. Die zweite war in Afghanistan geboren, allerdings 40 Jahre nicht da gewesen. Und die dritte hatte gute Bekannte in Afghanistan. Die Hannelore war auch eine, die immer helfen wollte, Süßigkeiten an Kinder verteilt hat. Kommt aus Offenburg, ist dann Qualitätsmanagement und hat aus ihrem engsten Umfeld da eher Warnungen gehört und Unverständnis.
9: Also meine Freunde waren sehr geschockt, gemischte Gefühle. Warum machst du das? Warum brauchst du das? Und ja, sehr, also zum ersten Teil negativ. Jedoch, ich habe gesagt, du, ich möchte mich selber davon überzeugen, ob das wirklich so negativ ist.
8: schon mutig, muss ich sagen. Da war das natürlich der sicherste und einfachste Weg. Ja, gerade der Bereich Sicherheit ist natürlich wichtig, weil das Auswärtige Amt warnt ja auf der Webseite, weil es eben keine konsularische Vertretung oder Betreuung vor Ort gibt, überhaupt hinzureisen.
10: Ich wollte gerade sagen, es gibt nämlich die Reisewarnung vom Auswärtigen Amt. Ich habe da eben nochmal reingelesen. Vor Reisen nach Afghanistan wird gewarnt. Deutsche Staatsangehörige werden aufgefordert, Afghanistan zu verlassen. In Kabul und anderen Landesteilen werden immer wieder schwere Anschläge verübt, die zahlreiche Todesopfer und Verletzte fordern und so weiter und so fort. Ist jetzt also nicht, sagen wir mal so, Reiseprospekt welcome so, ne?
8: Ja gut, das muss man insofern ein bisschen mit Vorsicht genießen, als das so die Maximalschreckensbeschreibung war, die jetzt auch nicht mehr ganz aktuell ist. Also ich habe das Land nicht nur als relativ sicher wahrgenommen, eben wegen der hohen Präsenz von Taliban, aber auch, weil es im Land faktisch keine Opposition gibt, sondern das geben ja auch die Zahlen her. Also im letzten Jahr sind Zivilisten vor allem gestorben bei den Grenzkonflikten mit Pakistan. Da redet man so von 500 Menschen im letzten Dreivierteljahr. Das ist viel, aber das waren hier keine Touristen. Ansonsten ist die Terrorgefahr, vor allem im Vergleich zu den Jahren vor 2021, vergleichsweise verschwindend gering. Also, dass du da wirklich Opfer auch von Raubüberfällen wirst, das ist im Moment eher vernachlässigenswert. Da ist das Risiko, sich irgendwie eine Krankheit zu holen und nicht gut versorgt zu werden, viel, viel höher.
10: Afghanistan ist fast doppelt so groß wie Deutschland und hat etwa halb so viele Einwohnerinnen und Einwohner. Die Terrormiliz der Taliban war schon einmal an der Macht, von 1996 bis 2001, bis zum Jahr der Terroranschläge vom 11. September. Als Reaktion darauf griffen die USA mit ihren Verbündeten Afghanistan an. Die Taliban galten als besiegt. 20 Jahre später, nach dem abrupten Abzug der NATO-Truppen, kontrollieren die Taliban schnell weite Teile des Landes. Seitdem stürzte die Wirtschaft Afghanistans ein. Mehr als die Hälfte der Bevölkerung lebt in Armut. Das Welternährungsprogramm warnt derzeit vor einer Ernährungskrise im Land, besonders bei Kindern. Was kriegt ihr denn da in eurer Reisegruppe zu sehen? Und was ja manchmal auch interessant ist, was man nicht zu sehen kriegt.
8: Ja, man kriegt das zu sehen, was man auch zu sehen kriegen würde, wenn man jetzt nach Syrien oder in den Jemen reisen würde. Also schon die Highlights, die man auch als Tourist natürlich gerne sehen möchte. Das sind die größeren Metropolen, es ist Kabul, es ist Mazar-i-Sharif. Ich habe noch den Sonderabstecher nach Herat gemacht. Dann ist es der schönste Nationalpark des Landes und der Region, Banti Amir. Ja, du hast halt so sandsteinfarbene Felsen, so ein bisschen Grand Canyon Light. Ja, ganz so gewaltig ist es nicht, aber doch sehr impulsiv, sehr interessante Felsformationen. Und drinnen hast du diesen unglaublich stillen, klaren, tiefblauen See, weil die Sonne da auch so schön drauf scheint. Und in der Kombination, ist ja nicht nur ein See, sondern sechs Seen, die sich aneinander reihen, denkst du, eigentlich müssten da permanent Filme gedreht werden. Unglaubliche Kulisse. Also das würde man sich ja sowieso angucken. Was man nicht zu sehen bekommt, sind die Flüchtlingslager. Also im letzten Jahr sind ja aus Iran und Pakistan alleine bis zu 3 Millionen Menschen zurückgekehrt nach Afghanistan oder abgeschoben worden, die sich jetzt teilweise unter menschenunwürdigen Bedingungen in solchen Lagern da drängeln. Die siehst du nicht. Du fährst natürlich nicht in die allerabgelegensten Provinzen und siehst da auch die sicher himmelschreiende Armut. Das wäre natürlich ein Fall für sich. Ich weiß nicht, ob Touristen das auch so sehen wollen. Man sieht ja am Wegesrand schon genug. Also es ist viel Bettelei, auch viele Frauen, die man da betteln sieht. Man sieht auch viele Kinder, die bettelnd herumstreunen. Also einen Einblick in das, was nicht funktioniert in das Land, bekommt man auch so.
10: Afghanistan ist das einzige Land auf der Welt, in dem Mädchen nach der 6. Klasse keine Schule mehr besuchen dürfen. Frauen dürfen das Haus nur in Begleitung eines männlichen Verwandten verlassen. Viele Frauen werden daran gehindert zu arbeiten. Die Taliban haben zum Beispiel die Ausbildung für Hebammen, Krankenschwestern und Ärztinnen gestoppt.
11: Ihr hattet ja, hast ja eben schon angedeutet, waren ein paar Männer oder männliche Teilnehmer dabei, aber ihr hattet ja auch ein paar Frauen in der Reisegruppe dabei. Jetzt sind ja die Frauen in Afghanistan immer, da wurde ja bei uns auch viel darüber berichtet, seitdem die Taliban zurück sind an der Macht, die Rechte der Frauen massiv beschnitten worden sind. Wie seid ihr mit den Frauen im Land in Kontakt gekommen und was durften vielleicht auch eure Reiseteilnehmenden, was die Frauen im Land auf keinen Fall dürfen oder durften?
8: Ja, also Punkt 1, Frauen der Reisegruppe dürfen Gesicht zeigen. Und andere Frauen normalerweise nicht, tun sie trotzdem. Also hat nicht jede quasi nur diesen Sehschlitz, sondern man sieht auch in Kabul einige Frauen, die sich das herausnehmen. Aber da droht immer, dass der Sittenwächter dazwischenfunkt, dass es eine Abmahnung gibt, dass man schikaniert wird. Das durften unsere Frauen anders. Ansonsten natürlich ganz Körperverhüllung, kein Fleckchen Haut zeigen. Ansonsten erschwerte Zugänge zu einigen Sehenswürdigkeiten. Also Frauen sind ja in Parks, im Zoo von Kabul nicht zugelassen. Deshalb ist auch sehr wenig Betrieb. Partiell durften unsere Frauen als Westlerinnen damit rein, auch im großen Nationalpark. Ja, gab es dann so eine Grauzone, die sind morgens mit reingeschlüpft. Dann gibt es die Szene in dem Film, dass ein Taliban-Sittenwächter die entdeckt. Dann rennen wir so ein bisschen schneller, um dem zu entkommen. Also da gibt es Einschränkungen. Aber an der Stelle ist das System so halbwegs flexibel, dass wenn nicht gerade ein Tugendwächter da steht, es irgendwie doch geht. Für die einheimischen Frauen sehr, sehr viel schwieriger. Nicht? Und da hat man dann auch wirklich bedrückende Geschichten gehört von Vätern, also teilweise auch von Taliban, die dann einem off the record erzählten, dass ihr eigenes Töchterchen, 12 Jahre alt, dann auf einmal erzählt, es darf nicht mehr in den Zoo, es darf nicht mehr in einen bestimmten Vergnügungspark. Warum, Papa, nicht? Und dass da selbst die Gläubigen das dann nicht verstehen können. Aber so ist die Situation.
11: Du hast den Film schon angesprochen gerade, den du gemacht hast. Das ist eine Weltspiegel-Doku. Ferien bei den Taliban heißt die. Verlinken wir euch in den Shownotes zu dieser Folge. Lohnt sich auf jeden Fall, da mal reinzuschauen. Du warst das letzte Mal in Afghanistan, glaube ich, wenn ich richtig informiert bin, als die Taliban die Macht ergriffen haben. Wie war denn dein Eindruck von dem Land jetzt, beziehungsweise von dem Land, was dir präsentiert wurde? Also was hat sich verändert?
8: Ja, also ganz zwiespältig. Ne? Also einerseits hätte man damals ja berechtigterweise fürchten können, dass das Land im Blut versinkt, Bürgerkrieg ausbricht oder die Taliban mit massenhaften, zig, hunderttausendfachen Schauprozessen ihre Gegner dahin metzeln. Das ist ja nicht passiert. Ich habe nochmal nachgeguckt, im letzten Jahr gab es dokumentiert in Afghanistan, ich glaube 5 Hinrichtungen im Vergleich zum Iran, da gab es 2000 in derselben Zeit. Da sind manche Befürchtungen nicht wahr geworden. Auch, dass die Taliban, habe es ja schon angedeutet, durchaus businessorientiert sind, weil sie auch das Geld brauchen und es da vielleicht Möglichkeiten gibt, auch Einfluss zu übernehmen. Und das andere ist die zunehmende Einschnürung der Frauen, wo man ja gedacht hatte, wenn die internationale Hilfe benötigen, lenken sie da ja womöglich ein, geben ein bisschen nach, schaffen die Räume, tun sie bisher nicht. Und das hat mich schon sehr betroffen gemacht, zu sehen, wie die Räume immer, immer enger da werden. Und man sich fragt, ja, was kann denn da noch kommen? Nicht? Vor allem in Anbetracht der Tatsache, dass ja die Mehrheit der Bevölkerung nicht auf Taliban-Linie ist. Also man schätzt so 90%, die da eher so eine Volksfrömmigkeit und leben lassen und gar nicht auf so einem radikalen Trip sind. Wie lange lassen die sich das gefallen?
11: Ganz herzlichen Dank an Markus Spieker, der eine Woche Ferien bei den Taliban gemacht hat. Vielen Dank, Markus.
8: Danke auch.
11: Schauen wir nochmal gezielter auf die Situation der Frauen in Afghanistan mit der Journalistin Waslat Hasrat Nazimi. Sie leitet die Afghanistan-Redaktion der Deutschen Welle. Hi.
12: Hi, schön, dass ich da sein darf.
11: Schön, dass du da bist. Du bist als Kind nach Deutschland gekommen, wenn ich richtig informiert bin. Welche Erinnerungen hast du noch an Afghanistan?
12: Ganz viele Erinnerungen. Ich kann mich noch ziemlich gut an die Situation vor Ort erinnern, an die Angst, an die Ungewissheit, an Bombeneinschläge im Nachbarhaus. Natürlich auch die schönen Zeiten, da erinnere ich mich auch noch so ein bisschen an meine Großeltern. Und danach war ich ja auch noch öfter in Afghanistan, Gott sei Dank, und konnte mir auch noch mal ein anderes Bild als Erwachsene machen.
11: Was sind das da für Eindrücke, die du mitnimmst?
12: Das letzte Mal, als ich in Afghanistan war, war vor 3 Jahren, also auch unter den Taliban. Und das war nochmal eine ganz neue Erfahrung, weil es wirklich das erste Mal war, dass ich Afghanistan auch in friedlichen Zeiten, so paradox das klingt, erlebt habe. Also ich kannte Afghanistan gar nicht in einer Zeit, wo es keine Bomben gibt, wo es keine Selbstmordanschläge gibt, wo nicht irgendwie eine Gefahr besteht, sobald man aus der Tür rausgeht und man weiß nicht, okay, kommt man vielleicht doch nicht heute wieder nach Hause. Das war etwas, was für mich sehr neu war. Aber gleichzeitig die Situation der Frauen, dass wirklich systematisch alle Frauen so stark eingeschränkt sind, das hat mich schon sehr erschüttert.
11: Lass uns mal genau bei dem Punkt bleiben. Du sagst systematisch eingeschränkt. Lass uns das vielleicht nochmal so ein bisschen aufdröseln. Was heißt das ganz konkret?
12: Ich glaube, das Allerwichtigste, was auch den Frauen am allerwichtigsten ist, ist das Bildungsverbot für Frauen ab der 6. Klasse, also für Mädchen ab der 6. Klasse. Das ist wirklich das Dramatischste und das Tragischste. Hinzu kommt ein teilweise Arbeitsverbot. Also es ist nicht so, dass alle Frauen komplett nicht mehr arbeiten dürfen. Das wäre auch gar nicht umsetzbar. Also zum Beispiel im Bildungswesen, Grundschule gibt es immer noch Lehrerinnen. Aber auch da gibt es halt viele, viele Einschränkungen. Allein aufgrund dessen, dass Frauen nur mit einem Mahram, also mit einem männlichen Verwandten, das Haus verlassen dürfen. Das heißt, sie sind immer abhängig davon, dass jemand sie begleitet. Zumindest ist es offiziell so. In der Realität ist es nochmal anders. Also da gibt es auch durchaus Grauzonen. Also man sieht es zum Beispiel trotzdem, je nachdem, wo man sich befindet, in der Hauptstadt, Frauen, die auch alleine unterwegs sind. Aber die sind natürlich dann ein bisschen abhängig davon, ja, von der Willkür der Taliban zum Beispiel. Wenn sie jetzt angehalten werden auf der Straße, kann natürlich dann jemand sagen, warum bist du allein unterwegs, und sie dafür bestrafen oder mitnehmen und ins Gefängnis stecken.
11: Wie brutal gehen die Taliban gegen Frauen vor?
12: Ich würde sagen, die versuchen so wenig wie möglich Berührungspunkte mit Frauen zu haben. Also sie versuchen auch so wenig wie möglich ihnen zu sagen, was sie zu tun haben. Es ist nämlich so, dass sie eher versuchen, über die männlichen Verwandten in der Familie Druck auszuüben. Also zum Beispiel, wenn eine Frau sich in Anführungszeichen schlecht verhält, dann wird der Vater bestraft, wird der Bruder bestraft. Und dadurch, und das ist das Perfide, wird in der Familie so eine Atmosphäre geschaffen, dass sie schon in der Familie so stark eingeschränkt werden, damit zum Beispiel nicht der Bruder auf einmal mitgenommen wird und im Gefängnis landet oder irgendwelche Sanktionen befürchten muss oder der Vater. Und das führt dann nochmal auf einer anderen Ebene dazu, dass Frauen super stark eingeschränkt sind.
11: Welche Perspektive haben Sie denn dann? Also was ist vielleicht möglich und was auch nicht?
12: Viele versuchen durch private Bildungsinstitutionen irgendwie noch ein bisschen an Bildung zu kommen. Andere machen Online-Kurse. Das ist auch sehr beliebt geworden. Aber natürlich hat nicht jede Frau die Möglichkeit, 24 Stunden Internetzugang zu haben. Dann gibt es Untergrundschulen, also dass Frauen versuchen, sich zu organisieren, dass sie versuchen, zum Beispiel Mädchen zu versammeln im Haus und denen die Basics beizubringen, Mathe, Schreiben, Lesen und so weiter. Und die wirklich offizielle Möglichkeit für Mädchen ist eigentlich nur, religiöse Schulen da teilzunehmen. Aber da ist der Unterricht natürlich nur auf Religion beschränkt.
11: Du hast eben diese Untergrundschulen, also eine Art von heimlichem Zugang, ne, zur Bildung erwähnt. Kann man das als Art, ich sag so, minimalen Protest oder Widerstand wahrnehmen? Oder wie würdest du das deuten?
12: Ja, auf jeden Fall. Also eigentlich ist die Existenz von Frauen in der Öffentlichkeit oder die Existenz von Frauen außerhalb des Hauses Widerstand. Und deswegen gehören natürlich auch Online-Kurse dazu. Dazu gehören auch Frauen, die trotzdem alleine auf die Straße gehen, trotzdem keine Burka tragen, sondern sagen, ich trage nur das ganz normal traditionelle Kopftuch, was so über den Kopf leicht geht. Das sieht man trotzdem auch auf den Straßen. Und das ist Widerstand. Es ist super schwierig für Frauen, auf die Straße zu gehen, weil in der Vergangenheit wurden sie sanktioniert, wurden ins Gefängnis gesteckt und noch Schlimmeres. Also viele Frauen haben von Folter berichtet, von Vergewaltigung und Ähnlichem. Deswegen ist das sehr schwierig für sie. Dann gibt es auch Frauen, die zu Hause sich zusammensetzen, Plakate hochhalten und das abfilmen und auf Social Media posten. Das ist auch eine Form des Widerstands für sie und auch eine Form, damit auch irgendwie umzugehen. Das ist halt auch das Tragische, dass es eine extrem starke psychische Belastung ist für viele Frauen. Und sie versuchen halt durch diese kleinen Taschen des Widerstands und der Hoffnung, sich zu Wehr zu setzen.
11: Ich würde gerne mit dir noch einmal auf die Rolle Europas und auch Deutschlands gucken. Also die Bundesregierung zum Beispiel, die erkennen die Taliban ja nicht als legitime Regierung an. Da stehen sogar viele von den Taliban-Führern auf Sanktionslisten und trotzdem finden ja Gespräche statt. Die Bundesregierung sagt, wir verhandeln nicht, aber wir führen technische Gespräche oder wie sie das nennen. Und da geht es halt auch um Rückführung oder Abschiebungen von Menschen aus Afghanistan. Wie schätzt du das ein? Macht man sich da zu einfach und legitimiert man da die Taliban irgendwie nicht auch auf eine Art?
12: Ja, man legitimiert die Taliban dadurch und das sind natürlich nicht technische Gespräche, sondern ganz normale politische Gespräche. Also es ist so eine leere Worthülse, die Bundesregierung verwendet, um so ein bisschen Augenwischerei zu betreiben. Es ist nicht nur so, dass da so ein paar Gespräche, so technische Gespräche, es hört sich so ein bisschen so an, als würde man irgendwie über Computer reden. Aber es geht hier A, um Menschen und B, um diplomatische Themen und das lässt sich nicht voneinander trennen. Und gleichzeitig wird auch jede einzelne Person, die abgeschoben werden soll, den Taliban vorgesetzt und sie entscheiden dann, was dann mit dieser Person passiert. Also sie sollen sie offiziell identifizieren und können dann quasi da selbst entscheiden, wer abgeschoben wird und wer nicht. Also wenn sie sagen würden, nee, wir wollen den nicht haben, dann können sie das auch machen. Also lässt sich die Bundesregierung da auf jeden Fall erpressen und für mich ist das absolutes Unding, insbesondere was die Verantwortung Deutschlands angeht, weil wir können uns nicht aus dieser Verantwortung einfach rausziehen. Deutschland war 20 Jahre lang in Afghanistan engagiert und aktiv. Und deswegen hat Deutschland auch eine Verantwortung. Und die ist nicht nur den Ortskräften gegenüber, sondern auch dem, was heute da geschieht und auch was den Frauen geschieht. Hinzu kommt die humanitäre Hilfe. Auch da schränkt Deutschland diese seit Jahren immer weiter ein. Und das ist eigentlich das Fatalste, weil wenn wir jetzt mal von Frauenrechten und diplomatischen Beziehungen zu Taliban absehen, ist es einfach auch ein Fakt, dass die Armut in Afghanistan grassiert. Also über 97% der Bevölkerung leidet an Armut und hat nicht genug zu essen am Tag. Und gleichzeitig ist Afghanistan auch eines der Länder, die am meisten vom Klimawandel betroffen sind. Aber all diese Dinge, die finden halt in der öffentlichen Debatte gar nicht statt. Es geht eigentlich nur in Deutschland um Abschiebungen.
11: Wir haben eben von einer Reisegruppe gehört, die durch Afghanistan gereist sind. Das hat Markus Spieker uns erzählt. Und da waren die Teilnehmerinnen und Teilnehmer gespalten nach 7 Tage Reise durchs Land. Also irgendwo zwischen total beeindruckt von dem Land und von der Natur und von der Freundlichkeit der Menschen und gleichzeitig aber auch total bedrückt, was die Situation der Frauen zum Beispiel angeht. Also wenn du jetzt die Möglichkeit hättest oder morgen irgendwie einen Flieger zu steigen, hinzufahren, mit welchem Gefühl würdest du denn ins Land reisen und was wäre der eine Ort, an den du gerne fahren würdest?
12: Also den Ort kann ich dir direkt sagen, das wäre auch Banda Amir. Da war ich nämlich leider noch nicht und ich würde auch einmal sehr gerne das kristallblaue Wasser von Nahen sehen. Das ist für mich auch ein Sehnsuchtsort auf jeden Fall. Ich war ja vor 3 Jahren schon in Afghanistan und deswegen weiß ich auch, wie viel dieses Land einem geben kann. Also die Menschen, die Gastfreundschaft, die Freundlichkeit der Menschen und auch diese Resilienz zu sehen und zu sehen, dass sie trotz über 40 Jahren Konflikt immer noch eine Hoffnung in sich tragen und auch die Stärke der Frauen zu sehen und ihren Widerstand, das ist super beeindruckend. Und ich glaube, jeder Mensch kann was dafür für sich dann auch mitnehmen und auch nochmal Kraft daraus schöpfen. Ich glaube, dass es aber wichtig ist, auch immer im Blick zu behalten, was der Preis dafür ist, den wir dann zahlen, wenn wir nach Afghanistan reisen. Weil natürlich legitimieren wir auch dann teilweise die Taliban damit und deren Herrschaft. Ich finde das sehr schwer. Ich finde, da kann man nicht einfach sagen, nee, das dürfte keiner machen und niemand soll dahin gehen. Weil ich finde, dass, wie gesagt, jeder sollte auch die Chance haben, das auch mal zu sehen. Deswegen bin ich ein bisschen zwiegespalten. Und ich glaube, das bleibt bei mir auch zwiegespalten.
11: Hast du Hoffnung für Afghanistan und für die Situation der Frauen dort, dass sich daran was ändert? Und was braucht es vielleicht auch dafür?
12: Also ich gebe die Hoffnung niemals auf, vor allem weil ich afghanische Frauen kennengelernt habe und weiß, wie sie sind und dass sie unglaublich viel Stärke und Verletzlichkeit und Resilienz gleichzeitig ausstrahlen und in sich tragen. Ich glaube auch an dieses Land, an die Erde, an die Energie, die auch aus diesem Land hervorgeht. Jeder, der in Afghanistan war, wird mir das bestätigen. Es gibt eine ganz besondere Energie in der Luft in diesem Land. Und deswegen werde ich die Hoffnung niemals aufgeben. Aber was es braucht, ist meiner Meinung nach wirklich, dass die Länder im sogenannten Westen ihrer Verantwortung nachkommen und dass sie sich eingestehen, dass Afghanistan nicht ein Projekt war, wo man 20 Jahre lang ein bisschen Geld reingesteckt hat und dann entweder was rausbekommen hat oder nicht, sondern einfach auch ein Teil von uns, der Welt als Gemeinschaft.
11: Ganz herzlichen Dank.
12: Gerne.
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2: Um 14 Uhr mit Christiane Mascher-Jechy. Bundesfinanzminister Klingbeil von der SPD will die Steuerfreibeträge für Vereine deutlich senken. Das steht in einem Gesetzentwurf im Rahmen der Einkommenssteuerreform 2027. Dieser liegt im ARD-Hauptstadtstudio vor. Aus Berlin berichtet Bianca Schwarz.
3: Klingbeil will den bisherigen Steuerfreibetrag für Vereine von 5.000 Euro auf eine Freigrenze von 1.000 Euro senken. Das heißt, erzielt ein Verein dann Gewinne über 1.000 Euro, wird das gesamte Einkommen steuerpflichtig, darunter bleibt es steuerfrei. Ehrenamtliche und gemeinnützige Vereinsarbeit soll davon nicht betroffen sein. Das Finanzministerium verspricht sich davon rund 45 Millionen Euro Steuermehreinnahmen. Kritik kommt vom bayerischen Finanzminister Albert Füracker. Er wünscht sich einen Schritt in die entgegengesetzte Richtung und kündigt an, dass Bayern sich für eine Verdopplung des Freibetrags auf 10.000 Euro einsetzen will.
2: Unionsfraktionschef Frei hat sich dagegen ausgesprochen, ein Verbot von Diskriminierung wegen der sexuellen Identität ins Grundgesetz aufzunehmen. Er halte das für nicht notwendig und es würde die Verfassung überfrachten, sagte der CDU-Politiker den Funke-Zeitungen, auch wenn er den Wunsch der queeren Community verstehen könne. Nach dem islamistisch motivierten Anschlag auf den Berliner Christopher Street Day waren diese Forderungen wieder hochgekommen. Kinder- und Jugendärzte sprechen sich für ein Social-Media-Verbot für unter 14-Jährige aus. Verbandssprecher Maske sagte der Neuen Osnabrücker Zeitung, Eltern versagten dabei, ihre Kinder vor sozialen Medien zu schützen. Aus der Nachrichtenredaktion Annika Hennig.
4: Social Media macht junge Menschen krank und dumm. Das sei längst erwiesen, sagt der Bundessprecher des Verbands Maske in der Neuen Osnabrücker Zeitung. Wenn es um soziale Medien und die Zeit vor dem Bildschirm geht, müssten Eltern Grenzen setzen und die Regeln auch durchsetzen. Maske sagt auch, viele Eltern sind allerdings kein Vorbild und kleben selbstständig am Smartphone. Der Kinderärzteverband sei offen für ein Social Media Verbot für Kinder bis 14 Jahre. Familienministerin Prien hat angekündigt, so ein Verbot einführen zu wollen.
2: Der US-Senat hat den früheren persönlichen Anwalt von Präsident Trump, Blanche, als neuen Justizminister bestätigt. Die Senatoren stimmten mit 50 zu 49 Stimmen für die umstrittene Personalie. Auch zwei republikanische Senatorinnen stimmten dagegen. Der 52-jährige Blanche leitet das Justizministerium seit April kommissarisch, nachdem seine Vorgängerin Bondi entlassen worden war. Blanche gilt als loyaler Unterstützer des Präsidenten. Kritiker sagen, dass Trump das formell unabhängige Justizministerium nun für Ermittlungen gegen politische Feinde nutzen könnte. Mitten in der Urlaubszeit sind am Gardasee in Oberitalien wegen eines Waldbrands 200 Menschen in Sicherheit gebracht worden. Besonders betroffen ist die Gemeinde Tignale am Westufer des Sees. Dort mussten auch eine Ferienanlage und mehrere Ferienhäuser geräumt werden. Durch das Niedrigwasser im Rhein ist in Koblenz eine Bazooka-Rakete aus dem Zweiten Weltkrieg entdeckt worden. Die Stadt teilte mit, es bestehe keine Gefahr für die Bevölkerung. Für Montag sei eine Lagebesprechung geplant. Die Panzerabwehr-Handwaffe war gestern Nachmittag am Rheinufer im Stadtteil Wallersheim entdeckt worden. SWR Nachrichtenredaktion Petra Muhr. Das Wetter in Baden-Württemberg und Rheinland-Pfalz. Unter Hochdruckeinfluss kommt die südeuropäische Hitze wieder zurück, die Vorhersage. Bis zum Abend meist sonnig bei 26 bis 33 Grad, in der Nacht oft klar bei 19 bis 12 Grad. Morgen lange sonnig bei 30 bis 36 Grad und am Nachmittag und Abend örtlich Schauer und Gewitter. Die weiteren Aussichten am Montag örtlich Schauer und Gewitter und Sonne bei bis 36 Grad. Die Zeit, es ist 14.04 Uhr.
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5: Vorsicht bitte auf der A7 Fulda Richtung Kassel. Zwischen Bad Hersfeld West und Homberg-Efze steht ein defektes Fahrzeug auf dem rechten Fahrstreifen im Baustellenbereich. Vorsicht auf der A66 Frankfurt Richtung Fulda. Zwischen Neuhofen Nord und Fulda Süd liegen Gegenstände auf der Fahrbahn. A3 Frankfurt Richtung Würzburg. Zwischen Stockstadt und Aschaffenburg Ost streckenweise stockender Verkehr. A7 Würzburg Richtung Fulda. Zwischen Bad Kissingen-Obertulba und Bad Brückenau-Volkers 6 Kilometer Stau im Baustellenbereich. Die A7 Kassel Richtung Hannover ist zwischen Hannmünden-Lutherberg und Hannmünden-Hedemünden wegen eines Feuerwehreinsatzes gesperrt, dadurch ab Kassel-Nord 11 Kilometer Stau. Die empfohlene Umleitung U78, U49 ab Hannmünden-Lutherberg über die B496 und die B80. Und A8 Stuttgart Richtung München. Zwischen Eichelberg und Mühlhausen 8 Kilometer Stau wegen Reinigungsarbeiten auf dem rechten Fahrstreifen.
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6: Unter 27 Grad befindet sich unser Körper noch im Wohlfühlbereich, heißt es. Doch was passiert, wenn es wärmer wird? Das versuchen wir jetzt mal zu klären mit dem Mediziner Clemens Becker. Wie reagiert der menschliche Körper auf die Hitze oder war die 27 Grad Angabe schon falsch von mir?
7: Nein, sicherlich nicht falsch. Also es gibt eine kritische Grenze sicherlich bei 30 Grad Innentemperaturen vor allem oder wenn man draußen ist eben entsprechend auch, wo es eben dann für viele Menschen eine steigende Belastung ist. Und dann gibt es so im Bereich jetzt natürlich, wenn man dann 36, 37 Grad eben im Außenumfeld hat, nochmal andere Reaktionen des Körpers. Also grundsätzlich ist es so, dass egal, ob wir ruhig auf dem Stuhl sitzen oder in Bewegung sind, der Körper immer Wärme produziert. Es gibt ein Gleichgewicht, in dem wir uns befinden, das meistens eben so zwischen 36,5 und 37,5 Grad eben gehalten wird. Und dafür ist die Wärmeproduktion für unseren ganzen Stoffwechsel wichtig. Und was jetzt passiert, ist, wenn von außen sehr stark eben thermische Energie hinzugeführt wird, also Hitze, ist, dass unter anderem das Herzzeitvolumen gesteigert werden muss. Das Herz muss mehr arbeiten. Die Blutgefäße der Haut werden verstärkt durchblutet. Und das kann dann schnell 20, 30, 40% eben auch mehr werden. Und bei Temperaturen, die dann eben zum Beispiel, wie wir es Ende Juni hatten, kann das bedeuten eben, dass dann tatsächlich umgesteuert wird und die inneren Organe wie die Leber, die Niere, andere Organe, das Gehirn weniger durchblutet werden und mehr Blut zur Haut transportiert wird. Und das bedeutet dann, dass für Menschen, die eben gewisse Einschränkungen haben, daraus Probleme resultieren können. Das andere, was man unbedingt beachten sollte, ist eben, dass wenn man Wärme an die Haut abtransportiert, wird das ja mit dem Ziel gemacht, dass eben wir auch schwitzen. Mhm. Unter extremen Bedingungen kann das so sein, dass bis zu einem Liter Schweiß pro Stunde produziert wird. Und wenn jemand zum Beispiel beim Sport oder bei schwerer körperlicher Arbeit eben sehr starker Hitze exponiert ist, kann das bedeuten, dass jemand 5, 6, 7 Liter Wasser zusätzlich am Tag zu sich nehmen muss, um das auszugleichen.
6: Wenn Sie gerade sagen, wir brauchen dann halt, es geht mehr Blut in den Hautbereich im Vergleich zu einem normal temperierten Tag. Wie viel ist das denn dann mehr?
7: Das sind, also je nach Temperatur natürlich, also nach Außentemperatur können das sehr leicht 20, 30% eben auch mehr sein. Und wenn dann jemand eben möglicherweise eine beginnende Herzschwäche hat, kann das unter solchen Bedingungen dazu führen, dass das Herz das eben nicht mehr schafft.
6: Trotzdem kann man es ja nicht pauschal sagen für alle. Jeder geht irgendwie mit Hitze anders um. Woran liegt das, dass die zum Beispiel ja sagen, 30 Grad mache ich noch locker mit, auch ein bisschen drüber. Und ich das Gefühl habe, irgendwie bei 28 Grad funktioniert mein Körper schon nicht mehr auf 100%.
7: Gut, ein Teil davon ist kulturelle Adaptation. Also zum Beispiel, wir haben das Glück, eine Sauna zu haben. Insofern ist das, wenn man regelmäßig in die Sauna geht, so eine Art Training, dass man eben auch mit wärmeren Temperaturen besser umgehen kann. Teilweise sind das genetische Faktoren. Also Menschen, die zum Beispiel jetzt in Südeuropa leben, haben sicherlich eine andere Wärmeempfindung auch als wir, die wir nördlich der Alpen leben. Also genetische Faktoren, aber auch Anpassung, Training spielen da eine wichtige Rolle.
6: Woran merke ich es, dass meinem Körper zu heiß ist, wenn ich meinen Körper vielleicht nicht richtig lesen kann? Also dann spricht man ganz schnell von körperlichen Hitzeschäden. Das klingt immer so sehr formell. Was sind denn erste Anzeichen dafür?
7: Erste Anzeichen sind, dass der Blutdruck sinkt. Das zweite ist, dass die Herzfrequenz steigt. Also zum Beispiel die Herzfrequenz auf über 100 Schläge pro Minute ansteigt oder der Blutdruck zum Beispiel unter 100 Millimeter Hg systolisch absinken würde. Und ein absolutes Warnzeichen wäre, wenn dann die Körpertemperatur ansteigt, also zum Beispiel auf 38, 38,5 39 Grad, das sind absolute Warnsignale, die man wirklich dann extrem ernst nehmen muss.
6: Und dann haben wir eine Erschöpfung, die wir feststellen, ein Kollaps, Hitzschlag, Sonnenstich, Hitzekrämpfe. Sind das Dinge, die ich alle noch alleine in den Griff bekommen kann? Ab welchem Punkt sollte ich medizinische Hilfe in Anspruch nehmen?
7: Das ist tatsächlich was, was in der Kommunikation, auch der öffentlichen Medien, denke ich, zu kurz kommt. Also für mich sind absolute Warnsignale, wenn jemand Fieber bei Hitze entwickelt, also über 38 Grad, da sollte man unbedingt dann eben den Hausarzt oder jemand medizinischem Sachverstand eben verständigen. Das andere wäre, wenn unter Hitze eben die Herzfrequenz über 100 ansteigt, heißt das in der Regel, dass zu wenig Wasser im Körper vorhanden sind, oder wenn der Blutdruck unter 100 Millimeter absinkt. Das sind die drei Dinge, die ich jedem Laien in solchen Situationen auch raten würde, das immer wieder zu kontrollieren. Und wenn da was nicht stimmt, dann ist es sozusagen eine gelbe Flagge und dann sollte man eben von außen Rat holen.
6: Ja, wir dürfen zu Recht behaupten, Deutschland hat das Stoßlüften erfunden. Und damit kommen wir jetzt in SWR 1 Leute beim Thema Hitze mit dem Mediziner Clemens Becker zu den Dingen, die jeder von uns daheim tun kann. Und da schon gleich die Frage, gehört das Lüften schon dazu? Manche sagen auch, den Raum total verdunkeln bis abends.
7: Ich denke, es ist natürlich je nachdem, wo man wohnt. Wenn man in der Innenstadt wohnt und im Erdgeschoss, dann wird man nicht die ganze Nacht die Fenster aufmachen. Aber es ist natürlich so, dass meistens, also in dieser ganz heißen Zeit im Juni, dass es gut war, wenn man eben abends für ein paar Stunden dann die Fenster aufgemacht hat und das dann eben morgens ab vielleicht 7 oder 8 die Fenster dann eben wieder schließt. Verschattung ist natürlich ein wichtiges Thema und eine wichtige Möglichkeit, eben je nachdem, wie groß die Fensterflächen sind. Also manche haben ja sehr große Fenster. Insofern ist das sicherlich ein Thema, was man auf jeden Fall auch mit bedenken sollte. Das sind so die, ich sag mal, die Common-Sense-Geschichten halt. Also was der gesunde Menschenverstand auf jeden Fall empfehlen würde.
6: Ja. Sie sagen auch, vor der nächsten Hitzephase wäre es ganz sinnvoll, sich vorher mal auf die Waage zu stellen. Warum?
7: Also absolut. In dem Moment, wo man unter Hitze eben anfängt, sehr viel Flüssigkeit zu verlieren, also zum Beispiel 1 oder 2 Liter, dann ist das fürs Gehirn und die anderen Organe wirklich problematisch. Und da macht es absolut Sinn, dass, wenn ich weiß, morgen wird es 38 oder 39 Grad, dass ich eben jetzt mein Gewicht heute zum Beispiel messe, um dann zu sehen, ob sich das verändert. In der Regel ist es so, dass man dann 1,5 bis 2 Liter Wasser ja ohnehin trinken sollte oder andere Flüssigkeiten und das dann etwas steigert. Aber man sollte das nicht im Blindflug machen, sondern über das Körpergewicht kontrollieren.
6: Und dann weiß ich so in etwa auch, was hat der Körper abgegeben, was muss ich wieder draufpacken.
7: Ganz genau.
6: Ich habe noch gelesen, also es tauchen ja überall Tipps auf, was ich tun könnte oder sollte. Fußbäder seien in diesen Tagen besonders wohltuend. Wäre das auch eine Empfehlung Ihrerseits?
7: Ja, das ist wohltuend allemal. Also es gibt ja verschiedene Möglichkeiten oder Raumvernebler oder manchmal auch ein Ventilator kann ja helfen. Das sind Dinge, die jetzt fürs subjektive Wohlbefinden auf jeden Fall gut sind. Aber ich sag mal, wenn es spitz auf Knopf kommt, reicht das nicht aus halt.
6: Und Sie haben den Ventilator schon angesprochen. Da sagen einige, der wäre sinnvoller, als wenn ich mir das ganz große Kühlgerät reinpacke, wo dann halt der Schlauch wieder ans Fenster gepackt werden muss. Und wenn das nicht richtig abgedichtet ist, bringt es dann auch wenig. Haben Sie da für sich eine Lösung gefunden, wie Sie es zu Hause handhaben?
7: Na, wir haben es zu Hause sehr einfach. Wir haben vor 5 Jahren das Haus renoviert und haben eben mit einer Wärmepumpe die Möglichkeit, eben auch über eine Fußbodenheizung den Raum zu kühlen. Also insofern haben wir 45 Grad und haben das Problem für die nächsten 50 Jahre gelöst damit. Aber das hat natürlich nicht jeder. Also wenn man zu Hause zum Beispiel im 4. Stock unterm Dach wohnt, eben, dann wird es in der Regel so sein, dass man eben unter solchen Bedingungen eine sogenannte Split-Anlage braucht. Das heißt, dass ein Gerät innen und außen dann ist. Die Geräte, die alleine im Zimmer sind, sind meistens sehr laut und brauchen enorm viel Strom. Das ist für manche Menschen durchaus ein Thema. Also da muss man eben für nächstes Jahr nachdenken, wie man das Problem löst. Also für manche würde ich das empfehlen, vor allem wenn die Rauminnentemperaturen 30 Grad und mehr sind, ist das keine Komfortfrage, sondern dann geht es eben tatsächlich kühler Kopf, eben egal, ob man Homeoffice macht oder eben gesundheitliche Probleme hat, muss man dann eben gucken, dass man die Temperaturen so auf 25 Grad runterkriegt.
6: Aber wenn jetzt jeder so eine Kiste am Fenster hängen hat, ich glaube, in Amerika ist es sehr populär, in Südeuropa auch, dann machen wir ja auch die Städte wieder wärmer.
7: Gut, das ist tatsächlich so halt, dass wir, wenn man so will, diese Techniken jetzt als eine Brückentechnologie brauchen, so wie wir die Häuser anders kühlen. Also zum Beispiel in der Heizungsdebatte ist ja das Thema Kühlung in den letzten Jahren komplett vergessen worden. Ich denke, bei Renovierungen, bei Neubauten muss man unbedingt darauf achten, dass man eben Gebäude eben sowohl heizen als eben auch kühlen kann. Das ist sozusagen die Zukunftsperspektive. Aber wenn jemand chronische Erkrankungen, viele andere Dinge, andere Probleme hat, dann muss man einfach sagen, ab 30 Grad wird es wirklich gefährlich halt.
6: Sie sitzen mir gegenüber, haben ein leichtes Baumwollhemd an und ein T-Shirt drunter. Wenn wir zur Kleidung kommen, da gibt es ja dann auch Tipps, irgendwo habe ich auch gelesen, habe ich aber auch noch nie ausprobiert, dass ich das T-Shirt, bevor ich es anziehe, eine halbe Stunde in den Gefrierschrank legen sollte. Kann mir das tatsächlich helfen, über den Tag verteilt er wahrscheinlich nicht, oder?
7: Ja, über den Tag nicht, aber es gibt tatsächlich Kühlwesten oder man kann das machen, das hilft dann vielleicht für eine halbe Stunde halt, ja. Aber für bestimmte Arbeiten zum Beispiel, denken Sie an die ambulante Krankenpflege oder an Menschen, die immer wieder für eine bestimmte Zeit körperlich schwer arbeiten müssen, können Kühlwesten durchaus eine Möglichkeit darstellen. Also die Berufsgenossenschaft im Gesundheitswesen hat 8 solcher Kühlsysteme getestet. Das kann man auf der Webseite sich angucken und dann überlegen, was einem hilft. Also für bestimmte Berufe ist das ausgesprochen sinnvoll, ja.
6: Es wären Leute Gast. Clemens Becker leitet als Mediziner die Abteilung Digitale Geriatrie am Universitätsklinikum Heidelberg, ist also ein ausgewiesener Experte in Sachen Altersmedizin. Wenn wir beim Thema Hitze bleiben, was ändert sich in meinem Körper über die Jahre im Umgang mit Hitze? Werde ich sensibler?
7: Also ein großes Thema ist, dass wenn wir älter werden, halt vor allem Menschen ab 75 oder 80 eben, wir nennen das Frailty, also dass man vulnerabler wird, egal ob das thermische Belastung oder mechanische oder andere Belastungen sind, dass man nicht so viel Pufferkapazität eben mehr wie früher hat. Und das heißt also, dass alle Störreize, die von außen, und Hitze wäre eben ein Beispiel dafür, eben nicht mehr so gut vom Körper verarbeitet werden können. Und das bedeutet schon, dass man sich anders darauf vorbereiten muss. Also jetzt zum Beispiel im Juni sind mehr als 5000 Menschen eben durch die Hitze gestorben und mehr als 80% davon waren ältere Menschen. Aber das sind eben nicht nur Pflegeheimbewohner, sondern viele Menschen, die eben auch zu Hause leben. Und da gibt es eine ganze Reihe von Dingen, die man beachten sollte.
6: Wir hatten es eben schon vom Trinken. Bei älteren Menschen gibt es da dann auch oft, dass dieses Durstgefühl nachlässt. Ist das dann zum Beispiel so ein Punkt, der das Ganze so gefährlich macht? Wäre es dann ratsam, ein Trinkprotokoll zu erstellen?
7: Das kann ein Weg sein. Also grundsätzlich ist es so, dass jeder Mensch ungefähr unter Normalbedingungen etwa so 1,5 Liter Flüssigkeit braucht. Die Frage ist immer, wie viel Flüssigkeit nehme ich auch über die Nahrung zu mir? Also wenn ich zum Beispiel Melonen oder eine Gurke esse, dann ist das natürlich ganz anders. Und dann ist es so, dass bei der quasi Verstoffwechslung von Kohlenhydraten auch im Körper selber Wasser entsteht. Solange ich gut esse, kriege ich ungefähr 1 Liter Wasser über die Nahrung und kann das Ganze dann eben mit Getränken ergänzen. Und habe dann einen ausreichenden Wasserhaushalt, um eben entsprechend die Giftstoffe und andere Dinge zu eliminieren oder was ich eben über das Schwitzen dann eben auch verliere. Das ist so ein Teil davon. Die anderen Teile sind aber eben, dass viele ältere Menschen zum Beispiel Bluthochdruck haben, Herzprobleme, Diabetes, andere Dinge. Und das muss natürlich dann eben auch mitbedacht werden. Und ein riesiges Thema ist das Thema Medikamente, weil es viele Medikamente gibt, die zum Beispiel das Schwitzen komplett eben blockieren. Und wenn man nicht mehr schwitzen kann, dann kann es eben zu so einem Wärme, einem Hitzestau im Körper kommen und das ist ultra gefährlich.
6: Wie sieht das eigentlich, wenn wir bei älteren Menschen bleiben, bei dementen Menschen aus? Da haben wir auch wieder den Fakt, dass man vielleicht nicht zum Ausdruck bringt, dass man Durst hat, Gefahren anders einschätzt und Beschwerden nicht mitteilen kann. Das macht es dann besonders anspruchsvoll.
7: Absolut. Also das eine ist natürlich, dass Menschen, die zum Beispiel alleine leben und vielleicht eine beginnende Demenzerkrankung haben eben und die Kinder wohnen vielleicht irgendwo in Hamburg oder sonst wo oder sind im Urlaub. Also dass man da auf jeden Fall eben vorsorgend planen muss, wie man das eben abfängt. Und dann gibt es natürlich, das eine ist, dass das Gehirn ein sehr empfindliches Organ ist, genau wie alle andere Organe, und das Gehirn dann eben schneller möglicherweise eben auch in die Knie geht. Also diese Menschen sind besonders häufig von solchen Problemen betroffen und die Durstempfindung ist das eine, aber da kommen viele andere Sachen noch dazu.
6: Und mir wurde noch eine Frage zugereicht. Ich könnte sagen, ich frage für eine Freundin, was ist eigentlich bei Frauen in den Wechseljahren, wenn Hitzewallungen eh schon zum Alltag gehören, wenn dann auch noch der Körper Sommerhitze ausgesetzt wird, gilt es da noch irgendwas Besonderes zu beachten?
7: Das muss ich beim nächsten Mal beantworten. Da habe ich noch nicht ausreichend drüber nachgedacht halt.
6: Der Mediziner Clemens Becker ist weiter zu Gast in SWR1 Leute. Wir sind beim Thema Hitze und wollen jetzt mal auf Vorerkrankungen eingehen. Herz, Kreislauf, Nierenprobleme. Wenn es um Hitze geht, was ist diesen Menschen zu empfehlen?
7: Na gut, es ist abhängig davon, was tatsächlich das Problem ist. Bei den Herz-Kreislauf-Erkrankungen ist es so, dass das Problem ist, dass eben ab 30 Grad eben das Herz deutlich mehr arbeiten muss und da potenziell eben tatsächlich auch Leistungsgrenzen erreicht werden. Und wenn jemand eben eine Herzerkrankung hat, sollte er zum Beispiel in dieser Zeit eben mit körperlicher Aktivität, eben zum Beispiel Herzsport und solchen Sachen sehr umsichtig vorgehen und dann lieber ein paar Tage pausieren. Also das ist anders als bei jemand, der eben, was weiß ich, vielleicht mit 20 eben als Leistungssportler unterwegs ist. Also da ist wirklich Schonung für diese Tage eben bei diesen Personen angesagt. Und das andere ist, dass bei diesen Patienten unbedingt eben geguckt werden sollte, ob man die Medikamente potenziell eben reduziert oder möglicherweise sogar pausiert. Aber das muss man natürlich mit dem zuständigen Arzt absprechen und sollte das nicht alleine machen.
6: Die Medikamenteneinnahme an heißen Tagen hatten Sie eben schon mal angesprochen. Da geht es ja dann auch um Dinge wie Blutverdünner, Entwässerungstabletten, die ja dann eine gravierendere Wirkung haben könnten an heißen Tagen, oder?
7: Absolut. Also die Aussage ist ganz klar, die jeder, der ein oder mehrere Medikamente chronisch einnimmt, sollte wissen, ob diese Medikamente bei Hitze angepasst werden müssen. Punkt. Und wir hatten mal vor einigen Jahren das Ziel, dass es eine sogenannte Klimavisite gibt, halt, dass eben im Frühling, im zweiten Quartal, zum Beispiel im Mai mal geguckt wird und man das mit dem zuständigen Arzt dann eben auch durchspricht. Aber leider funktioniert das nicht halt. Das ist wirklich ein Riesenthema. Es gibt viele, viele Medikamente, die angepasst werden müssen. Es gibt manche Sachen, die pausiert werden müssen. Das sollte jeder mit seinem Arzt ansprechen, rechtzeitig, zumindest mal in die Apotheke gehen. Zum Beispiel gibt es Medikamente bei Harninkontinenz, wo man nicht mehr schwitzen kann, durch die sogenannte Anticholinergen-Nebenwirkung. Es gibt Opiat-Schmerzpflaster halt, wenn die bei großer Hitze aufgebracht werden, können die 4- oder 8-fache Dosis verabfolgt werden. Da kann man an einer Überdosierung eben dieses Medikamentes potenziell sterben. Wenn jemand insulinspritzender Diabetiker ist, dann ist es so, dass das Insulin häufig dann schneller anflutet und im schlimmsten Fall eine Hypoglykämie auftreten kann. Also da würde ich jeden Patienten, aber auch jeden Arzt vor allem auffordern, das in Ruhe durchzusprechen. Und wenn die Temperaturen draußen 35 Grad und mehr sind, dann muss das bedacht werden und viele Dinge müssen angepasst werden.
6: Weil das, was Sie gerade angesprochen haben, Menschen, die mit Diabetes leben, dass das Insulin bei ab 30 Grad, glaube ich, an Wirkung dann verliert, das war mir so vorher gar nicht klar.
7: Gewinnt.
6: Gewinnt, genau. Das ist dann
7: halt schneller angeflutet und damit geht der Zucker möglicherweise zu stark nach unten halt dann.
6: COPD-Patientinnen und Patienten habe ich mir noch angesprochen. Also diejenigen, die mit Lungenproblemen, mit Atemschwierigkeiten sonst schon leben, an Hitzetagen auch ein bisschen stressiger das Ganze.
7: Es gibt zwei Sachen. Also oft ist die Hitze ja auch mit vermehrt Staubbelastung und Luftverschmutzung verbunden. Das ist das eine, was für diese Lungenpatienten ein großes Problem dann potenziell eben darstellt. Und das andere ist natürlich immer dann, wenn der Körper mehr arbeiten muss, also das Herzzeitvolumen ansteigt, heißt das eben auch, dass der Sauerstoffbedarf ansteigt. Und dadurch werden eben nicht nur Herzpatienten, sondern eben auch Lungenpatienten dann eben entsprechend möglicherweise eben gesundheitsgefährdet halt. Bei den Nierenerkrankungen ist es so halt, dass die Niere, wenn sie schlechter durchblutet wird, potenziell eben schlechter arbeitet. Und da ist eben der Flüssigkeitshaushalt und die kontrollierte Flüssigkeitsaufnahme besonders wichtig, dass man das unter Kontrolle des Körpergewichts eben dann auch steuert und nicht möglicherweise sonst in ein Nierenversagen reinrutschen kann.
6: Wenn man sich umschaut, es gibt eine Menge Hitzeaktionspläne hier bei uns in Baden-Württemberg, in Deutschland. Viele Einrichtungen oder Organisationen haben was aufgestellt, was an heißen Tagen passieren sollte. Das klingt erstmal so, als wären wir richtig gut aufgestellt.
7: Na gut, der Plan ist das eine, würde Bert Brecht sagen, aber das heißt natürlich noch nicht, dass der Plan tatsächlich auch umgesetzt wird. Also es ist auf jeden Fall besser geworden. Es gab zum Beispiel eine große Sitzung hier in Stuttgart, wo die gewählten Vertreter eben den Leiter des Gesundheitsamts und andere Vertreter angehört haben. Und da muss man schon sagen, also dass in den großen Städten Mannheim, Karlsruhe, Freiburg, jetzt hier in Stuttgart natürlich, also dass da viel passiert ist, auch in den letzten 12 Monaten. Und auch, dass dieses Thema extreme Hitze jetzt wirklich angekommen ist. Also insofern sind wir auf dem richtigen Weg. Aber es gibt eine ganze Reihe von Sachen, die noch nicht umgesetzt wurden und da gibt es noch viel zu tun.
6: Was könnten Sie da zum Beispiel so nennen?
7: Also an allererster Stelle ist es so, dass das, was wir erlebt haben, jetzt im Juni ja anders war, als was wir in den letzten 10 Jahren davor erlebt haben. Also, dass wir jetzt tatsächlich Temperaturen haben, die in den Wohnungen zum Teil 35 Grad und mehr bedeutet haben. Es gab Krankenhäuser, wo die Krankenzimmer mehr als 35 Grad hatten. In den Einrichtungen der Altenpflege ist sowas aufgetreten. Und was uns auf jeden Fall fehlt, ist, dass wir nennen das ein Krisen- oder Katastrophenszenario, dass wenn sowas eben sich wiederholt oder vielleicht noch mehr wird, also höhere Temperaturen, längere Zeiten, dass wir da eben ähnlich wie beim Hochwasser oder bei solchen Situationen eben Krisenstäbe brauchen. Und das kann man nicht über Nacht machen. Dafür braucht man mindestens einen Vorlauf von 12 Monaten. Und es gibt erste Kreise, also zum Beispiel Ludwigsburg, die sowas gemacht haben, Karlsruhe, auch in Stuttgart. Aber sowas muss man gut vorbereiten und im Moment wird das leider vom Innenministerium hier im Land noch abgeblockt, dass wir diesen Schritt gehen. Aber was soll's? Also wir haben in der Junizeit ungefähr sind mehr als 5000 Menschen gestorben und für mich als Mediziner ist jeder Mensch, der an Hitze stirbt, einer zu viel. Und wir müssen an dieses Thema ran und sonst werden die Rettungsdienste überfordert. Die Notaufnahmen schaffen das nicht mehr halt und wir müssen da anders planerisch vorgehen. Und da wird leider im Moment noch eben vom Innenministerium geblockt.
6: Pflegeheime haben Sie angesprochen. Ich habe ein Beispiel aus Mannheim, was in den letzten Tagen aufploppte. Da erheben Angehörige Vorwürfe, weil es in einem Seniorenheim auch schon mal eine Raumtemperatur von 36 Grad eben hatte und sich Außenrollos gar nicht mehr bewegen lassen. Das zeigt ja dann, wie wenig wir dann vorbereitet sind. Was kann man diesen Menschen für einen Tipp geben?

0: über solche Fragen, ob man eben auch evakuieren kann und evakuieren sollte. Also zum Beispiel, dass wir alle Hotels hier anschreiben, die über klimatisierte Räume verfügen, ob die in solchen Zeiten eben sozusagen solche Quartiere zur Verfügung stellen. Wir überlegen, dass zum Beispiel in den großen Sportstadien, wo die VIP-Bereiche eben klimatisiert sind, ob man diese Räume nutzen kann. Wir überlegen, wie man Museen und Kirchen besser zugänglich machen kann und um eben dann zum Beispiel Kultur und gekühlte Räume auch besser zusammenzubringen. Und die Pflegeeinrichtungen müssen an dieses Thema ran, die Krankenhäuser müssen an dieses Thema ran. Wir müssen in den nächsten 2 bis 3 Jahren Wege finden, dass alle diese Räume quasi halt zumindest auf Temperaturen unter 30 Grad gekühlt werden müssen.
1: Das hat ja auch schon was, was mir aufgefallen ist, mit der Zuständigkeit zu tun. Ich habe in den vergangenen Wochen dann halt Bundesumweltminister Carsten Schneider gehört, der einen nationalen Hitzeaktionsplan in Aussicht gestellt hat, aber auch gleich sozusagen an Länder und Kommunen verwiesen hat. Wer soll es denn dann übernehmen? Das ist ja dann wahrscheinlich schon eine große Frage.
0: Also Hitze ist zumindest ein Bundeslandthema halt, ja. Also wir hören aus den Diskussionen, dass manche Bundesländer sagen, ah, bei uns ist das nicht so schlimm, aber wie gesagt, der Südwesten ist immer davon betroffen. Und wie gesagt, das Umweltministerium, das Sozial- und Gesundheitsministerium sind auf jeden Fall bei dem Thema mit dem Landesgesundheitsamt aktiv dabei. Aber die Blockade, dass wir eben sagen, das ist eine Krisensituation und potenziell auch eine Katastrophensituation, wo wir einen Massenanfall eben von schwer kranken Menschen dann eben in den Notaufnahmen haben. Das kann nicht sein, das muss eben anders werden. Stellen Sie sich einfach nur mal einen Moment vor, dass sonst vor einer Notaufnahme 10 Krankenwagen stehen und jemand im 10. Krankenwagen einen Schlaganfall hat, der nicht weiterkommt, weil das Ganze eben sozusagen verstopft ist. Im Juni waren wir kurz davor, dass solche Situationen entstanden sind. Wir haben eine sogenannte zum ersten Mal eine außergewöhnliche Gefahrenlage hier in Stuttgart ausgerufen. Und es hätte nicht viel gefehlt. Wir hatten das Glück, dass es keine Ferienzeit war. Aber wenn das in den Ferienzeiten aufgetreten wäre, wären wir möglicherweise in eine absolut prekäre Situation abgerutscht.
1: Fängt der richtige Umgang mit extremen, warmen Sommertagen eigentlich schon im Kopf an, habe ich mich gefragt. Irgendwie habe ich das Gefühl, dass ich mit Hitze manchmal im Urlaub besser klarkomme als im Alltag, weil ich vielleicht auch ein bisschen weniger Stress habe.
0: Gut, das ist die eine Seite, aber wenn man mit Psychologen und Psychiatern spricht, ist es ganz klar so, dass eben Hitze schon für viele Menschen auch Stress bedeutet. Also wir wissen, dass zum Beispiel die Suizidraten bei Extremhitze ansteigen, dass mehr Leute eben eine Schizophrenie-Episode eben entwickeln, dass die Leute deutlich aggressiver werden unter bestimmten Voraussetzungen. Also der berühmte kühle Kopf ist nicht nur metaphorisch, sondern denke ich auch wörtlich zu nehmen. Also dieses Thema halt, dass die Leute leichter reizbar werden und diese Dinge, das sollte man ein Stück weit auch einkalkulieren und eben versuchen, mit der nötigen Gelassenheit darauf einzugehen. Und ja, also ich hoffe, dass niemand im Stau jetzt die nächsten Tage stehen wird. Aber auch solche Sachen sind natürlich ein Stück weit antizipatorisch, also vorausschauend eben mitzubedenken und dass man versucht, so die eigene innere Haltung da auch ein Stück weit schon mitzunehmen und sich nicht stressen zu lassen.
1: Sagt Clemens Becker.
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5: Um 14.30 Uhr mit Stefan Schiebelhut. Bundesverkehrsminister Bilger hat die Aussetzung des Sonntagsfahrverbots für Lkw in einigen Bundesländern verteidigt. Die Firmen bräuchten diese Flexibilität jetzt. Bilger sagte im Deutschlandfunk, der Schritt schaffe zusätzliche Transportmöglichkeiten. Allerdings sei noch viel mehr geplant, um auf das Niedrigwasser in Flüssen zu reagieren. Es sollten Baustellen wegfallen und mehr Kapazitäten bei der Bahn entstehen. Unter anderem der Umweltverband BUND hatte die Aussetzung des Sonntagsfahrverbots für Lkw kritisiert. Es muss mehr für den Hitzeschutz an Schulen getan werden. Das fordert der Deutsche Lehrerverband kurz vor dem Schulstart in Hessen am Montag. Aus der Nachrichtenredaktion Katrin Austermann.
6: Aus Sicht der Lehrer sind verbindliche und einheitliche Regelungen vom Land gefordert.

0: fragt. Allein die Möglichkeit, Hitze freizugeben, reiche nicht. Der Chef des Deutschen Lehrerverbandes in Hessen, Krüger, fordert, dass Schulen künftig klimaangepasst gebaut und saniert werden. Die Schulträger sollten Geld aus dem Sondervermögen in den Hitzeschutz investieren. Mit Klimaanlagen könnten Schüler besser lernen, denn hohe Temperaturen wirkten sich direkt auf Konzentrationsfähigkeit und Lernerfolg aus.
1: Kinderärzte werfen den Eltern in Deutschland gravierendes Versagen vor, wenn es um das Thema soziale Medien geht. Der Berufsverband der Kinder- und Jugendärzte fordert, Minderjährige besser zu schützen. Aus der Nachrichtenredaktion Annika Hennig.
2: Social Media macht junge Menschen krank und dumm. Das sei längst erwiesen, sagt der Bundessprecher des Verbands Maske in der Neuen Osnabrücker Zeitung. Wenn es um soziale Medien und die Zeit vor dem Bildschirm geht, müssten Eltern Grenzen setzen und die Regeln auch durchsetzen. Maske sagt auch, viele Eltern sind allerdings kein Vorbild und kleben selbstständig am Smartphone. Der Kinderärzteverband sei offen für ein Social Media Verbot für Kinder bis 14 Jahre.
1: Im Rhein bei Koblenz ist wegen des aktuellen Niedrigwassers eine Bazooka-Rakete aus dem Zweiten Weltkrieg entdeckt worden. Nach Angaben der Stadt besteht keine Gefahr für die Bevölkerung. Morgen sei eine Lagebesprechung geplant. Danach werde man über die nächsten Schritte informieren. Die Panzerabwehrwaffe war am Rheinufer im Koblenzer Stadtteil Wallersheim gefunden worden. Am Gardasee in Oberitalien sind wegen eines großen Waldbrands mehr als 200 Menschen in Sicherheit gebracht worden, unter ihnen viele Urlauber. Nach Angaben der Feuerwehr war der Brand gestern in den Bergen oberhalb des Westufers ausgebrochen. In der Nacht hätten sich die Flammen dann weiter ausgebreitet. Das waren die Nachrichten. Das Wetter. Heute Nachmittag bleibt es in Hessen, Rheinland-Pfalz und Baden-Württemberg sonnig und sehr warm bis heiß. Die Temperaturen erreichen Höchstwerte zwischen 26 und 33 Grad. In der Nacht kühlt es ab auf 19 bis 10 Grad. Morgen scheint erst wieder die Sonne. Ab dem Nachmittag wird es wolkiger. Vereinzelt kann es auch Schauer oder Gewitter geben. Vorher wird es noch mal heißer als heute, bis zu 36 Grad. Die Zeit 14.33 Uhr.
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1: A7 Ulm Richtung Würzburg. Zwischen Ahlen, Westhausen und Dinkelsbühl-Fichtenau 6 Kilometer Stau nach einem Unfall auf dem linken Fahrstreifen. A7 Würzburg Richtung Fulda zwischen Bad Kissingen-Obertulba und Bad Brückenau-Volkers 6 Kilometer Stau im Baustellenbereich. A7 Kassel Richtung Hannover zwischen Kassel-Nord und Hannmünden-Hedemünden 12 Kilometer Stau wegen Bergungsarbeiten. Es ist nur der linke Fahrstreifen frei. Und A8 Stuttgart Richtung München zwischen Eichelberg und Mühlhausen 8 Kilometer Stau wegen Reinigungsarbeiten auf dem rechten Fahrstreifen.
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4: Die Apokalypse fällt aus, Prognosen völlig falsch, Klimaforscher streichen ihr schlimmstes Angstszenario. Jetzt beginnt das Zurückrudern aktivistischer Klimawissenschaftler. Diese und andere Schlagzeilen hat es in den letzten Wochen gegeben. Viele von euch werden sie gelesen haben. Auslöser war ein wissenschaftlicher Artikel für den Weltklimarat, in dem festgestellt wurde, das Worst-Case-Szenario ist nicht mehr plausibel. Das Schlimmste, was der Menschheit beim Klima passieren kann, wird nicht mehr eintreten. Von vielen Medien und auch von Politikern wird das jetzt so hingestellt, als ob die Wissenschaft jahrelang Panik verbreitet hat und jetzt zugeben muss, dass sie mit Absicht maßlos übertrieben hat. Klimaökonomin Professorin Claudia Kempfert weist diese Vorwürfe zurück und verteidigt die Wissenschaft.
5: Also das ist eine klassische Desinformationskampagne. Hier wird wirklich eine wissenschaftliche Aktualisierung absichtlich falsch interpretiert. Dass ein extremes Worst-Case-Szenario heute weniger plausibel ist, heißt ja nicht, dass die Klimawissenschaft falsch lag. Es heißt vielmehr, dass Klimaschutz oder auch technologische Entwicklung, erneuerbare Energien, all das wirkt jetzt. Und daraus abzuleiten, man könne Klimapolitik lockern, ist brandgefährlich und wissenschaftlich falsch.
4: Wir schauen uns den Fall jetzt in dieser Folge ganz genau an. Warum ist das Worst-Case-Szenario nicht mehr plausibel? Wie sieht das neue Worst-Case-Szenario aus? Und warum brauchen wir diese Szenarien überhaupt? Wir wollen den Blick aber auch ein bisschen weiten und sprechen über andere Desinformationskampagnen, wie sie funktionieren.
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4: Willkommen, schön, dass ihr dabei seid. Ich bin Markus Schödel. Heute sprechen wir also über Klimaszenarien und dafür habe ich mir Jennifer Siegler an meine Seite geholt. Hallo Jennifer.
6: Hallo.
4: Du bist Moderatorin, Autorin und Journalistin und hast dich intensiv mit den Klimaszenarien beschäftigt. Wie bist du auf das Thema gekommen? Hat dich das einfach interessiert oder gab es einen konkreten Anlass?
6: Also wir haben eine Konferenz mit der ARD Klimaredaktion und da ist das Thema aufgekommen, weil wir eben unterschiedliche Artikel darüber gelesen hatten. Und dann hat auch noch eine Kollegin Screenshots von diesen Falschinformationen von einem Verwandten zugeschickt bekommen, so nach dem Motto, hier guck mal, was sagst denn du dazu? Und dann haben wir eben ein bisschen nachgeforscht, haben gesehen, dass diese Falschinformationen schon ziemlich stark im rumgehen. Und dann haben wir gesagt, okay, es wäre gut, wenn wir dem mal auf den Grund gehen und das recherchieren. Und deswegen habe ich dann mit allen wichtigen Beteiligten lange Rechercheinterviews geführt, zum Beispiel auch mit dem Autor des Papers, das da eben diese Wellen geschlagen hat. Außerdem auch mit dem Deutschen Büro des Weltklimarats und auch mit der Bundesregierung.
4: Wir gehen jetzt trotzdem noch mal einen Schritt zurück und fangen ganz von vorn an. Die Klimaszenarien, von denen wir sprechen, werden in den sogenannten Sachstandsberichten des Weltklimarats aufgeführt. Diese Berichte werden alle paar Jahre herausgegeben und geben quasi den aktuellen Forschungsstand wieder. Warum gibt es diese Klimaszenarien? Was muss ich mir unter einem solchen Klimaszenario vorstellen?
6: Also es geht im Grunde darum, dass man Prognosen macht, die plausibel sein müssen. Also es geht jetzt nicht darum, irgendwas zu prognostizieren, was unter den absurdesten Bedingungen eintreten könnte, sondern diese Szenarien müssen schon plausibel sein, aber eben unter unterschiedlichen Voraussetzungen. Also man guckt zum Beispiel, was ist das beste Szenario, das wir erreichen können, wenn wir zum Beispiel konsequent Klimaschutz betreiben und welche Erderwärmung würde das dann bedeuten. Und da wird aber bei diesen Klimaszenarien zum Beispiel auch geguckt, was wäre das schlechteste Szenario, wenn wir genau das Gegenteil machen und zum Beispiel wieder extrem viel mehr Kohle verbrennen? Welche Erderwärmung würde das dann bedeuten? Und dann gibt es noch Szenarien dazwischen. Und genau diese Szenarien, die braucht man eben wissenschaftlich. Die sind wichtig, um da eben einen wissenschaftlich fundierten Blick in die Zukunft zu werfen. Und was die Wissenschaftler aber in dem Zusammenhang betont, dass das eben keine Prognosen sind. Also es ist nicht sowas wie, das wird passieren, sondern es sind eben mögliche Szenarien, die zwar plausibel eben sein müssen, aber nur eine Möglichkeit darstellen, wie es eben unter bestimmten Bedingungen weitergehen kann mit der Erderwärmung.
4: Okay, im letzten Sachstandsbericht von 2021 werden ja insgesamt 5 Szenarien aufgeführt. Bezeichnet werden sie als repräsentative Konzentrationspfade. Das englische Wort dafür wird mit RCP abgekürzt. Und dahinter steht dann immer eine Nummer. Also das Szenario mit den niedrigsten Emissionen heißt RCP 1.9. Und das Szenario mit den höchsten Emissionen, also dieses Worst-Case-Szenario, von dem du eben auch gesprochen hast, RCP 8.5. Diese Ziffern dahinter haben eine bestimmte Bedeutung. Was hat es mit diesen Ziffern auf sich?
6: Ja, also man könnte ja so im ersten Moment glauben, dass das die Erderwärmung in Grad Celsius ist, die uns dann eben in diesem Szenario erwartet, aber das ist es nicht. Es geht um die zusätzliche Energie, die durch Treibhausgase im Jahr 2100 im Klimasystem festgehalten wird. Das ist die Strahlungsantriebsstärke, die wir in Watt pro Quadratmeter messen. Und ja, bei diesem Szenario RCP 8.5, da geht es dann also um zusätzliche 8,5 Watt pro Quadratmeter bezogen auf das vorindustrielle Niveau. Und das wiederum würde dann eine Erderwärmung von knapp 5 Grad bedeuten. Also RCPH 8.5 bedeutet dann in diesem Szenario eine Erderwärmung von knapp 5 Grad. Also ja, unkompliziert ist es nicht.
4: Und am meisten Aufsehen erregt hat ja eben dieses Worst-Case-Szenario RCP 8.5, also das Szenario mit den höchsten Emissionen. Ohne dass ich da jetzt eine wissenschaftliche Analyse dazu habe, aber ich glaube, ich lehne mich jetzt nicht zu weit aus dem Fenster, wenn ich sage, dieses Szenario ist von allen Szenarien am häufigsten aufgegriffen worden, von den Medien und der Politik. Was steht denn in diesem Szenario drin? Welche Welt hätte uns erwartet, wenn diese Prognose tatsächlich eingetroffen wäre?
6: Also es wäre schon eine sehr dystopische Welt gewesen, also mit Starkregenereignissen, mit extremen Hitzewellen, mit wahrscheinlich auch mit Fluchtbewegungen von sehr vielen Menschen. Und natürlich neigen gewisse Medien dazu, sowas aufzugreifen und dann eben dieses Horrorszenario an die Wand zu malen. Aber ich würde dir insofern ein wenig widersprechen, dass zum Beispiel wir in der ARD dieses Szenario nie als das Wahrscheinlichste dargestellt oder übermäßig oft darüber berichtet haben. Aber es wurde natürlich von Medien immer mal aufgegriffen. Ich würde sagen, das liegt natürlich auch an Social Media und den Klicks, die alle haben wollen. Und da klingt dieses Worst-Case-Szenario natürlich besonders schlimm, was es ja auch soll. Es ging den Wissenschaftlern ja darum, ein Szenario zu beschreiben, das eben die schlimmste Entwicklung beschreibt. Man muss ja aber eben sagen, es gab ja auch 4 weitere Szenarien, die allen einen positiveren Weg beschreiben. Darunter sogar eins, bei dem wir es schaffen, die Erderwärmung auf 1,5 Grad Celsius zu beschränken. Es geht bei diesen Szenarien also, wie gesagt, darum, alle plausiblen Möglichkeiten darzustellen.
4: Jetzt hat sich ja eine Gruppe von Wissenschaftlerinnen und Wissenschaftlern zusammengesetzt und diese Szenarien überarbeitet. Die nächsten Szenarien im Sachstandsbericht des Weltklimarats werden also anders aussehen. Und am auffälligsten, das bisherige Worst-Case-Szenario verschwindet. Die Wissenschaftler finden es nicht mehr plausibel. Und dieses Szenario, das du eben beschrieben hast, wird also nicht eintreten. Wie kommen jetzt die Wissenschaftler darauf, dass dieses Szenario auf einmal nicht mehr plausibel ist?
6: Ja, weil wir Klimaschutz gemacht haben und dieser eben auch funktioniert. Also das ist eigentlich eine total gute Nachricht, dass dieses Szenario angepasst wurde, weil das hat eben einen Weg beschrieben, in dem wir gar keinen Klimaschutz machen, in dem die Kohle eine Renaissance bekommt und dass immer mehr Menschen weltweit Verbrennerautos fahren und so weiter. Und das ist eben nicht eingetreten. Stattdessen, wir wissen es alle, haben wir mittlerweile günstige Alternativen bei erneuerbaren Energien. Die sind auch auf dem Vormarsch. Immer mehr Menschen weltweit fahren Elektroautos und deswegen ist dieses Szenario in dieser Form eben nicht mehr plausibel. Und jetzt kommt aber eben noch eine Info von mir, die in all diesen Falschmeldungen verschwiegen wird. Mhm. Da wurde eben nicht nur das Worst-Case-Szenario angepasst, sondern auch das Beste, das Best-Case-Szenario, bei dem die Erderwärmung unter 1,5 Grad bleibt. Da sagt nämlich die Wissenschaft, das ist auch nicht mehr plausibel, weil wir für dieses Szenario eben zu wenig Klimaschutz machen.
4: Okay, also das beste Szenario wurde gestrichen und das schlechteste. Wie sieht denn jetzt das neue Worst-Case-Szenario aus? Was kann dem Planeten, was kann uns Menschen im schlimmsten Fall passieren?
6: Also das neue Worst-Case-Szenario, das skizziert eine Erderwärmung um 3,5 Grad herum bis zum Jahr 2100.
4: Auch hier gilt ja, dass das so eintritt, muss ja nicht sein. Gibt es ein Szenario, bei dem die Wissenschaftlerinnen und Wissenschaftler sagen, das ist die wahrscheinlichste Prognose?
6: Also wenn wir so weitermachen wie bisher, dann wird die weltweite Erderwärmung laut der neuen Szenarien 2,8 Grad bis 2100 betragen. Das ist ja ein Durchschnittswert und für Deutschland wäre das eine Erwärmung von 3 bis 4 Grad. Und auch das wäre schon überhaupt nicht wünschenswert. Also wir hätten dann mehr Dürren, mehr Starkregen, mehr Waldbrände, mehr Artensterben und so weiter. Also auch dieser Pfad, also dieses Szenario ist etwas, was wir nicht wollen.
4: Ja, also ich würde auch sagen, also einladend klingt das nicht. Es wird nicht besser. Wir haben festgestellt, dass Klimaszenarien gestrichen werden, ist ganz normales wissenschaftliches Arbeiten. Erkenntnisse werden immer wieder überprüft, überholtes Wissen aussortiert und aktuelle Entwicklungen hinzugefügt. Warum hat das jetzt trotzdem so eine gewaltige Resonanz hervorgerufen, dass das Worst-Case-Szenario angepasst wurde? Es gibt diese Schlagzeilen in den Medien. Dann hat Donald Trump dem Weltklimarat in den sozialen Netzwerken vorgeworfen, dass er jahrelang Falschmeldungen verbreitet hat. Und die AfD hat im Bundestag sogar eine Aktuelle Stunde beantragt zu diesem Thema. Also woher kommt diese Aufregung?
6: Also ich habe das einfach mal einen der Wissenschaftler gefragt, der an diesen neuen Klimaszenarien mitgewirkt hat, also der dieses Paper, das die Wellen geschlagen hat, mitgeschrieben hat. Und das ist Professor Elmar Kriegler, der forscht am Potsdam-Institut für Klimafolgenforschung. Und ich habe ihn gefragt, ob er das Gefühl hat, dass seine Arbeit missbraucht wird.
7: Ich würde so sagen, es wird zumindest missverstanden, vermutlich bewusst missverstanden.
6: Also er sagt, es wird vermutlich bewusst missverstanden. Und dann habe ich noch den Klimaforscher Niklas Höhne dazu interviewt. Er ist Gründer des New Climate Institutes. Das ist ein gemeinnütziges Forschungsinstitut.
8: Ja, es ist aus meiner Sicht unverantwortlich und auch durchschaubar, dass hier Klimaleugner oder die extrem rechten Medien oder eben auch die Trump-Administration diesen Vorgang für ihre eigenen Zwecke missbrauchen. Also das finde ich extrem schwierig und macht mich auch geradezu wütend, muss ich sagen.
4: Also die Wissenschaftler werden ja hier richtig emotional, finde ich. Aber sie nehmen das Wort Desinformationskampagne jetzt nicht direkt in den Mund. Aber du würdest schon sagen, dass wir es hier klar mit einer Desinformationskampagne zu tun haben, richtig?
6: Absolut, ja. Das würde ich auf jeden Fall sagen. Also das hat Niklas Höhne auch gesagt. Also es war jetzt in dem Ton nicht zu hören, aber das sagt er auch ganz klar.
4: Jetzt hat Christina Schröder in der Welt einen Meinungsbeitrag veröffentlicht und der hat ziemlich hohe Wellen geschlagen. Christina Schröder war, wer sich noch dran erinnern kann, 2009 bis 2013 Familienministerin. Und jetzt ist sie stellvertretende Vorsitzende der Denkfabrik 21, die sich nach eigenen Angaben für eine neue bürgerliche Politik einsetzt. Und wie das aussieht, das kann man eben in der Welt nachlesen. Dort behauptet Christina Schröder, dass die Bundesregierung ihre Klimapolitik bisher mit dem Worst-Case-Szenario begründet hat. Und weil das jetzt nicht mehr eintritt, sollte ihrer Meinung nach darüber nachgedacht werden, die Klimapolitik lockerer zu gestalten. So fasse ich den Artikel jetzt mal frei zusammen. Jennifer, kann man das wirklich so sagen, dass Klimagesetze entstanden sind, weil es das Worst-Case-Szenario gab?
6: Nein, also das ist völlig falsch. Das ist irgendwie wie zu sagen, ja, in Deutschland gibt's ja gar kein Polio mehr, also ist die Polio-Impfung Quatsch. Also es gibt kein Polio mehr, weil wir impfen und genauso ist es bei den Klimaszenarien. Weil die Welt Klimaschutz betrieben hat, wurde eben dieses Worst-Case-Szenario angepasst und wir machen aber immer noch zu wenig Klimaschutz, um überhaupt das Klimaschutzabkommen von Paris einzuhalten.
4: Ähnlich wie die ehemalige Ministerin argumentiert auch die AfD. Die Bundestagsdebatte, die die Partei beantragt hatte, die habe ich ja schon erwähnt. Diese Aktuelle Stunde fand im Mai statt und dort hat unter anderem der AfD-Abgeordnete Carsten Hilse gesprochen. Und der hat Folgendes gesagt.
9: Das Bundesverfassungsgericht stützte sich im Klimabeschluss vom 24. März 2021 auf IPCC-Berichte, die RCP 8.5 als hohes Emissionsszenario nutzten. Der Beschluss wurde und wird von vielen Verfassungsrechtlern scharf kritisiert, weil das Bundesverfassungsgericht nicht nur den Artikel 20a Grundgesetz völlig umdeutete, sondern sich aus ihrer Sicht zur gesetzgebenden Macht aufschwang. Einige Kritiker fordern nach Wegfall der Grundlage nun eine Revidierung des Beschlusses.
4: Ich weiß nicht, ob sich da noch alle dran erinnern können. 2021 hat das Bundesverfassungsgericht die Regierung zu einer ehrgeizigeren Klimapolitik verpflichtet. Und laut AfD-Mann Hilse war Grundlage für den Beschluss auch das Worst-Case-Szenario. Jennifer, deshalb frage ich jetzt nochmal, muss das Bundesverfassungsgericht und damit auch die Bundesregierung irgendwelche Entscheidungen revidieren, weil sich die Wissenschaft weiterentwickelt hat?
6: Nein, also das ist nicht auf dieses Szenario bezogen gewesen und ich habe da auch nochmal den Bundesumweltminister Carsten Schneider dazu interviewt und ihn mit diesem Vorwurf konfrontiert und das hat er mir gesagt.
10: Nein, das stimmt nicht. Unsere Politik ist beruht auf dem Ziel, 2045 klimaneutral zu werden. Und das Ziel ist, die Erderwärmung zu begrenzen auf 1,5 Grad. Das haben wir nicht allein im Griff in Deutschland, weil es geht ja um die ganze Welt. Wir sind derzeit bei einer Erderwärmung von 2,8 Grad und gerade uns in Europa trifft es überproportional bei den Veränderungen und auch den Auswirkungen.
6: Ja, und genauso ist es eben beim Bundesverfassungsgericht. Auch da ging es darum, ob Deutschland seine Klimaziele erreichen kann und nicht um das Worst-Case-Szenario.
4: Okay, ich würde sagen, damit haben wir etwas Klarheit in die Debatte gebracht und damit erstmal danke an dich, Jennifer.
6: Sehr gerne.
4: Wir haben jetzt ausführlich über die Desinformationskampagne mit den Weltklimaszenarien gesprochen. Jetzt wollen wir ein bisschen grundsätzlicher werden und schauen, wie Desinformationskampagnen funktionieren und was man vielleicht dagegen tun kann. Und dafür sprechen wir mit Klimaökonomin Professorin Claudia Kempfert. Sie arbeitet am Deutschen Institut für Wirtschaftsforschung und leitet dort die Abteilung Energie, Verkehr, Umwelt. Hallo Frau Kempfert.
5: Hallo Herr Schöhl, ich grüße Sie.
4: Die Kampagne mit dem Worst-Case-Szenario, haben Sie mitbekommen, wer dahinter steckt, wer damit angefangen hat, die Wissenschaft verächtlich zu machen? Fällt Ihnen vielleicht auch ein Motiv ein, was dahinter dieser Kampagne stecken könnte?
5: Ja, also das ist meist so eine typische Desinformationskampagne und die Muster sind da immer ganz ähnlich. Man greift sich so einen wissenschaftlichen Punkt heraus, löst es aus dem Zusammenhang und nutzt dann irgendwie so grundsätzliche Zweifel an der Wissenschaft zu sehen. Und man tut ja dann so, als wäre die Klimawissenschaft nicht seriös und die Motive sind meistens dahinter, dass man Zweifel sehen will und das von Interessengruppen heraus, von interessierter Seite. Also es gibt eben entsprechende Parteien oder es gibt auch Unternehmen, es gibt Interessengruppen, Interessenverbände, die letztendlich ein Interesse daran haben, Zweifel an der Wissenschaft zu sehen. Und das ist häufig ein Motiv dahinter, warum man es hier mit solchen Desinformationskampagne zu tun hat.
4: Also die eine Methode ist, Zweifel an der Wissenschaft zu sehen. Es gibt ja noch andere Methoden und die beschreiben Sie in Ihrem Buch Kurzschluss sehr ausführlich. Und dazu gehört die Methode Astroturfing. Können Sie das mal erklären, was das ist? Was ist unter Astroturfing zu verstehen?
5: Ja, Astroturfing bedeutet, dass das soll so aussehen wie eine spontane Bürgerbewegung von unten und dass es so eine Kampagne ist, die in Wahrheit künstlich organisiert ist, auch professionell gesteuert und von bestimmten Interessen unterstützt. Der Begriff kommt vom Kunstrasen, also es wirkt so wie eine Graswurzelbewegung, ist aber keine echte und das Ziel ist, die Lobbyinteressen als Bürgerprotest so zu tarnen. Also wenn so ein fossiler Konzern zum Beispiel sagt, wir wollen keine Windräder bauen oder wir wollen keinen Klimaschutz, dann ist das durchschaubar. Aber wenn jetzt so scheinbar besorgte Bürgerinnen und Bürger sagen, wir machen uns Sorgen um die Landschaft, Gesundheit oder Artenschutz, dann wirkt das sehr viel glaubwürdiger. Und genau diese Glaubwürdigkeit, die wird hier strategisch genutzt. Und das heißt nicht, dass hier jede Bürgerinitiative so unecht ist. Da gibt es natürlich berechtigte Sorgen auch. Aber problematisch ist es dann, wenn solche Sorgen gezielt aufgegriffen werden, verstärkt werden für eine Kampagne, die gegen den Klimaschutz oder auch die Energiewende instrumentalisiert wird.
4: Sie schreiben ja auch in Ihrem Buch, dass es ein Beispiel gibt, ein sehr prominentes Beispiel, nämlich den eingetragenen Verein Vernunftkraft. Und dieser Verein beschreibt sich selbst als Bundesinitiative für vernünftige Energiepolitik. Auf der Internetseite von Vernunftkraft wird sehr schnell klar, was damit gemeint ist. Der Verein richtet sich gegen Windräder. Frau Kempfert, woran machen Sie denn das fest, dass der Verein von Lobbyisten gesteuert wird, dass dort nicht nur normale Bürger mitmachen?
5: Ja, wichtig ist, nicht jede Bürgerinitiative gegen ein Windrad ist auch wirklich gesteuert. Es gibt schon auch echte Sorgen und die muss man auch ernst nehmen. Also auffällig wird es dann aber, wenn aus vielen lokalen Konflikten so eine bundesweit koordinierte Kampagne wird mit immer gleichen Botschaften, immer gleichen Argumentationsmustern und so einer klaren politischen Stoßrichtung gegen die Windenergie und auch gegen die Energiewende insgesamt. Und bei Vernunftkraft sieht man das sehr genau. Der Verein tritt als Dachverband gegen Windenergie auf und fordert nicht nur bessere Planung oder auch mehr Beteiligung, sondern eine grundlegende Abkehr von zentralen Instrumenten der Energiewende, etwa von diesem Förderinstrument EEG oder auch vom weiteren Ausbau der Windenergie. Und im Lobbyregister des Bundestags werden zum Beispiel auch die Rücknahme von Flächenzielen für Windkraft genannt oder auch das Ende der EEG-Förderung. Und das ist dann mehr als ein spontaner Bürgerprotest. Das ist professionell organisierte Kampagnenkommunikation. Und genau daran, würde ich sagen, erkennt man auch, dass es hier Astroturfing ist. Also einzelne Sorgen vor Ort werden aufgegriffen, verstärkt und dann so in eine größere politische Erzählung eingebaut mit dem Ziel, die Energiewende insgesamt zu bremsen.
4: Dass Fake News, Fake Informationen und Kampagnen nicht immer von der Gas- und Öllobby kommen müssen, sondern auch von Politikern kommen können, haben Sie, Frau Kempfert, schon ziemlich früh mitbekommen. Dafür müssen wir jetzt die Zeit ein bisschen zurückspulen in das Jahr 2013. Angela Merkel war Bundeskanzlerin und Wirtschaftsminister war Peter Altmaier. Und der hat in Interviews, Zeitungen und Pressekonferenzen verkündet, die Energiewende kann 1 Billion Euro kosten. Frau Kempfert, konnten Sie je nachvollziehen, wie Herr Altmaier auf diese Zahl gekommen ist? Konnte das jemals aufgeklärt werden?
5: Nein, also diese Zahl, die war nie seriös nachvollziehbar. Ich habe damals immer wieder nachgefragt, welche Annahmen liegen denn dahinter und welche Kosten werden hier addiert, welche Einsparungen werden gegengerechnet. Also da gab es nie eine transparente oder auch belastbare Berechnung. Und das Problem war, es wurden ja vor allen Dingen Bruttokosten in den Raum gestellt, ohne den Nutzen der Energiewende sauber einzubeziehen. Also vermiedene Brennstoffimporte beispielsweise oder geringere Klimaschäden, sinkende Kosten für Wind- oder Solarenergie, Innovation, Arbeitsplätze, weniger Abhängigkeit von Öl und Gas und so wurde nie gegengerechnet. Und so entstand ein völlig verzerrtes Bild, denn die entscheidende Frage lautet ja nicht nur, was kostet die Energiewende, sondern auch, was kostet es, sie zu verschleppen und was kostet es, die Energiewende nicht zu tun. Und genau diese Kosten des Nichthandelns wurden damals systematisch ausgeblendet, teilweise heute ja immer noch. Also für mich war diese Billion immer nur eine so politische Zahl. Sie sollte da Angst machen, die Energiewende als unbezahlbar darstellen und den Ausbau der erneuerbaren Energien ausbremsen.
4: Also diese Fantasiezahl war also, kann man schon auch sagen, eine Fake News und hatte auch ein Ziel. Altmaier wollte ja politische Vorhaben durchsetzen. Welche Vorhaben waren denn das, Frau Kempfert, und hatte er mit dieser Kampagne, mit dieser Zahl Erfolg?
5: Ja, also diese Zahl, die hatte ein klares politisches Ziel. Sie sollte die Energiewende als unbezahlbar darstellen, also 1 Billion Euro und damit auch die Eingriffe des damaligen EEGs, also der Förderung erneuerbarer Energien Gesetzes, sowie auch Kürzungen beim Ausbau der erneuerbaren Energien legitimieren. Und die Botschaft dahinter war klar, alles wird zu teuer, also müssen wir bremsen. Und das hatte Wirkung. Also die Debatte hat sich damals stark verschoben, also weg von den Chancen Energiewende, die wir vorher hatten. Das war sehr positiv, alles, was sich da entwickelt hat. Aber dann hat man nur noch über angeblich explodierende Kosten gesprochen. Und in der Folge wurden die Förderung und der Ausbau immer wieder gedeckelt, gebremst und auch bürokratisch erschwert. Und das war sehr durchsichtig, also auch ökonomisch durchsichtig, weil je länger man die Energiewende verschleppt, desto teurer wird es ja am Ende. Das ist ja das, was wir auch aktuell erleben, durch die fossile Importabhängigkeit, durch die hohen Energiepreise, verpassten Investitionen, steigende Klimaschäden. Also die eigentliche Kostenwelle war damals und ist nie gewesen die Energiewende, sondern das Ausbremsen der Energiewende. Also die Nicht-Energiewende ist teuer und das ist das, was wir aktuell auch erleben.
4: Und man spricht ja auch in dem Zusammenhang von der Altmaier-Delle, ne? Also die Investitionen in neue Solar- und Windkraftanlagen sind ja dann auch eingebrochen. Also er hatte quasi mit seiner Kampagne Erfolg, muss man sagen.
5: Genau, sie sollte Angst machen, sie sollte als politisches Bremsmanöver da sein. Also die Kürzungen beim EEG wurden gemacht, weniger Dynamik beim Ausbau der erneuerbaren Energien, mehr Kontrolle über die Energiewende und das hatte Erfolg. Also die Debatte wurde ja dann auf die Kosten verengt, der Ausbau der erneuerbaren Energien wurde gebremst und deswegen heißt es auch Altmaier-Delle. Also wir zahlen heute den Preis der verschleppten Energiewende. Auch das, was damals Falschinformationen und Fehlentscheidungen getätigt wurden, den Preis zahlen wir heute.
4: Damit sind wir am Ende dieser Folge. Vielen Dank an euch fürs Zuhören und danke auch an Sie, Frau Kempfert.
5: Vielen Dank ebenso. Schönen Tag.
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1: Um 15 Uhr mit Christiane Mascherjechi. Bundesfinanzminister Klingbeil von der SPD will die Steuerfreibeträge für Vereine deutlich senken. Das steht in einem Gesetzentwurf im Rahmen der Einkommenssteuerreform 2027. Dieser liegt im ARD-Hauptstadtstudio vor. Aus Berlin berichtet Bianca Schwarz.
2: Klingbeil will den bisherigen Steuerfreibetrag für Vereine von 5.000 Euro auf eine Freigrenze von 1.000 Euro senken. Das heißt, erzielt ein Verein dann Gewinne über 1.000 Euro, wird das gesamte Einkommen steuerpflichtig, darunter bleibt es steuerfrei. Ehrenamtliche und gemeinnützige Vereinsarbeit soll davon nicht betroffen sein. Das Finanzministerium verspricht sich davon rund 45 Millionen Euro Steuermehreinnahmen. Kritik kommt vom bayerischen Finanzminister Albert Füracker. Er wünscht sich einen Schritt in die entgegengesetzte Richtung und kündigt an, dass Bayern sich für eine Verdopplung des Freibetrags auf 10.000 Euro einsetzen will.
1: Unionsfraktionschef Frei hat sich dagegen ausgesprochen, ein Verbot von Diskriminierung wegen der sexuellen Identität ins Grundgesetz aufzunehmen. Er halte das für nicht notwendig und es würde die Verfassung überfrachten, sagte der CDU-Politiker den Funke-Zeitungen. Nach dem islamistisch motivierten Anschlag auf den Berliner Christopher Street Day waren diese Forderungen wieder hochgekommen. Der US-Senat hat den früheren persönlichen Anwalt von Präsident Trump, Blanche, als neuen Justizminister bestätigt. Die Senatoren stimmten mit 50 zu 49 Stimmen für die umstrittene Personalie. Zwei republikanische Senatorinnen stimmten dagegen. Der 52-jährige Blanche leitet das Justizministerium seit April kommissarisch, nachdem seine Vorgängerin Bondi entlassen worden war. Blanche gilt als loyaler Unterstützer des Präsidenten. Kritiker sagen, dass Trump das formell unabhängige Justizministerium nun für Ermittlungen gegen politische Feinde nutzen könnte. Mitten in der Urlaubszeit ist am Gardasee in Oberitalien ein Waldbrand ausgebrochen. 200 Menschen wurden zwischenzeitlich in Sicherheit gebracht. Mittlerweile dürfen sie nach einem Bericht der Bild aber wieder zurück in ihre Häuser. Besonders betroffen von dem Feuer ist die Gemeinde Tignale am Westufer des Sees. Die Feuerwehr ist weiterhin mit Löschflugzeugen und Hubschraubern im Einsatz. In Norwegen ist ein Reisebus aus Deutschland verunglückt. An Bord waren etwa 30 deutsche Touristen. Unsere Korrespondentin Jana Sinram mit mehr Informationen.
3: Der Unfall ereignete sich in der Region Trøndelag nördlich von Trondheim. Der Reisebus kam auf der Europastraße 6 offenbar von der Fahrbahn ab und kippte auf die Seite. Laut Polizei wurden mehrere Menschen verletzt. Es handele sich aber eher um leichte Verletzungen, sagte eine Sprecherin der ARD. Niemand schwebe in Lebensgefahr. Ihren Angaben zufolge kommt der Bus aus Bremen. Die örtlichen Behörden richteten ein Krisenzentrum ein, um die Deutschen zu versorgen. Die Unfallursache ist noch nicht bekannt.
1: Zum Auftakt der zweiten Fußball-Bundesliga hat Heidenheim zu Hause 4:3 gegen Osnabrück gewonnen. Karlsruhe besiegte im Heimspiel Bielefeld mit 2:1. Darmstadt und Kiel trennten sich 2:2. Die Partei Magdeburg-Braunschweig läuft noch und heute Abend spielt Kaiserslautern in Wolfsburg. SWR-Nachrichten, Redaktion Petra Muhr. Das Wetter in Baden-Württemberg und Rheinland-Pfalz. Unter Hochdruckeinfluss kommt die südeuropäische Hitze wieder zurück. Die Vorhersage. Bis zum Abend meist sonnig, bei maximal 26 bis 33 Grad. In der Nacht oft klar, dazu 19 bis 12 Grad. Morgen ist es lange sonnig, bei 30 bis 36 Grad. Am Nachmittag und Abend örtlich Schauer und Gewitter. Die weiteren Aussichten. Am Montag örtlich Schauer und Gewitter, sonst Sonne bei bis 36 Grad. Es ist 15.04 Uhr.
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4: Vorsicht auf der A4 Erfurt Richtung Kirchheimer Dreieck. Zwischen Wildeck-Obersuhl und Wildeck-Höhnebach steht ein defekter PKW auf dem rechten Fahrstreifen. A7 Würzburg Richtung Fulda. Zwischen Bad Kissingen-Obertulba und Bad Brückenau-Volkers 6 Kilometer Stau im Baustellenbereich. A7 Kassel Richtung Hannover. Zwischen Kassel-Nord und Hahnmünden-Hedemünden 10 Kilometer Stau wegen Bergungsarbeiten. Hier ist nur der linke Fahrstreifen frei. Die A8 Karlsruhe Richtung Stuttgart ist zwischen Pforzheim Süd und Heimsheim wegen eines Feuerwehreinsatzes gesperrt. Dadurch 3 Kilometer Stau. A8 Stuttgart Richtung München zwischen Eichelberg und Mühlhausen. 8 Kilometer Stau wegen Reinigungsarbeiten auf dem rechten Fahrstreifen. Vorsicht auf der A7 Fulda Richtung Kassel zwischen Bad Hersfeld West und Homberg-Efze liegen Reifenteile auf dem rechten Fahrstreifen. Und Stadtverkehr Offenbach. Die Waldstraße ist zwischen Birkenloher Straße und Odenwaldring wegen eines Wasserrohrbruchs für beide Fahrtrichtungen vorübergehend gesperrt.
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5: Guten Tag, heute mit Simone von der Forst. Schön, dass Sie bei uns sind. In solchen Hitzewellen wie jetzt am Meer zu leben, das müsste doch eigentlich ein Traum sein. Es gilt aber nicht, wenn es sich bei dem Küstenwohnort um den Gazastreifen handelt. Denn trotz Waffenstillstands tut sich für die Menschen, die dort leben, nichts, das ihre Situation verbessert. Und die Hitze in Gaza ist noch viel größer als bei uns.
6: Am Strand von Gazastadt versucht ein Bademeister per Trillerpfeife Ordnung zu schaffen. Vergeblich. Hunderte Kinder tummeln sich im Wasser, schwimmen, springen, bespritzen sich. Sommerliches Mittelmeerchaos. Es könnte ein idyllisches Bild sein, wären da nicht die vielen Zelte direkt am Strand. Notdürftig abgeschirmt vor Wind und Sand mit eingerissenen Planen und Decken. Hier lebt Mohamed Shaban. Er kommt eigentlich von weiter nördlich. So wie fast alle Menschen des Küstenstreifens musste er während des Kriegs sein Zuhause verlassen. Das Leben ist voller Probleme. Bis heute leben wir noch immer als Vertriebene. Auf der einen Seite sind Ratten, auf der anderen Schlangen, dann Kakerlaken und überall Mücken. Unsere Hände sind schon ganz angeschwollen, wie man sehen kann. Uns bleibt nur, auf Gott zu vertrauen. Im Winter ist es bitterkalt und im Sommer brennt die Sonne. Zur Hitzewelle kommt eine belastend hohe Luftfeuchtigkeit. Die Menschen im Gazastreifen sind der Hitze quasi schutzlos ausgeliefert. In den Zelten, in denen die meisten Menschen leben, ist es stickig und heiß. Bei Temperaturen tagsüber von um die 40 Grad. Das alles ohne ausreichend sauberes Trinkwasser. Fließend Wasser gibt es hier nicht. Jeden Tag kommt nur ein einziger Lastwagen mit Wasser zu uns. Auch das belastet unsere Gesundheit, denn das Grundwasser ist inzwischen durch Abwasser und Schmutz verunreinigt. Wir leiden auch unter der mangelnden Hygiene. Mit der Hitze des Sommers verschärft sich die Gesundheitskrise im Gazastreifen noch einmal. Philippe Ribeiro von Ärzte ohne Grenzen berichtet, dass sich in den Notunterkünften und Lagern für Vertriebene Krankheiten häufen. Die Zelte, in denen die Menschen leben, sind wie stickige Backöfen. Familien können nachts nicht schlafen und auch tagsüber können sie sich nicht erholen. Es ist nicht einfach nur unangenehm. Durch die hohen Temperaturen verbreiten sich auch Ungeziefer schneller. Alles, was ohnehin schon schlimm ist, wird durch die Hitze noch schlimmer. Die Menschen im Gazastreifen, wie Fatima Mahmoud, wünschen sich nicht nur ein Ende der Hitze. Was sie wollen, ist Sicherheit, ausreichend Wasser und Lebensmittel und die Aussicht, irgendwann wieder nach Hause zurückkehren zu können. Im Moment warten wir alle einfach darauf, dass etwas passiert, was unser Leben wieder besser macht. Vielleicht bekommen wir wenigstens ein kleines Stück von unserem früheren Leben zurück. Wir sind von all den schweren Bedingungen und den schlimmen Umständen völlig erschöpft. Körperlich und seelisch sind wir am Ende und haben kaum noch Kraft, noch mehr auszuhalten.
5: Hitze, schlechte Lebenshygiene und gesundheitliche Bedingungen im Gazastreifen hat uns unser Korrespondent Jörg Poppendiek geschildert.
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5: Wenn Sie an die US-Metropole New York denken, was fällt Ihnen da zuerst ein? Hochhäuser, die Freiheitsstatue, wild hupende gelbe Taxis, der Broadway, der Central Park. Vieles davon vermutlich. Woran wir eher nicht so denken, sind Strände. Aber es gibt sie zuhauf Kilometer lang und sie sind tatsächlich ein Paradies für Urlauber und Bewohner der Stadt. Aber eins, an dem die Menschen gerade der Natur den Vortritt lassen müssen, wie unser Korrespondent Benjamin Best meldet.
7: Sommer am Rockaway Beach im New Yorker Stadtteil Queens. Die Sonne scheint, die Kinder springen in die Wellen, Surfer warten auf die nächste Welle. Eigentlich ein ganz normaler Tag am Atlantik. Doch in diesem Sommer schwimmt bei vielen Badegästen ein mulmiges Gefühl mit. Anfang Juli wird ein Mann von einem Hai in den Fuß gebissen. Seine Verletzungen sind nicht lebensgefährlich, doch seitdem sorgen immer neue Haisichtungen für Schlagzeilen. Jackie Marsala geht deshalb inzwischen etwas vorsichtiger ins Wasser. Ich bleibe nicht zu lange im Wasser. Ich habe die Haie schon im Hinterkopf. Vor allem, weil hier zuletzt Bullenhaie gesichtet wurden. Die gelten als ziemlich aggressiv. Auch die Behörden reagieren. Die Polizei schickt regelmäßig Drohnen über den Atlantik. Aus der Luft suchen die Beamten nach Haien, aber auch nach großen Fischschwärmen, die die Tiere bis dicht an die Strände locken können. Emily Rodriguez fühlt sich dadurch sicherer.
8: Ich finde die Drohnen eine gute Idee. Sie geben uns mehr Sicherheit am Strand.
7: Entdecken die Drohnen einen Hai, müssen die Badegäste raus aus dem Wasser. Erst wenn die Küste wieder frei ist, dürfen sie zurück. Doch wirklich vertreiben lassen sich die New Yorker von ihren Stränden nicht.
8: Haie leben nun mal hier. Für mich ist das völlig in Ordnung. Ich komme seit über 40 Jahren mit meinen Kindern hierher. Aber das hier ist ihr Ozean. Wir Menschen können das nicht kontrollieren.
7: Eine Gelassenheit, die auch die Wissenschaft teilt. Hans Walters forscht am New Yorker Aquarium über Haie. Und die sind vor der Millionenmetropole alles andere als ungewöhnlich. Wir haben insgesamt 27 verschiedene Haiarten in den Gewässern rund um New York nachgewiesen. Nur wenige davon kommen im Sommer überhaupt bis in Strandnähe. Und die sind nicht wegen der Menschen hier, sagt Walters. Kein Hai in diesen Gewässern betrachtet Menschen als Beute. Sie sind auf der Suche nach Nahrung und folgen vor allem kleinen Fischschwärmen bis in Küstennähe, nicht uns Menschen. Ganz sorglos ist aber auch Walters nicht. Eine Art haben die Experten besonders im Blick, den Bullenhai. Bullenhaie greifen Menschen gelegentlich an. Für die Badegäste heißt das, Warnungen ernst nehmen, auf die Lifeguards und Drohnen achten, denn die Haie gehören zum Atlantik dazu. Und die New Yorker? Die lassen sich ihren Sommer am Meer offenbar trotzdem nicht nehmen.
5: Es sind nicht nur Börsenhaie an der Wall Street unterwegs, sondern auch Bullenhaie am Rockaway Beach in New York. Wie das die Menschen und die Wissenschaft einschätzen, dazu war das unser Korrespondent Benjamin Best. Die letzten Tage konnten wir die Rollläden an unseren Wohnungen gegen die Hitze und gegen die Hitze verrammelten Buden zumindest morgens und abends mal öffnen, die Fenster aufreißen und es kam kühle Luft rein. Es bleibt aber nicht so und es wird nicht nur wieder heißer. In den nächsten Tagen von Regen kann gar keine Rede sein. Dabei lechzen Tiere und Pflanzen ja nach Wasser. Vor allem in einer Großstadt wie Hessens größter Stadt Frankfurt ist dazu aber auch jedes bisschen Grün wichtig. Also wollten wir mal wissen, was da passiert, um Parks, Anlagen und Rasenflächen nicht komplett vertrocknen zu lassen. Auch vor dem Hintergrund, dass in vielen Regionen Wasserknappheit herrscht, wie im Schwarzwald und etwa auch in Mainz, Remagen oder im Landkreis Cochem-Zell. Da stehen zum Beispiel auch im Taunus bei Frankfurt eben viele Wasserampeln auf Rot. Heißt, hier ist Wassersparen für alle angesagt. Wie Hessens größte Stadt in dieser Situation arbeitet, darüber habe ich diese Woche mit Heike Appel gesprochen, Chefin des Frankfurter Grünflächenamts. Und von ihr wollte ich wissen, wie es in dieser historischen Hitzewelle gerade den Grünflächen und Bäumen in Frankfurt geht.
9: Ganz unterschiedlich. Wir haben die Rasenflächen schon in den letzten Jahren auf Wiesen umgestellt. Die werden nur zweimal im Jahr gemäht und die erste Maat ist vorbei. Die hat im Juni stattgefunden und jetzt wachsen die Kräuter und Gräser je nach Wasserverfügbarkeit. Für die Rasenflächen sieht es anders aus. Die mähen wir mehrmals im Jahr und haben aber im Mai schon einen Mähstopp veranlasst. Das heißt, es wird draußen nicht mehr gemäht. Mhm. Bis auf die Rasenflächen am Mainufer, die wir über Uferfiltrat automatisch bewässern, liegen die jetzt als trockene Grasflächen da. Die erholen sich aber relativ schnell wieder, sobald Regen fällt. Das heißt, da wird erstmal gar nichts gemacht. Wir haben in den letzten Jahren viele innerstädtische Strauchflächen, insbesondere im Straßenraum, in trockenheitsresistente Staudenflächen umgewandelt. Das zahlt sich jetzt aus. Diese Stauden, die trotzen der Hitze und wenn man draußen rumläuft, sieht man, die blühen sogar. Das heißt, die brauchen gar keine Bewässerung. Bewässert werden nur die Schmuckpflanzungen, zum Beispiel im Bethmann-Park in Frankfurt. Die Neupflanzung natürlich, also alles, was an Sträuchern oder Stauden neu gepflanzt wird, wird gewässert. Und natürlich die jungen Bäume, das ist ganz entscheidend, dass wir unsere Bäume wässern. Die werden in der Regel 5 Jahre bewässert, aber je nach Standort, und da ist Frankfurt ja wirklich schwierig vom Standort her, wässern wir bis zu 10 Jahre und dann müssen die klarkommen.
5: Ich merke schon, schon, Sie haben wahnsinnig viel vorgearbeitet in Frankfurt. Ich würde jetzt gerne noch mal genau über die Bäume sprechen. Die sind ja wahnsinnig wichtig fürs Stadtklima. Das haben wir inzwischen gelernt, weil die Bepflanzung eben die Städte kühlt. Das heißt, wir brauchen es grün. Gleichzeitig gilt nun jetzt aber auch die Devise Wasser sparen. Sie haben gerade gesagt, wir müssen aber diverse Bäume wässern. Wie gehen Sie mit dem Spagat um?
9: Wir haben uns ein Netzwerk aufgebaut, ein Netzwerk aus Zisternen. Da sammeln wir das ja über Wasser drin und holen dann über Pumpen und kleine Wasserwagen das Wasser dort raus und fahren es zu den Bäumen. Wir haben eine Genehmigung vom Regierungspräsidium, Mainwasser zu entnehmen. Das pumpen wir in große Tankwagen, die dann wiederum das Wasser an die kleineren abgeben. Das heißt, wir erschließen uns unterschiedliche Wassernetze, unabhängig vom Trinkwasser. Aber ganz ohne Trinkwasser kommen wir gerade bei den Baumbewässerungen dann auch nicht raus.
5: Wenn wir uns jetzt diesen Rekordsommer angucken und wir wissen, es werden noch viele weitere folgen, was heißt das für die Zukunft der grünen Flächen in Frankfurt? Welche Pläne gibt es da noch, zum Beispiel noch mehr Bepflanzung umzustellen oder vielleicht auf hübsche Blumen wie im Bethmann-Park zu verzichten?
9: Ja, die hübschen Blumen sind es gar nicht, sondern wie Sie schon gesagt haben, es sind die Bäume, die unseren großen Augenmerk haben, weil das sind ja unsere Klimamaschinen, auf die müssen wir achten. Die produzieren eben die kühle Luft oder wandeln die Luft um, die bieten den Schatten. Und da sind wir schon viele, viele Jahre in Testversuchen. Wir testen unterschiedliche Baumarten. Vor allen Dingen für Frankfurt interessant sind die, die so aus dem asiatischen Raum kommen, also so ein bisschen südöstlicher von uns. Die sind ganz interessant. Die halten eben auch die Spätfröste ab, das ist ganz wichtig. Und diese Testbäume, die verteilen wir jetzt mittlerweile über die Stadt. Aber ganz wichtig ist es nicht mehr so wie früher, dass man mit einer Baumart arbeitet, sondern es braucht eine gute Durchmischung, denn wir haben auch immer wieder Ausfälle. Bäume, von denen wir gedacht haben, die sind ganz gut in Frankfurt, die fallen dann nach 10 Jahren aus. 10 Jahre sind eine lange Zeit, wenn man von vorne wieder anfangen muss. Aber das Ganze ist ein Lernprozess. Ne? Das heißt, das Thema Durchmischung ist, gucken, welche Baumarten funktionieren, welche funktionieren eben weniger. Da müssen wir ständig dranbleiben.
5: Entsiegelung ist ja auch immer wieder ein Thema. Also begrünen statt betonieren, um das städtische Klima zu verbessern. Wie steht Frankfurt denn eigentlich bei diesem Vorhaben im Moment da oder wie geht's weiter?
9: Wir haben ja den Abpflasterwettbewerb gewonnen für die Großstadt. Das ist ja mal was ganz Nettes gewesen. Aber wir setzen auf unterschiedliche Modelle. Wir haben die Entsiegelung der großen Plätze, die viel Geld kosten und auch leider Gottes viel Zeit kosten. Aber wir haben auch die kleinen Urban Gardening Projekte. Wir haben die Entsiegelung von Plätzen. Wir haben die Tiny Forest Initiative, die ist wahnsinnig groß. Von daher muss man auf verschiedene Flächengrößen gucken und man muss auch auf verschiedene Modelle gucken. Und eine Stadt allein schafft das nie. Ne? Das heißt, das braucht immer die Privaten. Das ist ganz wichtig, dass wir die privaten Initiativen in den öffentlichen Raum aufnehmen, aber auch eben die Menschen ihre Privatgärten entsprechend pflegen. Und Gott sei Dank sind ja die Schrottergärten in Frankfurt jetzt nicht mehr erlaubt.
5: Informationen von Heike Appel waren das. Sie ist die Chefin des Grünflächenamts in Hessens größter Stadt Frankfurt. Wir haben über die Sommerhitze gesprochen und was sie für das Grün in der Stadt bedeutet, angesichts von Wasserknappheit auch.
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5: Heute vor 70 Jahren, am 8. August 1956, ereignete sich in Marcinelle in Belgien eins der schwersten Grubenunglücke Europas. 262 Bergleute starben im Kohlebergwerk Bois du Cozier. Die ehemalige Zeche ist heute ein Museum, Gedenkort und Weltkulturerbe. Das Unglück löste diplomatische Krisen aus, beendete in weiten Teilen auch die Arbeitsmigration aus Italien, dem Land mit der größten Zahl an Opfern. Das Unglück beeinflusste aber auch die römischen Verträge, die Grundlage der Europäischen Wirtschaftsgemeinschaft und der EU. Im Europa der Zukunft sollte nicht mehr nur der Profit zählen. Das soziale Europa wurde wichtig. Was damals passiert ist und welche Folgen bis heute spürbar sind, darüber berichtet unser Korrespondent Andreas Meyer-Feist jetzt.
10: Im Tunnel des Todes überlebte dieser belgische Bergmann. Um 7 Uhr morgens fuhr er über den Hauptschacht in 1000 Meter Tiefe ein. Er war einer der ersten und letzten, die es rausschafften. Um 8 Uhr kamen immer noch Arbeiter mit dem Aufzug runter. Wir riefen, fahrt sofort wieder hoch, da ist was passiert. Ich fuhr mit. Alles war voller Rauch. Ich erstickte fast. Und später sagte man mir, du bist mit dem allerletzten Lift nach oben gekommen. Die Bilder aus Marcinelle. krasse Gegensätze zum neuen Europa, in einer Zeit des Wirtschaftswunders voller Glanz und angeblicher Sicherheit. Ein Versprechen des EU-Vorläufers der Montanunion, die es gerade neu gab. 6 Staaten mit dem Ziel, Europa ganz modern zu machen. Die Realität sah oft ganz anders aus. Unter Tage herrschte fast noch das Mittelalter. Kniend oder liegend mussten die Kumpel mit Spitzhacken die Kohle direkt aus dem Gestein brechen. Und damit nicht alles sofort einstürzte, wurden die Hohlräume wie Jahrhunderte zuvor mit trockenem Holz abgestützt. Das fing schnell Feuer. Wie am Morgen des 8. August. Ein Bergmann hatte eine volle Kohlelore in den Lastenaufzug geschoben. Der verhakte sich und riss Strom- und ölgefüllte Hydraulikleitungen ab. Alles brannte. 136 Italiener, 95 Belgier und Arbeiter aus 10 weiteren Nationen starben. Vor allem an Kohlenmonoxidvergiftungen. Auch Deutsche waren unter den Opfern. Die 5 deutschen Opfer stehen für die deutsche Geschichte, sagt Alain Forti vom Bergbaumuseum in Marcinelle. Zum Beispiel Reinhold Heller. Erst vor kurzem konnten wir ihn identifizieren. Heller kam aus dem Sudetenland, andere aus Schlesien. Sie wollten keinen Neuanfang im kriegszerstörten Deutschland, sondern bei uns in Belgien. Sie stehen stellvertretend für die turbulente Geschichte Europas. Über viele Umwege und mit Hilfe des deutschen Auswärtigen Amtes fand man noch Angehörige. Die beiden Halbschwestern waren leider verstorben, aber wir hatten die Namen ihrer Kinder. Wir kontaktierten die Familien in Deutschland und bekamen 5 DNA-Proben, Zahnbürsten. Nach einer Exhumierung und einem Abgleich gab es Gewissheit für die Angehörigen.
11: Et quand vous pouvez aboutir dans un dossier tel que celui-ci, comme je dis toujours, on sait pour qui et pourquoi on travaille.
10: Und wenn man in einem Fall wie diesem Erfolg hat, dann wissen wir, für wen wir arbeiten und warum wir arbeiten, sagt Alain Forti. Für ihn ist es nicht nur der Ort einer Katastrophe und alter Lebensträume, sondern auch der EU-Zukunft. Denn vor dem Unglück zählte nur der reine wirtschaftliche Erfolg der gemeinsamen europäischen Politik. Nach dem Unglück wurde auch die soziale Sicherheit und die Unfallverhütung als europäische Aufgaben anerkannt. Damals wurde das Instrument der europäischen Mindeststandards etabliert, das heute noch die Politik der EU-Kommission leitet. Die Erfahrungen nach dem Unglück flossen ein in die römischen Verträge zur Gründung der Europäischen Wirtschaftsgemeinschaft. Es war die Grundlage für das soziale Europa. Zu sehen ist das heute noch im ehemaligen Bergwerk von Marcinelle, ein UNESCO-Kulturerbe, das Industriegeschichte, Arbeitsbedingungen und das Schicksal vieler Europäer zeigt.
5: Ein Grubenunglück, das Europa verändern sollte, hat sich heute vor 70 Jahren in Belgien ereignet. Andreas Meyer-Feist hatte die Einzelheiten für uns.
12: Sport.
5: Das Wasser der Seine in Paris ist eigentlich das Wohnzimmer von Hechten, Barschen und Rotfedern. Aber in der vergangenen Woche haben sich statt Fischen vor allem deutsche Freiwasserschwimmerinnen und Schwimmer einen Platz erstritten. Bei der Europameisterschaft in Paris fühlte sich das deutsche Team in der Seine nämlich pudelwohl und legte eine denkwürdige EM-Woche hin. Christina Graf hat ein schwarz-rot-goldenes Fazit.
13: Sie sind das beste Freiwasserteam. Julia Ackermann, Isabel Gose, Oliver Klemet und Florian Wellbrock. Und das nicht nur, weil sie die Mixed-Team-Staffel gewonnen haben, sondern auch, weil sie die Wettbewerbe in der Seine überwiegend dominiert haben. 4-mal Gold, 1-mal Bronze, das ist die Bilanz der deutschen Freiwasserschwimmer in Paris insgesamt. Und das ist eine, die sich mal wieder sehen lassen kann, findet auch Bundestrainer Bernd Berghahn.
14: Tolles Rennen, toller Erfolg, Medaillenspiegel gewonnen. Wir sind sehr zufrieden.
13: Und zu diesem Fazit hat vor allem auch mal wieder Florian Wellbrock beigetragen. Wer den gebürtigen Bremer jemals abgeschrieben hat, der wird einmal mehr eines Besseren belehrt. Selbst hatte er vorher noch tief gestapelt, kein gutes Trainingsjahr gehabt zu haben, zeigte er hier eindrucksvoll, dass mit ihm in der Staffel und im Einzel über die 5 und die olympischen 10 Kilometer weiter zu rechnen ist.
15: Ja, ist verrückt. Also hätte ich wirklich nicht mit gerechnet, aber wir wussten, dass heute nochmal alles möglich ist. Für mich persönlich, wie gesagt, 3 Medaillen, 3 Titel hätte ich mir vorher nicht erträumt hier bei der Europameisterschaft und ich bin wahnsinnig dankbar, dass ich das hier so nochmal erleben durfte.
13: Aber nicht nur er, sondern das gesamte Team überzeugte. Die junge Julia Ackermann im Team als erste Starterin zeigte bei ihrer ersten EM mit den Profis, dass in ihr großes Potenzial schlummert, ist auch der Bundestrainer begeistert.
14: Hut ab, gerade aus der JTM raus vor 2 Wochen und dann hier so eine EM zu schwimmen, ganz, ganz toll.
13: Vorbilder im eigenen Team sind nicht gering, denn mit Isabel Gose hat sie die Europameisterin im Knockout-Rennen in ihrer Mannschaft. Gose, die eigentlich das Becken ihr Zuhause nennt, findet sich in der jüngeren Vergangenheit immer besser im Freiwasser zurecht und ist dort wirklich zu einer Favoritin geworden, die viel Biss hat.
12: Ich glaube, ich möchte das gerne so beibehalten. Beim nächsten Mal vielleicht die ein oder andere Strecke auf Plus dazu. Und jetzt genieße ich noch die Siegerehrung und dann voller Fokus auf Beckenwettkämpfe.
13: Damit nicht genug. Oliver Klemmet holte Bronze über die 10 Kilometer und fand in der Teamstaffel mit einer starken Leistung zu alter Form zurück. Klemmet hatte kein einfaches Jahr, so startete er mit einem Armbruch in die Saison. Für den Vielstarter wird es dann nächste Woche im Becken spannend.
16: Der Fokus liegt dann eher auf den letzten drei Wettkampftagen, auf den 400 und auf den 1500. Die 800 sind dann noch nicht ganz so im Fokus, deshalb habe ich dann doch noch mal ein bisschen mehr Pause.
13: Unterm Strich bleibt nach den bitteren Olympischen Spielen vor 2 Jahren hat Florian Wellbrock endlich seinen Frieden mit der Seine gefunden. Und einmal mehr hat das deutsche Team gezeigt, im Freiwasser sind sie nur ganz schwer zu schlagen.
5: Christina Graf mit einer EM-Bilanz fürs Freiwasser. Am Montag geht es dann im Becken weiter. Mal sehen, ob das deutsche Team da genauso weitermacht wie im Freiwasser bei der Schwimm-EM in Paris.

0: War das aus deiner Sicht ein Start nach Mars?
1: Also was den Unterhaltungsfaktor angeht, auf jeden Fall. Ne? Also Kino gehen kann man sich schenken, einfach zweite Liga gucken. Aber aus Heidenheimer Sicht war es jetzt trotz des Sieges kein hundertprozentiges Happy End. Ein paar Zweifel bleiben. Also gegen den Aufsteiger aus Osnabrück 3 Gegentore zu kassieren, ist schon mal nicht optimal. Mhm. Und in der zweiten Halbzeit musste das Team von Trainer Frank Schmidt wirklich lange Zeit auch zittern um diesen Dreier am ersten Spieltag. Es war nicht so souverän, wie man es von einem Bundesliga-Absteiger vielleicht erwartet. Aber man muss ja auch sagen, Absteiger tun sich in der zweiten Liga ja bekanntlich schwer. Da muss man sich ja nur mal Schalke oder Hamburg angucken, die ja viele Jahre da rumgekrebst sind. Also aus Heidenheimer Sicht nimmt man diese 3 Punkte zum Auftakt einfach mal mit, würde ich sagen.
0: Und zum Gucken macht es ja auch Spaß.
1: Ja.
0: Im Blick ist zum Start der Saison ja auch Karlsruhe, denn der KSC hat einen neuen Trainer, Maximilian Senft, ein 36 Jahre junger Österreicher. Mhm. In seinem ersten Spiel gab es den ersten Sieg, 2-1 gegen Bielefeld. Kann er Karlsruhe damit so aus dem grauen Mittelfeld rausführen?
1: Ja, das sollte dafür genau der richtige Mann sein. Er will den Spielern nämlich Freiraum geben, sieht sich als Rahmengeber und fordert von seinen Spielern, dass sie diesen Rahmen beleben und, Zitat, Farbe auf die Leinwand bringen. Mhm. Also aus dem grauen Mittelfeld rausführen, dafür ist er wirklich genau der Richtige. Und es hat ja heute auch schon super geklappt, 2-1 gegen Arminia Bielefeld, beide Tore durch Neuzugang Moritz Proschinski. Also da konnten die Ballkünstler vom KSC heute wirklich einen Auftakt nach Mars feiern.
0: Bei so vielen unterhaltsamen Spielen, da wollte sich Darmstadt 98 ja auch nicht lumpen lassen, hat gegen Kiel eine echt krasse Aufholjagd hingelegt, ne?
1: Ja, die Lilien lagen lang, 0-2 hinten, spielten gar nicht schlecht. Das Problem war nur, die Kieler, die waren echt abgezockt unterwegs. Aber dann, als nur noch eine Viertelstunde auf der Uhr war, das 1-2 durch Lee, sehr schöner Schuss aus rund 16 Meter, richtiger Knaller. Den hatte Trainer Florian Kohfeldt vorher eingewechselt, goldenes Händchen da also. Und kurz vor Schluss dann Innenverteidiger Alexander Vukotic mit einem wuchtigen Kopfball zum Ausgleich. Top-Stimmung dann im Stadion am Wöllenfalltor. Das kennen wir ja bei dem Wetter, alles wunderbar. Und für beide Teams, für Kiel ja eigentlich auch ein ordentlicher Start in die Saison, auch wenn sich's für Darmstadt mit diesem Last-Minute-Ausgleich natürlich besser angefühlt hat.
0: Und das war ja auch noch nicht alles für heute. Heute Abend gibt's noch einen Höhepunkt. Die Roten Teufel aus Kaiserslautern wollen in Wolfsburg Angst und Schrecken verbreiten beim Bundesliga-Absteiger. Wie stehen da die Chancen?
1: Ja, das wird schwierig für Kaiserslautern. Wolfsburg hat den mit Abstand teuersten Kader der zweiten Liga. Das ist eigentlich noch eine Erstligamannschaft, so ehrlich muss man sein, zumindest von der individuellen Qualität her. Und das weiß auch FCK-Trainer Thorsten Lieberknecht.
2: 23 Millionen, glaube ich, haben sie investiert. Ja, was man sagen muss, das, was jetzt der VfL Wolfsburg gerade so zusammen holt an Spielern, wirkt trotzdem sehr gezielt und nicht einfach willkürlich.
1: Aber wer weiß, Kaiserslautern war ja letzte Saison Sechster, das war schon sehr stabil. Das Team ist zusammengeblieben und wurde noch verstärkt mit ein paar Talenten. Also das ist heute Abend ein Topspiel, das seinen Namen verdient.
0: Wir bleiben dran. Die zweite Liga, ein Fußball-Blockbuster heute. Johann Geiwitz hatte die Details des ersten Spieltags bisher für uns. Vielen Dank.
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6: Um 15.30 Uhr mit Stefan Schiebelhut. Bundesverkehrsminister Bilger hat verteidigt, dass einige Bundesländer das Sonntagsfahrverbot für Lkw ausgesetzt haben. Wegen des Niedrigwassers in vielen Flüssen müssen mehr Waren auf der Straße transportiert werden. Bilger sagte im Deutschlandfunk, die Unternehmen bräuchten jetzt diese Flexibilität. Aus der Nachrichtenredaktion Christine Schumann.
7: Das Aussetzen des Sonntagsfahrverbots für Lkw ist laut Bilger außerdem nur ein Punkt. Es gäbe viel mehr Pläne, um auf das Niedrigwasser zu reagieren. Zum Beispiel sollten vermeidbare Baustellen wegfallen, etwa die Sanierung einer Schleuse, und die Bahn solle zusätzliche Kapazitäten für den Güterverkehr bereitstellen. Der BUND hatte kritisiert, es sei keine Lösung, den Schiffstransport durch tausende Lkw-Fahrten zu ersetzen.
6: Seit dem Angriff auf den Berliner CSD kommt aus der queeren Community wieder die Forderung, den Schutz der sexuellen Identität im Grundgesetz zu verankern. Doch der neue Fraktionschef der Union im Bundestag Frei hat dem eine Absage erteilt. ARD-Hauptstadtkorrespondentin Bianca Schwarz.
8: Er halte das für nicht notwendig, sagte Unionsfraktionschef Thorsten Frey. Den Wunsch der queeren Community könne er verstehen, aber seiner Meinung nach würde das die Verfassung überfrachten, so Frey zu Zeitungen der

0: Funke Mediengruppe. Dabei bezog er sich auf Artikel 3 des Grundgesetzes, der Diskriminierung jeglicher Art verbiete. Frei wörtlich: Auch wenn ich die Lage der Betroffenen nachvollziehen kann, mehr Sicherheit für queere Menschen schafft man so nicht.
1: Kurz vor dem Schulstart in Hessen fordert der Deutsche Lehrerverband vom Land Maßnahmen zum Hitzeschutz, konkret verbindliche und landesweit einheitliche Regeln. Allein die Möglichkeit, Hitze freizugeben, reiche nicht aus. Schulen müssten auch klimaangepasst gebaut und saniert werden. Klimaanlagen seien nötig, damit sich die Schüler besser konzentrieren könnten. Schulträger sollten mit Geld aus dem Sondervermögen in den Hitzeschutz investieren. Im Rhein bei Koblenz ist wegen des aktuellen Niedrigwassers eine Bazooka-Rakete aus dem Zweiten Weltkrieg entdeckt worden. Nach Angaben der Stadt besteht keine Gefahr für die Bevölkerung. Morgen sei eine Lagebesprechung geplant. Danach werde man über die nächsten Schritte informieren. Die Panzerabwehrwaffe war am Rheinufer im Koblenzer Stadtteil Wallersheim gefunden worden. Darmstadt 98 hat sich zum Saisonstart der zweiten Fußball-Bundesliga ein Unentschieden erkämpft. Die Lilien holten einen 0:2 Rückstand zu Hause gegen Holstein Kiel noch auf und trennten sich schließlich 2:2. Außerdem spielten Heidenheim Osnabrück 4:3, Magdeburg Braunschweig 1:6 und Karlsruhe Bielefeld 2:1. Das waren die Nachrichten. Das Wetter. Heute Nachmittag bleibt es in Hessen, Rheinland-Pfalz und Baden-Württemberg sonnig und sehr warm bis heiß. Die Temperaturen erreichen Höchstwerte zwischen 26 und 33 Grad. In der Nacht kühlt es ab auf 19 bis 10 Grad. Morgen scheint erst wieder die Sonne. Ab dem Nachmittag wird es wolkiger. Vereinzelt kann es auch Schauer oder Gewitter geben. Vorher wird es noch mal heißer als heute, bis zu 36 Grad. Die Zeit gleich 15.34 Uhr.
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1: Vorsicht auf der A3 Köln Richtung Frankfurt. Zwischen dem Wiesbadener Kreuz und Raunheim befinden sich Personen auf der Fahrbahn. Vorsicht auf der A67 Mannheim Richtung Darmstadt. Zwischen dem Firnheimer Dreieck und Lorsch eine ungesicherte Unfallstelle. A7 Würzburg Richtung Fulda. Zwischen Bad Kissingen-Obertulba und Bad Brückenau-Volkers 6 Kilometer Stau im Baustellenbereich. A7 Kassel Richtung Hannover. Zwischen Kassel-Nord und Hanmünden-Hedemünden 9 Kilometer Stau wegen Bergungsarbeiten. Hier ist nur der linke Fahrstreifen frei. Die A8 Karlsruhe Richtung Stuttgart ist zwischen Pforzheim Süd und Heimsheim wegen eines Feuerwehreinsatzes gesperrt, dadurch 3 Kilometer Stau. Und A8 Stuttgart Richtung München zwischen Eichelberg und Mühlhausen 8 Kilometer Stau wegen Reinigungsarbeiten auf dem rechten Fahrstreifen.
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3: 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Ein Himmel voller Hoffnung, a sky full of hope. So heißt die Netzskulptur der US-Künstlerin Janet Eckelman an der Frankfurter Konstabler Wache. Das Kunstwerk ist noch gar nicht offiziell eingeweiht, erregt aber jetzt schon die Gemüter. Denn für diese gigantische und schwebende Skulptur musste der Erzeugermarkt einen Monat ausweichen. Und auch die Kosten von 2,3 Millionen Euro sind einigen Kritikern ein Dorn im Auge. Aber schon jetzt kommen viele Menschen an die Konstabler Wache, um sich mit der Skulptur fotografieren zu lassen. Kunst im öffentlichen Raum löst viele sehr unterschiedliche Reaktionen aus. Und darum geht es uns in der heutigen Sendung. Brauchen wir Kunst im öffentlichen Raum und was kann sie bewirken? Was darf sie kosten?
4: 14 years ago. I first encountered this ordinary material, fishnet, used the same way for centuries.
5: Vor 14 Jahren bin ich auf dieses alltägliche Material gestoßen. Fischernetze, die seit Jahrhunderten benutzt werden.
3: Die US-amerikanische Künstlerin Janet Eckelman arbeitet seit vielen Jahren mit gigantischen netzartigen Skulpturen, die sie auf riesige Pylone aufspannt und durch den Wind zum Leben erweckt.
4: Today, I'm using it to create permanent, billowing, voluptuous forms.
5: Heute nutze ich sie, um dauerhafte, bauschige, pralle Formen zu erschaffen, groß wie geometrische, kantige Gebäude.
3: In Frankfurt an der Konstabler Wache weiht sie am kommenden Dienstag ihr neuestes Werk ein. A Sky Full of Hope, ein Himmel voller Hoffnung. Ein farbiges Netz in Form einer bunten, länglichen Wolke schwebt bereits über dem großen Platz in der Frankfurter Innenstadt.
4: I discovered their soft surfaces.
5: Ich habe diese weichen Oberflächen entdeckt, die jede Welle des Windes offenbaren, in sich ständig wandelnden Mustern. Davon war ich fasziniert.
4: And collaborating with artisans, next in Lithuania with lace makers.
5: Außerdem habe ich mich mit Handwerkstraditionen beschäftigt und mit Künstlern in Litauen zusammengearbeitet, die klöppeln können. Ich mochte diese feinen Details, die zu meiner Arbeit hinzukamen. Aber ich wollte das größer haben.
1: Wichtige Meldung aus unserem Verkehrszentrum. Achtung Autofahrer auf der A3 und A485 Butzbach-Gießener Nordkreuz. Zwischen Langgöns und dem Gießener Südkreuz kommt Ihnen ein Fahrzeug entgegen. Bitte in beiden Richtungen äußerst vorsichtig fahren und nicht überholen. Auf der A3 und A485 Butzbach-Gießener Nordkreuz. Zwischen Langgöns und dem Gießener Südkreuz kommt Ihnen ein Fahrzeug entgegen.
3: Straßenkreuzung. In New York schwebt ein Werk von Eckelmann über dem berühmten Times Square. Aber auch in Madrid, Boston, Vancouver und jetzt Frankfurt.
4: I want to create these oases of sculpture in spaces of cities around the world.
5: Ich möchte skulpturale Oasen in Räumen rund um die Welt bauen.
3: Bereits im Februar ist HR-Kulturreporterin Tanja Küchle mit Janet Eckelmann über die doch recht trostlose Konstabler Wache gelaufen und hat sich die Arbeit von der Künstlerin erklären lassen.
6: Das Ganze ist sehr luftig. Das ist wirklich wie so ein Fischernetz, hat die Form einer etwas rundlichen Wolke mit so einem langen Schweif, so ein bisschen wie so eine Sternschnuppe. Und es ist farbig, es schillert in so einer Hochtechnologie. Sie sagte mir, dass das gleiche Material wie das, was die Mars-Rover sichert sozusagen, also NASA-Technologie, und ist aber gleichzeitig, und das finde ich charmant wiederum, mit so einer sehr traditionellen Knüpftechnik handwerklich, also wirklich per Hand verarbeitet, mit einem Team, mit dem sie seit 20 Jahren zusammenarbeitet. Und dieses Netz, diese Netzskulptur wird dann da schweben, in der Luft sich bewegen, schillern. Das hat wohl auch eine Eigenfarbe und es wird aber auch in der Nacht angestrahlt werden mit wechselnden Farben. Sie sagte, sie hat da was programmiert. Das ist dann so ein bisschen wie so ein Sonnenuntergang in der Anmutung.
3: A Sky Full of Hope, diese brandneue Skulptur der Künstlerin Janet Eckelmann, wurde vom Kulturdezernat der Stadt Frankfurt im Rahmen der World Design Capital 2026 in Auftrag gegeben. Als ein Projekt, das Kunst und Design verbindet und das langfristig die Konstabler Wache aufwerten soll. Ein sehr ambitioniertes Ziel, denn wie kann Kunst die Aufenthaltsqualität einer Stadt aufwerten? Mehr noch, die Atmosphäre eines Platzes beeinflussen, der nachts verwaist ist und den viele Menschen sogar tagsüber meiden. Das wollte ich von Frankfurts Kulturdezernentin Ina Hartwig wissen und habe sie in ihrem Büro aufgesucht.
7: Hallo Herr Tussing.
3: Kunstwerke im öffentlichen Raum erfüllen viel mehr als nur so eine dekorative Funktion. Sie prägen die Identität einer Stadt und regen vielleicht sogar den gesellschaftlichen Diskurs an. Warum haben Sie sich für das Kunstwerk von Janet Eckelmann entschieden?
7: Zunächst mal eine Vorbemerkung. Ich glaube, Kunstwerke wirken sehr stark unbewusst. Also gar nicht unbedingt im Sinne einer Anregung von Debatten, sondern sie sind da und damit zeigen sie als Geste, dass die Stadt gestaltet wird. In unserem Fall von der öffentlichen Hand. Und wir pflegen ja auch unsere Kunstwerke im öffentlichen Raum. Und sie sind ein Angebot, die Stadt ja schöner zu machen, ein bisschen einen Störfaktor auch zu bilden. Und das ist hier gerade bei dem neuen Kunstwerk an der Konstabler Wache von Janet Eckelmann natürlich ganz hochgradig gegeben, dieser Störfaktor.
3: Inwiefern soll sie oder darf diese Skulptur stören?
7: Diese Skulptur darf zunächst mal alles. Sie ist ja ein temporäres Kunstwerk für 3 Jahre geplant und es ist ein Experiment, anders als die fest installierten Kunstwerke im öffentlichen Raum. Und wir wissen natürlich noch nicht, welche Atmosphäre dieses Kunstwerk erzeugen wird. Es wird aufgestellt im Rahmen der World Design Capital, die den Titel trägt Design for Democracy, Atmospheres for a Better Life. Und das Thema der Atmosphäre scheint mir hier ganz zentral zu sein, weil es ein Kunstwerk ist, das atmosphärisch wirkt und auch atmosphärisch wirken soll an einem Ort, der in Frankfurt ganz grundsätzlich als kritischer und problematischer Ort betrachtet wird, als Unort von manchen sogar. Und die Künstlerin hat sich ja auch absichtlich entschieden, dieses Kunstwerk an diesem Ort aufzustellen und nicht an einem unserer schönen Orte, wie sie das in anderen Städten gemacht hat. Und gerade das finde ich eine gute Entscheidung.
8: Für das Kunstwerk gab es keine öffentliche Ausschreibung. Jetzt ist Janet Eckelmann die Künstlerin, die die Constabler Wache bespielen darf. Warum sie?
7: Ja, wir haben uns gezielt für Janet Eckelmann entschieden, weil sie Erfahrung in der Gestaltung des öffentlichen Raumes mitbringt, aus vielen Städten dieser Welt. Und sie hat sich in Frankfurt für die Constabler Wache entschieden, diesen rauen Ort, diesen schwierigen Ort, was eine gute Entscheidung ist. Es kam immer die Forderung im Rahmen von World Design Capital, wir brauchen ein Merkmal, wir brauchen ein Bild, das bleibt über dieses Jahr hinaus. Wir haben mit Frau Eckelmann das Kunstwerk schon vorgestellt im Februar, offiziell bei einer Pressekonferenz. Es gab das Angebot, das ist eigentlich eine Fügung gewesen. Es gab das Angebot und es gab Geld, das im Stadtmarketing gewissermaßen übrig war für die Illumination unserer Stadt. Ursprünglich war dieses Budget geplant, um nach Corona der Stadt ein bisschen auf die Füße wieder zu helfen, weil die Städte ja ziemlich ausgestorben waren und auch ökonomisch durchaus harte Zeiten hinter sich hatten. Und dieses Geld haben wir gerettet und konnten es jetzt einsetzen für die Skulptur, um sie hier zu installieren. Das heißt, es ist kein Geld, das aus dem Kulturbudget kommt. Das ist mir ganz besonders wichtig, das hier nochmal zu betonen. Es ist ein Geld, das wirklich für die Gestaltung der Stadt vorgesehen war und jetzt auch ausgegeben wird.
8: Vielleicht nochmal zurückkommen auf diesen Störfaktor von öffentlicher Kunst. Welche Funktion haben Kunstwerke im öffentlichen Raum? Jetzt haben wir schon einige erwähnt. Frankfurt ist ja nicht arm an Kunst im öffentlichen Raum. Welche Funktion hat Kunst im öffentlichen Raum? Warum brauchen wir die?
7: Wir brauchen Kunst im öffentlichen Raum, weil wir unseren öffentlichen Raum gestalten wollen. Und zwar auch mit Kunst, aber im Übrigen auch mit Mahnmälern, mit Denkmälern, mit Brunnen. Also der Kunstfaktor ist einer von vielen. Kunst hat den großen Vorteil, dass sie zunächst mal auf sich selbst bezogen ist und erst mal gar nichts wollen muss. Und das gefällt mir an Kunst natürlich ganz besonders, dass sie offen ist in der Deutung und dass sie die Menschen eben gerade nicht zwingt, sich dazu zu verhalten. Wenn sie es möchten, dann können sie es tun. Ich denke beispielsweise an den Chili da in den Wallanlagen oder an den großen Schlips von Klaas Oldenburg, der mir ganz besonders gut gefällt. Man muss das nicht mögen, aber es ist da, es gestaltet ganz offensichtlich den öffentlichen Raum und es ist eine Geste im Sinne des Angebotes zur Teilhabe.
8: Es gibt kritische Stimmen, die sagen, ja, Kunst im öffentlichen Raum, jetzt dieses Kunstwerk hat 2,3 Millionen Euro gekostet. Wie begegnen Sie diesen kritischen Stimmen?
7: Die kritischen Stimmen beziehen sich jetzt auf das Kunstwerk an der Constabler Wache und nicht auf die anderen Kunstwerke, die wir im öffentlichen Raum haben. Die werden, glaube ich, sehr positiv wahrgenommen. Aber in diesem Fall gibt es Kritik und es gibt eine Kritik, die ich auch nachvollziehen kann. Zum einen von den Marktleuten, die umziehen mussten für einen Monat im heißen Monat Juli. Dafür bin ich Ihnen sehr dankbar, dass Sie die Flexibilität aufgebracht haben und hier kooperiert haben und einen Monat lang Ihren Markt auf der Hauptwache aufgebaut haben. Vielen, vielen Dank. Das kann ich nicht oft genug sagen. Sie sind Teil dieses Projekts. Gott sei Dank sind Sie jetzt wieder an der Constabler Wache. Der zweite Punkt ist, dass von außen betrachtet zunächst einmal dieser Reflex da ist. In diesen Zeiten, in denen wir wirklich viele Schwierigkeiten erleben, vom Klimawandel bis zu der Budgetknappheit, der Einschränkung sozialer Angebote und so weiter und so fort, ist der Reflex wirklich nachvollziehbar, dass die Leute sagen, Mensch, braucht ihr jetzt ein teures Kunstwerk, wäre das Geld nicht sinnvoller an anderer Stelle eingesetzt. Da kann ich nur noch mal wiederholen, wir als Stadt Frankfurt sparen jetzt nicht an anderer Stelle. Wir schränken jetzt nicht, weil wir hier dieses Kunstwerk bauen, an anderer Stelle das soziale Angebot oder das Angebot der freien Szene ein. Das eine hat mit dem anderen nichts zu tun. Wie gesagt, das Budget war da. Wir haben das World Design Capital Programm gestartet und ich finde in dem Zusammenhang, und jetzt komme ich auf den positiven Aspekt dieses Kunstwerks doch nochmal zu sprechen, in diesem Zusammenhang haben wir hier die große Chance, gerade an der Constabler Wache, wo es wirklich einen sozialen Brennpunkt gibt, wie wir alle wissen, wie man vielleicht sagen kann, das Licht anzumachen, wie in sozusagen ein Wohnzimmer daraus zu machen in der Nacht und eine Beleuchtungssituation herzustellen. Denn das ist ja das Schöne an dem Kunstwerk, dass es nachts beleuchtet ist, sodass also dieser schwierige, nicht schöne Ort eine schwebende Skulptur über sich haben wird, die sich bewegt im Wind, die natürlich per se erstmal poetisch ist und zauberhaft ist und damit einen großen Gegensatz herstellt zu dem Ort, der da ist. Und ich bin sehr gespannt, was das mit den Menschen macht. Ich sage aber auch dazu, Kunst kann keine sozialen Probleme lösen. Das wäre wirklich naiv, das zu glauben. Aber Kunst kann ganz sicher die Atmosphäre verändern. Auch am Ende der Zeile, die ja auch nachts durchaus als Angstraum erlebt wird. In diesem Angstraum sozusagen das Licht anzumachen und ein poetisches poetisches Kunstwerk leuchten zu lassen. Wir sind gespannt, was das mit den Menschen macht.
3: Was das mit den Menschen in Frankfurt macht, ist eine wichtige, vielleicht sogar entscheidende Frage. Denn immerhin werden hier 2,3 Millionen Euro ausgegeben. Und schon jetzt erregt diese Summe die Gemüter vieler Bürgerinnen und Bürger. Aber auch wenn an anderer Stelle in der Frankfurter Kulturszene dafür nicht gespart werden musste, so bleibt doch die Frage legitim, lohnt sich diese Investition? Was kann Kunst im öffentlichen Raum bewirken? Öffentlicher Raum wie die Konstabler Wache, ein Spannungsfeld zwischen Stadtplanung und Kulturentwicklung. Eine Wissenschaftlerin, die untersucht, wie Kunst Plätze als Bühne urbaner Öffentlichkeit aktivieren kann, ist Katharina Beitsch, Professorin für nachhaltige Freiraum- und Stadtgestaltung an der University of Applied Science in Frankfurt. Hallo Frau Beitsch.
9: Hallo.
3: Sie beschäftigen sich mit Stadtplanung, untersuchen im Rahmen der World Design Capital 2026, welche Rolle die an der Konstabler Wache realisierte Skulptur von Janet Eckelmann für den öffentlichen Raum spielen kann. Welche Rolle kann sie denn spielen? Was kann Kunst in öffentlichen Räumen?
9: Also wir untersuchen das mit Studierenden zusammen. Das ist ein Lehrformat sozusagen, wo man sich erstmal diesen Ort als Freiraum anschaut. Also die Konstabler Wache erstmal, wie es ohne Skulptur wirkt, um dann eben später, wenn einmal diese Skulptur installiert ist, es bewerten zu können. Und das ist erstmal rein subjektiv, man misst nichts, quantitativ sozusagen, wie sich diese Skulptur auf das Leben dort ausgewirkt hat.
3: Okay, man misst nichts quantitativ, aber trotzdem beobachten Sie, wie sich der Raum verändert?
9: Genau, die Studierenden haben unterschiedliche Methoden aus der Stadtplanung angewendet und auch Interviews geführt. Die haben sich auch digitalen Fußabdruck von Konstabler Wache angeschaut, also wie Konstabler Wache im Internet dargestellt wird von unterschiedlichen Nutzern und Nutzerinnen und eben aber auch, wie sich Menschen dort bewegen, was die dort unternehmen auf dem Platz und so weiter. Und das hat man beobachtet und erstmal festgehalten als Grundlage sozusagen für mögliche Bewertung später von dem, wie sich diese Skulptur auf das öffentliche Leben auf diesem Platz auswirkt.
3: Wie könnte sich denn die Skulptur in das öffentliche Leben einmischen? Was könnte denn passieren? Gibt es da Hypothesen?
9: Ja, ich glaube auf jeden Fall wegen der Größe und auch sehr starken atmosphärischen Wirkung, was sie entfalten wird, wird das auf jeden Fall ein Landmark sein für die Innenstadt, wo Menschen natürlich auch diesen Platz an sich anders erleben, als sie das jetzt tun. Wir haben gemerkt, dass es generell so ist, dass Konstabler Wache zum Beispiel sehr häufig auch im Internet erwähnt wird, aber immer im Zusammenhang mit einem anderen Event oder mit dem Markt, mit Weihnachten, auch mit CSD und so weiter. Und deswegen wird das wahrscheinlich auch so sein, dass Menschen dann sehr stark Konstabler Wache mit dieser Skulptur und mit diesem Landmark an sich in Zusammenhang bringen.
3: Was kann denn Kunst im öffentlichen Raum generell bewirken? Also wie kann Kunst im öffentlichen Raum die Atmosphäre verändern?
9: Also wir haben unterschiedliche Menschen befragt und als Unort wurde es nicht bezeichnet. Also viele erleben diesen Ort als sehr starken Durchgangsort, wo man einfach so schnell wie möglich durchgeht, vorbeiläuft und so weiter. Sehr wenige Menschen halten sich tatsächlich auf dem Platz selber auf, sondern eher auf den umliegenden Straßen, auf dem Weg zum Zeil und so weiter. Und ich kann mir gut vorstellen, dass diese Skulptur bewirken wird, dass sich Menschen dort länger aufhalten. Natürlich, dass die das beobachten, sich davon auch inspirieren lassen.
3: Katharina Beitsch, Professorin für nachhaltige Freiraum- und Stadtgestaltung an der University of Applied Science in Frankfurt. Ganz herzlichen Dank, Frau Beitsch.
9: Danke.
3: Die Aufenthaltsqualität der Konstabler Wache wird also ab jetzt auch wissenschaftlich untersucht. Und in einem Jahr werden wir wissen, ob der Platz von den Menschen häufiger besucht wurde. Über Kunst lässt sich wie immer wunderbar streiten, zum Glück, denn wir wollen ja im Gespräch bleiben. Aber natürlich hat mich dazu auch die Meinung unserer HR-Kulturreporterin Tanja Küchle interessiert. Kann Janet Eckelmans A Sky Full of Hope die Konstablerwache aufwerten?
6: Ich denke, dass es ihn auf jeden Fall schöner machen wird. Das sieht schon auch in dem, was man sieht. Sie hat ja in vielen Städten schon gleichartige Skulpturen aufgestellt, solche Netze. New York, Sydney, Porto. Das hat schon was Magisches. Es ist einfach, sind Regenbogenfarben. Es wiegt sich organisch mit den Windbewegungen. Und ich glaube, das ist was, was uns einfach auch zuspricht. Und man hat etwas Behütetes. Man kann es vielleicht wie ein Sternenzelt vergleichen oder wie so ein leichtes, luftiges Dach, unter dem man dann steht. Ich kann mir schon vorstellen, dass das auch so eine Qualität eines Ortes, die Aufenthaltsqualität, tatsächlich verändert. Nun ist aber die Konstablerwache einfach auch ein sehr problematischer oder schwieriger Ort aufgrund der baulichen Bedingungen und aufgrund auch von Kriminalität und von anderen Fragen.
3: Diese anderen Fragen betreffen moderne Stadtplanung und sie sind mindestens genauso wichtig wie die Frage der Kunst im öffentlichen Raum. Denn es geht darum, wie wir leben wollen. Wie können wir den öffentlichen Raum gerecht verteilen und alle Menschen daran teilhaben lassen? Frankfurt und die Rhein-Main-Region sind in diesem Jahr World Design Capital, kurz WDC. Dazu finden seit Wochen überall viele Ausstellungen und Veranstaltungen statt. Design wird hier als strategisches Werkzeug für sozialen, kulturellen, ökologischen und wirtschaftlichen Fortschritt verstanden. Gemeinsam mit der Region realisieren die Veranstalter wegweisende Projekte und zahlreiche Events. Die sollen zeigen, was Design leisten kann. Für die Gesellschaft und die Demokratie. Für unser Zusammenleben und unseren Alltag. Darüber habe ich mit Carolina Roman gesprochen. Sie steht an der Spitze des Organisationsteams für die WDC Frankfurt Rhein-Main 2026. Hallo Frau Roman.
10: Hallo Herr Tussing.
3: Im Rahmen der WDC werden einige Kunstwerke im öffentlichen Raum in Frankfurt und in der Rhein-Main-Region präsentiert. Welche Bedeutung haben diese Projekte? Unter welchen Gesichtspunkten wurden diese Kunstwerke ausgewählt?
10: Diese Kunstwerke sind nicht allein Kunstwerke, sondern sie sind in hohem Maße Installationen, die dazu beitragen, unsere Plätze attraktiver zu machen, für mehr Aufenthaltsqualität zu sorgen, gerade in solchen Hitzemonaten wie jetzt, Hitzeinseln zu bilden. Das sind also häufig Installationen, die aus Holz und Pflanzenranken zusammengesetzt sind, mit Hängematten darin, die einladend sind für die Bevölkerung, dorthin zu gehen, dort miteinander ins Gespräch zu kommen und sich wohlzufühlen an einem Platz, der sonst einfach gar nicht mehr benutzbar ist. Also da verbindet sich das Element von guter Gestaltung, zum Teil auch von künstlerischer Gestaltung, mit diesem Aspekt von stadträumlicher Nutzung, Aufenthaltsqualität und eben niedrigschwelligen Zugang für mehr demokratische Orte, für mehr öffentlichen Raum, der nutzbar ist.
3: Also haben die Projekte dann von der WDC so eine Art Vorbildcharakter? Könnten sich andere Städte was abgucken und sagen, wir hätten gerne Carlo auch bei uns?
10: Genau, das ist die Idee. Das passiert zum Teil schon auch. Wir hatten ein Projekt, das nennt sich Mein Light. Das ist auch schon ein paar Mal irgendwie durch die Medien gegangen. Das war ein Beispiel dafür, wo die Verwaltung hier irgendwie nicht reagiert hat auf ein Projekt, was ohne Stromtrasse völlig autark dunkle Wege beleuchtet für Fahrradfahrer, für Spaziergänger, die nachts noch unterwegs sind. Dieses Projekt wird aber schon von der Stadt München angefragt und die wollen diese Installation kaufen und tatsächlich in bestimmten Vierteln in München installieren. Also das sind vorwiegend Projekte, die für die öffentliche Hand interessant sind, das muss man sagen.
3: Wer evaluiert denn dann diese Projekte? Also wie findet praktisch eine Evaluation statt? Wann kann man sagen, dass die Kunstwerke, die in Frankfurt und der Rhein-Main-Region gezeigt werden, dass die erfolgreich waren, was immer man unter Erfolg versteht?
10: Naja, wir machen schon eine sogenannte Impact Study, also eine Wirkungsstudie, und versuchen zu messen, wie diese Projekte gerade im öffentlichen Raum, was die tun mit den Menschen. Also an der Konstablerwache ist ja jetzt die Janet Eckelmann. Und tatsächlich kann man jetzt schon sehen, dass die Leute stehen bleiben, dass sie gucken, was da passiert. Dann gibt es diese Lichtspiegelungen und abends wird es dann irgendwann auch am 11. August eröffnet. Also dieser Ort verändert sich dadurch und das Verhalten der Menschen verändert sich. Das können Sie natürlich schwer messen, aber Sie können schon Besucherbefragungen machen. Und das machen wir auch für unsere Wirkungsstudie, um zu zeigen, welche Projekte von WDC wirklich unheimlich gut funktioniert haben, welche eigentlich weiter betrieben werden sollen, welche vielleicht verstetigt werden sollen und welche Projekte Eintagsfliegen waren. Auch das gibt es. Also wir dürfen auch an manchen Stellen, müssen wir auch sagen, da sind wir gescheitert.
8: Jetzt eine Frage zu dem D in WDC, also das Design. Welche Rolle spielt denn Design?
10: Ja, das D in WDC ist Motor für Innovation, also sozial, ökologisch und auch wirtschaftlich. Gut gestaltete Plätze sind attraktiv, auch für Touristen attraktiv. Es gibt auch diese Studien, die sagen, jeder investierte Euro in die Kultur oder in ein Werk im öffentlichen Raum, also ein Kunstwerk im öffentlichen Raum, zieht 3 Euro Einnahmen nach sich. Kunst im öffentlichen Raum ist immens wichtig für die gesellschaftliche Auseinandersetzung, weil sie eben ganz niedrigschwellig angeboten wird und weil sie in erster Linie ja nicht mehr skulptural ist im Sinne von, da steht eine Büste, die wir dann betrachten und bewundern und uns informieren, wem ist die denn gewidmet, sondern sehr häufig sind ja Kunstwerke im öffentlichen Raum solche, die einladen, damit zu spielen, also sich darunter zu stellen, miteinander ins Gespräch zu kommen, zu gucken, welche Spiegelungen vielleicht der Fassaden, der Hochhausfassaden finden statt. Also es sind Brechungen, es sind Orte, wo wir sozusagen anders über unsere Stadt nachdenken, wo ein Perspektivwechsel stattfindet. Und dazu gehören natürlich auch Dinge, die wir auch getan haben, nämlich so kleine Flashmobs, also ich sag mal performative Akte im öffentlichen Raum. Beat by Bits war ein solches Beispiel von der Choreografin Rosolen auf dem Rossmarkt in Frankfurt, wo Tänzer zusammengekommen sind und eben ja, einfach eine tolle Performance abgeliefert haben. Es hat in Strömen geregnet, die Leute sind stehen geblieben, haben ihre Regenschirme aufgespannt und sind gar nicht weggegangen, weil sie gemerkt haben, es passiert was, wenn Künstler im öffentlichen Stadtraum etwas tun. Und das macht was mit uns und das ist wichtig für unsere Reflexion auf das, was Stadt uns bedeutet. Stadt ist ja nicht nur bebauter Raum, sondern das ist ja ein Geflecht von Beziehungen, die wir miteinander aufbauen müssen. Und wollen, weil sonst unsere Demokratie nicht funktioniert. Also wenn es nur ein Konsumraum ist, durch den wir durchrasen, in die Geschäfte gehen, shoppen und dann nach Hause, dann hat unsere gesellschaftliche Auseinandersetzung an ihr Ende gefunden. Und diese Diskursräume wieder im öffentlichen Raum zu schaffen, an dritten Orten zu schaffen, das ist eine große Aufgabe von World Design Capital. Und ich glaube, das ist an vielen Stellen ganz gut gelungen.
8: Vielen Dank, Carolina Roman, Leiterin des Organisationsteams für die WDC in Frankfurt.
10: Vielen Dank, Herr Thusing. Hat Spaß gemacht.
8: Ich hoffe, Ihnen hat die Sendung auch Spaß gemacht. Wenn Sie jetzt neugierig auf Janel Eckelmans Kunstwerk und die vielen weiteren Projekte im öffentlichen Raum im Rahmen der World Design Capital geworden sind, dann schauen Sie in das Programm der WDC online. Oder kommen Sie zur Eröffnung der Netzskulptur über der Konstablerwache in Frankfurt am kommenden Dienstagabend um 20.45 Uhr. Damit verabschiede ich mich. Ich bin Jan Tussing.
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12: Um 16 Uhr mit Christiane Maschajechi. Nach dem Fund einer Sprengstoffdrohne am Flughafen Leipzig-Halle hat die Polizei dort ein Radarsystem zur Drohnenabwehr installiert. Die deutsche Presseagentur berichtet, dass die Technik auf der Besucherplattform des Alten Towers eingerichtet worden sei. Laut dem Nachrichtenportal Tag24 handelt es sich um ein spezielles Radarsystem, das anfliegende Drohnen auf größere Distanzen erkennen und deren Flugbahn verfolgen kann. Die Bundespolizei hat bisher nichts dazu gesagt. Vor einigen Tagen war am Leipziger Flughafen in der Nähe eines ukrainischen Transportflugzeugs eine Drohne gefunden worden, die mit Sprengstoff und Zünder bestückt war. Im NATO- und EU-Mitgliedsland Bulgarien ist am Morgen eine Drohne nahe einer Gaspipeline explodiert. Ministerpräsident Radev sagte nach einer Sitzung des Sicherheitsrates in Sofia, die Drohne sei mit einer großen Menge Sprengstoff bestückt gewesen. Sie sei aus Richtung Rumänien gekommen und in einem Feld im Grenzgebiet explodiert. Es gebe keine Verletzten oder Sachschäden, so Radev weiter. Das unbemannte Fluggerät sei zuvor weder im bulgarischen noch im rumänischen Luftraum entdeckt worden. Über die Herkunft der Drohne könne man nichts sagen. Bundesfinanzminister Klingbeil will im Rahmen der Einkommenssteuerreform 2027 viele Vereine stärker besteuern. Der bisherige Steuerfreibetrag soll laut einem Referentenentwurf sinken, von 5.000 Euro auf eine Freigrenze von 1.000 Euro. Ehrenamtliche und gemeinnützige Vereinsarbeit soll davon nicht betroffen sein. Das Finanzministerium verspricht sich rund 45 Millionen Euro Steuermehreinnahmen. In Ungarn hat die Regierungspartei TISA den Juristen und ehemaligen Hohen Richter Baka als nächsten Staatspräsidenten nominiert. Das hat die Partei von Ministerpräsident Modor bekannt gegeben. Die Wahl des 76-Jährigen durch das Parlament gilt als sicher und soll am Dienstag erfolgen. Baka gilt als Kritiker der abgewählten Regierung Orbán. Er war früher Richter am Europäischen Gerichtshof für Menschenrechte und 2011 von Orbáns Regierung als Präsident des Obersten Gerichtshofs abgesetzt worden. Baka hatte zuvor die Justizreformen des damaligen Regierungschefs Orbán kritisiert. Auf Mallorca haben heute wieder Menschen gegen den Massentourismus auf ihrer Insel demonstriert. Bis zu 2000 Demonstranten sind dazu in der Stadt Soler im Westen der Urlaubsinsel zusammengekommen. Im Mittelpunkt der Proteste steht die Wohnungsnot, die durch den Tourismus angetrieben wird. Vor zwei Wochen hatten zehntausende Menschen in der Hauptstadt Palma de Mallorca demonstriert. Dabei hat es auch Auseinandersetzungen mit der Polizei gegeben. Dazu kam es heute aber nicht. Die beiden Fußball-Zweitliga-Vereine aus Baden-Württemberg sind erfolgreich in die neue Saison gestartet. Heidenheim hat zu Hause 4:3 gegen Osnabrück gewonnen. Karlsruhe besiegte im Heimspiel Bielefeld mit 2:1. Außerdem trennten sich Darmstadt und Kiel 2:2 und Magdeburg verlor zu Hause 1:6 gegen Braunschweig. Heute Abend spielt noch Kaiserslautern in Wolfsburg. SWR Nachrichten, Redaktion Petra Muhr. Das Wetter in Baden-Württemberg und Rheinland-Pfalz. Morgen nähert sich von Westen her ein schwaches Tief. Die Vorhersage. Bis zum Abend überwiegend Sonne, stellenweise ein paar Wolken. In der Nacht meist sternenklar. Tiefstwerte 19 bis 12 Grad. Morgen anfangs Sonne, am Nachmittag vereinzelt Schauer und Gewitter bei maximal 30 bis 36 Grad. Die weiteren Aussichten. Am Montag noch örtlich Schauer und Gewitter, sonst scheint häufig die Sonne bei 29 bis 36 Grad. Am Dienstag ist es überall sonnig und trocken und vorübergehend etwas weniger heiß. Die Zeit 16.04 Uhr.
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1: Zunächst eine Entwarnung für die B3 und A485 Butzbach-Gießener Nordkreuz. Zwischen Langgöns und dem Gießener Südkreuz besteht keine Gefahr mehr durch ein entgegenkommendes Fahrzeug. Vorsicht auf der A67 Darmstadt Richtung Mannheim. Zwischen Lorsch und dem Firnhammer Dreieck liegt ein Metallteil auf den beiden rechten Fahrstreifen. Vorsicht auf der B49 Limburg Richtung Gießen. Zwischen Heckholzhausen West und Heckholzhausen Ost liegt eine Decke auf der Fahrbahn. A7 Würzburg Richtung Fulda. Zwischen Bad Kissingen-Obertulba und Bad Brückenau-Volkers 6 Kilometer Stau im Baustellenbereich. A8 Karlsruhe Richtung Stuttgart. Zwischen Pforzheim Süd und Heimsheim 3 Kilometer Stau wegen Bergungsarbeiten auf den beiden rechten Fahrstreifen. Die A45 Gießen Richtung Dortmund ist zwischen Dillenburg und Haiger-Burbach wegen Brückenarbeiten gesperrt, dadurch 3 Kilometer Stau ab Herborn West. A67 Mannheim Richtung Darmstadt zwischen Firnhammer Dreieck und Lorsch 1 Kilometer Stau nach einem Unfall auf den beiden linken Fahrstreifen. A661 Oberursel Richtung Egelsbach zwischen dem Bad Homburger Kreuz und Frankfurt-Eckenheim ist der rechte Fahrstreifen in der Baustelle wegen eines brennenden Wohnmobils gesperrt. Bitte vor der Baustelle links einordnen. und A7 Ulm Richtung Würzburg zwischen Ahlen, Westhausen und Dinkelsbühl, Fichtenau, 10 Kilometer stockender Verkehr.
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13: Hi, wir haben für euch im August einige .eu Classics vorbereitet während unserer kleinen Sommerpause. Und das sind einige der Folgen, die mit am meisten gehört wurden, auf die ihr besonders viel reagiert habt und die vor allem an ihrer Aktualität überhaupt nichts eingebüßt haben. Heute geht's um den digitalen Euro. Wann und wie kommt er eigentlich als Konkurrenz zu PayPal und Co.? Also viel Spaß damit und schon mal so viel. Ganz frische, ganz neue Folgen von .eu gibt's dann wieder ab September. Der digitale Euro ist ja seit Jahren quasi als Buzzword unterwegs. Es ist ein großes Versprechen, ein rundum sorglos Paket für alle in Europa, die elektronisch bezahlen wollen. Praktisch, datensicher, anonym wie Bargeld. Und jetzt kommt natürlich noch dazu, wollen wir wirklich weiter so abhängig sein von US-Zahlungsdiensten, Visa, Mastercard, PayPal? Wohl kaum. Also, es könnte so schön sein mit dem digitalen Euro, das sagt auch der deutsche Finanzminister Lars Klingbeil.
14: Der digitale Euro. Ich bin sehr froh, dass wir jetzt in der Schlusskurve sind. Ich mache auch Druck.
13: Ja, im besten Fall, das sind die News zum Start ins neue Jahr, wird der digitale Euro 2026 politisch fix beschlossen. Aber klar ist auch, jetzt geht's in die heiße Phase und es gibt noch sehr viel zu klären.
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13: Auch im neuen Jahr mit mir, Katrin Schmidt, Korrespondentin im ARD-Studio in Brüssel. Und diesmal zusammen mit meinem Kollegen Jean-Marie Magro. Grüß dich, Jean-Marie. Groß Bonjour. Neues, auch nochmal an dieser Stelle.
15: Ja, bonne année, bonne année.
13: Denn Jean-Marie, du hast dich jetzt gerade zuletzt intensiv mit dem digitalen Euro befasst. Auch eine schöne Art, ins neue Jahr zu starten.
15: Ich kann mir nichts Schöneres vorstellen.
13: Ja, genau. Und der Europa-Podcast auch nicht, deswegen sprechen wir jetzt drüber. Und es ist ja auch immer so, zum Jahreswechsel hat ja der gute alte Euro Geburtstag, ne? 24 Jahre ist er jetzt alt, hat gerade noch mal ein neues Mitglied dazu bekommen. Bulgarien ist das 21. der 27 EU-Staaten, wo jetzt mit dem Euro bezahlt wird. Und ich habe gerade so überlegt, weißt du, woran mich das erinnert?
15: Nein.
13: Du kannst es nicht wissen. Aber ich komme ja aus Frankfurt, das konntest du wissen. Aber ich erinnere mich noch, wie ich so als Teenie da stand, rund um die EZB am Mainufer und so ein Starter-Kit in den Händen gehalten hatte. Das war schon was Besonderes damals, ne?
15: Das hatte ich auch, dieses Starter-Kit. Also Frankfurt. Auch in München gab es das übrigens.
13: Ja, genau. Aber ich war live bei der Europarty dabei. So vielleicht wie die Bulgaren jetzt. Lange Rede, dünner Sinn. Man kann sagen, 24 Jahre, es wäre vielleicht auch mal Zeit für einen Euro 2.0, also den digitalen Euro. Ich habe schon gesagt, der ist im Prinzip lange in vieler Munde. Trotzdem weiß man häufig gar nicht so ganz genau, was es damit jetzt nun auf sich hat. Also lass uns doch mal wirklich alle jetzt ins Boot holen. Was genau ist der digitale Euro und was kann der jetzt zum Teufel?
15: Tja. Ich würde jetzt mal sagen, so die Grundpfeiler der Idee stehen und die sehen so aus, dass wir eigentlich das Bargeld, das wir alle haben, Geldscheine, Münzen, die werden ja von der Europäischen Zentralbank ausgegeben und dass wir dieses Geld quasi in die digitale Welt holen. Der digitale Euro soll eigentlich genau das können, was der Schein in unserem Geldbeutel eben kann. Ich soll überall damit zahlen können, sowohl online als auch im Geschäft. Oder wenn du mir jetzt mal Geld auslegen solltest, dann würden wir uns das vielleicht nicht mehr gegenseitig PayPalen oder dann überweisen, sondern dass wir das eben dann über unsere digitalen Geldbörsen austauschen können.
13: Die Wallets, ne?
15: Wie die so Wallets, genau. Ja, genau. Die kennen wir ja alle.
13: Und es soll keine Gebühren kosten, ne? Habe ich jetzt auch gelernt. Das ist natürlich auch eins dieser Vorteile. Wir zwacken ja immer was ab, ohne es manchmal so genau zu wissen oder daran zu denken. Aber ein bisschen was geht ja auch an die Dienstleister. Das wäre dann nicht der Fall. Ne?
15: Genau das. Und er soll eben sicher sein, anonym sein. Er soll eben so verschlüsselt sein, dass dann zum Beispiel die Europäische Zentralbank nicht nachverfolgen kann, ob du, Katrin Schmidt, dieses Produkt gekauft hast oder für was du sonst dein Geld einsetzt, sondern das soll eben alles so verschlüsselt sein, dass wir als Bürger eben nicht gläsern sind.
13: Mhm. Klingt im Prinzip alles gut. Wir gehen das gleich mal ein bisschen im Detail durch. Viele finden es gut, aber auch viele oder wir hören oft die Sorge, ja gut, was ist denn dann mit dem Bargeld? Und was ich wirklich auch interessant finde, wenn wir hier so uns umhören in Brüssel, aber auch in der EZB, das, was meistens als allererstes gesagt wird, ist, nee, also mit dem Bargeld ist gar nichts. Da können wir auch nochmal reinhören.
14: Übrigens, das will ich ja einmal sagen, es geht nicht um Bargeld oder digitale Währung, sondern es geht um beides. Und wir lassen auch nicht zu, dass es gegeneinander ausgespielt wird. Aber es ist wichtig, unter Souveränitätsaspekten, dass wir beim digitalen Euro jetzt so vorankommen.
13: So, das war nochmal Lars Klingbeil, den hatten wir eingangs schon gehört. Also auch er sagt, er ist ein Fan des digitalen Euro, aber bleibt auch weiter bei seinen Scheinchen. Und ich finde es auch immer sehr interessant, dass das auch die Frau sagt, die es am allerbesten wissen müsste, nämlich die Chefin der EZB, Christine Lagarde.
16: I always carry banknotes with me. Coins and banknotes. And I'm attached to it. But I also have some electronic payments system like many people. And we work very hard on making sure that we have a digital euro so that we have a European solution to what most people now want and aspire to, which is to move digital. So why not our currency as well?
13: Ja. Christine Lagarde wird die Münzen und Scheine nicht wegschmeißen. Sie sagt aber natürlich, es gehört auch zur modernen Zeit dazu. Aber das ist quasi das erste Missverständnis, was man immer ausräumen muss oder die erste Annahme, Klischee.
15: Vor allem in Deutschland.
13: Ja.
15: Und auch in Österreich. Also das sind eigentlich die beiden Bevölkerungen, die noch am meisten am Bargeld hängen innerhalb der Europäischen Union.
13: Mhm. Apropos Deutschland, also allein hier sieht man schon auch das Volumen. Die EZB sagt selber, es gibt Bargeld im Volumen von 1,5 Billionen Euro allein in Deutschland. Und da würde vom Volumen der Digitale wahrscheinlich nicht rankommen. Trotzdem muss er irgendwie sein. Ein paar Gründe haben wir schon genannt. Die Frage ist aber trotzdem nochmal, wie funktioniert das jetzt genau? Also ist es auf dem Handy dann logischerweise, auf der Uhr? Wo muss ich das tragen? Kriege ich eine Karte?
15: Nein, also die Karte soll tatsächlich dann eben überflüssig gemacht werden. Wir würden es dann tatsächlich auf unserem Smartphone, auf unserer Smartwatch mit uns führen. Diese digitale Wallet oder die digitale Geldbörse eben. Und die Frage ist dann aber eben noch genau, wie das ausgestaltet werden soll. Wer diese App dann zum Beispiel programmieren sollte, soll es überhaupt eine einzige App sein, in der diese Wallet liegt? Das war einmal das Anfangsmodell, was man erdacht hatte. Also die EZB hatte vorgeschlagen, wir könnten auch App-Entwickler sein. Dagegen haben aber vor allem die Banken etwas. Die wollen eben nicht, dass dann sozusagen bei Transaktionen hin und her gesprungen wird, sondern die hätten, wenn sie den digitalen Euro überhaupt haben wollen, das am liebsten in ihrer eigenen Banking-App drin. Ja. Ja, dass du dann sozusagen auch gleich von deinem Girokonto direkt in der gleichen App bleiben kannst und dort das Geld in deine digitale Geldbörse rüberschieben kannst. Ansonsten würde es eigentlich ziemlich genau so laufen wie bei Mastercard, PayPal, Visa und Co., dass du eben allerlei mögliche Transaktionen durchführen kannst. Wenn du dann zum Beispiel an den Supermarkt gehst und dann eben dein Handy einfach nur auflegst, dann wird dann sozusagen direkt das Geld abgebucht.
13: Hm. Mit den Vorteilen, du hast es schon gesagt, niemand kann es nachvollziehen, wer der Kunde wann, wie, wo war und auch vor allem ohne Gebühr.
15: Richtig.
13: Jetzt kann man natürlich sagen, trotzdem klingt es ein bisschen wie auch vielleicht eine, in Anführungszeichen, Luxusgeschichte. Also erstmal muss ich natürlich auch unterwegs sein mit all diesen Devices, um das die Wallet haben zu können. Jetzt sagen die Nächsten, ja gut, da brauche ich auch einen Wahnsinns-Mobilfunkvertrag, damit ich immer im Netz bin und im Roaming bin und das könnte auch teuer werden, aber auch das ist nicht zwingend so.
15: Ganz wichtiger Punkt, den du gerade ansprichst, es soll eine Offline-Funktion für diese Wallet verfügbar sein. Also du hast die Situation, dass du zum Beispiel gerade nicht ins Netz kommst, dann kannst du eben auch aus deiner Wallet offline das Geld trotzdem transferieren. So ist zumindest der Gedanke der digitalen Wallet und des digitalen Euro.
13: Mhm. Ja, also ausgeklügeltes Konzept, so klingt es, wenn es so durchkommt. Um es noch ein bisschen genauer zu verstehen, habe ich Jean-Marie für den Europa-Podcast auch noch mit einem noch größeren Experten gesprochen, sag ich mal.
15: Was, den gibt's?
13: Den gibt es. Zum Beispiel Jonas Groß, der ist der Vorsitzende der Digital Euro Association. Musste ich auch erstmal noch mir erklären lassen. Das ist ein Think Tank zur digitalen Währung, also nicht nur digitaler Euro. Es ist im Prinzip auch ein Lobbyverein, also getragen von ganz, ganz vielen. Da sind auch Banken dabei, Fintechs, viele Industrieunternehmen, Beratungsunternehmen, also ein recht bunter Mix, die einfach informieren wollen, auch natürlich über vor allem die Vorteile des digitalen Euros. Und dessen Wissen konnte noch mal anzapfen. Ich habe ihn zunächst mal auch gefragt, sollten wir uns jetzt wirklich in diesem Jahr zum Beispiel auf den digitalen Euro freuen?
17: Ja, das ist erstmal eine offene Frage, ob wir uns darauf freuen sollen, sage ich mal. Aber es ist natürlich so, dass wir sehen, dass das Thema, ein eigenes europäisches Zahlungssystem zu haben, immer wichtiger geworden ist über die letzten Jahrzehnte. Wir sehen das dass es einige Bewegungen gibt, wo uns auch drohen könnte, dass wir von anderen Zahlungssystemen als Europäer ausgeschlossen werden könnten. Mhm. Und das ist eben ein Ziel, zu sagen, wir schaffen einen digitalen Euro als Europäische Zentralbank, als Eurosystem, als eine unabhängige Zahlungsinfrastruktur. Keiner kann uns, wenn er uns böse gesinnt ist, vielleicht hier rausschmeißen, den Zugriff entziehen. Und wir haben eben was, was in jeder Zeit unter allen Eventualitäten funktioniert. Und das ist eigentlich, worum es beim digitalen Euro erstmal ganz grob geht. Mhm.
13: Dieses Thema unabhängig werden, auch von amerikanischen Dienstleistern und so, das hat natürlich jetzt auch gerade Konjunktur. Die Idee des digitalen Euro ist aber ja noch deutlich älter. Da hat das wahrscheinlich auch schon eine Rolle gespielt, aber nicht so eine übergeordnete womöglich. Was ist quasi noch der Benefit jetzt, sag mal, für die EU, für Europa, bevor wir über den Verbraucheraspekt irgendwie noch sprechen?
17: Genau, also da ist es wichtig und das haben wir als Association auch von Anfang an gesagt, dass es wirklich deutliche Mehrwerte geben muss zu allen anderen Zahlungssystemen, die wir heute haben, weil in Europa, muss man ja ehrlich sagen, es funktioniert ja schon gut, wenn man zahlt. Ne? Also Bargeld ist da, wenn man irgendwie anonym zahlen möchte, Apple Pay, Kreditkarten sind da, wenn man irgendwie bequem zahlen möchte. Was der digitale Euro hier jetzt quasi bringen soll, und das sind zwei Vorteile, die ich hier primär sehe, auch für Endkunden, ist einmal, dass man eine digitale Bezahlmöglichkeit schafft, die eine ähnliche Privatsphäre wie Bargeld hat. Das gibt es heute in der Form tatsächlich noch nicht. Und das Zweite ist, eine Möglichkeit zu schaffen, in der man sowohl online als auch offline bezahlen kann. Also ein Zahlungsmittel, was man sowohl ohne Verbindung, ohne Internet, vielleicht zukünftig auch sogar ohne Batterie nutzen kann, aber eben auch online. Und das sind quasi zwei, ich sage mal, Produkteigenschaften, die es heute in der Form noch nicht gibt.
13: Also soweit Jonas Groß. Er ist Vorsitzender der Digital Euro Association. Werden wir gleich noch ein bisschen näher hören. Jean-Marie, er spricht es ja an. Wir sind ja eigentlich ganz gut aufgestellt oder komfortabel unterwegs. Es sind ja auch immer sehr anwenderfreundliche Geschichten da, vor allem bei PayPal, aber auch Mastercard und VisaCard. Das ist irgendwie gelernt. Und man sieht auch, gerade nochmal die neuesten Zahlen rausgesucht, der Anteil der Menschen, die das nutzen, der wächst ja eigentlich auch stetig. Also im Onlinehandel ist PayPal auch in Deutschland zum Beispiel Marktführer. Knapp 30% aller Umsätze werden mit PayPal gemacht. Und das EHI Retail Institut, also Forschungsinstitut vom Handel, die sagen im Prinzip, 44% aller Einkäufe überhaupt werden schon mit Karte bezahlt, also physische Karte oder auf dem Handy oder auf der Smartwatch, so wie wir schon gesagt haben. Und der Anteil hat sich wirklich verdoppelt in den letzten Jahren. Also daran merkt man natürlich auch, diese Marktmacht der amerikanischen Anbieter wird dann immer auch noch größer, einfach weil der User Case noch größer wird. Insofern ist ja schon auch ein bisschen die Frage, wenn das jetzt noch ein bisschen dauert mit dem digitalen Euro, wird das natürlich auch ein immer größerer Spread, der da aufgeht. Also wo die anderen schon stehen und wo man dann hinterher kommt. Ne? Deswegen lass uns nochmal auch über die Zeitleiste sprechen. Wo stehen wir da?
15: Ja, das Thema wird seit vielen Jahren schon diskutiert und 2023 hat eben die EU-Kommission einen Vorschlag vorgelegt, der sehr auf dem aufbaut, was die EZB sich vorgestellt hat damals. Und die Traumvorstellung war damals, dass wir eigentlich schon heute damit zahlen könnten, 2025. Da sind wir noch ein bisschen weit davon entfernt. Die dänische Ratspräsidentschaft, die ja jetzt auch von vielen Leuten gelobt wird, weil sie so ziemlich viel wegackert, was sich in den vergangenen Jahren angestaut hat, die ist da sehr weit nach vorne gekommen in diesen letzten Monaten. Das lobt zum Beispiel auch Lars Klingbeil. Und eigentlich kann man jetzt gerade sagen, was nicht immer der Fall ist, dass die Mitgliedstaaten tatsächlich weiter sind als das EU-Parlament. Und das EU-Parlament stellt sich eben darauf ein, dass man da in den kommenden Monaten, wahrscheinlich so im zweiten Quartal, dann so in nähere, intensivere Verhandlungen treten wird mit den Mitgliedstaaten. Die sagen wiederum, wir haben ja Lars Klingbeil eingangs gehört, von uns aus könnte es schon recht bald losgehen. Ja. Und der Plan ist 2029.
13: Mhm. Weil du gerade das Parlament ansprichst, du hast jetzt ja auch recherchiert und mit den Zuständigen da gesprochen. Da, wenn man genauer hinschaut, merkt man eigentlich auch, wie weit die Vorstellungen da aber auch auseinandergehen. Ne? Also was steht da eigentlich noch zur Debatte von all dem, was wir schon besprochen haben?
15: Ja, genau, auf jeden Fall. Also ich habe mit zwei Abgeordneten Interviews zu diesem Thema geführt. Mhm. Der eine ist Matthias Ecke von der SPD. Der hat mir eben gesagt, politisch...
13: Der sitzt in dem zuständigen Ausschuss.
15: Der sitzt im zuständigen Ausschuss, ja. Genau. Und der hat mir eben gesagt, wir sind auch auf der Zielgeraden sozusagen oder wir gehen in eine entscheidende Phase. Und er sagt eben, er sei dafür, dass der digitale Euro so stark wie möglich positioniert wird.
18: Für den Endkunden wäre erstmal die Sicherheit, dass wir ein öffentliches europäisches Bezahlsystem haben, das unabhängig von den Launen von Präsident Trump und anderen funktioniert. Und es geht natürlich auch darum, dass die Händler, die jetzt ihre Gebühren an Mastercard, Visa, PayPal und Co. zahlen müssen, dann die Preise senken könnten, wenn sie mehr einsparen.
15: Genau, also der Punkt ist nämlich, wir haben es schon mehrfach angesprochen, der mit den Gebühren, dass wenn ich zum Beispiel zu meiner Friseurin gehe und die dann eben am Ende sagt, das macht dann so und so viel und ich dann mit Karte zahlen möchte, mit einer Mastercard zum Beispiel, dass sie dann eben nicht das Geld so einfach behalten kann. Also da fallen natürlich auch nochmal Steuern und Abgaben drauf an, aber man muss eben noch einmal circa 1% Gebühren an Mastercard zahlen, weil das eben der Dienstleister ist. Und meine Friseurin, die hat eben deshalb Kartenzahlungen tatsächlich eingestellt. Und da ist sie tatsächlich nicht die Einzige im deutschen Einzelhandel, die da keine Lust mehr drauf hat. Und für die wäre so ein digitaler Euro dann vielleicht tatsächlich eine Alternative.
19: Ja, ja. Und das ist, was er ja, glaube ich, so verstehe ich dich auch meint, wenn man ihn stark positioniert, dann würde das nämlich auch genau heißen, dass die Friseurin vielleicht auch gar nicht mehr überlegen kann, ob sie das mit dem digitalen Euro jetzt macht, sondern dass sie den annehmen muss. Er bringt ihr ja eigentlich auch keine Nachteile, außer das Gerät braucht aber keine Gebühren und so weiter. Ne?
15: So ist es. Und wann könnte es denn eben soweit sein, dass der tatsächlich kommt? Also ist 2029 wirklich sozusagen die Deadline, die man sich da setzen muss? Das habe ich eben auch Matthias Ecke noch einmal gefragt.
20: Wir beraten aktuell im Europaparlament darüber, wann und wie der digitale Euro eingeführt werden soll. Der konservative Berichterstatter aus der Parteienfamilie von CDU/CSU will den digitalen Euro erst dann einführen, wenn die privaten Banken mit ihrem System gescheitert sind. Das halte ich für den falschen Weg. Das würde auch viele Entwicklungskosten, öffentliches Geld versenken. Stattdessen sollten die Endkunden und die Unternehmen den digitalen Euro so schnell wie möglich erhalten, wenn er fertig ist und wenn sich Europaparlament und Rat darauf geeinigt haben. Und gleichzeitig wird die Arbeit der europäischen Banken an einem privaten Zahlungssystem weitergehen.
19: Er ist ein großer Verfechter, ne? Aber es gibt auch, na, Gegner will ich nicht sagen, aber die sagen, fahr mal runter mit dem digitalen Euro.
15: Also ich würde mal sagen, es gibt auch Leute, die den überhaupt nicht wollen, klar. Ja. Aber die größte Parteienfamilie im Europäischen Parlament, das ist ja die Europäische Volkspartei, da sitzen CDU und CSU drin. Und da habe ich mit Markus Ferber gesprochen von der CSU und der will ich jetzt nicht sagen, steigt auf die Bremse, aber er ist da zumindest etwas zurückhaltender als Matthias Ecke. Hören wir mal rein.
21: Ich sehe das größte Potenzial, insbesondere bei der exportorientierten Wirtschaft, die wir in Deutschland haben, insbesondere in Regionen, wo der Bankenmarkt unterentwickelt ist oder wo die Zahlungsauslösung sehr komplex ist, mit sehr viel Daten, Dokumenten und Ähnlichem zu tun hat. Ich habe selber Export gemacht über Akkreditive, da müssen Sie 10, 20 Dokumente beibringen, um dann die Zahlung zu bekommen. Da hätte ein digitaler Euro wirklich einen Mehrwert und würde der deutschen Wirtschaft auch wirklich unter die Arme greifen.
19: Also man hört so ein bisschen raus, ne? Er stellt zwar einen Mehrwert raus, man sagt aber auch gleichzeitig, gut, wenn das der Anwendungsfall ist, dann ist das nicht die große Lösung sozusagen. Ne?
15: Genau, also für Finanzspezialisten, er sagt eher B2B, weniger B2C anwendbar.
19: Okay, also man sieht auch wirklich die Bandbreite an noch Möglichkeiten, wo da abgebogen werden kann. Und eine Rolle dabei spielt ja auch so Sorgen wie, huch, wenn die Leute jetzt alles auf ihre Wallet packen, dann haben nachher die Banken, sind die nicht mehr flüssig oder irgendwie so übertrieben gesagt. Ne? Auch das ist nochmal ein Diskussionspunkt. Ne? Macht man da Limits oder wie stellt man sicher, dass das da nicht alles durcheinander bringt? Ne?
15: Ja, genau. Also es gibt eben eine Diskussion darüber, wie eine Obergrenze ausgestaltet werden könnte. Also dann würde es eben bedeuten, dass ich nicht beliebig viel in meine Geldbörse einfach reinladen kann, sondern dass man zum Beispiel sagt, 3000 Euro ist so eine Zahl, die immer mal wieder genannt wird. We'll see. Aber dass es eben nicht zu so einem Bankrun, sage ich mal, tatsächlich kommt, dass alle möglichen Leute ihr Geld abbuchen von ihrem Girokonto und dann eben in die digitale Geldbörse legen würden.
19: Ein Punkt, den wir nicht verschweigen dürfen, ist manche Banken. Das sind eigentlich die am meisten auf der Bremse stehen, weil sie ihre eigene Methode irgendwie in Gefahr sehen. Das haben wir in Deutschland auch viel. Da gibt es Vero, noch nicht ganz so verbreitet, aber immerhin. Und deswegen sind vor allem so Sparkassen-Giroverbände da skeptisch. Nur in Deutschland oder wie ist da die Verteilung auch in der EU?
15: Ja, also ich würde mal sagen, dass allgemein die Banken und das europaweit nicht gerade große Fans davon sind, dass die Europäische Zentralbank etwa ihr Geschäftsfeld zumindest in irgendeiner Form streitig macht. So ist quasi die Angst bei Banken, dass jetzt die EZB sich einmischt in Dinge, wo sie eigentlich nichts zu suchen hat, eben Geschäft mit Endverbrauchern. So, was man da aber auch sagen muss an anderer Stelle, ich würde es jetzt zum Beispiel nicht sehr plausibel finden, dass ich beliebig viel Geld in meine Wallet einfach reinlade, weil ich kriege ja keine Zinsen darauf. Ja. So, und selbst wenn ich jetzt das Geld offline verfügbar habe, ich meine, fällt mir mein Handy ins Klo, blöd gesagt, habe ich davon auch nichts. Also der Vorteil, den man ja sieht, dass man vielleicht noch 1000 Euro zu Hause liegen hat, wenn irgendwie ein großer Blackout stattfinden sollte etc., den hätte ich ja nicht, wenn ich beliebig viel Geld in meine Wallet laden würde. Insofern finde ich da manche Kritik vielleicht ein bisschen übers Ziel hinausgeschossen, aber die Banken haben sicherlich auch gute Gründe.
19: Mhm. Aber trotzdem stehen wir damit natürlich auch an einem spannenden Punkt. Wenn man entweder sagt, der digitale Euro ist die Lösung für Europa aus allen genannten Vorteilen, dann wäre es natürlich auch gut, wenn der so der Platzhirsch wäre. Oder es gibt jetzt noch dieses, jenes, folgendes. Alle möglichen Varianten werden aufrechterhalten. Und auch darüber habe ich mit Jonas Groß gesprochen, weil es ja wirklich noch nicht geklärt ist, und habe zu ihm gesagt, ist es am Ende besser, wenn dann wirklich der digitale Euro so die Lösung ist? Oder sollten sich wirklich mehrere europäische Varianten durchsetzen? Was wäre besser für uns?
17: Genau, also am Ende gibt es sicherlich mehrere Varianten und da bin ich auch ein großer Fan davon. Zukünftig werden Leute hier mit vermutlich Währung zahlen. Es wird einen digitalen Euro aus meiner Sicht geben, auch wenn die Entscheidung natürlich noch nicht gefallen ist an der Stelle.

0: bekommt, ist es womöglicherweise aber auch jemand, wo sagt, wieso, ich habe schon 5 verschiedene Systeme auf meinem Handy, warum soll ich jetzt noch einen digitalen Euro? Man denkt, das ist kompliziert, das ist bürokratisch, wahrscheinlich fließen auch alle Vorurteile, die man so gegenüber irgendwie EU-behördlichen Dingen hat, dann mit ein. Und also sehen Sie die Gefahr, dass das irgendwie ein Rohrkrepierer wird? Ich sage jetzt mal in meinen platten Worten.
1: Das Problem ist halt wirklich, wir sind bei all diesen Gesetzen und auch bei den Anpassungen wirklich noch mittendrin. Also wenn der digitale Euro kommt, das wird aus Sicht der EZB frühestens 2029 sein. Also wir reden da noch von einigen Jahren. Das heißt, da kann noch sehr, sehr viel passieren und man muss sich als Produkt eben auf dem Markt auch erstmal beweisen. Wer natürlich den digitalen Euro toll findet, das sind natürlich die Merchants, die Händler, weil der digitale Euro eben auch die Gebühren deckeln soll. Das heißt, heute sind ja Bezahlungen über, ich sage jetzt mal, nicht-europäische Zahlungskanäle, Kreditkartenunternehmen etc. sehr teuer. Da wird den Händlern durchaus viel Geld abgeluchst, sage ich mal. Das soll durch einen digitalen Euro geändert werden. Und er wäre natürlich offizielles Zahlungsmittel. Dementsprechend ist das natürlich auch, ich sage mal, ein Vorteil, den jetzt andere Möglichkeiten wie vielleicht Vero jetzt eben auch nicht direkt hätten, weil es eben eine öffentliche Infrastruktur wäre, die von der Zentralbank dann ins Leben gerufen würde.
0: Abschließende Frage. Wir haben ja auch immer die Diskussion, überhaupt noch Bargeld, wird es gebraucht? Da sind die Deutschen ja auch vergleichsweise eigen, auch im EU-Vergleich und sind da noch sehr weit davor. Würde das vielleicht auch diese Diskussion ein bisschen abrunden, beenden, weil ja selbst dann kleine Händler sagen, nee, wieso, ich nehme auch 50 Cent, nehme ich auch in digital, weil ich habe ja jetzt keine horrenden Gebühren mehr oder so. Also wird das auch was sozusagen an der Art und Weise, wie wir zahlen, dann im besseren Fall, sag ich mal, wenn das jetzt nicht noch an allen Stellen abgeschwächt und abgerundet wird, wird das da was ändern, wenn wir mal so einen kleinen Ausblick geben?
1: Gut, das hängt natürlich wirklich vom finalen Produkt ab. Ne? Das ist sehr, sehr schwer jetzt zu sagen. Ich muss sagen, für mich selbst, ich bin großer Fan von Bargeld, weil ich die Privatsphäre einfach schütze und schätze. Das heißt, ich bezahle vor allem gerne mit Bargeld, weil es mir eben diese Privatsphäre bietet. Wenn es der digitale Euro wirklich so machen würde, so kommen würde in der Offline-Variante, wäre das für mich persönlich zumindest etwas, wo ich sage, das probiere ich in dem Sinne gerne mal aus. Also ich glaube nicht, dass das dazu führen wird, und es ist ja auch nie das Ziel, dass da keine Händler mehr Bargeld akzeptieren, sondern ich sehe es eher als eine zusätzliche Möglichkeit, die sich aber dann auch wirklich auf dem Markt erst beweisen muss.
0: Ja, soweit Jonas Groß, der Vorsitzende der Digital Euro Association. Er sagt es jetzt auch nochmal quasi, es sind noch viele Fragen offen und dennoch ist Zeitdruck reingekommen. Ich habe es eingangs gesagt, im Start des Jahr 26, vielleicht wird es wirklich alles festgezurrt in diesem Jahr, so hören wir es in Brüssel jetzt immer mehr. Glaubst du, Jean-Marie, dass das auch jetzt aus so einer geopolitischen Überlegung diese Unabhängigkeit stärken, dass dadurch jetzt wirklich nochmal Drive auch reinkommt?
2: Also ich würde sagen, dass viele erkannt haben, dass Zeit zum Handeln da ist, dass Europa sich auf jeden Fall unabhängiger aufstellen muss. Wir diskutieren das ja jetzt schon seit einigen Jahren in Sachen Verteidigung, dass man sich da viel zu sehr von den Amerikanern abhängig gemacht hat. Wir haben das auch schon diskutiert, wenn es jetzt zum Beispiel um Cloud-Systeme geht, um Microsoft etc. Und ich glaube, dass da tatsächlich auch die Frage der Währung und wie man eben in Zukunft zahlen wird, eine ganz entscheidende ist und dass man da zur Einsicht kommen wird. Wir müssen da als Europäer auch ein souveränes Angebot machen, wie es Emmanuel Macron wahrscheinlich sagen würde.
0: Ich höre raus, du würdest einen digitalen Euro drauf verwetten, dass das dieses Jahr hier noch festgezurrt wird. Du musst dich nicht festlegen, Jean-Marie. Dieser Podcast bleibt weiter kostenlos. Nicht zu bezahlen, sondern frei abrufbar. Überall, wo es Podcasts gibt. Wir machen nämlich damit den Sack zu. Bei der ersten Folge dieses Jahres hat mir Spaß gemacht. Danke, Jean-Marie.
2: Danke, Katrin.
0: Ja, gerne. Und danke an alle, die zugehört haben. In diesem Sinne, bis zum nächsten Freitag. Tschüss, sagt Katrin Schmidt.
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4: Um 16.31 Uhr mit Stefan Schiebelhut. Auf große Vereine wie Wirtschaftsverbände oder Profisportvereine könnten bald höhere Steuern zukommen. Dem ARD-Hauptstadtstudio liegt ein Referentenentwurf aus dem Bundesfinanzministerium vor. Danach will Finanzminister Klingbeil den Steuerfreibetrag für Vereine mit wirtschaftlichen Interessen deutlich senken, von 5.000 auf 1.000 Euro. Klingbeil erhoffe sich dadurch mehr Steuereinnahmen. Ausgenommen blieben gemeinnützige Vereine, also beispielsweise kleine Sport-, Musik- oder Feuerwehrvereine. In Rheinland-Pfalz, Niedersachsen, Nordrhein-Westfalen und im Saarland dürfen Lkw morgen auf den Autobahnen fahren.

0: Diese Länder haben das Sonntagsfahrverbot ausgesetzt. Bundesverkehrsminister Bilger hat die Entscheidung im Deutschlandfunk verteidigt. Aus der Nachrichtenredaktion Christoph Johansen.
1: Der CDU-Politiker verwies auf das Niedrigwasser in deutschen Flüssen, das den Warentransport derzeit massiv beeinträchtigt. Unternehmen brauchten jetzt Flexibilität und zusätzliche Möglichkeiten, so Bilger. Der Bundesverband der deutschen Industrie begrüßte die Entscheidung. Das könne die Auswirkungen des Niedrigwassers abmildern und die Wertschöpfungsketten stabilisieren. Kritik kommt von der Umweltorganisation BUND. Die Verlagerung von Transporten auf die Straße belaste Mensch und Klima.
0: Nach dem Fund einer Sprengstoffdrohne am Flughafen Leipzig-Halle hat die Polizei einen Posten mit einem speziellen Radarsystem zur Drohnenerkennung installiert. Die Bundespolizei will dazu keine Details nennen. Nach einem Bericht des Nachrichtenportals Tag24 kann das Radarsystem anfliegende Drohnen auf größere Distanz erkennen und deren Flugbahn verfolgen. Heute ist ein weiterer Vorfall bekannt geworden. Wie die Bundeswehr bestätigt, wurden zwei Drohnen über einem Bundeswehrstandort in Nordrhein-Westfalen gesichtet. Kultur- und Medienstaatsminister Weimar hat FIFA-Präsident Infantino zum Rücktritt aufgefordert, als erstes Mitglied der Bundesregierung. Weimar sagte, mit seinem geplanten Ausverkauf der WM habe Infantino dem Weltfußball schwer geschadet. Darmstadt 98 hat sich zum Saisonauftakt der zweiten Fußball-Bundesliga ein Unentschieden erkämpft. Die Lilien holten einen 0:2 Rückstand zu Hause gegen Holstein Kiel noch auf und trennten sich schließlich 2:2. Außerdem spielten Heidenheim Osnabrück 4:3, Karlsruhe Bielefeld 2:1 und Magdeburg Braunschweig 1:6. Das waren die Nachrichten. Das Wetter. Bis zum Abend bleibt es in Hessen, Rheinland-Pfalz und Baden-Württemberg sonnig bei meist 26 bis 33 Grad. In der Nacht ist es oft klar und es kühlt ab auf 19 bis 10 Grad. Auch morgen ist es lange sonnig und es wird noch heißer, 29 bis 36 Grad. Ab dem Nachmittag dann etwas wolkiger, aber nur vereinzelt Schauer oder Gewitter. Die Zeit 16.34 Uhr.
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0: Vorsicht auf der B47 Bensheim-Worms. Zwischen Bensheim und Lorsch kommt Ihnen ein Fahrzeug entgegen. Bitte in beiden Richtungen äußerst vorsichtig fahren und nicht überholen. Auf der B47 Bensheim-Worms zwischen Bensheim und Lorsch ein Falschfahrer. Vorsicht auf der A7 Fulda Richtung Kassel. Zwischen Homberg-Efze und Malsfeld liegt ein Nummernschild auf der Fahrbahn. Vorsicht auf der A7 Kassel Richtung Fulda. Zwischen Malsfeld und Homberg-Efze eine ungesicherte Unfallstelle und Fahrzeugteile auf der Fahrbahn. Vorsicht auf der A45 Aschaffenburg Richtung Gießen. Zwischen Florstadt und Wölfersheim Reifenteile auf dem rechten Fahrstreifen. A7 Würzburg Richtung Fulda. Zwischen Bad Kissingen-Obertulba und Bad Brückenau-Volkers 6 Kilometer Stau. Die A45 Gießen Richtung Dortmund ist zwischen Dillenburg und Haiger-Burbach wegen Brückenarbeiten gesperrt, dadurch 3 Kilometer Stau. A661 Oberursel Richtung Egelsbach zwischen Bad Homburger Kreuz und Frankfurt-Eckenheim ist der rechte Fahrstreifen in der Baustelle wegen eines brennenden Wohnmobils gesperrt. Bitte vor der Baustelle links einordnen. Und im Bereich Gräfenwiesbach wird wegen eines Waldbrandes gebeten, Fenster und Türen geschlossen zu halten.
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3: Die KI in Sportuhren und Wearables analysiert bereits unsere körperliche Fitness. Sie nutzt dazu Daten von Herzfrequenz, Aktivitätslevel, Stress. Was wäre, wenn sie alle Daten, die einen Menschen ausmachen, digital bündeln könnte? Zu einer Art virtuellem Crashtest-Dummy für die Gesundheit. Statt den Aufprall bei einem Autounfall könnte der Arzt vor der OP den Eingriff am Herzen simulieren. Volker Rudolf fände das großartig.
4: Das ist natürlich toll, weil dann kann man, bevor man es dem Patienten sozusagen zumutet, den Eingriff, kann man sagen, okay, in unserer Simulation konnten wir sehen, dass das sehr erfolgreich bei Ihnen funktionieren wird.
3: Ein virtuelles Modell eines Menschen könnte aber noch mehr. Es könnte viel früher zeigen, ob wir schwer erkranken und könnte eine für uns individuell passende Therapie vorschlagen. Was wie die Zukunft der personalisierten Medizin klingt, findet in einigen Krankenhäusern und Forschungseinrichtungen bereits statt.
5: Der virtuelle Patient. KI-Simulationen in der Medizin. Von Nathalie Rieder.
3: Die kleine Kurstadt Bad Oeynhausen in Nordrhein-Westfalen beherbergt eines der größten und modernsten Herzchirurgiezentren weltweit. Das Herz- und Diabeteszentrum NRW. Nur hier und an zwei weiteren Standorten wenden die Ärzte eine ganz besondere KI-generierte Bildsimulation an. Bei Operationen schwebt ein dreidimensionales Patientenherz, ein sogenanntes 3D-Herzhologramm im Raum. Der Kardiologe Volker Rudolph beschreibt es so.
4: Dass jetzt im Unterschied zur konventionellen dreidimensionalen Bildgebung man tatsächlich das Herz im Raum schweben sieht und man auch tatsächlich einen Eindruck hat der Tiefe, den man sonst auf diesen Bildern eben nicht hat.
3: Professor Volker Rudolph leitet die Abteilung für Herz- und Gefäßerkrankungen des Zentrums und forscht auch in diesem Bereich. Bei Kathetereingriffen im OP-Saal schiebt er einen dünnen Schlauch durch ein Blutgefäß, meist in der Leiste, bis zum Herzen. So kann er das Herz ohne großen Eingriff untersuchen oder operieren. Andere Ärzte würden das Herz dabei nur über einen Ultraschall oder ein Röntgenbild auf einem Monitor sehen.
4: Das ist extrem faszinierend, weil man es ja auch in Echtzeit sieht. Also wir sehen das Herz so schlagen, wie es in dem Moment im Patienten schlägt. Wir können ja nicht nur von außen drauf gucken, sondern wir gucken innen rein.
3: Aber die Simulation ist nicht nur schön anzusehen. Durch die 3D-Darstellung hat Rudolph ein neues räumliches Verständnis vom Herzen.
4: Wir können die Klappen sehen, wie sie sich da bewegen. Und wir können eben die Katheter, die wir da haben, erstmals überhaupt so sehen, wie sie sich tatsächlich im Patienten bewegen.
3: Das Herz präziser zu sehen, senkt das Risiko, es während des Eingriffs zu verletzen. Die Methode sorgt nicht nur für bessere Ergebnisse, sondern auch dafür, dass sich Patienten nach der OP schneller erholen. Das Besondere: Rudolph kann mit dem Herzhologramm sogar während der OP interagieren. Im Operationssaal macht sich ein Team bereit. Es wird heute die undichte Herzklappe einer 75-jährigen Patientin mit einer kleinen Herzklappenklemme am Katheter reparieren. Wie der hochspezialisierte Eingriff mit Hilfe des Hologramms durchgeführt wird, dazu später mehr. Die Idee, ein Organ oder ein Körperteil virtuell zu simulieren, kommt ursprünglich aus der Industrie. Ein Ergebnis davon halten wir alle tagtäglich in der Hand: das Smartphone. Sein Display wird in der Herstellung virtuell simuliert. Fachleute sprechen von einem digitalen Zwilling. Hitze, Kälte und Bruchsicherheit können in einer Simulation getestet werden. Kostspielige physische Prototypen fallen damit weg. Man muss nicht in Singapur leben oder eine komplizierte Herz-OP vor sich haben, um mit ersten Versuchen eines digitalen Zwillings Bekanntschaft zu machen. Das geht schon bei einem Zahnarztbesuch.
6: Hallo! Ich bin dafür den Termin mit dem Herrn Dr. Wöst.
3: Ja. So auch in der modernen Praxis von Zahnarzt Dr. Axel Wöst in Bad Honnef in der Nähe von Bonn. Er arbeitet mit KI-gestützten 3D-Simulationen, und zwar vom Kiefer seiner Patienten. Heute wird er der Reporterin von Das Wissen vorführen, wie er das macht.
6: Und das wird jetzt quasi unter anderem mit dem Gerät, was hier vor mir steht, gemacht?
7: Genau, das ist ja nichts anderes als ein Bildschirm, ein kleiner Computer unten dran und eine ordentliche Kamera. Mit der Kamera gehe ich jetzt in Ihren Mund, das heißt, wir brauchen keinen Abdruck mehr. Wir haben dann hinterher ein virtuelles Modell, genau Ihre Situation, auf einen Zehntelmillimeter genau, auf dem Bildschirm. Okay. Ja, dann legen wir mal los. Einen Moment, ich muss gerade die Kamera anmachen. Das surrt jetzt ein bisschen, nicht wundern. So, dann einfach mal anlehnen bitte, ganz weit aufmachen. Und jetzt gehe ich einfach mit der Kamera einmal rum. Achtung. So, jetzt können Sie schon, wenn Sie mit hingucken wollen.
6: Aha. Ach klar.
7: Ja, da bauen sich jetzt die Zähne auf. Ne? So gehen wir jetzt einfach einmal von rechts nach links rum.
3: Der Zahnarzt führt den Stab, der so ähnlich aussieht wie eine elektrische Zahnbürste, die statt Borsten eine Kamera hat, Zahn für Zahn durch den Mund. Auf dem Bildschirm bauen sich aus lauter kleinen Bildteilen Zahnfleisch und Zähne des Oberkiefers auf.
7: Innenseite entlang.
3: Fehler kann Dr. Wöst sofort auf dem Bildschirm erkennen und mit einer neuen Kameraaufnahme korrigieren.
7: Und ja, da wieder ein kleines Fehlerchen, nochmal drüber und zack hat er ihre Zähne. So, da haben wir den Oberkiefer.
3: Mit einem Mausklick kann der Zahnarzt das Modell auf dem Bildschirm beliebig drehen und sich die Zähne aus jedem Winkel anschauen. So hilft das Modell, auch künstlichen Zahnersatz für eine Zahnlücke zu planen.
7: Und jetzt sagen wir dem Rechner einfach mal, er soll uns mal in diese Lücke eine Krone reinplanen.
3: Der Vorteil für die Patienten, sie können Wünsche äußern.
7: So, jetzt könnte man sagen, ich möchte die ein bisschen spitzer haben oder ein bisschen runder haben. Das können wir alles jetzt noch bearbeiten. Das ist ein klassisches 3D-Bearbeitungsprogramm.
3: Die schnelle 3D-Simulation spart Zeit. Vor allem aber entfällt der lästige Zahnabdruck. Der ist für viele Patientinnen und Patienten ein Albtraum. Die klebrige Masse, die mit einem Abdrucklöffel in den Mund gepresst wird, löst bei manchen Würgereflexe aus. Nach der Behandlung verrät der Zahnarzt, andere haben schlicht Angst vor dem Monstrum im Mund. Für Zahnarzt Dr. Wöst steht fest, die 3D-Simulation bietet nur Vorteile.
7: Nachteile sehe ich ehrlich gesagt momentan gar keine. Die Leute nehmen das super positiv auf. Nicht nur, weil es was Neues ist und mal wieder was Spannendes ist, sondern auch tatsächlich, weil es physische Vorteile hat.
3: Im Herzzentrum in Bad Oeynhausen verändert das Herzhologramm ebenfalls die Arbeit. Statt mit Miniaturkamera und auf einem Bildschirm sieht der Kardiologe Volker Rudolf das Herz im OP-Saal durch ein spezielles Brillengestell im Raum schwebend. Es hängt an einem großen, bogenförmigen Maschinenarm über dem OP-Tisch. Das Holoskop.
8: Holoskop Slice.
9: Slice Mode.
8: Holoskop Select. Holoskop Rotate.
9: Rotate Mode.
3: Die Sprachsteuerung hilft ihm, die Herzsimulation zu drehen. Jetzt kann er die exakte Position des dünnen Schlauchs mit der Herzklappenklemme erkennen. Mit den Fingern berührt er die Simulation in der Luft, vergrößert sie, kann hineinsehen und sogar Teile darin ausmessen. Er hat alles im Blick und kann präzise arbeiten. Im OP wird es ernst. Der erste Herzklappenclip sitzt zwar, aber beim zweiten gibt es Probleme. Was selten passiert, passiert heute. Volker Rudolf bricht die Operation ab. Möglicherweise ist das Herz der 75-jährigen Patientin doch schon zu angegriffen für diesen riskanten Eingriff.
8: Also wenn wir sie jetzt machen, dann okay.
3: So sieht es der Kardiologe auch nach der OP.
4: Das ist die Klappe, an der wir dran waren. Mit dieser Klammer wird so eine Gewebebrücke hier gebaut. Was jetzt passiert ist, ist, dass der zwar gegriffen hat, aber das Gewebe so brüchig war, dass es dann ausgerissen ist.
3: Die Herzklappen der Patientin sind zu alt. Der Herzclip kann sie nicht reparieren und sie bleiben weiterhin undicht. Denn was das Herzhologramm nicht simulieren kann, das Alter der Patientin und ihren Herzzustand. Mit einer Simulation, die all das berücksichtigt, hätte Rudolf das eventuell voraussehen können.
4: Das wäre das 9+Ultra, aber das kann ich mir selber auch noch nicht vorstellen, um ganz ehrlich zu sein. Es ist greifbar, wir sind da nicht allzu weit weg.
3: Was bisher noch eine Zukunftsvision ist, könnte laut Unternehmen in den nächsten Jahren Realität werden. Patienten würden ganz auf sie zugeschnittene präventive Tipps erhalten, damit es gar nicht erst zu einer Herzerkrankung kommt. Prävention ist auch für Dr. Theresa Ahrens ein wichtiger Ansatz.
10: Gesundheit ist leider ja auch so ein sehr abstraktes Thema. Ich glaube, es ist einfach schwierig zu verstehen, was bringt die Sporteinheit, die ich vielleicht heute mache, meiner Gesundheit in 10 Jahren.
3: Die Expertin für digitale Gesundheit arbeitet am Fraunhofer Institut für experimentelles Software Engineering in Kaiserslautern. Ahrens hofft, dass digitale Patientenzwillinge dabei helfen, dass wir ein besseres Gefühl für die eigene Gesundheit bekommen.
10: Um eben auch irgendwie nicht nur Gesundheit heute zu denken, sondern Gesundheit in 10 Jahren oder in 20 oder 30 Jahren oder wenn man in Rente geht, damit man eben länger gesund bleibt.
3: Bei diesem Ansatz geht es nicht darum, einzelne Organe zu simulieren. Hier geht es ums Ganze. Persönliche Daten wie das Erbgut und Informationen über den Lebensstil sollen zusammen mit Daten über Erkrankungen ein digitales Modell des Menschen schaffen. So könnte die Gesundheit besser verstanden, vorhergesagt und medizinische Therapien beurteilt werden. Das wäre dann ein echter digitaler Zwilling oder virtueller Patient. Dafür müssen persönliche Gesundheitsdaten leichter zugänglich und zwischen den verschiedenen Systemen und Akteuren ausgetauscht werden, wie Ärzten, Krankenhäusern und Patienten. Denn
10: wir haben in Deutschland einfach eine große Lücke an nationalen Gesundheitsdaten, die irgendwie gut erhoben sind, die qualitativ hochwertig sind und die dann einfach zugänglich sind für Forscher.
3: Deutschland hängt im internationalen Vergleich hinterher. Die elektronische Patientenakte sei zwar ein Schritt in die richtige Richtung, findet Ahrens, aber noch relativ leer. Durch die Einführung Ende 2025 erhalten zwar rund 70 Millionen Versicherte automatisch eine solche Akte, doch fehlende Digitalisierung macht es schwer, Daten zu sammeln. Ein Gegenbeispiel sei Skandinavien, erzählt Ahrens, die bereits 2-mal zu Forschungszwecken in Oslo und Kopenhagen war.
10: dann wird man natürlich irgendwie als deutsche Wissenschaftlerin schnell neidisch, weil die Skandinavier einfach sehr gute Gesundheitsdaten haben. Und die machen das eben über eine persönliche Identifikationsnummer, die man bei der Geburt schon erhält, die eigentlich auch für alle Systeme gleichermaßen irgendwie als Identifikationsmerkmal dient und wo eben alle Daten gesammelt werden.
9: Die Daten werden anonymisiert und dann für die Forschung verwendet. Seit Generationen geht das schon so.
10: Das ist einfach ein wahrer Datenschatz, wo man dann einfach sehr schnell sehr viele Forschungsfragen lösen kann. Also es geht auch nicht nur darum, die Daten jetzt schon zu erheben, sondern eigentlich die Qualität der Daten wächst eben halt eigentlich mit jedem Jahrgang, den ich da erhebe.
9: Laut Ahrens ist dazu aber keine Identifikationsnummer bei der Geburt nötig.
10: Die Lösung dafür ist natürlich, dass man sich einigt auf Standards, also standardisierte Datenformate.
9: Allerdings geht es bei den Dateiformaten im deutschen Gesundheitssystem noch drunter und drüber. Dieses Problem hat die Bundesregierung erkannt und fördert dafür das große Forschungsprojekt Firestarter. Dabei arbeitet Theresa Ahrens mit anderen Forschenden und einem deutschen KI-Unternehmen zusammen.
10: Wo wir versuchen, mit einer generativen KI eben aus Volltextdokumenten wie Arztberichten oder Befunden eben die strukturierte Daten zu erheben und zu überführen in das FHIR-Format.
9: Ein erster Schritt, Daten für ein virtuelles Patientenmodell verfügbar zu machen. Aber welche Daten genau sind nötig, um ein virtuelles Patientenmodell zu erstellen? Die Expertin zählt auf.
10: Welche Medikamente habe ich? Welche Diagnosen habe ich vielleicht schon? Zum Teil auch natürlich vielleicht genetische Daten, gerade bei Tumorerkrankungen oder auch bei Erbkrankheiten. Deswegen die Datenquellen sind ganz unterschiedlich.
9: Die Menge an Daten, die ein Modell des Menschen brauchen würde, kann derzeit kein Rechner dieser Welt verarbeiten. Das liegt daran, dass der menschliche Körper, im Gegensatz zu digitalen Zwillingen aus der Industrie wie das Smartphone-Display, sehr komplex ist und deshalb schwer zu verstehen und zu simulieren ist. Die aktuelle Forschung zielt größtenteils darauf ab, einen digitalen Zwilling für spezifische Fragestellungen zu entwickeln. Deshalb haben die Forscher mit Organen begonnen, die sie schon gut verstehen.
10: Das ist zum Beispiel eben die Lunge oder auch das Herz. Das Gehirn ist sicherlich irgendwie deutlich komplexer und deutlich schwieriger nachzubilden.
9: Das Gehirn ist unser komplexestes Organ. Es braucht nicht mehr Energie als eine 20-Watt-Glühbirne. Und dennoch kann kein Supercomputer der Welt das Gehirn bisher 1:1 abbilden. Für seine Erforschung ist der Austausch von Wissen und Daten zwischen verschiedenen Fachleuten auf internationaler Ebene entscheidend. Das ist das Ziel von eBrains, einer von der EU geförderten Forschungsplattform.
11: Genau das muss es wahrscheinlich auch sein, um irgendwann mal das Gehirn annähernd zu verstehen. Ja, braucht es einfach genau diese Wechselwirkung zwischen den verschiedenen Forschungsgruppen, die dann ganz unterschiedliche Dinge beitragen zum Verständnis.
9: Die Berliner Neurowissenschaftlerin Professor Petra Ritter von der Berliner Charité hat eBrains mitgegründet.
11: Ein einziger Wissenschaftler oder ein einziges Labor könnte nie diese Expertise akquirieren, die notwendig ist, um alle Zutaten beisammen zu haben.
9: Für eBrains arbeiten Forschungsgruppen zum Beispiel aus Griechenland, Norwegen, Deutschland und Spanien. Ein Projekt ist The Virtual Brain Twin, der virtuelle Gehirnzwilling. Wissenschaftler wollen mit Hilfe der individuellen Gehirnsimulation neurologische Krankheiten wie Alzheimer oder Schizophrenie besser verstehen. Viele neurologische Erkrankungen werden oft nur nach ihren äußerlich sichtbaren Symptomen eingeteilt. Jedoch können Teile des Gehirns von Patient zu Patient unterschiedlich vernetzt und verändert sein. Ziel der Gehirnsimulation ist, das Gehirn als Netzwerk darzustellen und individuelle Unterschiede als Muster zu erkennen. Die Simulation kann zeigen, wo genau diese Störung im Gehirn liegt.
11: Da kann man dann eben auch Unterschiede herausfinden und damit dann genau sagen, das ist jetzt ein Typ, bei dem das eine Medikament besser anspricht und das ist möglicherweise ein Patient, bei dem das andere Medikament sinnvoller einzusetzen wäre.
9: Solche digitalen Gehirnzwillinge könnten zudem in der Behandlung von Epilepsie helfen. Epilepsie ist wie ein Kurzschluss im Gehirn, bei dem falsche neuronale Verbindungen unkontrollierte Gehirnaktivität verursachen. Etwa ein Drittel der Patienten spricht nicht auf Medikamente an, deshalb wird zu neuen Therapien viel geforscht. An der Klinik für Epilepsiebehandlung des Universitätsklinikums Bonn, einer weltweit bekannten Fachklinik, wird bereits mit virtuellen Simulationen gearbeitet, um kranke Teile des Gehirns zu entfernen. Es ist das letzte Mittel bei schwerkranken Patienten. Am Abend vor der Operation eines 37-jährigen Epilepsie-Patienten öffnet Neurochirurg Dr. Valerie Borger ein Computerprogramm. Es kann das Gehirn des Patienten anhand von MRT-Bildern dreidimensional darstellen. Jetzt zeichnet er den Bereich ein, den er entfernen will. Die virtuelle Routenplanung kann ihn während der OP sicher zum Epilepsie-Ursprung im Gehirn navigieren. Eine Art Google Maps für das Gehirn. Neu und besonders hilfreich ist, dass gesunde Bereiche, die er nicht verletzen möchte, später während der Operation als bunte Felder auf seiner Mikroskopbrille zu sehen sind. Hightech-Medizin.
12: Was wir jetzt tatsächlich in unserer Routine haben, ist eher dieses Mixed Reality, ja, dass wir quasi virtuelle Daten auf Echtzeitdaten drauflegen oder überlagern. So ist es so, dass sie quasi in ihr Okular des Mikroskopes reinschauen und ihnen im Mikroskop letztendlich die Daten eingeblendet werden, so ähnlich wie beim Kampfjet-Piloten quasi, dem seine Ziele eingeblendet werden auf so ein Head-Up-Display.
9: Nicht nur die Gehirnchirurgie, auch andere chirurgische Bereiche und Krankenhäuser nutzen die Anwendung während der OP. Ähnlich wie das Herzhologramm in Bad Oeynhausen unterstützt auch diese Simulation den Operateur erst einmal nur visuell bei der Planung und der Operation.
12: Es eröffnet halt zusätzliche Möglichkeiten während der Operation und erhöht die Sicherheit des Patienten und vielleicht auch Sicherheit des Operateurs und auch den Komfort des Operateurs, was ja auch nicht zu vernachlässigen ist oder so, dass man sich letztendlich bei seiner Operation irgendwie sicher fühlt und alles im Blick hat, was man im Blick behalten möchte.
9: Ein zukünftiger Gehirnzwilling hingegen könnte ganz genau bestimmen, wo der Ort im Gehirn liegt, der die Anfälle auslöst und wie groß er ist.
12: Wenn der vielleicht klein genug ist, dass man gar nicht mit großen OPs dann quasi um die Ecke kommt, sondern dann mit minimalinvasiven Verfahren zum Beispiel arbeitet, wo man sehr gezielt diesen Fokus veröden kann.
9: Seit 2019 testet eine große französische Studie an fast 400 Betroffenen, ob digitale Gehirnzwillinge dabei helfen können, diese Bereiche im Gehirn präziser zu finden. Mit Erfolg. Ein 2021 gegründetes französisches Start-up nutzt die Ergebnisse und entwickelt den Prototyp eines virtuellen Epilepsie-Patienten. Eine Auswertung der Daten aus Studie und Prototyp wird Ende 2026 erwartet. Sie soll zeigen, wie praxistauglich ein solcher Gehirnzwilling in der Epilepsie sein kann. Was fehlt noch, damit der Gehirnzwilling Alltag im Gesundheitswesen wird? Wichtiger Punkt: Die Daten müssen sicher auf Servern im Internet, in Clouds gespeichert werden, damit die Mediziner und Forscherinnen auch aus der Ferne auf sie zugreifen können. Zwar sind die USA Vorreiter auf dem Gebiet der Speicherung, aber nicht beim Schutz der Daten. Für die international vernetzte Neurowissenschaftlerin Petra Ritter steht fest, dass Open-Source-Lösungen, die allen zugänglich sind, diesen Schutz bieten.
11: Aber es gibt nicht wirklich viele autonome oder souveräne europäische Lösungen als Alternativen. Das heißt, es ist ganz wichtig, dass Europa Anwendungen, Cloud-Lösungen entwickelt, die möglichst auch Open Source sind. Weil Open Source bedeutet, dass Sicherheitslücken ganz schnell gefunden werden.
9: Die deutsche Regierung liefert Lösungsansätze. Das Forschungsdatenzentrum Gesundheit stellt personenbezogene, aber weitgehend anonymisierte Daten für KI-Entwicklung und OP-Planung zur Verfügung. Europas Potenzial könnte sein, vertrauenswürdige digitale Technologien zu entwickeln. Diese Medizinprodukte werden seit August 2024 durch die KI-Verordnung in Europa besonders geprüft. Unter die Definition von KI fallen auch die digitalen Patientenzwillinge. Datenschutz und Regularien sollen dabei keine Hürde sein, sondern die Betroffenen sowie die Hersteller von KI-Systemen absichern. Die Anzahl der KI-Systeme, die als Medizinprodukte in den USA und in Europa zertifiziert sind, ist bisher überschaubar, wächst aber stetig. Dabei kommen Fragen auf.
13: Hat denn dann jeder tatsächlich auch Zugang dazu? Also können auch diejenigen profitieren, die sich das vielleicht nicht leisten können? So Gerechtigkeitsfragen, Privatheitsfragen, die kommen einem.
9: Die Ethikprofessorin Christiane Wopen ist eine der führenden Expertinnen für die Bewertung neuer Technologien in der Medizin. Sie leitet ihr eigenes Institut in Bonn, beteiligt sich an dem Virtual Brain Twin Projekt, dem virtuellen Gehirnzwilling, und steht im engen Austausch mit Petra Ritter, die das Projekt unter eBrains leitet. Christiane Wopen will, dass von den KI-gestützten Simulationen alle profitieren.
13: Wenn es dann einmal sich als ein gutes Modell erweisen sollte, Patientinnen und Patienten auf diese Weise zu versorgen, dann ist es eine Frage des Gesundheitssystems und da trifft man dann auf Regulierungen, wann eine neue Technologie zu einem allgemeinen Standard wird. Ja, wir haben ja zum Beispiel in Deutschland den gemeinsamen Bundesausschuss, der dann definiert, ob etwas in den allgemeinen Leistungskatalog der gesetzlichen Krankenversicherung übernommen wird.
9: Damit die gesetzlichen Krankenkassen neue Methoden allen Patienten bezahlen, müssen Studien belegen, dass diese auch einen klaren Vorteil bringen. Das dauert. Bis jetzt sind sowohl die Kiefersimulation als auch das Herzhologramm noch keine Standardleistungen. Die Kiefersimulation ist in der Regel eine Zusatzleistung, die von den Krankenkassen nicht übernommen wird. Axel Wöst, der Zahnarzt aus Bad Honnef, findet das problematisch.
14: Aber tatsächlich führt es zu einer Zweiklassengesellschaft, ja. Wir können bei Kassenpatienten mittlerweile auch fast alles machen. Muss der Patient nur draufzahlen. Und das ist genau die Zweiklassengesellschaft dabei.
9: Aber ist ein digitaler Patientenzwilling tatsächlich erstrebenswert? Während Forschung und Entwicklung durch ihn zunehmend die individuelle Gesundheit verbessern wollen, hat jede Person eine eigene Vorstellung davon, was ein gutes Leben ausmacht, betont Christiane Wopen.
13: Will ich denn mein ganzes Leben unter das Diktat der Gesundheit stellen? Oder habe ich eigentlich andere Werte, die wichtig für meine Lebensqualität sind?
9: KI-Modelle für unsere Gesundheit sind ein nützliches Werkzeug. Aber eine Abhängigkeit davon ist problematisch.
13: Also die Sogwirkung, dass eine solche Empfehlung einfach für richtig gehalten wird, dass man sich ihr gegenüber gleichsam verpflichtet fühlt und das dann tut, die ist schon nicht zu verachten. Und deswegen halte ich eben auch das Erlernen kritischer Reflexion im Umgang mit diesen Technologien für ausgesprochen wichtig.
9: Virtuelle Patienten könnten künftig Diagnosen stellen und Therapien vorhersagen. Dafür kombinieren Forschung und Industrie bereits Gesundheitsdaten mit KI-Simulationen. Sie müssen rechtliche Vorgaben einhalten, Hürden wie begrenzten Speicherplatz und schwer zugängliche Daten überwinden. Darüber hinaus sollte eine solche Technologie auch für alle Bürgerinnen und Bürger zugänglich sein. Während einige Organsimulationen bereits in der Testphase sind, lässt ein vollständiger virtueller Patient noch auf sich warten.
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15: Um 17 Uhr mit Christiane Mascha-Jechi. Das Bundesinnenministerium plant offenbar Änderungen beim Personalausweis. Künftig könnte bei den Dokumenten die Angabe der Adresse entfallen, schreibt die Rheinische Post aus der Nachrichtenredaktion Thomas Bertsch.
16: Bisher muss die Adresse beispielsweise bei Umzügen mit einem Aufkleber auf dem Personalausweis aktualisiert werden. Verzichte man auf die Adresse, würde das die Bürokratie entlasten, schreibt die Zeitung und beruft sich auf einen Ministeriumssprecher. Für Fälle, in denen der Ausweis bislang als Adressnachweis diene, könne es barrierearme und unkomplizierte digitale Lösungen geben. Im Gespräch seien bei der neuen Generation der Ausweise auch ein größeres Foto und weitere Sicherheitsmerkmale wie etwa ein spezieller Code. Bis Ende kommenden Jahres wird demnach an der Konzeption des neuen Personalausweises gearbeitet.
15: Nach dem Fund einer Sprengstoffdrohne am Flughafen Leipzig-Halle hat die Polizei dort ein Radarsystem zur Drohnenabwehr installiert. Die Deutsche Presseagentur berichtet, dass die Technik auf der Besucherplattform des Alten Towers eingerichtet worden sei. Laut dem Nachrichtenportal Tag24 handelt es sich um ein spezielles Radarsystem, das anfliegende Drohnen auf größere Distanzen erkennen und deren Flugbahnen verfolgen kann. Im NATO- und EU-Mitgliedsland Bulgarien ist am Morgen eine Drohne nahe einer Gaspipeline explodiert. Ministerpräsident Radev sagte nach einer Sitzung des Sicherheitsrates in Sofia, die Drohne sei mit einer großen Menge Sprengstoff bestückt gewesen. Sie sei aus Richtung Rumänien gekommen und in einem Feld im Grenzgebiet explodiert. Die Herkunft sei unklar. In Ungarn hat die Regierungspartei Tiska den Juristen und ehemaligen Hohen Richter Baka als nächsten Staatspräsidenten nominiert. Das hat die Partei von Ministerpräsident Mojar bekannt gegeben. Die Wahl des 76-Jährigen durch das Parlament gilt als sicher und soll am Dienstag erfolgen. Baka gilt als Kritiker der abgewählten Regierung Orbán. Er war früher Richter am Europäischen Gerichtshof für Menschenrechte und 2011 von Orbáns Regierung als Präsident des Obersten Gerichtshofs abgesetzt worden. Mitten in der Urlaubszeit ist am Gardasee in Oberitalien ein Waldbrand ausgebrochen. 200 Menschen wurden zwischenzeitlich in Sicherheit gebracht. Mittlerweile dürfen sie nach einem Bericht der Bild aber wieder zurück in ihre Häuser. Besonders betroffen von dem Feuer ist die Gemeinde Tignale am Westufer des Sees. Auf Sizilien ist der Vulkan Ätna erneut ausgebrochen. Am nahegelegenen Flughafen Catania war zeitweise der Flugverkehr unterbrochen, weil eine Wolke aus Rauch und Asche in der Luft war. In der Nähe der norwegischen Stadt Trondheim ist ein Reisebus aus Deutschland auf die Seite gekippt. An Bord waren etwa 30 deutsche Touristen. Laut Polizei wurden mehrere Menschen leicht verletzt. Die Unfallursache ist noch nicht bekannt. Die beiden Fußball-Zweitliga-Vereine aus Baden-Württemberg sind erfolgreich in die neue Saison gestartet. Heidenheim hat zu Hause 4:3 gegen Osnabrück gewonnen. Karlsruhe besiegte im Heimspiel Bielefeld mit 2:1. Außerdem trennten sich Darmstadt und Kiel 2:2 und Magdeburg verlor zu Hause 1:6 gegen Braunschweig. Heute Abend spielt noch Kaiserslautern in Wolfsburg. SWR Nachrichten, Redaktion Petra Muhr. Das Wetter in Baden-Württemberg und Rheinland-Pfalz. Morgen nähert sich von Westen her ein schwaches Tief. Die Vorhersage. Bis zum Abend Sonne, in der Nacht meist klar bei 19 bis 12 Grad. Morgen Anfang Sonne, am Nachmittag vereinzelt Schauer und Gewitter, maximal 30 bis 36 Grad. Und die weiteren Aussichten. Am Montag noch örtlich Schauer und Gewitter, sonst häufig Sonne bei 29 bis 36 Grad. Und die Zeit, es ist gleich 17.04 Uhr.
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18: A7 Würzburg Richtung Fulda. Zwischen Bad Kissingen-Obertulba und Bad Brückenau-Volkers 6 Kilometer Stau im Baustellenbereich. A8 Karlsruhe Richtung Stuttgart. Zwischen Pforzheim Süd und Heimsheim 3 Kilometer Stau wegen Bergungsarbeiten auf den beiden rechten Fahrstreifen. Die A45 Gießen Richtung Dortmund ist zwischen Dillenburg und Haiger-Burbach wegen Brückenarbeiten gesperrt, dadurch 3 Kilometer Stau ab Herborn-West. A67 Mannheim Richtung Darmstadt zwischen dem Firnheimer Dreieck und Lorsch 1 Kilometer Stau wegen Bergungsarbeiten auf den beiden linken Fahrstreifen. A661 Oberursel Richtung Egelsbach zwischen Frankfurt-Heddernheim und Frankfurt-Eckenheim Reinigungsarbeiten auf dem rechten Fahrstreifen. B8 Camberg Richtung Limburg zwischen Selters im Taunus, zwischen Selters, Niederselters und Oberbrechen Reinigungsarbeiten nach einem Unfall. Es liegen Glasscherben auf der Fahrbahn. Im Bereich Gräfenwiesbach wird wegen eines Waldbrandes gebeten, Fenster und Türen geschlossen zu halten. Und noch diese Meldung: Vorsicht auf der A45 Aschaffenburg Richtung Gießen. Zwischen Florstadt und Wölfersheim liegen Metallteile auf der Fahrbahn.
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19: Fritz, könntest du einen KI-generierten Text oder jemanden, der eine KI-generierte Rede hält, automatisch sofort erkennen?
20: Automatisch sofort? Also das ist ein hoher Anspruch.
19: Es kommt vielleicht auf die Rede an, oder?
20: Also ich habe schon das Gefühl, dass ich mittlerweile diesen siebten Sinn habe, dass man bei manchen Texten einfach sofort misstrauisch wird und irgendwie spürt so, Moment mal, das klingt ein bisschen KI-mäßig.
19: Allein in den letzten Wochen und Monaten gab es vermehrt kleine und große so Skandale. Ja, Stefan Andreas Kastorf beispielsweise, der für den Tagesspiegel geschrieben hat, wurde KI-Texten überführt, könnte man sagen. Mario Vogt, Ministerpräsident in Thüringen, oder auch Carsten Wildberger, unser Digitalminister. Alle haben KI-generierte Texte veröffentlicht oder Reden mithilfe von KI schreiben lassen. Und das wurde dann ziemlich viel diskutiert.
20: Also, heute in der Folge fragen wir uns, kann man KI, vor allem auch KI-Texte, eigentlich noch erkennen? Und, ja, Wie haben wir es geschafft, einen KI-Detektor auszutricksen?
19: Fritz, bevor wir zu der technischen Lösung kommen, also den technischen KI-Detektoren, lass uns doch mal schauen, ob wir Menschen nicht auch als KI-Detektoren taugen. Weil du hast ganz am Anfang gesagt, du hast auch einen Spürsinn dafür, wenn irgendein Text KI generiert ist. Das heißt, jetzt ist natürlich spannend rauszufinden, was macht denn so einen Text aus? Wie kann man den, wenn der einem im Alltag irgendwo begegnet, wie schnüffelt man das?
20: Also der Klassiker ist ja, KI schreibt gerne, es ist nicht das, sondern es ist das. Also diese Gegenüberstellung von zwei verschiedenen Sachen. Also das hier ist, es war keine Rache, es war eine Feststellung oder was auch immer. Und das kommt in Business-Texten, das kommt in Fiktion, die geschrieben wird, Fantasy-Kurzgeschichten, in LinkedIn-Posts, in Facebook-Posts. Also das sieht man schon fast überall mittlerweile.
19: Das ist nicht das Einzige, was KI-Text natürlich ausmacht, sondern es gibt viele Formulierungen dieser Art. Wir haben umfassend, finde ich ganz interessant, so alles, was positive, aber dann auch nicht allzu spezifische Adjektive angeht, benutzt die KI gerne. Wir haben so ganzheitlich, nachhaltig, sagt die KI gerne. Und was mir auch aufgefallen ist, das ist, glaube ich, relativ frisch, das machen vor allem die aktuellen Modelle sehr gerne, die versuchen immer alles über Gebühr mit Bedeutung aufzuladen. Mhm. Also da alles fungiert für irgendwas, alles steht sinnbildlich für irgendwas. Alles ist eine Illustration von etwas. Dinge weisen auf, Dinge demonstrieren, das zeigt eindrücklich. Also sowas passiert ständig in modernem KI-generierten Text. Es ist vor allem das Gesamtpaket. Ja, es sind diese vielen kleinen Worte, die KI gerne benutzt. Es ist diese Struktur. Dann auch so Sachen wie der lange Gedankenstrich, der ja auch schon sehr viel diskutiert wurde, dass die KI das sehr gerne macht.
20: Was mich ja übrigens unglaublich aufregt, dass die KI das die ganze Zeit macht, weil ich eigentlich sehr gerne selber diesen Gedankenstrich immer benutzt habe in meinem Schreiben und ihn immer noch gerne benutze. Und ich finde, er hat auch seine Berechtigung.
19: Aber komm, ich habe hier noch ein paar Sachen aufgeschrieben. Der Dreiklang, ja, immer so drei Spiegelstriche, unter denen jeweils dann ein Punkt steht, oder mit Emojis macht das die KI auch gerne. Am Schluss kommt immer ein Fazit. Also am Schluss immer noch, also zusammengefasst bedeutet das so und so, das macht die KI gerne. Aber all das ist für mich, glaube ich, weniger wichtig als so der zentrale Punkt, also dass die KI ständig darüber spricht, was etwas bedeutet. Und das hat man auch ein bisschen gehört bei dem Post von deinem Bekannten. Mhm. Und zwar, dass die KI einen Drang dazu hat, alles aufzuladen, egal ob es wirklich wichtig ist oder nicht. Also jeder einzelne Satz muss der wichtigste Satz sein. Alles ist voll mit absoluter Wichtigkeit.
20: Bedeutung.
19: Sie kennt keinen Leerlauf. Mhm. Aber auf der anderen Seite ist sie sehr unspezifisch.
20: Das ist mir tatsächlich auch schon oft aufgefallen, dieses bedeutungsschwangere, aber irgendwie unkonkrete. Und ich glaube, eine Sache, die da noch dazu kommt, das ist zuerst unserem Redakteur Christian aufgefallen, KI macht sehr oft Analogien, die eigentlich beim drüber nachdenken keinen Sinn machen. Mhm. Also ich erinnere mich noch ziemlich gut, ich habe in der 7. Klasse so angefangen, ab und zu so Kurzgeschichten zu schreiben, so Fantasy-Kurzgeschichten. Und ich habe da dann oft so Sätze geschrieben wie so, er bewegte sich wie ein Laubrascheln in der Nacht klingt oder sowas, weil ich irgendwie das cool fand und
19: ich hätte das in dem Alter, glaube ich, auch sehr cool gefunden.
20: So, Text, genau. Ja. Und irgendwie, aber eigentlich, wenn man drüber nachdenkt, macht es keinen Sinn so, weil eine Bewegung kann eigentlich nicht wie ein Geräusch sein. Und KI macht ständig solche Sätze. Mhm. Und was ich dann mal versucht habe, Gregor, war, ich wollte jetzt sehen für diese Folge, kann ich selber einen Text schreiben, komplett menschlich, 100% menschlicher Text, den ich dann in einen KI-Generator gebe, mit dem Ziel, dass er als KI generiert erkannt wird.
19: Meinst du, weil du quasi in deiner Jugend da schon die ersten Erfahrungen damit gesammelt hast?
20: Kann ich schreiben wie eine KI? Und was ich dann geschrieben habe, war eben genau dieser Satz. Er bewegte sich wie ein Laubrascheln in der Nacht klingt. Ich lese es dir einfach mal vor, Gregor. Mhm. Seine Schritte waren bedacht und voller Kalkulation. Genau wie der Mond, der durch die Wolken schimmert. Lautlos. Am Eingang des Tempels hielt er kurz inne. War da ein Geräusch? Er lauschte. So wie ein Mathematiker an seinen Formeln arbeitet. Präzise, methodisch, durchdacht.
19: Okay.
20: Was glaubst du, wie viel Prozent dachte der KI-Detektor, ist KI geschrieben?
19: Dazu kommen wir gleich. Was brauchen wir also? Damit kommen wir zu Punkt 2 unserer großen KI-Erkennungsfolge. Brauchen wir eine technische Lösung? Brauchen wir einfach eine Gegen-KI, die uns erzählt, was KI generiert ist und was nicht?
20: Ja, und es gibt vor allem einen KI-Detektor, der gerade ja doch relativ viel genutzt wird und auch erstaunlich zuverlässig ist, muss man sagen. Und das ist vor allem deswegen bemerkenswert, weil das so lange nicht der Fall war. Mhm. Also sehr lange war es so, am Anfang, sage ich mal, am Anfang der KI-Revolution, als diese LLMs noch einigermaßen neu waren, dass es sehr früh schon irgendwelche KI-Erkennungstools gab, GPT-Zero und wie die alle hießen, die allerdings einfach nicht sonderlich zuverlässig waren. Die oft KI-Text nicht erkannt haben oder oft menschlichen Text als KI-generiert bezeichnet
19: haben. Die waren auch sehr leicht auszutricksen, weil alles, was man machen musste, war beispielsweise ein bisschen Zeichensetzung falsch setzen oder einmal einen Rechtschreibfehler reinpacken oder sich ein bisschen verkünsteln. Auf einmal geht das Ganze schon als menschlich durch. Also das war ganz lange der Status quo, haben wir auch, glaube ich, mal so erwähnt im Podcast. Aber ja, die Dinge ändern sich, auch in der KI-Welt ändern sich die Dinge, weil wir haben jetzt ein relativ neues Tool oder zumindest ein Tool, was so gut erst seit kurzem ist, und das heißt Pangram. Pangram ist interessanterweise so ein bisschen eine Erfolgsgeschichte wie ChatGPT. Und zwar, weil man eben nicht lang überlegt hat, naja, was sind denn jetzt die richtigen Merkmale für KI-generierte Texte? Was sind die Regeln, die wir diesem System einprogrammieren müssen und so weiter? Sondern genau wie damals bei ChatGPT auch, kam der Durchbruch eigentlich einfach nur dadurch, dass man dem Ding sehr, sehr viele Daten gegeben hat und gesagt hat, okay, finde du einfach selber raus, was du jetzt daraus machen möchtest. Und in dem konkreten Fall ist es ganz spannend, die haben sich vor allem sehr viele alte menschliche Texte gesucht. Alte menschliche Texte, weil man weiß, dass vor 2022 alles noch nicht mit KI-Generatoren generiert werden konnte, sondern noch von Menschen händisch quasi geschrieben. Und dann haben sie KI-Modelle genommen und für jeden dieser Texte, das waren dann Nachrichtentexte oder auch fiktionale, praktisch KI-Entsprechungen bauen lassen. Also sie haben der KI eine Kurzgeschichte gegeben und gesagt, hey, erzähl mir mal den Inhalt dieser Kurzgeschichte neu, aber in deinen Worten. Das heißt, der Stil blieb ein bisschen gleich, die Stimmung blieb gleich, der Inhalt blieb gleich, aber was auch immer die KI daran geändert hat, was eben den typischen KI-Stil ausmacht, und das geht über diese billigen Merkmale hinaus, die wir vorhin besprochen haben, das wurde dann sozusagen in dem großen Pangram-Modell aufgefangen, wurde erkannt, wurde destilliert, ja? Und jetzt haben wir einen relativ, muss man sagen, da reden wir gleich noch drüber, verlässlichen KI-Detektor. Aber Fritz, wir haben ja jetzt einen Test, auf den bin ich immer noch sehr gespannt, weil die Frage ist ja, okay, jetzt kann das Ding also offensichtlich KI-generierte Kurzgeschichten erkennen, aber kann es eine KI-generierte Geschichte erkennen, die gar nicht KI-generiert ist, sondern Espenlaub generiert?
20: Ich war tatsächlich überrascht, weil es war mein erster Versuch, diese Geschichte zu schreiben. Ich habe die einfach so ein bisschen so aus dem Flow einfach hingeschrieben, reingegeben, und Pangram hat tatsächlich gesagt so, wir glauben, dass 100% dieses Textes KI generiert ist.
19: Okay. Aber ich glaube, was das eher zeigt, ist, dass Pangram ja schon ein gutes Tool ist für vieles, aber es ist eben immer noch nicht perfekt. Also es gibt immer noch keine perfekte Methode, KI-Text zu erkennen oder eben menschlichen Text zu erkennen. Das hat auch viel damit zu tun, dass beispielsweise bei dir, das war ja eine sehr kurze Geschichte, ja, also bei kurzen Texten ist es auch nochmal weniger verlässlich als bei längeren, und wo ich mir schon persönlich auch mal was wünschen würde, dass die das mal anders anzeigen, ist dieses 100%, weil das klingt, finde ich, komplett verkehrt. Also offensichtlich gibt es eine gewisse Unsicherheit, und es wäre in meinen Augen irgendwie okayer, wenn Pangram dann sagen würde, ja, ich bin mir relativ sicher, das ist KI generiert, aber sicher weiß ich es jetzt auch nicht, ja, 80%, 90%, was auch immer. Dass da wirklich,
20: du meinst,
19: immer fett steht,
20: wenn die Prozentzahl angibt, wie hoch ist mein Vertrauen in meine Einschätzung.
19: Genau, aber dass da immer steht direkt fett 100%, was sich ja eigentlich auf die Menge des Textes beziehen soll. Also es soll sich nicht darauf beziehen, wie sicher sich Pangram ist, sondern einfach nur darauf, wie viel des Textes KI generiert ist, und das dann gar nicht verlässlich ist, dann frage ich mich schon, warum die das so designen haben. Es funktioniert beispielsweise auch, dass man einen menschlichen Text nimmt und dann ein paar KI-Sätze einfach nur in die Mitte einfügt, dann wird der Text auch oft ganz schnell als 100% KI generiert ausgegeben. Also er hat einen Sinn, könnte man sagen, diese KI, die von Pangram, für die typischen KI-Merkmale, Aber es ist eben keine verlässliche, hundertprozentige Sicherheit, die wir da bekommen.
20: Genau, das muss man dazu sagen. Es ist von den KI-Erkennungstools, die wir bisher hatten, wahrscheinlich eines der besten oder das Beste. Aber es ist immer noch fehleranfällig.
19: Ja, und da sind wir ja bei einer eigentlich ganz spannenden Diskussion. Vielleicht sogar im Herzen dieser Diskussion. Weil wenn meine Toaster-Bedienungsanleitung KI-generiert ist, dann interessiert mich das ja am Ende auch gar nicht. Also zumindest mir wäre das, glaube ich, relativ egal, weil es geht mir vor allem darum, ob der Text jetzt einfach stimmt. So, ja. Ob sich am Ende eine Person wirklich hingesetzt hat und den Stil nochmal verfeinert, das ist mir jetzt irgendwie egal. Und manche von den Diskussionen, die es gab rund um die KI-generierten Texte und Reden, die haben sich auch um klare Fehler gedreht. Also beispielsweise gab es veröffentlichte Texte, Kolumnen, in denen Menschen zitiert wurden, die diese Zitate aber nie so gesagt haben. Also wo einfach Halluzinationen in diesen Reden drin gelandet ist. Und das wäre ja quasi wie, wenn mir eine KI-generierte Toaster-Anleitung auf einmal erzählt, ich kriege da 3 Toastscheiben rein, dabei passen in Wahrheit nur 2 rein. So, Das ist tatsächlich einfach ein Problem. Aber das kann ja nicht alles sein, weil wir alle wissen, dass man, wenn man richtig mit diesen Tools umgeht, dass man dann eigentlich auch nicht unbedingt mehr Fehler machen muss damit. Also, dass Halluzinationen kein so großes Thema mehr sein müssen. Dass es absolut möglich ist, Texte mit KI zu generieren, die inhaltlich eigentlich korrekt sind. Trotzdem gibt es Leute, die sagen, ich finde das nicht gut, wenn ein Digitalminister seine Rede mit KI schreibt, wenn ein Kolumnist seinen Text mit KI schreibt. Nicht einfach nur, weil es Fehler drin sind, sondern weil, ja, warum haben wir da so ein Problem damit?
20: Also, ich kann nur sagen, was ich bei mir selber beobachte. Und zwar, wenn ich einen Text, und das mag jetzt auch einfach ein LinkedIn-Post sein oder eben ein Essay auf Substack oder irgendwie was Interessantes, wo ich erstmal denke, so, oh cool, oder ein Zeitungsartikel oder was auch immer, wo ich mir denke, so, ah, interessant, das ist ein Thema, das mich interessiert, ich lese das mal und ich merke dann, dass das ein KI-generierter Text ist, ja, weil ich irgendwie diese Aura, diesen Vibe spüre. Dann spüre ich richtig, wie mein Interesse an diesem Text abnimmt. Und das hat damit zu tun, dass ich mir dann sehr schnell denke, intuitiv, da will sich jemand keine Mühe geben. Da hat jemand jetzt einfach schnell irgendwas generiert, für irgendwie, um das auf LinkedIn zu posten. Oder gedacht, geil, jetzt wo es KI-Modelle gibt, kann ich doch auch meinen irgendwie Newsletter machen. Und ich kann nicht sozusagen per se erstmal das Vertrauen haben, dass das, was ich da lese, wirklich gut ist. Weil klar kann KI auch interessante Sachen schreiben, aber die kann ich mir dann auch selber prompten. Also wenn ich jetzt zum Beispiel eine Kolumne, gerade eine Kolumne von einem Menschen lese, dann will ich ja wissen, was dieser Mensch dazu denkt.
19: Es ist ja aber auch ein bisschen unfair, könnte man sagen, weil jetzt stell dir mal vor, jemand hat sich sehr viele Gedanken gemacht über diesen Text, hat sehr viele Notizen gesammelt, hat Recherche gemacht und so weiter, hat seinen ersten Entwurf auch händisch aufgeschrieben, aber ist vielleicht nicht ganz zufrieden mit dem eigenen Stil oder so. Deswegen sagt man am Schluss halt der KI nochmal, hey, kannst du da mal drüber gehen? Kannst du das inhaltlich nochmal ein bisschen putzen? Kannst du es ein bisschen hübscher ausformulieren? Und der Text, der dabei rauskommt, ist vom Inhalt her eigentlich komplett aus dem Kopf dieser Person entsprungen, aber er liest sich halt, als wäre es ein KI-Text. Es würde mich auch gar nicht wundern, wenn beispielsweise manche dieser Reden und Kolumnen auf diese Weise entstanden sind.
20: Ja, absolut. Also ich, wie gesagt, ich finde es auch gar nicht verwerflich per se jetzt erstmal grundsätzlich irgendwie KI in einem kreativen Schaffensprozess einzusetzen. Das finde ich, ne, ist ja auch Leute, gibt ja auch Leute, die das ganz anders sehen. Aber da würde ich sagen, das kann man schon differenziert beurteilen. Und das Problem ist natürlich auch gerade, also ich weiß, dass es auch Texte gibt, die ich gerne lese von Leuten, die ich sehr schätze, wo ich weiß, dass die mit KI auch arbeiten und wo die Texte für mich dann tatsächlich am Ende gewinnbringend sind. Aber das hängt dann auch daran, dass ich diese Absendeperson kenne, dass ich irgendwie dieses Vertrauen mitbringe in den Absender und in den Text. Und wenn das halt ein komplett zufälliger Text ist, den mir der LinkedIn-Algorithmus anzeigt, dann mag das sein, dass sich da jemand super viel Gedanken gemacht hat. Aber ich würde es Leuten empfehlen, da sich auch dann darüber Gedanken zu machen, wie man diesen typischen KI-Stil vermeidet.
19: Ich glaube, das Wort Vertrauen ist sehr hilfreich in dem Moment. Also ich könnte mir vorstellen, man könnte diesen KI-Stil vergleichen mit einem Buchverlag. Ja, und das ist ein Buchverlag, der ist bekannt dafür, dass er normalerweise Schrott rausbringt. Und dann bin ich es einfach gewöhnt, dass wenn dieser Verlag, ja, fett sein hässliches rotes Logo vorne aufs Buch drauf druckt, dann weiß ich eigentlich schon, normalerweise ist da Quatsch drin. Und das bedeutet, wenn jetzt ein neues Buch ankommt und ich kenne diesen Autor noch nicht, alles, was ich über den weiß, ist, er hat in diesem Verlag sein Buch veröffentlicht, dann gehe ich erstmal davon aus, naja, das ist wahrscheinlich nichts wert. Der Unterschied, und da passt es zu dem Bild, nämlich das, was du gerade gesagt hast, wäre sozusagen, wenn da jetzt ein Autor ankommt, den ich einfach kenne, ja, den ich vielleicht seit Jahren schon verfolge, den ich vielleicht auch persönlich schätze, den ich in Podcasts gehört habe, was auch immer, dann ist das was anderes. Dann sagt man, okay, ist es zwar in dem Verlag, aber ich kenne ja die Person, deswegen vertraue ich auch dem Output. Und deswegen muss man sich quasi überlegen, wenn ich offensichtlich einen KI-Text veröffentliche, bin ich bereit zu akzeptieren, dass das in den Augen von manchen Leuten erstmal mit einem bisschen Stigma versehen ist, dass das ein Geschmäckle hat, dass man erstmal denkt, naja, aber so toll kann das ja nicht sein, weil es ist ja KI generiert. Man hat eigentlich, obwohl die KI einem Arbeit abnehmen soll, mehr Arbeit damit, Leute davon zu überzeugen, dass es sich lohnt, diesen Text zu lesen, weil das Erste, was viele mittlerweile, die meisten nicht immer noch, aber ich glaube, es werden immer mehr, was viele Menschen mittlerweile sehen, ist halt, naja, ist ja KI.
20: Und dann kommen wir natürlich noch zu einem ganz großen Thema, eine ganz wichtige Frage, die sich bei dieser ganzen Thematik auch stellt, die vielleicht aber auch gar nicht so neu ist, und zwar das Thema Authentizität und Transparenz. Und natürlich auch, sind das wirklich meine eigenen Gedanken oder habe ich die von jemandem geklaut? Also das kann dir ja durchaus, wenn du, sag ich mal, dir nicht viel Mühe gibst und einfach eine faule Herangehensweise hast, passieren, dass du dem Modell sagst, schreib mir irgendwas Cooles. Ja, irgendwie, das schickt dann seinen Agenten los, das liest irgendwo im Internet irgendwelche Texte, die jemand anders geschrieben hat, der sich vielleicht tatsächlich Mühe gegeben hat und sich mit irgendeinem Thema beschäftigt hat. Mhm. Schreib dir einen Text, du veröffentlichst das, machst das nicht transparent, gibst das als deine Gedanken aus und hast am Ende im Grunde genommen ja, so eine Art Plagiat gemacht. Mhm. Und das ist natürlich wirklich nicht in Ordnung.
19: Ich bin da sehr gespannt, auch wo wir in 5 Jahren stehen werden bei dieser Debatte. Weil meine Vermutung ist, dass wir den Status quo nicht halten können. Also gerade ist es vielleicht so, dass man viele KI-Texte einigermaßen verlässlich, ja, wir haben schon gemerkt heute, es ist nicht perfekt, aber einigermaßen verlässlich kann man es meistens erkennen. Ob das so bleiben wird, ist sehr fraglich. Also sobald einmal jemand auf die Idee kommt, eine KI vielleicht spezialisiert darauf zu trainieren, menschliche Texte zu generieren, wird es wahrscheinlich wieder möglich sein, KI-generierte Texte zu erzeugen, die nicht mehr von den Erkennern erkannt werden. Und dann sind wir wieder am Anfang. Also es kann gut sein, dass das so eine Art Katz-und-Maus-Spiel wird. Und ich glaube deswegen, dass es wahrscheinlich eine technische Lösung alleine am Ende nicht sein kann, sondern am Ende muss es eine Lösung sein, die den Menschen in den Mittelpunkt stellt und uns einfach erlaubt, auch unseren Mitmenschen eben dieses Vertrauen entgegenzubringen, was wir von ihnen eigentlich einfordern sollten. Woran ich da denken muss, ich gebe einmal im Semester einen Kurs an der Hochschule und was ich meinen Studis letztes Semester gesagt habe, war, also benutzt gerne KI, ja, ich will auch, dass ihr KI benutzt, weil ihr sollt verstehen, wie das funktioniert, aber wenn ich das Gefühl habe, und das ist das Wichtige, wenn ich das Gefühl habe, der Text kommt nur aus der KI, dann ist es ein schlechter Text.
20: Ja.
19: Also ich habe sehr bewusst gesagt, es geht nicht darum, dass die KI den nicht hat schreiben dürfen, aber wenn ich mit euch über diesen Text spreche und ihr könnt nicht wiedergeben, was da drin vorkommt, oder der Text sind nur Plattitüden oder der Text ist ein bisschen Thema verfehlt, dann ist es egal, ob die KI das Thema verfehlt hat oder ob die KI nur Plattitüden ausformuliert hat, der Text ist nicht gut. Und mittelfristig müssen wir uns wahrscheinlich wieder darauf besinnen. Wir müssen Möglichkeiten finden, den Text, den Inhalt zu bewerten und nicht unbedingt die Herstellungsweise. Zumindest kann ich mir vorstellen, dass es darauf hinausläuft.
20: Ich glaube, das ist ein ganz wichtiger Punkt, weil ich merke bei mir selber, dass ich das eigentlich auch gar nicht möchte, wenn ich, also diese Reaktion, die ich vorhin beschrieben habe mit diesem KI-Label in Anführungszeichen, also ich sehe irgendwo einen Text und dann postet jemand anderes drunter, ah, okay, dieser Text ist wohl KI generiert, und ich merke dann bei mir selber so, ich kriege viel weniger Lust auf diesen Text, weil ich glaube, dass mir dadurch tatsächlich dann auch gute Texte entgehen. So, es kann auch passieren, dass dann eben Sachen tatsächlich gut sind. Und für mich persönlich ist der springende Punkt am Ende, hat dieser Text mich weitergebracht? Ist er interessant und ist er ehrlich? Also ich will schon, dass mir da niemand irgendwie die gedankliche Leistung von anderen Leuten als seine eigene ausgibt. Aber wenn das der Fall ist, dann ist es am Ende für mich gar nicht so relevant, in welcher Form diese Person irgendwie KI in ihrem Schaffenswerk benutzt hat. Ich will halt, dass es originell ist und dass es interessant ist und dass es mich zum Nachdenken anregt. Mhm. Und das gilt ja überhaupt auch gar nicht für alle Texte, dieser Anspruch. Der gilt für Texte, die das wollen. Es gibt ja auch Texte, die wollen das gar nicht. Ne? Also Stichwort die Toaster-Bedienungsanleitung und sicherlich auch andere Texte, wo ich mir denke, naja, ganz ehrlich, wenn da dann einfach die moderne Technologie benutzt wird, um das zu machen, wofür diese Technologie da ist, dann ist das in Ordnung. So eine Toaster-Bedienungsanleitung, da wird kein intellektuelles, geistiges Eigentum verletzt, wenn man die mit KI schreiben lässt. Und weißt du, die andere Sache ist auch, also es gibt halt auch sicherlich Politikerreden, die vielleicht einfach auch besser werden würden, wenn man sie mit ein bisschen KI-Unterstützung nochmal überarbeitet. Also das kann

0: ausführlich dieses Thema um die Ohren gehauen haben und geschaut haben, wie finden wir zu einem Fazit, wie finden wir zu einer Lösung, weil vielleicht hat die Lösung tatsächlich jemand anderes für uns gefunden. Vielleicht können wir das Fazit ein bisschen outsourcen, nicht an die KI, sondern an die Europäische Union.
1: Oh ja.
0: Ja, wir haben nämlich eine interessante Neuheit. Seit kurzem gilt nämlich Artikel 50 des AI Act. Ja, wir werden den jetzt nicht komplett auseinandernehmen, da stehen noch ein paar andere Sachen drin. Aber es steht eben auch ganz konkret drin, dass KI-Texte ab sofort gekennzeichnet werden müssen. Und jetzt könnte man kurz denken, ach so, wir haben das Problem also gelöst. Weil in Zukunft muss es einfach jeder dazu schreiben. Nein, ja, wir haben es nicht. Erstens, weil es natürlich, wer täuschen will, kann immer noch täuschen. Das Plagiate waren ja vorher auch verboten. Das ist das eine. Das andere ist aber, es ist ganz interessant, wie diese Kennzeichnungspflicht für Texte eigentlich ausgestaltet ist. Denn der AI Act sagt, eine Kennzeichnungspflicht für Texte gilt nur, wenn drei Dinge zusammenkommen. Erstens, der Text dient der Information der Öffentlichkeit über Angelegenheiten von öffentlichem Interesse. Dann, er wurde ganz oder überwiegend von KI erzeugt. Und letzter Punkt, es hat keine echte menschliche redaktionelle Kontrolle gegeben. Erst dann muss es gekennzeichnet sein als KI-Text. Und genau hier erleben wir vielleicht auch in der Zukunft dann die neue Form von Unterscheidung. Ja? Ist ein Mensch im Loop gewesen? Ist ein Mensch wirklich verantwortlich für diesen Text oder nicht?
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4: Um 17.30 Uhr mit Andreas Gerlach. Von der geplanten Einkommensteuerreform sind erste Details bekannt geworden. Dem ARD-Hauptstadtstudio liegt ein Referentenentwurf vor. Danach will Finanzminister Klingbeil den Steuerfreibetrag für Vereine kürzen, von 5.000 auf 1.000 Euro. ARD-Korrespondentin Bianca Schwarz.
5: Erzielt ein Verein dann Gewinne über 1.000 Euro, wird das gesamte Einkommen steuerpflichtig, darunter bleibt es steuerfrei. Ehrenamtliche und gemeinnützige Vereinsarbeit soll davon nicht betroffen sein. Das Finanzministerium verspricht sich davon rund 45 Millionen Euro Steuermehreinnahmen. Im Referentenentwurf geht es auch um das Kindergeld. Es soll im kommenden Jahr um 8 Euro steigen. 2028 soll eine weitere Erhöhung um 5 Euro folgen, auf dann 272 Euro.
4: Bundesverkehrsminister Bilger hat verteidigt, dass einige Bundesländer das Sonntagsfahrverbot für Lkw ausgesetzt haben. Wegen des Niedrigwassers in vielen Flüssen müssen mehr Waren auf der Straße transportiert werden. Bilger sagte im Deutschlandfunk, die Unternehmen bräuchten jetzt diese Flexibilität. Aus der Nachrichtenredaktion Christine Schumann.
6: Das Aussetzen des Sonntagsfahrverbots für Lkw ist laut Bilger außerdem nur ein Punkt. Es gäbe viel mehr Pläne, um auf das Niedrigwasser zu reagieren. Zum Beispiel sollten vermeidbare Baustellen wegfallen, etwa die Sanierung einer Schleuse, und die Bahn solle zusätzliche Kapazitäten für den Güterverkehr bereitstellen. Der BUND hatte kritisiert, es sei keine Lösung, den Schiffstransport durch tausende Lkw-Fahrten zu ersetzen.
4: Kurz vor dem Schulstart in Hessen fordert der Deutsche Lehrerverband vom Land Maßnahmen zum Hitzeschutz. Konkret verbindliche und landesweit einheitliche Regeln. Allein die Möglichkeit, Hitze freizugeben, reiche nicht aus. Schulen müssten auch klimaangepasst gebaut und saniert werden. Klimaanlagen seien nötig, damit sich die Schüler besser konzentrieren könnten. Beim Absturz eines Ultraleichtflugzeugs in Dunningen im Süden von Baden-Württemberg ist der 72 Jahre alte Pilot ums Leben gekommen. Er war laut Polizei alleine an Bord. Die Absturzursache ist noch unklar. Allerdings hatte der Pilot offenbar noch versucht, einen sogenannten Gesamtrettungsschirm zu öffnen, der das komplette Flugzeug sicher zum Boden bringen kann. Dies misslang aber. Darmstadt 98 hat sich zum Saisonauftakt der zweiten Fußball-Bundesliga ein Unentschieden erkämpft. Die Lilien holten einen 0:2 Rückstand zu Hause gegen Holstein Kiel noch auf und trennten sich schließlich 2:2. Außerdem spielten Heidenheim Osnabrück 4:3, Karlsruhe Bielefeld 2:1 und Magdeburg Braunschweig 1:6. In der dritten Liga hat Wien Wiesbaden sein Heimspiel

0: gegen Preußen Münster mit 1:3 verloren. Und das waren die Nachrichten. Das Wetter: bis zum Abend bleibt es in Hessen, Rheinland-Pfalz und Baden-Württemberg sonnig bei meist 26 bis 33 Grad. In der Nacht ist es oft klar und es kühlt ab auf 19 bis 10 Grad. Auch morgen ist es lange sonnig und es wird noch heißer, 29 bis 36 Grad. Ab dem Nachmittag dann etwas wolkiger, aber nur vereinzelt Schauer oder Gewitter. Die Zeit 17.33 Uhr.
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0: A3 Frankfurt Richtung Köln zwischen Kelsterbach und Mönchhofdreieck, 3 Kilometer stockender Verkehr. A7 Würzburg Richtung Fulda zwischen Bad Kissingen-Obertulba und Bad Brückenau-Volkers, 6 Kilometer Stau im Baustellenbereich. Die A45 Gießen Richtung Dortmund ist zwischen Dillenburg und Haiger-Burbach wegen Brückenarbeiten gesperrt, dadurch 3 Kilometer Stau ab Herborn-West. A67 Mannheim Richtung Darmstadt zwischen Vierenheimer Dreieck und Lorsch, 1 Kilometer Stau wegen Bergungsarbeiten auf den beiden linken Fahrstreifen. A661 Oberursel Richtung Egelsbach zwischen Frankfurt-Heddernheim und Frankfurt-Eckenheim, Reinigungsarbeiten auf dem rechten Fahrstreifen.
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2: Und ich bin Simone von der Forst. Schön, dass Sie bei uns sind. So ein Staatsbesuch ist in der Regel ja meist geprägt von viel zeremoniell und diplomatischem Tamtam. Trotzdem weiß man bei manchen Treffen schon vorab, das wird heikel. Egal, wie medienwirksam die beteiligten Politiker und Politikerinnen Hände schütteln, in die Kameras lächeln und sich gegenseitig Honig um den Bart schmieren. Der erste Besuch des ukrainischen Präsidenten Selenskyj in Serbien dürfte so ein Termin sein. Und das liegt auch an den freundlichen Beziehungen, die die Regierung dort weiter auch zu Moskau pflegt.
3: Auftakt des ersten offiziellen Besuchs des ukrainischen Staatspräsidenten in Belgrad. Zu den Klängen der ukrainischen Nationalhymne verfolgten Volodymyr Selenskyj und sein Gastgeber, Serbiens Präsident Alexander Vucic, die Begrüßungszeremonie unter einer heißen Samstagssonne. Für beide Staatschefs war es eine politische Premiere. Doch beide konzentrierten sich während der Visite Selenskyjs beim Partnerland Russlands in Europa vor allem auf eine engere wirtschaftliche Zusammenarbeit. Selenskyj und Vucic vereinbarten, bis zum Jahresende ein Freihandelsabkommen zwischen beiden Staaten abschließen zu wollen. Der serbische Präsident betonte auf der gemeinsamen Pressekonferenz:
4: Das Free Trade Agreement is of an utmost importance.
3: Das Freihandelsabkommen mit der Ukraine ist von höchster Bedeutung für unser Land und wir werden hart arbeiten, um für unsere Bevölkerungen dies zustande zu bekommen. Für Serbien ist das angestrebte Freihandelsabkommen tatsächlich von großer Bedeutung, da es eine Voraussetzung für Serbiens Beitritt zur Welthandelsorganisation und zur Europäischen Union ist. Der ukrainische Präsident hob hervor, bei seinen Gesprächen mit Vucic sei es unter anderem um gemeinsame Infrastrukturprojekte sowie um die Zusammenarbeit bei der Energie- und Ernährungssicherheit für den kommenden Winter gegangen. Selenskyj warnte in Anwesenheit des serbischen Präsidenten vor den Folgen der verstärkten russischen Angriffe für die Energieversorgung seines Landes. Die Ukraine habe vor dem kommenden Winter, Zitat, praktisch keine intakten Wärmekraftwerke mehr, sagte Selenskyj. Auf die Frage nach den aktuellen Verteidigungsfähigkeiten der Ukraine sagte der ukrainische Präsident: Wer verfügt über ballistische Raketen und Systeme? Der Hersteller. Das sind in erster Linie die Vereinigten Staaten von Amerika. Können Sie helfen? Wir arbeiten daran. Werden Sie uns jeden Monat Raketen liefern? Ja, wir haben entsprechende Vereinbarungen getroffen. Aber reichen diese Raketen aus? Nein. US-Präsident Trump hatte vor wenigen Wochen Selenskyj zugesagt, die Patriot-Raketen in Lizenz in der Ukraine produzieren zu dürfen, die für die Luftabwehr der russischen ballistischen Raketen unverzichtbar sind. Kurz darauf stellte Trump jedoch diese Absicht in Zweifel. Der ukrainische Präsident erklärte in diesem Zusammenhang, er stünde in einem engen Austausch mit Washington. Die Lage in der Ukraine sei schwierig, sagte Selenskyj. Letzte Nacht habe es einen weiteren Raketenangriff mit ballistischen Raketen gegeben, Zitat, die auf unsere Infrastruktur abzielten. Einigkeit bestand zwischen beiden Staatspräsidenten in der Frage, die für Serbien von zentraler Bedeutung ist. Die Ukraine erkennt die Unabhängigkeit des Kosovo nicht an. Serbien im Gegenzug betont die territoriale Integrität der von Russland überfallenen Ukraine.
2: Über den Besuch des ukrainischen Präsidenten Selenskyj bei Serbiens Präsident Vucic hat uns Clemens Fehrenkotte berichtet.
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2: Der Hochsommer ist mit voller Wucht zurück. Über Deutschland baut sich wieder eine Hitzewelle auf und Hessen könnte zu den Brennpunkten gehören. Was tagsüber belastet, das wird dann auch nachts zum Problem. In den Städten drohen Tropennächte. Das heißt, die Temperaturen sinken kaum noch unter 20 Grad. Darüber haben wir heute Morgen schon in HR Info und SWR aktuell mit Joachim Pütz aus unserem Wetterkompetenzzentrum gesprochen und ihn gefragt. Nach einer kurzen Abkühlung steht schon die nächste Hitzewelle in den Startlöchern. Was kommt in den nächsten Tagen auf uns zu?
5: Es war eine Verschnaufpause, frischere, kühlere Luft aus Norden, aber jetzt dreht die Windrichtung und die bringt uns dann wieder heiße Luft aus Süden. Dazu haben wir Hochdruckeinfluss, der für viel Sonnenschein sorgt und beides zusammen bringt uns dann wieder Temperaturwerte deutlich über 30 Grad.
2: Wie lange könnte die Hitze denn anhalten?
5: Ja, es wird schon länger dauern. Morgen der Sonntag mit bis zu 36 Grad. Das ist der erste Höhepunkt der Hitzewelle. In der neuen Woche geht's mit der Temperatur erstmal wieder ein bisschen nach unten. Vor allem im Norden dann auch unter 30 Grad. Aber ab Mittwoch geht's da wieder hoch. Dann wieder 36, vielleicht sogar 37 Grad sind da möglich. Weiter in die Zukunft zu schauen ist ein bisschen schwierig. Aber voraussichtlich bleibt die Temperatur noch die ganze nächste Woche auf sehr hohem Niveau.
2: Ich habe es angesprochen, ein Problem für viele Menschen sind ja nicht nur die heißen Tage, sondern auch die Nächte.
5: Ja, jetzt die letzte Nacht und auch die vorletzte, da konnte man nochmal ordentlich durchlüften. Aber diese heiße Luft aus Süden, die macht sich dann jetzt auch in den Nächten immer mehr bemerkbar. Heute Nacht schon deutlich wärmer und in der neuen Woche teilweise wieder Tropennächte. Du hast schon gesagt, nicht kühler als 20 Grad. Das betrifft hauptsächlich die Ballungsräume, die großen Städte. Da kühlt es teilweise gar nicht ab. So im Norden, auch im Bergland, da bleibt es auf einem Erträglichen und schlaftauglichen Niveau.
2: Die Böden sind trocken, viele Grünflächen sehen aus wie Steppen, die Waldbrandgefahr steigt, jetzt wieder eine neue Hitzewelle. Wird das die Situation noch mal verschärfen?
5: Ja, absolut. Und man muss auch sagen, Hitze ist gerade für uns Menschen das gefährlichste Extremwetter. Stürme, Überschwemmungen, die bringen zwar höhere Sachschäden, aber die Totenzahlen, die sind bei Hitze wirklich erschreckend. Jetzt die neuen Zahlen vom Robert-Koch-Institut, allein in diesem Sommer schon 12.000 Hitzetote, nur in Deutschland. Und natürlich ist die Hitze auch für die Vegetation nicht gut. Neben dem ganzen Wasserverbrauch haben wir auch große Verdunstung. Aber da ist wirklich die lange Trockenheit das größere Problem. Wir müssen inzwischen ja schon von Dürre sprechen. Das ist besonders gravierend, zum Beispiel für die Landwirtschaft. Die Waldbrandgefahr steigt und bei entsprechender Trockenheit brennt es übrigens bei Minusgraden genauso schnell wie bei Hitze.
2: Große Ströme werden in dieser Situation ja zu Rinnsalen. Auch da werden sich Trockenheit und Hitze auf Hessens Flüsse und auch auf die anderen Flüsse in Rheinland-Pfalz und Baden-Württemberg ausweiten.
5: Ja, die Pegel sinken natürlich weiter. Diese ganzen Niedrigwasserrekorde aus dem Dürrejahr 2018, die sind schon überall geknackt. Teilweise gerade an den großen Wasserstraßen haben wir nur noch einstellige Pegelwerte. Und das ist nicht nur jetzt im Moment ein Problem, um die Dimensionen mal zu verdeutlichen. Bis nächstes Frühjahr bräuchten wir eigentlich Regenmengen von bis zu 500 Liter auf den Quadratmeter, um diese Niedrigwassersituation nachhaltig zu beenden. Und aus klimatologischer Sicht sind solche Regenmengen bei uns gar nicht möglich. Also diese große negative Wasserbilanz, die sich noch verschärft jetzt in den nächsten Tagen, die könnte weit ins nächste Jahr hineinreichen.
2: Wenn man sich diese Temperaturkarten deutschlandweit anguckt, dann fällt einem immer auf, der Südwesten ist immer besonders rot. Also das heißt, das ist besonders warm. Wie wird sich das Ganze entwickeln, speziell in Rheinland-Pfalz und in Baden-Württemberg?
5: Ja, auch ähnlich in Hessen, das würde ich jetzt auch noch zum Südwesten dazu rechnen. Es wird sehr heiß, Werte von über 35 Grad. Da sprechen wir dann von extremer Hitze, sind keine Seltenheit. Auch die Dürre hält an und diese paar Schauer- oder Hitzegewitter, die sich vor allem im Süden Baden-Württembergs gelegentlich mal entwickeln, das sind wirklich nur der sprichwörtliche Tropfen auf den heißen Stein.
2: Die aktuelle Hitzewelle und die Trockenheit dauern weiter an. Soweit die Informationen von Joachim Pütz aus dem ARD-Wetterkompetenzzentrum. Und haben Sie bei dem Wetter eigentlich Hunger? Die Hitze schlägt ja vielen auch auf den Magen. Und das switchen wir dann gerne mal auf Kühles, wenn wir was essen. Und damit meine ich nicht nur Eis. Statt dem glühend heißen Grillwürstchen wird dieser Tage vielleicht ein frischer Salat deutlich attraktiver. Und mit dem Verhalten sind wir nicht alleine. Das haben wir bei einem Rundruf bei unseren Korrespondenten für China, die Türkei und den Balkan festgestellt.
6: Wenn es im Sommer monatelang extrem heiß ist in China, dann esse ich gerne kalte Nudeln, auf Chinesisch Liangpi oder Liangmian, manchmal sauer scharf angemacht mit Essig und Chili, teilweise auch mit Sesamsoße, garniert mit etwas geraspelter Gurke, Rettich und ein paar Blättern Koriander. Das ist wirklich sehr erfrischend, wie übrigens auch der kalte chinesische Gurkensalat mit Knoblauch. Das ultimative Sommerobst ist die Wassermelone. Sie wird bei Hitze in großen Mengen verspeist. Ganze Melonen gelten auch als beliebtes Geschenk in China. Traditionell wird im Sommer gerne auch eine Suppe aus grünen Mungobohnen gegessen. Denn Mungobohnen besitzen nach der traditionellen chinesischen Medizin eine kühlende Wirkung. Dabei muss die Suppe selbst gar nicht unbedingt kalt sein. Im Gegenteil, viele Chinesinnen und Chinesen bevorzugen auch bei extremer Hitze warme Mahlzeiten, idealerweise 3 am Tag. Das gilt als gesünder, soll den Magen schonen, das Schwitzen anregen zur natürlichen Abkühlung und Verdauungsprobleme verhindern. Das gleiche gilt übrigens für Getränke. Viele Leute in China trinken auch bei 40 Grad im Schatten keine eisgekühlten Getränke, sondern warmes Wasser, Tee oder sogar lauwarmes Bier.
7: Hitze sind Türkinnen und Türken gewohnt, selbst wenn es etwa in Istanbul gar nicht besonders heiß wird. In den Sommermonaten ist es oft fast unerträglich schwül. Die türkische Küche bietet da genau das Richtige. Allein schon die vielen kalten, vorspeiseähnlichen Mäze mit viel Gemüse lassen sich gut essen. Zu trinken gibt es an ziemlich jeder Ecke den klassischen leicht salzigen Joghurtdrink Ayran. Der gleicht den Mineralhaushalt aus. Mein persönlicher Hit ist Jajik, wunderbar erfrischend. Jajik ist eine kalte Joghurtsuppe, bestehend aus Joghurt, Wasser, geraspelter Gurke, frischer Minze, Salz und Olivenöl. Klar, Knoblauch ist auch drin und statt Wasser kann man auch Eiswürfel nehmen. Und weil da nichts kochen muss, wird es in der Küche nicht noch heißer. Dazu ein frisches Fladenbrot und fertig ist der leckere und gesunde Sommerschmaus. Nicht nur als Nachtisch, sondern einfach zwischendurch geht immer auch Wassermelone. Die schmeckt in der Türkei einfach besser als woanders. Aber das kann natürlich Einbildung sein.
8: Wenn die Sommerhitze den Balkan erfasst, kommt in vielen Ländern kalte Gurkensuppe auf den Tisch, Tarator. Je nach Konsistenz, flüssig oder fester, auch Tarator Salata genannt. Die Grundzutaten sind von Albanien bis Bulgarien die gleichen: Joghurt oder saure Sahne, Gurken, Knoblauch, Dill, Walnüsse und Öl. In nur wenigen Minuten wird daraus die erfrischende Köstlichkeit Tarator. Die Gurken reiben, den Joghurt mit Öl cremig rühren, Salz, Dill und frischen Knoblauch dazu und alles unterheben. Frische Walnüsse rein, fertig. Wer es nicht so mit Dill hat, kann auch ein paar Blätter frische Minze nehmen. Und je nachdem, wie flüssig es werden soll, kommt noch Wasser dazu. Wenn es besonders erfrischend sein soll, stellt man den Tarator dann noch ein paar Stunden kalt oder serviert ihn mit Eiswürfeln. Das kommt Ihnen jetzt vielleicht alles bekannt vor. Richtig, in Griechenland wird der kühle Gurkenmansch Tzatziki genannt und ist eher ein Dip. In den Balkan gelangte der Tarator durch die Ausbreitung des Osmanischen Reichs und blieb als kalte Köstlichkeit.
2: Sieh mal an, wie ähnlich wir uns doch alle sind. Wassermelone, Minze, Gurke, das findet auch bei uns in Deutschland viel Absatz bei heißem Wetter. Und diese kalten Köstlichkeiten essen eben auch die Menschen in China, der Türkei und auf dem Balkan gerne, wie unsere Korrespondentin Benjamin Eisel und Uwe Lüb und unsere Korrespondentin Silke Hane erzählt haben. Ursprünglich war der Rhein ein Fluss, der immer wieder seinen Lauf veränderte und dessen Flussbett ziemlich verschlungen war, ein wilder Geselle sozusagen, bis im 19. Jahrhundert die Rheinbegradigung nach den Plänen des badischen Ingenieurs Tuller begonnen wurde. Der Fluss sollte nämlich durchgehend schiffbar werden, wurde er auch. Der Rhein wurde gerade und schneller. Was aber vielfach blieb, waren die Altrheinarme, Gewässer, die heute Naturreservate sind und auch beliebte Reviere für Wassersportler. Nur da gibt es jetzt ein Problem, so wie im Rhein selbst.
9: Leichter Wind, blauer Himmel, grüne Bäume, Stufen führen zum Altrheinarm. Eigentlich ein idyllisches Bild, aber es fehlt etwas Wichtiges.
10: Wasser, es fehlt Wasser, ja, damit es komplett wird.
9: Sagt Thomas Federmann vom Kanu-Club Maxau. Aktuell läuft hier nur ein kleines Rinnsal in der Mitte.
10: Ich komme seit über 50 Jahren hierher und sowas habe ich noch nicht erlebt im Sommer. Ja. Im Winter konnte man nicht aufs Wasser, weil es früher zugefroren war. Ja. Aber dass man wegen Wassermangel nicht aufs Wasser konnte, daran kann ich mich nicht erinnern.
9: Erklärt der 61-Jährige, und so bleiben die Kanus in den Bootshäusern. Trainiert wird derzeit nicht, die Paddler sitzen sprichwörtlich auf dem Trockenen. 6 Kanuvereine sind hier in Rappenwörth direkt neben den Altrheinarmen angesiedelt. Insgesamt betroffen dürften bei allen Vereinen vor Ort über 1000 Freizeitsportler sein.
11: Meine Kollegen haben mir geschildert, dass sie noch vor 2 Wochen auf dem Rhein waren, was dann natürlich ein bisschen umständlicher war mit Boote von A nach B bringen, weil wir eben hier im Altrhein gar nicht mehr einsteigen konnten. Und aktuell gibt es eben einfach auch gar keine Möglichkeit, weil natürlich auch auf dem Rhein die Schifffahrt natürlich Priorität hat. Und wenn sich da dann jetzt in die enge Schifffahrtsrinne auch noch die ganzen Kanuten drängen, wird es irgendwo auch ein bisschen problematisch. Aber sogar gefährlich.
9: Erklärt Jan Bechtold, der bei den Rheinbrüdern Jugend- und Rennsportwart ist. Boote werden keine mehr ausgegeben an die Mitglieder. Das Material leidet, sagt er, wenn es aufgrund von zu wenig Wasser zum Beispiel über Kies gezogen wird.
11: Wenn natürlich der komplette Freizeitsport irgendwann wegbricht, weil es die Umweltbedingungen nicht mehr hergeben, das wäre fatal für den Kanusport allgemein. Es gibt Vereine in ganz Deutschland, die an solche Gewässer gebunden sind, die nicht den Luxus haben, einen ausgebaggerten Hafen zu haben, die das sehr wahrscheinlich treffen wird.
9: Die Kanu-Rennsportler können hier noch im Rheinhafen trainieren, da darf aber auch sonst kein anderer im Kanu unterwegs sein. Um die Athleten der inklusiven Kanu-Gruppe kümmert sich Thomas Federmann. Er sagt, für die Sportler mit geistiger Beeinträchtigung ist das Training das Highlight der Woche. Und das fällt jetzt aus.
10: Wir haben jetzt letzte Woche angefangen, Technikschulung zu machen auf Trockenübungen sozusagen. Und halt mit Spielen und so die Truppe beisammen zu halten, damit wir dieses Gemeinschaftsgefühl weiter leben können, das bei uns sehr wichtig ist.
9: Trainieren ohne Wasser geht auch mit dem Kanu-Ergometer, einem Gerät, auf dem die Sportler versuchen, die Paddelbewegungen nachzuempfinden.
11: Das Einzige, was wir schlecht abbilden können, ist der kipplige Untergrund auf dem Wasser. Aber wir können natürlich auf solchen Ergometern auch viel an unserer Technik arbeiten, weil es eben eine Nachbildung ist. Aber das ersetzt natürlich keinesfalls das echte Paddeln auf dem Wasser.
9: Auch allen anderen Kanuten an anderen Orten am Rhein fehlt aktuell das Wasser unterm Kiel. Weiß Silke Kosian vom Kanusportkreis Bruchsal und Pressesprecherin beim Badischen Sportbund. Sie erklärt, aktuell kann man auf keinem einzigen der Altrheinarme zwischen Karlsruhe und Philippsburg paddeln.
12: Es ist zu wenig Wasser. Man muss quasi aussteigen aus dem Boot und durchwandern. Aber das geht nicht, weil es alles in Sumpf sich verwandelt hat. Also es ist eigentlich sehr traurig. Der Altrhein ist nur noch ein kleines Rinnsal.
9: Und dann kommt Clemens mit dem Fahrrad vorbei und erzählt, dass er seit fast 60 Jahren paddelt. Die Rheinauen, das ist immer wieder ein Traum, sagt er, unvergleichlich schön da auf dem Wasser unterwegs zu sein.
13: So am Sommermorgen, wenn der Himmel blau ist und es ist wie Urwald, es ist ruhig und man lässt sich gerade so gleiten. Und wenn man das jetzt so sieht, ja, das macht einen wirklich betroffen. Und ich befürchte, es wird noch weitergehen, ne?
2: Da dürfte er wohl recht haben. Unser Reporter Johannes Stier war an den Altrheinarmen, wo die Wassermenge nicht mal mehr fürs Paddeln reicht. Er berichtet darüber, wie die Menschen darauf reagieren.
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2: 4 Spiele, 21 Tore. Die zweite Fußball-Bundesliga präsentiert sich gerade echt erstklassig, zumindest was den Toreschnitt angeht. Das 6:1 von Braunschweig war da schon mal eine Hausnummer, aber am wildesten ging es beim Bundesliga-Absteiger aus Heidenheim zu. Das schauen wir uns gleich an. Vorher aber erzählt uns Mathis Hohm, was für eine krasse Aufholjagd Darmstadt 98 hingelegt hat beim 2:2 gegen Kiel.
14: Es ist schon manchmal verrückt mit diesem Fußball. Nach 75 Minuten hätte wohl kein Lilien-Fan mehr gedacht, dass er nach Abpfiff noch das hier sagen würde.
15: Eine Spitzenklasse, dass wir 2:2 erreicht haben.
14: Denn es war ein brutal zähes, teils noch sehr ideenloses Offensivspiel, das die rund erneuerten Darmstädter zum Saisonauftakt auf den Rasen brachten. Oder aus Fernperspektive gesagt.
16: Es war also nicht so, noch nicht noch alles so harmonisch, wie wir es uns vorgestellt haben, den ganzen Drive nach vorne. Die waren noch nicht so wirklich in allem abgestimmt. Wir haben auch noch deutliche Schwächen gezeigt.
14: Und die haben effektive Kieler gnadenlos ausgenutzt und führten bis eine Viertelstunde vor Abpfiff eigentlich entspannt mit 2:0. Dann fuhr Darmstadt aber den wohl einzig wirklich gut zu Ende gespielten Konter der Partie und der eingewechselte Ho-Jae Lee weckte in der Mittagssonne schon halb eingeschlafene Fans wieder auf. Das hat Patrick Pfeiffer und Co. enorm geholfen.
17: Das ist natürlich überragend, ne? Wenn du das 2:1 machst und das Stadion so laut ist, nehmen die Fans sehr gut mit. Dieser Schwung von draußen, den brauchen wir bei jedem Heimspiel. Und ja, danach war es halt ein geiles Spiel. Wir wussten, dass wir das 2:2 machen und haben das 2:2 am Ende auch noch gemacht.
14: Was den Lilien zum Auftakt in die neue Saison immerhin einen Punkt bescherte, wenngleich aber auf dem Feld noch viele Fragen offen blieben. Lilien-Coach Florian Kohfeldt hatte nach dem Spiel dafür viele Antworten und sah sein Team über 90 Minuten gar nicht so schlecht und war in vielen Punkten sogar sehr einverstanden mit dem, was er von seinem Team gesehen hat.
18: Ich war mit dem Inhalt sowas von zufrieden heute. Dementsprechend sehe ich das sowohl, was Verhalten angeht, aber also Mentalität, aber auch wie wir gespielt haben, als einen hochverdienten Heimpunkt.
14: Zu den positiven Ansätzen gehört mit Sicherheit auch Neustürmer Hojay Lee. Nach 60 Minuten brachte Kohfeldt seine neue Nummer 9, die das Torerbe von Isaac Littberg und Fraser Hornby antreten soll. Die ersten Eindrücke nach seiner Einwechslung stimmen positiv. Es kam deutlich mehr Schwung und Leben rein durch seine Einwechslung, gekrönt natürlich vom Anschlusstreffer. Dazu kommt, dass man sich in der neuen Saison auch wieder auf seine Fans verlassen kann, die da sind, wenn sie gebraucht werden. Und das war dann heute spielentscheidend, es ist auch in dieser Saison verlassen. Auf die Kopfballgefahr von Abwehrspieler Alexander Vukotic, der das 2:2 machte. Wahr ist aber auch, immer wird das nicht klappen, hinten raus ein Spiel noch zu drehen. Und so müssen die Lilien weiter an ihren positiven Ansätzen feilen, weiter zusammenwachsen als Team. Nächste Bewährungschance ist dann kommende Woche Sonntag, auswärts bei Dynamo Dresden.
2: Sagt unser Reporter Mathis Hohm. Darmstadt 98 startet also mit einem 2:2 gegen Kiel in die neue Saison. Eins von vier sehr unterhaltsamen Spielen heute Nachmittag. Johann Gallwitz aus unserer Sportredaktion hat schon viereckige Augen, weil er die natürlich alle gebannt verfolgt hat. Johann, gucken wir wie versprochen erstmal auf die Ostalb. Da gewinnt Heidenheim in seinem ersten Zweitligaspiel nach dem Abstieg mit 4:3 gegen Osnabrück. Das klingt nach einem wirklich wilden Ding. War es das?
19: Herrlich. Also für jeden neutralen Fußballfan war das ein super Fußballspiel. Für die von Heidenheim sowieso, für die von Osnabrück nicht ganz. Aber da war vieles drin. Viele Tore, schöne Tore und aus Heidenheimer Sicht eben auch ein Sieg zum Start in die neue Saison. Ganz, ganz wichtig als Absteiger. Das hat auch Kapitän Patrick Meinker nach Abpfiff betont.
20: Du musst in der zweiten Liga aufpassen, dass du in keinen Negativstrudel reingerätst, weil es gibt kein Mittelfeld. Und mit Punkten beißt du dich einfach oben fest und wir wollen auf Tuchfühlung bleiben. Und deswegen ist ein ganz lapidarer Satz, aber die drei Punkte am Anfang der Saison sind genauso viel wert wie am Ende der Saison. Und deswegen, es tut einfach unfassbar gut.
19: Das kaufe ich ihm ab. Aber drei Gegentore gegen Drittliga-Aufsteiger Osnabrück ist vielleicht ein bisschen viel. Und in der zweiten Halbzeit musste das Team von Trainer Frank Schmidt auch ganz schön zittern bei diesem Auftakt. Aber Patrick Meinke hat recht, am Ende ist ja alles gut gegangen.
2: Auch für den Karlsruher SC lief es am ersten Spieltag ja gut. 2:1 gegen Bielefeld. Top-Start für den neuen Trainer Maximilian Senft also. Und der war auch ganz geflasht von der Stimmung im Wildpark. Ne?
19: Ja, das war irgendwie ganz goldig. Der ist eine spannende Personalie. 36 Jahre jung, das ist ja wirklich noch ein sehr junges Alter für einen Trainer. Österreicher und der KSC ist eben seine erste ganz große Station als Trainer. Und ich glaube, so ein Dezibelniveau wie im Karlsruher Wildpark ist der gar nicht gewohnt.
21: Ich habe mir eigentlich vorgenommen, nicht ganz so viel reinzuschreien, weil mich eh keiner hört. Ist mir heute mal eher schlechter gelungen. Mit den Gesängen der Fans einfach sensationell. Und ja, vor allem dann zu sehen, dass die Idee in der zweiten Halbzeit bei den Temperaturen so greift und die Jungs da miteinander das Ding rocken, das war schon ein gutes Gefühl.
19: Ja, der Mann aus Salzburg also mit einem Superstart. 2:1 gegen Bielefeld, wie gesagt, und das auch mit sehenswertem Fußball. Da legst die nieder.
2: Und das war es ja noch nicht. Heute Abend um 20.30 Uhr steigt ja dann das Topspiel. Die Roten Teufel aus Kaiserslautern wollen Wolfsburg auf die Hörner nehmen. Wie realistisch ist es?
19: Boah, das wird knifflig für Kaiserslautern. Wolfsburg hat den mit Abstand teuersten Kader der zweiten Liga. Das ist also ehrlicherweise eigentlich noch eine Erstligamannschaft, auf dem Papier zumindest. Also was so die individuelle Qualität angeht. Da sind ja Spieler dabei, die kosten 20 Millionen, wie der Amura zum Beispiel, der Stürmer von Wolfsburg. Und das, was da auf ihn zukommt, das kann, glaube ich, auch FCK-Trainer Thorsten Lieberknecht ganz realistisch einschätzen.
22: 23 Millionen, glaube ich, haben sie investiert. Ja, was man sagen muss, das, was jetzt der VfL Wolfsburg gerade so zusammen holt an Spielern, wirkt trotzdem sehr gezielt und nicht einfach willkürlich.
19: Ja, aber wer weiß, Kaiserslautern war vergangene Saison ja Sechster in der zweiten Liga. Das war schon sehr stabil und die Mannschaft ist zusammengeblieben, also keine großen Abgänge, keine Leistungsträger, die da weggebrochen sind. Es sind sogar noch ein paar spannende Talente dazugekommen, also das könnte heute Abend wirklich ein Topspiel werden, das seinen Namen verdient. Und ich würde sagen, weil wir noch ein bisschen Zeit haben, schauen wir doch einfach noch kurz auf das Spiel, was heute Abend noch ansteht.
2: Oh ja, internationaler Topfußball, die UEFA Champions League der Frauen.
19: Genau so ist es. Eintracht Frankfurt spielt gegen Malmö FF. Das ist quasi das Finale von so einem Mini-Turnier, was hier in Frankfurt stattgefunden hat. Und da geht es jetzt eben für die Frankfurterinnen darum, heute Abend gegen Malmö zu gewinnen. Weil wenn sie das tun, dann trennt sie nur noch eine Qualifikationsrunde von der Königinnenklasse, von der Champions League, wo sie also unbedingt rein wollen. Am Mittwoch im Halbfinale von diesem Mini-Turnier, diesem Champions League-Qualifikationsturnier, gab es ein 8:0 gegen Omonia Nicosia. Das war also ein lockerer Aufgalopp, sage ich mal, in die neue Saison. Heute Abend gegen Malmö, gegen diesen schwedischen Top-Club. Da wird es wahrscheinlich deutlich schwieriger, aber da können wir ja später auch noch mal hinschalten, weil Martina Knief, unsere Reporterin, die sitzt ja da im Stadion.
2: Richtig, genau. Johann Galwitz und die zweite Fußball-Bundesliga bis jetzt in der Zusammenfassung. Vielen Dank dafür. Und wie schon erwähnt, wir haben später diesen internationalen, sehr spannenden Fußball noch für Sie, ungefähr in einer halben Stunde.
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1: Um 18 Uhr mit Florian Esche. Bundesverkehrsminister Bilger hat die Lockerung des Sonntagsfahrverbots für Lkw wegen des Niedrigwassers in den Flüssen verteidigt. Unternehmen bräuchten diese Flexibilität jetzt, sagte Bilger im Deutschlandfunk. Ab Mitternacht setzen 4 Bundesländer die Maßnahme um. Rheinland-Pfalz, das Saarland, Niedersachsen und Nordrhein-Westfalen. Der Bund für Umwelt- und Naturschutz kritisiert, dass die vorübergehende Neuregelung Menschen und Klima belaste. Die Regierung habe nicht verstanden, dass niedrigere Flusspegel ein Symptom der Klimakrise sind, so BUND-Chef Band. Bundesfinanzminister Klingbeil will im Rahmen der Einkommenssteuerreform Vereine stärker besteuern. Der bisherige Freibetrag auf Gewinne soll laut einem Referentenentwurf sinken, und zwar von 5.000 auf 1.000 Euro. Ehrenamtliche und gemeinnützige Vereinsarbeit soll davon nicht betroffen sein. Das Finanzministerium verspricht sich rund 45 Millionen Euro Steuermehreinnahmen. Kritik kommt vom bayerischen Finanzminister Füracker. Er schlägt eine Verdopplung des Freibetrags vor. Das Bundesinnenministerium arbeitet nach Presseinformationen an einer neuen Generation von Personalausweisen. Künftig könnte bei den Dokumenten die Adressangabe entfallen, schreibt die Rheinische Post und zitiert einen Ministeriumssprecher. Das Ziel sei Bürokratieabbau. Bisher muss die Adresse bei Umzügen mit einem Aufkleber auf dem Personalausweis aktualisiert werden. Im Gespräch sind demnach bei den neuen Ausweisen auch größere Fotos und weitere Sicherheitsmerkmale. In Ungarn hat die Regierungspartei Tisza den Juristen und ehemaligen Hohen Richter Baka als nächsten Staatspräsidenten nominiert. Das hat die Partei von Ministerpräsident Motyor bekannt gegeben. Die Wahl des 76-Jährigen durch das Parlament gilt als sicher und soll am Dienstag erfolgen. Baka gilt als Kritiker der abgewählten Regierung Orbán. Er war früher Richter am Europäischen Gerichtshof für Menschenrechte, außerdem Präsident des Obersten Gerichtshofs in Ungarn. Aus diesem Amt hat Orbán ihn allerdings verdrängt. Der Waldbrand am Gardasee soll unter Kontrolle sein. Wegen des Feuers waren mehr als 200 Menschen in der Gemeinde Tignale in Sicherheit gebracht worden, darunter zahlreiche Italienurlauber. Sie durften mittlerweile zurück in ihre Unterkünfte. Der Brand in den Bergen oberhalb des Gardasee-Westufers hatte sich seit gestern Abend ausgebreitet, begünstigt durch Hitze und Trockenheit. In Italien hält die Hitzewelle mit Temperaturen über 40 Grad seit Wochen an. Zum Auftakt der neuen Saison in der zweiten Fußball-Bundesliga hat Heidenheim zu Hause 4:3 gegen Osnabrück gewonnen. Karlsruhe besiegte Bielefeld mit 2:1. Darmstadt und Kiel trennten sich 2:2. Magdeburg hat 1:6 gegen Braunschweig verloren. Bei der Schwimm-EM in Paris hat die deutsche Klippenspringerin Maike Halbisch Bronze gewonnen. Nach 4 Sprüngen von einem 20 Meter hohen Podest in die Seine lag die Ukrainerin Nelly Tschukanivska vorne. Zweite wurde Elisa Cossetti aus Italien. Am Vormittag hatte die Mixed-Freiwasserstaffel um Florian Wellbrock in Paris Gold gewonnen. SWR Nachrichten, Bettina Kurzaner. Der Wetterbericht für Baden-Württemberg und Rheinland-Pfalz. Morgen nähert sich vom Westen her ein schwaches Tief. Die Vorhersage, aktuell noch viel Sonne, in der Nacht meist klar bei 19 bis 12 Grad. Morgen anfangs Sonne, Nachmittag vereinzelt Schauer, maximal 30 bis 36 Grad. 18.04 Uhr.
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2: Vorsicht auf der A3 Köln Richtung Frankfurt. Zwischen Mönchhofdreieck und Kelsterbach steht ein defektes Fahrzeug auf dem linken Fahrstreifen. A3 Frankfurt Richtung Köln zwischen Kelsterbach und Mönchhofdreieck, 3 Kilometer stockender Verkehr. A7 Würzburg Richtung Fulda zwischen Bad Kissingen, Obertulba und Bad Brückenau-Volkers, 6 Kilometer Stau im Baustellenbereich. A67 Mannheim Richtung Darmstadt zwischen Viernheimer Dreieck und Lorsch, kurzzeitige Fahrbahnsperrung wegen Bergungsarbeiten. A661 Oberursel Richtung Egelsbach zwischen Frankfurt-Heddernheim und Frankfurt-Eckenheim, Reinigungsarbeiten auf dem rechten Fahrstreifen. B43a Oberzhausen Richtung Hanauer Kreuz, in Höhe Hanau-Wolfgang steht ein defekter PKW auf dem Beschleunigungsstreifen.
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3: Guten Abend, ich bin Simone von der Forst. Herzlich willkommen. In solchen Hitzezeiten wie jetzt am Meer zu leben, das müsste ja eigentlich ein Traum sein. Das gilt allerdings nicht, wenn es sich bei dem Küstenwohnort um den Gazastreifen handelt. Denn trotz Waffenstillstands tut sich für die Menschen, die dort leben, nichts, das ihre Situation verbessert. Und die Hitze in Gaza ist noch viel größer als bei uns.
4: Am Strand von Gazastadt versucht ein Bademeister per Trillerpfeife Ordnung zu schaffen. Vergeblich. Hunderte Kinder tummeln sich im Wasser, schwimmen, springen, bespritzen sich. Sommerliches Mittelmeerchaos. Es könnte ein idyllisches Bild sein, wären da nicht die vielen Zelte direkt am Strand. Notdürftig abgeschirmt vor Wind und Sand mit eingerissenen Planen und Decken. Hier lebt Mohamed Shaban. Er kommt eigentlich von weiter nördlich. So wie fast alle Menschen des Küstenstreifens musste er während des Kriegs sein Zuhause verlassen. Das Leben ist voller Probleme. Bis heute leben wir noch immer als Vertriebene. Auf der einen Seite sind Ratten, auf der anderen Schlangen, dann Kakerlaken und überall Mücken. Unsere Hände sind schon ganz angeschwollen, wie man sehen kann. Uns bleibt nur, auf Gott zu vertrauen. Im Winter ist es bitterkalt und im Sommer brennt die Sonne. Zur Hitzewelle kommt eine belastend hohe Luftfeuchtigkeit. Die Menschen im Gazastreifen sind der Hitze quasi schutzlos ausgeliefert. In den Zelten, in denen die meisten Menschen leben, ist es stickig und heiß. Bei Temperaturen tagsüber von um die 40 Grad. Das alles ohne ausreichend sauberes Trinkwasser. Fließend Wasser gibt es hier nicht. Jeden Tag kommt nur ein einziger Lastwagen mit Wasser zu uns. Auch das belastet unsere Gesundheit, denn das Grundwasser ist inzwischen durch Abwasser und Schmutz verunreinigt. Wir leiden auch unter der mangelnden Hygiene. Mit der Hitze des Sommers verschärft sich die Gesundheitskrise im Gazastreifen noch einmal. Philippe Ribeiro von Ärzte ohne Grenzen berichtet, dass sich in den Notunterkünften und Lagern für Vertriebene Krankheiten häufen. Die Zelte, in denen die Menschen leben, sind wie stickige Backöfen. Familien können nachts nicht schlafen und auch tagsüber können sie sich nicht erholen. Es ist nicht einfach nur unangenehm. Durch die hohen Temperaturen verbreiten sich auch Ungeziefer schneller. Alles, was ohnehin schon schlimm ist, wird durch die Hitze noch schlimmer. Die Menschen im Gazastreifen, wie Fatima Mahmoud, wünschen sich nicht nur ein Ende der Hitze. Was sie wollen, ist Sicherheit, ausreichend Wasser und Lebensmittel und die Aussicht, irgendwann wieder nach Hause zurückkehren zu können. Im Moment warten wir alle einfach darauf, dass etwas passiert, was unser Leben wieder besser macht. Vielleicht bekommen wir wenigstens ein kleines Stück von unserem früheren Leben zurück. Wir sind von all den schweren Bedingungen und den schlimmen Umständen völlig erschöpft. Körperlich und seelisch sind wir am Ende und haben kaum noch Kraft, noch mehr auszuhalten.
3: Hitze, schlechte Lebenshygiene und gesundheitliche Bedingungen im Gazastreifen hat uns unser Korrespondent Jörg Poppendieck geschildert.
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3: Premierminister Andy Burnham war noch nicht im Amt. Da hat er schon eine Hilfsorganisation besucht und versprochen, die Obdachlosigkeit im Vereinigten Königreich zu beenden. Dem Premier und Katholiken ist das Thema besonders wichtig. Als Bürgermeister von Manchester hat er das für die nordenglische Stadt zum Teil hinbekommen. Aber im ganzen Land, das haben schon andere vor ihm versprochen und sind gescheitert. Auch, weil sich bei dem Thema zeigt, dass es eben nicht nur eine Stellschraube gibt. Es geht um den Wohnungsmarkt, Arbeitslosigkeit und Gesundheitsversorgung. In allen Bereichen ist der Druck groß.
5: Ready? Verrill Paul Welkert fährt oft nachts mit seinem Lastenrad durch London. Er sieht, was andere Menschen nicht sehen. Er hält Ausschau nach Obdachlosen, nach Personen, die im Verborgenen sitzen, die Hilfe brauchen. Vor einem Supermarkt sitzt ein Mann auf dem Boden. Er bietet dem Mann kaltes Wasser an und ein Käsesandwich. Verrill hilft aus Überzeugung. Das macht er schon seit Jahren.
6: I help because I was someone who had immense social anxiety and mental health, and I've been given a second chance and I use my second chance to help others.
5: Er helfe, weil er selbst mal psychische Probleme hatte. Damals habe er eine zweite Chance bekommen. Die nutze er jetzt, um anderen zu helfen. 4.800 Menschen schlafen jede Nacht in England unter freiem Himmel, schätzen die Behörden. Ein paar Straßen weiter sieht Verrill einen weiteren Obdachlosen, der vor einem Einrichtungsgeschäft sitzt, Malcolm. Er lebt seit 20 Jahren auf der Straße.
7: My life is turned upside down. Drug addiction, depression. It's bad mental health, really, as well.
5: In seinem Leben sei es hoch und runter gegangen. Drogenabhängig, Depressionen, schlechte mentale Gesundheit. Malcolm hat von Andy Burnhams Ankündigung gehört, dass er Obdachlosigkeit beenden will.
7: I think it's rubbish, just probably, I don't know, I don't believe it.
5: Das sei Blödsinn, sagt Malcolm. Er glaubt dem Politiker nicht. Malcolm hat seine Erfahrungen gemacht. Er hat kaum Zugang zu medizinischer Versorgung. Gerade erst habe er bei einer Hilfsorganisation nach einem Medikament gefragt. Sie haben ihn weggeschickt. Er solle in 2 Wochen wiederkommen. Auch Verrill ist skeptisch. Die Obdachlosigkeit zu beenden hält er für ein leeres Versprechen.
6: Anyone who publicly says they're going to end homelessness or bring homeless down in a drastic percentage, it's not possible.
5: Andy Burnham hat aber genau das angekündigt in seiner ersten Rede als Premierminister am 20. Juli. Ich werde gleich durch diese Tür hinter mir gehen und meine erste Anweisung formulieren, die Obdachlosigkeit in diesem Land zu beenden. Burnham müsste wissen, was er versprochen hat. Denn als Bürgermeister hat er das schon einmal auf die Agenda gesetzt, für den Großraum Manchester. War er erfolgreich? Wer durch Manchester geht, sieht, in der Stadt gibt es Obdachlose, die hier schlafen, die hier leben. 2017, als Burnham als Bürgermeister antrat, gab es den Behörden zufolge 268 Obdachlose. 4 Jahre später nur noch 90. Inzwischen ist die Zahl wieder nach oben gegangen. Was geblieben ist, Burnhams Programm, ein Bett jede Nacht mit 600 Schlafplätzen. Bei der Hilfsorganisation Emmaus im Osten des Großraums Manchester können 26 Personen in Einzelzimmern unterkommen. Die Bewohner helfen, das angegliederte Sozialkaufhaus zu betreiben. Die Gegenstände hier stammen aus Auflösungen, sind gespendet. Möbel, Schallplatten, Spielzeug, Geschirr.
3: Ein leeres Versprechen. Der britische Premierminister Andy Burnham will die Obdachlosigkeit in Großbritannien beenden. Ein Bericht aus London war das dazu von unserem Korrespondenten Christoph Prössel. Baden-Württemberg hat noch ein bisschen Zeit. In Rheinland-Pfalz und Hessen ist Schluss mit lustig. Übermorgen geht die Schule wieder los. Und Schüler wie Eltern stellen sich da oft die gleichen Fragen. Wer ist eigentlich neuer Klassenlehrer oder neue Klassenlehrerin? Habe ich alle Schulbücher? Passen die Sportklamotten und die Schuhe noch? HR fragt, das ist das Meinungsbarometer des Hessischen Rundfunks, hat zum Start des neuen Schuljahres aber was ganz anderes von Ihnen wissen wollen, nämlich: Ist das hessische Schulsystem noch zeitgemäß und was wünschen sich Menschen in Hessen, wenn es um Schule geht? Darüber habe ich diese Woche mit meiner Kollegin Marion Kucheni aus dem hr-fragt-Team gesprochen. Die Ergebnisse der Umfrage sind ziemlich überraschend. Inwiefern?
8: Ja, weil sich die Mehrheit der 4.556 Menschen aus Hessen, die diesmal mitgemacht haben, ein bundesweit einheitliches Bildungssystem wünscht. Also die Abkehr vom föderalistischen Prinzip in Sachen Schulpolitik, das ist ja bislang Ländersache. Aber rund 65% unserer Umfrageteilnehmer sagen, ich bin für eine Vereinheitlichung. Und wenn man dann noch diejenigen dazu nimmt, die mit ich bin eher dafür abgestimmt haben, dann kommen wir sogar auf mehr als 80%. Und das ist ein wirklich sehr klares und auch überraschend klares Ergebnis.
3: Und welche Gründe geben die Menschen aus der HR-Fragt-Community an, wenn sie sich eben ein bundesweit einheitliches Bildungssystem wünschen?
8: Also die Gründe sind tatsächlich vielfältig. Mehr Chancengleichheit ist da zum Beispiel ein Stichwort, das immer wieder fällt. Luna, 17, aus Südhessen, ist selbst Schülerin und sie erklärt das mal am Beispiel der Oberstufe auf dem Gymnasium.
9: Also es ist halt so, hier in Hessen muss man zum Beispiel nur 2 Leistungskurse belegen, aber ich weiß, es gibt Bundesländer, da muss man 3 Leistungskurse belegen. Und das macht halt einen großen Unterschied auch fürs Abitur, wie man sich darauf vorbereiten muss. Und es ist einfach ein enormer Leistungsaufwand, je nachdem, ob man in einem Grundkurs oder in einem Leistungskurs ist.
8: Und diese ungleichen Bedingungen bei der Abi-Prüfung führen am Ende auch zu einer unterschiedlichen Einschätzung der Leistungen von Schülerinnen und Schülern in den einzelnen Bundesländern. Und das darf eigentlich nicht sein, sagt Christoph, 61, aus dem Rhein-Main-Gebiet.
10: Früher, als ich Führungskraft war mit Personalverantwortung, habe ich mich hin und wieder dabei ertappt, dass ich, wenn ich Noten in Zeugnissen gesehen habe, dann doch im zweiten Schritt danach geguckt habe, wo diese Noten erzielt worden sind, also in welchem Bundesland, um zu sehen, wie kann ich die Dinge vergleichen oder muss ich da möglicherweise Abschichtungen bei verschiedenen Kandidaten vornehmen.
8: Und Gloria, 49, auch aus dem Rhein-Main-Gebiet, sieht die Vorteile eines einheitlichen Bildungssystems unter anderem auch in den Synergien, die eine Zentralisierung der Strukturen mit sich bringt.
11: Also gerade wenn ich an den Bereich Digitalisierung oder KI denke, das ist natürlich was, wo jetzt alle besonders viel, besonders schnell lernen müssen. Und dann wäre es natürlich hilfreich, wenn irgendjemand sich auf zentraler Ebene dafür verantwortlich fühlt und dann für alle schnell richtig gute Informationen zusammenzieht, anstatt dass 50 Leute separat voneinander irgendwas arbeiten und am Ende dann vielleicht das Ganze wirklich nur eine Doppelarbeit ist.
3: Und auch danach habt ihr gefragt, Themen, die unbedingt in den Schulunterricht gehören. Und das Ergebnis ist ebenfalls überraschend klar. Ganz vorn liegen nämlich nicht noch mehr Mathe und noch mehr Fremdsprachen, sondern
8: auf Platz 1 kommt das Thema Medienkompetenz mit 63%, die dafür gestimmt haben, gefolgt von den Themen Politik und Gesellschaft mit rund 56%. Also das ist schon ein sehr deutliches Votum. Warum das Thema Medienkompetenz so wichtig ist, das beschreibt zum Beispiel Corinna 37 aus Südhessen so.
12: Das entwickelt sich aktuell so schnell, dass keiner hinterherkommt, die LehrerInnen und die SchülerInnen auch nicht. Und da geht es mir auch gar nicht um Hard Skills, wie, ne, wo drücke ich drauf, wie ist ein iPad zu bedienen, sondern einfach Soft Skills. Was sind Gefahren aktuell, was sind aber auch Chancen? Wie lerne ich das Denken mit digitalen Medien? Was bedeutet das? Und ich glaube, da brauchen wir einfach neue Methodiken und das muss unbedingt ja, auf den Lehrplan in Hessen.
8: Zwei Punkte haben wir zum Thema Schulsystem noch abgefragt, nämlich was sind die größten Herausforderungen hier in Hessen? Und da sagt die Mehrheit ebenfalls ganz klar, der Mangel an Lehrkräften und die schlechte Ausstattung vieler Schulen. Und Hausaufgaben, die finden rund 58% durchaus sinnvoll, wenn es darum geht, Inhalte zu vertiefen und selbstständig zu arbeiten.
3: Mehr als 4.500 Menschen haben ja an dieser Befragung teilgenommen. Wie ist das eigentlich? Klicken die dann nur Ja und Nein? Oder eher ja oder eher nein bei den Antworten oder schreiben die auch noch was dazu?
8: Also die schreiben und die schreiben sogar ganz schön viel. 4.500 Teilnehmer, das sind mal mindestens 4.000 Kommentare, das sind mindestens 4.000 Gedanken, die Menschen mit uns teilen. Ich habe sie alle gelesen und das ist wirklich, ich habe sie alle gelesen und das ist toll, was da an Argumenten und was da an Aspekten kommt und welche Geschichten auch zum Teil damit verbunden sind. Also wir freuen uns wirklich sehr über dieses Vertrauen, das uns entgegengebracht wird. Wir versuchen natürlich so viele dieser Perspektiven und Einschätzungen ins Programm zu bringen wie möglich, damit die Menschen sich auch abgebildet fühlen.
3: Klare Mehrheit für ein einheitliches Bildungssystem und mehr Medienkompetenz und Themen aus Politik und Gesellschaft im Unterricht. Das sind Ergebnisse der neuesten Umfrage unseres Meinungsbarometers, zusammengefasst von Marion Kucheni aus dem hr-Fragteam. Wer Teil dieser Community werden will in Hessen, wir freuen uns, wenn Sie sich registrieren unter hr.de/hr-frag. Da gibt es übrigens auch die kompletten Infos zu der aktuellen Befragung.

0: 18.18 Uhr ist es. Wir gucken jetzt nochmal auf die Wirtschaft hier in HR Info und SWR Aktuell. Es vergeht zurzeit ja kaum eine Woche ohne schlechte Nachrichten aus der Automobilbranche. Gewinneinbrüche bei Mercedes, Stellenstreichungen bei Porsche und Automobilzulieferern im Land. Laut einer Umfrage bei 1000 Unternehmen mit Sitz in Deutschland gehen knapp 60% davon aus, dass in Deutschland bis Ende des Jahres Arbeitsplätze abgebaut werden. Woanders in Europa, zum Beispiel in Ungarn, sollen dann allerdings neue Jobs dazukommen. Julian Gräfe aus der SWR Wirtschaftsredaktion konnte einen Unternehmer aus Baden-Württemberg dabei begleiten, wie er Maschinen nach Ungarn verlagert. Eine Geschichte über Krise, aber auch über Hoffnung.
1: Zwei große Lücken mitten in der Kako-Produktionshalle. Geschäftsführer Gernot Alois Feil hat wieder eine Maschine verlagern müssen.
2: Bis vor zwei Wochen stand hier eine Maschinengruppe, die ging ja jetzt nach Ungarn und das, was weg ist, ist weg. Das kommt nicht wieder, da brauchen wir uns auch nichts vorzumachen.
1: Ja. Seit 50 Jahren produziert Kako im baden-württembergischen Kirchardt Dichtungen für die Automobilindustrie. Seit einigen Jahren werden nicht nur die Maschinen weniger, mehr als 150 Arbeitsplätze gingen am deutschen Standort verloren. Der Kostendruck in der Branche ist immens. Erst vor kurzem hat ein großer Kunde den Preis für ein Produkt um 10% nach unten gesetzt.
3: Das heißt, die Gewinnspanne wird immer niedriger, bis der Punkt kommt, wo es halt für eine Firma dann völlig unattraktiv ist, an dem Standort zu fertigen.
1: Ein Großteil des Rohgummis aus Kirchardt wird nun jede Woche mit dem LKW nach Ungarn transportiert. Hier produziert Kako Maschinen deutlich günstiger als in Deutschland, vor allem wegen der niedrigeren Personalkosten. Im Schnitt liegen die Arbeitskosten in Ungarn pro geleisteter Stunde im verarbeiteten Gewerbe bei 15,60 Euro. In Deutschland sind es mehr als dreimal so viel, 49,50 Euro. Die reguläre Arbeitszeit in Ungarn 40 Stunden, mit deutschem IG Metall Tarifvertrag bei 35 Stunden.
2: Natürlich macht der Tarifvertrag das teuer, das ist so sehr die Sozialpartner zum Wohlstand beigetragen haben, ja, so problematisch ist das mittlerweile geworden im internationalen Wettbewerb. Keine Frage. Und der Tarifvertrag, so gut er ist, ja, in dem Sinn, aber wird mittlerweile zum Problem. Ja.
1: Experten und Expertinnen sehen in der Abwanderung von deutscher Produktion nach Osteuropa allerdings auch eine Chance.
4: Diese Verlagerung bietet aber der deutschen Automobilindustrie die Möglichkeit, verstärkt in den Teil zu investieren, wo sie a. definitiv Wettbewerbsvorteile haben und b. wo auch langfristig größere Wachstums- und Produktivitätseffekte heraus resultieren können. Von dem Bereich, von dem ich spreche, das ist letztendlich Forschung und Entwicklung und die gesamte Innovation.
1: Auch bei Kako teilt man diesen Gedanken. Während allein in diesem Jahr 4 Produktionsanlagen von Deutschland nach Ungarn verlagert wurden, bleibt die hauseigene Entwicklungsabteilung definitiv in Baden-Württemberg.
3: Entwicklung ist das Herzstück, ja, auf jeden Fall des Unternehmens. Das hat Deutschland drauf, auf jeden Fall. Ja, die Kreativität, die ist im internationalen Vergleich top, würde ich mal sagen. Und das dürfen wir uns auf keinen Fall nehmen lassen.
1: Ein kleiner Funke Hoffnung für die Krise am Industriestandort Deutschland.
0: Licht und Schatten in der Automobilbranche hat mein Kollege Julian Gräfe aus der SWR Wirtschaftsredaktion an einem Beispiel für uns geschildert.
5: Sport.
0: Wasser der Seine in Paris ist eigentlich das Wohnzimmer von Hechten, Barschen und Rotfedern. Aber in der vergangenen Woche haben sich statt Fischen vor allem deutsche Freiwasserschwimmerinnen und Schwimmer ihren Platz erstritten. Bei der Europameisterschaft in Paris fühlte sich das deutsche Team in der Seine nämlich pudelwohl und legte auch eine denkwürdige EM-Woche hin. Christina Graf hat ein schwarz-rot-goldenes Fazit für uns.
6: Sie sind das beste Freiwasserteam. Julia Ackermann, Isabel Gose, Oliver Klemet und Florian Wellbrock. Und das nicht nur, weil sie die Mixed-Team-Staffel gewonnen haben, sondern auch, weil sie die Wettbewerbe in der Seine überwiegend dominiert haben. 4-mal Gold, 1-mal Bronze, das ist die Bilanz der deutschen Freiwasserschwimmer in Paris insgesamt. Und das ist eine, die sich mal wieder sehen lassen kann, findet auch Bundestrainer Bernd Berghahn.
7: Tolles Rennen, toller Erfolg, Medaillenspiegel gewonnen. Wir sind sehr zufrieden.
6: Und zu diesem Fazit hat vor allem auch mal wieder Florian Wellbrock beigetragen. Wer den gebürtigen Bremer jemals abgeschrieben hat, der wird einmal mehr eines Besseren belehrt. Selbst hatte er vorher noch tief gestapelt, kein gutes Trainingsjahr gehabt zu haben, zeigt er hier eindrucksvoll, dass mit ihm in der Staffel und im Einzel über die 5 und die olympischen 10 Kilometer weiter zu rechnen ist.
5: Ja, ist verrückt. Also hätte ich wirklich nicht mit gerechnet, aber wir wussten, dass heute nochmal alles möglich ist. Für mich persönlich, wie gesagt, drei Medaillen, drei Titel hätte ich mir vorher nicht erträumt hier bei der Europameisterschaft. Und ich bin wahnsinnig dankbar, dass ich das hier so nochmal erleben durfte.
6: Aber nicht nur er, sondern das gesamte Team überzeugte. Die junge Julia Ackermann im Team als erste Starterin zeigte bei ihrer ersten EM mit den Profis, dass in ihr großes Potenzial schlummert, ist auch der Bundestrainer begeistert.
7: Hut ab, gerade aus der JTM raus vor 2 Wochen und dann hier so eine EM zu schwimmen, ganz, ganz toll.
6: Vorbilder im eigenen Team sind nicht gering, denn mit Isabel Gose hat sie die Europameisterin im Knockout-Rennen in ihrer Mannschaft. Gose, die eigentlich das Becken ihr Zuhause nennt, findet sich in der jüngeren Vergangenheit immer besser im Freiwasser zurecht und ist dort wirklich zu einer Favoritin geworden, die viel Biss hat.
8: Ich glaube, ich möchte das gerne so beibehalten. Bei mir ist mal vielleicht die ein oder andere Strecke auf Plus dazu und jetzt genieße ich noch die Siegerehrung und dann voller Fokus auf Beckenwettkämpfe.
6: Damit nicht genug, Oliver Klemmett holte Bronze über die 10 Kilometer und fand in der Teamstaffel mit einer starken Leistung zu alter Form zurück. Klemmett hatte kein einfaches Jahr, so startete er mit einem Armbruch in die Saison. Für den Vielstarter wird es dann nächste Woche im Becken spannend.
9: Der Fokus liegt dann eher auf den letzten 3 Wettkampftagen, auf den 400 und auf den 1500. Die 800 sind dann noch nicht ganz so im Fokus, deshalb habe ich dann doch noch mal ein bisschen mehr Pause.
6: Unterm Strich bleibt nach den bitteren Olympischen Spielen vor 2 Jahren hat Florian Wellbrock endlich seinen Frieden mit der Seine gefunden. Und einmal mehr hat das deutsche Team gezeigt, im Freiwasser sind sie nur ganz schwer zu schlagen.
0: Christina Graf mit einer EM-Bilanz fürs Freiwasser. Am Montag geht es dann im Becken weiter. Mal sehen, ob das deutsche Team da genauso weitermacht wie im Freiwasser bei der Schwimm-EM in Paris. Eine Medaillenhoffnung gibt es übrigens. Die kommt aus Stuttgart. Und jetzt switchen wir schnell zum Fußball, wie versprochen eben. Wir fragen uns nämlich, macht die Eintracht den nächsten Schritt Richtung Champions League? Die Frankfurter Fußballerinnen müssen heute um 19 Uhr gegen Malmö FF aus Schweden gewinnen. Dann trennt sie nur noch eine Qualifikationsrunde von der Königinnenklasse. In einer halben Stunde also geht's los im Frankfurter Stadion am Brentanobad. Und in dem sitzt auch unsere Reporterin Martina Knief. Martina, hoffentlich im Schatten.
10: Ja, ich sitze im Schatten. Die Spielerinnen haben die pralle Sonne. Das ist noch mega heiß hier. Die Rasensprenger haben eben wunderschöne Regenbogen gebildet. Und ich habe leider einen kleinen Fehler gemacht. Ich brauche immer ein bisschen Zucker und habe eine Apfelsaftschorle getrunken und hatte ja gleich Wespenalarm bei mir. Aber sonst geht es mir gut.
0: Aufregung schon vor dem Spiel. Wie ist denn die Stimmung sonst im Stadion und bei den Spielerinnen natürlich vor diesem wichtigen Spiel? Ich habe gehört, es gibt besondere Unterstützung von den Eintracht-Männern.
10: Ja, Hugo Larsson hat sich angekündigt, der Schwede. Der ist ja in Malmö groß geworden, kommt aus einem kleinen Ort in der Nähe und hat bei Malmö EF seinen Fußball einmal eins so gut gelernt, dass er bei Eintracht Frankfurt durchgestartet ist. Noch habe ich ihn nicht gesehen, aber vielleicht nimmt er auch gerade noch ein kühles Getränk im VIP-Raum. Das ist bei diesen Temperaturen ja nicht verkehrt. Ich würde ihn ja gerne mal fragen, für wen er die Daumen drückt. Für Malmö oder für die Eintracht. Aber ich glaube, er ist so ein Frankfurter im Herzen, dass er den Eintracht-Frauen die Daumen drückt.
0: Wie sieht es denn im Stadion bis jetzt aus? Sind bei der Hitze viele Leute gekommen? Ist die Stimmung gut?
10: Ja, also ich war am Mittwoch ja auch schon hier. Das war ja auch um 19 Uhr das Spiel. Das war ja ähnlich warm. Da waren es 3000. Ja? Und die kommen alle recht früh. Frauenfußballpublikum ist und bleibt ein Familienpublikum. Da ist das Enkelchen genauso dabei wie Omi und Opi. Es gibt Pommes, da musst du nicht so lange anstehen. Gut, der Johann hatte am Mittwoch Pech. Unser Sportreporter in deinem Hintergrund gerade, der hat nämlich keine Pommes mehr gekriegt, weil die Schlange so lang war. Aber im Grunde genommen sind hier für jeden alles da. Es gibt auch ein bisschen Unterhaltung für die Kleinsten. Und das macht es so schön. Deswegen kommen die auch alle ein bisschen eher und freuen sich hoffentlich am Ende ab 19 Uhr auf guten Fußball.
0: Ja, genau. Kommen wir mal auf das Sportliche zu sprechen. Warum ist dieses Spiel heute so wichtig für die Eintracht?
10: Ja, heute gewinnen und am Montag um 13 Uhr im Lostopf sein für die Playoffs zur Champions League Ligaphase. Dieses Spiel, ich mag das Wort nicht, aber man sollte es heute benutzen, musst du gewinnen als Eintracht Frankfurt. Ich habe Malmö hier am Mittwoch gesehen. Ja, okay, die sind auch im Rhythmus drin, weil die Liga ja im Jahr spielt und nicht über den Winter. Das ist in Schweden ja im Norden des Landes eher ein bisschen schwierig möglich. Aber die sollte Eintracht Frankfurt schlagen und dann wartet einfach im Brocken. Im vergangenen Jahr war es Real Madrid, da hatte Frankfurt keine Chance, das so fair muss man sein. Aber dieses Jahr, warum nicht? Ein bisschen Losglück und du bist in der Ligaphase und ich sage,

0: Konkurrenz und ist jetzt im Moment Tabellenvierter hinter Hammarby und Hecken. Das waren die beiden Mannschaften, die im Europapokalfinale standen, und AEK Solna. Das ist eine gute Mannschaft, aber jetzt nicht gespickt mit schwedischen Nationalspielerinnen. Die spielen wiederum auf Frankfurter Seite in diesem Jahr.
1: Die Frankfurterinnen haben aber einen XXL-Umbruch wieder hinter sich. Es war eine Sommerpause mit Nebengeräuschen. Heute also der erste richtige Härtetest der neuen Saison. Was traust du der Eintracht insgesamt in dieser Spielzeit zu, in der Champions League und in der Bundesliga?
0: Also das 8:0 am Mittwoch gegen Nicosia ist kein Maßstab, es war ein guter Auftakt. Nicosia würde sich in der zweiten Frauen-Bundesliga schwer tun, so fair muss man sein. Aber mit Larissa Mühlhaus und Paulina Krumbiegel, zwei sehr guten deutschen Spielerinnen, Mühlhaus, aktuelle Nationalspielerin von Werder Bremen gekommen, hat man sich gut verstärkt. Jetzt muss die Mannschaft zusammenfinden. Ob das reicht, um bei Bayern München anzuklopfen und zu sagen, wir sind ebenbürtige Konkurrenz, das lassen wir mal dahingestellt. Aber es reicht wieder, um in der Spitzengruppe, ich sag mal in den Top 4 der Frauen-Bundesliga dabei zu sein.
1: Das ist die Einschätzung vor dem Fußball-Leckerbissen der UEFA Women's Champions League zwischen Eintracht Frankfurt und Malmö FF von unserer Sportreporterin am Brentanobad in Frankfurt, Martina Knief. Und jetzt können wir gleich versuchen, mal uns vorzustellen, wie es wäre, wenn alles, was in allen Büchern der Welt steht, in einem Gehirn wäre. Ich würde beim Nachdenken darüber schon einen Knoten im selbigen bekommen. Aber darum geht's gleich in unserer Sendung Kultur. Erfahren Sie, vorher bringen Sie unsere Nachrichten nochmal auf den neuesten Stand. Also bleiben Sie bei uns. Guten Abend.
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3: Um 18.30 Uhr mit Andreas Gerlach. Von der geplanten Einkommensteuerreform sind erste Details bekannt geworden. Dem ARD-Hauptstadtstudio liegt ein Referentenentwurf vor. Danach will Finanzminister Klingbeil den Steuerfreibetrag für Vereine kürzen, von 5.000 auf 1.000 Euro. ARD-Korrespondentin Bianca Schwarz.
4: Erzielt ein Verein dann Gewinne über 1.000 Euro, wird das gesamte Einkommen steuerpflichtig, darunter bleibt es steuerfrei. Ehrenamtliche und gemeinnützige Vereinsarbeit soll davon nicht betroffen sein. Das Finanzministerium verspricht sich davon rund 45 Millionen Euro Steuermehreinnahmen. Im Referentenentwurf geht es auch um das Kindergeld. Es soll im kommenden Jahr um 8 Euro steigen. 2028 soll eine weitere Erhöhung um 5 Euro folgen, auf dann 272 Euro.
3: Bundesverkehrsminister Bilger hat die Aussetzung des Sonntagsfahrverbots für Lkw in einigen Bundesländern verteidigt. Die Firmen bräuchten diese Flexibilität jetzt. Bilger sagte im Deutschlandfunk, der Schritt schaffe zusätzliche Transportmöglichkeiten. Allerdings sei noch viel mehr geplant, um auf das Niedrigwasser in Flüssen zu reagieren. Unter anderem der Umweltverband BUND hatte die Aussetzung des Sonntagsfahrverbots für Lkw kritisiert. Unionsfraktionschef Frei lehnt es ab, ein Verbot der Diskriminierung wegen der sexuellen Identität ins Grundgesetz aufzunehmen. Frei sagte den Funke-Zeitungen, nach dem Anschlag auf den Berliner Christopher Street Day könne er den Wunsch der queeren Community nach diesem symbolischen Schritt verstehen. Dennoch halte er ihn nicht für notwendig. Der Schutz der sexuellen Identität würde die Verfassung überfrachten. Und mehr Sicherheit für queere Menschen schaffe man so nicht. Beim Absturz eines Ultraleichtflugzeugs in Dunningen im Süden von Baden-Württemberg ist der 72 Jahre alte Pilot ums Leben gekommen. Er war laut Polizei alleine an Bord. Die Absturzursache ist noch unklar. Allerdings hatte der Pilot offenbar noch versucht, einen sogenannten Gesamtrettungsschirm zu öffnen, der das komplette Flugzeug sicher zum Boden bringen kann. Dies misslang aber. Die Fußballerinnen von Eintracht Frankfurt wollen heute einen weiteren Schritt in Richtung Champions League machen. Im Finale der zweiten Qualifikationsrunde treffen sie gleich auf Malmö FF aus Schweden. HR-Sportreporter Daniel Höhr.
5: Mit Selbstbewusstsein und den eigenen Fans im Rücken will Eintracht Frankfurt auch heute Abend wieder erfolgreich sein. Das lockere 8:0 am Mittwoch gegen Omonia Nicosia allerdings ist nicht der Gradmesser für das Team von Nico Anautis. Gegner Malmö nämlich zählt zu den drei Top-Teams der starken schwedischen Liga. Ein besonderes Spiel ist die Partie für Eintracht-Neuzugang Hanna Bennison, die nur wenige Kilometer von Malmö entfernt aufwuchs.
3: Und das waren die Nachrichten. Das Wetter: bis zum Abend bleibt es in Hessen, Rheinland-Pfalz und Baden-Württemberg sonnig bei meist 26 bis 33 Grad. In der Nacht ist es oft klar und es kühlt ab auf 19 bis 10 Grad. Auch morgen ist es lange sonnig und es wird noch heißer, 29 bis 36 Grad. Ab dem Nachmittag dann etwas wolkiger, aber nur vereinzelt Schauer.

0: oder Gewitter. Die Zeit, es wird 18.34 Uhr.
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0: Vorsicht auf der A45, Gießen Richtung Aschaffenburg. Zwischen Münzenberg und Wölfersheim liegt ein Metallrohr auf der Fahrbahn. A3 Frankfurt Richtung Köln, zwischen Kelsterbach und Mönchhof-Dreieck 3 Kilometer stockender Verkehr. A7 Würzburg Richtung Fulda, zwischen Bad Kissingen-Obertulba und Bad Brückenau-Volkers 6 Kilometer Stau im Baustellenbereich. A661 Oberursel Richtung Egelsbach, zwischen Frankfurt-Heddernheim und Frankfurt-Eckenheim Reinigungsarbeiten auf dem rechten Fahrstreifen. B43a Oberzhausen Richtung Hanauer Kreuz, in Höhe Hanau-Wolfgang steht ein defekter PKW auf dem Beschleunigungsstreifen.
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2: Mit Natascha Pflaumbaum. Plot-Twist. Die KI liest Bücher gerade schneller als wir alle zusammen. Und wir verkaufen sie ihr sogar noch freiwillig. Kein Witz. Millionen gedruckter Bücher werden aktuell im großen Stil von Bot-Netzwerken bzw. Firmen wie Zoombooks aufgekauft, aufgeschnitten, eingescannt und als KI-Futter verwertet zum Training. Klingt nach Science-Fiction und Dystopie? Eher nach Alltag im Antiquariat. Während die einen berechtigte Sorgen um Urheberrecht und die Zukunft des gedruckten Wortes äußern, sehen andere darin schlicht eine unvermeidbare digitale Weiterentwicklung oder ein Geschäft. Die Kernfrage lautet, ist dieser Datenhunger die logische Evolution unserer Wissenskultur oder eine bedenkliche Entwertung der Literatur? In diesem Podcast geht es um 3 Männer, 3 Perspektiven und einen massiven Konflikt. Rest in Peace Buchrücken, wie KI von analogem Wissen profitiert. Wie gehen wir eigentlich damit um, dass Algorithmen im großen Stil unser analoges Wissen fressen? Zuerst habe ich Wolfgang Rüger in seinem Antiquariat in Frankfurt-Sachsenhausen besucht. Herr Rüger ist einer der Antiquare im deutschsprachigen Raum, die in den vergangenen Wochen einen Tsunami erlebt haben, wie er sagt. Über Nacht stiegen seine Verkaufszahlen um 1/3. Rüger ist ein Book-Nerd, aber ein Realist. Er hat da so seine ganz eigene Sicht auf die Dinge.
3: Also ich habe das Gefühl, dass die meisten, die jetzt drüber berichten, sich darüber mokieren, dass scheinbar die Bücher geschreddert werden, also zerstört werden und dass sie zum Sprachtraining oder Schrifttraining oder was benutzt werden. Ich glaube, dass es vollkommen anders ist.
2: Und zwar?
3: Die Frage ist ja, wie Leute die KI benutzen. Also bei Google ist es ja so, früher hat man in die Google-Maske irgendwas eingegeben und nach was gesucht. Also sagen wir mal, was weiß ich, wann ist ein Autor geboren? Dann kam als erstes in der Regel ein Wikipedia-Eintrag und jetzt antwortet als erstes immer die KI. Und die sucht sich ja aus allen Informationen, deren sie habhaft werden kann, das zusammen, um dann komprimiert sozusagen Wissen weiterzugeben. Und die Bücher, die da jetzt bestellt werden, also die jetzt bei uns, ich kann ja nur über das berichten, was mir jetzt widerfahren ist, die Bücher, die bestellt wurden, da war mir bei jedem Buch klar, warum die KI das braucht. Weil es einfach allgemein Wissen ist, das sich nicht verändert. Also zum Beispiel, wie sehen die geologischen Schichten im Harz aus?
2: Nennen Sie doch mal ein paar Beispiele.
3: Also das erste Buch, das bei mir bestellt wurde, da wussten wir allerdings noch nicht, was sozusagen der ganze Hintergrund ist, war ein 20 Jahre alter Restaurantführer von Wiesbaden. Und dann sagt man sich natürlich, wer braucht denn in Amerika einen 20 Jahre alten Restaurantführer und was will der mit dem und so weiter. Aber jetzt im Nachhinein sage ich, na klar, die KI kann das brauchen. Wenn jetzt zum Beispiel jemand fragt, wie hieß das Restaurant, das es vor 20 Jahren an der Ecke so und so gab, dann kann man mit Hilfe eines solchen Restaurantführers so eine Frage beantworten.
2: Was kam dann im weiteren Verlauf für Anfragen auf Sie zu, beziehungsweise Bestellungen? Um welche Bücher oder Buchtitel, um was für ein Genre, um ja, was handelt es sich?
3: Wir gehen ja eigentlich in der Zwischenzeit aus, dass auch die KI die Bücher selbst bestellt. Weil es sind ja Millionen von Büchern gekauft worden von dieser Firma, weltweit. Und das kann ja kein einzelner Mensch oder auch jetzt nicht eine Truppe von Menschen, sondern auch da erkläre ich mir das sozusagen mit gesundem Menschenverstand wieder so. Die KI kennt ihre Lücken, ihre Wissenslücken. Und dann sucht sie sozusagen nach Informationen, von denen sie das Gefühl hat, dass sie diese Wissenslücken füllen kann. Was wir zum Beispiel auch viel verkauft haben, sind Chroniken, Dorfchroniken. Also über irgendein vollkommen abgelegenes Dorf, wo dann zur 200-Jahr-Feier oder zur 1000-Jahr-Feier oder so eine Chronik hergestellt wird in kleiner Auflage, die in der Regel auch vergriffen sind und so weiter. Aber da steckt natürlich unglaublich viel Information drin, die dann, wenn irgendeiner was über sein Dorf wissen will, da abfragen kann.
2: Also interessanter Fall. Wie lernt die KI?
3: Also für mich extrem spannend an dem ganzen Prozedere war jetzt, wie schnell die KI lernt. Das erste Buch, das sie bei uns bestellt hat, war, wie gesagt, dieser Restaurantführer. Dann schmeißt sie ein Buch in den Warenkorb. Buch kostet 4 Euro, Versandadresse USA, Versandkosten 45 Euro. Vollkommen irre. Dann hat sie unglaublich schnell gelernt, im Grunde genommen innerhalb Stunden, dass es besser ist, mehrere Bücher in den Warenkorb zu legen, um nur einmal Versandkosten zu bezahlt, weil am Anfang hat sie auch bei anderen Kollegen immer ein Buch bestellt und jedes Mal horrende Versandkosten bezahlt. Dann hat sie ganz schnell im Grunde innerhalb eines Tages gelernt, dass es auch nicht sehr sinnvoll ist, sich die Bücher nach USA schicken zu lassen, sondern dass sie eine Adresse in dem jeweiligen Bestellland braucht. Dann hat sie sich in Deutschland ganz schnell eine Adresse besorgt, so eine Fulfillment-Box, wo jetzt alle Bestellungen werden jetzt dorthin geschickt, die werden in einen Container geschmissen. In so einen Container gehen, glaube ich, 40.000 Bücher. Wenn der Container voll ist, wird er nach USA verschifft. Und auch da hat sie dann sehr schnell verstanden, dass es intelligenter ist, mehrere Bücher in den Warenkorb zu legen. Wir arbeiten mit 3 verschiedenen Versandpauschalen, also die gewichtsmäßig abhängig sind. Und dann hat sie gelernt, wie viele Bücher sie in den Warenkorb legen muss, um die unterste Versandpauschale bezahlen zu müssen. Und jetzt, mittlerweile ist sie so weit, dass sie uns Excel-Dateien schickt mit jeweils 50 Büchern und um ein Angebot bittet.
2: Und sind es viele Bestellungen bei Ihnen? Also prozentual am Verkauf, der sonst so registriert wird von Ihnen?
3: Also ich habe mit einem Berliner Kollegen telefoniert. Der hat mir gesagt, dass er im hohen fünfstelligen Bereich die letzten 2 Monate Bücher verkauft hat. Das ist natürlich was, was für ein kleines Antiquariat eigentlich, ich sage mal, ein Halbjahres- oder ein Jahresumsatz ist. Ja. Und bei uns war es auch so, dass ich würde mal sagen, in den letzten 2 Monaten haben wir mindestens ein Drittel mehr verkauft als normalerweise.
2: Ist das für Sie lukrativ?
3: Für uns ist es extrem lukrativ. Und es ist ja jetzt auch so, ich diskutiere ja im Bekanntenkreis mit vielen Leuten, die dann sagen, das kannst du nicht machen, das darfst du nicht machen, du darfst den nicht verkaufen. Mir ist ja vollkommen klar, was diese KI anrichtet. Aber wenn ich jetzt sagen würde, ich verkaufe nicht, ja, klar könnte ich mir sozusagen damit ein reines Gewissen machen und sagen, ich bin nicht am Untergang der Welt beteiligt, aber ich kann mir es finanziell nicht leisten. Und es ist ja auch sinnlos. Warum soll ich denen jetzt nicht Altpapier verkaufen?
2: Sind Sie kritisch?
3: Ich bin total kritisch. Ich weiß zum Beispiel, dass das, was wir jetzt machen, nicht langfristig, sondern kurzfristig uns selbst ausradieren wird. Es wird die Antiquariate ausradieren. Die KI wird uns ausradieren.
2: Und Sie sind eigentlich noch die letzte Generation, die die KI anfüttert und nehmen das mit? Also es ist jetzt sehr unfair gefragt.
3: Nein, faktisch wird es so sein, die KI wird ganze Branchen, Berufsbranchen ausradieren und wir Antiquare werden dazugehören. Weil es ist doch so, mein Lieblingsbeispiel, das ich momentan in der Diskussion immer anführe, ist, wenn sich jetzt jemand für irgendein Sachthema interessiert, dann kauft er ein Sachbuch, 300 Seiten, 30 Euro, er muss eine Woche lesen. Übermorgen oder morgen schon wird dieser Mensch kein Sachbuch mehr kaufen. Er wird die KI fragen. Die KI wird ihm eine komprimierte Zusammenfassung geben über das Thema. Dann hat er 5 Minuten Lesezeit und wird keinen Cent dafür ausgeben müssen. Also warum sollen die Leute dann noch ein Sachbuch kaufen? Natürlich wird es immer irgendwelche eine kleine Minderheit geben, die sich da sozusagen dagegen wehrt. Aber die große Masse benutzt ja jetzt schon die KI für alles Mögliche. Und das heißt letztlich, in Zukunft wird es nur noch eine verschwindend kleine Zahl von Menschen geben, die ein gedrucktes Buch kaufen werden, sowohl neu als auch antiquarisch.
2: Aber Menschen wollen doch was in der Hand halten und blättern.
3: Nein, die Mehrheit nicht. Ich würde mal sagen 90% nicht, und die 10%, die das wollen, die werden nicht reichen, um sozusagen eine Verlagsbranche, eine Buchhandelsbranche und eine antiquarische Branche sozusagen am Leben zu erhalten. Es wird noch kleine Nischen geben, es wird in jeder Stadt dann noch eine Buchhandlung geben und vielleicht ein Antiquariat, und die werden halbtags sozusagen da irgendwie noch diese Nische bedienen, aber es wird keiner mehr davon leben können. Also das ist jetzt ganz apokalyptisch gedacht. Ja, ich kann ja nur hoffen, dass sich viele Leute dagegen wehren, aber das sehe ich ganz dunkel.
2: Der Frankfurter Antiquar Wolfgang Rüger war das über das Ankaufsverfahren der KI, die Lernkurve der KI, seinen wirtschaftlichen Zwiespalt und seine Berufsperspektive. Wie bremst man das ungefragte KI-Training mit urheberrechtlich geschützten Werken? Und wie verhindert man den Ausverkauf des geistigen Eigentums? Darüber habe ich mit Peter Kraus vom KLEF gesprochen, dem Hauptgeschäftsführer des Börsenvereins des deutschen Buchhandels. Anlass ist auch das sogenannte Project Panama. Hinter dem Codenamen verbirgt sich der automatisierte Massenaufkauf physischer Bücher durch das US-Unternehmen Anthropic, um damit KI-Modelle wie Claude zu füttern.
4: Das Projekt Panama hat dazu geführt, dass es vom Verdacht zur belegten Tatsache wurde. Es geht hier nicht nur um eine digitale Piraterie, denn früher wurde mit illegalen Online-Plattformen die KI trainiert, sondern jetzt werden auch systematisch gedrückte Bücher gezielt gescannt und danach zerstört. Und wenn das geheim gehalten wird, zeigt das, dass man mit Gegenwind gerechnet hat und durch die Geheimhaltung das eben verhindert wollte.
2: Bücher gelten ja seit Jahrhunderten als Träger von Wissen, auch Kultur und Erinnerung. Und jetzt werden sie millionenfach gekauft, aufgeschnitten, digitalisiert, um KI-Systeme zu trainieren. Was war eigentlich Ihr erster Gedanke, als Sie davon erfahren haben? Auch nicht so sehr das professionelle Ich, sondern das private Ich. Erstmal so emotional.
4: Das private Ich empfand Schmerz. Man muss nicht direkt Walter Moers gelesen haben, um Schmerz beim erst dem Buch, das Wissen zu entreißen und das nachher zu zerstören zu empfinden. Also ich fand, das ist ein sehr, sehr barbarischer Akt. Es ist ein rechtliches Problem, weil das Urheberrecht bisher beim Training generativer KI oft nicht sauber durchgesetzt werden kann. Und es ist auch ein kulturpolitisches Problem, weil Bücher nicht nur Ware sind, sondern auch Grundlage von Bildung, Öffentlichkeit und Aufklärung und auch eigentlich Teil unseres kulturellen Gedächtnisses und Teil gelebter Meinungsvielfalt.
2: Wenn wir nochmal genauer schauen, ist also das, was wir da eigentlich gerade erleben, auch noch eine neue Funktionalität von Literatur, also eine neue Form der Verwertung von Literatur, eben weil man das geistige Eigentum benutzt für ein Training. Handelt es sich eigentlich auch um eine ganz neue Form von Nutzung, die man Literatur eigentlich so gar nicht zugeschrieben hat bislang?
4: Also bislang hat ja Literatur auch als Kino für den Kopf stattgefunden, und im Grunde wird man gerade aus dem Kinosaal getrieben. Im Moment ist es zumindest nach geltendem europäischen Recht der größte Diebstahl geistigen Eigentums in der Geschichte. Es ist eine illegitime Nutzung, über deren Umfang wir seriös noch gar nichts sagen können, weil es eben im Verborgenen passiert. Und eine illegitime Verwertung kann erst dann, wenn der Rechteinhaber entschieden hat, ja, ich stimme zu, dass mein Buch gescannt und danach vernichtet wird und dafür fair bezahlt wird, eine legitime Nutzung werden.
2: Über Geheimhaltung wird eben auch gesprochen. Sogenannte NDAs werden da erwähnt, also Non-Disclosure Agreements. Das heißt, es gibt so eine Art Vertrag, dass man nicht darüber spricht. Haben Sie konkret schon einmal etwas davon gehört? Also immer nur vom Hörensagen, oder ist Ihnen sowas auch tatsächlich schon mal faktisch untergekommen?
4: Also in meinem Berufsleben habe ich selber einige NDAs abgeschlossen. Das kann es immer wieder geben, aus gutem Grund. Das Kernproblem hierbei bei dem von Ihnen angesprochenen Projekt Panama ist, dass man ganz offensichtlich, wenn man mit Gegenwind rechnete, hier keine Transparenz haben wollte. Und es fehlt ein klarer Rechtsrahmen, der diese KI-Firmen zwingt, offenzulegen, womit sie eigentlich trainieren. Und wenn Transparenz nur freiwillig bleibt, dann profitieren nur noch diejenigen, die es am besten verbergen können. Ganz offensichtlich sollte hier im Verborgenen gearbeitet werden. Ein Narr, der hier Falsches denkt.
2: Sollte da eine gewisse Transparenz verpflichtend sein eigentlich? Was würden Sie fordern denn? Was müsste an rechtlichen Stellschrauben gedreht werden?
4: Es muss eindeutig, und hier ist die deutsche und europäische Gesetzgebung gefordert, es muss eindeutig Transparenzpflichten geben. Ich muss als Rechteinhaberin wissen, dass hier jemand mein Werk nutzen will, einscannen und damit ein Training für eine KI machen will. Und deswegen braucht es hier eindeutig Transparenzpflichten. Und wenn jetzt einer kommt und sagt, eine große Firma, die Milliarden investiert und dies nicht machen könnte, da muss ich herzhaft lachen. Denn zum Beispiel verfügt fast jedes Buch über eine ISBN und ist damit eindeutig identifizierbar. Das heißt, ich kann ja beim Aufschlauen meiner KI vorher sagen, jetzt kommt das Buch mit der ISBN so und so und damit trainiere ich dich. Und das kann man durchaus Transparenz machen, wenn man sich ein wenig Mühe gibt.
2: Man müsste dafür aber auch ein neues Lizenzmodell erfinden, denke ich mal, oder?
4: Das ist korrekt. Dafür setzen wir uns sehr ein. Wir glauben an einen Dreiklang, denn anders kommt man den Plattformen nicht bei. Von Verklagen, Schadensersatz einfordern, dann aus dem Schadensersatz wirtschaftlich lernen, eine Lizenzvereinbarung treffen, das ist durchaus machbar und vorstellbar. Und dann braucht es einen EU-Rahmen, was ich denn mit diesen ganzen Inhalten machen will. Es braucht dazu eine Richtlinie.
2: Europa hat ja bereits den AI Act und der setzt ja auch auf mehr Transparenz, aber ganz offensichtlich wird dieses Problem noch nicht abgedeckt, oder?
4: Der AI Act an sich ist ja schon mal eine gute Sache im Grundsatz, ist aber bei der Transparenz des Urheberrechts leider zu unklar und wird auch nur durch eine unverbindliche Leitlinie eher verwässert. Da können sich die Plattformen einen großen Lobbying-Erfolg zuschreiben, denn durch diese Leitlinien hat man das Ganze wieder etwas verwässert.
2: Das war Peter Kraus vom KLEF über die Praktiken des Projekt Panama, über das Urheberrecht, die Lizenzfrage, mangelnde Transparenz und Kritik am AI Act der Europäischen Union. Herr Kraus vom KLEF hat sich am Ende ja dann doch ziemlich optimistisch gezeigt. Ein Optimist ist auch Frank Scholze, Generaldirektor der Deutschen Nationalbibliothek in Frankfurt. Er sagt von sich nichts Geringeres, wir sind das Gedächtnis der Nation oder so ähnlich. Für Herrn Scholze ist ein physisches Buch irgendwie ein historisches Gesamtkunstwerk und überhaupt die einzige originäre Referenz, die als Quelle eines KI-Digitalisats dienen kann. Die Deutsche Nationalbibliothek digitalisiert ja auch ihre Bestände, aber das sei eben etwas ganz anderes, meint Herr Scholze.
5: Ja, ich glaube schon, die Tatsache, dass Bücher zerstört werden, um sie zu digitalisieren, zeigt einen grundsätzlich anderen Ansatz, als eben zum Beispiel jetzt Bibliotheken, Archive und Museen und öffentliche Gedächtniseinrichtungen begehen würden. Hier werden Bücher einfach als Content-Lieferanten gesehen, die man in ein größeres System einspeist und nicht als Kulturgut, das an sich einen Wert hat.
2: Ist es denn so wichtig, dass es eine physische Repräsentanz eines Buches gibt? Reklamieren nicht ganz viele Urheberinnen und Urheber auch nur das geistige Eigentum, also die physische Repräsentanz des Buchs selbst? Ist das dann so wichtig?
5: Also aus unserer Sicht ganz klar, wir sehen uns als Nationalbibliothek ja auch als Referenzbibliothek für all das, was unsere Gesellschaft kommuniziert in publizierter Form. Und wenn man mal sieht, wie viel Ideen, Mühe und Handwerk in die Herstellung eines Buches eingeht, eben nicht nur in den Text, sondern in den Satz, in das Design, in den Umschlag. Sie müssen nur an Young oder New Adult denken, ja, wo ganz viel ja auch in diese Haptik hineingeht. Dann hat das natürlich eine Dimension, auch eine kommunikative Dimension, die deutlich über den Text hinausgeht.
2: Würden Sie sagen, dass wir so in einem historischen Wandel jetzt sind, was das Buch angeht?
5: Ich würde sagen, wir sind eigentlich seit es Digitalität gibt in einem Wandel. Das ist mit dem Internet noch mal stärker geworden und mit KI jetzt noch mal stärker geworden, dass wir uns letztendlich in so einer tiefgreifenden Umwälzung oder Transformation befinden, wo wir einerseits diese traditionellen Formate bedienen wollen, weil wir Menschen sind in der physischen Welt und andererseits dieses Digitale, also Unkörperliche immer stärker wird und die Datenmengen und das, was man damit machen kann, auch. Also das ist eine Dualität, genau, über die wir sicher gleich noch mehr sprechen werden.
2: Die Frage ist, Sie digitalisieren ja auch Bücher und die Frage ist jetzt natürlich provokant und auch ein bisschen naiv gestellt. Aber was unterscheidet denn Ihre Digitalisierung von der Digitalisierung durch die KI?
5: Genau, um erstmal plakativ zu sein, wir zerstören niemals Bücher und Medien, wenn wir digitalisieren, weil wir eben diese physische Erscheinungsform auch so wichtig finden und als Referenzbibliothek ja auch wirklich behalten wollen, weil es eben möglicherweise in 100, in 500 Jahren auch ganz wichtig ist, zu wissen für unsere Gesellschaft, wie haben wir denn kommuniziert? warum ist plötzlich farbiger Buchschnitt so wichtig geworden? Oder was ist für eine Korrespondenz zwischen dem Umschlagbild, dem Coverbild und dem Inhalt? Also für uns ist diese physische Form, weil sie ja eine bewusste Kommunikationsform ist, wichtig, aber das Digitale daneben auch. Deswegen versuchen wir, beides gleich wichtig und vielfältig zu bedienen. Das heißt, wenn wir digitalisieren, dann immer als Addendum zu der Originalform, aber nicht als Ersatz. Und das ist, glaube ich, der Unterschied zu den kommerziellen Unternehmen, die eben sagen, wir wollen das in eine große Wissensbasis einspeichern und das Original brauchen wir gar nicht. Es ist uns auch völlig egal, ob es physisch erschienen ist, digital oder irgendwie anders.
2: Als was sehen Sie sich denn in der als Deutsche Nationalbibliothek? Was ist im Prinzip Ihre Identität?
5: Genau, wir sagen ja immer, wir sind das Gedächtnis der Nation und wir sagen auch, wir sind ein aktives kulturelles Gedächtnis. Das heißt eben, wir wollen nicht nur, das ist ja unser gesetzlicher Auftrag, alles sammeln und bewahren, sondern wir wollen es eben auch der Gesellschaft wieder zur Verfügung stellen. Aber eben in den Formen, in denen es kommuniziert wurde. Wir wollen sowohl analog als auch digital zur Verfügung stellen.
2: Aber eine KI würde ja sicherlich von sich sehr selbstbewusst behaupten, dass sie auch ein kulturelles Gedächtnis ist und im Prinzip alle Bibliotheken in ihrem Gedächtnis hat. Also im Prinzip ist das dieselbe Argumentation, nur noch ein bisschen megalomaner.
5: Ja, das ist richtig. Aber andererseits ist das genau auch der Unterschied, weil egal, ob das ein chinesisches, amerikanisches oder anderes KI-System ist, es ist immer ein Stück weit eine Blackbox und die Originalinhalte sind eben in irgendeiner transformierten Form drin. Wir als kulturelles Gedächtnis sagen ganz klar, wir sind eine Referenzbibliothek. Das heißt, bei uns kann man immer ad fontes, wirklich zur Originalquelle, wie es mal publiziert worden ist, gehen. Auch wenn es sich um Raubdrucke oder Ähnliches handelt, das ist ja auch wichtig, sozusagen all die Besonderheiten, auch Verfehlungen, die Gesellschaft beim Publizieren macht. Und solche Dinge werden in diesen Systemen nach irgendwelchen Regeln und Algorithmen natürlich geglättet, umgedeutet. Das heißt, sie haben eben gar nicht die Grundlagen, die sie eigentlich für kritisches Denken oder auch journalistische Recherchen oder sonst wissenschaftliches Arbeiten brauchen, dass sie sagen, kann ich aus unterschiedlichen Quellen das rekonstruieren und kann ich wirklich auch auf die Quellen zugreifen. Aber ich glaube, das Versprechen liegt dann darin, dass wir es in dieser Form bewahren, wie es von dem Verlegenden intendiert worden ist, mit all den Wirrungen und Irrungen, die dahin schicken. Aber das ist eben der Unterschied zu einer KI, wo das einfach sozusagen als Content-Stream reingeht und sie gar nie mehr wissen, ob sie das, was original intendiert war, überhaupt jemals 1:1 wieder rausbekommen oder ob es mit anderen Dingen korreliert ist oder auch sogar verfälscht worden ist. Und ich glaube, diese Referenz, die nehmen wir wirklich für uns in Anspruch, sowohl analog als auch digital, weil wir, wenn wir die digitalen Publikationen bekommen, sie natürlich mit sogenannten Hash-Werten versehen und dann in ein Langzeitarchiv bringen, das gar nicht im Internet zugreifbar ist, damit eben sichergestellt ist, dass dort nicht manipuliert wird. Also solche Dinge, wie sie jetzt vorkamen in verschiedenen Ländern, sagen, bestimmte Begriffe wollen wir ersetzen, streichen oder durch andere, das könnte in unserer Sammlung nicht passieren, aber in jedem KI-System.
2: Sie sind Bibliothekar und das ist auch ein Wort aus einer anderen Welt noch, wenn man jetzt mal KI anschaut, oder? Wie blicken Sie in die Zukunft, optimistisch oder pessimistisch?
5: Ich bin grundsätzlich immer Optimist und ich bin auch immer dafür, gute eingeführte Begriffe wie Bibliothek und Bibliothekarien zu bewahren und nicht zu sagen, jetzt kommt was Neues oder eine Erweiterung, jetzt müssen wir es ganz anders nennen. Ich glaube, Bibliotheken dürfen weiter Bibliotheken heißen, auch wenn sie sehr stark digitale Wissenssammlungen betreiben und wenn sie KI-Modelle einsetzen zur Vermittlung, zur Erschließung und Ähnliches. Wichtig dabei ist immer eben dieser Transparenzcharakter und der Referenzcharakter, der bei uns natürlich noch mal stärker ist als in der wissenschaftlichen oder öffentlichen Bibliothek.
2: Das war Frank Scholze, Generaldirektor der Deutschen Nationalbibliothek Frankfurt und ein unumstößlicher Hüter des Originals, Supervisor des kulturellen Gedächtnisses der Nation. Ich bin Natascha Pflaumbaum und das war Rest in Peace Buchrücken, wie KI von analogem Wissen profitiert.
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1: Um 19 Uhr mit Florian Esche. In 4 Bundesländern gilt ab Mitternacht erstmals kein sonntägliches Lkw-Fahrverbot mehr. Rheinland-Pfalz, das Saarland, Niedersachsen und Nordrhein-Westfalen setzen die Maßnahme um, die der Wirtschaft mit Blick auf das aktuelle Niedrigwasser vieler Flüsse Entlastung bringen soll. Bundesverkehrsminister Bilger hat die Lockerung verteidigt. Unternehmen bräuchten diese Flexibilität jetzt, sagte Bilger im Deutschlandfunk. Der Bund für Umwelt und Naturschutz kritisiert, dass die vorübergehende Neuregelung Menschen und Klima belaste. Bundesfinanzminister Klingbeil will im Rahmen der Einkommenssteuerreform Vereine stärker besteuern. Der bisherige Freibetrag auf Gewinne soll laut einem Referentenentwurf sinken, und zwar von 5.000 auf 1.000 Euro. Ehrenamtliche und gemeinnützige Vereinsarbeit soll davon nicht betroffen sein. Das Finanzministerium verspricht sich rund 45 Millionen Euro Steuermehreinnahmen. Kritik kommt vom bayerischen Finanzminister Füracker. Er schlägt eine Verdopplung des Freibetrags vor. Das Bundesinnenministerium arbeitet nach Presseinformationen an einer neuen Generation von Personalausweisen. Künftig könnte bei den Dokumenten die Adressangabe entfallen, schreibt die Rheinische Post und zitiert einen Ministeriumssprecher. Das Ziel sei Bürokratieabbau. Bisher muss die Adresse bei Umzügen mit einem Aufkleber auf dem Personalausweis aktualisiert werden. Im Gespräch sind demnach bei den neuen Ausweisen auch größere Fotos und weitere Sicherheitsmerkmale. Die mit Sprengstoff beladene Drohne, die in der Nähe einer Gaspipeline in Bulgarien abgestürzt ist, soll aus der Ukraine stammen. Davon geht das bulgarische Verteidigungsministerium aus. Der Drohnentyp werde oft vom ukrainischen Militär eingesetzt. Nichts deutet darauf hin, dass der Absturz vorsätzlich herbeigeführt wurde. Die Drohne war nahe der Grenze zum Nachbarland Rumänien explodiert, in etwa 1 Kilometer Entfernung zu der Pipeline, die die Ukraine und die Türkei verbindet. Der Waldbrand am Gardasee soll unter Kontrolle sein. Wegen des Feuers waren mehr als 200 Menschen in der Gemeinde Tignale in Sicherheit gebracht worden, darunter zahlreiche Italienurlauber. Sie durften mittlerweile zurück in ihre Unterkünfte. Der Brand in den Bergen oberhalb des Gardasee-Westufers hatte sich seit gestern Abend ausgebreitet, begünstigt durch Hitze und Trockenheit. In Italien hält die Hitzewelle mit Temperaturen über 40 Grad seit Wochen an. Zum Auftakt der neuen Saison in der zweiten Fußball-Bundesliga hat Heidenheim zu Hause 4:3 gegen Osnabrück gewonnen. Karlsruhe besiegte Bielefeld mit 2:1. Darmstadt und Kiel trennten sich 2:2. Magdeburg hat 1:6 gegen Braunschweig verloren. Bei der Schwimm-EM in Paris hat die deutsche Klippenspringerin Maike Halbisch Bronze gewonnen. Nach 4 Sprüngen von einem 20 Meter hohen Podest in die Seine lag die Ukrainerin Nelly Tschukanivska vorne. Zweite wurde Elisa Cossetti aus Italien. Am Vormittag hatte die Mixed-Freiwasserstaffel um Florian Wellbrock in Paris Gold gewonnen. SWR Nachrichten, Redaktion Bettina Kozana. Der Wetterbericht für Baden-Württemberg und Rheinland-Pfalz. Unter Hochdruckeinfluss kommt die Hitze wieder zurück, bevor sich von Westen ein schwaches Tief nähert. Die Vorhersage. In der Nacht ist es meist sternenklar bei Tiefstwerten von 19 bis 12 Grad. Tagsüber morgen anfangs Sonne, am Nachmittag vereinzelt Schauer und Gewitter, maximal 30 bis 36 Grad. Die weiteren Aussichten. Am Montag im südlichen Baden-Württemberg örtlich Schauer und Gewitter, sonst häufig Sonne und wieder Höchstwerte bis 36 Grad. Die Zeit 19.04 Uhr.
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2: A3 Frankfurt Richtung Köln. Zwischen Kelsterbach und Mönchhof-Dreieck 3 Kilometer stockender Verkehr. A7 Würzburg Richtung Fulda. Zwischen Bad Kissingen, Obertulba und Bad Brückenau-Volkers 6 Kilometer Stau im Baustellenbereich. A66 Fulda Richtung Frankfurt. Die Abfahrt Gründer-Rotenbergen ist wegen eines Unfalls auf der anschließenden Kreuzung K903 Richtung Freigericht gesperrt. Bitte weiträumig umfahren. B43a Oberzhausen Richtung Hanauer Kreuz. In Höhe Hanau-Wolfgang steht ein defekter PKW auf dem Beschleunigungsstreifen.
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3: Herzlich willkommen. Mein Name ist Jochen Marmit und heute habe ich Ihnen Bettlektüre mitgebracht. Zumindest sieht unser Autor sein Buch just an dieser Position genau richtig, nämlich am Übergang zwischen Wach und Schlafen. Denn was diesen beide Zustände sozusagen verbindet, das ist die Aktivität zwischen unseren Ohren, nämlich unser Gehirn, das erlebt am Tag und verarbeitet in der Nacht. Dürfte Ihnen sehr wahrscheinlich auch bekannt vorkommen, schlaflos, unruhig, todmüde, das ist eine Facette, hingegen ausgeruht, weil durchgeschlafen und zuversichtlich, ist dann doch eher die Facette, die wir ach so gerne hätten und viel zu selten haben. Also, wie können wir zur Ruhe kommen, bevor wir die Augen schließen? Indem wir unser Gehirn ein wenig Anregung geben zum Abschalten, indem wir kreativ sind, intuitiver handeln, uns viel mehr selbst lieb haben als bisher oder auch aktiv verzeihen. Das alles hilft, sagt unser Autor heute, Professor Dr. Volker Busch. Ist das so einfach? Begrüße in Regensburg zugeschaltet Autor, Neuromediziner, Podcaster, Forscher Dr. Volker Busch.
4: Hallo.
3: Herr Busch, haben Sie gut geschlafen?
4: Ja, ich habe super geschlafen, habe mich sehr gefreut auf das Gespräch heute, bin gestern rechtzeitig ins Bett gegangen und ich hoffe, ich bin geistig zurechnungsfähig.
3: Davon gehen wir jetzt einfach mal aus, aber die Frage zielt eher so ein bisschen darauf hinab, wenn Sie so ein Buch schreiben können, dann müssten Sie doch eigentlich immer perfekt schlafen.
4: Nein, nicht wirklich. Ich bin genauso Mensch wie jeder andere und habe meine Sorgen, die manchmal in meinem Kopf kreisen, habe meine Probleme, habe meine vielen Aufgaben, To-Dos, wie es jeder unserer Zuhörerinnen und Zuhörer auch kennt, bin selber betroffen und das ist auch ganz gut so. Mal steht man auf der Seite dessen, der das Ganze erforscht und ein paar Empfehlungen ausspricht und mal ist man derjenige, der das selber an sich auch ausprobieren muss. Das ist, glaube ich, ganz gut so.
3: Jetzt haben Sie dieses Buch nicht auf Basis nur Ihrer eigenen Erfahrung geschrieben, sondern auf welcher?
4: Ja, also tatsächlich berate ich seit über 20 Jahren hier in Regensburg Menschen, denen es teilweise nicht gut geht, weil sie depressiv sind, ängstlich sind, weil sie sich Sorgen machen, sich unsicher fühlen und dann oft eben auch körperliche Symptome haben wie Rückenschmerzen, Reizdarmsyndrom oder eben Schlafstörungen. Und das Spannende ist, dass man eben heute weiß, dass das Ganze nicht mit einer guten Matratze alleine zu bewerkstelligen ist. Denn gute Betten haben die meisten von uns heutzutage. Und trotzdem schlafen wir immer schlechter, gefühlt immer weniger ausgeruht und auch objektiv gesehen immer kürzer. Viele Menschen schlafen auch oberflächlicher, also nicht mehr ganz so tief. Und das hat unheimlich viel mit der Welt zu tun, in der wir sind, mit den Sorgen, die wir uns machen, auch der Zukunft, in die viele von uns eher etwas sorgenvoll blicken. Es spricht also die Gedanken, die sich Menschen machen und Gefühle, die sie haben, rauben ihnen den Schlaf. Und da gucke ich als Psychiater natürlich hin, versuche die Hand zu reichen und ein paar gute Gedanken zu schenken. Und so ist auch das Buch Gute Nacht Gehirn entstanden. Es soll jetzt kein technischer Schlafratgeber sein, sondern es soll einem helfen, zur Ruhe zu kommen abends und den Schlaf wieder zu genießen.
3: Sie haben auch in Ihrem Podcast gehört, darüber schon viele, viele Male gesprochen.
4: Ja.
3: Wenn Sie das jetzt immer so wiederholen, jetzt haben Sie es niedergeschrieben, gibt es aber Ihnen auch so einen kleinen Effekt, wo vielleicht Sie sich selbst sagen, das muss doch jetzt mal klappen. Also setzen Sie sich sozusagen damit auch ein bisschen unter Druck?
4: Nein, tue ich nicht. Und ich bin Ihnen total dankbar, dass Sie das auf diese Weise ansprechen. Denn auch das versuche ich mit meinen bescheidenen Mitteln immer wieder klarzustellen. Schlaf hat weniger etwas mit gesund werden müssen oder gesund bleiben müssen zu tun, sondern eigentlich mehr mit einer Erlaubnis, zur Ruhe kommen zu dürfen. Das ist ein anderer Ansatz. Und das, was Sie in Ihrer Frage verkleiden, ist eigentlich typisch, was sich heute wie ein roter Faden durch die gesellschaftliche Diskussion um Schlaf zieht. Wir müssen gut schlafen, damit wir gesund bleiben. Und das verursacht allein schon so einen Druck, dass viele Menschen allein deswegen nicht zur Ruhe kommen. Wenn wir uns vorstellen, wie viele Menschen heute Fitness-Tracker an ihren Handgelenken tragen oder irgendwelche Schlafsensoren unter der Matratze liegen haben, dann zeigt das schon, dass wir Schlaf eigentlich heute als eine physiologische Variable betrachten, zu der wir uns zwingen müssen, damit wir leistungsfähig bleiben. Das ist kein schöner Ansatz. manchmal kann zu viel Messen und Diagnostizieren auch dazu führen, dass Menschen sich immer mehr Sorgen machen um den Schlaf und genau das Gegenteil erreichen. Und ich will eigentlich Menschen einladen dazu, Schlaf als etwas Schönes und Wohltuendes kennenzulernen und sich nicht so unter Druck zu setzen. Und das kann man mit guten Gedanken oft besser als mit Fitness-Trackern.
3: Das wollen wir natürlich gleich mal genauer betrachten, aber doch nochmal die allgemeinere Frage vorab. Unser Gehirn lässt sich ja einfach nicht abschalten. Also sollen wir es dann tagsüber anders anschalten?
4: Ja, also zunächst einmal ist es gut, dass unser Gehirn nachts nicht abschaltet, denn Schlaf ist kein Defizitzustand. Früher hat man ja in der griechischen Mythologie Schlaf dem Tod immer gleichgesetzt. Also Hypnos und Thanatos waren Zwillingsbrüder. Der eine war Schlaf, der andere war der Tod. Die sahen sich ja äußerlich zum Verwechseln ähnlich und deswegen hat man Schlaf auch immer in die Nähe des Todes gerückt, weil man dachte, es ist ein Defizit, ein Minuszustand, da passiert nicht viel. Und das ist eigentlich grundlegend falsch. Schlaf ist ein hochaktiver Zustand, bei dem unser Gehirn ganz viel tun kann, zu dem es tagsüber nicht kommt. Das heißt, Dinge verarbeiten, Emotionen befrieden, auch Ideen finden oder Lösungen für konkrete Probleme des Alltags. Es ist also ein sehr konstruktiver, ein sehr positiver Zustand. Und das bedeutet Schlaf heutzutage. Und wir versuchen natürlich mit unseren Empfehlungen und Ratschlägen Menschen dazu zu helfen, diesen Schlaf auch wieder zu nutzen dafür. Ne?
3: Sie hören Fragen an den Autor Volker Busch. Gute Nacht Gehirn, Gedanken um zur Ruhe zu kommen. Das ist heute unser Buch. Eine erste Frage schon mal von Thomas Lübbe aus Köln. Vielen Dank dafür. Er hat gemeldet und möchte ganz gerne wissen von Ihnen, Herr Busch. Manche Träume können ja das Gedankenkarussell so richtig auf Touren bringen. Was sollte man nach Meinung des Autors dann tun? Aufstehen, einen Tee trinken oder lieber sich kurz schütteln und einfach versuchen weiterzuschlafen?
4: Also eine sehr schöne Frage. Vielen Dank, lieber Thomas. Ich glaube, damit trifft er den Gedanken ganz vieler. In der Tat, also wenn wir nachts aufwachen und haben kurz geträumt und merken, aber wir finden schnell wieder zur Ruhe, dann sollte man sich keine weiteren Gedanken machen. Wenn das aber nicht geht, weil der Gedanke sich festsetzt, dann wäre es in der Tat Blödsinn, sich zu wälzen und sich selbst zu zwingen, zu schlafen, denn umso schlechter gelingt uns das, dann ist es in der Tat das Beste, aufzustehen. Und jetzt kommt eine super Empfehlung, dann am besten etwas Handwerkliches zu tun. Das muss nichts Komplexes sein. Wir müssen jetzt kein Regal abschleifen oder eine Tür anmalen. Aber mit Lego-Baustein bauen würde schon ausreichen. Stricken, vielleicht etwas zeichnen, irgendeine Kleinigkeit mit den Händen tun. Wir sehen nämlich in Form von neurowissenschaftlichen Studien sehr schön, wenn Menschen manuell etwas tun, also mit ihren Händen beschäftigt sind, fließt ganz viel Energie aus dem Kopf ab und da passiert was Magisches im Gehirn. Die Grübelzentren werden runtergefahren. Und die Emotionszentren befrieden sich wieder. Also das, was uns vorher so aufwühlt und vielleicht Angst oder depressiv macht. Mhm. Und nach 20, 30 Minuten empfindet man meist wieder so eine gewisse Schwere mitten in der Nacht und dann kann man sich wieder hinlegen. Also insofern, lieber Thomas, ja, die Antwort lautet, wer sich wälzt, vor Grübeln aufstehen und mit den Händen was tun.
3: Dazu noch einen Tee trinken ist aber auch okay.
4: Absolut.
3: Also das Grübelzentrum haben wir jetzt gelernt, das kann man wieder beruhigen. Ja. Ich weise allerdings darauf hin, je nach Uhrzeit nicht die Kettensäge für die handwerkliche Tätigkeit
4: eher
3: anzuwerfen.
4: Eher ein schöner, wichtiger Hinweis.
3: Also was Ruhigeres zu tun, das ist ja eigentlich, was dahinter steht, genau. Als Frage. Etwas ganz zu tun, was einen in dem Sinne beschäftigt, aber auch beruhigt, oder?
4: So ist es. Denn wir müssen uns vorstellen, wir verbringen eine unfassbare Menge an Freizeit heute vor den Bildschirmen. Und das sind, wie wir alle aus Erfahrung wissen, nicht die Orte, wo wir wirklich abschalten können. Natürlich sind wir irgendwo halbwegs abgelenkt durch eine Serie, die wir schauen, eine Talkshow, die wir folgen. Aber die Eindringtiefe ist nicht so groß. Und wir erkennen das alle im Alltag, dass wir dann doch irgendwie zum Handy greifen, zum Tablet und noch shoppen und noch den anrufen und hier nochmal bei Outlook nach den Terminen des nächsten Tages gucken. Und das alles passiert nicht, wenn wir handwerklich in etwas gefangen sind, so in so einen Flow kommen und vertieft mit etwas zu tun haben, dann ist unser Gehirn deswegen trotzdem nicht komplett leer, aber uns fällt es viel schwerer, einen negativen, schlechten Gedanken zu verfolgen. Und deswegen ist es eine gute Anti-Grübeltechnik.
3: Sie schreiben ja über verschiedene Bereiche, Intuition, Selbstliebe, kleines Glück, Ausgleich oder Akzeptanz beispielsweise, aber auch über Fantasie, um das mal anzusprechen. Ich habe mir da notiert, das fand ich sehr interessant, ein bisschen häufiger verrückt zu spielen, in Anführungszeichen, praktisch auch am Tag schon. Also nicht in der Nacht jetzt durchzudrehen, sondern eben am Tag, weil das mit der Kreativität eine ganz wichtige Rolle spielt in dem Zusammenhang.
4: Ja, genau.
3: Vielleicht können Sie es ganz kurz erklären.
4: Ja, so total gerne. Also wir sind ja immer bemüht, möglichst präzise zu denken und Lösungen für unsere Probleme zu finden. Wir sind eine Effizienzkultur, in der das alles schnell und möglichst gut strukturiert ablaufen muss. Das kann uns aber manchmal dazu führen, dass wir erst recht in Grübelschleifen kommen. Und wie wir alle wissen, hat die kreative Lösungsfindung damit zu tun, dass wir oft nicht über ein Problem nachdenken und nicht krampfhaft nach einer Lösung suchen. Und dann plötzlich, Heureka, zack, ich habe es gefunden, fällt uns etwas ein. Und sich deswegen immer wieder am Abend bewusst nicht mit seinem Alltag auseinanderzusetzen, nicht mit dem Versuch, Lösungen für Probleme zu finden, sondern mit etwas ganz anderem, was vielleicht überhaupt nichts mit dem eigenen Leben zu tun hat. Fantasievolle Literatur, lustige, anregende Geschichten ist was sehr Heilsames. Denn dadurch werden Kreativitätszentren in unserem Gehirn angestoßen. Die fahren hoch, das kann man heute auch messen. Und das ist schon so, wenn Sie so wollen, so ein leichter Übergang in die Nacht. Denn dort werden sie auch hochgefahren. Das heißt, durch fantastische Literatur oder Abenteuergeschichten oder etwas ganz Verrücktes, was mit dem Leben nichts zu tun hat, stoßen wir schon oder ebnen wir sozusagen schon der Nacht ihren Weg und fahren die Zentren hoch, die wir brauchen, um vielleicht am nächsten Tag eine gute Idee zu haben.
3: Wobei ich da jetzt einen Stopp sagen würde, weil wenn ich was Anregendes, was Spannendes, gerade was sehr Spannendes lese, dann will ich doch wissen, wie es ausgeht. Dann ist an Schlaf nicht zu denken.
4: Naja gut, also es muss nicht unbedingt eine Literatur sein, die Sie an der Stelle dann abends abbrechen, wo irgendwie die Lösung unmittelbar bevorsteht. Also das dürfen Sie sich natürlich, wenn Sie es nicht aushalten können, ungeduldig sind, auch vorher schon dann antun. Aber prinzipiell gilt trotzdem, je verrückter und außergewöhnlicher die Gedanken sind, die wir hin und wieder zulassen, desto mehr geben wir unserem Gehirn eigentlich ein paar gute Nährstoffe, wenn man so will, im übertragenen Sinne, gute Ressourcen, um auch Querverbindungen zu ermöglichen und vielleicht Dinge zu finden, auf die wir durch konzentriertes, verkrampftes Denken niemals gekommen wären.
3: Volker Busch heute zu Gast. Gute Nacht Gehirn. Eine Frage an Volker Busch.
5: Mich würde interessieren, warum ausgerechnet, wenn man schlafen möchte, das Gehirn so munter wird, obwohl man müde ist. Was einem da alles durch den Kopf geht, ist schon verrückt. Spielt es eine Rolle, was man tagsüber erlebt, gehört oder gesehen hat? Woher nimmt unser Gehirn diese Energie? Wie erreicht man die Ausgeglichenheit, die man braucht, um das Gedankenkarussell zu beruhigen?
4: Ach, das ist eine wunderbar formulierte Frage. Ganz, ganz toll.
3: Vielen Dank.
4: Kann ich gerne beantworten. Es ist so, dass unser Gehirn in der Tat die ganzen Erlebnisse, Erfahrungen, Informationen des Tages nimmt und sie in der Nacht verarbeitet. Und das macht es in einer Phase des Tages, den wir REM-Schlaf nennen. Da bewegen sich die Augen ganz schnell, der übrige Körper ist ganz ruhig. Und in dieser Zeit, die sind so drei, vier, fünf Phasen in der Nacht, vor allen Dingen in den eher späten Nachtstunden, frühen Morgenstunden, verarbeitet unser Gehirn diese ganzen Erlebnisse. Und zwar, und jetzt kommt der entscheidende Punkt, das hat die Dame sehr, sehr schön formuliert auch, indem wir sie emotional durchmachen, aber ohne zunächst mal darunter zu leiden. Also man sagt etwas poetisch, im REM-Schlaf weint das Gehirn ohne Tränen. Das heißt, wir verarbeiten das, aber die eigentlichen Emotionszentren, die uns aufwühlen am Tag, die unser Herz zum Schlagen bringen und uns unseren Rücken verkrampfen, ne, weil wir uns ärgern, das alles wird runtergefahren. Das heißt, unser Gehirn sorgt dafür, dass wir die Dinge zwar durchmachen, nochmal verarbeiten, all das, was wir erlebt haben, aber nicht körperlich darunter leiden. Und deswegen ist diese REM-Schlafphasen in der Nacht etwas ganz, ganz Wichtiges, damit die Seele regenerieren kann. Und wenn dieser REM-Schlaf stattfindet und ausreichend ist, dann fühlen wir uns in der Regel auch morgens seelisch erholt. Und manchmal leiden wir dann nicht mehr so sehr unter den Emotionen, den Liebeskummer oder dem Streit vom Vortag. Wir haben es so ein bisschen hinter uns gebracht und wir können etwas nüchterner auf die Sache sehen. Wir haben uns wenn man so will, ein Stück weit versöhnt damit. Wenn das nicht stattfindet, weil Menschen um 3 Uhr nachts wach werden und dann nicht mehr einschlafen können, dann leiden sie oft seelisch viel mehr unter den Dingen, die am Vortag passierten. Und das kann dann auch psychische Erholung kosten.
3: Unser Hörer Dietrich Ansam in dem Zusammenhang hat eine WhatsApp geschrieben. Vielen Dank dafür. Er würde ganz gerne wissen, wie wichtig ist denn dieser REM-Schlaf? Ich muss nachts öfters raus. Also ich verstehe die Frage so, wenn das häufiger unterbrochen wird, ohne dass man jetzt endlos wach bleibt, aber dass es eben häufiger unterbrochen wird.
4: Ja, da hat er recht. Und das ist leider etwas, das wird für den Herrn ein Problem bleiben, solange er seinen Schlaf nicht kontinuierlicher gestalten kann. Ich weiß jetzt leider nicht, welchen Beruf er ausführt. Vielleicht ist er Krankenpfleger, vielleicht ist er wachhabender Dienst auf einer Wache. Das ist problematisch tatsächlich, wenn der Schlaf häufig unterbrochen wird, dann kommt man oft in sowohl Tiefschlafphasen nicht so sehr, als auch in REM-Schlafphasen nicht so sehr. Wenn das mal eine Nacht oder eine Woche oder auch einen Monat auftritt, ist das überhaupt kein Problem. Unser Gehirn ist stabil, das kann das alles wegstecken. Aber wenn es über Jahre so stattfindet, ist das auf die Dauer, ich sage es ganz vorsichtig, nicht ganz gesund. Dann sollte man sich also überlegen, ob man vielleicht den Job so umstrukturieren kann, dass einem zumindest über viele Wochen hinweg auch solcher Schlaf wieder möglich gemacht wird. In der Regel ist es zum Beispiel beim Schichtdienst so, dass Arbeitgeber in der Regel gezwungen werden, gesetzlich für die Betroffenen auch immer wieder Tagdienste zu ermöglichen, dass die nachts in ihrem Bett schlafen können ohne Unterbrechung und dann wieder 2-3 Wochen Nachtdienst folgt, wo das dann wieder nicht der Fall ist, also dass man immer wieder sich zwischenzeitlich erholen kann. Das würde ich dem Herrn auch ans Herz legen, sich mal Gedanken darüber zu machen, weil langfristig ist das tatsächlich nicht so ganz günstig.
3: Ich würde nochmal ganz gerne zurückkommen auf das Gedankenkarussell, was die Hörerin vorhin angesprochen hat. Mhm. Ich habe die Frage auch so ein bisschen so verstanden, wenn es dann sich alles dreht, alle Gedanken werden sozusagen wie auf einem Karussell, bevor man einschläft, eben schon irgendwie formuliert oder die machen da schon ordentlich Musik. Wie kann ich sozusagen dieses Karussell anhalten, verlangsamen oder vielleicht sogar ganz ausblenden?
4: Auch vielleicht da gibt es ganz viele Möglichkeiten. Eine sehr schöne Studie aus, muss überlegen, ich glaube Virginia, ich weiß es nicht ganz genau, hat mal Folgendes gemacht. Sie hat eine Gruppe von Probanden in 2 Gruppen unterteilt. Beide Gruppen sollten 10 Minuten Gedanken aufschreiben und die eine Gruppe Gedanken dessen, was am Tag passiert war, also das Geschehene notieren. Und die andere Gruppe sollte aufschreiben, was am nächsten Tag an Aufgaben folgen würde. Also ein Stück weit ein Blick in die Zukunft. Mhm. Ja, beide aber 10 Minuten pro Tag über mehrere Wochen. Und siehe da, es kam zu einem phänomenal spannenden Ergebnis. Die Leute, die Aufgaben und Dinge des nächsten Tages notieren sollten, die schliefen tatsächlich deutlich früher ein danach. Denn das, was man sozusagen auf diese Weise aus dem Kopf herausgeschrieben hatte, ja, an Zukunftsgedanken, das war dann einfach weg und hat einen dann weniger aufgewühlt, man kam schneller zur Ruhe. Diejenigen, die nur aufgeschrieben hatten, was am Tag gewesen war, die hatten trotzdem noch den Kopf voller Gedanken an das Morgen und die schliefen, brauchten doppelt so lang einzuschlafen. Also in einem Wort oder in einem Satz, eine To-Do-Liste ist besser als eine Done-Liste. Das könnte vielleicht auch der Dame helfen, wenn sie voller Gedanken ist im Kopf, sich heraufzuschreiben, was mache ich denn am nächsten Tag und wie mache ich das, wen rufe ich noch an, worüber willst du mit der Person sprechen. Das ordnet die Gedanken im Kopf und ist eine kleine von vielen schöne Maßnahme, die einem so ein bisschen hilft, bereits Ruhe im Kopf zu kriegen, bevor man das Licht löscht.
3: Ist es dabei wichtig, sich was zu notieren, worauf man sich freut? Weil es gibt ja auch Dinge, die am nächsten Tag anstehen, wo man überhaupt keine Lust zu hat.
4: Richtig, aber auch das hilft aufzuschreiben. Es macht nichts, wenn das nicht angenehm ist, aber es schon so ein bisschen zu strukturieren, zu planen, den Dingen einen Platz am Tag einzuräumen, ist trotzdem hilfreich. Es geht gar nicht darum, sich immer nur gute Gedanken einzureden und versuchen, die Welt an allen Ecken und Enden rosa-rot zu sehen. Das ist Unsinn. Mhm. Probleme und Aufgaben und unliebsame Pflichten gehören auch zum Leben. Aber wenn wir uns die so ein bisschen ordnen und Gedanken machen, das macht das auch, ne? Bei ganz, ganz schwierigen Gesprächen, die mit Patienten am nächsten Tag stattfinden, wo ich weiß, oh, das wird sehr, sehr brenzlig, hilft, es ist kein schöner Gedanke und man möchte am Abend da vielleicht nicht viel Zeit mit verbringen, aber das so 5 Minuten zu strukturieren und ganz kurz zu überlegen, okay, worauf legst du Wert bei dem Gespräch? Worauf möchtest du achten? Wie steigst du ein? Das hilft mir, Ordnung zu kriegen und das macht mich zuversichtlich. Und ab diesem Moment ist es dann auch aus dem Kopf draus.
3: sagt Volker Busch. Er ist heute zu Gast mit Gute Nacht Gehirn hier bei Fragen an den Autor. Wir haben noch jede Menge Fragen an Volker Busch. Hier kommt die nächste.
6: Stimmt es, dass Schlaf vor Mitternacht der beste ist oder der gesündeste sozusagen?
4: Das ist eine schöne Frage, weil sie eine typische Frage ist. Die wird oft gestellt und anfänglich war man sich nicht so ganz sicher. Mittlerweile sind wir in der Wissenschaft aber der Meinung, ja, das spielt eine Rolle und ich will es gern begründen. Wir haben ja eben über den REM-Schlaf gesprochen, der so ein bisschen die Seele reinigt, ich sag's etwas in Anführungsstrichen, insbesondere in den späten Nachtstunden. Beim Tiefschlaf ist es umgekehrt. Der Tiefschlaf ist eine Phase, die auch 2-3 Mal im besten Fall während der Nacht auftritt, aber eher in den frühen Nachtstunden, also ich sag mal zwischen 23 und 2 Uhr nachts. Und der Tiefschlaf wiederum ist anders als der REM-Schlaf für etwas anderes zuständig. Er regeneriert vor allen Dingen den Körper. Es wird das Immunsystem angestoßen. Es finden Reinigungsprozesse im Gehirn statt. Da gibt es eine Flüssigkeit, die zwischen die Nervenzellen gespült wird, das sogenannte glymphatische System. Und das räumt ein paar Botenstoffe wieder ab und macht sauber, einfach ausgedrückt. Und es in dieser Phase schüttet das Gehirn auch Wachstumshormone aus, sodass Wundreinigung oder Heilungsprozesse, Muskeln und Knochen stattfinden. Das findet alles in der Tiefschlaf. Phase statt. Dadurch sind wir, wenn wir viel Tiefschlaf haben, am nächsten Morgen fühlen wir uns körperlich erholt. Und wenn das nicht stattfindet, weil die Leute erst um 1 Uhr oder 2 Uhr ins Bett gehen, also verhältnismäßig spät, dann hat man diese Tiefschlafphase nicht. Ich will es mal so ausdrücken. In der Tiefschlafphase regeneriert der Körper so ein Stück weit und in der REM-Schlafphase klärt sich die Seele. Und wer am nächsten Morgen beispielsweise total körperlich müde, ermattet, schlaff und keine Kraft hat, dem fehlt wahrscheinlich Tiefschlaf. Und wer am nächsten Morgen so seelisch unausgeglichen ist und so nah am Wasser gebaut, ne, oder vielleicht wo die Zündschnur so kurz geworden ist und man fährt schnell aus der Haut, der hat vielleicht einen Verlust von REM-Schlaf. Also man kann an den Symptomen oft schon ein bisschen erkennen, an welcher Phase der Nacht es gerade fehlt.
3: Also ich habe jetzt mal mitgerechnet, man sollte um 11 schlafen und nicht vor 8 wieder aufstehen. Ist es auch die Länge?
4: Nee, das habe ich nicht gesagt und das stimmt auch so nicht. Also
3: das war natürlich eine scherzhafte Rechnung.
4: Ja, nee, klar. Aber nicht, dass ein Missverständnis entsteht. Also je nachdem, also was muss man wirklich sagen, jeder darf und sollte natürlich nach seiner Fasson glücklich werden und Menschen sind unterschiedlich und das gilt auch für das Schlafverhalten. Aber es stimmt trotzdem, die Stunden vor Mitternacht sind wertvoll und 23 Uhr wäre eine gute Orientierung plus minus. Hängt natürlich auch immer vom Alter ein bisschen ab. Und was das Aufstehen anbelangt, da muss es nicht bis 8 Uhr sein. Menschen können auch um 6 Uhr aufstehen und völlig ausgeschlafen sein, wenn sie 7 Stunden im Bett lagen. Aber entscheidender als die Länge des Schlafes ist die Schlaftiefe, also diese Schlafarchitektur, von der wir schon sprachen. Dass man eben genügend Tief- und REM-Schlaf hat, ist unterm Strich viel entscheidender, selbst wenn der Schlaf vielleicht nur knapp 7 Stunden war, als wenn man zwar 9 Stunden im Bett lag, aber so oberflächlich schlief und irgendwie 20 Mal wach wurde, dass man danach völlig gerädert ist. Also Tiefe ist wichtiger als Länge.
3: Sabine Lüttke-Becker hat uns eine Mail geschrieben, vielen Dank dafür. Sie sagt, früher sprach man von Lerchen und Eulen. Seit ich in Rente bin, genieße ich es, bis 3 Uhr nachts aufzubleiben und komme trotzdem um 8 aus den Federn. Gibt es diesen Biorhythmus, fragt sie.
4: Ja, den gibt es und zumal müssen, ich habe es nicht gehört, wie alt die Dame ist.
3: Sie sagt, sie wäre in Rente.
4: Okay, dann könnten 5 Stunden, es ist in der unteren Grenze, 5 Stunden erscheint mir sehr wenig, aber was stimmt ist, dass die Menge des Schlafes mit dem Alter etwas sinkt. Also wir sehen das ja bei unseren Kindern, dass sie je nach Alter oft noch 9 Stunden brauchen, natürlich Kleinkinder und Säuglinge sogar noch mehr, vielleicht noch zusätzlich den Mittagsschlaf. Und dann sinkt das so im Laufe des Lebens immer mehr. Und ältere Menschen, so ab 70, brauchen oft nicht mehr 8 oder 7,5 Stunden Schlaf, sondern kommen mit 6 oder

0: das Entscheidende. Wenn es die nicht gibt, kann der Nachtschlaf nicht ganz schlecht gewesen sein.
1: Weitere Frage an Volker Busch.
2: Wie lässt sich die stabilisierende Wirkung des Glaubens auf das Gehirn erklären? Und sind wir die einzigen Wesen, die negative Gedanken haben können?
0: Das ist eine tolle Frage. Großartig, da freue ich mich sehr drüber, weil ich glaube, dass der Herr da einen Nagel auf den Kopf getroffen hat. Gläubige Menschen, die regelmäßig beten abends, tun etwas, was wir eigentlich eben schon als so wertvoll beschrieben haben. Sie ordnen ihre Gedanken. Sie sind vor Gott dankbar für das, was am Tag war. Vielleicht sind sie auch traurig oder äußern auch im Gebet ihre Ängste. Aber gleichzeitig gucken sie ein bisschen in die Zukunft und überlegen im Dialog mit Gott, wie sie das denn jetzt am besten machen. Und auf diese Weise entsteht ganz viel Struktur im Denken. Und das, was ich eben sagte, es wird ein Ventil geschaffen, dass das Ganze rausgeht. Ich persönlich muss zugeben, ich habe Gott für mich so nie entdeckt, aber ich habe sehr viel Respekt vor gläubigen Menschen, die beten, weil sie etwas schaffen, was andere vielleicht mit einem Tagebuch hinkriegen müssen oder mit einem guten Gespräch mit einem Partner. Auch das ist ja sehr wertvoll. Aber im Dialog mit Gott ordnen ist ja sehr wertvoll. Aber im Dialog mit Gott ordnen wir unsere Gefühle, unsere Gedanken und finden Frieden im Herzen und Frieden im Hirn. Und deswegen glaube ich, ja, das ist was sehr Wertvolles.
1: Zweiter Teil der Frage war noch, sind wir die einzigen Wesen, die negative Gedanken wälzen?
0: Und so ganz genau weiß ich das nicht, weil wir können auch trotz neurowissenschaftlicher Erkenntnisse anderen Tieren nicht so richtig beim Denken zuschauen. Aber man muss fairerweise zugeben, dass so nur der Homo sapiens und vielleicht die Primaten wie Schimpansen überhaupt kortikale Abschnitte im Gehirn haben, also Hirnmantelbereiche, wo ein höheres Denken dieser Art stattfindet, wo wir uns über unser Ich und unsere Beziehung zur Welt Gedanken machen können. Das würde man Reptilien, Amphibien und auch einfachen Säugetieren jetzt so nicht unterstellen wollen. Insofern würde ich also sagen, ja, Säugetiere ab einer bestimmten Stufe können das tun, was wir Denken nennen, aber nur der Mensch kann wirklich im Denken auch hängen bleiben und sich vor lauter Grübeln auch mal aufhängen. Also da ist Fluch und Segen nah beieinander.
1: Eine weitere Frage von Wolfgang Zapp an der Stelle. Was hält der Autor davon, dass man zum Einschlafen Hilfsmittel wie Arzneien oder pflanzliche Dinge einnimmt?
0: Ich bin da kein Gegner von. Man muss genau hinschauen, was wem hilft. Es gibt leider, Sie können sich das vorstellen, auf diesem riesigen Markt an Schlafstörungen auch wahnsinnig viel Unsinn, dass Menschen nichts hilft, sondern nur dazu führt, dass sie viel Geld ausgeben oder dass sie Nebenwirkungen haben. Gerade die klassischen Schlafmittel, die wenigen, die überhaupt zugelassen sind, muss man ehrlicherweise sagen, haben eben auch in Teilen Missbrauchspotenzial. Sie können abhängig machen oder andere Störungen verursachen, unter denen Menschen dann irgendwann viel mehr leiden. Also insofern ist immer Vorsicht geboten, bevor man versucht, seinen Schlaf biochemisch zu beeinflussen, würde ich immer auf behavioraler Ebene, sagt man, also auf Verhaltensebene versuchen, durch bestimmte Maßnahmen den Schlaf zu verbessern. Ein paar haben wir schon angesprochen, weitere werden wir sicherlich gleich noch ansprechen in der Sendung. Aber vielleicht ein Satz zu den Medikamenten. Es gibt natürlich, was die pflanzlichen Medikamente anbelangt, auch Möglichkeiten. Lavendel beispielsweise hochdosiert kann helfen. Auch das würde ich aber empfehlen, immer in Absprache mit einer Ärztin oder einem Arzt zu machen. Lavendel hat den Vorteil, dass es nicht nur etwas tiefer schlafen lässt, sondern auch Ängste löst, wenn man denn welche hat in der Nacht. Und auch die klassischen Dinge wie Baldrian, Hopfen, Schlüsselblume oder Passionsblume können hilfreich sein, aber auch hier müssen es standardisierte Präparate aus der Apotheke sein, weil eben auch auf dem Drogeriemarkt viel Quatsch angeboten wird in so niedrigen Dosen, dass es nicht hilft. Auch hier lohnt sich also, mit einer Fachfrau oder einem Fachmann mal zu sprechen.
1: Weitere Frage an Volker Busch.
3: Welche Rolle räumt der Autor der hochdosierten Supplementierung mit Magnesium ein? Da gibt's ja neuere Studien mittlerweile.
0: Ja, Magnesium kann eine Option sein, dann, wenn wir einen Mangel haben. Das scheint die Voraussetzung zu sein. Und man muss fairerweise sagen, ein Magnesiummangel liegt lang nicht immer vor. Den gibt es natürlich in bestimmten Lebenssituationen. Bei Schwangeren kann das auftreten. Menschen, die sehr viel Stress haben, können Magnesiummangel haben. Es gibt auch bestimmte Stoffe.

0: Stoffwechselstörung, wo Magnesiummangel vorliegt, dann kann das sinnvoll sein, Magnesium zu supplementieren. Aber einfach blind nehmen in der Hoffnung, es wirkt, und dann in ultrahohen Dosen, wie das oft von der Industrie dann empfohlen wird, weil es sich einfach besser verkauft, empfehle ich nicht. Denn nichts ist ohne Gift, allein die Dosis macht das Gift, heißt ein berühmter Satz in der Medizin. Und das gilt nicht nur für Rotwein und Schokolade, das gilt auch für Magnesium.
1: Ein Bereich, der uns vorhin schon mal ganz kurz angedeutet wurde von Ihnen, Herr Busch, ist, dass wir natürlich in Zeiten leben, die auch sehr unruhig sind. Also kommen wir doch mal zu der Phase, eigentlich jetzt nicht während wir schon schlafen oder kurz davor, sondern die uns eben beschäftigt den Tag über. Auch Martin Rees, unser Hörer, hat geschrieben, beispielsweise geht es darum, jeden Tag prasselt sozusagen auf uns ein, was alles an schlimmen Dingen in der Welt passiert, ob das nun in der großen Welt Ukraine oder auch der Gaza-Krieg und so weiter ist. Ein Teil der Frage, der dahinter steht, ist, können wir von den Menschen, beispielsweise Ukraine und Gaza, so fragt Martin Rees, etwas lernen, weil es sind Menschen im Dauerstress, die eine existenzielle Bedrohung haben, jeden Tag und jeden Abend und jede Nacht. Ein Teil der Frage. Und zweitens, wie gehen wir mit diesen ganzen Krisen um, die uns den ganzen Tag über beschäftigen?
0: Ja, ich fange mal mit dem zweiten Teil der Frage an. Das hat er sehr treffsicher beobachtet und genau so ist es. Wir sehen aufgrund von modernen Studien, dass unser Gehirn vor Bedrohungen, die virtueller Art sind, die wir im Fernsehen sehen, in der Zeitung lesen, die uns aber jetzt unmittelbar in der Sekunde gar nicht im realen Leben betreffen, trotzdem die gleichen Stressreaktionen zur Folge haben können. Weil die Bilder und die Geschichten, die unser Gehirn sich von der Zukunft macht, so plastisch, so echt sein können, als wäre man bereits in der Situation. Es gibt sogar Autoren, die von einer prätraumatischen Belastung sprechen in dem Zusammenhang. Also nicht die bekannte posttraumatische Belastung, sondern die davor auftritt. Also die Erwartung einer Bedrohung in der Zukunft führt bereits im Jetzt dazu, dass ich mich genauso fühle, als wäre ich schon in der Krise. Und es kommt zu entsprechenden gleichen Stoffwechselveränderungen, zu den gleichen Muskelanspannungen, zu den gleichen vegetativen Entgleisungen. Und insofern ist eine gewisse Vorsicht und eine gewisse Dosisbegrenzung bei den Informationen wichtig, wenn wir abends merken, nicht zur Ruhe zu kommen. In der Fachsprache nennt man das Hyperarousal. Das könnte man übersetzen wie eine Übererregung unseres Nervensystems, das wir heute haben. Durch all das, was wir lesen und hören und sehen. Es ist einfach zu viel. Wir sind überreizt. Und dann kann unser Gehirn in diesem Alarmzustand natürlich schwer locker lassen. Also wer glaubt, er könnte abends bis 21, 22 Uhr Talkshows gucken, die immer in apokalyptischem Ton vom Untergang unseres Landes sprechen und noch die Tagesthemen und dann unmittelbar das Licht löschen und schlafen, der ist natürlich, Verzeihung, fast etwas naiv. Weil wo soll denn unser Gehirn die Möglichkeit haben, diese Bilder, diese Geschichten von realen Dingen, die in der Welt passieren, innerhalb von 2 Minuten zu ordnen und loszuwerden? Das kann nicht gelingen. Und aus diesem Grund müssen wir, deswegen ist mir der Abend so wichtig, einen Zeitraum schaffen, wo wir ihn gut gestalten, wo wir zur Ruhe kommen, uns mit etwas beschäftigen, was uns gut tut, wo wir auch mal diese ganzen schrecklichen Dinge mal vergessen, hinter uns lassen, damit wir schon, bevor wir das Licht löschen, in so ganz leicht in die Entspannung, in die Erholung hineingrooven. Umso leichter fällt uns dann das Schlafen.
1: Und Social Media nochmal durchzuscrollen auf dem Smartphone gehört nicht dazu?
0: Nicht unbedingt. Also wenn es Katzenvideos sind, mag das nicht weiter schlimm sein. Aber wissen Sie, wenn wir uns vorstellen, dass gerade jüngere Menschen schon im Alter von, sagen wir mal, 12, 13, wo sie noch so ihren Platz in der Gesellschaft suchen und so nicht so genau wissen, was kann ich, wer bin ich, wo gehöre ich hin, wenn sie sich dann permanent vergleichen mit anderen Jugendlichen, die ihnen was vorleben, was sie nicht haben. Also ständig so Defizite suggeriert bekommen. Da bist du noch nicht und das kannst du nicht und das hast du nicht. Wo soll denn ein jugendliches Gehirn dann zufrieden einschlafen? Also mal ganz von den schrecklichen Dingen in Gaza und Ukraine abgesehen, die Sie gerade ansprachen oder auch der Herr, der die Frage stellte, wird eben über Social Media diese Vergleicheritis auch noch angestoßen, die vielleicht bei uns Erwachsenen nicht mehr ganz so eine große Rolle spielt, aber bei ganz jungen Menschen. Und auch das hält er natürlich vom Schlafen ab.
1: Sie schreiben, was mir hängen geblieben ist, von der Entzündung der Seele. Das finde ich ein sehr schönes Bild. Das heißt, genau. Es ist so ein fiebriger Entzündungszustand, der eigentlich nie endet, weil diese Vergleiche werden nie enden. Die kann man auch nie gewinnen.
0: So ist es. Und deswegen muss man ihn ab und zu aus dem Weg gehen. Man kann das Gehirn nicht dazu bringen, sich nie zu vergleichen. Es ist ganz normal, dass der Mensch sich immer mit anderen vergleicht. Und das ist ja auch beim Sport oder in der Industrie, wenn Unternehmen sich vergleichen und versuchen, die beste Dienstleistung, das beste Produkt auf den Markt zu bringen, ist es ja auch alles gut. Das hat ja auch alles seine Berechtigung. Aber ich finde persönlich, 11-jährige Mädchen sollten sich nicht miteinander vergleichen müssen auf den Schulhöfen oder abends, wenn sie im Bett liegen. Das finde ich pervers. Sondern sie haben das Recht, die Unbeschwertheit ihrer Kindheit zu genießen und einfach nur sich zu freuen, dass sie da sind und dass sie miteinander lachen. Das ist ein unheimlicher Wert. Den nehmen wir unseren Kindern, wenn wir sie stundenlang bis abends in diese blöden Bildschirme gucken lassen. Und auch wir müssen ein bisschen aufpassen. Als Erwachsene sind wir vielleicht nicht mehr ganz so davon betroffen, aber auch wir sind natürlich nicht gefeit, in diese Falle zu gehen, ständig zu sehen, was andere uns vorleben, was andere haben, was andere können, was wir nicht sind und dann immer mit so einem Defizit ins Bett zu gehen und zu sagen, ach schade und wie traurig, dass unser Leben nicht so ist. Das ist doch total schade und enttäuschend.
1: Auch in Ihrem Buch unter dem Kapitel Akzeptanz, weniger genau. Zu hadern und dafür ein klein bisschen stabiler zu sein, eben weil man akzeptiert, wie man vielleicht ist.
0: Ganz genau, und das Frieden findet. Nicht akzeptieren im Sinne einer Toleranz, so nach dem Motto, dann ist es eben so. Sondern ich habe bewusst dieses Kapitel über Akzeptanz und Vergleich geschrieben, weil ich ein paar Gedanken schenken wollte, wie man wirklich Frieden im Herzen finden kann und zufrieden einschläft und sagt, ja, es ist nicht alles Gold in meinem Leben, aber es ist okay, es ist schön und ich freue mich auf den nächsten Tag. Das ist doch was viel Wertvolleres als jetzt ein Medikament, was ich schlucke.
1: Ich wollte nochmal zurückkommen auf den zweiten Teil der Frage des Hörers Martin Rees. Er wollte ganz gerne wissen, ob wir da etwas lernen können von denen, die ja wirklich existenziell jetzt in real bedroht sind, beispielsweise in der Ukraine jeden Tag rund um die Uhr. Also wie geht man damit um? Kann man von diesen Menschen etwas
0: lernen? Da gab es noch einen zweiten Teil der Frage. Genau, er hat völlig recht. Ja, weiß ich nicht ganz genau. Also wenn er damit sagen wollte, dass wir manchmal uns auch um Kleinigkeiten Gedanken machen und verkennen auf diese Weise, wie ungleich schwerer das Leben anderer ist, die gerade so unfassbar schwere Entbehrungen, Folterungen oder Terror erleben, dann ja. Es kann manchmal geradezu heilsam sein, zu sehen, wie leider Menschen unter schweren Lebensbedingungen leiden. Das kann einem selber wieder so ein bisschen neu kalibrieren. Aber trotz allem, allein hilft das nicht. Meine Erfahrung ist, wenn Menschen sich Sorgen machen, auch wegen Kleinigkeiten, dann ist es so. Dann würde ein Vergleich mit anderen, in dem Fall Vergleich nach unten, nicht automatisch dazu führen, dass es einem gleich besser geht. Also auch wenn ich mir Gedanken mache, dass meine Knieprothese nicht heilt, wenn ich mir Gedanken mache, dass ich die Krebserkrankung nicht durchmache, wenn ich mir Sorgen mache, dass ich die Hypothek für mein Haus nicht zahle oder Sorgen habe, dass der Hochwasserschaden sozusagen mir das ganze Geld nimmt, dann sind das ja alles vielleicht nicht ganz so schlimme Dinge wie Kriegserfahrung, ohne jede Frage, aber es sind natürlich trotzdem auch verständliche, veritable Sorgen, die sich Menschen machen. Und auch dafür muss man ja eine Antwort finden.
1: Volker Busch zu Gast heute bei Fragen an den Autor. Gute Nacht Gehirn heißt sein Buch. Herr Busch, Sie schreiben ja auch darüber, dass man vielleicht ein klein bisschen darüber nachdenken sollte, wie man im Umgang miteinander schon tagsüber auch diesen Phasen der eigenen Erleichterung oder des eigenen etwas leichter Machens vorbeugt. Da ist das Thema Verzeihen, finde ich, ein ganz wichtiges. Vielleicht können wir da noch kurz drüber sprechen an der Stelle. Warum ist es so wichtig, dass man sich selbst und auch anderen lernt zu verzeihen fürs eigene Hirn?
0: Naja, wir kennen das ja alle, wenn wir mal so die Gedanken durchgehen, die uns oft im Kopf herumkreisen, wo wir grübeln, dann sind es zwar hin und wieder auch Termine und Aufgaben und Zeitdruck, aber am allerschlimmsten sind eigentlich zwischenmenschliche Konflikte. Ne? Kränkungen, die wir erfahren haben durch Streitereien oder Sorgen, die wir uns machen. Dinge, die einfach so im Salz liegen, wie man so früher altdeutsch gesagt hat, und da vor sich hin gären und dadurch konserviert werden. Und solche Kränkungen können sich auch manchmal wie Infektionen ausbreiten. Also die kriegen wir auch nicht mehr los. Die breiten sich im Körper aus und mit jedem Tag wird es eigentlich schlimmer. Und können uns dann auch eben kostbaren Schlaf rauben. Und deswegen glaube ich, dass ein ganz, ganz wichtiger Aspekt, um zur Ruhe zu kommen, ist, Konflikte, so gut es geht, zu befrieden. Das gelingt einem natürlich nicht immer, keine Frage. Aber man darf so ein Stück weit schon versuchen, die Dinge wieder aus dem Salz zu holen und vielleicht anzusprechen und Frieden zu finden mit dem anderen, ihm zu verzeihen, selbst wenn man dann trotzdem danach übereinkommt, nicht einer Meinung zu sein. Aber die Dinge, so diese Emotionen zu befrieden, die einen auffühlen, das halte ich für was ganz, ganz, ganz Wichtiges, um auch zur Ruhe zu kommen. Deswegen war mir dieses Kapitel sehr wichtig. Ja.
1: Wir haben noch ein paar Fragen an Volker Busch. Hier ist die nächste.
2: Ich habe vor vielen Jahren als junge Frau zwei schwere Schicksalsschläge gehabt, nämlich zwei Kinder durch die Schuld anderer Menschen verloren. Ich habe dann zwischendurch auch, um zur Ruhe zu kommen, oft Melatonin genommen. Wenn man das länger nimmt, hat das Folgen für die Gesundheit oder was muss man da beachten?
0: Also erstmal tut es mir total leid, das zu hören. Da ist jetzt mein ganzes Herz bei der Dame. Das kann ich mir vorstellen, dass das wirklich eine sehr, sehr langfristige Einschränkung von Lebensqualität und Schlafqualität zur Folge hat. Ich hoffe, ich trete der Dame nicht zu nahe, wenn ich vorsichtig die Frage stelle, ob Melatonin hier das Richtige ist. Ich wage es zu bezweifeln. Also ich freue mich riesig, wenn sie, vielleicht kann sie das noch ergänzen, wenn ihr Melatonin damals geholfen hat. Ich glaube nur, dass das für das, was sie an Schicksal ertragen mussten und noch ertragen, wahrscheinlich etwas anderes sinnvoller wäre, auch medikamentös. Zu Melatonin selber muss man sagen, dass die Studienlage sehr, sehr dürftig ist. Ich weiß, dass das momentan überall beworben wird. Es ist ein riesiger Hype. Also man kann abends schon gar nicht mehr Fernsehen gucken, ohne nicht 3-4 Werbespots zu Melatonin zu sehen. Aber Melatonin hilft nur in ausgewählten Schlafstörungen, ich will sie kurz nennen, vor allen Dingen, wenn man unter Jetlag leidet, also Menschen, die Geschäftsreisende, die viel Zeitzonen überbrücken, denen kann das helfen, oder Menschen im Schichtdienst, hatten wir eben auch schon, die also oft nachts aufstehen müssen oder mal tagsüber, mal nachts arbeiten. Auch da ist Melatonin eine Überlegung wert. Aber etwas so Schlimmes, was sie erleben mussten, wo eine so schreckliche Erinnerung ihr Herz bestimmt, da würde ich eher was Angstlösendes versuchen. Ich sage so ganz vorsichtig, ich will mich nicht zu weit aus dem Fenster lehnen, ich kenne sie kaum.
1: Ist auch schwierig jetzt in der Situation.
0: Genau, genau. Zum Melatonin selber, das war auch noch der Kern Ihrer Frage. Jedenfalls, da kann ich Ihnen Zuversicht geben. Melatonin an sich ist nicht schädlich. Und selbst wenn Sie es Jahre genommen haben und selbst wenn Sie es auch weiterhin nehmen möchten, brauchen Sie keine Sorge haben, dass Sie Schaden davon tragen. Nur ob es wirksam, alleine wirksam ist, da bin ich mir nicht ganz sicher.
1: Eine weitere Frage.
3: Ich hätte eine Frage an den Autor, und zwar, es gibt bei mir das Phänomen, dass ich am Fernseher einschlafe, allerdings, wenn ich ins Bett gehe, nicht mehr einschlafen kann. Was gibt's da, irgendwelche Begründung dafür, für dieses Phänomen?
0: Ja, da befinden Sie sich in bester Gesellschaft mit vielen Männern wahrscheinlich. Auch ich kenne das, dass ich mal vom Fernseher eingeschlafen bin, früher vor allen Dingen. Das ist in der Tat nicht so ganz günstig, weil wir dann, also es gibt verschiedene Gründe, die dafür verantwortlich sind, was Sie beobachten. Das blaue Licht, das Ihr elektronischer Bildschirm emittiert, hat einen sehr kurzwelligen Anteil an Frequenzen, und das sorgt dafür, dass weniger Melatonin ausgeschüttet wird. Also dieses Schlafhormon, das Ihre Zirbeldrüse produziert und Ihnen hilft, zur Ruhe zu kommen. Das wird durch blaues Licht sozusagen verhindert. Das ist nicht der Fall, wenn Sie ein Buch lesen oder aus dem Fenster gucken, aber wenn Sie in ein Fernseh gucken, in ein Laptop, sogar ins Handy. Ne? Sie haben einen hohen Blaulichtanteil, und deswegen kann es passieren, dass Sie danach in Anführungsstrichen mit Energie aufgeladen ins Bett gehen und dann nicht mehr wirklich zur Ruhe kommen. Sinnvoller wäre es tatsächlich, dass Sie versuchen, vor dem Fernseher nicht einzuschlafen, und wenn Sie spüren, es ist ein unglaublicher Schlafdruck da, Sie sind richtig müde, dann wäre das der perfekte Zeitpunkt, die Kiste auszuschalten und dann ins Bett zu gehen. Und seien Sie sicher, ab 12 Uhr verpasst man in der Regel nichts.
1: Eine weitere Frage.
4: Inwiefern hilft es, wenn man ein Glas Bier trinkt am Abend und dann schlafen geht?
0: Ja, also ein Glas Bier am Abend ist natürlich was ganz Wundervolles, und ich kann mir vorstellen, dass das Genießen nach einem anstrengenden Tag auch mehr als verdient haben. Insofern würde ich Ihnen das nicht nehmen wollen. Aber ein kleines bisschen muss ich Wasser in den Wein gießen oder Wasser ins Bier in diesem Zusammenhang.
1: Für Wein trifft es wahrscheinlich auch zu.
0: Ja, genau. Wir sehen, dass Alkohol vor dem Schlafengehen nicht ganz günstig ist. Je hochprozentiger, desto schlechter. Und ich kann das auch begründen. Zwar hilft er eventuell zu einem schnelleren Einschlafen, aber, Achtung, jetzt kommt ein dickes Aber, der Schlaf ist nachfolgend weniger tief. Er ist oberflächlicher und unterbrochener. Also dieses Klosterfrau Melissengeist und Unterberger, so diese ganzen kleinen Likörchen, die man abends trinkt, die helfen letztlich nicht einer Schlafverbesserung, aber suggerieren den Menschen, dass sie besser schlafen würden, weil sie tatsächlich etwas schneller einschlafen lassen. Und deswegen sind sie am nächsten Morgen, denken sie, ah, das hat mir gut getan, mache ich wieder. Ist aber Unsinn tatsächlich, weil wir danach nicht ganz so erholt sind. Beim Glas Bier würde ich jetzt, oder halben Glas Bier, würde ich jetzt die Gefahr noch nicht sehen. Aber wer jetzt 2, 3 Schnäpschen trinkt, das sollte man eher nicht tun.
1: Eine Frage von Michael Frari, vielen Dank, er hat sie geschickt und möchte ganz gern von Ihnen, Herr Busch, wissen, in der modernen Leistungsgesellschaft wird vieles aus dem Alltagsgeschehen mit in die Nachtruhe mitgenommen. Frage dann eben, wie positiv wirkt sich denn eine am Tag eingelegte Schlafpause, sprich Siesta, aus auf eine gesunde Nachtruhe?
0: Ja, also Mittagsschlaf ist ausdrücklich erlaubt, Punkt. Wir sehen in ganz neuen Studien, wie wertvoll er sein kann, weil Menschen nach einem kurzen Mittagsschlaf tatsächlich ausgeruhter sind und deutlich weniger Fehler machen. Sie sind aufmerksamer im Straßenverkehr, sie sind motivierter, wenn sie vor Excel-Tabellen sitzen, sie sind sogar sozial verträglicher, was auch ein schönes Argument ist für einen Mittagsschlaf. Also man hat eigentlich nur Vorteile, aber wichtig ist, dass der Mittagsschlaf nicht zu lange ist. Wer 1,5 Stunden Mittagsschlaf macht, tut sich eigentlich keinen Gefallen, weil man in dieser Zeit dann möglicherweise bereits in einen Tiefschlaf kommt und danach nicht mehr so richtig aus dem Puschen kommt. Und gleichzeitig fehlt dann der Schlafdruck, abends wieder rechtzeitig zur Ruhe zu kommen. Also das wäre viel zu lang. Man sagt maximal 20 Minuten. Aber so in dieser Zeit 10, 15, 20 Minuten ist absolut gesund. Und wer die Möglichkeit hat, hat ja leider nicht jeder, aber wer das kann, sollte es gerne tun, wenn er es mag.
1: Sie haben gerade gesagt, danach sind Sie auch sozialverträglicher. Ein Teil der Frage von Michael Frari, die sich daran noch anschließt. Man sollte also Chefin und Chef immer mal wieder 20 Minuten mittags gönnen. Damit man in der Arbeitswelt, das ist die Frage, die dahinter steht, sollte man das in die Arbeitswelt integrieren eigentlich?
0: Also ich wäre für ein absolutes Ja, und wir sehen tatsächlich auch Kulturen, wo sich das allgemein positiv auf die Belegschaft ausübt, beispielsweise in Japan, wo das gang und gäbe ist, solche kurzen Naps zu machen, und eigentlich alle profitieren. Es gibt dort ganz viele Unternehmen, die Ruheräume zur Verfügung stellen, die man aufsuchen kann. Das ist natürlich ganz freiwillig alles, man wird nicht gezwungen. Aber wer das mag und gerne hat, dort diesen Raum aufsuchen kann in der Mittagszeit, irgendwann 20, 30 Minuten maximal zur Ruhe kommt, und alle profitieren davon. Wir sehen das übrigens auch bei Kindern. Jeder von uns, der Mama, Papa ist, weiß, wie unleidig Kinder werden, zumindest in einem bestimmten Alter noch, wenn sie keinen Mittagsschlaf haben, und wie ausgeruht und sozialverträglich sie sind, wenn sie dann mittags eine Stunde Ruhe hatten.
1: Apropos Kinder, Hildrud Hausner schreibt noch, Kindern liest man ja gerne gute Nachtgeschichten vor. So ist das auch eine gute Empfehlung für Erwachsene, da man absolut da gleich auf andere Gedanken gebracht wird?
0: Ja, absolut. Das ist das, was wir eingangs schon sagten. Ganz, ganz toll. Ich freue mich über die Bemerkung. Genauso ist es. Man signalisiert oder man liest Kindern Märchen vor. Einerseits stärkt es natürlich die Bindung zwischen Mama, Papa und dem Kind. Das ist klar. Es gibt ihnen auch so ein Stück weit Routine, und Routine schafft immer Verlässlichkeit und Sicherheit. Also es hat auch viel mit dem emotionalen Befinden zu tun. Aber Märchen haben darüber hinaus noch etwas anderes. Ich glaube, ich sagte es eingangs schon. Sie stoßen so ein kreatives, fantastisches, verrücktes Denken an. Und das hilft beim Übergang in die Nacht. Und es gibt überhaupt keinen Grund, uns das als Erwachsene nicht auch zu gönnen. Also weniger in die To-Do-Listen zu gucken oder weniger in die Excel-Tabellen oder ins Outlook, in die Termine, sondern auch ein Stück weit am Tag sich am Abend sich so ein paar solche Geschichten gönnen, kann helfen, dem Gehirn sozusagen zu signalisieren, jetzt kommt gleich die Traum- und die Kreativitätsphase.
1: Leonore Decker aus Saarbrücken schreibt dazu, ich mache mir regelmäßig nachts ein Hörbuch auf dem CD-Player an, mit einer mich beruhigenden Sprecherstimme, und meistens schlafe ich sofort davon ein. Kann es trotzdem eine unbewusste schädliche Wirkung haben, weil ich ja eigentlich ohne elektronische Berieselung sein sollte, schlafen sollte.
0: Nein, das ist was ganz Wunderbares. Peinlicherweise muss ich sagen, dass mir meine Hörer das auch sagen. Ich habe einen Podcast Gehirn gehört, den mache ich schon sehr gerne und sehr lange und viele schreiben mir, dass sie es auch nutzen, um einzuschlafen. Sie kommen nie über die Hälfte hinaus. Ich war anfangs nicht sicher, ob ich das als Kompliment werten soll, aber ich freue mich natürlich trotzdem. Und das ist eine Erfahrung, die wir alle teilen. Eine beruhigende Stimme, ein guter Gedanke am Abend, der einen einschlafen lässt, gibt einem ja bereits das Signal, dass das Gehirn eben keinen Alarm und Stress mehr meldet. Sonst würde es ja gar nicht zur Ruhe kommen. Also das ist der beste Beweis, dass es eigentlich dem Gehirn ein Signal gibt, ja, jetzt darfst du zur Ruhe kommen. Also genau diese Erlaubnis signalisiert das. Insofern also alles richtig gemacht, genau weiter so.
1: Eine weitere Frage noch.
5: Kann der Autor ein Rezept Schülern oder Studenten vermitteln, die nicht einschlafen können, weil eine Klassenarbeit bevorsteht, beziehungsweise sie in eine Prüfung gehen?
0: Ja, kann ich. Da gibt es ganz viele. Womit ich mich mit meiner Arbeitsgruppe hier an der Uni Regensburg viel beschäftigt hat, war Atmung. Ich bin ein ganz, ganz großer Freund der Atmung. Und ich gebe gern diesen Ratschlag ganz, ganz konkret rüber an den Herrn. Wer also als junger Mensch vor lauter Prüfungsangst oder Termindruck am nächsten Tag nicht zur Ruhe kommt, also auch so hyper-arouseled ist, dem empfehle ich folgende Atmung. Man setzt sich gemütlich auf den Stuhl und atmet nur über die Bauchdecke. Die Schultern bleiben ganz ruhig. 4 Sekunden ein und 8 Sekunden aus. Also zusammen 12 Sekunden pro Atemzyklus. Das ist relativ lange. Das heißt, man kriegt da auch nicht mehr hin als 5 Stück in der Minute. Und diese langsame, tiefe Atmung, Deep and Slow Breathing, DSB sagt man, über den Bauch, das ist die effektivste Form, das vegetative Nervensystem zur Ruhe zu bringen. Da gibt es sogar neue Daten von der Uni München, also die Lorbeeren verdienen nicht ich, sondern in diesem Fall meine lieben Kollegen aus München, die gezeigt haben, dass unsere Emotionszentren, die so aufgewühlt sind, wenn wir uns Kriegsberichte im Fernsehen anschauen und wirtschaftliche, schreckliche Prognosen von der Zukunft, dass die nach 5 Minuten schon dieser tiefen Atmung wieder runterfahren im Gehirn. Das ist eine ganz einfache, aber hocheffektive Form, um das vegetative Nervensystem zu beruhigen. Danach geht man ins Bett und viele erzählen, dass sie danach auch leichter einschlafen können.
1: Wir haben natürlich noch jede Menge Fragen hier. Vielen, vielen Dank an alle, die ihre Fragen geschickt haben. Und eine, die ja ist so ein klein bisschen zentral, fast überall zu sehen. Die Frage ist, wie komme ich zu gutem Schlaf? Das kann man jetzt nicht für alle pauschal, glaube ich, beantworten, Herr Busch. Ja. Aber aus Ihrem Buch lese ich auch so ein bisschen raus, wenn man wirklich Probleme hat oder hatte, kleine Schritte Richtung nach vorne. Das ist so, glaube ich, für alle doch etwas, was funktionieren könnte.
0: Genau, nicht darauf hoffen, dass eine Zaubermaßnahme von Montag auf Dienstag sofort alles verändert, sondern sich einfach selber zum Experimentieren einladen, das als Entdeckungsreise sehen, dass man sagt, okay, ich will in den nächsten Wochen mal verschiedene Dinge ausprobieren und sich die Erlaubnis geben, so die Geduld auch, Schritt für Schritt dann zur Lösung zu kommen. Deswegen gibt ein schablonhaftes Rezept aus irgendwelchen Herren- und Frauenzeitschriften einem nicht sofort die Zaubertricks. Also man muss sehr genau gucken, was passt für mich. Einladen, auszuprobieren. Was tut mir gut? Verhaltensrituale schaffen am Abend, die zur Ruhe kommen. Vielleicht ist es der Tee und das Lesen. Vielleicht ist es der Spaziergang mit dem Hund. Vielleicht ist es ein gutes Gespräch mit der Partnerin oder dem Partner. Vielleicht ist es ein gutes Buch. Also sich selber ausprobieren und zu dem stehen, was man findet. Und dann ist es in der Regel der beste Weg.
1: Sagt Volker Busch. Er war heute zu Gast hier bei Fragen an den Autor. Danke Ihnen. Vielen, vielen Dank fürs Beantworten und die vielen tollen Tipps, die Sie gegeben haben. Danke Ihnen.
0: Alles Gute. War mir eine große Freude. Vielen Dank für das Interesse.
1: Professor Dr. Volker Busch. Gute Nacht, Gehirn, Gedanken, um zur Ruhe zu kommen. Im Drömer Verlag. 256 Seiten für 18 €. Tschüss und bis bald, sagt Jochen Marmitt. Alles Gute.
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1: 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Heute im Studio Romy Hiller.
2: Guten Abend, ich begrüße Sie zur Tagesschau. Wegen des Niedrigwassers in Rhein und Donau hat Verkehrsminister Bilger vorgeschlagen, das Sonn- und Feiertagsfahrverbot für Lkw zu lockern. Mehrere Bundesländer setzen das bereits morgen um. Die Reaktionen darauf sind gespalten. Der Vorsitzende der Umweltorganisation BUND kritisierte in der Rheinischen Post, die Regierung habe nicht verstanden, dass niedrige Flusspegel ein Symptom der Klimakrise seien. Dagegen lobte der Industrieverband BDI die Regierung für ihre Handlungsfähigkeit. Die Verlagerung von Gütern auf Schiene und Straße könne die Auswirkungen des Niedrigwassers abmildern.
3: Noch müssen sie hier stehen. Ab morgen dürfen einige Lkw auch am Wochenende wieder fahren. Wegen des Niedrigwassers wird das Sonntagsfahrverbot für bestimmte Transporte gelockert. Güter, die derzeit nicht mit dem Schiff ans Ziel kommen, können so auf der Straße transportiert werden. Viele Speditionsverbände begrüßen die Entscheidung, erwarten an diesem Wochenende allerdings kaum Auswirkungen.
4: Weil in der Disposition muss natürlich am Wochenende auch alles passen. Es muss der Lkw vorhanden sein, es muss der Fahrer vorhanden sein und die Ladestellen müssen offen sein. Aber trotzdem ist das eine sehr positive Entscheidung, die der Logistikkette hilft.
3: Kritik für die Lockerung kommt von Umweltverbänden und aus der Opposition. Die Linke spricht von einem Schnellschuss und stellt heute einen 5-Punkte-Plan gegen Wassermangel vor. Darin fordert sie unter anderem mehr Klimaschutz und Schwammlandschaften in den Einzugsgebieten von Flüssen und kritisiert den Verkehrsminister.
5: Also anders wie Herr Bilger vor ein paar Tagen geäußert hat, ist es nicht ein Wetterphänomen, was wir gerade erleben, sondern es ist Folge der Klimakrise. Da sollte er sich auch ein bisschen besser informieren. Und ich finde es verantwortungslos, dass die Bundesregierung erst jetzt konkret reagiert auf die Niedrigwasserkrise, die wir erleben.
3: Der neue Verkehrsminister verteidigt heute die Lockerung. Jetzt geht es vor allem darum, den Unternehmen Flexibilität zu geben und Lieferengpässe zu vermeiden.
6: Diese Maßnahme allein wird sicher nicht ausreichen. Wir schaffen auch zusätzliche Kapazitäten auf der Schiene. Wir schauen uns genau an, welche Baustellen auf der Wasserstraße, auf der Straße, auf der Schiene in nächster Zeit geplant sind. Auch dort muss man optimieren, sodass der Güterverkehr fließen kann auf allen Verkehrsträgern.
3: Für den neuen Verkehrsminister ist das eine erste Bewährungsprobe. Kurzfristig geht es darum, Lieferketten zu sichern. Langfristig muss Bilger dafür sorgen, dass die Verkehrsinfrastruktur auf solche Wetterlagen besser vorbereitet ist. Denn die nächste Hitzewelle kommt schon in der kommenden Woche.
2: Und das Niedrigwasser in Flüssen fördert auch Historisches zutage. In der Donau zum Beispiel wurden mehrere Schiffswracks aus dem Zweiten Weltkrieg freigelegt. Sie waren dort zum Ende des Krieges absichtlich versenkt worden.
7: Nahe der serbischen Hafenstadt Prahovo, wo in der Mitte der Donau die Grenze zwischen Serbien und Rumänien verläuft, sind sie wieder aufgetaucht. Mehr als ein Dutzend Kriegsschiffe aus dem Zweiten Weltkrieg. Im September 1944 versenkte die Nazi-Marine Teile ihrer Flotte in der Donau, um das näher rückende sowjetische Militär aufzuhalten. Insgesamt wurden dabei weit mehr als 100 Schiffe versenkt, darunter Minenräume und Patrouillenboote, Werkstatt- und Lazarettschiffe. Das Lazarettschiff da hinten sieht man nur sehr selten. Jetzt ist es sehr sichtbar über der Wasseroberfläche. Inzwischen ziehen die Wracks auch Touristen an. Nicht ungefährlich. Denn nach wie vor befindet sich Sprengstoff an Bord. Seit 2023 läuft ein von Serbien und der EU finanziertes Großprojekt, um die Wracks zu sichern und schrittweise zu bergen. Erst 2024 wurde mit den schwierigen Arbeiten begonnen. Seitdem wurden 7 Wracks geborgen. Gemäß dem Vertrag müssen wir bis Juli 28 insgesamt 21 Wracks bergen. Unser Ziel ist es jedoch, alle Wracks bereits bis Ende 27 geborgen zu haben. Danach werden wir die Fahrrinne ausbaggern. 16 Millionen Euro Fördermittel stellt die EU über die Europäische Investitionsbank dafür bereit. Die Wracks behindern die Schifffahrt auf Europas zweitlängsten Fluss seit Jahrzehnten. Nun macht Serbien Tempo, die gefährlichen Kriegsreste verschwinden zu lassen.
2: 2 Wochen ist der Anschlag auf den Berliner CSD mittlerweile her. Ungeklärt ist jedoch weiterhin, warum die Tat nicht verhindert werden konnte, obwohl der Attentäter als islamistischer Gefährder bekannt war und auch überwacht wurde. Für die Behörden ist eine solche Beobachtung eine herausfordernde Aufgabe. Aktuell führt das Bundeskriminalamt laut einer Sprecherin 409 Menschen als islamistische Gefährder. Hinzu kämen 67 rechts- und 17 linksextremistische Gefährder.
8: Zwischen dem Tatort des Anschlags im Berliner Tiergarten und der Wohnung des mutmaßlichen Attentäters Abdul B. liegen nur 5 Minuten mit dem Auto. Hier hatten Beamte des Landeskriminalamts den Gefährder in den Wochen zuvor immer wieder tagelang observiert, nachdem er Mitte Mai aus der Untersuchungshaft entlassen worden war.
9: Das war sozusagen Alarmstufe Rot. Und es war völlig klar, dass man ihn zunächst mal observieren muss. Das hat man auch sehr konsequent getan. 2 Wochen lang, sogar mit einem 2-Schicht-Modell. Und auf diese Weise sichergestellt, dass man von Minute 1, als er die Haft verlassen hat, mitbekommt, was er tut.
8: Verhindern konnte die Polizei den Anschlag vor 2 Wochen nicht, trotz des großen Aufwands. Bodo Pfalzgraf von der Deutschen Polizeigewerkschaft war früher selbst verdeckter Ermittler. Er weiß, wie viel Personal die Observierung eines einzigen Gefährders bindet.
10: Wir brauchen mindestens zwischen 28 und 35 Personen, um tatsächlich eine verdeckte Observation durchzuführen. Da müssen welche im Fahrzeug sein, da müssen welche darauf eingerichtet sein, dass der plötzlich sich einen Scooter nimmt und losfährt oder ein Fahrrad. Da müssen welche sein, die mit in die U-Bahn gehen können.
8: Allein in Berlin gibt es laut Polizei mehr als 40 islamistische Gefährder. Und viel zu wenige Beamte, die sie rund um die Uhr observieren könnten.
2: Der Streit zwischen Italien und Spanien über den Umgang mit Migranten verschärft sich weiter. Als Reaktion auf italienische Grenzkontrollen hat die Regierung in Madrid jetzt auch Kontrollen eingeführt für Reisende aus Italien. Zunächst bis zum 7. September werden die Ankommenden an Flughäfen und Häfen stichprobenartig überprüft. Auslöser des Streits war der Andrang von Zehntausenden Migranten auf die spanische Exklave Ceuta vergangene Woche. Rom hatte daraufhin den eigentlich in der EU geltenden freien Personenverkehr mit Spanien ausgesetzt. Russland hat erneut Ziele in der Ukraine beschossen. Laut ukrainischer Luftwaffe setzte die russische Armee dabei mindestens 6 ballistische Raketen und mehr als 150 Drohnen ein. Nach Behördenangaben starben 4 Menschen, unter ihnen ein 3-Jähriger und seine Großeltern. Eine Drohne habe ihr Haus in einem Dorf in der Region Kiew getroffen. Aus der Hauptstadt wurden zahlreiche Brände gemeldet. Die ukrainische Armee griff ihrerseits 2 Ölraffinerien in Russland mit Drohnen an. Der Ukraine-Krieg und seine globalen Folgen, auch darüber wird derzeit auf dem Weltsozialforum diskutiert. Mehr als 10.000 Vertreter, vor allem von Nichtregierungsorganisationen und kirchlichen Hilfswerken, treffen sich im westafrikanischen Land Benin. Es geht darum, Erfahrungen auszutauschen, etwa zu den Themen Migration, Klimawandel und Ernährungskrise. Eine Kleinbauerninitiative aus Benin zeigt zum Beispiel, wie sie mit der Düngemittelknappheit umgeht.
11: Was diese Bauern in Benin uns hier zeigen, soll Schule machen. Sie produzieren Pflanzen aus eigenem regionalen Saatgut. Widerstandsfähiger sollen sie sein und angepasst ans Klima der Region. Denn davon sind sie überzeugt, nur so können sie sich unabhängig machen von den großen Saatgut- und Düngemittelkonzernen. Unsere Art, ökologisch zu produzieren, bedeutet, auf Chemiedünger zu verzichten, auf hybrides Saatgut, auf Herbizide, Pestizide und all diese Sachen. Deshalb hat die Initiative eine eigene Saatgutbank aufgebaut, auch als Reaktion auf die große Ernährungskrise. Seit weniger Getreide und Düngemittel auf den Kontinent kommen, als Folge des Ukraine-Kriegs und der Schließung der Straße von Hormuz. Ernährungssouveränität nennt sich das, eines der großen Themen beim Weltsozialforum. Kleinbauern aus dem globalen Süden diskutieren hier über Wege aus der Abhängigkeit, mit dabei auch die großen kirchlichen Hilfswerke aus Deutschland. Was damit gemeint ist?
12: Verstärkt auf lokale Lösungen zu setzen. Das findet natürlich durch Agrarökologie statt, lokaler Dünger, neue Methoden auszuprobieren, die eigentlich gar nicht neu sind, sondern oft altes Wissen wiederherstellen. Und das unterstützen wir mit Brot für die Welt auf jeden Fall.
11: Dass diese Saat aufgeht, darauf hoffen sie. Hier in Benin und in vielen anderen Ländern Afrikas.
2: Mehr als 33 Millionen Haustiere lebten laut Statistischem Bundesamt im vergangenen Jahr in deutschen Haushalten. Immer wieder trennen sich Halter, aber auch von ihren Mitbewohnern aus verschiedensten Gründen. Der Weg führt dabei meist in ein Tierheim. Die Einrichtungen geraten gerade jetzt in der Urlaubszeit regelmäßig ans Limit. In diesem Sommer wird die Krise noch durch die Hitze verschärft.
13: Ein Leberwursteis als Abkühlung für Peterle. Auch wenn es in Anja Fischers Hand schnell schmilzt. Peterle ist eine von fast 200 Katzen im Heilbronner Tierheim. Bei Hitze suchen sie sich gerne schattige Plätze.
14: Sie sind alle deutlich ruhiger und wie wir Menschen natürlich von der Hitze auch irgendwie erledigt.
13: Nicht nur die Hitze sei ein Problem. Der Deutsche Tierschutzbund schätzt, dass Tierheime jährlich insgesamt 400.000 Tiere aufnehmen. Vielen fehle es mittlerweile an Platz. Auch Heilbronn kommt an die Grenze.
15: Wir haben so pro Woche, würde ich sagen, momentan bestimmt 3 Hunde, die einen Platz suchen und bestimmt 5 bis 7 Katzen, die weg müssen. Allergie, keine Zeit mehr, man zieht um, kann die Tiere nicht mitnehmen. Tier ist krank, ganz oft auch ein großer Faktor. Tierarztkosten sind zu teuer.
13: Diese Kosten bleiben bei den Tierheimen hängen. Für den Hitzeschutz, wie etwa Sonnensegel, fehlt dann häufig das Geld. Der Betrieb in Heilbronn kostet im Jahr 1,3 Millionen Euro. Zum Großteil finanziert durch Mitgliedsbeiträge und Spenden.
16: Wir haben das Problem, dass jetzt durch die gestiegenen Temperaturen wir zusätzliche Kosten hatten für Kühlmatten, Ventilatoren. Wir haben unsere Fenster vergittert, dass wir nachts wirklich durchlüften können. Das ist alles finanzielle Zusatzbelastung.
13: Immerhin haben Spender jetzt angekündigt, Klimageräte bezahlen zu wollen. Bis die kommen, hat Peterle vielleicht schon ein neues Zuhause gefunden.
2: 4 Sprünge aus 20 Metern Höhe in die Seine und danach direkt aufs Podest. Bei den Schwimmeuropameisterschaften in Paris hat die deutsche Klippenspringerin Maike Halbisch überraschend eine Bronzemedaille geholt. Zuvor gab es Gold für die Freiwasser-Mixed-Staffel über 4x1500 Meter.
17: Er will sich nicht alleine feiern lassen. Florian Wellbrock holt das Team ins Rampenlicht. Zusammen mit Julia Ackermann, Isabel Gose, Oliver Klemet feiert er EM-Gold. Das 4. in Paris. Heute Mixed-Staffel. 8 Nationen, 6 Kilometer durch die Seine. Alle müssen jeweils 1,5 Kilometer schwimmen. Die junge Julia Ackermann aus Chemnitz übergibt im Pulk als 6. Isabel Gose übernimmt kurzzeitig die Führung auf ihrer Strecke. Die Magdeburgerin, die auch bei den Beckenwettbewerben starten wird, übergibt als 2. Oliver Klemet aus Frankfurt am Main baut die Führung aus und übergibt souverän an den Magdeburger Florian Wellbrock. Der bringt dann Gold sicher ins Ziel. Italien, Silber, Ungarn, Bronze.
18: Wenn man dann hinten raus die Goldmedaille sichern kann und das mit dem Team feiern kann, gerade als letzten Wettkampftag. Wir sind amtierender Weltmeister in dem Event, jetzt auch Europameister. Also ich glaube, mehr geht heute nicht.
17: Der 28-Jährige hat wieder mächtig Eindruck in der Schwimmwelt hinterlassen. 3 EM-Titel hat er gewonnen und versöhnt sich nach seinem Olympiadebakel 2024 im Freiwasser mit der Seine. Damals schwamm er als Mitfavorit nur hinterher. Doch bei dieser EM dominiert der Magdeburger das 5-Kilometer- und das 10-Kilometer-Rennen. Sein Kollege Oliver Klemet holt Bronze. Ebenfalls Gold erringt die Teamkollegin Isabel Gose im Knockout-Sprint. Verschafft sich damit Motivation für ihre Beckenrennen. Es ist bisher eine sehr erfolgreiche Europameisterschaft für Deutschland. 5 Medaillen bei den Freiwasserwettbewerben sind eine schöne Vorlage für die Beckenwettbewerbe in der kommenden Woche.
2: Wegen eines großen Waldbrandes sind am Gardasee in Italien zeitweise mehr als 200 Menschen evakuiert worden. Der Brand brach nach Angaben der Feuerwehr bei Tignale am Westufer des Sees aus. Es habe sich in der Nacht rasant ausgebreitet. Vorsichtshalber mussten viele Urlauber aus einer Ferienanlage evakuiert werden. Sie konnten aber im Laufe des Tages zurückkehren. Die Feuerwehr war mit Löschflugzeugen und Hubschraubern im Einsatz. Und hier nun die Wettervorhersage für morgen Sonntag, den 9. August.
8: Unter Hochdruckeinfluss und in heißer Luft aus Süden geht die Woche meist sonnig und oft heiß zu Ende. Heute Nacht ist es sternenklar. Im Westen und Nordwesten gibt's auch mal ein paar dünne Wolkenschleier. Morgen scheint dann wieder verbreitet die Sonne. Am Nachmittag tauchen von Südwesten einige Wolken auf und es sind einzelne Schauer oder Gewitter möglich, vor allem über den Bergen. Im Südwesten heute Nacht mancherorts um 20, in einigen Tal- und Muldenlagen nur knapp unter 10 Grad. An den Küsten morgen um 25, Richtung Süden dagegen deutlich über 30 Grad. Die neue Woche beginnt im Norden wolkig und regional nass. Im Süden und Osten können sich ein paar Schauer oder Gewitter entwickeln, sonst ist es oft sonnig. In den folgenden Tagen geht's dann meist sonnig und teilweise heiß weiter.
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7: Aus dem Studio in München mit Stefanie Meyer-Nägle. Wenn Frauen Stimmungsschwankungen haben, kann das mit der Periode zu tun haben. Obwohl das nichts Neues ist, weiß die Wissenschaft doch relativ wenig darüber. Doch das ändert sich langsam. Aktuell nehmen Wissenschaftlerinnen in den Blick, warum Frauen mit vergleichbaren, normalen Zyklusverläufen diese ganz unterschiedlich erleben. Sarah Emminghaus.
19: Im weiblichen Zyklus schwanken vor allem zwei Hormone, Östrogen und Progesteron. Die meisten Frauen bemerken das an ihrer Laune. Ein bisschen schlechter kurz vor der Menstruationsblutung und ein bisschen besser rund um den Eisprung. Befragungen zufolge geht es mindestens jeder 10. Frau sogar deutlich schlechter. Diese Frauen leiden sehr unter den Stimmungsschwankungen vor der Blutung, also am prämenstruellen Syndrom, PMS. Insgesamt erfüllen bis zu 5% aller Frauen die Kriterien für eine sogenannte PMDS. Das steht für prämenstruelle dysphorische Störung und ist offiziell eine psychische Krankheit. PMDS-Betroffene entwickeln in der zweiten Zyklushälfte handfeste depressive Symptome, sind reizbar und ängstlich. Das bedeutet aber nicht, dass ihr Zyklus anders verläuft als bei Frauen mit weniger oder keinen Beschwerden, sagt die Psychologin Katja Schmalenberger von der Universitätsklinik Ulm.
20: Menschen mit Menstruationszyklus unterscheiden sich ganz stark darin, wie sensitiv sie auf den Menstruationszyklus reagieren. Und wir sprechen da von der sogenannten Hormonsensitivität. Und was wir damit meinen ist, dass diese Personen nicht etwa ganz außergewöhnliche Schwankungen der Geschlechtshormone über den Zyklus erleben. Der Zyklus ist ganz normal in Anführungsstrichen und gesund. Aber das Gehirn reagiert übermäßig auf diese Östrogen- und Progesteronschwankungen. Diese Person hat also, wie gesagt, eine erhöhte Hormonsensitivität.
19: Das betrifft auch viele Frauen mit psychischen Erkrankungen. Ihre Symptome verstärken sich im Laufe des Zyklus. Fast 60% der Frauen mit Depressionen berichten von solchen Verschlimmerungen. Auch Frauen mit ADHS, Borderline und Essstörungen sind betroffen. Die meisten Frauen ohne solche Diagnosen verbinden vor allem die Zeit vor ihrer Periode mit Stimmungsschwankungen. Bei psychischen Krankheiten könnte es komplizierter sein. Psychologin Katja Schmalenberger.
20: In vielen Studien wurde sich dann vor allem die luteale Phase, also die 2 Wochen vor Einsetzen der Menstruation, angeschaut und was da mit den Symptomen passiert. Jetzt ist es aber so beim Zyklus, dass es doch noch mal eine Ecke komplexer ist und sich jetzt auch einige Befunde mehren, die zeigen, eine psychische Störung kann sich auch in anderen Phasen verschlechtern. Nicht unbedingt in den 2 Wochen vor Einsetzen der Menstruation.
19: Schmalenberger untersucht in den kommenden Jahren in einer groß angelegten Studie, welche Frauen welche Probleme im Laufe des Zyklus haben. Es gibt bereits Hinweise darauf, dass manche Frauen rund um den Eisprung eher Kontrollverlust erleiden. Sie neigen dann zum Beispiel zu exzessivem Alkoholkonsum. Andere Frauen leiden zu Beginn ihres Zyklus, also während ihrer Blutung, eher an Lethargie und Depressivität. Auch Psychotherapeuten sollten daher den Zyklus ihrer Patientinnen im Blick haben, mahnen Forschende. Und zum Beispiel mit einem Symptomtagebuch erfassen, ob der Zyklus Auswirkungen auf die Psyche hat. Allein schon, damit Patientinnen verstehen können, warum es ihnen plötzlich schlechter geht. Außerdem können Psychiater bestimmte Medikamente mit Blick auf den Zyklus anpassen. Für Frauen mit starkem PMS oder der krankhaften Form PMDS gibt es jetzt auch schon Möglichkeiten, ihre Beschwerden zu lindern. Zum Beispiel die Pille. Dazu forscht die Tübinger Psychologin Ann-Christine Kimmich.
21: Die Pille wird tatsächlich auch benutzt als eine Behandlung für PMS und PMDD. Und für manche Frauen funktioniert das auch richtig gut. Also das möchte ich auch betonen, dass die Pille auch positive Effekte auf Stimmung haben kann, weil sie da das stabilisiert. Also wenn die Pille zuverlässig den Menstruationszyklus unterdrückt, dann sind diese Fluktuation, die während des Menstruationszyklus, also in der Lutealphase, diese Stimmungsprobleme auslösen, können damit behandelt werden.
19: Warum die Gehirne von Frauen so unterschiedlich auf Hormone reagieren, ist noch nicht klar. Wahrscheinlich gibt es genetische Faktoren. Im Gehirn könnte die Hormonsensitivität mit der Dichte an Rezeptoren zusammenhängen, die es für die Hormone Östrogen und Progesteron gibt. Das muss noch erforscht werden.
0: Psychisches Leid und was der Zyklus damit zu tun haben kann. Informationen von Sarah Emminghaus waren das. Milchalternativen gibt es inzwischen viele, etwa aus Mandel, Hafer oder Soja. Nun kommt noch eine dazu. In Freising arbeiten 3 Frauen an einer Milchalternative aus Biertreber, also aus dem Reststoff, der beim Bierbrauen übrig bleibt. Was sonst oft als Nebenprodukt gilt, wird hier zum Rohstoff für ein neues Lebensmittel. Mehr von Susanne Wimmer.
1: 2,5 Jahre lang haben Denise, Natalie und Marina an dem Produkt gearbeitet. Alle 3 sind Absolventinnen der Münchner TU. Ihr Ansatz? Nicht extra Pflanzen anbauen, sondern Vorhandenes nutzen. Eben Biertreber. Denise Ilogu.
22: Uns reizt, dass dieser Rohstoff in so vielen Brauereien übrig bleibt. Und das in gigantischen Mengen. Und dabei hat er so tolle Nährstoffe. Und wir nutzen das, um eine leckere Milchalternative draus zu machen.
1: Im Vergleich zu Kuhmilch soll die Alternative aus Biertreber nur etwa halb so viel Protein enthalten, aber dafür auch nur ein Zehntel des Zuckergehalts, erklärt Mitgründerin Nathalie Stellwag.
23: Der Vorteil im Vergleich zur Kuhmilch ist natürlich, wir brauchen kein Tier, durch das die Pflanze erst durch muss. Und auch im Vergleich zu anderen pflanzlichen Milchalternativen, wir müssen nichts extra anbauen. Das heißt, wir sparen die Landflächen, wir sparen das Wasser, den Dünger, CO2, was für den Anbau notwendig wäre. Und dadurch ist es deutlich nachhaltiger.
1: Beim Brauen entstehen pro Liter Bier rund 200 Gramm Biertreber, der normalerweise im Tierfutter oder in der Biogasanlage landet. Im Labor wird dieser Treber mit Wasser vermischt, erhitzt und filtriert. So lösen sich Proteine und Ballaststoffe, die dann als Basis für die Milchalternative dienen, so Biotechnologin Marina.
24: Den Rest Biertreber, wir können das nochmal als Tierfutter verwenden, weil wir extrahieren nur einen kleinen Teil von diesen Proteinen und gute Ballaststoffe.
1: Auch wissenschaftlich ist Biertreber interessant. Ernährungswissenschaftlerin Ute Weiß.
25: Er hat zum Beispiel einen hohen Gehalt an Ballaststoffen, Faserbestandteilen, die gut sind für eine gute Verdauung, einen relativ hohen Proteingehalt. Ja, und Proteine sind ganz, ganz wichtige Bestandteile in unserer Ernährung, darunter auch noch Spurenelemente und Vitamine.
1: Eine Herausforderung bleibt der Geschmack. Je mehr Proteine extrahiert werden, desto bitterer kann das Produkt werden.
26: Wir haben sogar auch Milchalternativen mit 3% Protein erreichen können. Nur da hatten wir dann eine extreme Bitterkeit.
1: Also wird weiter nach der perfekten Mischung gesucht. Weil die Trebermilch auch in Cafés verkauft werden soll, ist es wichtig, dass sie sich gut aufschäumen lässt. Der Test zeigt, sie schäumt ähnlich wie Hafermilch. Auch eine Verkostung auf dem Unicampus fällt positiv aus.
27: Ein bisschen ölig, finde ich es. Schmeckt sehr gut. Sind es Mandeln? Prinzipiell ganz gut. Ich finde auch nicht so extrem süßlich wie Hafermilch im Vergleich.
28: Ja, ich glaube, also wenn ich es im Laden sehe, würde ich es vielleicht schon mal ausprobieren.
1: Bei der Vermarktung sprechen die Gründerinnen bewusst von gerettetem Getreide statt von Biertreber oder einer Biermilch, um keine falschen Assoziationen zu wecken. Schließlich ist bei der Pflanzenmilch kein Alkohol im Spiel. Wenn die laufenden Produktionstests erfolgreich sind, könnte das Produkt schon im Herbst auf den Markt kommen.
0: Milchalternative aus Biertreber. Ein Beitrag von Susanne Wimmer war das.
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30: Mit Thomas Kattenbeck, das war schon ein richtig spektakulärer erster Spieltag in der 2. Fußball-Bundesliga. Den Vogel hat dabei sicher Eintracht Braunschweig abgeschossen, im letzten Jahr noch tief im Abstiegskampf verstrickt. Erwischen die Braunschweiger heute einen Traumstart und gewinnen 6:1 beim 1. FC Magdeburg. Nach 26 Minuten lagen die Braunschweiger bereits mit 3:0 vorne. Entsprechend happy der Trainer Lars Kornetka, der war bei der letzten Weltmeisterschaft ja noch Co-Trainer des österreichischen Teamchefs Ralf Rangnick, und das wird er auch bleiben.
31: Das kann man nicht so ganz miteinander vergleichen, ne? Weil das Spiel ja dann relativ schnell in so eine Richtung kippt. Aber ja, es ist schön zu sehen, dass die Jungs sich so entwickeln und dass sie sich belohnen für die ganze Arbeit. Es war eine harte Vorbereitung, wir sind sehr spät eingestiegen. Das heißt, die mussten die ganze Zeit liefern, weil wir uns keine richtigen Pausen vergönnen konnten. Und umso schöner, dass sie sich halt heute dafür belohnt haben, für die harte Arbeit. Und das macht mich dann echt glücklich, die Jungs glücklich zu sehen. Und ich hatte aber auch tolle Momente bei der WM.
30: Der Bundesliga-Absteiger der 1. FC Heidenheim und der VfL Osnabrück lieferten sich ebenfalls eine spektakuläre Partie. Am Ende hatten sich die Heidenheimer unter ihrem Kulttrainer Frank Schmidt mit 4:3 durchgesetzt. Schmidt steht ja seit 20 Jahren in Heidenheim an der Linie. Warum es für den Aufsteiger aus Osnabrück nicht zu mehr gereicht hat, erklärt Ann-Kathrin Rose, die das Spiel verfolgt hat.
4: Simpel gesagt, weil die Heidenheimer ihre Klasse ausgespielt und anders als noch in der Bundesliga ihre Chancen wieder genutzt haben. Die Osnabrücker waren aber mutig und trotz des frühen Gegentors in der 10. Minute unbeeindruckt und bisweilen auch ziemlich robust. Zweimal haben sie so den Ausgleich geschafft, kurz vor Schluss sogar noch mal verkürzt und doch stand am Ende die 3:4 Niederlage auf der Ostalb. Dem Team von Trainer Timo Schulz, dem war dann eben doch anzumerken, dass es erstmal ankommen muss in der neuen Liga, denn eine Niederlage, die gab es in der 3. Liga für den VfL in der Rückrunde der vergangenen Saison nur einmal, das ist also ungewohnt für Fans und Verantwortliche.
30: Holstein Kiel musste sich nach einer 2:0-Führung zur Pause in Darmstadt mit einem 2:2 zufrieden geben. Und der Karlsruher SC schlägt Arminia Bielefeld mit 2:1. Heute Abend um 20.30 Uhr, also in wenigen Minuten, dann ja das Topspiel zwischen Bundesliga-Absteiger Wolfsburg und Kaiserslautern. In der 3. Liga holte Aufsteiger Kickers Würzburg im bayerischen Vergleich beim FC Ingolstadt ein 2:2. Ein Ergebnis, mit dem der Würzburger Kapitän Daniel Hegele ganz gut leben konnte.
5: Ja klar, natürlich ist ein Unterschied zwischen 3. und 4. Liga, aber ich glaube, man hat so ein bisschen gemerkt, dass es heute einfach das erste Spiel war. Wir wussten nicht so richtig, wo wir stehen. Wir waren jetzt auch noch so ewig lang zusammen als Mannschaft, viele Neuzugänge. Und ich glaube, für das haben wir es dann ja, nach 20, 25 Minuten trotzdem ganz gut gemacht. Aber klar, wir hatten mit dem einen Pfostenschuss in der ersten Halbzeit auf jeden Fall Glück.
30: Regensburg gewinnt bei Viktoria Köln überraschend hoch mit 5:2. Aufsteiger Meppen musste sich bei einem der Top-Teams der Liga, dem MSV Duisburg, mit 0:3 geschlagen geben. Spannender kann die Tour de France der Frauen morgen in Nizza nicht enden. Auf der 8. und vorletzten Etappe heute, da ging es nochmal spektakulär zur Sache. Matthew Jenness-Jön.
6: Was wird das für ein Finale am Sonntag in und um Nizza? Denn diese vorletzte Etappe, das war mitnichten eine Sprintetappe. Quatsch! Am Ende, am letzten Anstieg vor dem Ziel in Nizza, gab es die Attacke auf das gelbe Trikot der Gesamtführenden. Das war bis dahin auf den Schultern der Polin Kasia Niewiadoma und Demi Wollering, die im Gesamtklassement gerade mal 15 Sekunden hinter der Polin lag. Die hat diese Attacke gestartet und die hat diese Attacke hervorragend zu Ende gefahren. Gewinnt diese Etappe in Nizza, die 8. von 9 und geht jetzt mit einem minimalen Vorsprung von 3 Sekunden in die finale Etappe morgen. 99 Kilometer in und um Nizza, 4 Runden auf den Col d'Isée und wieder runter. Das wird ein Finale, wie es diese Tour de France der Frauen verdient hat.
30: Das war erneut ein bärenstarker Auftritt von Florian Wellbrock bei der Schwimmeuropameisterschaft in Paris. Der deutsche Schwimmstar führte die 4x1,5 Kilometer Mixed-Staffel im Freiwasserschwimmen zum Europameistertitel. Besser geht's kaum.
9: Also hätte ich wirklich nicht mit gerechnet. Gerade gestern so einen kleinen Dämpfer gehabt, aber wir wussten, dass heute nochmal alles möglich ist. Für mich persönlich 3 Medaillen, 3 Titel hätte ich mir vorher nicht erträumt hier bei der Europameisterschaft und ich bin wahnsinnig dankbar, dass ich das hier so nochmal erleben durfte.
30: Maike Halbersch gewann im High Diving die Bronzemedaille. Dabei springen die Athleten aus 20 Metern Höhe mit entsprechenden Drehungen ins Wasser. Das waren spektakuläre Bilder vor dem Eiffelturm. Die Titelverteidigerin Iris Schmidbauer wird 5. Das ist bitter für Deutschlands bestem Hochspringer Tobias Potier. Vor 4 Jahren hatte der 2,30 Meter Springer bei der Europameisterschaft in München die Silbermedaille geholt. Jetzt gehörte wieder zum Favoritenkreis bei der anstehenden Europameisterschaft in Birmingham. Die beginnt ja am kommenden Montag und genau diese Europameisterschaft musste Potier jetzt absagen. Er habe sich im Krafttraining leider so schwer am Rücken verletzt und müsse die EM deswegen aus dem Krankenhaus verfolgen, so Potier in einer Mitteilung.

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1: 20.30 Uhr, die Nachrichten von BR24 mit Stefanie Müller. Die Linke und die Naturschutzorganisation BUND haben die vorübergehende Aufhebung des Lkw-Fahrverbots an Sonntagen in einigen Bundesländern kritisiert. Eine positive Reaktion kam dagegen vom Bundesverband der deutschen Industrie. Im Saarland, in Rheinland-Pfalz, Niedersachsen und Nordrhein-Westfalen dürfen bestimmte Lkw auch sonn- und feiertags fahren, um während des Niedrigwassers auf deutschen Flüssen weitere Transporte zu ermöglichen. Bundesverkehrsminister Bilger verteidigte das im Deutschlandfunk und sagte, Firmen bräuchten jetzt diese Flexibilität. BDI-Hauptgeschäftsführer Lösch sagte, der Schritt mildere die Folgen des Niedrigwassers ab. Linken-Parteichef Pantisano sprach hingegen von Schnellschüssen, die das Problem auf Lkw-Fahrer abwälzten. Die Ukraine hat nach Worten ihres Präsidenten Selenskyj praktisch keine intakten Wärmekraftwerke mehr. Über die Herausforderungen vor dem kommenden Winter habe er mit dem serbischen Präsidenten Vucic gesprochen, sagte Selenskyj in Belgrad. Es ist sein erster offizieller Besuch in Serbien seit Beginn des russischen Angriffskriegs gegen die Ukraine. Serbien ist traditionell mit Russland verbündet und von russischen Gaslieferungen abhängig. Am Flughafen Leipzig-Halle hat die Polizei eine Vorrichtung installiert, mit der Drohnen schneller erkannt werden sollen. Zu Details wollte sich die Bundespolizei nicht äußern. Nach dem Fund einer Drohne mit Sprengstoff vor einigen Tagen prüft die Bundesanwaltschaft etwa, ob ein gefährlicher Eingriff in den Luftverkehr vorliegt. Das Wall Street Journal und CNN berichten übereinstimmend, dass die USA russische Geheimdienste verdächtigen. Bürgerinnen und Bürger der schwäbischen Stadt Augsburg feiern heute das Friedensfest. Wie die Veranstalter mitteilten, kamen auf dem Rathausplatz rund 1500 Menschen zur Friedenstafel zusammen. Sie teilten mitgebrachtes Essen und Getränke an weißgedeckten Tischen. Oberbürgermeister Freund sagte, das Fest erinnere daran, dass in Augsburg vor 376 Jahren ein Ausgleich zwischen verfeindeten Konfessionen gelungen sei. Das präge das Selbstverständnis der Stadt bis heute. Zum Sport. Bei der Tour de France der Frauen hat die Niederländerin Demi Vollering die vorletzte Etappe von Sistron nach Nizza gewonnen. Als erste in der Gesamtwertung liegt sie 8 Sekunden vor der Polin Katarzyna Niewiadoma. Antonia Niedermayer aus Rosenheim verteidigte das weiße Trikot als beste Nachwuchsfahrerin. Das Wetter in Deutschland. In der Nacht meist sternenklar bei Tiefstwerten von 20 bis 9 Grad. Morgen viel Sonne, nachmittags im Südwesten ein paar Wolken, höchstens dort Schauer oder Gewitter. Höchstwerte 24 Grad an der Nordsee und 36 Grad am Oberrhein. Es ist 20.33 Uhr.
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2: Deutschland schiebt Straftäter und Gefährder aus Afghanistan wieder in ihre Heimat ab. Diese Abschiebungen sind umstritten. Dass sie überhaupt möglich sind, hängt mit einem Deal zusammen, den die Bundesregierung mit den radikal-islamischen Taliban geschlossen hat. Das Team des Politik-Podcasts Die Entscheidung hat eine Staffel dazu gemacht, die wir jetzt wiederholen. Denn inzwischen schiebt Deutschland nicht nur Straftäter ab, sondern auch junge Männer, die nicht straffällig geworden sind. Jetzt Folge 2 von Der Deal.
3: Deutsche Beamte fliegen nach Kabul. Sie wollen dort direkt mit den Taliban verhandeln. Mit radikalen Islamisten also. Lange war so etwas undenkbar. Aber dann, Herbst 2025.
4: Ein Vertreter des Bundesinnenministeriums hat mit den Taliban in Afghanistan über die Rückführung von Straftätern verhandelt. Nach Informationen des ARD-Studios Südasien war er dafür in der vergangenen Woche in der afghanischen Hauptstadt Kabul.
3: Deutschland will etwas von den Taliban. Und die Taliban wollen etwas von Deutschland. Ihr hört Der Deal, Folge 2, das Treffen mit den Terroristen. Ich bin Christine Auerbach, eure Host, und das ist eine Staffel des Podcasts Die Entscheidung.
5: Und ich bin Peter Hornung, Reporter für diese Staffel. Ich bin außerdem Korrespondent für die ARD Neu-Delhi für Südasien und berichte deshalb auch aus und über Afghanistan.

0: eben vor allem zu diesem Deal.
1: Peter, lass uns noch mal kurz die Ausgangslage für diesen Deal erklären. Also warum es so brisant ist, dass da deutsche Beamte nach Kabul fliegen, um mit den Taliban zu verhandeln. Die Taliban, das sind Terroristen. Deutschland erkennt die Taliban nicht an als Regierung Afghanistans. Die deutsche Botschaft in Kabul, die ist geschlossen. Deutsche Soldaten haben die Taliban 20 Jahre lang in Afghanistan bekämpft. Aber die schwarz-rote Regierung, die hat ein Problem. Sie hat eine Abschiebeoffensive versprochen und die geht nicht ohne, dass die Taliban mitmachen.
0: Ja, und auch die Taliban haben ein Problem. Sie haben zwar de facto die Macht in Afghanistan, aber sie werden international nicht anerkannt, ihre Regierung. Nur Russland erkennt sie wirklich an. Sie wollen aber diese internationale Anerkennung. Das haben die mir immer wieder gesagt, wenn ich in Afghanistan war.
1: Beide Seiten wollen also etwas, das die jeweils andere Seite bieten kann. Also trifft man sich. Zwei Beamte aus Deutschland fliegen nach Kabul im Herbst 2025.
0: Genau, wir haben ja vorhin gehört, es war ein Beamter in diesem Bericht genannt. Es war aber noch ein zweiter, der den begleitet hat. Und die Bundesregierung versucht das sehr niedrig zu hängen bis zum heutigen Tag und versucht einfach, um salopp zu sagen, den Ball flach zu halten. Aber für die Taliban war das nicht unbedingt eine Kleinigkeit. Für die Taliban war das sehr wichtig. Da saß ein hochrangiger Minister dabei, der stellvertretende Innenminister. Und es gab da Nüsschen und Grüntee. Und man saß dann in so einer Sofagruppe und hat miteinander gesprochen.
1: Wir haben beim deutschen Innen- und Außenministerium angefragt, ob sie uns mehr Infos dazu geben können oder auch Interviewpartner bereitstellen können, die zum Beispiel bei diesem Treffen dabei waren. Aber die Antwort war immer wieder nein.
0: Und das war immer so bei diesem Deal, den die Bundesregierung ja gar nicht Deal nennen will, dass sie immer sehr schmallippig waren, dass sie nichts sagen wollen, weil es so heikel war für sie.
1: Wir kommen gleich noch ausführlich zu diesem Treffen. Aber erstmal müssen wir klären, was der schwarz-roten Bundesregierung so wichtig ist, dass sie dafür sogar mit Terroristen verhandelt. Es geht ihr um die Möglichkeit, nach Afghanistan abschieben zu können. Ich habe es gerade gesagt, die Bundesregierung hat eine Abschiebeoffensive versprochen. Es sollen mehr Menschen schneller abgeschoben werden, auch nach Afghanistan. Es geht erstmal um Straftäter, aber insgesamt ist das mit diesen Abschiebungen nicht so leicht. Ich wollte mit jemandem sprechen, der uns erzählen kann, wie das läuft mit den Abschiebungen, was dabei in der Regierung für Überlegungen ablaufen, wie auf der politischen Ebene verhandelt wird, wie das Ganze organisiert wird. Ich wollte also mit jemandem sprechen, der bei solchen Entscheidungen direkt dabei ist, so richtig hands-on. Solche Leute suchen wir ja immer für die Entscheidung. Aber es ist gar nicht so leicht, von Beamten ein Interview zu bekommen und in so einem heiklen Fall schon gar nicht. Ich habe also sehr viele Anfragen geschrieben.
0: Das kommt mir sehr bekannt vor. Das habe ich auch erfahren. Immer in den Kontakten mit den Ministerien in Berlin.
1: Aber ich habe ihn gefunden. Der, den ich besuche, in seinem Hausflur wird gerade geputzt und gesaugt in dem Mietshaus. Der hat viele Jahre im Bundesinnenministerium in Berlin gearbeitet. Er hat auch unter den verschiedensten Ministern gearbeitet. Und die letzten Jahre war er als Spitzenbeamter direkt für das Thema Asyl und Abschiebungen zuständig. Also genau das, was wir brauchen. Und er hat mir gesagt, ich mach mit. Aber nur ohne Namen. Und deswegen nenne ich ihn jetzt einfach mal der Beamte. Und weil er inzwischen aus dem Dienst ausgeschieden ist, kann er auch ein bisschen offener reden. Und er hat mir erzählt, Abschiebungen nach Afghanistan, die waren unter allen Bundesregierungen der vergangenen Zeit immer ein Thema. Es wurde abgeschoben, aber es waren eigentlich immer weniger Menschen, als die Regierungen es sich gewünscht hätten. Aber dann kommt der August 2021. Dieses Datum ändert viel. Die Taliban übernehmen die Macht in Afghanistan wieder. Das hatten wir in Folge 1 schon.
2: Das hatte zur Folge, dass Rückführungen überhaupt kein Thema mehr waren.
1: Deutschland setzt also alle Abschiebungen aus. Es geht jetzt darum, die Leute, die den deutschen Truppen in Afghanistan geholfen haben, also die sogenannten Ortskräfte, nach Deutschland zu holen, also weg von den Taliban. Auch Journalisten und Menschenrechtler, die unter den Taliban nicht sicher wären, die dürfen nach Deutschland kommen. Und die Stimmung in Deutschland ist damals, ja, wir müssen die Afghanen aufnehmen, wir müssen denen helfen. Aber die Stimmung gegenüber Afghanen, die ändert sich auch wieder. Und ein Hauptgrund dafür ist, weil Afghanen in den Folgejahren in Deutschland Anschläge verüben. 2024 zum Beispiel, da tötet ein Afghane in Mannheim mit einem Messer einen Polizisten im Einsatz. Dann, nur ein Jahr später, ersticht ein Afghane in Aschaffenburg ein Kind und einen Mann, der ihn stoppen will. Und in München fährt ein Afghane mit dem Auto in eine Verdi-Demo und tötet eine Mutter mit ihrem Kleinkind. Alles Taten, die fassungslos machen, die auch Angst machen und die eine große Diskussion hier auslösen über Messer und vor allem auch darüber, hey, wen haben wir eigentlich hier im Land?
0: Über diese Anschläge wurde auch in Afghanistan berichtet. Das war da großes Thema. Also die Medien haben berichtet, es gibt ja auch afghanische Korrespondenten in Deutschland, die für afghanische Fernsehsender zum Beispiel arbeiten und die erzählen, was in Deutschland los ist. Und die Menschen in Afghanistan, die haben dadurch Angst bekommen, die waren ratlos und die waren auch wütend, dass Landsleute von ihnen solche Taten begehen.
1: In Deutschland jedenfalls wächst nach jedem Anschlag der Druck auf die Bundesregierung. Kann man nicht zumindest solche Afghanen abschieben, die straffällig geworden sind? Als die Anschläge verübt werden, regiert gerade die Ampel. Olaf Scholz von der SPD ist der Kanzler, im Außenministerium sitzen die Grünen und im Innenministerium, da sitzt die SPD.
2: Es gab im Innenministerium starke Bestrebungen, dann auch Abschiebungen nach Afghanistan wieder möglich zu machen.
1: Allen ist aber völlig klar, dass das nicht so einfach gehen wird.
2: Gleichzeitig haben die Taliban, die ja faktische Machthaber in Afghanistan waren, seit dem August 2021, uns mittelbar auch über die Presse zu erkennen gegeben, dass sie einen Preis einfordern würden für die Rücknahme eigener Staatsangehöriger.
1: Die Taliban fordern also einen Preis dafür, dass sie Afghanen zurücknehmen.
0: Und dieser Preis ist Anerkennung. Bisher hat ja nur Russland die Taliban anerkannt, international als legitime Regierung Afghanistans. Die wollen aber mehr. Die wollen überall dabei sein, auch in den internationalen Organisationen. Die wollen anerkannt werden. Und Deutschland ist da ideal in den Augen der Radikal-Islamisten in Afghanistan. Das ist ein starkes Land, es ist eine wichtige Stimme in Europa. Und sie wissen auch, dass Deutschland, dass die deutsche Regierung ihre Politik an ein Wohlwollen der Taliban gebunden hat, nämlich, dass die zusammenarbeiten beim Thema Abschiebung. Und insofern ist dieser Fall perfekt für die Taliban. Es ist eine Chance, um den Fuß in die Tür zu bekommen.
1: Und genau hier bahnt er sich an, der Deal, um den es in dieser Entscheidung ja geht. Das Signal von der Ampelregierung damals ist aber nein. Keine direkten Gespräche mit den Taliban.
2: Dazu war die Ampelregierung nicht bereit. Insbesondere im Auswärtigen Amt gab es dazu keine Bereitschaft.
1: Sie wollen aber trotzdem abschieben. Das heißt, es muss ein anderer Weg her. Einer, bei dem die Bundesregierung nicht direkt mit den Taliban verhandeln muss.
2: Und das ist dann auch passiert.
1: Das Bundesinnenministerium, das BMI, sucht sich damals nämlich jemanden, der zwischen Deutschland und den Taliban vermittelt.
2: Es gab Kontakte mit katarischen Stellen, die aus dem BMI vermittelt auch durch das Bundeskanzleramt gelaufen sind.
0: Katar, dieses kleine Land am Persischen Golf, das soll jetzt vermitteln. Der große Vorteil für Deutschland ist, dadurch brauchen sie keine direkten Gespräche mit den Taliban zu führen, weil das genau will das Auswärtige Amt nicht tun.
1: Aber es ist schon auch ein bisschen Augenwischerei, oder? Weil nur weil es über Katar, also quasi über Bande geht, sind es ja trotzdem Verhandlungen.
0: Ja, absolut. Also nach außen hin ist die Bundesregierung da einigermaßen safe. Also das Bild ist eben das, dass man nicht direkt mit den Taliban spricht, sondern nur über den Umweg Katar. Und so waren diese Abschiebungen dann auch politisch durchsetzbar. Und das ist eigentlich so eine Krücke, kann man sagen, so eine diplomatische Krücke, um deutsche Interessen durchzusetzen. Man kann abschieben, ohne direkt mit den Taliban verhandeln zu müssen.
1: Und diese Gespräche über Bande, diese Krücke, die laufen richtig gut aus deutscher Sicht.
2: Das ist ein bisschen ein Rundum-Sorglos-Paket, das die Kataris uns angeboten haben.
1: Am 30. August 2024 landet ein Flugzeug von Qatar Airways in Leipzig. Die deutschen Behörden bringen 28 ausreisepflichtige Afghanen zu dem Flugzeug und übergeben sie direkt in die Hände der Kataris. Fertig.
2: Es hat kein deutscher Beamter jetzt an diesem Flug teilgenommen, der ja direkt auch nach meinem Kenntnisstand nach Kabul ging, was ein No-Go war, dass ein deutscher Beamter in Kabul landet angesichts der Sicherheitslage, sodass also praktisch die Übergabe vollständig in Leipzig von deutschen Behörden an die katarischen Stellen, die in diesem Flugzeug agiert haben, stattfand.
1: Deutschland muss eigentlich nichts mehr machen. Erledigt alles Katar.
2: Aus deutscher Sicht ein großer Erfolg, eine relativ kleine Zahl, aber es war klar, Rückführungen wurden wieder möglich nach Afghanistan. Ganz überwiegend Straftäter, teilweise erhebliche Straftäter, die auf dem Flieger dann nach Afghanistan saßen, die dann aus deutscher Sicht zum Glück rückgeführt wurden.
1: Also halten wir mal fest, auch schon die Ampelregierung hat Abschiebungen nach Afghanistan gemacht, aber quasi über Bande, ohne direkt mit den Taliban deswegen zu verhandeln. Das haben die Kataris übernommen. Und ich habe mich die ganze Zeit gefragt, Peter, was haben die eigentlich davon?
0: Ja, die sehen das in größerem Zusammenhang, vor allen Dingen in wirtschaftlichen Zusammenhang. Also erstens mal, die wollen Vermittler sein für diese ganze Region. Die wollen gute Beziehungen zu Deutschland haben. Die haben auch schon ganz viel Geld investiert in Deutschland, in die deutsche Wirtschaft, große Unternehmen. Dann wollen sie den Deutschen auch mehr Flüssigerdgas verkaufen. Das heißt, Deutschland ist für die einfach wichtig.
1: Ja, und dieses Abschieben, das ist zwar ein Abschieben über Bande, es ist vor allem aber ein erster Schritt hin zu so einer Art Enttabuisierung der Taliban. Weil aus Sicht der Ampelregierung ist Afghanistan unter den Taliban anscheinend trotzdem so sicher, dass man anfangen kann, Menschen dorthin abzuschieben.
0: Und die Zusammenarbeit mit den Kataris funktioniert so gut, dass im Juli 2025 noch ein Abschiebeflug gen Kabul startet und wieder vermittelt durch Katar.
1: Da ist dann schon die Bundesregierung unter Friedrich Merz im Amt. 81 Afghanen sind bei diesem Flug an Bord. Also dieses Rundum-Sorglos-Paket, kann man sagen, mit den Kataris, das läuft gut für Deutschland. Aber dann gibt es ein Problem. Weil die Kataris, die vermitteln in der Zeit nicht nur Dinge für Deutschland.
2: Es war ja auch die Zeit des Gaza-Konfliktes und der Bemühungen, die Katar in dem Bereich unternommen hat, ein Moderator zu sein, zu vermitteln. Und deswegen haben die Rückmeldezeiten, das hat länger gedauert, als wir das eigentlich beim ersten Flug erfahren hatten, nur als wir es gehofft hatten. Das ist eine Schwäche dieses Verfahrens. Wenn ich auf einen Dritten angewiesen bin, dann bin ich auf dessen Bereitschaft und Fähigkeit, auch schnell zu agieren, entsprechend angewiesen.
1: Und das, wo doch die Merz-Regierung versprochen hat, im großen Stil abzuschieben. Jetzt! Also vielleicht doch lieber selbst und direkt mit den Taliban verhandeln? Jedenfalls sagt der deutsche Innenminister Alexander Dobrindt im Sommer 2025 das hier.
3: Wer regelhafte Rückführungen nach Afghanistan ermöglichen will, der muss auch mit denen sprechen, die das entscheiden. Und deswegen ist es mein Anliegen, diese Gespräche auch zu führen.
1: Das ist jetzt die nächste Stufe auf dem Weg zu dem Deal. Keine Verhandlungen mehr über den Umweg Katar. Der Innenminister von der CSU entscheidet, er will mit den Taliban direkt Gespräche führen. Und das passiert. Herbst 2025. Das läuft in den Nachrichten damals.
4: Laut dem Bundesinnenministerium haben deutsche Beamte in Afghanistan mit Vertretern des Außen- und des Innenministeriums gesprochen und den zuständigen Behörden für den Flughafen Kabul.
1: So, und da sind wir jetzt direkt bei dem Treffen der deutschen Beamten in Kabul, bei unserer Entscheidung, dass Deutschland mit den Taliban verhandelt.
4: Eine Sprecherin des Ministeriums betonte, es sei dabei lediglich um technische Fragen im Zusammenhang mit Abschiebeflügen gegangen. Die afghanische de facto Regierung, also die Taliban, hätten Rückführungen auf dem Luftweg grundsätzlich zugestimmt. Ein Sprecher des afghanischen Innenministeriums hatte die Gespräche gegenüber der ARD am Wochenende etwas anders dargestellt.
1: Da sind wir jetzt direkt drin in deinen Recherchen, Peter. Gegenüber der ARD, das warst natürlich du, mit dem der Sprecher der Taliban da gesprochen hat. Grüntee und Nüsschen, hast du vorher schon gesagt, die hat es da gegeben. Erklär mal nochmal genauer. Also wer saß den deutschen Beamten denn da zum Beispiel gegenüber? Also wen haben die Taliban da genau geschickt? Was weißt du über das Treffen?
0: Die haben den zweiten Mann im Innenministerium geschickt. Mohammed Omari heißt der. Der ist der erste Stellvertreter des Innenministers der Taliban von Sirajuddin Haqqani. Und Omari hat dieses Amt seit Ende 2022 inne. Der war zuvor von 2002 bis 2014 im Gefangenenlager Guantanamo von den Amerikanern eingesperrt und ist erst dann ausgetauscht worden gegen einen als Geisel gehaltenen US-Soldaten. Das heißt, das ist ein sehr hochrangiger Gesprächspartner. Ihm selbst ist übrigens nie richtig was nachgewiesen worden als Gefangener in Guantanamo. Aber er war eben ein hochrangiger Taliban schon sehr lange.
1: Mit so einer Biografie muss man dann auch erstmal irgendwie umgehen können, wenn man da als deutscher Beamter sitzt wahrscheinlich. Es ist aber ja auch so ein ganz schönes Hierarchiegefälle bei den Gesprächen gewesen, oder? Also da sitzt der stellvertretende Innenminister und der empfängt ja ganz normale Beamte aus Deutschland. Zeigt das schon, wie sehr die Taliban das auch wertschätzen, dass die Deutschen da sind, dass sie so einen hochrangigen stellvertretenden Minister schicken zu so einem Treffen?
0: Absolut. Und das ist einfach ungewöhnlich, dass man so einen hochrangigen Gesprächspartner dahinsetzt. Für die Taliban waren das eben nicht wie für die Deutschen technische Gespräche, sondern das waren ganz normale diplomatische Kontakte. Das ist das eine. Und den eigentlichen Innenminister, den hätten sie tatsächlich da nicht hinsetzen können. Das wäre ein Problem gewesen. Sirajuddin Haqqani ist ein international gesuchter Terrorist mit dem Kopfgeld, das auf ihn ausgesetzt ist. Und das hätten die Deutschen sicher nicht akzeptiert. Der war damals auch 2017 Hintermann eines Anschlags auf die deutsche Botschaft in Kabul mit vielen Toten.
1: Also allein diese zwei Biografien, die du jetzt erzählt hast, die zeigen aber schon, aus was für einem Holz die Leute geschnitzt sind, mit denen die Deutschen da verhandeln, oder?
0: Absolut. Man muss eben schauen, was sind das für Leute, die Taliban, und wie haben die sich entwickelt? Die waren früher Kämpfer und Terroristen. Mir hat einer mal gesagt, er hasst die Deutschen. Er hat die, das war seine Wortwahl, gebettelt, hat er sich mit denen in Kunduz im Norden Afghanistans. Und ein anderer sagte mir mal, es sei so langweilig jetzt in dem Büro, in dem er säße in Kabul. Früher habe er Selbstmordattentäter in die Stadt gefahren, heimlich. Und jetzt sei es eben sowas Fades. Also das zeigt eben, was für Menschen das sind. Und das zeigt, woher die kommen. Und das zeigt eben auch, wie heikel und schwierig es ist, für die Deutschen mit solchen Leuten zu verhandeln.
1: Ist so ein Treffen jetzt schon die Anerkennung, die die Taliban sich wünschen?
0: Es ist der Weg dahin. Es tut ihnen gut, glaube ich, wenn man mit ihnen spricht, dann sagen die, ja, das ist schon schön und das Ganze verläuft in freundlicher Atmosphäre, angenehmer Atmosphäre, hat mir dann einer gesagt. Aber sie wollen natürlich mehr und sie wollen noch mehr Anerkennung.
1: Ich habe auch mit dem Beamten aus dem Bundesinnenministerium über dieses Treffen geredet. Er ist nicht mehr im Amt, seit Alexander Dobrindt das Ministerium führt. Er hat also auch mit diesen Treffen, mit diesen Verhandlungen nichts zu tun gehabt. Er hat ja vorhin schon gesagt, es war von Anfang an klar, dass die Taliban einen Preis dafür fordern werden, dass sie Leute zurücknehmen. Und jetzt sei dieser Preis eben klar geworden, meint er.
2: Dass zwei, ich sag mal, Vertraute des Taliban-Regimes bei Generalkonsulaten in Deutschland jetzt tätig werden und bei der Botschaft, das war offenbar der Preis, den die Taliban aufgerufen haben.
1: Also genau das ist der Deal. Die Entscheidung, um die es hier geht. Wir erleichtern euch Abschiebeflüge nach Afghanistan, sagen die Taliban. Und Vertreter der Taliban dürfen als Diplomaten nach Deutschland kommen. Das versprechen die Deutschen.
2: Das ist, wie ich finde, ein moderates Entgegenkommen. Es bleibt weit hinter der diplomatischen Anerkennung zurück, die die Taliban sich möglicherweise wünschen.
1: Für den Beamten ist es also eine richtige Entscheidung.
2: Ich halte das für gut vertretbar hier in dem Fall. Man ist insoweit in einer gewissen Abhängigkeit. Das lässt sich nicht ändern. Das ist immer unangenehm, muss aber einfach wie auch in anderen außenpolitischen Fragen gemanagt werden. Wir sind von vielen Ländern auf dieser Welt in verschiedenen Aspekten abhängig. Das ist etwas, was man außenpolitisch in Ausgleich bringen muss.
1: Also der Beamte hält es für gut vertretbar, was der deutsche Innenminister Dobrindt da auf den Weg gebracht hat. Ist es aus deiner Sicht auch vertretbar, Peter?
0: Also ich finde es sehr schwierig. Man muss sich ja einfach klar machen, dass man den Taliban damit die Tür geöffnet hat. Dass man ein Einfallstor für sie geöffnet hat. Der Innenminister verknüpft eben diese Abschiebungen, die Abschiebeoffensive mit funktionierenden afghanischen Vertretungen in Deutschland, mit der Botschaft und den Generalkonsulaten. Und damit hat man den Taliban einfach einen Hebel in die Hand gegeben. Da können die einfach sagen, wir ziehen alte Diplomaten ab, ihr müsst uns neue genehmigen, aber wenn ihr uns keine neuen genehmigt, dann funktionieren eben diese Vertretungen nicht. Und jetzt hat man erst mal zwei, aber bald können es schon mehr sein. Die Bundesregierung sagt eigentlich die ganze Zeit, wir wollen nicht mehr Taliban-Diplomaten in Deutschland haben. Und am Ende ist der Druck womöglich so groß, dass sie dem zustimmen müssen. Und da passiert gerade einiges hinter den Kulissen und dazu recherchiere ich gerade auch noch.
1: In der nächsten Folge werden wir da auch noch mal sehr viel konkreter werden. Was man zusammenfassen kann, die Taliban haben jetzt also einen Fuß in der Tür in Deutschland. Und das hat schon jetzt Konsequenzen. Und zwar für die Afghanen, die hier leben und die gegen die Taliban sind. Leute wie Dunja zum Beispiel, die kennen wir schon aus Folge 1. Sie war in Afghanistan Juristin und Journalistin und sie ist vor den Taliban nach Deutschland geflohen. Und sie hat jetzt Angst, weil ihr afghanischer Pass läuft aus.
5: Ausländerbehörde sagt mir, du musst deine Passport verlängern und das ist ein Muss. Ich muss dort gehen und mit diesen Leuten sprechen. Diese Leute hat mit meinem Style natürlich Problem, mit meiner Meinung natürlich Problem hat, weil das nicht geändert, diese Leute.
1: Dunja ist abhängig von den afghanischen Konsulaten und diesen neuen Mitarbeitern dort. Weil sie braucht den Pass für ihre deutschen Papiere. Keine deutschen Papiere ohne gültige afghanische Papiere.
5: Wenn ich gehe in unsere Botschaft in Deutschland, ich erlebe eine kleine Afghanistan, wieder so dunkel, wieder ohne gleiche Rechte für Leute, wieder eine Terroristen Leute, ich habe gesehen dort. Das macht wirklich enttäuscht.
0: Die Afghanen in Deutschland, die haben tatsächlich Angst. Das höre ich immer wieder, wenn ich mit Menschen spreche, auch mit Menschenrechtlern, Menschenrechtlerinnen, die in Deutschland leben. Die fürchten sich davor, dass die Taliban in Deutschland sind. Und das hat auch tatsächlich einen Grund. Das ist zum Beispiel kein Zufall, dass die Taliban unbedingt das Generalkonsulat in Bonn unter ihre Kontrolle bekommen wollten. Das kann man hier schon mal sagen.
1: Ja, es ist nicht schlecht, dass du in deinem früheren Leben vor der Zeit als Korrespondent vor allem auch investigativ gearbeitet hast, als Investigativreporter. Was du über die Folgen dieses Deals mit den Taliban rausgefunden hast, das gibt es in der kommenden Folge. Es wird um Geld gehen, es wird um Macht gehen und um Abhängigkeiten. Also die kleinen Dinge. Das war die Entscheidung. Der Deal. Folge 2. Das Treffen mit den Terroristen. Und wenn ihr uns schreiben wollt, dann tut das gerne. Schickt die Mail an dieentscheidung@br.de. Reporter für diese Staffel ist
0: Peter Hornung.
1: Redaktion Ina Kraus. Mitrecherchiert hat Sarah Ritterbach-Siuru. Distribution Johanna Hintermeier, Anton Rauch und Charlotte Knoll. Technik Stefan Oberle. Und ich bin Christine Auerbach. Ciao, wir hören uns. Das war eine Wiederholung unserer Staffel Der Deal vom Februar 2026. 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
1: Um 21 Uhr mit Florian Esche. In den USA gibt es angeblich Geheimdienstinformationen, die die Sprengstoffdrohne vom Flughafen Leipzig-Halle Russland zuschreiben. Der US-Sender CNN spricht von einer Drohne des russischen Geheimdienstes. Das Wall Street Journal nennt die russische Regierung als Drahtzieher. Bundesinnenminister Dobrindt hatte von einem hybriden Angriff fremder Mächte gesprochen. Die Drohne war in der Nähe ukrainischer Transportflugzeuge entdeckt und zum Absturz gebracht worden. Bulgariens Regierung bestellt wegen eines Drohnenzwischenfalls die ukrainische Botschafterin ein. Die mit Sprengstoff beladene Drohne ist heute auf bulgarischem Gebiet abgestürzt, in etwa einem Kilometer Entfernung zu einer Gaspipeline. Der Drohnentyp werde oft vom ukrainischen Militär eingesetzt, heißt es in Sofia. Nichts deute allerdings darauf hin, dass der Absturz vorsätzlich herbeigeführt wurde. Die ukrainische Führung hat zugesichert, bei der Aufklärung zu helfen. In 4 Bundesländern gilt ab Mitternacht erstmals kein sonntägliches Lkw-Fahrverbot mehr. Rheinland-Pfalz, das Saarland, Niedersachsen und Nordrhein-Westfalen setzen die Maßnahme um. Sie soll der Wirtschaft mit Blick auf das aktuelle Niedrigwasser vieler Flüsse Entlastung bringen. Bundesverkehrsminister Bilger hat die Lockerung verteidigt. Unternehmen bräuchten diese Flexibilität jetzt, sagte Bilger im Deutschlandfunk. Der Bund für Umwelt- und Naturschutz kritisiert, dass die vorübergehende Neuregelung Menschen und Klima belaste. Das Bundesinnenministerium arbeitet nach Presseinformationen an einer neuen Generation von Personalausweisen. Künftig könnte bei den Dokumenten die Adressangabe entfallen, schreibt die Rheinische Post und zitiert einen Ministeriumssprecher. Das Ziel sei Bürokratieabbau. Bisher muss die Adresse bei Umzügen mit einem Aufkleber auf dem Ausweis aktualisiert werden. Im Gespräch sind demnach bei den neuen Ausweisen auch größere Fotos und weitere Sicherheitsmerkmale. Zum Sport. Die Ergebnisse vom ersten Spieltag in der zweiten Fußball-Bundesliga. Karlsruhe-Bielefeld 2:1, Heidenheim-Osnabrück 4:3, Magdeburg-Braunschweig 1:6 und Darmstadt-Kiel 2:2. Bei der Schwimm-EM in Paris hat die deutsche Klippenspringerin Maike Halbisch Bronze gewonnen. Nach 4 Sprüngen von einem 20 Meter hohen Podest in die Seine musste sie sich der Ukrainerin Nelly Tschukanivska und Elisa Cossetti aus Italien geschlagen geben. Zuvor hatte die deutsche Mixed-Freiwasserstaffel Gold geholt. SWR Nachrichtenredaktion Bettina Kozana. Das Wetter in Baden-Württemberg und Rheinland-Pfalz. In der Nacht ist es meist klar bei Tiefstwerten von 19 bis 12 Grad. Tagsüber erst Sonne, dann vereinzelt Schauer. Die Zeit 21.03 Uhr.
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2: Aktuelle Informationen aus München mit Stefanie Meyer-Niegle. Der ukrainische Präsident Selenskyj braucht dringend Hilfe bei der Luftabwehr im Krieg gegen Russland. Schon mehrmals konnten russische Raketen und Drohnen nicht abgefangen werden. Es fehlt an Luftabwehrraketen. Auch die Energieversorgung in der Ukraine leidet unter den russischen Angriffen. All das war Thema bei Selenskyjs Besuch in Serbien. Der galt als politisch heikel, denn traditionell steht Belgrad eher Moskau nahe. Über das Treffen berichtet Clemens Fehrenkotte.
3: Auftakt des ersten offiziellen Besuchs des ukrainischen Staatspräsidenten in Belgrad. Zu den Klängen der ukrainischen Nationalhymne verfolgten Volodymyr Selenskyj und sein Gastgeber, Serbiens Präsident Alexander Vučić, die Begrüßungszeremonie unter einer heißen Samstagssonne. Für beide Staatschefs war es eine politische Premiere. Doch beide konzentrierten sich während der Visite Selenskyjs beim Partnerland Russlands in Europa vor allem auf eine engere wirtschaftliche Zusammenarbeit. Selenskyj und Vučić vereinbarten, bis zum Jahresende ein Freihandelsabkommen zwischen beiden Staaten abschließen zu wollen. Der serbische Präsident betonte auf der gemeinsamen Pressekonferenz:
4: "Das Free Trade Agreement is of utmost importance.
3: Das Freihandelsabkommen mit der Ukraine ist von höchster Bedeutung für unser Land und wir werden hart arbeiten, um für unsere Bevölkerungen dies zustande zu bekommen. Für Serbien ist das angestrebte Freihandelsabkommen tatsächlich von großer Bedeutung, da es eine Voraussetzung für Serbiens Beitritt zur Welthandelsorganisation und zur Europäischen Union ist. Der ukrainische Präsident hob hervor, bei seinen Gesprächen mit Vučić sei es unter anderem um gemeinsame Infrastrukturprojekte sowie um die Zusammenarbeit bei der Energie- und Ernährungssicherheit für den kommenden Winter gegangen. Selenskyj warnte in Anwesenheit des serbischen Präsidenten vor den Folgen der verstärkten russischen Angriffe für die Energieversorgung seines Landes. Die Ukraine habe vor dem kommenden Winter, Zitat, praktisch keine intakten Wärmekraftwerke mehr, sagte Selenskyj. Auf die Frage nach den aktuellen Verteidigungsfähigkeiten der Ukraine, sagte der ukrainische Präsident, wer verfügt über ballistische Raketen und Systeme? Der Hersteller. Das sind in erster Linie die Vereinigten Staaten von Amerika. Können Sie helfen? Wir arbeiten daran. Werden Sie uns jeden Monat Raketen liefern? Ja, wir haben entsprechende Vereinbarungen getroffen. Aber reichen diese Raketen aus? Nein. US-Präsident Trump hatte vor wenigen Wochen Selenskyj zugesagt, die Patriot-Raketen in Lizenz in der Ukraine produzieren zu dürfen, die für die Luftabwehr der russischen ballistischen Raketen unverzichtbar sind. Kurz darauf stellte Trump jedoch diese Absicht in Zweifel. Der ukrainische Präsident erklärte in diesem Zusammenhang, er stünde in einem engen Austausch mit Washington. Die Lage in der Ukraine sei schwierig, sagte Selenskyj. Letzte Nacht habe es einen weiteren Raketenangriff mit ballistischen Raketen gegeben, Zitat, die auf unsere Infrastruktur abzielten. Einigkeit bestand zwischen beiden Staatspräsidenten in der Frage, die für Serbien von zentraler Bedeutung ist. Die Ukraine erkennt die Unabhängigkeit des Kosovo nicht an. Serbien im Gegenzug betont die territoriale Integrität der von Russland überfallenen Ukraine.
2: Clemens Fehrenkotte war das über den Besuch des ukrainischen Präsidenten in Serbien. Hillbro, das ist ein Viertel im Zentrum der südafrikanischen Stadt Johannesburg. Es gilt als Problemviertel. Dort gibt es viel Kriminalität und viel Armut. Entsprechend ist es nicht unbedingt der Stadtteil, der viele Touristen oder andere Einwohner der Stadt anzieht. Einmal im Jahr aber ändert sich das Bild drastisch. Dann ziehen hunderte Kinder in bunten Vogelkostümen durch den sonst eher trist wirkenden Stadtteil. Es gibt Trommeln, Musik und Straßentheater. Stefan Überbach hat sich das angeschaut.
5: Heruntergekommene Hochhäuser, verwahrloste Apartmentblocks, billige Geschäfte. Auf den Bürgersteigen stapelt sich der Müll. Bei Hillbro denken viele an Gewalt und Verfall. Etwa 100.000 Menschen leben hier auf engstem Raum. Die Polizeiwache zählt zu den korruptesten der Stadt. Aber einmal im Jahr verwandelt sich Hillbro in eine große Bühne. Und dann herrscht in den Straßenschluchten des Problemviertels buntes Treiben. Seit 2016 gibt es die Aktion Hey Hillbro, let's Glala, lasst uns spielen, auf die Beine gestellt vom Rindybro Art Center, gemeinsam mit anderen lokalen Initiativen. Die Idee, junge Menschen sollen sich den Stadtteil spielerisch zurückholen. Gerard Bester leitet das Kunstzentrum und hat die Veranstaltung organisiert. Wir hatten ein zweiwöchiges Ferienprogramm, in dem die Kinder Kostüme und Tänze gestaltet haben. Was es bedeutet, ein Vogel zu sein, der Grenzen überquert und wandert. Und sie haben Lieder geschaffen. Es geht darum, etwas Freude, Farbe und Vergnügen zu bringen. Nach einer Zeit von Gewalt, Einschüchterung und Angst. Und dies ist ein Weg, etwas Freude zurückzubringen.
6: Bring back some joy.
5: Ein Klima der Gewalt, der Einschüchterung und der Angst hat Hillbro erst vor kurzem tatsächlich erlebt. Das multikulturelle Viertel, in dem Menschen aus vielen Teilen Afrikas leben, war Schauplatz fremdenfeindlicher Proteste, die das gesamte Land wochenlang erschüttert haben. Das Kunstzentrum musste deshalb aus Sicherheitsgründen ein paar Tage lang schließen. Arise, sich erheben, das ist das Motto in diesem Jahr. Dafür steht als Symbol der Vogel mit bunten Federkostümen und Vogelstimmen. Es geht um Vögel und darum, sich in die Lüfte zu erheben, aber auch um Widerstand, um Mut, um ein Kollektiv, das auf die Straßen geht.
6: Courage, it's about the collective taking to the streets.
5: Sinclair arbeitet im Kunstzentrum mit den Kindern aus der Gegend. Die junge Frau weiß, wie hart der Alltag in dem Viertel oft ist und wie wichtig solche Veranstaltungen sind, die einen Moment der Ablenkung und der gemeinsamen Freude bringen.
7: Because even in the rough, there's so much beauty, as you can see.
5: Denn selbst unter schwierigen Umständen gibt es hier so viel Schönheit, wie man heute sehen kann. Diese Veranstaltung ist eine Erinnerung daran, was die Kinder leisten müssen, wenn sie in einem schwierigen Viertel aufwachsen. Deshalb ist eine Veranstaltung wie diese für uns eine wunderbare Gelegenheit, etwas Farbe hineinzubringen und ein wenig von dem sichtbar zu machen, was in Hillbrow immer noch vorhanden ist und weiterlebt.
7: That still lies and exists in Hillbrow, in a community like Hillbrow.
5: Viele Kinder aus der Nachbarschaft und weit darüber hinaus sind gekommen, um bei diesem bunten, lauten, fröhlichen Moment dabei zu sein. Es ist wunderschön hier, es gibt neue Erfahrungen. Diese Menschen, alles ist neu. Wow, solche Kostüme kenne ich nur aus dem Fernsehen. Ich habe sie noch nie in echt gesehen. Heute fühlt es sich so an, als würde alles für mich Wirklichkeit werden.
8: Becoming real to me.
5: Hey, Hillbrow zeigt, wenn hunderte Kinder auf den Straßen unterwegs sind mit Kostümen, Gesang und Theater, dann entsteht ein anderes Bild des berüchtigten Stadtteils. Ein Bild, das deutlich macht, dass Hillbrow mehr ist als nur ein Problemviertel.
2: Eine bunte Parade in einem armen Viertel in Johannesburg. Stefan Überbach war dort. Tausende Touristen fragen sich dieser Tage, ob sie wirklich ans Mittelmeer fahren sollen, in die Waldbrandgebiete, auf Kreta etwa oder an Frankreichs Atlantikküste. Anderen Reisenden kann es dagegen gar nicht krass genug sein. Sie fahren nach Afghanistan, in ein Land also, in dem Frauen so gut wie keine Rechte haben und in dem die Taliban Angst und Schrecken verbreiten. Wie es diesen Urlaubern ergeht und was sie erleben, das zeigt eine neue Doku von ARD-Korrespondent Markus Spieker, Ferien bei den Taliban. Erste Einblicke von Norbert Kunze.
9: Afghanistan ist unglaublich.
10: Wo sind wir? Afghanistan.
9: Kommt nach Afghanistan. Hab keine Angst.
11: Ferien in Afghanistan klingt unglaublich, auch für Weltspiegel-Korrespondent Markus Spieker.
12: Ich bin hier auf fast 3000 Meter Höhe an einem der vielleicht schönsten Orte der Welt. Und ich bin in der Mitte von Afghanistan mit einer Touristengruppe. Und wie das gekommen ist, das ist eigentlich eine Geschichte für sich.
11: Zunächst dies Eindrücke von einem Land, das seit 5 Jahren wieder von den Taliban beherrscht wird. Kabul, Hauptstadt.
13: Alle paar hundert Meter stehen bewaffnete Taliban an sogenannten Checkpoints.
14: Also erster Eindruck, die Stadt wirkt sehr friedlich. Im Vergleich zu vor 10 Jahren, als die Terrorgefahr recht groß war, fühle ich mich deutlich sicherer. Auf der anderen Seite eben wegen der vielen Taliban-Checkpoints ist auch so ein bisschen beklemmendes Gefühl.
11: Marco Spieker macht sich auf die Suche nach einer internationalen Reisegruppe, die freiwillig in das Land eingereist ist, trotz Warnung.
15: Vor Reisen nach Afghanistan wird gewarnt. Deutsche Staatsangehörige werden aufgefordert, Afghanistan zu verlassen. Die deutsche Botschaft Kabul ist seit 2021 geschlossen. Eine konsularische Unterstützung vor Ort ist nicht möglich.
11: Im Kulturministerium spricht Spieker mit Kubib Ghafram, Vertreter der Taliban-Regierung.
16: Wir haben eine Botschaft an die Welt. Kommt nach Afghanistan. Ein sicheres Land mit unberührter Natur, herzlichen Menschen und günstigen Reisepreisen.
11: Von dieser Einladung hält die in Afghanistan arbeitende Caritas-Vertreterin Veronika Staudacher eher wenig.
17: Also ich halte nicht besonders viel von Krisentourismus und das alles dann groß auf Social Media und so weiter darzustellen. Ich finde es wichtig, dass man Länder kennenlernt und vor allen Dingen dort eben auch die Leute kennenlernt.
11: Genau deshalb diese Weltspiegel-Doku, wie es der Bevölkerung unter dem Regime der Taliban geht, wie es um Bildung, Gesundheitsversorgung oder die Rechte von Frauen steht, all dies immer wieder Thema. Ebenso die strengen Bekleidungsvorschriften, die natürlich auch für die Reisegruppe gelten.
13: Die ankommenden Frauen der Gruppe haben sich schon zurechtgemacht. Körperbedeckt vom Scheitel bis zur Sohle. Die Gesichter dürfen anders als bei einheimischen Frauen frei bleiben. Die Männer können ganz normal in T-Shirts und Jeans kommen.
11: Unterwegs in einem Land, das einst ein beliebtes Reiseziel war, insbesondere in den 1960er und 70er Jahren. Fixpunkt auf dem legendären Hippie Trail. Doch das ist lange vorbei. Dazwischen liegen über 40 Jahre Krieg. Wie beurteilen die Touristen von heute ihre Eindrücke?
18: Was nimmst du mit von dem Trip? Was wird bleiben?
19: Ich würde es als Reiseland, Urlaubsland schon durchaus weiterempfehlen. Ich werde es jetzt aber auch jetzt nicht so verharmlosen, wie man es jetzt oft jetzt auch auf Social Media sieht oder so.
20: Ich habe gesagt, ich möchte mich selber davon überzeugen, ob das wirklich so negativ ist.
19: Manche haben auch gesagt, ja, wie kannst du nur, und es ist doch gefährlich und du wirst eingesperrt oder dir passiert Schrecklicheres. Aber bis jetzt eigentlich nur Positives passiert.
2: Ferien bei den Taliban, unter diesem Titel zu finden in der ARD-Mediathek. Dass man sich nach körperlicher oder geistiger Anstrengung müde und erschöpft fühlt, das kennt wohl jeder. Wenn man sich dann ausruht, ist man in der Regel bald wieder fit. Bei Menschen mit einer Fatigue ist das anders. Für sie sind Müdigkeit und Erschöpfung ein Dauerzustand. Besonders betroffen sind Krebspatienten. Bis zu 90% leiden nach Chemo- oder Strahlenbehandlung unter einer Fatigue. Dann kann eine Ergotherapie helfen. Thomas Samboll mit einem Beispiel.
1: Julia Winkel leidet unter Fatigue, seitdem sie Brustkrebs hatte. Chemotherapie, OP, Bestrahlung, nochmal Chemo, das hat die 51-Jährige, wie sie selber sagt, umgehauen.
21: Im Sinne von müde sein, auch irgendwie nicht so richtig mehr in die Gänge kommen. Letztendlich war diese Tablettenschema, hat mir irgendwie den Rest gegeben. Das kommt und geht, aber meistens ist es so ein Gefühl von totaler, bleierner Schwere.
1: Das liegt vereinfacht gesagt daran, dass bei einer Chemotherapie nicht nur Krebszellen, sondern auch gesunde Zellen mit ihren Energielieferanten, den sogenannten Mitochondrien, zerstört werden. Bildet der Körper nicht mehr genug dieser Mini-Kraftwerke, ist man ständig müde. Um die Mitochondrienbildung anzuregen, muss der Körper gereizt werden, und zwar in einer bestimmten Intensität. Das erklärt der Internist Andreas Michalsen vom Immanuel-Krankenhaus in Berlin.
22: Immer ein Reiz, der etwas stärker ist als das Normale. Und so ist das ein Zusammenspiel, ein Orchester von verschiedenen Reizen, das wir versuchen, in der richtigen Dosis zu platzieren, damit die Selbstheilung wieder angekurbelt wird.
1: Besonders reizvoll kann dann zum Beispiel eine sogenannte Nadelreizmatte sein, die ein bisschen an die Unterlage von indischen Fakien erinnert. Auch in der Behandlung von Fatigue-Patienten wie Julia Winkel kann so eine Schaumstoffmatte mit Kunststoffnadeln eine wichtige Rolle spielen, erklärt Ergotherapeutin Anja Biebrach ihrer Patientin, die sich gleich mit ihrem Rücken darauf legen soll. Vorher darf Julia Winkel die Nadelreizmatte aber schon mal anfassen.
23: Ja, spitz, ne?
24: Das ist spitz, genau. Diese Matten wirken über das Vegetativum. Das heißt, das ist der Teil vom Nervensystem, wo wir keinen Einfluss haben. Mhm. Was so sagt, habe ich Hunger, habe ich Durst, ist mir warm, ist mir kalt, bin ich müde. Mhm. Und das sind ja alles so Anteile, was die Fatigue auch mit sich bringt, dass man nicht genau weiß, wie fühle ich mich gerade und warum fühle ich mich so.
1: Bei einer Fatigue kann das Zusammenspiel wichtiger Nervenstränge im vegetativen Nervensystem aus dem Takt geraten, erklärt Ergotherapeutin Anja Biebrach. Schon 10 Minuten auf der Matte mit den vielen tausend Nadeln könne dem entgegenwirken.
24: Diese Matte kann durch Triggern der Muskulatur, durch einfach den Reiz auf den Nerv, einfach dafür sorgen, dass sie wieder ins Gleichgewicht kommen. Und nimmt halt auch die Stresshormone ein bisschen weg, also wirkt halt auf das ganze System. Je länger sie schaffen, umso besser ist das wirklich für das Vegetativum.
1: Der Körperkontakt mit den vielen kleinen Kunststoffspitzen regt die Durchblutung an und kann für ein Wohlgefühl sorgen, weil der Körper Botenstoffe ausschüttet, die umgangssprachlich auch als Glückshormone bekannt sind. Was pieksig aussieht, kann also echt entspannend sein, bestätigt Fatigue-Patientin Julia Winkel.
23: Am Ende war es tatsächlich gemütlich auf gewisse Art, ja. Und also für mich war die Erklärung, wie eine Fatigue funktioniert, total wichtig, dass es eine Grundlage gibt im Nervensystem, warum es mir so geht, wie es mir geht.
1: Während ihrer 2-wöchigen Fatigue-Behandlung bei den Naturheilkundemedizinern in Berlin, die auch in der ARD-Sendung Naturdocs Menschen mit unterschiedlichen Leiden beraten, hat Julia Winkel auch noch andere Möglichkeiten kennengelernt, um ihre Dauermüdigkeit zu überwinden. Yoga zum Beispiel mit seinen speziellen Atem-, Dehn- und Kraftübungen oder auch heiße Ingwer-Fußbäder, die anregend und kreislauffördernd wirken.
23: Also ich war so wieder lebendig. Ich habe mich so lebendig gefühlt. Ganz schön. Ich habe Mittel und Methoden, um mich auch immer wieder zu stabilisieren. Wenn ich in so eine Erschöpfung gehe, komme ich auch viel schneller wieder raus. Und die ist auch nicht mehr so schlimm wie früher. Also ich liege nicht mehr gelähmt im Bett oder so.
1: Auch zu Hause hat die 51-Jährige jetzt übrigens eine Nadelreizmatte, auf die sie sich jeden Abend drauflegt. Denn das tut ihr richtig gut.
2: Ergotherapie gegen die Dauermüdigkeit, Fatigue. Thomas Samboll berichtete. Und wir bleiben bei einem Gesundheitsthema. Wir Deutschen essen zu viel Zucker, zumindest wenn man sich die Empfehlungen der Weltgesundheitsorganisation anschaut. Die WHO rät, weniger als 50 Gramm freien Zucker am Tag zu sich zu nehmen. Also Zucker, der Lebensmitteln zugesetzt wird oder in Fruchtsäften, Sirup oder Honig vorkommt. In Deutschland liegen Frauen bei 61 Gramm pro Tag, Männer bei 78 Gramm, so das Max-Rubner-Institut. Und viele kennen sicherlich das Phänomen, dass ein süßer Nachtisch immer noch reinpasst, egal wie satt man ist. Doris Tromballer hat mit Forschern über zu viel Zucker gesprochen.
0: Wenn wir zum Tiramisu einfach nicht Nein sagen können, obwohl wir gerade ein üppiges Essen verspeist haben, dann sind wir damit nicht allein. Das geht Mäusen genauso, hat ein Forschungsteam des Max-Planck-Instituts für Stoffwechselforschung in Köln beobachtet. Auch wenn sie satt sind, etwas Süßes danach geht immer. Die Forschenden haben herausgefunden, dahinter stecken bestimmte Nervenzellen im Hypothalamus, einem Steuerungszentrum im Gehirn. Erst sind diese Nervenzellen an den Sättigungssignalen beteiligt, sie sorgen aber auch für die Ausschüttung körpereigener Opioide, wenn es danach noch etwas Süßes gibt. Einen ähnlichen Schaltkreis fanden die Forschenden auch beim Menschen. Aber warum ist das so? Eine Ladung Opiate nach dem Essen, wenn ein Dessert verspeist wird? Stoffwechselforscher Marc Tittgemeier.
3: Die Antwort daran ist, diese Opiate, die machen dann was im Gehirn. Die führen dazu, dass wir Antrieb bekommen.
0: Antrieb, Motivation, ein positives Gefühl. Tittgemeier sieht das durch die Evolution begründet. Nach einer großen Mahlzeit mussten unsere Vorfahren trotz vollem Bauch noch handlungsfähig bleiben, statt neben der Beute liegen zu bleiben und selbst zur Beute zu werden. Oder auf heute bezogen?
3: Um in diesem evolutionsbiologischen Kontext zu bleiben, damit wir uns wieder aus dem Restaurant wegbewegen können, wo wir gerade ein massives Dinner gegessen haben.
0: Tittgemeier wollte im nächsten Schritt wissen, ob man diesen Mechanismus unterbrechen kann. Und so zeigte er satten Versuchspersonen im Magnetresonanzscanner Bilder von Pudding, Tiramisu und anderen Desserts. Einem Teil der Testpersonen hatte er allerdings vorher ein Nasenspray mit Naloxon verabreicht. Das Mittel blockiert die Rezeptoren, an denen auch das körpereigene Opioid wirkt. Und tatsächlich zeigte sich im MRT, unter Naloxon reagierten die entsprechenden Hirnregionen deutlich schwächer auf die leckeren Dessertbilder. Die Daten sind noch nicht vollständig ausgewertet und deshalb mit Vorsicht zu genießen, aber Tittgemeier betont,
3: das ist ziemlich spektakulär, weil das ein sehr starker Effekt ist.
0: Es sind also mächtige körpereigene Drogen im Spiel. Heißt das, die Menschheit ist per Evolution zuckersüchtig?
3: Die Frage kommt jedes Mal. Ich bin da sehr vorsichtig. Ich will jetzt definitiv nicht alle zu Suchtkranken machen, nur weil wir gerne essen. Das ist völliger Quatsch, weil im Gegensatz zu wirklichen Drogen ist Essen ja was, was uns am Leben erhält, was wir brauchen.
0: Auch der Stoffwechselmediziner Tim Holstein vom Institut für Diabetologie und klinische Stoffwechselforschung am Universitätsklinikum Schleswig-Holstein in Kiel widerspricht dem Drogenvergleich.
4: Wenn es wirklich eine Droge wäre, in dem Sinne, wie wir Drogen klassifizieren, dann würden wir ja Zucker auch versuchen, immer in Reinform zu essen, um sozusagen die reinste Stimulation zu bekommen, so wie ja auch Menschen, die Kokain nehmen, immer das Kokain in Reinform möchten und nicht so noch vermischt mit was anderem. Und daher ist es keine Droge im eigentlichen Sinne.
0: Keine Droge, aber Studien haben gezeigt, unsere Vorlieben können in Richtung mehr Zucker manipuliert werden. Wer regelmäßig Zucker- und fettreiche Desserts isst, der ändert schon nach wenigen Wochen die Signalwege seines Belohnungssystems in Richtung mehr Zucker und mehr Fett. Stoffwechselmediziner Holstein rät deshalb vor allem bei Kindern,
4: man sollte sich mit Zucker wirklich zurückhalten, weil ich wirklich daran glaube, dass die epigenetische Programmierung am Anfang des Lebens relevant ist, wie stark man dann später auch auf Zucker reagiert und welche Folgeerkrankungen man bekommt.
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7: Mit Thomas Kattenbeck. Das war doch heute schon ein richtig spektakulärer Spieltag in der zweiten Fußball-Bundesliga. Und den Vogel, kann man so sagen, hat dabei Eintracht Braunschweig abgeschossen. Denn die erzielten 6 Tore beim 6:1 Auswärtssieg beim 1. FC Magdeburg. Und das war natürlich ganz im Sinne auch des Trainers Lars Kornetka. Der war bei der letzten Weltmeisterschaft ja noch Co-Trainer des österreichischen Teamchefs Ralf Rangnick. Und das wird er schon auch bleiben.
25: Das kann man nicht so ganz miteinander vergleichen, ne? Weil das Spiel ja dann relativ schnell in so eine Richtung kippt. Aber ja, es ist schön zu sehen, dass die Jungs sich so entwickeln und dass sie sich belohnen für die ganze Arbeit. Es war eine harte Vorbereitung, wir sind sehr spät eingestiegen. Das heißt, die mussten die ganze Zeit liefern, weil wir uns keine richtigen Pausen vergönnen konnten. Und umso schöner, dass sie sich halt heute dafür belohnt haben, für die harte Arbeit. Und das macht mich dann echt glücklich, die Jungs glücklich zu sehen. Und ich hatte aber auch tolle Momente bei der WM.
7: Und will sich mit Braunschweig sicherlich auch noch weitere schöne Momente in der zweiten Liga holen. Wir gehen jetzt aber live rein ins Topspiel des heutigen Abends. Der Bundesliga-Absteiger, das ist der VfL Wolfsburg, auch der größte Liga, wie er genannt wird. Da geht es nicht um ein Kleingeld, sondern um viele Millionen, die VW mit reinsteckt, damit der VfL umgehend wieder in die erste Liga zurückkehrt. Das sei ein Betriebsunfall gewesen, hört man hier im Süden. Und Burkhard Tillner sitzt für uns im Norden und beobachtet die Partie gegen den 1. FC Kaiserslautern. Burkhard, jetzt im Spiel 1 schon erkennbar, dass man diesen Betriebsunfall beheben möchte?
5: Ja, das merkt man schon, zumindest wenn man auf die letzten 25 Minuten der ersten Hälfte blickt. Denn am Anfang, da spielte hier nur der 1. FC Kaiserslautern, begleitet von über 5000 mitgereisten Fans. Riesenstimmung hier in der Arena, kennt man gar nicht. Auch die Wolfsburger Anhänger lautstark dabei und die wurden lauter als die Riesenchancen der Lauterer durch Skytte und durch einen Kopfball von Asta, freistehend aus 8 Metern, vergeben wurden. Dann kam Wolfsburg ins Spiel, dann zeigten sie ihre Qualität mit diesem Offensiv. Quattro, sag ich mal. Fabian Reese, Robert Glatzel, Fraser Hornby und Mohamed Damar. Letztgenannter mit 3 Fernschüssen. Genauso gefahrverströmend wie Reese mit Distanzschüssen und einer Traumvorlage auf Damar, der am 5-Meter-Raum im Prinzip den Ball nur noch einschieben musste. Aber dann rauschte Maxwell Jumphy heran mit einer Traumgrätsche. Bewahrte er seine Mannschaft vor dem Rückstand. 0:0 zur Pause. Geht insgesamt in Ordnung, wobei Wolfsburg richtig zu gelegt hat und Lautern quasi gar nicht mehr so richtig rauskam aus der eigenen Hälfte. Zum Ende der ersten Hälfte. Es war ein Spiel mit langem Anlauf für den VfL Wolfsburg, war aber auch nicht anders zu erwarten. 7 Neuzugänge in der Anfangsformation, da kann man nichts erwarten, dass es besser läuft. So, lief schon mal ganz gut, nur die Tore fehlen.
7: 0:0 also noch in dieser Partie. Der 1. FC Heidenheim, ebenfalls Bundesliga-Absteiger, der hat heute 4 Tore erzielt gegen den VfL Osnabrück. Aber die Osnabrücker haben sich offenbar richtig gut verkauft. Der Aufsteiger am Ende nur mit einem Torunterschied verloren. Und warum das am Ende so war, das erklärt Ihnen Ann-Kathrin Rose, die für uns die Partie gesehen hat.
8: Simpel gesagt, weil die Heidenheimer ihre Klasse ausgespielt und anders als noch in der Bundesliga ihre Chancen wieder genutzt haben. Die Osnabrücker waren aber mutig und trotz des frühen Gegentors in der 10. Minute unbeeindruckt und bisweilen auch ziemlich robust. Zweimal haben sie so den Ausgleich geschafft, kurz vor Schluss sogar nochmal verkürzt und doch stand am Ende die 3:4 Niederlage auf der Ostalb. Dem Team von Trainer Timo Schulz, dem war dann eben doch anzumerken, dass es erstmal ankommen muss in der neuen Liga, denn eine Niederlage, die gab es in der 3. Liga für den VfL in der Rückrunde der vergangenen Saison nur einmal. Das ist also ungewohnt für Fans und Verantwortliche.
7: Holstein Kiel führt in Darmstadt zur Pause 2:0, muss sich am Ende mit einem 2:2 zufrieden geben. Und der Karlsruher SC gewinnt gegen Arminia Bielefeld mit 2:1. Das war nochmal ein ganz starker Auftritt von Florian Welbeck zum Abschluss der Schwimmeuropameisterschaft und zwar im Freischwimmen, also draußen auf der Seen. Am Montag geht's ja dann in die Hallenbecken oder in das Hallenbecken und da wird Welbrock auch wieder antreten. Heute nochmal Europameistertitel über die 4x1,5 Kilometer Mixstaffel. Da war Welbrock der Schlussläufer.
9: Das deutsche Quartett Julia Ackermann, Isabel Gose, Oliver Klemet und Florian Welbrock holt in der Teamstaffel Gold vor Italien und Ungarn. Ackermann, die 19-jährige EM-Debütantin, blieb dran an den Top-Nationen. Dann machte Gose Tempo, konnte sich zwar nicht absetzen, aber schon nach der Hälfte des Rennens war klar, die 3 Medaillen waren vergeben, nur die Farben noch offen, Konkurrenz abgehängt. Klemet schwamm dann sogar einen Vorsprung heraus, gab Welbrock 8 Sekunden auf die letzte 1,5 Kilometer-Runde mit. Dieser Bonus war zwar schnell verbraucht, Ungarn und Italien schlossen auf, aber Welbrock hatte weiter alles im Griff und schwamm das Rennen souverän von vorne zu Ende.
10: Ja, ist verrückt. Also hätte ich wirklich nicht mit gerechnet. Gerade gestern so einen kleinen Dämpfer gehabt, aber wir wussten, dass heute nochmal alles möglich ist. Für mich persönlich 3 Medaillen, 3 Titel hätte ich mir vorher nicht erträumt hier bei der Europameisterschaft und ich bin wahnsinnig dankbar, dass ich das hier so nochmal erleben durfte.
9: Welbrocks 3. Gold in Paris, das insgesamt 4. für den DSV. Isabel Gose im Knockout-Sprint plus Bronze für Klemet. Top-Ergebnis mit einem kleinen Makel im Knockout-Sprint. Waren die deutschen Männer leer ausgegangen.
7: Maike Halbisch gewinnt im Highdiving die Bronzemedaille. Das sind ja Sprünge von 20 Metern Höhe direkt vor dem Eiffelturm. Und spannendes Finale bei der Tour de France der Frauen. Warum, das sagt Ihnen unser Kollege Jess Genün.
12: Was wird das für ein Finale am Sonntag in und um Nizza? Denn diese vorletzte Etappe, das war mitnichten eine Sprintetappe. Quatsch! Am Ende, am letzten Anstieg vor dem Ziel in Nizza, gab es die Attacke auf das gelbe Trikot der Gesamtführenden. Das war bis dahin auf den Schultern der Polin Kasia Niewiadoma und Demi Wollering, die im Gesamtklassement gerade mal 15 Sekunden hinter der Polin lag. Die hat diese Attacke gestartet und die hat diese Attacke hervorragend zu Ende gefahren. Gewinnt diese Etappe in Nizza, die 8. von 9, und geht jetzt mit einem minimalen Vorsprung von 3 Sekunden in die finale Etappe morgen. 99 Kilometer in und um Nizza, 4 Runden auf den Col d'Isée und wieder runter. Das wird ein Finale, wie es diese Tour de France der

0: gebracht worden. Bulgariens Regierung bestellt wegen eines Drohnenzwischenfalls die ukrainische Botschafterin ein. Die mit Sprengstoff beladene Drohne ist heute auf bulgarischem Gebiet abgestürzt, in etwa einem Kilometer Entfernung zu einer Gaspipeline. Der Drohnentyp werde oft vom ukrainischen Militär eingesetzt, heißt es in Sofia. Nichts deute allerdings darauf hin, dass der Absturz vorsätzlich herbeigeführt wurde. Die ukrainische Führung hat zugesichert, bei der Aufklärung zu helfen. In 4 Bundesländern gilt ab Mitternacht erstmals kein sonntägliches Lkw-Fahrverbot mehr. Rheinland-Pfalz, das Saarland, Niedersachsen und Nordrhein-Westfalen setzen die Maßnahme um, die der Wirtschaft mit Blick auf das aktuelle Niedrigwasser vieler Flüsse Entlastung bringen soll. Bundesverkehrsminister Bilger hat die Lockerung verteidigt. Unternehmen bräuchten diese Flexibilität jetzt, sagte Bilger im Deutschlandfunk. Der Bund für Umwelt- und Naturschutz kritisiert, dass die vorübergehende Regelung Menschen und Klima belaste. Bundesfinanzminister Klingbeil will im Rahmen der Einkommenssteuerreform Vereine stärker besteuern. Der bisherige Freibetrag auf Gewinne soll laut einem Referentenentwurf sinken, und zwar von 5.000 auf 1.000 Euro. Ehrenamtliche und gemeinnützige Vereinsarbeit soll davon nicht betroffen sein. Das Finanzministerium verspricht sich rund 45 Millionen Euro Steuermehreinnahmen. In Südbaden ist ein 72-Jähriger beim Absturz seines Ultraleichtflugzeugs ums Leben gekommen. Das Flugzeug verunglückte aus noch ungeklärter Ursache in der Gemeinde Dunningen. Der Pilot wollte sich mit einem Rettungsschirm in Sicherheit bringen. Der Versuch misslang aber. Zum Sport. Die Ergebnisse vom ersten Spieltag in der zweiten Fußball-Bundesliga. Karlsruhe-Bielefeld 2:1, Heidenheim-Osnabrück 4:3, Magdeburg-Braunschweig 1:6 und Darmstadt gegen Kiel 2:2. SWR Nachrichten, Redaktion Bettina Kozana. Das Wetter in Baden-Württemberg und Rheinland-Pfalz. In der klaren Nacht Tiefstwerte von 19 bis 12 Grad. Tagsüber morgen anfangs Sonne, am Nachmittag vereinzelt Schauer und Gewitter. Maximal 30 bis 36 Grad. Am Montag im südlichen Baden-Württemberg örtlich Schauer und Gewitter. Sonst wieder Höchstwerte bis 36 Grad. Die Zeit 21.33 Uhr.
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2: Herzlich willkommen beim Interview der Woche der ARD. Alle Ausgaben des Interviews der Woche gibt's immer zuerst in ARD Sounds. Mein Name ist Katrin Aue und ich spreche heute mit Thorsten Frey, dem neuen Chef der Fraktion von CDU-CSU im Bundestag. Schön, dass Sie sich Zeit nehmen.
3: Sehr gerne, Frau Aue.
2: Herr Frey, vielleicht erinnern Sie sich, eine Journalistenkollegin hat Sie letztes Jahr mal Folgendes gefragt.
4: Was macht Ihnen Spaß an Politik? Wir alles. Außenstehenden fragen uns das immer. Was Echt? Macht Ihnen Spaß? Ja, schon, ich glaube, oder? Was macht Ihnen Spaß daran?
3: Also mir macht fast alles Spaß.
4: Wirklich?
3: Ja, wirklich. Also ich habe ja auch wirklich einen super Job.
2: So, das war vor gut einem Jahr. Seitdem ist viel passiert. Koalitionskrisen, zuletzt war großer Unmut auch in Ihrer Partei, in der CDU. Macht Ihnen immer noch fast alles Spaß an der Politik?
3: Ja, absolut. Also ich glaube, wir müssen uns immer wieder bewusst werden, auch dann, wenn es vielleicht mal schwieriger ist, dass wir wirklich eine sehr privilegierte Aufgabe haben, dass wir die Gelegenheit haben, die Geschicke unseres Landes an entscheidender Stelle mitzuprägen. Und das ist nicht nur eine große Herausforderung, sondern vor allem auch eine große Ehre und für mich eigentlich auch immer eine große Freude.
2: Dann schauen wir doch als erstes mal auf die vergangenen Wochen. Mitte Juli kam raus, der Unionsfraktionschef Jens Spahn hat in den USA ein Kind bekommen mithilfe einer Leihmutter. Daraufhin massive Kritik, dann Rücktritt Spahn und etwa 2 Wochen später waren Sie auf einmal Unionsfraktionschef. Wie haben Sie diese 2 Wochen erlebt?
3: Ja, irgendwie ganz skurril, das will ich ganz offen sagen. Ich musste mich dann auch ab und zu kneifen. Noch 2 Wochen zuvor wäre diese Entwicklung ja völlig undenkbar gewesen. Und wir haben uns auf alles Mögliche in der parlamentarischen Sommerpause eingestellt, aber mit Sicherheit nicht auf ein solches Szenario. Und insofern ist es eben einfach ein weiterer Beweis gewesen, dass sich Situationen in der Politik extrem schnell ändern können, dass man darauf dann auch eine zügige Antwort braucht. Und ja, dass sich die Dinge eben verändern und man sich darin in der Veränderung zurechtfinden muss.
2: Die zügige Antwort hat allerdings auch Unmut, Unbehagen in der CDU rund um diesen Personalumbau, den der Kanzler vorgenommen hat, mit sich gebracht. Die Süddeutsche Zeitung hat damals getitelt CDU, christlich-demokratischer Unmut. Auch wir hier im Hauptstadtstudio haben erstaunlich viele Stimmen damals aus der Union gehört, die sauer waren auf den Kanzler. Wie werden Sie die als

0: Redaktionschef wieder einfangen?
1: Durch ganz praktische Arbeit. Also wir können uns natürlich nicht auf längere Zeit mit Personaldebatten oder Nabelschau befassen, sondern wir haben enorme Probleme bei uns im Land, die gilt es zu lösen. Und dafür braucht es die CDU-CSU-Bundestagsfraktion. Und jetzt muss man umgekehrt, glaube ich, einfach auch sehen, dass auf diese Situation, die Sie beschrieben haben im Juli, ja niemand vorbereitet war, sondern für uns alle kam das überraschend, auch für den Bundeskanzler. Und er musste jetzt innerhalb sehr kurzer Zeit umfassende Entscheidungen treffen. Und das muss man mit in Rechnung stellen, wenn man darüber urteilt.
0: Allerdings hat es zumindest eine Zeit lang nicht so den Eindruck gemacht, als würden das alle mit in Rechnung stellen. Ein Teil der Fraktion war zuletzt doch ganz schön auf Krawall gebürstet. In der Sitzung, auf der Sie gewählt wurden, da gab es eine Aussprache, 15 Wortmeldungen, praktisch alle kritisch. Hat Sie das nicht nachdenklich gemacht?
1: Nein, überhaupt nicht. Das waren offene, ehrliche Wortmeldungen. Die waren auch zu einem Großteil kritisch, das stimmt, aber konstruktiv kritisch. Und wenn es solche Dissonanzen gibt, dann muss man die in einer Fraktion auch ansprechen und dann muss man sie auch offen diskutieren. Genau das haben wir gemacht. Es darf jedenfalls nicht der eigentlichen Sachdebatte im Weg stehen. Und deswegen, glaube ich, war das auch ganz gut, dass wir das im Sommer gleich gemacht haben und deshalb unter ganz anderen Voraussetzungen in den politischen Herbst starten können.
0: Dann schauen wir mal nach vorne. Da ist Geschlossenheit sehr nötig in Ihrer Fraktion, denn Union und SPD haben ja nur eine Mehrheit von 12 Stimmen im Parlament. Das heißt, es kommt fast auf jeden und jede an, wenn zum Beispiel die Rente nach der Sommerpause ins Parlament kommt. Und da sind ja doch jetzt in Ihrer Fraktion zum Beispiel ein Tino Sorge, der gerade seinen Job als Staatssekretär verloren hat, oder ein Ex-Verkehrsminister Patrick Schnieder, der auch vom Kanzler vor die Tür gesetzt wurde. Wie groß ist Ihre Sorge, dass Sie es künftig mit einer Art von gespaltenen Fraktion zu tun haben?
1: Die Sorge habe ich nicht. Dafür gibt es überhaupt keine Anzeichen. Gerade wenn Sie Patrick Schnieder und Tino Sorge ansprechen, zwei hochgeschätzte Kollegen, die natürlich professionell nicht nur mit ihrer eigenen Situation umgehen, sondern auch mit der Arbeit in der Fraktion. Und deshalb bin ich da insgesamt sehr zuversichtlich, dass wir da gut miteinander auskommen werden. Eine 12-Stimmen-Mehrheit ist in der Tat nicht viel. Dass das eine Herausforderung sein kann, haben wir in dieser Legislaturperiode auch schon gesehen. Aber umgekehrt diszipliniert eine knappe Mehrheit auch. Jede Kollegin und jeder Kollege weiß, dass es auf genau seine Stimme ankommt. Und das führt am Ende eben auch dazu, dass man im Zweifel kompromissfähiger ist, sich stärker aufeinander zubewegen kann und auch eher kritische Positionen deshalb akzeptiert, weil man weiß, dass man auf die Solidarität umgekehrt auch wieder angewiesen sein wird.
0: Ich habe eine Wortmeldung vom Chef der christlich-demokratischen Arbeitnehmerschaft, CDA, gelesen, Dennis Radke. Der hat gesagt, die Lage in der CDU sei ernster als zur Zeit der CDU-Spendenaffäre um die Jahrtausendwende. Da ging es um geheime und nicht deklarierte Schwarzgeldkonten. Nach allem, was man hört, scheint da doch schon was dran zu sein und auch nicht von jetzt auf gleich dieser Unmut wieder wegzugehen, oder?
1: Ich meine, dass Dennis Radke diese Äußerung im Nachhinein auch etwas relativiert hat. Sie ist natürlich sehr übertrieben, das muss man sagen, sehr überspitzt und auch nicht zutreffend. Und trotzdem will ich insoweit recht geben, dass wir in einer Situation sind, das gilt auch für unser Land insgesamt, in der man nicht schönreden sollte und in dem man die Dinge auch nicht besser darstellen sollte, als sie sind. Ich bin sehr dafür, dass man einen kritischen Blick auf die Wirklichkeit wirft, weil nur das eröffnet einem die Chance, auch tatsächlich wirkungsvoll gegenzusteuern.
0: Und wie sieht die CDU in dieser Wirklichkeit zurzeit aus?
1: Nun ja, wir haben enorme Herausforderungen bei uns im Land. Ja, wobei die in der Partei im Grunde genommen gelöst sind. Man muss einfach sehen, wir haben keine guten Umfragewerte. Und diese guten Umfragewerte haben natürlich eine Rückkopplung in eine Partei, in jede Partei. Das ist bei uns nicht anders. Und jetzt muss man sich ja mit der grundsätzlichen Frage beschäftigen, wie schaffen wir es, die Verhältnisse bei uns im Land zu verbessern und dafür zu sorgen, dass die Menschen zufriedener sind und wieder Vertrauen fassen in die Qualität der Arbeit der Politik. Und da haben wir vieles auf den Weg gebracht in der Vergangenheit. Wir haben vieles noch vor uns. Und Fakt ist eben, dass wir in Deutschland seit 7 Jahren kein Wirtschaftswachstum mehr haben. Das schlägt sich nieder. Wir sehen das inzwischen in niedrigeren Steuereinnahmen. Das führt am Ende dazu, dass man immer dann, wenn man einer bestimmten Gruppe etwas Gutes tun will, vorher einer anderen etwas weggenommen haben muss. Das ist eine Situation, die kennen wir in der Geschichte der Bundesrepublik Deutschland nicht und die ist auch nicht schön und befriedigend. Und deswegen müssen wir alles daran setzen, dass wir Wettbewerbsfähigkeit zurückgewinnen, dass wir wieder zu einem nachhaltigen, sich selbst tragenden Wirtschaftswachstum kommen und auf dieser Basis auch die vielerlei Erwartungen, die es in der Bevölkerung gibt, erfüllen können.
0: Ein letztes Wort vielleicht noch zum Kanzler, dessen Autorität scheint ja auch in der Partei etwas gelitten zu haben. Zum Beispiel ist eine Wortmeldung bekannt geworden von Heiko Strohmann, CDU-Chef in Bremen. Der soll bei einer CDU-Vorstandssitzung dem Kanzler so sinngemäß vorgeworfen haben, er führe die Partei wie ein Unternehmen. Nun war ja das Image der Partei lange, sie stehe immer wie eine Eins geschlossen hinter dem Kanzler. Ist das Vergangenheit?
1: Nein, das ist nicht Vergangenheit und ich war bei dieser Sitzung ja selbst dabei. Heiko Strohmann hat sich in dieser Weise geäußert, das ist richtig, aber ich habe das als konstruktiv kritische Kritik wahrgenommen. Und ich will mal ganz offen sagen, in einer demokratischen Partei muss es auch möglich sein, dass wenn sich jemand an etwas stört, und zwar unabhängig davon, ob es tatsächlich so ist oder nicht, es ist zunächst einmal ein subjektives Befinden, er muss es dann auch offen äußern können, und zwar ohne dass dann irgendjemand eingeschnappt ist. Und genauso war es in dieser Sitzung auch. Der Bundeskanzler ist da sehr souverän damit umgegangen. Deswegen, auch wenn es mal kritische Wortmeldungen gibt, ich finde, das ist in Ordnung.
0: Sie hören das ARD-Interview der Woche. Mein Gast ist der Vorsitzende der Unionsfraktion im Bundestag, Thorsten Frey. Eine Probe aufs Exempel für die Geschlossenheit Ihrer Partei, Ihrer Fraktion könnte nach der Sommerpause das Thema Rente sein. Im Herbst will die Bundesregierung ihr Rentenpaket in den Bundestag bringen. Die 33 Maßnahmen, die die Rentenkommission vorgeschlagen hat, sollen da auf den Tisch kommen. Und eine davon wird gerade massiv angeschossen, nämlich die Abschaffung der sogenannten Rente mit 63. Also die abschlagsfreie Frührente nach 45 Beitragsjahren. Nun haben drei ostdeutsche CDU-Ministerpräsidenten die Diskussion eröffnet. Sie finden es ungerecht wegen der speziellen Situation in Ostdeutschland. Passiert ist das genau einen Tag nach Ihrer Wahl zum Fraktionschef. Wie glücklich waren Sie darüber?
1: Ich bin natürlich nicht glücklich darüber, weil wir uns auf einen Kompromiss verständigt haben, den die Alterssicherungskommission vorgeschlagen hat. Und das ist ein fein austarierter Kompromiss. Und zwar nicht nur zwischen Union und SPD, sondern, was ja noch sehr viel wichtiger ist, es ist eben auch ein Kompromiss zwischen den Generationen. Wir haben bei der Rente ein objektives Problem und wir müssen dafür sorgen, dass es am Ende nicht mit einer einzigen Generation nach Hause geht. Und dieser Kompromiss, der Kompromissvorschlag der Alterssicherungskommission nimmt alle in den Blick. Das ist gerecht, das ist vernünftig und deswegen würde ich sagen, auch wenn man mit der ein oder anderen Forderung vielleicht nicht konform geht, ist es ein Wert an sich, dass wir diese, ich will es wirklich so sagen, Jahrhundertreform jetzt über die Rampe schieben. Und das bedeutet nicht weniger, als dass wir die rentenpolitischen Herausforderungen für die nächsten 25 Jahre gelöst haben werden. Und das bedeutet für den Zeitraum, in dem wir mit diesen demografischen Schwierigkeiten zu rechnen haben.
0: Nun ist die SPD, die die Rente mit 63 ja mal mit eingeführt hat, in Teilen hoch erfreut auf den Zug, den Diskussionszug aufgesprungen. Nun wird es nach der Sommerpause darauf ankommen, dass Sie Ihre Fraktion dazu kriegen, im Bundestag weitgehend zuzustimmen. Auch die ostdeutschen Abgeordneten, deren Ministerpräsidenten da gerade in Teilen diskutieren. Wie wollen Sie das machen?
1: Ich glaube, dass der Kompromissvorschlag, der auf dem Tisch liegt, extrem überzeugend ist.
0: Naja, aber für die ja offenbar nicht. Zumindest erstmal für die jetzt diskutieren.
1: Dann muss man vielleicht auch die Argumente sich im Einzelnen mal anschauen. Also gibt es spezifische Unterschiede zwischen West- und Ostdeutschland und werden wir dem auch entsprechend gerecht? Jetzt muss man sagen, wer nimmt denn eine abschlagsfreie Rente in Anspruch? Da zeigen Studien, dass das vor allen Dingen Männer sind, dass die vor allen Dingen wohlhabend sind, dass die vor allen Dingen gesünder Kinder sind, also gerade nicht in den körperlich sehr anstrengenden Berufen arbeiten. Und wir sehen vor allen Dingen keinen großen Unterschied zwischen West- und Ostdeutschland. In Ostdeutschland sind es ein paar wenige Prozentpunkte mehr als in Westdeutschland. Aber das ist überhaupt nicht signifikant. Und die Unterschiede innerhalb der westdeutschen Länder sind teilweise größer. Und wenn man sich das mal anschaut und sich mit der Frage beschäftigt, dann wird doch klar, dass eben tatsächlich Menschen, die auf das Geld angewiesen sind, weil ihnen weitere Erwerbsquellen fehlen, weil sie kein Vermögen haben, aus dem sie ihren Unterhalt bestreiten können, die werden im Zweifel doch nicht früher in eine Rente gehen, die ja immer mit Gehaltseinbußen verbunden ist. Sondern eine solche frühere Verrentung werden hauptsächlich diejenigen anstreben, die sich das auch wirtschaftlich leisten können. Diejenigen, die es sich körperlich nicht leisten können, weiterzuarbeiten, weil sie in einem extrem anstrengenden Beruf sind, weil sie körperlich beeinträchtigt sind, körperlich oder psychisch, für die wollen wir ja gerade auch ein entsprechendes Instrumentarium schaffen, eine soziale Schutzrente, die es gerade für diesen Personenkreis ermöglicht, eben durchaus auch abschlagsfrei früher in Rente zu gehen.
0: Das scheint Ihr Parteifreund Sven Schulze, CDU-Ministerpräsident in Sachsen-Anhalt, am Anfang zumindest ebenso gesehen zu haben. Nach der Vorstellung des Rentenpakets hat er sich erstmal positiv geäußert. Zum Beispiel auf Instagram hat er geschrieben, ich hoffe auf eine schnelle Umsetzung. Und ein paar Wochen später dann dieser Vorstoß gemeinsam mit seinen beiden Kollegen in Sachsen und Thüringen. Verstehen Sie, was Ihre Parteikollegen da geritten hat?
1: Naja, grundsätzlich darf man natürlich immer auch einzelne Punkte herausnehmen und sich überlegen, kann man das anders, kann man das besser machen. Ich finde, das ist legitim und daraus sollte man auch niemandem einen Strick drehen. Auf der anderen Seite bleibt eben das Argument, dass es geradezu typisch für einen solchen Kompromiss ist, dass man jetzt nicht mit allen 33 Punkten gleich einverstanden ist. Das wird wahrscheinlich so gut wie jedem so gehen. Und das Problem ist jetzt, dass wenn jeder auch nur einen einzigen Punkt hat, den er da ändern möchte, aber jeder einen anderen Punkt hat, dann bricht das gesamte Gebäude dennoch in sich zusammen. Und deswegen muss man, glaube ich, sehr, sehr vorsichtig agieren. Das wissen aber auch alle Beteiligten. Und deswegen bin ich auch zuversichtlich, dass man am Ende eine vernünftige Lösung finden wird.
0: Aber jetzt gerade entsteht schon so ein bisschen der Eindruck, das, was die Bundesregierung vorschlägt, wird zerredet, auch aus den eigenen Reihen, oder?
1: Naja, es ist zumindest kein positiver Eindruck, den wir hinterlassen. Das muss man, glaube ich, ganz deutlich sagen. Wir haben einen Vorschlag einer unparteiischen Alterssicherungskommission. Und ich halte es wirklich für einen großen Vorzug, dass sowohl der Bundeskanzler als auch die Bundesarbeits- und Sozialministerin sich hinter diesen Vorschlag gestellt haben. Das darf man, glaube ich, überhaupt nicht geringschätzen, dass wir die Chance haben, jetzt in einem hoffentlich gesamtgesellschaftlichen Kompromiss, die Rente dauerhaft aus der Schieflage wieder in die Senkrechte zu bringen. Das ist eine so große Chance und das darf niemand von uns einfach fahren lassen.
0: 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Diesmal zu Gast ist Thorsten Frey, Vorsitzender der Unionsfraktion im Bundestag. Herr Frey, Anfang des nächsten Jahres soll ein neuer Bundespräsident oder eine neue Bundespräsidentin gewählt werden. Da sind so ein paar Namen im Gespräch, unter anderem Ilse Aigner, zurzeit Landtagspräsidentin in Bayern. Aus der SPD kommen Stimmen, die fordern, es müsse jetzt erstmalig eine Frau in das Amt. Ist es dafür nicht tatsächlich höchste Eisenbahn?
1: Also es spricht viel dafür und ich persönlich kann sagen, ich fände das auch sehr wünschenswert, wenn wir erstmals eine Bundespräsidentin hätten. Aber ich rate dennoch dazu, mit einer gewissen Offenheit an diese Debatte ranzugehen.
0: Welche Argumente könnten da noch fallen in dieser offenen Debatte?
1: Also zunächst einmal ist es ja so, wir haben noch drei Landtagswahlen vor uns. Erst dann wird die Zusammensetzung der Bundesversammlung wirklich gegeben sein. Und ich würde darüber hinaus auch dazu raten, dass man aus Respekt vor dem herausragenden Amt des Bundespräsidenten wirklich jetzt auch keine wochen- und monatelange Personaldebatte führt. Ich gehe davon aus, dass die Parteivorsitzenden hierzu einen wohl abgewogenen Vorschlag machen werden, mit dem man sich dann eben auch auseinandersetzen kann. Und ich bin auch absolut davon überzeugt, dass es dafür eine überzeugende Persönlichkeit geben wird, die dieses herausragende Amt in nicht ganz einfachen Zeiten auch wirklich gut bewältigen wird.
0: Sie haben kürzlich gesagt, sinngemäß es zähle vor allem die Qualifikation. Wie haben Sie das gemeint? Denn eine ehemalige Ministerin, eine amtierende Landtagspräsidentin wie Ilse Aigner, da könnte man meinen, sie hat ja diverse Qualifikationen, die passen könnten.
1: Also Ilse Aigner hat alle Qualifikationen, die man dafür braucht. Sie ist ja auch in Berlin keine Unbekannte. Sie ist nicht nur Landtagspräsidentin, sie war Landesministerin, Staatsministerin, sie war Bundesministerin. Sie hat vielfältige Funktionen in der CDU-CSU-Bundestagsfraktion gehabt. An ihrer fachlichen, persönlichen Eignung besteht überhaupt kein Zweifel. Und das ist ja auch eine schöne Situation, würde ich sagen.
0: Ja, da könnte man jetzt sagen, mach mal den Sack zu. Der Vorschlag Ilse Aigner findet ja auch viel Unterstützung, zum Beispiel von CSU-Chef Markus Söder. Warum ziert sich die CDU so?
1: Nein, das ist eine Debatte, die sollte man nicht öffentlich führen. Sie haben mich um eine Bewertung gefragt, die habe ich Ihnen gegeben. Es ist so, am Ende werden sich Friedrich Merz und Markus Söder in ihrer Eigenschaft als Parteivorsitzende der Union mit diesem Thema beschäftigen. Und dann wird es natürlich auch ein Gespräch mit den beiden Parteivorsitzenden der SPD geben, mit Lars Klingbeil und Bärbel Baas. Und das ist der richtige Weg. Wie gesagt, ich glaube, man muss gerade bei diesem herausragenden Amt der Bundespräsidentin, des Bundespräsidenten sehr vorsichtig auch in der öffentlichen Debatte sein. Denn am Ende braucht es eine Persönlichkeit, die wirklich nicht nur über alle Zweifel erhaben ist, sondern eben auch ganz allgemein in der Bevölkerung auch dann über ein hohes Ansehen verfügt, wenn man vielleicht parteipolitisch anders orientiert ist.
0: Sie hören das ARD-Interview der Woche. Mein Gast ist der Chef der Unionsfraktion im Bundestag, Thorsten Frey. Sie waren jetzt gut 14 Monate Kanzleramtschef. Da gab es ja immer mal auch Kritik an Ihrer Amtsführung. Ihnen wurde in Teilen mit angelastet, dass die Regierungsarbeit nicht so ganz glatt lief, dass es einige interne Konflikte gab, dass zum Beispiel der Koalitionsausschuss in der Villa Borsig im April so missraten ist. Was haben Sie daraus gelernt?
1: Also zunächst einmal erlauben Sie mir einfach, ich teile diesen Befund nicht. Also natürlich ist es so, dass jeder, der arbeitet, auch Fehler macht. Das muss ich auch für mich in Anspruch nehmen. Aber zum einen glaube ich, dass die Regierungsarbeit, wenn man sich mal mit den Fakten beschäftigt, sehr erfolgreich ist. Und zum anderen glaube ich, wäre es ziemlich billig, wenn man eine Klausurtagung, einen Koalitionsausschuss oder was auch immer umfassend vorbereitet, und zwar unter allen beteiligten Parteien, den Eindruck zu erwecken, als wäre da einer schuld, wenn etwas nicht ganz so läuft, wie man sich das vorgenommen hat. Allerdings habe ich auch nicht die Möglichkeit, sozusagen jetzt dezidiert auf die einzelnen Punkte einzugehen. Deswegen lassen wir es einfach so im Raum stehen. Aber ich will sagen, dass ich diesen Befund so nicht teile.
0: Eine Frage zu Ihrem Verhältnis zu Friedrich Merz. Da gibt es ja diverse Zuschreibungen, die da immer genannt werden. Sie seien sowas wie rechte Hand des Kanzlers, oder ein Zeitungskollege hat geschrieben, Sie seien der Knappe des Kanzlers oder loyal zum Kanzler. Wie sehen Sie selbst Ihre Rolle?
1: Also zunächst einmal, ich habe Gott sei Dank ein völlig intaktes, sehr, sehr gutes Verhältnis zum Bundeskanzler, das auch über das rein Dienstliche hinausgeht. Das ist also etwas, was aus meiner Sicht etwas völlig Natürliches ist. Und das wusste ich immer sehr zu schätzen und das weiß ich auch sehr zu schätzen. Und es ist natürlich so, von seinem Kanzleramtsminister kann der Bundeskanzler, und zwar egal wer er ist, immer die volle Solidarität, die volle Loyalität verlangen. Und ich würde sagen, wenn es je einen Kanzleramtsminister gäbe, der dazu gegenüber seinem Kanzler, seiner Kanzlerin nicht in der Lage ist, der müsste sofort zurücktreten. Und deswegen war das für mich überhaupt gar keine Frage. Ich stehe ihm auch politisch sehr nahe. Deswegen war das für mich immer eine sehr einfache Arbeit. Ich musste mich da nie irgendwie disziplinieren oder dergleichen. Aber es wäre auch ungeachtet dessen für mich eine Selbstverständlichkeit gewesen in der Rolle als Chef des Kanzleramtes. Jetzt im Bundestag und an der Spitze der Fraktion schulde ich dem Bundeskanzler natürlich genauso meine Loyalität. Aber den Auftrag, den habe ich von 208 Abgeordneten unserer Bundestagsfraktion. Und deswegen geht es um zweierlei. Es geht zum einen darum, die Regierung zu unterstützen, Wir tragen sie ja und über diesen Weg setzen wir um, was wir im Wahlprogramm aufgeschrieben haben, was wir in den Koalitionsverhandlungen ausgehandelt haben mit der SPD. Und auf der anderen Seite geht es auch darum, die Interessen der Fraktion kraftvoll zu vertreten, auch gegenüber der Regierung kraftvoll zu vertreten, gegenüber dem Koalitionspartner kraftvoll zu vertreten und zunächst einmal auch deutlich zu machen, was ist denn die Position von Union, von CDU und CSU.
0: Wenn man Artikel über sie liest, fällt eins auf, praktisch kein Text kommt aus ohne Betonung darauf, wie freundlich im Auftreten sie sind, sie seien. Sagt das Ihre Frau, sagen das Ihre Kinder eigentlich auch?
1: Ich glaube, das würden die so nicht sagen, nein. Also ich bemühe mich zwar immer und gegenüber jedem respektvoll und angemessen aufzutreten und das gilt auch innerhalb der Familie. Für mich ist es auch eine Frage der Souveränität, aber trotzdem kämen wahrscheinlich meine Frau und meine Kinder zu einem anderen Urteil.
0: Manchmal heißt es ja, der Unionsfraktionsvorsitzende ist sowas wie der natürliche Anwärter auf die nächste Kanzlerschaft. Das war so bei Adenauer, bei Kohl, bei Merkel, bei Merz. Gilt das auch bei Ihnen?
1: Ich finde, die Frage stellt sich überhaupt nicht. Ich bin jetzt frisch gebackener Fraktionsvorsitzender. Ich freue mich da sehr drüber, aber wir stehen auch am Beginn eines langen und möglicherweise beschwerlichen Weges. Wir haben jede Menge Reformvorhaben in den nächsten Wochen und Monaten vor der Brust und darauf konzentriere ich mich. Und in meinem politischen Leben hat sich's auch immer ganz gut, auch für die persönliche Lebensqualität, ergeben, dass ich das, was ich gemacht habe, dass ich das genossen habe, dass ich das geschätzt habe, ohne daran zu denken, was wäre wenn. Und das würde ich einfach auch im Sinne der eigenen Lebensqualität so beibehalten.
0: Apropos Lebensqualität, jetzt steht Urlaub an. Sind Sie eher der Typ Beine hochlegen oder der Typ Aktivurlaub?
1: Das kommt ein bisschen darauf an. Jetzt haben wir natürlich extrem anspruchsvolle Zeiten hinter uns. Das Allerwichtigste für mich im Urlaub ist die Zeit mit der Familie, mit meiner Frau, mit den Kindern. Das kann ganz Unterschiedliches sein. Für mich muss es auch gar nichts Besonderes sein. Es ist die gemeinsame Zeit, die ansonsten im Alltag eben nicht da ist, die es unter der Woche nicht gibt und an den Wochenenden auch kaum. Und das schätze ich am Urlaub sehr und deswegen suchen wir uns in der Regel Ziele aus, die jetzt gar nicht so ungeheuer spektakulär sind, sondern wo wir einfach auch Zeit füreinander haben.
0: Also Schwarzwald.
1: Ist nicht im Schwarzwald, da leben wir ja, sondern wir haben uns eine andere Region ausgesucht, eher im Norden, aber eben eine Landschaft, die uns auch sehr gut gefällt.
0: Herzlichen Dank für Ihre Zeit, Thorsten Frey.
1: Sehr gerne, Frau Aue.

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1: Um 22 Uhr mit Martin Seiler. Niedersachsen und drei weitere Bundesländer haben das Sonntagsfahrverbot für Lkw ausgesetzt. Das stößt auf ein geteiltes Echo. Bundesverkehrsminister Bilger verteidigte im Deutschlandfunk die Entscheidungen. Aus der Nachrichtenredaktion Christoph Johansen.
2: Der CDU-Politiker verwies auf das Niedrigwasser in deutschen Flüssen, das den Warentransport derzeit massiv beeinträchtigt. Unternehmen brauchten jetzt Flexibilität und zusätzliche Möglichkeiten, so Bilger. Der Bundesverband der deutschen Industrie begrüßte die Entscheidung mehrerer Bundesländer, Lastwagen vorerst auch an Sonntagen fahren zu lassen. Das könne die Auswirkungen des Niedrigwassers abmildern und die Wertschöpfungsketten stabilisieren. Kritik kommt von der Umweltorganisation BUND. Die Verlagerung von Transporten auf die Straße belaste Mensch und Klima. Neben Niedersachsen erlauben vorerst auch Nordrhein-Westfalen, Rheinland-Pfalz und das Saarland Fahrten von Lkw an Sonn- und Feiertagen.
1: Nach dem Fund einer Sprengstoffdrohne auf dem Flughafen Leipzig-Halle berichten US-Medien über Hinweise auf eine russische Herkunft des Flugkörpers. Das Wall Street Journal schreibt unter Berufung auf US-Beamte, Washington sei zu dem Schluss gekommen, dass die Drohne von einem russischen Geheimdienst stamme. In Deutschland hatten bereits der CDU-Verteidigungspolitiker Kiesewetter und Grünen-Fraktionschefin Dröge die Vermutung geäußert, dass Moskau für den Drohnenvorfall verantwortlich sei. Bundesinnenminister Dobrindt sprach dagegen nur von einem hybriden Angriff durch fremde Mächte. Wer in Paris mit einem E-Scooter durch die Stadt fahren will, muss ab sofort einen Helm tragen. Die Polizei reagiert damit nach eigenen Angaben auf die gestiegene Zahl an Unfällen mit E-Scootern. Neben dem Helm muss auch eine Warnweste oder andere reflektierende Ausrüstung oder Kleidung getragen werden. Wird jemand ohne Helm erwischt, droht eine Geldstrafe. Die Helmpflicht gilt für private E-Scooter. Leih-E-Roller sind in Paris bereits seit 2023 nicht mehr erlaubt. Am ersten Spieltag der zweiten Fußball-Bundesliga hat sich Eintracht Braunschweig an die Tabellenspitze geschossen. Die Niedersachsen gewannen beim ersten FC Magdeburg mit 6:1. Aus der Sportredaktion Thorsten Ahles.
3: Die Partie war letztlich schon zur Pause entschieden. Da führte die Eintracht bereits mit 4:0 und spielte nach rund einer halben Stunde zudem in Überzahl. In der zweiten Hälfte geriet der Sieg nicht mehr in Gefahr. Einen Auftakterfolg verpasst hat Holstein Kiel. Bis zur 76. Minute führten die Norddeutschen in Darmstadt mit 2:0. Am Ende stand es 2:2. Leer ging Aufsteiger Osnabrück aus. Bei Erstliga-Absteiger Heidenheim gab es eine knappe 3:4 Niederlage.
1: Das waren die Nachrichten. Das Wetter in Deutschland in der Nacht trocken, Tiefstwerte 20 bis 12 Grad. Morgen meist sonnig, Höchstwerte 23 Grad auf den nordfriesischen Inseln bis 36 Grad im Rhein-Main-Gebiet. Am Montag wechselhaft, gebietsweise etwas Regen bei 20 bis 36 Grad. Es ist 22.03 Uhr.
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4: Die A2 Dortmund Richtung Braunschweig ist zwischen Dreieck-Hannover West und Hannover Lahe bis Montag früh wegen Bauarbeiten gesperrt. Die A3 Köln Richtung Oberhausen ist zwischen Kreuz Breitscheid und Kreuz Kaiserberg wegen Bauarbeiten ebenfalls bis Montag früh gesperrt. A8 Salzburg Richtung München zwischen Holzkirchen und Kreuz München Süd gibt es im Moment stockenden Verkehr. Die A8 Karlsruhe Richtung Heilbronn ist zwischen dem Dreieck Leonberg und der Überleitung zur A81 Engelberg-Tunnel wegen einer Baustelle noch bis Montag jeweils 22 und 5 Uhr gesperrt. Die Umleitung über Leonberg-Ost ist eingerichtet. A17 Prag Richtung Dresden zwischen Grenzübergang Breitenau-Schönwald und Bad Gottleuba. 2 Kilometer Stau wegen Bauarbeiten. Die A42 Dortmund Richtung Kamp-Lindfort ist zwischen Herne-Börning und Herne-Horsthausen wegen Bergungsarbeiten noch bis voraussichtlich 23 Uhr, also noch eine Stunde gesperrt. Die A45 Gießen Richtung Hagen ist zwischen Dillenburg und Haiger-Burbach bis Montag früh gesperrt. Da wird eine Brücke geprüft. Die A96 München Richtung Lindau ist in Höhe Memmingen-Nord wegen Brückenarbeiten bis 5.30 Uhr vermutlich gesperrt. Und noch eine Meldung für die B27 bei Neckarsulm. Die Strecke ist zwischen Neckarsulm-Kreuz Kreuzungsbauwerk Nord und Ortsausgang nach einem Unfall in beiden Richtungen gesperrt. Ihnen eine gute und vor allem sichere Fahrt.
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4: Aus dem Studio von NDR Info in Hamburg, mein Name ist Reza Waffer. Guten Abend. Es ist ein Deal, der internationale Klimaschützer fassungslos macht. Die USA zahlen dem deutschen Energiekonzern RWE 1,2 Milliarden Dollar dafür, dass er seine geplanten Windkraftprojekte stoppt. Diese Entschädigung sorgt weiter für Diskussionen und macht eins klar. Donald Trump treibt seinen Feldzug gegen die erneuerbaren Energien voran und zwingt Unternehmen wie RWE stattdessen zurück zu Öl und Gas. Beobachter halten das für eine Kampagne, die auch politisch motiviert ist, um demokratischen Bundesstaaten zu schaden, die auf erneuerbare Energien setzen. Denn es ist nicht das erste Mal, dass die US-Regierung Energieunternehmen dreistellige Millionensummen zahlt, damit die ihre Pläne für Offshore-Windparks aufgeben und stattdessen in klimaschädliche Öl- und Gasprojekte investieren. Wie ist das einzuordnen? Das hat die Kollegin Rebecca Link vom WDR Professor Volker Quaschning gefragt, Experte für erneuerbare Energien an der Hochschule für Technik und Wirtschaft Berlin.
5: Naja, Donald Trump hat ja eine persönliche Rechnung gegen die Windenergie, die er da versucht zu begleichen. Bei irgendeinem Golfpark haben Windparks mal seine Aussicht verschandelt aus seiner Sicht. Und deswegen bekämpft er die Windenergie bis aufs Messer mit irgendwelchen kruden Theorien und Aussagen, die er die Windenergie tätigt. Und das passt halt einfach an das Muster. Das heißt, das ist einfach reine Ideologie, jetzt wirklich keine strategische Ausrichtung von der Energiepolitik.
6: Warum lassen sich die RWE wohl darauf ein, auf diesen Deal?
5: Naja, man kennt ja die US-Regierung. Ne? Es wird dann einfach das Recht sehr stark gedehnt. Das heißt, obwohl ich jetzt Baurecht für so einen Windpark habe, kann natürlich die US-Regierung das deutlich verzögern. Es gibt da natürlich gewisse Risiken. Was kostet mich das Ganze? Und wenn jetzt die US-Regierung den goldenen Ausstieg macht, das schießt ja richtig viel Geld. Also RWE erhält über 1 Milliarde dafür, dass der Windpark nicht gebaut wird. Dann nehme ich natürlich dieses Geschenk erstmal an. Aus unternehmischer Sicht ist das erstmal sinnvoll. Für die Energie- und Klimaschutzpolitik ist das natürlich fatal.
6: Wie fatal ist es denn aus Ihrer Sicht für das Klima?
5: Ja, es ist vor allem in den USA ein sehr starker Rückschritt. Wir hatten unter Joe Biden eine Politik, die ja durchaus den Klimaschutz sehr ernst genommen hat, hier versucht hat, Projekte voranzubringen. Und das versucht Donald Trump zumindest mal zurückzudrehen. In einigen Bereichen gelingt das, in anderen natürlich nicht. Man merkt ja, dass er ja schon viel Geld in die Hand nehmen muss, um überhaupt den Ausbau der erneuerbaren Energien zu bremsen. Erneuerbare Energien sind auch in den USA die kostengünstigste Art der Stromversorgung. Das heißt auch in anderen Bundesländern dort, in Staaten, also in Texas, in Kalifornien, da geht das ja weiter, obwohl die staatliche Regierung, ob Donald Trump das gar nicht möchte. Und Texas ist ja sogar ein republikanisch regiertes Land und da gilt halt einfach auch, also Geld stinkt nicht. Das heißt, wenn ich mit erneuerbaren Energien Geld verdienen kann, dann macht man das in den USA und deswegen kann die US-Regierung das ein bisschen blockieren, aber nicht komplett verhindern.
6: Ja, aber da würde ich gerne noch mal ein bisschen genauer drauf schauen. Sie haben ja diese Ironie angesprochen, dass in den USA republikanisch regierte Bundesstaaten wie Texas tatsächlich Vorreiter sind in Sachen erneuerbare Energien. Also da erzeugen Solarparks schon jetzt mehr Strom als die Kohlekraftwerke des Staates. Wie geht das denn zusammen mit der aktuellen Energiepolitik der US-Regierung?
5: Naja, gar nicht. Wir sehen ja, dass die USA da versuchen, eine Energiepolitik der 80er Jahre zu fahren. Nur hat sich die Welt verändert. Damals waren die Kohle sehr günstig und erneuerbare Energien waren teuer, konnten nur mit Subventionen funktionieren. Und das haben wir natürlich jetzt verändert. Das heißt, Solar- und Windenergie sind die kostengünstigsten Arten. Und man sehen, dass weltweit gerade der Ausbau der Solar- und Windenergie boomt. Das ist ja nicht nur Deutschland, das ist ja Asien, China, Europa. Überall passiert das Ganze, auch in den USA. Und insofern muss natürlich Donald Trump, der auf der einen Seite versucht, hier persönliche Rechnungen zu begleichen, auf der anderen Seite in seiner Kernwählerschaft auch die Kohlekumpels hat, versuchen, irgendwie gegenzumachen. Aber wie gesagt, das ist reine Kosmetik. Am Ende wird auch in den USA sich die erneuerbare Energietechnik durchsetzen.
6: Also Sie glauben nicht, dass diese Vorgänge Strahlkraft auch in andere Länder hinein haben könnten?
5: Ja, durchaus schon. Ne? Also wir sehen ja auch in Deutschland eine Politik, wenn wir uns die AfD anschauen, die im letzten Wahlkampf gesagt hat, dass sie Windräder wegreißen möchte. Also insofern ist das natürlich auch schon so ein bisschen eine Blaupause, dass man sagt, wenn ich den Wählerinnen und Wählern verspreche, dass es die erneuerbaren Energien nicht gibt, dann muss man halt am Ende Geld in die Hand nehmen, um zu verhindern, dass solche Anlagen gebaut werden. Aber das hilft ja niemandem. Das hilft ja nicht der Energieversorgung, das hilft auch nicht dem Land, weil man natürlich einfach Steuergelder verbrennt, indem ich einfach Geld dafür bezahle, dass etwas nicht passiert. Und das Schade ist auch, dass wir, wie gesagt, solche Stimmen durchaus auch in Deutschland hören.
6: Ja, man muss ja gar nicht zur AfD schauen tatsächlich. Also auch unter der aktuellen Bundesregierung wird ja der Ausbau der erneuerbaren Energien gerade politisch nicht mehr so gefördert wie zum Beispiel unter der letzten. Sollten wir lieber vor unserer eigenen Haustür kehren?
5: Ja, also da muss man natürlich sagen, ich glaube nicht, dass die Union oder die SPD Geld dafür bezahlen würden, jetzt, dass Windparks nicht gebaut würden. Aber sie haben natürlich schon recht. Also man versucht jetzt, die Energiewende ein bisschen zu verlangsamen unter dem Kostenargument. Das heißt also, hier hat man auch eine sehr, sehr konservative Politik. Aber
6: ja, unter dem Argument der Versorgungssicherheit. Das muss man natürlich sagen. Das ist das Argument, ein großes aus dem Wirtschaftsministerium.
5: Ja, die Versorgungssicherheit wird da gerne vorgeschoben. Aber hier haben wir natürlich auch den Konflikt, dass wir natürlich hier alte entsprechenden Technologien haben. Die Gaskraftwerke sind das hier eher in Deutschland, die man nochmal etwas länger am Leben erhalten möchte. Aber wenn man natürlich die USA und Deutschland vergleicht, ist das natürlich ein ganz anderes Kaliber. In USA wird ja wirklich mit Fake News entsprechend gearbeitet, Geld dafür bezahlt, dass Windparks nicht gebaut werden. Und insofern, denke ich, sind wir da in Deutschland schon einen Schritt weiter. Also die deutsche Bundesregierung möchte anders als die USA ja trotzdem, dass Windparks noch gebaut werden. Also insofern würde ich ja schon einen Unterschied machen.
7: Sagt Volker Quaschning von der Hochschule für Technik und Wirtschaft in Berlin. Der deutsche Energiekonzern RWE zieht sich also für eine Entschädigungszahlung von 1,2 Milliarden Dollar aus allen Windkraftprojekten vor den Küsten der Vereinigten Staaten zurück. Und darum geht es auch jetzt.
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7: Ein Kommentar von ARD-Washington-Korrespondent Carsten Kühntop.
8: Eine Regierung gibt Geld dafür aus, dass Unternehmen Projekte für die Energiequellen von morgen beenden. Mit diesem Geld werden die Firmen dafür bezahlt, stattdessen in die Energiequellen von gestern zu investieren. Das klingt schwachsinnig. Es ist aber Teil der Energiepolitik von US-Präsident Trump. Jetzt traf es RWE. Wegen des enormen Drucks der Trump-Regierung musste der Konzern 3 geplante Offshore-Windparks in den USA aufgeben. Das Geld für die Pachtverträge zahlt die Administration zurück, aber unter der Auflage, dass RWE es nun in Projekte für fossile Brennstoffe steckt. Es ist bereits der 5. Fall dieser Art und mit einem Umfang von 1,2 Milliarden Dollar der bisher größte. Der Wahnsinn hat Methode. Kürzlich zog ein Bündnis von Gewerkschaften und Umweltschützern Bilanz. Trumps Energiepolitik hat dazu geführt, dass bis jetzt mehrere hundert Projekte für erneuerbare Energie gestoppt oder verlangsamt worden sind. Projekte im Wert von 83 Milliarden Dollar. Davon betroffen sind 112.000 Arbeitsplätze. Es ist unmöglich, die Energiepolitik dieser US-Regierung zu verstehen, denn es fehlt ihr an Verstand. Klar, über das Tempo, in dem wir die Energiewende vollziehen, lässt sich trefflich streiten. Doch Trumps USA dürften das einzige Land auf dem Planeten sein, bei dem die Regierung sich nach Kräften müht, das Rad zurückzudrehen. Wann immer man dem Präsidenten dabei zuhört, wie er gegen die Erneuerbaren wettert, schmilzt einem schnell das Gehirn. Zu teuer sei grüne Energie und unzuverlässig. Zu loben sei hingegen China, wo sich kein einziges Windrad drehe. Faktencheck, Herr Präsident, kein anderes Land produziert so viel Windstrom wie China. Bewusst zerstört der Präsident die amerikanische Clean Power Branche, also die Unternehmen, die mit den erneuerbaren Energien ihr Geld verdienen. Abertausende Arbeitsplätze sind bereits vernichtet oder in Gefahr. Make America Great Again. Das ist angeblich Trumps Ziel. In Wirklichkeit wirft seine Energiepolitik das Land um Jahre zurück. Im weltweiten Wettbewerb in einem zukunftsträchtigen Sektor verlieren US-Unternehmen den Anschluss. Auf der Suche nach der Ratio, die Trump treibt, wird man schließlich doch noch fündig. Seine Regierung stoppt grüne Projekte nur in den Bundesstaaten, in denen die meisten Menschen 2024 nicht ihn gewählt haben, sondern seine Konkurrentin Kamala Harris. Es handelt sich also um Rache, um Vergeltung. Diese Regierung straft Bürger für ihre politische Meinung ab. In der jüngeren Geschichte der USA wohl ein beispielloser Vorgang. Die nächsten Wahlen können nicht schnell genug kommen.
7: Das war ein Kommentar von ARD-Washington-Korrespondent Carsten Kühntop. Heute, vor genau 70 Jahren, hat sich ein Unglück ereignet, das vieles in Europa verändert hat, bis heute. Es war der 8. August 1956. Da ereignete sich im belgischen Massinel ein Grubenunglück, bei dem 262 Bergleute ums Leben gekommen sind. Weil die meisten Opfer aus Italien stammen, stoppte das Unglück die damalige Arbeitsmigration und löste schwere diplomatische Krisen aus. Gleichzeitig hat das Unglück dazu geführt, dass die Europäische Gemeinschaft den Arbeitsschutz verändert hat. Andreas Meyer-Feist berichtet.
9: Im Tunnel des Todes überlebte dieser belgische Bergmann. Um 7 Uhr morgens fuhr er über den Hauptschacht in 1000 Meter Tiefe ein. Er war einer der ersten und letzten, die es rausschafften. Um 8 Uhr kamen immer noch Arbeiter mit dem Aufzug runter. Wir riefen, fahrt sofort wieder hoch, da ist was passiert. Ich fuhr mit. Alles war voller Rauch. Ich erstickte fast. Und später sagte man mir, du bist mit dem allerletzten Lift nach oben gekommen. Die Bilder aus Marcinelle. Krasse Gegensätze zum neuen Europa. In einer Zeit des Wirtschaftswunders voller Glanz und angeblicher Sicherheit. Ein Versprechen des EU-Vorläufers der Montanunion, die es gerade neu gab. 6 Staaten mit dem Ziel, Europa ganz modern zu machen. Die Realität sah oft ganz anders aus. Unter Tage herrschte fast noch das Mittelalter. Kniend oder liegend mussten die Kumpel mit Spitzhacken die Kohle direkt aus dem Gestein brechen. Und damit nicht alles sofort einstürzte, wurden die Hohlräume wie Jahrhunderte zuvor mit trockenem Holz abgestützt. Das fing schnell Feuer. Wie am Morgen des 8. August. Ein Bergmann hatte eine volle Kohlelore in den Lastenaufzug geschoben. Der verhakte sich und riss Strom- und ölgefüllte Hydraulikleitungen ab. Alles brannte. 136 Italiener, 95 Belgier und Arbeiter aus 10 weiteren Nationen starben. Vor allem an Kohlenmonoxidvergiftungen. Auch Deutsche waren unter den Opfern. Die 5 deutschen Opfer stehen für die deutsche Geschichte, sagt Alain Forti vom Bergbaumuseum in Marcinelle. Zum Beispiel Reinhold Heller. Erst vor kurzem konnten wir ihn identifizieren. Heller kam aus dem Sudetenland, andere aus Schlesien. Sie wollten keinen Neuanfang im kriegszerstörten Deutschland, sondern bei uns in Belgien. Sie stehen stellvertretend für die turbulente Geschichte Europas. Sie sind wirklich repräsentativ der Geschichte
7: der Über viele Umwege und mit Hilfe des deutschen Auswärtigen Amtes fand man noch Angehörige. Die beiden Halbschwestern waren leider verstorben, aber wir hatten die Namen ihrer Kinder. Wir kontaktierten die Familien in Deutschland und bekamen 5 DNA-Proben, Zahnbürsten. Nach einer Exhumierung und einem Abgleich gab es Gewissheit. Für die Angehörigen. Et quand vous pouvez aboutir dans un dossier tel que celui-ci, comme je dis toujours, on sait pour qui et pourquoi on travaille. Und wenn man in einem Fall wie diesem Erfolg hat, dann wissen wir, für wen wir arbeiten und warum wir arbeiten, sagt Alain Forti. Für ihn ist es nicht nur der Ort einer Katastrophe und alter Lebensträume, sondern auch der EU-Zukunft. Denn vor dem Unglück zählte nur der reine wirtschaftliche Erfolg der gemeinsamen europäischen Politik. Nach dem Unglück wurde auch die soziale Sicherheit und die Unfallverhütung als europäische Aufgaben anerkannt. Damals wurde das Instrument der europäischen Mindeststandards etabliert, das heute noch die Politik der EU-Kommission leitet. Die Erfahrungen nach dem Unglück flossen ein in die römischen Verträge zur Gründung der Europäischen Wirtschaftsgemeinschaft. Es war die Grundlage für das soziale Europa. Zu sehen ist das heute noch im ehemaligen Bergwerk von Marcinelle, ein UNESCO-Kulturerbe, das Industriegeschichte, Arbeitsbedingungen und das Schicksal vieler Europäer zeigt.
10: Es ist ein politischer Schlagabtausch, der die Europäische Union mitten in der Hauptreisezeit erwischt. Spanien und Italien liegen sich beim Thema Grenzkontrollen weiter in den Haaren. Nachdem Italien vor einer Woche nach dem Fall in Ceuta Kontrollen eingeführt hat, hat Madrid nun wie angedroht auch Konsequenzen ergriffen. Seit der vergangenen Nacht werden an spanischen Häfen und Flughäfen alle Passagiere aus Italien überprüft. Beide Regierungen beharren auf ihren Standpunkten. Und Spanien hat Italien jetzt ein Ultimatum gestellt. Christian Sachsinger dazu.
11: Spaniens Regierung hat Italien bis zum Sonntag Zeit gegeben, die Grenzkontrollen zu beenden. Wir fordern die italienische Regierung dringend auf, die Situation zu korrigieren, die Kontrollen einzustellen und Spanier wie alle anderen europäischen Bürger zu behandeln, heißt es in einer offiziellen Mitteilung der Regierung. Falls Italien der Forderung nicht nachkommt, werde man angemessene Gegenmaßnahmen ergreifen, so die offizielle Verlautbarung. Welche das genau sein könnten, wird dabei nicht präzisiert. Nach der Ankunft von über 70.000 Menschen in der spanischen Exklave Ceuta hatte die Regierung Meloni Grenzkontrollen eingeführt für Reisende, die per Schiff oder Flugzeug ankommen. Die Premierministerin bezeichnete das als Maßnahme, um die nationale Sicherheit zu gewährleisten. Die Regierung in Madrid empfindet den Schritt dagegen als völlig unbegründet. Es seien fadenscheinige Argumente, die mit dem Schengener Grenzkodex nicht vereinbar seien, heißt es. Madrid beharrt darauf, dass keiner der Migranten, die nach Ceuta illegal eingereist waren, je den europäischen Kontinent erreicht haben.
10: Die Menschen in ganz Italien leiden, wie andere in Europa auch, seit Wochen unter einer Hitzewelle. Mit Temperaturen von teils mehr als 40 Grad. Und dazu herrscht große Trockenheit. Die führt immer wieder zu Waldbränden, jetzt auch am Gardasee. Lisa Weiß dazu.
12: Meterhohe Flammen, dazu starker Wind. Der Waldbrand in den Bergen oberhalb des Gardasees ist nur schwer unter Kontrolle zu bringen. Mehr als 200 Menschen sind am Westufer des Gardasees vorsichtshalber in Sicherheit gebracht worden. Auch viele Touristen mussten ihre Ferienhäuser verlassen. Der Gardasee ist besonders für deutsche Urlauber ein beliebtes Ferienziel. Die Feuerwehr ist unter anderem mit Löschflugzeugen unterwegs und versucht vor allem Wohnhäuser zu schützen. Warum der Brand ausgebrochen ist, ist noch nicht klar. Waldbrände sind in Italien momentan an der Tagesordnung, wegen der Hitzewelle und der großen Trockenheit im Land. Große Flüsse wie der Po führen nur noch wenig Wasser. Es ist teilweise über 40 Grad heiß und in vielen Großstädten in Italien gilt die höchste Hitzewarnstufe. Bis mindestens Mitte des Monats soll es in vielen Gegenden Italiens auch nicht kühler werden. Dazu kommen schwere Gewitter. Wenn ein Blitz einschlägt, kann das einen Waldbrand verursachen.

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1: In der zweiten Bundesliga wird gespielt, das Topspiel. Stefanie Lavoie.
2: Ja, es sollte das Topspiel der neuen Zweitligasaison sein mit Bundesliga-Absteiger VfL Wolfsburg und Kaiserslautern. Satte 22 Treffer hat es bislang in den Partien gegeben. Dieses Spiel ist noch torlos, 0:0. Burkhard Tillner berichtet.
3: 29 Jahre Bundesliga liegen hinter dem VfL Wolfsburg, aber in der zweiten Liga wird es nicht einfacher. 0:0 steht es kurz vor Ende, schon in der Nachspielzeit gegen den 1. FC Kaiserslautern, und das geht in Ordnung. Im ersten Abschnitt, Wolfsburg braucht, um ein Spiel zu finden, kam dann aber ins Spiel und kam zu Chancen, aber immer wieder Endstation, Julian Kral, Schlussmann des 1. FC Kaiserslautern. Und im zweiten Abschnitt keine echte herausragende Torschussmöglichkeit für die Wolfsburger. Jetzt mal ein Drehschuss. Ja, aber auch das viel zu wenig. Keine Probleme bei Julian Kral. Auch den Ball hat er sicher. Und Lautern mit Chancen. Durch Skytte, durch Kanate und durch Berisha und durch Robinson. 4 Chancen für Lautern im zweiten Abschnitt, aber es will einfach kein Tor fallen vor 25.489 Zuschauern. 5.000 davon aus Lautern. Die werden angenehme 466 Kilometer Rückfahrt haben. Da bin ich jetzt sicher, denn das war der Schlusspfiff. Die Partie endet torlos. Der erste Dämpfer für den hochgehandelten Favoriten der zweiten Liga, den VfL Wolfsburg, der nur in Teilen zu überzeugen und zu gefallen wusste. Lautern fand die richtigen Mittel, verteidigte mit großem Einsatz diesen einen Zähler. Und sie reißen jetzt die Arme hoch und werden gleich mit ihren mitgereisten Fans feiern. Da bin ich sicher. Und in Wolfsburg wird man sich Gedanken machen, wie man das Abenteuer zweite Liga in den kommenden Spielen angehen wird. Heute Abend war das 0:0 das Ergebnis von zwei unterschiedlichen Hälften. Lautern brauchte, um in die Partie zu finden. Das taten sie. Wolfsburg steht mit leeren Händen da. Naja, ein Punkt ist auch was. Endstand Wolfsburg gegen Lautern 0:0.
2: Tabellenführer ist zumindest bis morgen Nachmittag Braunschweig. Die Eintracht siegte in Magdeburg 6:1. Darmstadt und Kiel trennten sich 2:2. Und Heidenheim gewann gegen Aufsteiger Osnabrück 4:3. Außerdem schlug Karlsruhe Bielefeld mit 2:1. Das Peloton der Tour de France Femme ist in Nizza angekommen. Dort, wo die Rundfahrt nach der morgigen 9. Etappe dann auch endet. Matthew Genet Schön hat einen spannenden Renntag gesehen.
4: Man muss vor den Streckenplanern dieser Tour de France der Frauen den Hut ziehen. Denn dass eine Sprintetappe am vorletzten Tag zu einer weiteren Attacke auf das gelbe Trikot führt, hatten heute nur die besten Expertinnen auf dem Zettel. Doch genau so kam es. Nach 170 Kilometern von Sisteron nach Nizza, am letzten kleinen, aber zackigen Anstieg, setzte die Gesamtzweite Demi Vollering die entscheidende Attacke. Die bis dahin Gesamtführende in Gelb, Kasiani Viadoma, konnte dem Antritt nicht folgen. Wollering nutzte das aus, gewann per Soloritt die Etappe und dreht einen 15-Sekunden-Rückstand im Gesamtklassement in einen 8-Sekunden-Vorsprung. Das große Finale auf dem Rundkurs in Nizza am Sonntag samt Vierfachanstieg am Col d'Aise wird also die perfekte, anspruchsvolle Bühne für einen packenden Zweikampf um den Gesamtsieg dieser Tour de France der Frauen.
2: Insgesamt 4-mal Gold und 1-mal Bronze. Die deutschen Freiwasserschwimmer konnten bei der EM in Paris diverse Rennen dominieren. Auch heute zum Abschluss. In der Mixed-Staffel sicherte sich das Team um Florian Wellbrock den Europameistertitel.
5: Ja, ist verrückt. Hätte ich wirklich nicht mit gerechnet. Für mich persönlich 3 Medaillen, 3 Titel hätte ich mir vorher nicht erträumt hier bei der Europameisterschaft. Bin wahnsinnig dankbar, dass ich das hier so nochmal erleben durfte.
2: Etwas Besonderes erleben durfte auch Klippenspringerin Maike Halbisch, die sich mit ihrem letzten Sprung vom 20 Meter hohen Podest in die Seine runter noch die Bronzemedaille sicherte, nachdem sie Sekunden zuvor von oben einem vorbeifahrenden Pariser U-Bahn-Fahrer fröhlich zugewunken hatte.
6: Ich bin unfassbar froh. Also ich kann es nicht in Worte begreifen. Es ist meine allererste Medaille überhaupt in dem Sport. Und ich hätte vor allem nach gestern mit allem gerechnet, aber nicht mehr damit. Und dass es dann jetzt doch noch geklappt hat und dann auch so gut geklappt hat.
2: Die Wettbewerbe im Freiwasser- und Synchronschwimmen sowie die im Wasserspringen sind damit nun beendet. Ab Montag geht's in Paris um die klassischen Beckentitel.
1: Und das war der Sport mit Stefanie Lavoie.

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1: Um 22.30 Uhr mit Martin Seiler. Die Aufhebung des Sonntagsfahrverbots für Lkw in einigen Bundesländern wegen des Niedrigwassers in mehreren Flüssen stößt auf ein geteiltes Echo. Kritik kommt von der Umweltorganisation BUND. Aus der Nachrichtenredaktion Henning Knipp.
2: Die Verlagerung von Transporten auf die Straße belaste Mensch und Klima, hieß es vom BUND. Besser seien eine Stärkung der Schiene und eine Anpassung der Binnenschifffahrt. Bundesverkehrsminister Bilger verteidigte dagegen die Entscheidung, das Niedrigwasser beeinträchtige den Warentransport massiv. Unternehmen bräuchten jetzt Flexibilität und zusätzliche Möglichkeiten, so Bilger. Der Bundesverband der deutschen Industrie begrüßte die Entscheidung. Das könne die Auswirkungen des Niedrigwassers abmildern. Neben Niedersachsen erlauben vorerst auch Nordrhein-Westfalen, Rheinland-Pfalz und das Saarland Fahrten von Lkw an Sonn- und Feiertagen. Führende

0: Landtagswahl in Sachsen-Anhalt. Union-Fraktionschef Frei sagte, das Kooperationsverbot mit der AfD sei ein Grundsatzbeschluss in der CDU. Die Frage könne deshalb nicht je nach Bundesland anders beantwortet werden. In Sachsen-Anhalt wird am 6. September ein neuer Landtag gewählt. In Umfragen lag die AfD zuletzt mit gut 40% deutlich vorn. In Paris gilt jetzt eine Helmpflicht für private E-Scooter-Fahrer. Damit reagiert die Polizei in der französischen Hauptstadt nach eigenen Angaben auf die gestiegene Zahl von Unfällen. Caroline Diller aus Paris zu den neuen Regeln.
1: In ganz Frankreich sind nach offiziellen Angaben im letzten Jahr knapp 80 Menschen bei Unfällen mit E-Scootern oder Hoverboards gestorben. Und deshalb muss jetzt ab sofort jeder einen Helm tragen, der mit dem E-Scooter durch Paris düst. Auch Warnwesten oder Kleidung mit Reflektorstreifen sind Pflicht. Wer diese Helmpflicht ignoriert, muss 135 Euro Strafe zahlen. Eine fehlende Warnweste kostet 35 Euro. Die neuen Regeln gelten übrigens auch in den Vororten von Paris. Und in anderen Regionen in Frankreich gibt es so eine Helmpflicht auch schon. Und die Regierung überlegt jetzt, landesweit einheitliche Regeln zu schaffen.
0: Das Wetter in Deutschland. In der Nacht trocken, Tiefstwerte 20 bis 12 Grad. Morgen meist sonnig, Höchstwerte 23 Grad auf den nordfriesischen Inseln und bis 36 Grad im Rhein-Main-Gebiet. Am Montag wechselhaft, gebietsweise etwas Regen, 20 bis 36. Am Dienstag viel Sonne, im Norden wolkiger, 18 bis 32 Grad. Das waren die Nachrichten.
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3: Die A8 Salzburg Richtung München ist zwischen Holzkirchen und Kreuz München Süd im Moment 6 Kilometer stockenden Verkehr. Die A42 Dortmund Richtung Kamm-Lindfort ist zwischen Herne-Börnig und Herne-Horsthausen wegen Bergungsarbeiten voraussichtlich noch eine halbe Stunde bis 23 Uhr gesperrt. Und die B27 bei Neckarsulm ist zwischen Kreuzungsbauwerk Sorum Nord und dem Ortsausgang nach einem Unfall in beiden Richtungen gesperrt. Ihnen eine gute Fahrt.
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3: Mein Name ist Reza Wafa. Hallo. Es ist das Albtraum-Szenario der Tech-Welt. Vor allem aber auch von dem schon viele, viele große Unternehmen selbst gewarnt haben. Künstliche Intelligenz nämlich, die sich selbstständig macht, gibt sich online auch mal als Mensch aus und verbreitet schädliche Codes oder greift Unternehmen an. Obwohl der Auftrag eigentlich lautet, kontrollierte Sicherheitstests durchzuführen. 5-mal in den vergangenen Monaten haben KI-Modelle solche Angriffe gestartet. Was genau hinter diesen Vorfällen steckt und ob die Gefahr auch uns zu Hause treffen kann, darum geht's in den kommenden gut 20 Minuten im Plus-Minus-Podcast mit Julia Schuster und David Alf.
4: Dafür müssen wir erstmal zurückspringen, nämlich zum 21. Juli 2026. OpenAI, das ist die Firma hinter ChatGPT, die sagt an dem Tag, ein paar unserer KI-Modelle, die haben unsere abgeschottete Testumgebung überwunden.
5: Ah ja, da ist er wieder, der Zaun, ne? Wahrscheinlich ein bisschen zu niedrig.
4: OpenAI hat Tests mit seinen KI-Modellen durchgeführt in einer vermeintlich sicheren Umgebung. Vermeintlich, weil die KI, die hat einen Weg nach draußen gefunden und eine andere Firma gehackt. Hugging Face heißt die Firma, ist eine große US-Datenplattform. Und dort wollten die KI-Modelle Lösungen suchen für ihre Testaufgaben.
5: Ja, das habe ich mitbekommen. Viele sagen ja, das war eine PR-Nummer, so im Sinne von, hey, guck mal, was unsere KI so kann. Zumindest habe ich das oft gelesen.
4: Voll. Fakt ist aber auch, ob es PR war oder nicht, es ist passiert. Noch spannender wurde es dann am 31. Juli, also letzten Freitag. Da wurde nämlich der nächste Vorfall bekannt, 10 Tage später, diesmal bei einem anderen großen KI-Player, Anthropic. Das sind quasi die Macher von Claude, einer Serie von KI-Sprachmodellen. Und eines davon hat bei einem Test Schadsoftware geschrieben und die im Internet veröffentlicht. Und die wurde dann auch tatsächlich runtergeladen. Und Claude hat dabei auch versucht, sich eine Telefonnummer und Geld zu beschaffen, weil das nötig war für die Anmeldung auf einer Webseite. Die US-Firma Anthropic hat 3 solcher Vorfälle gemeldet und zusammen mit dem einen von OpenAI sind wir dann bei unserer Zahl der Woche 4, beziehungsweise inzwischen tatsächlich 5, von denen wir wissen.
5: Okay, deshalb ist es höchste Zeit, dass wir dieses Thema in diesen Podcast holen.
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4: Schließlich wird es gerade hoch und runter diskutiert. Ist die KI tatsächlich ausgebrochen? Kann sie das überhaupt? Und wir alle arbeiten mit KI. kann mir zu Hause oder im

0: Ob sowas auch passieren? Also, dass die KI außer Kontrolle gerät?
1: Wenn ich das bis hierhin mal zusammenfasse, dann waren da keine Hacker, keine Kriminellen am Werk, sondern KI-Modelle haben sich selbst Zugang zu anderen Systemen verschafft. Und das finde ich besonders abgefahren, Menschen selbstständig angemeldet und versucht, sich Kohle und eine Telefonnummer zu besorgen. Also für mich hört sich das schon so an, wie die Maschine ist ausgebrochen. Zumindest in unseren vier bekannten Fällen und hat eigene Ziele verfolgt. Das ist doch eigentlich, was selbstständig bedeutet.
0: Es klingt natürlich erstmal so, als ob die KI über den Zaun gehüpft ist und auf eigene Faust losgelaufen ist. Schauen wir uns erstmal den OpenAI-Vorfall an, den ersten, der so richtig bekannt wurde und ja auch Schlagzeilen gemacht hat. Da stimmt der erste Teil, also das mit dem Ausgebrochen tatsächlich. Genau so würde ich das beschreiben. Die KI-Modelle, die saßen quasi in einer abgeriegelten Testumgebung ohne direkten Internetzugang und trotzdem haben sie genau diese eine Lücke gefunden, haben sich höhere Zugriffsrechte verschafft und sind ins offene Netz gekommen. Und am Ende bei Hugging Face, der anderen Firma, da sind sie naja auch eingebrochen. Also was anderes ist es ja gar nicht.
1: Das ist aber dann doch eine KI, die sich gegen ihre Entwickler stellt. Also was macht, was die gar nicht wollten und was abgesehen davon auch gefährlich und kriminell ist.
0: Ja, also verboten und kriminell, absolut. Aber die KI, die hat sich nicht gegen ihre Entwickler gestellt. Also sie hat nichts auf eigene Faust unternommen, sondern sie hat einfach nur das gemacht, was man ihr gesagt hat. Sie hat extrem hartnäckig ihren Auftrag verfolgt. Bitte löse diese Testaufgabe. Und sie konnte Grenzen auch nur übertreten, weil in bestimmten Phasen wohl auch Schutzmechanismen abgeschaltet waren.
1: Bei Anthropic war der Fall ja so ein bisschen anders gelagert. Da habe ich gehört, dass echte Menschen versagt haben, weil die Testumgebung einfach versaut haben, oder?
0: Richtig. Also bei den Anthropic-Fällen, da wäre das Wort Ausbruch falsch, weil die Tür, die stand quasi schon offen. Also die Claude-Modelle, die konnten ins Internet, du hast es richtig gesagt, weil da was falsch konfiguriert war. Man hat ihnen vorgegeben, hey, das ist eine Testumgebung, die KI soll alles ausprobieren und genau das hat sie gemacht. Ist aber halt durch einen Fehler rausgekommen aus der Testumgebung in die reale Welt.
1: Also, keine Rebellion der Maschinen, trotzdem habe ich kein so richtig gutes Gefühl im Moment. Die KI-Modelle können ja immer mehr, die werden immer leistungsfähiger. Also wenn Menschen jetzt schon Fehler machen, wie soll das in 2-3 Jahren sein? Wir verwenden immer noch schlechte Passwörter, installieren nicht rechtzeitig die neuesten Sicherheitsupdates am Rechner oder Smartphone, schreiben schlampige Prompts und dann kommt die Super-KI.
0: Ja, es ist schon so, ich formuliere das mal ganz bewusst einfach. KIs werden immer schneller, immer schlauer. Das britische Institut für KI-Sicherheit untersucht regelmäßig, wie lange und kompliziert eine Aufgabe sein kann, die ein Modell selbstständig löst, also ohne dass da jemand daneben sitzt und Anweisungen gibt. Und diese Spanne, die verdoppelt sich ungefähr alle 5 Monate. Also, um das jetzt nochmal zu vereinfachen, alle 5 Monate wird die KI doppelt so schlau. Oder umgekehrt, die Aufgaben werden doppelt so komplex und die KI kann sie lösen.
1: Also dauert es nicht mehr lang, bis eine KI jeden Computer knacken kann.
0: So kann man das Gott sei Dank nicht sagen. Das sind wirklich nur Testreihen, die das Institut durchgeführt hat, bei denen Schutzmechanismen extra abgeschaltet wurden. Wenn wir KI nutzen, David, dann ist ein Schutz da und der funktioniert in aller Regel auch. Aber um mal zu veranschaulichen, was so eine KI kann, ein Beispiel aus unseren aktuellen Fällen. Beim Angriff auf Hugging Face, also der OpenAI-Fall, da hat die KI über mehrere Tage tausende kleine Entscheidungen getroffen und rund 17.600 Aktionen ausgeführt, ohne dass ein Mensch einen Schritt einzeln anweisen musste.
1: Aber heißt leistungsfähiger nicht automatisch auch gefährlicher? Eine KI, die immer mehr Aktionen ausführen kann, ohne dass sie einen Menschen braucht, tagelang, die ist doch quasi außer Kontrolle, oder nicht?
0: Naja, also ich würde sagen, die Kontrolle, die haben immer noch wir. Also ohne unsere Passwörter und ohne die Erlaubnis, bestimmte Programme ausführen zu dürfen, also ohne diesen großen Werkzeugkasten, büchst auch die beste KI nicht aus.
1: Aber wir haben ja schon über die schnelle Entwicklung gesprochen. Und wo man momentan so gar nicht drumherum kommt, KI-Agenten. Das ist doch die Zukunft. Keine klassischen KI-Chats, die wir alle nutzen, sondern Agenten, die spezielle Aufgaben für mich erledigen. Mir den Alltag einfacher machen sollen, für mich einkaufen, meine Mail sortieren, meine Bankgeschäfte regeln, meine Steuererklärung machen, eine Reise planen, die Reise buchen. Und denen muss ich doch dann auch meine Daten geben.
0: Wenn du mit KI-Agenten arbeiten willst, dann musst du natürlich auch ein paar Daten rausgeben. Aber theoretisch kannst du natürlich immer noch regeln, welche das sind und welche eben nicht. Je zurückhaltender du bist, desto weniger macht der Agent halt selber. Gemini von Google kann jetzt schon im E-Mail-Postfach lesen, Mailverläufe zusammenfassen, Antwortvorschläge entwerfen. Und wenn du da einen ungenauen Auftrag gibst, zum Beispiel optimiere mal mein Mail-Postfach, dann kann es vielleicht passieren, dass alle Mails gelöscht werden. Weil die beste Optimierung für den KI-Agenten ist, alles leer machen. Auftrag übererfüllt. Oder auch ein spannendes Beispiel, TurboTax in den USA soll dir einen Großteil deiner Steuererklärung machen, wenn du dem Agenten die nötigen Daten gibst. Also letzte Woche, als die Abgabe für die Steuererklärung war, da hätte ich mir tatsächlich so einen Agenten gewünscht, David.
1: Wir haben ja vor nicht allzu langer Zeit eine ganze Podcast-Folge zur KI-Agenten gemacht. Das war unsere 100. Folge. Sehr zu empfehlen. Link packen wir natürlich in die Shownotes. Also, okay. Ich kann ja im Privatleben das offenbar noch halbwegs steuern, aber wie sieht es denn im Job aus? Wenn jetzt mein Arbeitgeber eine KI freischaltet, dann kann ich ja nichts machen und die liest dann alles, also auch meine Mails.
0: Das stimmt. Also wenn dein Arbeitgeber zum Beispiel den Copilot von Microsoft freigeschaltet hat, dann sieht er, was du auch siehst, also alle E-Mails zum Beispiel. Und er kann auch sonst alle Unternehmensdaten finden und verarbeiten, auf die du auch Zugriff hast.
1: Okay, ich auf die Gefahr hin, dass ich mich wiederhole, aber auch da habe ich irgendwie ein komisches Gefühl. Du hast mich auf der einen Seite ein Stück weit beruhigt. Das stinknormale Sprachmodell, mit dem ich persönlich viel arbeite, das wird jetzt nicht ausbrechen, in Anführungszeichen. Das macht nichts, was es nicht soll. Aber KI-Agenten, die Zukunft sind, die werden mehr Daten bekommen. Im Job wird KI mehr Zugriff bekommen. Und dann steigt doch die Wahrscheinlichkeit, dass doch mal was passiert. Deshalb frage ich mich, wie kriegen wir die Balance hin? Ich will KI nutzen, weil sie mein Leben effizienter macht, mir Zeit spart. Aber ich will natürlich nicht, dass die KI, weil ich einen Fehler bei irgendwelchen Befehlen mache, weiß ich nicht, meine Familienfotos überall postet. Das wäre ja fast noch harmlos.
0: Das frage ich jemanden, die in ihrem Leben quasi nichts anderes macht als KI, nämlich meine Kollegin Marie Kilk. Sie hat früher an der KI-Sprachassistentin Alexa mitgearbeitet und ist heute freie Beraterin und Host des ARD-KI-Podcasts. Beschäftigt sich also auch genau mit der Frage, wie wir KI sinnvoll einsetzen, ohne ihr blind die Kontrolle zu überlassen. Hallo Marie.
2: Hi, ja, freue mich hier zu sein.
0: Marie, wir haben gerade schon festgestellt, eine normale Chat-KI kann auf meinem Rechner erst einmal fast nichts wirklich ja Dummes anstellen. Gefährlich könnte es werden, wenn ich aus ihr einen Agenten mache und ihr Zugriff auf E-Mails, Dateien oder aber auch Konten gebe. Wo verläuft für dich die Grenze zwischen einem nützlichen Assistenten und einem Agenten, dem ich zu viel Macht überlasse?
2: Ja, also zuerst mal muss man wissen, dass jede KI einfach ein Programm ist. Also in der Mitte liegt das KI-Modell und das wird natürlich immer besser oder beziehungsweise da kann ein Modell drin liegen, das gut hacken kann oder ein Modell, das schlecht hacken kann, weil es ein paar Jahre alt ist. Aber dieses KI-Modell ist immer in so ein Zaumzeug eingeschnallt quasi. Also das ist diese Konfiguration, die ihr auch erwähnt habt. Dieser Zaun, gibt es den überhaupt? Wie hoch ist der? Und das entscheidet, was das Modell überhaupt ausrechnen kann. Und wir sind eigentlich ja gewöhnt, dass bei Programmen immer Sachen schiefgehen können. Also Word macht ja bekanntlich das Foto nie dahin, wo man es haben möchte. Und Excel denkt immer, dass jede Zahl irgendwie ein Datum ist. Aber das ist normalerweise halt nur begrenzt schlimm, weil die Zahlen in Excel bleiben in Excel. Und es wäre von der Computerwissenschaft her nicht ausgeschlossen, ein Excel zu bauen, was jede Zahl auf dem ganzen Computer in ein Datum umwandeln will. Aber so hat man halt Excel nicht gebaut. Und bevor ihr Excel installiert, haben halt viele Leute geguckt, dass das sicher ist. Also der Unterschied bei der KI ist eigentlich nur, was genau für ein Programm wurde um dieses Modell herumgebaut. Und da muss man drauf gucken, haben die Leute, die das gebaut haben, gut aufgepasst, dass es keinen Schaden anrichten kann.
0: Die KI-Anbieter, die sagen ja, der Nutzer entscheidet selbst, welche Rechte er freigibt. Aber verstehen wir überhaupt, was da erlaubt wird und was nicht? Also ich kenne das ja von dem Cookie-Fenster, das klicken wir ja auch sehr schnell weg.
2: Ja, nee, ich würde sagen, das verstehen leider viele Leute nicht. Das verstehen ja auch die Anbieter teilweise selber nicht. Sonst hätten wir nicht die Fälle, wo sie jetzt im Nachhinein merken, oh, da, hups, da haben wir gedacht, die KI würde sich vielleicht anders verhalten und ist jetzt doch ausgebrochen. Ja, und es ist halt einfach schon, kenne ich auch selber, sehr verlockend, wenn so ein KI-System für dich arbeiten kann und für dich Sachen erledigen kann. Gerade auch, weil es jetzt immer mehr in den Coding-Bereich geht, also in den Programmierbereich. Da machen jetzt natürlich viele Leute Dinge mit Programmierung auf den Computern, die halt eigentlich keine Ausbildung im Programmieren haben und natürlich können dann leichter Fehler passieren.
0: Welche drei Rechte würdest du einer KI denn niemals dauerhaft geben?
2: Also man kann auf verschiedene Dinge achten. Und eigentlich ist, glaube ich, gut, sich das vorzustellen wie bei einem Menschen auch. Also stell dir vor, du stellst einen persönlichen Assistent ein, der ist zwar super klug, aber du kennst ihn noch nicht. dann ist wahrscheinlich das Erste, was du mit ihm besprichst, ich nehme alles ab. Also jede Entscheidung läuft bei mir vorbei, du machst nichts alleine, ohne das mit mir abzusprechen. Das genau kann man bei agentischen Systemen auch so einstellen. Also wenn meine KI auf meinem Rechner hier für mich arbeitet, dann sehe ich jeden Befehl, den die ausführen will und ich muss jedes Mal auf OK drücken. Das Zweite ist, dass die KI keinen Zugriff auf persönliche Daten bekommt. Also bei mir persönlich ist der Rechner, auf dem die KIs arbeiten dürfen, ist auch streng getrennt von dem Ort, wo meine Steuererklärung gemacht wird und wo meine Bankdaten liegen. Und ich kann dem dann mal anonymisiert auch Steuerdaten rübergeben. Aber das ist quasi sehr streng getrennt. Und die KI kennt meine Adresse nicht und so weiter. Nicht, weil sie sofort was damit anstellen würde, was böse ist. Es hängt total vom System ab, wo die Daten hingehen. Aber wie bei einem menschlichen persönlichen Assistent auch, ist es halt eine weitere Sicherheitsstufe. Und das Dritte ist, das ganze System, in dem die KI arbeitet, kann man halt sicher aufbauen. Also habt ihr auch schon angesprochen, wenn man jetzt eine normale Chat-KI benutzt, dann ist das schon für einen erledigt worden, dann hat die normalerweise auf viele Dinge keinen Zugriff. Und bei mir ist es jetzt so, diese agentischeren, fortgeschrittenen Systeme, die ich benutze, die haben auch einen Zaun herum, also so ein, das nennt man Virtual Environment. Da ist schon mal eine Sicherheitsstufe, dass sie nicht den ganzen Computer umgraben können. Dann haben sie Leserechte nur für bestimmte Ordner und schreiben dürfen sie auch nur in einen bestimmten Ordner, damit ich einfach genau überprüfen kann, was sie machen. Und dann so ein paar Standardsachen natürlich noch, dass mein Computer zum Beispiel regelmäßig Backups macht, damit selbst wenn doch mal was schief geht, dann nicht alles weg ist.
0: Oh ja, diese Backups. Das merke ich mir auf jeden Fall.
2: Empfehlenswert.
0: Du hast ja beim ersten Punkt gesagt, quasi am Anfang wäre dein Tipp quasi, ich übersetze es mal so ein bisschen, daneben stehen und schauen, was denn der KI-Agent so macht. Und das ist eigentlich auch meine Frage, denn wenn wir bei jeder folgenreichen Aktion daneben stehen und schauen, was der KI-Agent macht, dann macht es uns ja irgendwie auch wieder diesen versprochenen Komfort kaputt, oder?
2: Mhm. Ja, und da bin ich auch ein bisschen ertappt, weil die KIs sind so krass gut mittlerweile in manchen Sachen und auch so schnell, da möchte man auch nicht immer die Bremse sein. Also ich bin sowieso die Bremse, auch wenn ich der KI sage, mach hier mal eine Stunde was und ich gucke dann in einer Stunde wieder drauf. Mein Claude beschwert sich regelmäßig, dass ich zu langsam bin und deswegen unsere gemeinsame Zusammenarbeit hängt, weil ich immer so lang brauche. Man muss halt wissen, dass das ein Risiko ist. Also ich glaube, wenn ich das System drumherum gut kenne und da ein Selbstbewusstsein habe, dass die KI auch alleine bestimmte Dinge einfach nicht kaputt machen kann, dann kann ich auch diesen automatischen Modus anschalten. Da fragt sie dann nicht mehr bei jeder Entscheidung, ob ich okay sage. Aber was ich jedem empfehlen würde, unbedingt mit einem agentischen System: immer wenn im Internet gesucht wird, dann muss man genau hingucken, was das System als nächstes machen will. Weil da gibt es dann das Risiko, dass Leute einfach ins Internet Anleitungen schreiben, das heißt Prompt Injection, also dass dann fremde Leute versuchen, meiner KI heimlich Befehle zu geben. Und da muss man dann genau hingucken. Das passiert nicht im normalen Chatfenster bei ChatGPT oder bei Anthropic, aber wenn man ein agentisches System auf dem Computer hat, dann besondere Vorsicht, immer wenn es mit dem Internet verbunden ist.
0: Was viele vielleicht auch beruhigen würde, wäre so ein sogenannter Kill-Switch-Schalter, also so eine Art Notausfunktion für KI-Systeme. Die wird ja auch immer häufiger diskutiert. Kannst du uns kurz erklären, wie die funktionieren könnte und ob das denn überhaupt möglich wäre, so einen Notfallschalter einzusetzen?
2: Im Prinzip schon. Also da ist vieles noch unklar, sowohl rechtlich als auch technisch. Aber so ein KI-Modell läuft auf einem Riesencomputer und den kann man natürlich abschalten. Wie genau das dann aussieht, ist ein bisschen komplizierter, weil in Wirklichkeit sind die dann teilweise auch verteilt auf viele verschiedene Computer und die stehen auch nicht immer am selben Ort. Aber natürlich kann man sagen, eine Firma, die so ein System baut, was dann eventuell aus dem Ruder laufen kann, die muss genau offenlegen, was mache ich im Notfall, wie wird es abgeschaltet, in welcher Reihenfolge geht welcher Teil offline und unter welchen Bedingungen. Und die Debatte in den USA gerade, die dreht sich vor allem auch darum, was die Regierung anordnen darf. Das ist dann quasi die zweite Perspektive. Geht ja nicht nur darum, ob die Firma selbst das merkt und abschalten will, sondern auch, ob eine Autorität von außen dann da anordnen kann. Ihr müsst jetzt den Stecker ziehen.
0: Und unabhängig davon, müssen wir vielleicht auch einfach mit diesen KI-Ausbrüchen, nenne ich es jetzt mal, in dieser Entwicklungsphase leben?
2: Ich fürchte ja, aber halt vor allem auch, weil diese KI-Firmen so extrem gut im Lobbying sind und in der Öffentlichkeitsarbeit. Also im Prinzip kennen wir das auch aus anderen Industrien. Es können immer Fehler passieren. Eine Chemiefabrik kann auch in die Luft gehen und da geht es dann halt um Verantwortung. So, was darf der Staat vorher prüfen? Wie oft dürfen denn da die Prüfbeamten rein? Wann wird die Öffentlichkeit informiert, wenn gefährliche Gase in der Luft sind? Wer muss eine Strafe zahlen? Darf der Staat dann auch sagen, nein, die Fabrik wird jetzt geschlossen? Wenn wir uns das mit so einer Chemiefabrik vorstellen, dann ist es selbstverständlich, dass wir diese Regeln haben. Und bei KI könnte man die natürlich auch haben, genau so. Aber das geht gerade erst los. Also der EU-AI-Act, der tritt jetzt langsam in Kraft, der sieht solche Mechanismen schon durchaus vor. Und das ist jetzt auch eben das, was in den USA diskutiert wird, nach und nach.
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1: Wir fragen die Expertinnen und Experten am Ende der Gespräche ja immer nach ihrem persönlichen Plus und oder Minus. Marie, vor dem Hintergrund, was gerade bei Anthropic und vorher bei OpenAI passiert ist, nochmal deine ganz persönliche Einschätzung, auch als Privatnutzerin. Muss ich mir als User Sorgen machen, Minus, oder haben wir das grundsätzlich eigentlich alles im Griff? Das wäre Plus.
2: Grundsätzlich im Griff haben wir das nicht. Dann muss ich Minus sagen, weil es bewegt sich schon unglaublich schnell und wir haben ständig neue Tools zu tun und ganz viele Leute, die mit den Tools arbeiten, die sich halt teilweise mehr, teilweise weniger gut auskennen. Also am Ende ist es klassische IT-Security und ne, ganz viele Firmen haben genau deswegen die Expertinnen in dieser Abteilung sitzen. Also vielleicht würde ich es auch in ein kleines Plus drehen, weil wenigstens reden wir jetzt drüber und wenigstens passen die Leute jetzt gut auf, nehmen vielleicht ihre IT-Security-Abteilung ernst, jammern nicht zu viel rum, wenn sie ein tolles neues KI-Modell nicht sofort kriegen, weil nochmal jemand prüft, passt das so? Also genau, ich glaube, wir sollten alle lernen, genau hinzugucken, gerade in der nächsten Zeit, weil auch Phishing-E-Mails, ganz verschiedene Sachen, werden halt durch KI jetzt gerade enorm beschleunigt.
0: Ganz wichtig. Vielen Dank, Marie Kilk, freie Beraterin, und sie ist auch Host des ARD KI-Podcasts. Den Link zu ihrem Podcast, den setzen wir euch natürlich in die Shownotes.
2: Vielen Dank.
0: David, wenn wir beide jetzt mal Bilanz ziehen, was ist denn unser Plus, was ist unser Minus, wenn wir wieder auf das große Ganze natürlich schauen, also künstliche Intelligenz, nicht nur die KI-Agenten?
1: Ja, also mein Plus ist eindeutig, unsere vier Fälle, mit denen wir angefangen haben, die zeigen nicht, dass KI plötzlich einen eigenen Willen entwickelt hat und heimlich die Kontrolle über unsere Computer übernimmt. In allen Fällen haben die Modelle eigentlich nur, ich sag's mal in Anführungszeichen, den Auftrag verfolgt, den Menschen ihnen vorher gegeben haben. Halt mega konsequent. Du hast von 17.600 Aktionen gesprochen, ohne dass irgendein Mensch irgendwas gesagt hat. Aber das war halt keine Rebellion der Maschinen.
0: Und was ich auch wichtig finde, zu Hause kann eine normale Chat-KI erstmal viel weniger als viele denken. Also sie kann nicht einfach meine Festplatte durchsuchen, meine E-Mails löschen oder auf mein Bankkonto zugreifen. Dafür müsste ich ihr vorher Rechte geben.
1: Und mich beruhigt das sehr.
0: Damit ist auch unsere Wirtschaftsfrage beantwortet. Kann KI wirklich ausbrechen? Technisch gesehen ja, wenn sie eine Sicherheitslücke findet oder die Umgebung falsch gesichert ist. Dass aber eine normale Chat-KI zu Hause plötzlich auf eigene Faust den Rechner übernimmt, ist extrem unwahrscheinlich.
1: Wenn aber in Zukunft aus meiner normalen Chat-KI ein Agent wird, der Alltagssachen für mich erledigen soll und ich ihm meine digitalen Hausschlüssel gebe, dann muss ich einfach super vorsichtig sein.
3: Das könnt ihr mitnehmen.
1: Heute kann ich mir vorstellen, gibt es nicht nur ein oder zwei ganz klare Takeaways, sondern eher so 100. Wie wir diese Balance hinkriegen zwischen effektiv sein mit KI und auf der anderen Seite so wenige Fehler wie möglich riskieren. Julia, was sind denn so die wichtigsten Tipps für den Alltag?
0: Naja, ich glaube, das ist durch unsere Folge ziemlich klar geworden. Erstens, gebt der KI nur die Rechte, die wirklich nötig sind.
1: Ich übersetze das mal für mich. Einen einzelnen Ordner freigeben, nicht die gesamte Festplatte, lieber nur Leserechte geben als Schreib- und Löschrechte, die KI also selbst nichts verändern lassen. Ne?
0: Absolut. Und zweitens, alles, was echte Folgen hat, sollte eine Bestätigung von dir, also von euch persönlich brauchen.
1: Sowas wie Dateien löschen, neue Software installieren.
0: Oder da, wo es ums Geld geht, also zum Beispiel einkaufen, überweisen, Reise buchen. Das sollte keine KI, kein Agent ohne ein klares Okay von euch tun dürfen. Drittens, fangt klein an. Wenn ihr einen neuen KI-Agenten ausprobiert, neue Funktionen, dann macht das erstmal mit einem Testordner oder ein paar unwichtigen E-Mails. Nicht gleich mit der ganzen Cloud oder dem wichtigsten Benutzerkonto.
1: Ich denke mir halt schon die ganze Zeit, ja, das mag für jetzt gerade alles richtig und auch wichtig sein, aber Seien wir ehrlich, in so 3, vielleicht 4 Jahren, da werden die meisten von uns KI-Agenten für alles Mögliche im Alltag benutzen, denen dafür super viele Rechte einräumen. Ich weiß nicht, ob wir wirklich lang noch so vorsichtig mit unseren Daten umgehen werden. Umso wichtiger das, was Marie gesagt hat, ne? Dass auf KI-Seite Dinge regulierter, zuverlässiger und auch sicherer werden.
0: Absolut, David. Also da wird es in Zukunft auch Leitplanken brauchen, die die KI-Unternehmen umsetzen und die gerade ja auch immer wieder schon diskutiert werden.
4: Das war der Plus-Minus-Podcast.
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4: Großartige Spielfilme gibt es in der ARD Mediathek. Da gibt es einiges zu entdecken, auch in der Reihe Sommerkino. Wally Müller stellt Ihnen da ein paar Highlights vor, unter anderem ein Film mit Kate Winslet.
5: Manchmal sucht einer etwas Banales auf dem Dachboden und findet einen Schatz. Anthony Penrose ging es so, als er nach einem Babyfoto seiner Mutter Lee Miller kramte und dabei Kisten ihrer Fotografien aus dem Zweiten Weltkrieg entdeckte. Darunter weltberühmte Aufnahmen aus den befreiten Konzentrationslagern und von Hitlers Badewanne.
6: Das sind nur Fotos.
7: Das glaube ich nicht. Es muss Geschichten dazu geben.
6: Was spielt das für eine Rolle?
7: Sie sollten erzählt werden.
5: Der Film Die Fotografin erzählt diese Geschichten, basierend auf der Biografie, die der Sohn über Lee Miller schrieb. Ende der 1930er Jahre ist sie als Fotomodell weltberühmt, hat das Posieren aber satt. Sie will die Kamera selbst in die Hand nehmen und auf die kaputte Welt richten. Lee fotografiert für das Vogue-Magazin in London, als die Deutschen ihre Luftangriffe starten.
6: Wenn es soweit ist, schick mich nach Europa.
8: Lee, so sehr ich deine Hartnäckigkeit auch verehre. Du könntest uns nichts ohne Genehmigung des Militärs zurückmelden. Es hat einfach keinen Sinn.
5: Frauen sind beim britischen Militär nicht zugelassen für die Kriegsberichterstattung. Doch als US-Bürgerin ertrotzt sich Lee Miller eine Akkreditierung vom amerikanischen Militär und dokumentiert mit der Kamera die Landung in der Normandie, auch gegen männlichen Widerstand.
9: Wir schicken keine Frauen an die Front.
6: Das ist ein Problem, denn ich bin hier.
5: Kate Winslet verkörpert die taffe Frau in Tarnhosen und Armeestiefeln absolut glaubwürdig in Die Fotografin, zu finden in der ARD-Mediathek. Rein zufällig gehört Lee Miller samt Fotoapparat auch zu den illustren Gästen eines Surrealistentreffens in der britischen Krimiserie This is not a murder mystery. 1936 hat ein kunstaffiner Lord sie zusammen mit Man Ray, dem Ehepaar Dalí, Max Ernst und René Magritte auf seinen Landsitz eingeladen. Alle haben Werke für eine gemeinsame Ausstellung mitgebracht.
10: Meine Lordschaft und ich heißen Sie herzlich willkommen, die vielversprechendsten Künstler der Gegenwart.
5: Doch noch vor der geplanten Kunstschau präsentiert ein mysteriöser Mörder sein grausames Werk, das die Auffindesituation des Opfers fatal an ein Gemälde von Magritte erinnert, können nicht mal die ermittelnden Kunstbanausen von Scotland Yard übersehen.
11: Das sieht genauso aus wie der Tatort.
12: Erzählen Sie mir was darüber.
13: Les Amants, die Liebenden. Sehen Sie, meine Liebenden küssen sich. Und zur selben Zeit aber tun sie es nicht. Denn ihre Lippen sind mit einem Schal überdeckt.
5: Man erfährt hier Interessantes über Bedeutung und Entstehungsgeschichte berühmter Kunstwerke, während Kommissar und Assistentin der geschlossenen Gesellschaft auf den Zahn fühlen.
14: Wer aus dieser Gruppe ist wohl ein Mörder, Quant?
5: Herrliche Kombi für eine Schmunzelkrimi-Reihe in stilvollem Ambiente. 6 Episoden von This is not a murder mystery stehen im ZDF-Streaming-Portal bereit.
4: Über die Neuigkeiten in der ARD-Mediathek war das Wally Müller.

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1: Um 23 Uhr mit Martin Seiler. Niedersachsen und drei weitere Bundesländer haben das Sonntagsfahrverbot für Lkw ausgesetzt. Das stößt auf ein geteiltes Echo. Bundesverkehrsminister Bilger verteidigte im Deutschlandfunk die Entscheidungen. Aus der Nachrichtenredaktion Christoph Johansen.
2: Der CDU-Politiker verwies auf das Niedrigwasser in deutschen Flüssen, das den Warentransport derzeit massiv beeinträchtigt. Unternehmen brauchten jetzt Flexibilität und zusätzliche Möglichkeiten, so Bilger. Der Bundesverband der deutschen Industrie begrüßte die Entscheidung mehrerer Bundesländer, Lastwagen vorerst auch an Sonntagen fahren zu lassen. Das könne die Auswirkungen des Niedrigwassers abmildern und die Wertschöpfungsketten stabilisieren. Kritik kommt von der Umweltorganisation BUND. Die Verlagerung von Transporten auf die Straße belaste Mensch und Klima. Neben Niedersachsen erlauben vorerst auch Nordrhein-Westfalen, Rheinland-Pfalz und das Saarland Fahrten von Lkw an Sonn- und Feiertagen.
1: Nach dem Fund einer Sprengstoffdrohne auf dem Flughafen Leipzig-Halle berichten US-Medien über Hinweise auf eine russische Herkunft des Flugkörpers. Das Wall Street Journal schreibt unter Berufung auf US-Beamte, Washington sei zu dem Schluss gekommen, dass die Drohne von einem russischen Geheimdienst stamme. In Deutschland hatten bereits der CDU-Verteidigungspolitiker Kiesewetter und Grünen-Fraktionschefin Dröge die Vermutung geäußert, dass Moskau für den Drohnenvorfall verantwortlich sei. Bundesinnenminister Dobrindt sprach dagegen nur von einem hybriden Angriff durch fremde Mächte. Wer in Paris mit einem E-Scooter durch die Stadt fahren will, muss ab sofort einen Helm tragen. Die Polizei reagiert damit nach eigenen Angaben auf die gestiegene Zahl an Unfällen. Neben dem Helm muss auch eine Warnweste oder eine andere reflektierende Ausrüstung oder Kleidung getragen werden. Wird jemand ohne Helm erwischt, droht eine Geldstrafe. Der VfL Wolfsburg hat einen Sieg zum Saisonbeginn in der zweiten Bundesliga verpasst. Der Bundesliga-Absteiger kam gegen den ersten FC Kaiserslautern nur zu einem 0:0. Aus der Sportredaktion Mats Nicholson.
3: Fast 30 Jahre nach ihrem letzten Zweitligaspiel haben die Wolfsburger zu spüren bekommen, wie kompliziert diese Liga ist. Nur in der ersten Hälfte hatte der VfL gute Torchancen. Auch der Gast aus Kaiserslautern kam zu Möglichkeiten und freut sich über einen Auswärtspunkt zum Saisonbeginn. Der erste Tabellenführer kommt aus Braunschweig. Es sei denn, ein Team schießt am Zweitligasonntag ebenfalls 6 Tore. Die Braunschweiger gewannen 6:1 in Magdeburg. Bundesliga-Absteiger Heidenheim besiegte Aufsteiger Osnabrück 4:3. Darmstadt und Kiel trennten sich 2:2. Karlsruhe gewann 2:1 gegen Bielefeld.
1: Das waren die Nachrichten. Das Wetter in Deutschland in der Nacht trocken, Tiefstwerte 20 bis 12 Grad. Morgen meist sonnig, Höchstwerte 23 Grad auf den nordfriesischen Inseln bis 36 Grad im Rhein-Main-Gebiet. Am Montag wechselhaft, gebietsweise Regen 20 bis 36. Am Dienstag viel Sonne, im Norden wolkiger 18 bis 32 Grad. Es ist 23.03 Uhr.
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4: Ja, ein bisschen was los noch auf den Straßen. Die A2 Dortmund Richtung Braunschweig ist zwischen Dreieck Hannover West und Hannover Lahe bis Montag früh 5 Uhr wegen Bauarbeiten gesperrt. Die A3 Nürnberg Richtung Würzburg ist zwischen Wiesentheid und Kitzingen-Schwarzach wegen Bergungsarbeiten nach einem Unfall gesperrt. Die A3 Köln Richtung Oberhausen ist zwischen Kreuz Breitscheid und Kreuz Kaiserberg wegen Bauarbeiten bis Montag früh gesperrt. Die A5 Kassel Richtung Frankfurt ist zwischen Bad Homburger Kreuz und Nordwestkreuz Frankfurt nach einem Unfall gesperrt. A8 Salzburg Richtung München zwischen Holzkirchen und Kreuz München Süd 4 Kilometer stockender Verkehr. Die A42 Dortmund Richtung Kamp-Lindfort ist zwischen Herne-Börnig und Herne-Horsthausen wegen Bergungsarbeiten noch gesperrt. Die Sperrung soll in diesen Minuten aufgehoben werden. Die A45 Gießen Richtung Hagen ist zwischen Dillenburg und Heiger-Burbach bis Montag früh gesperrt. Da wird eine Brücke geprüft. Die A73 Feucht-Nürnberg ist zwischen Feucht und Nürnberg-Münchner Straße wegen einer Nachbaustelle bis ca. 8 Uhr in beiden Richtungen gesperrt. Die Umleitung ist eingerichtet. Die A96 München Richtung Lindau ist in Höhe Memmingen-Nord wegen Brückenarbeiten bis 5.30 Uhr gesperrt. B36 Mannheim, Karlsruhe-Mannheim, der Fahrlachtunnel ist wegen Wartungsarbeiten in beiden Richtungen gesperrt. In eine gute und vor allem sichere Fahrt.
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4: Aus dem Studio von NDR Info in Hamburg, mein Name ist Resa Waffer. Guten Abend. Diese Zusammenarbeit dürfte den ein oder anderen überraschen. Die geplante Kooperation zwischen der Ukraine und Serbien, die jetzt vereinbart worden ist. Serbien ist nämlich ein Land mit bekannter politischer Nähe zu Russland. Was steckt dahinter? Dazu gleich mehr. Russland hat, während der ukrainische Präsident Serbien besucht hat, mehrere Raketen auf Kiew abgefeuert. Es gab Tote und Verletzte. Wie schon in den Tagen zuvor konnte die Ukraine offenbar wegen fehlender Abfangraketen keine der russischen Raketen abschießen. Hat die Ukraine den russischen Raketen also nichts entgegenzusetzen? Das hat Tagesschau24-Moderator Ben Rasem, ARD-Korrespondentin Susanne Peterson in Kiew gefragt.
5: Ja, es geht vor allen Dingen um die Hauptstadt Kiew, weil hier sind eben diese Patriot-Abwehrsysteme stationiert, aber es gibt eben keine Raketen mehr. Also es gibt keine Patriot-Raketen. Es wurde wieder einmal keine einzige ballistische Rakete hier abgefangen. Das war in der Woche in zwei Großangriffen, in zwei Nächten sowieso auch schon so. Und die Sorge wächst jetzt hier. Ich habe gestern mit einem Experten gesprochen, habe ihn gefragt, wie kritisch die Lage ist, was man im Sommer hier noch erwarten kann. Und er hat gesagt, die Lage ist nicht kritisch. Sie ist ein Horrorszenario. Also es gibt wirklich keine einzige Rakete, die hier abgefangen werden kann. Und Russland nutzt eben diese Lücke und schießt eben gezielt mit ballistischen Raketen wieder und wieder auf die Hauptstadt. Und diese Raketen finden dann eben auch ihre Ziele. Wir hatten ja vergangene Woche viele zivile Opfer. Der Juni war bereits der tödlichste Monat in Kiew für die Zivilisten, wurde dann im Juli nochmal abgelöst. Und wie der August aussieht, das wollten die Experten hier sich überhaupt nicht ausmalen.
6: Russland behauptet ja immer wieder, nur militärische Ziele anzugreifen, aber die Realität sieht da ja ein bisschen anders aus.
5: Ja, wir waren in der vergangenen Woche an einem Bahnhof, wo 8 Menschen wirklich grausam getötet wurden. Die Rakete ist ganz nah eingeschlagen, als sie eben auf einen verspäteten Zug, der hatte wegen des Luftalarms Verspätung gewartet haben nach ihrer Schicht oder nach der späten Arbeit. Und das war wirklich ein Bild, das mir seitdem nicht mehr aus dem Kopf geht. Es hat auch viele Verletzte dort gegeben. Das sind keine militärischen Ziele. Die gibt es auch. Natürlich, es werden auch Drohnenfabriken, Munitionslager angegriffen. Aber eben immer wieder auch gezielt in die Innenstadt, in Gebiete, wo eben ausschließlich zivile Gebäude sind.
6: Die Frage der Verteidigung, der möglichen Verteidigung, ist da überhaupt irgendeine Lösung in Sicht, dass die Ukraine, dass Kiew sich gegen diese russischen Raketen in absehbarer Zukunft verteidigen kann?
5: Präsident Zelensky betont das immer wieder. Er sagt, man versucht eben eigene Systeme zu bauen. Es gibt ja Joint Ventures mit europäischen Partnern. Aber man muss eben auch klar sagen, das alles wird lange dauern. Und die Frage ist vor allen Dingen, ob es auch vor dem Winter überhaupt möglich sein wird. Da ist die Sorge vor dem nächsten Winter, der vergangene Winter. Winter wurde ja schon als der schlimmste Kriegswinter bezeichnet, sehr, sehr groß. Und überhaupt muss man jetzt erstmal diesen Sommer überstehen mit den vielen Angriffen. Es gibt zwar alternative Systeme, aber eben keine Systeme, die diese ballistischen Raketen, die so schnell auf dem Radar auftauchen, abfangen können. Also ein Beispiel aus der vergangenen Nacht, der Luftalarm ging los und wirklich Sekunden später hat man die ersten Explosionen, die Einschläge gehört und dem ist eben kaum etwas anderes entgegenzusetzen. Also man ist auf die Patriot-Abwehrraketen angewiesen. Und so wie Präsident Trump im Moment klingt, klingt es eben gar nicht danach, als würde er eben Nachschub nochmal liefern.
6: Was die Ukraine tut, was sie zumindest versucht zu tun, Ziele in Russland anzugreifen, vor allen Dingen mit Drohnen, vor allen Dingen taktische Ziele, geht das auf, dieser Plan?
5: Er geht ein Stück weit auf. Also es ist das Ziel, eben militärische Ziele, Munitionslager, aber auch Ölraffinerien beispielsweise anzugreifen. Das passiert auch immer wieder. Also in vielen Telegram-Kanälen, in denen zuvor immer nur gezeigt wurde, hier dringen die russischen Drohnen ins Gebiet ein oder die russischen Raketen, gibt es jetzt abends Karten, die zeigen, dass die Ukrainer viele Drohnen starten in Richtung Russland, um aber auch die Wirtschaft zu treffen, also die Wirtschaft, die diesen Krieg weiter finanziert. Und da ist die Ukraine zum Teil erfolgreich, aber trotzdem muss man ja sagen, dass der Druck auch entlang der Front unvermindert hoch ist, dass Russland in einigen Bereichen, gerade im Donbass, bei Kostjantinivka oder Kramatorsk, eben zwar weiter langsam und unter hohen Verlusten, aber weiter vorrückt. Und man muss sagen, dass man auf der großen militärischen Ebene, also der strategischen Ebene, noch keine großen Veränderungen sieht, aber auf der taktischen Ebene eben langsam schon.
6: Der ukrainische Präsident ist in Serbien zu einem Staatsbesuch eingetroffen. Vielleicht da am Schluss noch mal kurz deine Einordnung. Was kann man sich von diesem Besuch bei einem Russlandfreund eigentlich erhoffen?
5: Also das ist ja der erste Besuch von dem ukrainischen Präsident Zelensky in Serbien und deswegen gucken die Leute da schon hin. Aber die Erwartungen, das sehen wir bei Politikern, aber auch bei Menschen, mit denen wir hier gesprochen haben, sind im Moment noch nicht sehr hoch. Man hofft halt, dass man auf mittelfristige oder langfristige Sicht ein bisschen näher zusammenrückt. Aber insgesamt wird es erstmal als positives Zeichen gesehen, dass Zelensky jetzt dorthin reist zum allerersten Mal und eben bei einem weitgehend pro-russischen Land versucht, für Sympathien und für das eigene Land ein wenig zu werben.
4: Ja, sagt ARD-Korrespondentin Susanne Petersohn in Kiew. Also der ukrainische Präsident Zelensky in Serbien, einem Land, das politische Nähe zu Russland hat. Und Zelensky ist zum ersten Mal in Serbien gewesen und hat gemeinsam mit seinem serbischen Amtskollegen Vucic, wie gehört, einige Abkommen bei dem symbolträchtigen Besuch unterzeichnet.
7: Für Volodymyr Zelensky und Alexander Vucic war es eine politische Premiere. Doch die beiden Staatspräsidenten konzentrierten sich während der Visite Zelenskys beim Partnerland Russlands in Europa vor allem auf eine engere wirtschaftliche Zusammenarbeit. Zelensky und Vucic vereinbarten, bis zum Jahresende ein Freihandelsabkommen zwischen beiden Staaten abzuschließen. Der serbische Präsident betonte auf der gemeinsamen Pressekonferenz, dies sei für Serbien von höchster Bedeutung. Der ukrainische Präsident hob hervor, dass bei seinen Gesprächen mit Vucic es um gemeinsame Infrastrukturprojekte sowie für die Zusammenarbeit bei der Energie- und Ernährungssicherheit für den kommenden Winter gegangen sei. Er warnte in Anwesenheit Vucic vor den Folgen der verstärkten russischen Angriffe für die Energieversorgung seines Landes. Die Ukraine habe vor dem kommenden Winter, Zitat, praktisch keine intakten Wärmekraftwerke mehr. Auf die Frage nach der aktuellen Verteidigungsfähigkeit der Ukraine betonte der Präsident, wer verfüge über die ballistischen Raketen und Systeme? Das sei der Hersteller, das seien in erster Linie die Vereinigten Staaten. Würden die USA der Ukraine jeden Monat Raketen liefern? Dies bejahte Zelensky, die Ukraine habe die entsprechenden Vereinbarungen getroffen. US-Präsident Trump hatte vor wenigen Wochen Zelensky zugesagt, die Patriot-Raketen in Lizenz in der Ukraine produzieren zu dürfen, die für die Luftabwehr der russischen ballistischen Raketen unverzichtbar seien. Kurz darauf jedoch stellte Trump diese Absicht in Zweifel.
4: Clemens Fehrenkotte berichtet. Und die Angriffe Russlands gehen unterdessen weiter. Das russische Militär hat nach eigenen Angaben verschiedene Ziele in und vor der ukrainischen Häfen angegriffen und beschädigt. Unter anderem soll der Hafen von Odessa attackiert worden sein. Russland versucht seit einiger Zeit, die ukrainische Schifffahrt in der Region Odessa zu stören. Unser Korrespondent Stefan Lag ist gerade erst in Odessa gewesen und berichtet, wie die Menschen den Sommer angesichts ständiger Luftangriffe und Sirenenalarm erleben.
8: Der Lanjeron-Strand in Odessa ist auch in diesem Sommer proppenvoll. Bei 30 Grad drängen sich die Menschen dicht an dicht auf den Liegen und Handtüchern. Kinder planschen im Wasser, Jugendliche springen mit Salti von den Stegen ins Meer. Aus den Strandbars dringt laute Musik über den Sand. Im Schatten einer Eisbar sitzen drei Soldaten. Nur wenige Meter entfernt steht ihr Pickup. Auf der Ladefläche ein mobiles Luftabwehrsystem. Jederzeit könnte Russland die Hafenstadt mit Drohnen oder Marschflugkörpern angreifen. Am Ende eines Stegs verkauft die 16-jährige Alina getrocknete Fische. In der Ukraine ein beliebter Snack zum Bier. Doch in diesen Tagen läuft das Geschäft schlecht.
9: It's been going,
8: in dieser Woche war es wirklich hart, wegen der ständigen Angriffe.
9: Yeah. The attacks.
8: Immer wieder habe sie ihre Waren stehen lassen und Schutz suchen müssen. Der nächste Luftschutzraum sei zum Glück nicht weit entfernt. Schau, du gehst einfach geradeaus, dann rechts und die Treppe rauf. Da ist ein Luftschutzraum.
9: So, there's a shelter.
8: Kurz darauf heulen tatsächlich die Sirenen. Luftalarm. Doch kaum jemand reagiert. Die meisten Badegäste bleiben liegen. Kinder spielen weiter im Wasser. Zu oft ist der Alarm inzwischen Teil des Alltags geworden. Zum Glück passiert diesmal nichts. An manchen Tagen wird in Odessa mehr als 10-mal vor möglichen Angriffen gewarnt. Die russischen Ziele sind häufig die Hafenanlagen der Stadt, nur etwa einen Kilometer vom Strand entfernt. Zum ersten Mal seit 6 Jahren macht Serhi mit seiner Familie wieder hier Urlaub. Waren Sie schon mal bei uns in Nikopol? Bei uns in Nikopol geht es furchtbar zu. Jeden Tag Drohnen, Artillerie. Hier scheint es ruhiger zu sein. Wir sind heute angekommen, es ist unser erster Tag. Bei uns zu Hause gibt es jeden Tag Explosionen. Die Kinder sollen sich erholen. Am Fußweg vom Strand in die Stadt verkauft Viola an einem kleinen Souvenirstand Halskettchen, Kühlschrankmagnete und die obligatorischen Kapitänsmützen. Die Menschen in Odessa, sagt sie, hätten gelernt, mit der ständigen Bedrohung zu leben. Wir sind lebende Menschen, natürlich haben wir Angst. Ja, wir haben uns ein Stück weit daran gewöhnt und unsere Psyche hat sich bis zu einem gewissen Grad daran angepasst. Gestern haben wir unter massivem Beschuss verkauft. Massivem Beschuss, sowohl Raketen als auch Shahed-Drohnen. Und die Leute standen trotzdem hier bei uns. Sie haben sich keinen Meter von der Stelle gerührt, genauso wenig wie wir. Wir fragten, woher kommt ihr? Und sie antworteten, aus Kiew. Darauf sagten wir, ach so, dann sind wir ja Leidensgenossen. Und so widersprüchlich es auch klingt, Odessa hat sich trotz des Krieges ein Stück Leichtigkeit bewahrt. Wenn die Hitze am Abend nachlässt, füllen sich die Cafés und Bars der Altstadt. Menschen flanieren am prachtvollen Opernhaus vorbei über den Primorski Boulevard bis zur Potemkinschen Treppe. Von dort reicht der Blick über das Schwarze Meer bis hin zu den Hafenanlagen, die immer wieder Ziel russischer Angriffe werden. In Odessa liegen Lebensfreude und Bedrohung oft nur wenige hundert Meter voneinander entfernt. Dmytro Barinow, Präsident des ukrainischen Hafenverbands, liebt seine Stadt. Er bewundert die Menschen hier, die sich ihre Zuversicht und Widerstandskraft trotz des Krieges bewahrt haben. Aber er warnt auch davor, die Situation zu unterschätzen. Ich habe viele Urlauber kennengelernt, die aus Kharkiv oder aus anderen östlichen Landesteilen kommen. Und sie haben nur Odessa, das relativ leicht zu erreichen ist, um die Kinder mal ans Meer zu bringen, die Sonne zu genießen und an den Strand zu gehen. Und leider ignorieren sie oft die Situation. Wir haben hier sehr viele schlimme Beispiele, wo Menschen dann durch Angriffe verletzt oder getötet wurden. Das sollte nicht sein.
4: Aus Odessa war das Stefan Lag.
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4: Island ist eines der letzten Länder weltweit, in denen Finnwale noch ganz offiziell gejagt werden dürfen. Und darum dreht sich seit Tagen ein heftiger Streit. Nach 2 Jahren Pause sind in Island seit kurzem wieder 2 Walfangschiffe auf dem Meer unterwegs. Das sorgt für heftige Proteste von Tierschützern. Vor einer Woche ist die Situation eskaliert. Die isländische Küstenwache stürmte ein Schiff von Walfanggegnern. Seitdem wird das Boot samt seiner internationalen Crew im Hafen von Reykjavik festgehalten. Jetzt gibt es eine Entscheidung darüber, ob die ausländischen Aktivisten das Land verlassen müssen. ARD-Korrespondentin Jana Sinram.
10: Es sind Bilder wie aus einem Actionfilm. Mit kugelsicheren Westen, Masken und Maschinengewehren klettern Mitglieder einer Spezialeinheit der isländischen Küstenwache am vergangenen Donnerstag über die Reling der Bandero. Die Aktivisten an Bord strecken die Hände in die Höhe. Sie hatten versucht, eines der letzten aktiven Walfangschiffe Islands an der Jagd zu hindern, erzählt Florian Lohoff im ARD-Interview. Der Deutsche ist als Kameramann mit an Bord, um eine Dokumentation über die Mission der Walfanggegner zu drehen.
11: Also als die Küstenwache die Brücke gestürmt hat, das war schon kurzzeitig erschreckend, weil man gar nicht so richtig wusste, was jetzt eigentlich passiert.
10: Als die Männer erstmal an Bord waren, sei es aber friedlicher zugegangen, sagt der 37-Jährige.
11: Also die Küstenwache, die uns gebordet hat, die waren super freundlich. Also es klingt jetzt erstmal auch vielleicht ein bisschen awkward, aber es war eigentlich dann natürlich eine große polizeiliche Aktion, aber es wurde dann auch relativ klar, dass die Crew keinerlei Gefahr für die Küstenwache ist und dementsprechend entspannte sich die Situation auf dem Boot dann auch relativ schnell.
10: Die Erstürmung eines Anti-Walfangboots für die isländische Küstenwache alles andere als alltäglich. Ihn habe die Operation gegen das ausländische Schiff an einen James-Bond-Film erinnert, so der Direktor der Behörde Georg Larusson im isländischen Rundfunk. Aus seiner Sicht war die heftige Maßnahme aber gerechtfertigt. Sie haben sich geweigert, Anweisungen zu befolgen. Der Kapitän wurde mehrfach aufgefordert, das Schiff zu stoppen. Aber sie sind weiter in vollem Tempo gefahren, also mussten unsere Leute das Schiff stürmen. Aber einmal die Hintergründe der Ereignisse. Die Bandero gehört zur Captain Paul Watson Foundation, der Organisation des bekannten kanadisch-US-amerikanischen Aktivisten und Sea Shepherd-Gründers Paul Watson. Das Ziel der internationalen Crew, den isländischen Walfang zu dokumentieren und die Jagd möglichst zu verhindern. Denn nach einer 2-jährigen Fangpause hatte das nordeuropäische Land den Walfang im Juni wieder aufgenommen. Mehr als 30 Tötungen von Finnwalen hat die Crew der Bandero bisher dokumentiert, sagt Kameramann Florian Lohoff.
11: Es werden Tierschutzrechte verletzt bei jedem Abschuss eines Wals. Die Wale werden mit mehreren Harpunen beschossen. Die Wale sind streckenweise mehr als eine halbe Stunde am Sterben und versuchen zu fliehen.
10: Bis zu 150 Finnwale dürften laut Fangquote bis zum Saisonende im September erlegt werden. Laut Umfragen unterstützt nur noch eine Minderheit der Isländer den Walfang. Für andere ist die Jagd weiter Tradition, vor allem für Kristján Loftsson, der die letzten beiden Walfangschiffe auf Island betreibt. Die Aktivisten auf der Bandero werden ihn aber wohl nicht mehr von der Jagd abhalten. Ihr Schiff liegt seit der Erstürmung durch die Küstenwache am Pier in Reykjavik. Die 21 Besatzungsmitglieder durften es über Tage nicht verlassen, kritisieren, dass sie ihre Handys abgeben mussten und ihnen Dokumente nur auf Isländisch vorgelegt wurden. Der stellvertretende Polizeichef von Reykjavik, Asgeir Thor Asgeirsson, wirft ihnen mangelnde Kooperation vor. Im Gespräch waren die Menschen ganz in Ordnung, aber während der Ermittlungen waren sie uns gegenüber nicht besonders entgegenkommend. Inzwischen teilte die Polizei mit, allen Besatzungsmitgliedern sei die Entscheidung der Behörden über ihre Ausweisung überreicht worden. Gegen alle sei zudem ein mindestens zweijähriges Wiedereinreiseverbot verhängt worden. Bis zur Vollstreckung durften sie auch nach eigenen Angaben das Schiff verlassen, müssen sich aber jeden Tag bei der Polizei melden.
4: Party in der U-Bahn. Das ist in Wien gerade voll im Trend. Die Verkehrsbetriebe machen es möglich und verwandeln die Station Volkstheater in einen riesigen Underground-Club inzwischen zum dritten Mal. Wo tagsüber tausende Menschen zur Arbeit hetzen, wird freitagabends zu dröhnendem Bässen gefeiert. Und zwar in umgebauten Waggons und direkt auf dem Bahnsteig. Sekane aus Wien.
12: Es ist kurz vor 1 Uhr nachts in der Wiener U-Bahn-Station Volkstheater. Die letzten regulären Bahnen der Linie U3 verlassen die Station. Dann geht alles ganz schnell. Zwei Sonderzüge fahren ein, die Türen gehen auf. Das Technikteam beginnt mit dem Aufbau von Boxen, Nebelmaschine und DJ-Pult. Hier steigt gleich der dritte Wiener U-Bahn-Rave. Veranstaltet, ganz offiziell und legal, von den Wiener Linien. Valerie Simons ist die Projektleiterin.
13: In der Station müssen wir tatsächlich nichts umbauen. Wir bauen in den Zügen, bereiten wir alles vor und bauen dort unsere Logistik ein. Das heißt, der eine Zug ist der DJ-Zug, der andere Zug ist der Gastrozug.
12: Nach 20 Minuten ist der Dancefloor auf dem Bahnsteig bereit und oben an der Treppe bildet sich schon eine Schlange.
14: Ich weiß nicht ganz, was ich erwarten soll, aber ich hoffe eine gute Party.
15: Viel Spaß, laute Musik und sehr, sehr viele Schritte auf meiner Uhr, glaube ich.
14: Ich wollte schon immer hierher kommen und ich habe es zufällig entdeckt und freue mich, dass ich ein Ticket erwischt habe. Es ist eine coole Location hier im Volkstheater und freue mich auf die Party.
12: Umschlag 1 geht es los. Auf den Anzeigetafeln steht jetzt nicht mehr, wann die nächste U-Bahn einfährt, sondern bitte tanzen. Für die Beats sorgen die drei DJs des Wiener DJ-Kollektivs Verum Gaudium. Das ist bekannt dafür, in eher abgefahrenen Locations aufzulegen. Dass sie auch beim U-Bahn-Rave mitmachen, war für DJ Konstantin Hiller gar keine Frage.
16: Als Wiener ist es natürlich eine besondere Ehre, dabei zu sein. Wir haben den besten öffentlichen Nahverkehr der Welt und dann sowas zu machen, ist nochmal der Cherry on top.
12: Langsam füllt sich der Bahnsteig. 550 Menschen dürfen mitraven. Die Tickets sind jedes Jahr schnell ausverkauft. Um 13:30 müssen alle Journalistinnen und Journalisten dann gehen. Die Presse soll den Rave nicht länger stören als nötig. Schließlich dauert das Event nur 3 Stunden. Dann rauschen die Partybahnen wieder ins Depot. Bald darauf fährt die erste U3 in die Station ein. Vermutlich wird sie manch einen Raver nach Hause oder zur Afterhour fahren.
4: Ein schwerer Notenfehler hat in Niedersachsen mehr als 100 Schülern den Abschluss vermasselt. Und das schon seit Jahren. Eine Oberschule in Vechta hat jahrelang falsche Zeugnisse ausgestellt. Viele Jugendliche haben gar keinen oder einen zu schlechten Abschluss bekommen, obwohl ihnen ein besserer zusteht. Dennis Pitschek hat mit einer Betroffenen über die Folgen für ihr Leben gesprochen.
17: Für Sanem Aduk war das Ende ihrer Schulzeit an der Geschwister-Scholl-Oberschule Vechta kein schöner Tag. Jahrelang hatte sie auf einen Realschulabschluss hingearbeitet, den dann aber nicht erhalten. Wie sich jetzt rausgestellt hat, war das jedoch ein Fehler der Schule. Insgesamt 107 Schülerinnen und Schüler der Abschlussjahrgänge 2019-2020 bis einschließlich des Schuljahres 25-26 hätten eigentlich höhere Abschlüsse erhalten müssen. Darüber informierte am Freitag die niedersächsische Kultusministerin Julia Willi-Hamburg. 32 weitere Entscheidungen müssen jetzt noch einmal beraten werden. Für Aduk, die den Fall mit einer Beschwerde ins Rollen gebracht hat, ein absoluter Schock.
18: An erster Stelle, wenn ich ehrlich bin, habe ich geweint, weil ich war komplett schockiert. Ich habe die Jahre unter so psychischem Druck gelitten, dass ich meinen Abschluss vielleicht nicht schaffen würde. Und als ich dann erfahren habe, dass durch einen Fehler mir dieser nicht einfach rechtlich zugewiesen wurde, war ich extrem erschüttert einfach.
17: Dass es überhaupt zu dieser Neubewertung der Abschlüsse gekommen ist, beruht dabei eher auf einem Zufall. Sanem Aduk ist durch ein Gespräch bei einem Partybesuch stutzig geworden.
18: Da hat eine Person davon erzählt, dass die Schüler aus diesem Jahr nicht ihren Realschulabschluss bekommen haben und die Lehrer dann daraufhin auf die Schule zugegangen sind. Und die sind dann auch wohl rechtlich vorgegangen und daraufhin habe ich dann meinen Fall geprüft.
17: Laut Kultusministerium beruhen die festgestellten Fehler darauf, dass die Schule eine Regelung bei der Vergabe der Abschlüsse falsch angewendet hat. Demnach kann zum Beispiel eine schlechte Note in einem Fach durch bessere Noten in zwei anderen Fächern ausgeglichen werden. Von dieser Regelung wurde in Vechta aber wohl kein Gebrauch gemacht. Für Kultusministerin Hamburg eine sehr unangenehme Situation. Sie hat sich öffentlich bei den betroffenen Schülerinnen und Schülern entschuldigt und Aufklärung angekündigt.
19: Das, was dort passiert ist, darf nicht passieren. Und das können wir nicht einfach wieder gut machen. Und trotzdem ist es mir wichtig, hier ganz deutlich zu sagen, dass es uns leid tut, dass diese fehlerhaften Entscheidungen stattgefunden haben.
17: Aktuell wird geprüft, ob es ähnliche Fälle auch an anderen Schulen im Land gegeben hat. Darauf drängt auch die Opposition in Niedersachsen. Der CDU-Landtagsabgeordnete Christian Fühner, der selbst als Lehrer gearbeitet hat, sieht noch viele offene Fragen und erwartet jetzt schnellstmöglich Antwort vom Kultusministerium.
20: Klar ist, wenn so etwas passiert, dann ist es ein Vertrauensverlust in die Institution Schule und das darf in Niedersachsen nicht passieren. Und deswegen müssen wir schnellstmöglich das Thema aufarbeiten und eben auch Lösungen finden, damit es solche Sachen nicht wieder gibt. Denn wenn es um Abschlüsse, um Bewertungen, um Noten gibt, dann darf es da keine Zweifel geben.
17: Sanem Aduk, die ganz persönlich von dem Fall betroffen ist, wird jetzt ein neues Zeugnis erhalten und ein Entschuldigungsschreiben. Dennoch hat sie der fehlende Abschluss wertvolle Zeit in ihrem jungen Leben gekostet, wie sie uns berichtet.
18: Sie müssen sich vorstellen, ich wollte eigentlich nach meinem Realschulabschluss auf der GSO meine Fachhochschulreife machen. Das heißt, ich wäre mit 19 mit der Schule durch gewesen und dadurch hat sich ja mein Bildungsweg einfach geändert. Das eine Jahr, was ich in der 10. Klasse nicht geschafft habe. Ich hänge einfach 3 Jahre zurück und ich habe erst nächstes Jahr mit 22 mein Abitur. Es hatte einfach alles viel früher passieren können. Und das ist halt extrem ärgerlich, weil mir diese Zeit niemand wieder zurückgeben kann.
4: Ein schwerer Notenfehler hat in Niedersachsen mehr als 100 Schülern den Abschluss vermasselt. Das war Dennis Psychik.
21: Sport. Mit Stefanie Lavoie und dem ersten Topspiel der Zweitligasaison, das sich als eher maue, trefferlose Begegnung zwischen dem VfL Wolfsburg und dem ersten FC Kaiserslautern entpuppte. Burkhard Tillner hat die Partie gesehen.
22: Der VfL Wolfsburg nach 29 Jahren Bundesliga-Zugehörigkeit trennt sich in seinem ersten Zweitligaspiel nach dem Abstieg vom ersten FC Kaiserslautern torlos 0:0. Im ersten Abschnitt, da waren die Wolfsburger nach zähem Start die bessere Mannschaft, kamen zu guten Möglichkeiten durch Rese Damar, aber immer wieder Endstation. Entweder Julian Kral im Tor oder einer der aufopfernd kämpfenden Abwehrspieler wie Jumpy, der bei einer Großchance von Damar noch rechtzeitig grätscht. Im zweiten Abschnitt keine nennenswerte Chance der Wölfe mehr, dafür der erste FC Kaiserslautern mit der zweiten Luft. Skytte, Kanate und Berisha hatten den Siegtreffer auf dem Fuß, aber am Ende hieß es schiedlich-friedlich 0:0 zwischen Wolfsburg und dem ersten FC Kaiserslautern.
21: Tabellenführer ist aktuell Eintracht Braunschweig nach dem torreichen 6:1 in Magdeburg. Trainer Lars Konnetka, der bei der WM als Co. von Österreich-Coach Ralf Rangnick fungiert hatte, freute sich nach dem Kantersieg für sein Team.
23: Ja, es ist schön zu sehen, dass die Jungs sich so entwickeln und dass sie sich belohnen für die ganze Arbeit. Es war eine harte Vorbereitung, wir sind sehr spät eingestiegen. Das heißt, die mussten die ganze Zeit liefern, weil wir uns keine richtigen Pausen vergönnen konnten. Und umso schöner, dass sie sich halt heute dafür belohnt haben, für die harte Arbeit. Und das macht mich dann echt glücklich, die Jungs glücklich zu sehen. Und ich hatte aber auch tolle Momente bei der WM.
21: Die weiteren Ergebnisse von heute. Kiel trennte sich von Darmstadt 2:2. Aufsteiger Osnabrück zog in Heidenheim mit 3:4 den kürzeren. Karlsruhe sicherte sich einen 2:1 Heimsieg gegen Bielefeld. Zum Abschluss des ersten Spieltages empfängt der FC St. Pauli die Spielvereinigung Greuther Fürth. Nürnberg spielt gegen Dresden und Cottbus freut sich auf Hannover 96. Das Peloton der Tour de France Femmes ist in Nizza angekommen, dort, wo die Rundfahrt nach der morgigen 9. Etappe auch endet. Matthew Genie Schön hat einen spannenden vorletzten Renntag gesehen.
1: Man muss vor den Streckenplanern dieser Tour de France der Frauen den Hut ziehen. Denn dass eine Sprintetappe am vorletzten Tag zu einer weiteren Attacke auf das gelbe Trikot führt, hatten heute nur die besten Expertinnen auf dem Zettel. Doch genau so kam es. Nach 170 Kilometern von Sisteron nach Nizza, am letzten kleinen, aber zackigen Anstieg, setzte die Gesamtzweite Demi Wollering die entscheidende Attacke. Die bis dahin Gesamtführende in Gelb, Kasia Niewiadoma, konnte dem Antritt nicht folgen. Wollering nutzte das aus, gewann per Soloritt die Etappe und dreht einen 15-Sekunden-Rückstand im Gesamtklassement in einen 8-Sekunden-Vorsprung. Das große Finale auf dem Rundkurs in Nizza am Sonntag samt Vierfachanstieg am Col d'Aise wird also die perfekte, anspruchsvolle Bühne für einen packenden Zweikampf um den Gesamtsieg dieser Tour de France der Frauen.
21: Insgesamt 4-mal Gold und 1-mal Bronze. Die deutschen Freiwasserschwimmer konnten bei der EM in Paris diverse Rennen dominieren, auch zum Abschluss. In der Mixed-Staffel sicherte sich das Team um Florian Wellbrock den Europameistertitel.
2: Ja, ist verrückt. Hätte ich wirklich nicht mit gerechnet. Für mich persönlich 3 Medaillen, 3 Titel hätte ich mir vorher nicht erträumt hier bei der Europameisterschaft. Bin wahnsinnig dankbar, dass ich das hier so nochmal erleben durfte.
21: Etwas Besonderes erleben durfte auch Klippenspringerin Maike Halbisch, die sich mit ihrem letzten Sprung vom 20 Meter hohen Podest in die Seine noch die Bronzemedaille sicherte, nachdem sie zuvor einem passierenden Pariser U-Bahn-Fahrer fröhlich zugewunken hatte.
3: Ich bin unfassbar froh. Also ich kann es nicht in Worte begreifen. Es ist meine allererste Medaille überhaupt in dem Sport. Und ich hätte vor allem nach gestern mit allem gerechnet, aber nicht.

0: Kritik kommt von der Umweltorganisation BUND aus der Nachrichtenredaktion Henning Knipp.
1: Die Verlagerung von Transporten auf die Straße belaste Mensch und Klima, hieß es vom BUND. Besser seien eine Stärkung der Schiene und eine Anpassung der Binnenschifffahrt. Bundesverkehrsminister Bilger verteidigte dagegen die Entscheidung, das Niedrigwasser beeinträchtige den Warentransport massiv. Unternehmen bräuchten jetzt Flexibilität und zusätzliche Möglichkeiten, so Bilger. Der Bundesverband der deutschen Industrie begrüßte die Entscheidung. Das könne die Auswirkungen des Niedrigwassers abmildern. Neben Niedersachsen erlauben vorerst auch Nordrhein-Westfalen, Rheinland-Pfalz und das Saarland Fahrten von Lkw an Sonn- und Feiertagen.
0: Führende SPD-Politiker pochen auf eine Spritpreisbremse. Grund sind die immer noch hohen Kosten für Benzin und Diesel. SPD-Generalsekretär Klüssendorf sagte, die hohen Spritpreise seien weiterhin eine echte Belastung für das Land. Die Politik dürfe nicht tatenlos zusehen, wie Konzerngewinne immer neue Rekorde erreichen, während die Bürger immer stärker belastet werden. Klüssendorf forderte Wirtschaftsministerin Reiche von der CDU auf, schnell ein entsprechendes Gesetz vorzulegen. Die CDU-Führung hat einer möglichen Zusammenarbeit mit der AfD erneut eine klare Absage erteilt. Anlass ist die bevorstehende Landtagswahl in Sachsen-Anhalt. Unionsfraktionschef Frei sagte, das Kooperationsverbot mit der AfD sei ein Grundsatzbeschluss in der CDU. Die Frage könne deshalb nicht je nach Bundesland anders beantwortet werden. In Sachsen-Anhalt wird am 6. September ein neuer Landtag gewählt. In Umfragen lag die AfD zuletzt mit gut 40% deutlich vorn. In Paris gilt jetzt eine Helmpflicht für private E-Scooter-Fahrer. Damit reagiert die Polizei in der französischen Hauptstadt nach eigenen Angaben jetzt auf die gestiegene Zahl von Unfällen. Zu den neuen Regeln Caroline Düller aus Paris.
2: In ganz Frankreich sind nach offiziellen Angaben im letzten Jahr knapp 80 Menschen bei Unfällen mit E-Scootern oder Hoverboards gestorben. Und deshalb muss jetzt ab sofort jeder einen Helm tragen, der mit dem E-Scooter durch Paris düst. Auch Warnwesten oder Kleidung mit Reflektorstreifen sind Pflicht. Wer diese Helmpflicht ignoriert, muss 135 € Strafe zahlen. Eine fehlende Warnweste kostet 35 €. Die neuen Regeln gelten übrigens auch in den Vororten von Paris. Und in anderen Regionen in Frankreich gibt es so eine Helmpflicht auch schon. Und die Regierung überlegt jetzt, landesweit einheitliche Regeln zu schaffen.
0: Das Wetter in Deutschland. In der Nacht trocken, Tiefstwerte 20 bis 12 Grad. Morgen meist sonnig, Höchstwerte 23 Grad auf den nordfriesischen Inseln bis 36 Grad im Rhein-Main-Gebiet. Am Montag wechselhaft, gebietsweise etwas Regen, 20 bis 36 Grad. Und am Dienstag viel Sonne, im Norden wolkiger, 18 bis 32 Grad. Das waren die Nachrichten.
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4: Die A3 in Nürnberg Richtung Würzburg ist zwischen Wiesentheid und Kitzingen-Schwarzach wegen Bergungsarbeiten nach einem Unfall gesperrt. Die A5 Kassel Richtung Frankfurt ist zwischen Bad Homburger Kreuz und Nordwestkreuz Frankfurt ebenfalls nach einem Unfall gesperrt. Und auch die A42 Dortmund Richtung Kamp-Lindfort ist zwischen Herne-Börnig und Herne-Horsthausen wegen Bergungsarbeiten noch immer gesperrt. Dann die B36 Mannheim, Karlsruhe-Mannheim. Der Fahrlachttunnel ist wegen Wartungsarbeiten in beiden Richtungen gesperrt. Eine gute Fahrt.
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4: Mit Resa Wafa. Hallo. Die Menschen in Gaza sind nicht nur den Angriffen weiterhin schutzlos ausgeliefert, die es laut Beobachtern halt immer noch im Moment gibt, sondern auch der Hitzewelle. Hunderttausende Menschen leben in Notunterkünften in Gaza-Stadt. Krankheiten, Ungeziefer und verunreinigtes Wasser belasten ihre Gesundheit. Bei Temperaturen von rund 40 Grad. Jörg Poppendieck berichtet.
5: Am Strand von Gaza-Stadt versucht ein Bademeister per Trillerpfeife Ordnung zu schaffen. Vergeblich. Hunderte Kinder tummeln sich im Wasser, schwimmen, springen, bespritzen sich. Sommerliches Mittelmeerchaos. Es könnte ein idyllisches Bild sein, wären da nicht die vielen Zelte direkt am Strand. Notdürftig abgeschirmt vor Wind und Sand mit eingerissenen Planen und Decken. Hier lebt Mohamed Shaban. Er kommt eigentlich von weiter nördlich. So wie fast alle Menschen des Küstenstreifens musste er während des Kriegs sein Zuhause verlassen. Das Leben ist voller Probleme. Bis heute leben wir noch immer als Vertriebene. Auf der einen Seite sind Ratten, auf der anderen Schlangen, dann Kakerlaken und überall Mücken.

0: Unsere Hände sind schon ganz angeschwollen, wie man sehen kann. Uns bleibt nur, auf Gott zu vertrauen. Im Winter ist es bitterkalt und im Sommer brennt die Sonne. Zur Hitzewelle kommt eine belastend hohe Luftfeuchtigkeit. Die Menschen im Gazastreifen sind der Hitze quasi schutzlos ausgeliefert. In den Zelten, in denen die meisten Menschen leben, ist es stickig und heiß. Bei Temperaturen tagsüber von um die 40 Grad. Das alles ohne ausreichend sauberes Trinkwasser. Fließend Wasser gibt es hier nicht. Jeden Tag kommt nur ein einziger Lastwagen mit Wasser zu uns. Auch das belastet unsere Gesundheit, denn das Grundwasser ist inzwischen durch Abwasser und Schmutz verunreinigt. Wir leiden auch unter der mangelnden Hygiene. Mit der Hitze des Sommers verschärft sich die Gesundheitskrise im Gazastreifen noch einmal. Philippe Ribeiro von Ärzte ohne Grenzen berichtet, dass sich in den Notunterkünften und Lagern für Vertriebene Krankheiten häufen. Die Zelte, in denen die Menschen leben, sind wie stickige Backöfen. Familien können nachts nicht schlafen und auch tagsüber können sie sich nicht erholen. Es ist nicht einfach nur unangenehm. Durch die hohen Temperaturen verbreiten sich auch Ungeziefer schneller. Alles, was ohnehin schon schlimm ist, wird durch die Hitze noch schlimmer. Die Menschen im Gazastreifen, wie Fatima Mahmoud, wünschen sich nicht nur ein Ende der Hitze. Was sie wollen, ist Sicherheit, ausreichend Wasser und Lebensmittel und die Aussicht, irgendwann wieder nach Hause zurückkehren zu können. Im Moment warten wir alle einfach darauf, dass etwas passiert, was unser Leben wieder besser macht. Vielleicht bekommen wir wenigstens ein kleines Stück von unserem früheren Leben zurück. Wir sind von all den schweren Bedingungen und den schlimmen Umständen völlig erschöpft. Körperlich und seelisch sind wir am Ende und haben kaum noch Kraft, noch mehr auszuhalten.
1: 23 Uhr und 38, der Verkehrsservice hier in der ARD Infonacht. Achtung, Falschfahrer auf der B236 Lünen-Schwerte. Zwischen der A2 Dortmund Nordost und Westfalendamm in Dortmund Mitte kommt Ihnen ein Falschfahrer entgegen. Fahren Sie äußerst rechts und überholen Sie nicht. Auf der B236 Lünen-Schwerte zwischen der A2 Dortmund Nordost und Westfalendamm in Dortmund Mitte ist ein Falschfahrer unterwegs. Vorsicht da in beiden Richtungen.
2: Wirtschaft.
1: Es fühlt sich so ein bisschen an, als ob es im Moment zwei völlig verschiedene Wirtschaftswelten gibt. In den Geschäften und Firmen läuft es im Moment eher schleppend, aber an der Börse feiert der DAX gerade einen Rekord nach dem nächsten. Das Verrückte ist, dieser Höhenflug wird eigentlich nur von einer Handvoll ganz bestimmter Firmen angetrieben. Wie sicher ist dieses neue Rekordhoch also wirklich? Dazu Angela Göpfert.
3: Der DAX kennt derzeit nur eine Richtung, nach oben. In dieser Woche fiel erstmals die Marke von 26.000 Punkten. Das Rekordhoch liegt inzwischen bei gut 26.400. Da kann manchem Anleger schon etwas schwindelig werden. Doch Grund zur Höhenangst gäbe es nicht, sagt Stefan Kemper von BNP Paribas Wealth Management.
4: Grundsätzlich ist ein Allzeithoch tatsächlich ein gutes Kaufsignal. Das fühlt sich zwar ein bisschen komisch an, man sollte dabei aber berücksichtigen, dass Allzeithochs Herdentiere sind. Die tauchen normalerweise in Rudeln auf. Wenn einmal Momentum und eine positive Stimmung im Markt da ist, dann ist es etwas, was normalerweise trägt.
3: Anleger setzen vor allem auf eine baldige Öffnung der Straße von Hormus. Die Hoffnung dahinter, mehr Öl auf dem Weltmarkt, niedrigere Preise, weniger Inflationsdruck und damit weniger Anlass für die Notenbanken, die Zinsen anzuheben. Doch darin steckt viel Optimismus. Entsprechend groß ist das Enttäuschungspotenzial. Thomas Altmann von QC Partners.
5: Was es bedeutet, wenn sich allein die Iran-Hoffnungen nicht erfüllen, haben wir in den Monaten April bis Juli allein schon viermal gesehen. Und jedes Mal, wenn die Hoffnungen nicht erfüllt wurden, ging es beim DAX um bis zu 1.500 Punkte nach unten.
3: Hinzu kommt, der DAX-Aufschwung steht auf vergleichsweise wenigen Füßen. Zu den stärksten Kurstreibern zählen Unternehmen, die direkt oder indirekt vom weltweiten KI-Boom profitieren. Etwa Infineon, Siemens Energy und Hochtief. Allein Infineon hat seit Jahresbeginn rund 60% zugelegt.
5: Auf der anderen Seite haben wir 18 Unternehmen, die sich seit Jahresbeginn negativ entwickelt haben. Und das ist fast die Hälfte der DAX-Mitglieder. Das heißt, von einer breit getragenen Rallye kann hier keine Rede sein.
3: Auf den ersten Blick gute Nachrichten kamen von der deutschen Industrie. Die Auftragseingänge stiegen im Juni gegenüber dem Vormonat um 3,1%. Doch bei genauerem Hinsehen fällt die Bilanz deutlich schwächer aus, sagt Jörg Krämer, Chefvolkswirt der Commerzbank.
2: Denn zum einen wurde der Vormonat deutlich nach unten revidiert. Und zweitens, wir müssen auch auf die Auftragseingänge schauen, ohne die sehr schwankungsanfälligen Großaufträge. Und wenn man diese Großaufträge rausrechnet, dann sind die Aufträge nicht mehr gestiegen, sondern gefallen.
3: Und damit nicht genug. Das Niedrigwasser am Rhein sorgt zusätzlich für Probleme. Vor allem große Chemiekonzerne wie BASF sind auf den Fluss als Transportweg angewiesen. Das Institut der deutschen Wirtschaft nennt die Lage bereits dramatisch. Die Commerzbank schätzt, dass das Niedrigwasser das Wachstum im dritten Quartal um 0,2 bis 0,3 Prozentpunkte drücken könnte. Jörg Rehmer.
2: Und weil das Wachstum sowieso so niedrig ist in Deutschland, könnte das auch dazu führen, dass die Wirtschaft dann im dritten Quartal etwas schrumpft.
3: Die deutsche Wirtschaft bleibt also anfällig, der DAX dagegen auf Rekordniveau. Dieser Gegensatz dürfte die Anleger auch in der kommenden Woche beschäftigen.
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1: Dieses Land als europäischer Player wird es völlig unterschätzt. Die Rede ist von Polen. Und das sagt der ehemalige ARD-Polen-Korrespondent Martin Adam. Er hat nicht nur als Korrespondent dort gearbeitet, sondern auch in Polen studiert. Inzwischen ist er zurück in Deutschland und zieht Bilanz in seinem im Frühjahr erschienenen Buch Experiment. Warum er das Land als unterschätzten Machtfaktor sieht und was wir von den Polen lernen können und auch warum er einen Freiwilligendienst in Masuren geleistet hat, das hat der Rebecca Link vom WDR in der Reihe, denke ich, an Europa erzählt.
7: Tatsächlich war es Europa. Es war ein europäisches Freiwilligenprogramm, also so eine Art Zivildienst im Ausland. Und ich habe das Land kennengelernt, die Sprache gelernt und muss rückblickend, das ist jetzt dann 20 Jahre her oder über 20 Jahre, rückblickend sagen, dass Europa und die Europäische Union im Grunde da tatsächlich Völkerverständigung geleistet hat, weil mein Weg hat das grundsätzlich verändert und ich bin dann eben immer wieder zurück nach Polen gegangen und habe dort gelebt und dort gearbeitet und immer wieder gesehen, wie wichtig diese europäische Einbindung Polens und die polnisch-deutsche Nachbarschaft in Europa, wie wichtig die sind für die Politik, für die Wirtschaft, für Gesellschaft, für den Alltag einfach.
8: Jetzt hat sich ja Polen zuletzt selbst mit den letzten Wahlen wieder deutlich näher rangebracht an Europa. Wie hat sich das für Sie angefühlt, als das passiert ist?
7: Diese Wahlen 2023, die Parlamentswahl am 15. Oktober 2023, war tatsächlich ein einschneidender Moment. Deswegen gibt es auch das Buch. Ich beschreibe da drin etwas, was wir Journalistinnen und Journalisten ja oft Reporterglück nennen. Also dieses Gefühl, zum richtigen Zeitpunkt am richtigen Ort zu sein und zu merken, hier passiert wirklich was Großes, hier passiert Historisches. Und der Hintergrund ist, dass PiS, diese rechtspopulistische Partei, die es auch bis heute gibt, die auch nach wie vor sehr mächtig ist, seit 2015 acht Jahre lang das Land wirklich umgebaut hat, wirklich an die Strukturen gegangen ist, die Maschinerie verändert hat und 2023 vor dieser Wahl wir immer wieder gehört haben als Berichterstatter in Polen, das ist die letzte Wahl, bei der es noch möglich ist, PiS demokratisch zu schlagen. Danach sind die so fest eingeschrieben in die Strukturen, dass das eigentlich nicht mehr oder zumindest nicht an der Wahlurne funktionieren kann. Und ich beschreibe das in dem Buch, wie schwer der Weg zurück ist. Trotzdem eine andere Regierung zu wählen und PiS abzuwählen, das fühlte sich nach einem wirklich einschneidenden Moment in der polnischen Geschichte und dann in dem Moment auch in meiner, weil ich war ja da, an. Und gleichzeitig sehen wir, wie schwer der Weg zurück ist, auch in Europa. Also Donald Tusk, der polnische Premierminister, ist ja als dezidiert pro-europäischer Kandidat, aber auch mit einem ganz klaren Gestaltungsanspruch gewählt worden. Und das scheitert unter anderem daran, dass man dafür europäische Partner braucht und Berlin zum Beispiel immer noch deutlich stärker nach Paris schaut und sagt, wir sind doch der deutsch-französische Motor, um Europa zu gestalten. Und wenn man das aus polnischer Perspektive sieht, dann fängt man auf einmal auch an, anders über Europa nachzudenken und dass es auch in Europa andere Konstellationen geben könnte, die durchaus sehr reformorientiert diese Union umbauen könnten.
8: Sie sagen ja, das ist eigentlich total absurd, wie sehr Polen unterschätzt wird in der aktuellen europäischen Politik. Was könnten wir uns denn da abgucken?
7: Polen ist ein ganz großes, mächtiges Land, auch in der Europäischen Union. Und das hatte ich angeschnitten. Ein polnisch-deutscher Motor oder das Weimarer Dreieck, Polen, Frankreich, Deutschland, könnte durchaus richtig Schwung reinbringen in die Europäische Union. Dazu müsste man sich aber mehr nach Warschau drehen. was Digitalisierung angeht. Das Maß an Digitalisierung im Alltag in Polen ist so unendlich viel weiter als das, was wir hier in Deutschland erleben. Und das geht von Behördengängen, niemand muss mehr zum Amt gehen, das kann man alles digital regeln, bis hin dazu, wie Ärzte Rezepte ausstellen, wie Apotheken funktionieren, welche Dokumente ich überhaupt noch bei mir haben muss. Und Bargeld hat in Polen schon kaum noch jemand. Und davon könnten wir wirklich viel lernen.
8: Andererseits ist es ja so, dass viele polnischstämmige Menschen, die sich hier in Deutschland eigentlich ein Leben aufgebaut hatten, weil das für sie mal attraktiv war, hier zu leben und zu arbeiten, gehen jetzt wieder zurück nach Polen.
7: Ja, wir haben letztes Jahr die Trendumkehr gesehen. Gemessen seit der politischen Wende 1989-90 war es immer so, dass Deutschland ein attraktives, wirtschaftlich attraktives Land war. Und im Hintergrund, und davon hat ja auch die rechtspopulistische PiS ordentlich Gebrauch gemacht, im Hintergrund ist natürlich die schwierige deutsch-polnische Geschichte, die nationalsozialistische Besetzung, der Zweite Weltkrieg, die Shoah, das spielt da alles eine Rolle. Aber Deutschland hat ganz lange dieses Image gehabt als wirtschaftlicher Motor, als attraktives Land, wo man hingehen und Geld verdienen kann. Und inzwischen hat Polen nicht in absoluten Zahlen, aber in der wirtschaftlichen Dynamik auf jeden Fall Deutschland überholt. Und viele Polinnen und Polen gehen zurück, oder dann sind es oft die Eltern, die bleiben, aber die Kinder gehen zurück, die also an dem Punkt sind, wo sie sich jetzt was aufbauen möchten und sehen, das geht einfach schneller in Polen. Es ist schneller, eine Firma anzumelden. Es ist unkomplizierter. Das ist nicht alles Gold, was glänzt. Wenn man sich den Arbeitsmarkt anschaut, die Arbeitsverträge sind ganz schlecht noch aus ArbeitnehmerInnen-Sicht. Das wird angeglichen, aber da merkt man natürlich, dass mit dem deutschen Wohlstand auch ein sozialstaatlicher Standard erarbeitet wurde. Da zieht Polen jetzt nach. Aber für viele junge Polinnen und Polen scheint der Moment gekommen zu sein, wo es sich dann eher lohnt zu sagen, dann gehe ich doch nach Warschau, nach Wrocław, nach Gdansk, nach Krakow oder tatsächlich auch irgendwo aufs Land und baue mir da was auf.
8: Sie haben ja gesagt, Polen musste sich viel früher mit Rechtspopulismus auseinandersetzen als andere Länder in Europa. Was haben die am Ende gelernt aus diesen Jahren?
7: Also die Erkenntnis ist, Polen hat ja den Rechtspopulismus nie aufgehalten. Polen hat die PiS-Partei 2005 zum ersten Mal gewählt. Diese Regierung ist krachend gescheitert, damals nach nicht mal 2 Jahren, 2007. Dann kam Donald Tusk, der jetzige Premierminister, auch damals schon mal an die Macht. Und man sieht aber, die haben, also PiS, vor allem der PiS-Chef Jarosław Kaczynski, hat damals richtig gelernt. Er hat gemerkt, okay, wer hält uns hier auf in unserem Ziel, den Staat umzubauen? Und das ist ein ganz erklärtes Ziel gewesen. Kaczynski sprach immer von einer neuen polnischen Republik, die er dort schaffen möchte. Und als sie 2015 an die Macht gekommen sind, haben sie wirklich wie nach einem Playbook, einem Plan, Stück für Stück, erst die Gerichte, dann die Medien, dann die Kulturlandschaft, die Behörden etc., Schritt für Schritt quasi den Staat umgebaut, neue Regeln, ihre eigenen Leute eingesetzt und vor allem, und das ist jetzt der Punkt, den man bis heute eben ganz deutlich merkt, die Gerichtsbarkeit so auf Linie gebracht, dass selbst nachdem PiS abgewählt wurde, sich eigentlich die Frage stellt, wie kann man eine Gerichtsbarkeit, die einmal ihre Neutralität eigentlich verloren hat, wieder unabhängig machen, ohne selbst dabei Recht zu brechen. Also man kann ja ein Verfassungsgericht, das ist ja auch in Polen durch die Verfassung gesichert, kann man nicht einfach aushebeln und sagen, so Leute, ihr seid jetzt alle gefeuert, hier sind neue Richterinnen und Richter, von denen wir, die neue Regierung, behaupten, die sind gut, die sind unabhängig und jetzt machen wir mal Tabula Rasa. Diesen Punkt Null, den gibt es ja nicht. Und wir sehen jetzt ganz deutlich, dass diese Reformen in manchen Bereichen gut funktioniert haben. Die Kulturlandschaft ist viel freier, als sie unter PiS war und kann recht unabhängig agieren. Die Medien zu großen Teilen auch, vor allem die öffentlich-rechtlichen Medien, die Gerichte überhaupt nicht. Und das führt dazu, dass wir eigentlich ein politisches Patt haben. Das hat man gerade in der vergangenen Woche erst wieder gesehen. Seit 2023 wird darüber gestritten, dass PiS eigentlich Wahlkampfgelder damals unrechtmäßig verwendet hat und Wahlkampfzuschüsse entsprechend nicht bekommen soll. Also da hieß, ihr habt Gelder veruntreut, ihr kriegt also keine staatlichen Gelder in dieser Höhe. Und da gibt's jetzt einige Gerichte, die sagen, doch, die müssen das Geld bekommen. Andere Gerichte, die sagen, nee, die müssen das nicht bekommen. Und die Regierung sucht sich im Grunde aus, auf welches Gerichtsurteil sie hört, weil sie auch nicht zu Unrecht sagt, das Verfassungsgericht zum Beispiel ist kein unabhängiges Verfassungsgericht. Was die urteilen, hat kein Gewicht. Das ist im Grunde auch durch die Europäische Union bestätigt. Das ist aber natürlich ein Drama für einen demokratischen Rechtsstaat, wenn eigentlich nicht klar ist, welche Gerichte da jetzt akzeptiert werden oder respektiert werden und welche nicht. Und zuletzt mit der Wahl des von PiS aufgestellten Präsidenten Karol Nawrocki 2025, wo also dieses politische Pendel schon wieder zurückgeschlagen ist Richtung PiS, ist endgültig so eine Art Blockade entstanden, ja, weil eigentlich alle grundsätzlichen Reformgesetze, die von der Regierung kommen, vom Präsidenten aufgehalten werden. Und so haben wir ein Land, was sehr dynamisch ist, wirtschaftlich und politisch eigentlich stillsteht.
8: Ja, und da kommt nochmal die Frage, was können wir, was kann aber auch Europa draus lernen?
7: Das Entscheidende ist tatsächlich, man darf rechtspopulistische Parteien nicht unterschätzen, so unterschiedlich die sind. PiS ist nicht gleich AfD, ist nicht gleich Rassemblement National, aber diesen Grundanspruch, ganz radikal zu verändern, den haben die alle. Und wir sollten hinhören, was auch die AfD in Deutschland sagt und verspricht und das glauben. Es fehlt oft die Fantasie vorher, sich diese Umbauten vorzustellen und sich dann vorzustellen, wie Menschen marginalisiert werden, weil sie eben nicht zu dieser herrschenden Gruppe gehören und wie schnell Bürgerrechte und unabhängige Gerichte auch beschädigt werden können, wie schnell irgendwann die Idee der Demokratie, wir diskutieren miteinander und handeln einen Kompromiss aus, wie schnell das beschädigt werden kann, das kann man in Polen sehen. Und das geht erstaunlich schnell und ist erstaunlich schwierig, das zurückzudrehen. Und damit ist dieses Buch auch eine Warnung davor, es mal ausprobieren zu wollen und zu sagen, wir wählen die mal, die werden sich dann schon entzaubern und der Rückweg, das ist dann 4 Jahre später möglich. Unter Umständen ist dieser Rückweg dann nicht mehr möglich.
1: Experiment. Was wir aus Polens Kampf gegen den Rechtspopulismus lernen können. So heißt das Buch von Martin Adam. In der Reihe Denke ich an Europa war das ein Interview mit WDR-Moderatorin Rebecca Link. Die ARD-Infonacht mit einem wichtigen Verkehrshinweis um 23 Uhr und gleich 53. Es gibt eine Entwarnung für die B236 Lünen-Schwerte. Da ist kein Falschfahrer mehr zwischen der A2 Dortmund Nordost und Westfalendamm in Dortmund Mitte. Nochmal kein Falschfahrer mehr auf der B236 Lünen-Schwerte zwischen der A2 Dortmund Nordost und Westfalendamm in Dortmund Mitte.
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1: Der Name Tiffany ist in New York gerade wieder in aller Munde. Das Metropolitan Museum hat eine Ausstellung rund um die Designgeschichte des Hauses angekündigt. Wer den Mythos aber im Original erleben will, der geht direkt an die Ecke 57. Straße. Das Schmuckgeschäft Tiffany auf der Fifth Avenue ist einer der Filmschauplätze überhaupt. Ein Ort, der durch Truman Capotes Roman Frühstück bei Tiffany Eingang in die Weltliteratur gefunden hat. Und auch heute so beliebt ist, dass viele Touristen nicht nur der Schmuckstücke wegen das Geschäft besuchen. New York-Korrespondent Martin Gansemeyer ist auch da gewesen.
9: Es ist eine der Rollen, mit der Audrey Hepburn auch heute noch, 65 Jahre nach Erscheinen des Films, fasziniert. Die Rolle des New Yorker Partygirls Holly Golightly machte Audrey Hepburn weltberühmt.
10: If I could find a real life place like Tiffany's, then I'd buy some furniture and give the cat a name.
11: Tiffany's? You mean the jewelry store?
9: Der Filmklassiker aus dem Jahr 1961 nach dem gleichnamigen Roman von Truman Capote war einer der ersten Filme, die nicht in einer Kulisse gedreht wurden, sondern vor Ort auf der Fifth Avenue und im Schmuckgeschäft von Tiffany. Schon die Eingangsszene ist legendär. Audrey Hepburn steigt aus einem Taxi aus. Mit Kaffee und Croissant in der Hand schaut sie sehnsüchtig in eines der Schaufenster von Tiffany. So turbulent und traurig das Leben der jungen Holly Golightly auch sein mag, bei Tiffany empfindet sie Geborgenheit und Glück.
10: Don't you just love it?
11: Love what?
10: Tiffany's.
9: Sehnsucht und Traurigkeit vermittelt Audrey Hepburn auch im Filmsong Moon River, für den der Komponist Henry Mancini einen Oscar bekam.
10: Ooh.

0: Wer heute Tiffany's Edelgeschäft an der Fifth Avenue besucht, kommt an Audrey Hepburn nicht vorbei. Im 5. Stockwerk gibt es, etwas abseits der Schmuckvitrinen, eine fast schon kapellenartige Gedenkstätte, die Audrey Experience. Im Mittelpunkt überlebensgroße Fotos von Audrey Hepburn, ihr berühmtes schwarzes Kleid samt Perlenkette und Filmausschnitte aus Frühstück bei Tiffany's.
1: Isn't wonderful? You see what I mean? Nothing bad could have happened to you in a place like this.
0: Natürlich kommen die meisten Kundinnen und Kunden wegen des Schmucks in das Stammhaus an der Fifth Avenue, sagt Kyle Freeman, der für Kunst und Kultur bei Tiffany zuständig ist. Doch viele Touristen kennen den Filmklassiker Breakfast at Tiffany's. Sie wollen auf den Spuren von Audrey Hepburn wandeln und es wie Holly Golightly machen.
2: The windows are so iconic, that corner.
0: Unsere Schaufenster sind Kult. Jeden Tag stehen dort Leute mit einem Kaffee und einem Croissant in der Hand, die sich, so wie Holly im Film, von der Schönheit des Schmucks inspirieren lassen.
2: Inspiration, looking at something beautiful.
0: Besonders beliebt bei Kunden und Touristen das Blue Box Café im 6. Stock. An der Decke hängen hunderte türkisblaue Tiffany-Schmuckschachteln. Wer will, kann sich hier ein Frühstück bei Tiffany's bestellen. Für $65 gibt es ein Croissant, ein Madeleine, Rührei mit Kaviar und ein Glass of Golightly, einen frisch gepressten Saft aus Orangen, Möhren, Ananas, Mango und Ingwer. Unter den Besucherinnen sind fast immer welche dabei, die sich wie Audrey Hepburn kleiden, sagt Kyle Freeman. Fast jeden Tag sehen wir Frauen in einem schwarzen Kleid mit Perlenkette, allerdings ohne Stirnreif. Das ist natürlich eine Hommage an die New Yorker Eleganz, die der Film verkörpert.
2: That elegance that that film embodies.
1: Don't you just love it?
3: Love what?
1: Tiffany's.
0: Tiffany, das war immer der Versuch, Kunst und Kommerz, Exklusivität und Popularität zu verbinden. Betuchte Kunden auf der Suche nach einem exquisiten Schmuckstück, aber auch Besucher aus aller Welt, die neugierig sind auf einen legendären Filmschauplatz.
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1: Um 0 Uhr mit Felix Sprung. In 4 Bundesländern gilt heute kein Sonntagsfahrverbot für Lkw. Die Landesregierungen von Nordrhein-Westfalen, Rheinland-Pfalz, dem Saarland und Niedersachsen reagieren damit auf das Niedrigwasser in deutschen Flüssen. Aus der Nachrichtenredaktion Kevin Bieler.
2: Viele Binnenschiffe können wegen niedriger Pegelstände weniger transportieren als üblich. Als Reaktion darauf haben 4 Bundesländer das Sonntagsfahrverbot für bestimmte Lkw vorübergehend gelockert. Damit sollen Lieferketten aufrechterhalten und Engpässe vermieden werden, sagt der NRW-Verkehrsminister Krischer. Bundesverkehrsminister Bilger unterstützt das Vorhaben. Er sprach im Deutschlandfunk aber von einem Maßnahmenbündel. So sollten außerdem vermeidbare Baustellen aufgehoben und die Bahn mehr Kapazitäten für den Güterverkehr bereitstellen, sagte der CDU-Politiker. Das fordert auch der BUND, kritisiert aber, dass mit dem Aufweichen des Verbots jetzt noch mehr Lkw auf die Straßen geschickt werden.
1: Nach dem Fund einer Sprengstoffdrohne auf dem Flughafen Leipzig-Halle berichten US-Medien über Hinweise auf eine russische Herkunft des Flugkörpers. Das Wall Street Journal schreibt unter Berufung auf US-Beamte, Washington sei zu dem Schluss gekommen, dass die Drohne von einem russischen Geheimdienst stamme. Bundesinnenminister Dobrindt sprach dagegen von einem hybriden Angriff durch fremde Mächte. Auf bestimmte Vereine in Deutschland könnten bald höhere Steuern zukommen. Verschiedene Medien berichten übereinstimmend über einen entsprechenden Entwurf des Bundesfinanzministeriums. Demnach will Finanzminister Klingbeil die Freibeträge für steuerpflichtige Vereine deutlich senken. Dabei geht es etwa um Vereine mit wirtschaftlichen Interessen, etwa Wirtschaftsverbände. Nicht betroffen wären gemeinnützige Vereine wie beispielsweise kleine Sportvereine. Der VfL Wolfsburg hat einen Sieg zum Saisonbeginn in der zweiten Bundesliga verpasst. Der Bundesliga-Absteiger kam gegen den 1. FC Kaiserslautern nur zu einem 0:0. Aus der Sportredaktion Mats Nicholsen.
3: Fast 30 Jahre nach ihrem letzten Zweitligaspiel haben die Wolfsburger zu spüren bekommen, wie kompliziert diese Liga ist. Nur in der ersten Hälfte hatte der VfL gute Torchancen. Auch der Gast aus Kaiserslautern kam zu Möglichkeiten und freut sich über einen Auswärtspunkt zum Saisonbeginn. Der erste Tabellenführer kommt aus Braunschweig. Es sei denn, ein Team schießt am Zweitligasonntag ebenfalls 6 Tore. Die Braunschweiger gewannen 6:1 in Magdeburg. Bundesliga-Absteiger Heidenheim besiegte Aufsteiger Osnabrück 4:3. Darmstadt und Kiel trennten sich 2:2. Karlsruhe gewann 2:1 gegen Bielefeld.
1: Das waren die Nachrichten. Das Wetter in Deutschland. Überall trocken bei Tiefstwerten von 20 bis 12 Grad. Am Tage meist sonnig, im Norden später mehr Wolken, örtlich Schauer und Gewitter. Höchstwerte 23 Grad auf den nordfriesischen Inseln bis 36 Grad im Rhein-Main-Gebiet. Montag wechselhaft, gebietsweise etwas Regen und Gewitter, 20 bis 36 Grad. Dienstag viel Sonne, 18 bis 32 Grad. Es ist 0:03 Uhr.
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4: Nochmal eine Entwarnung für die B236 Lünenschwerte. Da ist kein Falschfahrer mehr zwischen der A2 Dortmund Nordost und Westfalendamm in Dortmund Mitte unterwegs. Die A2 Dortmund Richtung Braunschweig ist zwischen Dreieck Hannover West und Hannover Lahe bis Montag früh wegen Bauarbeiten gesperrt. Die A3 Köln Richtung Oberhausen ist zwischen Kreuz Breitscheid und Kreuz Kaiserberg wegen Bauarbeiten ebenfalls bis Montag früh gesperrt. Die A42 Dortmund Richtung Kamp-Lindfort ist zwischen Herne-Börnig und Herne-Horsthausen wegen Bergungsarbeiten noch immer gesperrt. Die A45 Gießen Richtung Hagen ist zwischen Dillenburg und Haiger-Burbach bis Montag früh gesperrt, da wird eine Brücke geprüft. Die A73 Feucht-Nürnberg ist zwischen Feucht und Nürnberg-Münchner Straße wegen einer Nachbaustelle bis ca. 8 Uhr in beiden Richtungen gesperrt. Die Umleitung ist eingerichtet. Die A96 München Richtung Lindau ist in Höhe Memmingen Nord wegen Brückenarbeiten bis 5.30 Uhr gesperrt. Und noch eine Meldung für die B36 Mannheim, Karlsruhe-Mannheim. Der Fahrlachttunnel ist wegen Wartungsarbeiten in beiden Richtungen gesperrt. Ihnen eine gute und vor allem sichere Fahrt.
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4: Aus dem Studio von NDR Info in Hamburg. Mein Name ist Reza Wafa. Willkommen. Es ist ein Deal, der internationale Klimaschützer fassungslos macht. Die USA zahlen dem deutschen Energiekonzern RWE 1,2 Milliarden Dollar dafür, dass er seine geplanten Windkraftprojekte stoppt. Diese Entschädigungszahlung sorgt weiter für Diskussion und macht eins klar. Donald Trump treibt seinen Feldzug gegen die erneuerbaren Energien voran und zwingt Unternehmen wie RWE stattdessen zurück zu Öl und Gas. Beobachter halten das für eine Kampagne, die auch politisch motiviert ist, um demokratischen Bundesstaaten zu schaden. Und es ist nicht das erste Mal, dass die US-Regierung Energieunternehmen so dazu bringt, in klimaschädliche Öl- und Gasprojekte zu investieren. Wie ist das einzuordnen? Das hat die WDR-Moderatorin Rebecca Link Professor Volker Quaschning gefragt, Experte für erneuerbare Energien an der Hochschule für Technik und Wirtschaft Berlin.
5: Naja, Donald Trump hat ja eine persönliche Rechnung gegen die Windenergie, die er da versucht zu begleichen. Bei irgendeinem Golfpark haben Windparks mal seine Aussicht verschandelt aus seiner Sicht. Und deswegen bekämpft er die Windenergie bis aufs Messer mit irgendwelchen kruden Theorien und Aussagen, die über die Windenergie tätigt. Und das passt halt einfach an das Muster. Das heißt, das ist einfach reine Ideologie, jetzt wirklich keine strategische Ausrichtung von der Energiepolitik.
6: Warum lassen sich die RWE wohl darauf ein, auf diesen Deal?
5: Naja, man kennt ja die US-Regierung. Ne? Es wird dann einfach das Recht sehr stark gedehnt. Das heißt, obwohl ich jetzt Baurecht für so einen Windpark habe, kann natürlich die US-Regierung das deutlich verzögern. Es gibt da natürlich gewisse Risiken. Was kostet mich das Ganze? Und wenn jetzt die US-Regierung den goldenen Ausstieg macht, also es schießt ja richtig viel Geld. Also RWE erhält über 1 Milliarde dafür, dass der Windpark nicht gebaut wird. Dann nehme ich natürlich dieses Geschenk erstmal an. Aus unternehmerischer Sicht ist das erstmal sinnvoll.
4: Die ARD-Infonacht mit einem wichtigen Verkehrshinweis. Ich unterbreche an dieser Stelle. Achtung auf der A46. Wuppertal-Düsseldorf. Zwischen Wuppertal-Fahrersbeek und Sonnenborner Kreuz werden Gegenstände auf die Fahrbahn geworfen. Achtung auf der A46, Wuppertal-Düsseldorf. Zwischen Wuppertal-Fahrersbeek und Sonnenborner Kreuz werden Gegenstände auf die Fahrbahn geworfen. Und wir gehen wieder zurück zum Interview hier in der ARD-Infonacht mit Volker Quaschny.
5: Für die Energie- und Klimaschutzpolitik ist das natürlich fatal.
6: Wie fatal ist es denn aus Ihrer Sicht für das Klima?
5: Ja, es ist vor allem in den USA ein sehr starker Rückschritt. Wir hatten unter Joe Biden eine Politik, die ja durchaus den Klimaschutz sehr ernst genommen hat, hier versucht hat, Projekte voranzubringen. Und das versucht Donald Trump zumindest mal zurückzudrehen. In einigen Bereichen gelingt das, in anderen natürlich nicht. Man merkt ja, dass er ja schon viel Geld in die Hand nehmen muss, um überhaupt den Ausbau der erneuerbaren Energien zu bremsen. Erneuerbare Energien sind auch in den USA die kostengünstigste Art der Stromversorgung. Das heißt, auch in anderen Bundesländern dort, in Staaten, also in Texas, in Kalifornien, da geht das ja weiter, obwohl die staatliche Regierung, ob Donald Trump das gar nicht möchte. Und Texas ist ja sogar ein republikanisch regiertes Land und da gilt halt einfach auch, also Geld stinkt nicht. Das heißt, wenn ich mit erneuerbaren Energien Geld verdienen kann, dann macht man das in den USA und deswegen kann die US-Regierung das ein bisschen blockieren, aber nicht komplett verhindern.
6: Ja, aber da würde ich gerne noch mal ein bisschen genauer drauf schauen. Sie haben ja diese Ironie angesprochen, dass in den USA republikanisch regierte Bundesstaaten wie Texas tatsächlich Vorreiter sind in Sachen erneuerbare Energien. Also da erzeugen Solarparks schon jetzt mehr Strom als die Kohlekraftwerke des Staates. Wie geht das denn zusammen mit der aktuellen Energiepolitik der US-Regierung?
5: Naja, gar nicht. Wir sehen ja, dass die USA da versuchen, eine Energiepolitik der 80er Jahre zu fahren. Nur hat sich die Welt verändert. Damals waren die Kohle sehr günstig und erneuerbare Energien waren teuer, konnten nur mit Subventionen funktionieren. Und das haben wir natürlich jetzt verändert. Das heißt, Solar- und Windenergie sind die kostengünstigsten Arten. Und man sehen, dass weltweit gerade der Ausbau der Solar- und Windenergie boomt. Das ist ja nicht nur Deutschland, das ist ja Asien, China, Europa. Überall passiert das Ganze, auch in den USA. Und insofern muss natürlich Donald Trump, der auf der einen Seite versucht, hier persönliche Rechnungen zu begleichen, auf der anderen Seite in seiner Kernwählerschaft auch die Kohlekumpels hat, versuchen, irgendwie gegenzumachen. Aber wie gesagt, das ist reine Kosmetik. Am Ende wird auch in den USA sich die erneuerbare Energietechnik durchsetzen.
6: Also Sie glauben nicht, dass diese Vorgänge Strahlkraft auch in andere Länder hinein haben könnten?
5: Ja, durchaus schon. Ne? Also wir sehen ja auch in Deutschland eine Politik, wenn wir uns die AfD anschauen, die im letzten Wahlkampf gesagt hat, dass sie Windräder wegreißen möchte. Also insofern ist das natürlich auch schon so ein bisschen eine Blaupause, dass man sagt, wenn ich den Wählerinnen und Wählern verspreche, dass es die erneuerbaren Energien nicht gibt, dann muss man halt am Ende Geld in die Hand nehmen, um zu verhindern, dass solche Anlagen gebaut werden. Aber das hilft ja niemandem. Das hilft ja nicht der Energieversorgung, das hilft auch nicht dem Land, weil man natürlich einfach Steuergelder verbrennt, indem ich einfach einfach Geld dafür bezahle, dass etwas nicht passiert. Und das Schade ist auch, dass wir, wie gesagt, solche Stimmen durchaus auch in Deutschland hören.
6: Ja, man muss ja gar nicht zur AfD schauen tatsächlich. Also auch unter der aktuellen Bundesregierung wird ja der Ausbau der erneuerbaren Energien gerade politisch nicht mehr so gefördert wie zum Beispiel unter der letzten. Sollten wir lieber vor unserer eigenen Haustür kehren?
5: Ja, also da muss man natürlich sagen, ich glaube nicht, dass die Union oder die SPD Geld dafür bezahlen würden, jetzt dass Windparks nicht gebaut würden. Aber sie haben natürlich schon recht. Also man versucht jetzt die Energiewende ein bisschen zu verlangsamen unter dem Kostenargument. Das heißt also, die hatten auch eine sehr, sehr konservative Politik. Aber
6: ja, unter dem Argument der Versorgungssicherheit. Das muss man natürlich sagen. Ne? Das ist das Argument ein großes aus dem Wirtschaftsministerium.
5: Ja, die Versorgungssicherheit wird da gerne vorgeschoben. Aber hier haben wir natürlich auch den Konflikt, dass wir natürlich hier alte entsprechenden Technologien haben. Die Gaskraftwerke sind das hier eher in Deutschland, die man nochmal etwas länger am Leben erhalten möchte. Aber wenn man natürlich die USA und Deutschland vergleicht, ist das natürlich ein ganz anderes Kaliber. In USA wird ja wirklich mit Fake News entsprechend gearbeitet, Geld dafür bezahlt, dass Windparks nicht gebaut werden. Und insofern, denke ich, sind wir da in Deutschland schon einen Schritt weiter. Also die deutsche Bundesregierung möchte anders als die USA ja trotzdem, dass Windparks noch gebaut werden. Also insofern würde ich ja schon einen Unterschied machen.
4: Sagt Volker Quaschning, Professor für das Fachgebiet regenerative Energiesysteme an der Hochschule für Technik und Wirtschaft in Berlin. Ja, der deutsche Energiekonzern RWE zieht sich für eine Entschädigungszahlung von 1,2 Milliarden Dollar, also aus allen Windkraftprojekten vor der Küste der Vereinigten Staaten zurück. Das ist auch das Thema jetzt.
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4: Ein Kommentar dazu von ARD-Washington-Korrespondent Carsten Kühntop.
7: Eine Regierung gibt Geld dafür aus, dass Unternehmen Projekte für die Energiequellen von morgen beenden. Mit diesem Geld werden die Firmen dafür bezahlt, stattdessen in die Energiequellen von gestern zu investieren. Das klingt schwachsinnig. Es ist aber Teil der Energiepolitik von US-Präsident Trump. Jetzt traf es RWE. Wegen des enormen Drucks der Trump-Regierung musste der Konzern drei geplante Offshore-Windparks in den USA aufgeben. Das Geld für die Pachtverträge zahlt die Administration zurück, aber unter der Auflage, dass RWE es nun in Projekte für fossile Brennstoffe steckt. Es ist bereits der fünfte Fall dieser Art und mit einem Umfang von 1,2 Milliarden Dollar der bisher größte. Der Wahnsinn hat Methode. Kürzlich zog ein Bündnis von Gewerkschaften und Umweltschützern Bilanz. Trumps Energiepolitik hat dazu geführt, dass bis jetzt mehrere hundert Projekte für erneuerbare Energie gestoppt oder verlangsamt worden sind. Projekte im Wert von 83 Milliarden Dollar. Davon betroffen sind 112.000 Arbeitsplätze. Es ist unmöglich, die Energiepolitik dieser US-Regierung zu verstehen, denn es fehlt ihr an Verstand. Klar, über das Tempo, in dem wir die Energiewende vollziehen, lässt sich trefflich streiten. Doch Trumps USA dürften das einzige Land auf dem Planeten sein, bei dem die Regierung sich nach Kräften müht, das Rad zurückzudrehen. Wann immer man dem Präsidenten dabei zuhört, wie er gegen die Erneuerbaren wettert, schmilzt einem schnell das Gehirn. Zu teuer sei grüne Energie und unzuverlässig. Zu loben sei hingegen China, wo sich kein einziges Windrad drehe. Faktencheck, Herr Präsident, kein anderes Land produziert so viel Windstrom wie China. Bewusst zerstört der Präsident die amerikanische Clean Power Branche, also die Unternehmen, die mit den erneuerbaren Energien ihr Geld verdienen. Abertausende Arbeitsplätze sind bereits vernichtet oder in Gefahr. Make America Great Again. Das ist angeblich Trumps Ziel. In Wirklichkeit wirft seine Energiepolitik das Land um Jahre zurück. Im weltweiten Wettbewerb in einem zukunftsträchtigen Sektor verlieren US-Unternehmen den Anschluss. Auf der Suche nach der Ratio, die Trump treibt, wird man schließlich doch noch fündig. Seine Regierung stoppt grüne Projekte nur in den Bundesstaaten, in denen die meisten Menschen 2024 nicht ihn gewählt haben, sondern seine Konkurrentin Kamala Harris. Es handelt sich also um Rache, um Vergeltung. Diese Regierung straft Bürger für ihre politische Meinung ab. In der jüngeren Geschichte der USA wohl ein beispielloser Vorgang. Die nächsten Wahlen können nicht schnell genug kommen.
4: Die Meinung von Washington-Korrespondent Carsten Kühntop war das.
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4: Vor genau 70 Jahren hat sich ein Unglück ereignet, das vieles in Europa verändert hat. Bis heute. Es war der 8. August 1956. Da ereignete sich im belgischen Massinel ein Grubenunglück, bei dem 262 Bergleute ums Leben gekommen sind. Weil die meisten Opfer aus Italien stammten, stoppte das Unglück die damalige Arbeitsmigration und löste schwere diplomatische Krisen aus. Gleichzeitig hat das Unglück dazu geführt, dass die Europäische Gemeinschaft den Arbeitsschutz verändert hat. Andreas Meyer-Feist berichtet.
8: Im Tunnel des Todes überlebte dieser belgische Bergmann. Um 7 Uhr morgens fuhr er über den Hauptschacht in 1000 Meter Tiefe ein. Er war einer der Ersten und Letzten, die es rausschafften. Um 8 Uhr kamen immer noch Arbeiter mit dem Aufzug runter. Wir riefen, fahrt sofort wieder hoch, da ist was passiert. Ich fuhr mit. Alles war voller Rauch. Ich erstickte fast. Und später sagte man mir, du bist mit dem allerletzten Lift nach oben gekommen. Die Bilder aus Marcinelle. Krasse Gegensätze zum neuen Europa. In einer Zeit des Wirtschaftswunders voller Glanz und angeblicher Sicherheit. Ein Versprechen des EU-Vorläufers der Montanunion, die es gerade neu gab. 6 Staaten mit dem Ziel, Europa ganz modern zu machen. Die Realität sah oft ganz anders aus. Unter Tage herrschte fast noch das Mittelalter. Kniend oder liegend mussten die Kumpel mit Spitzhacken die Kohle direkt aus dem Gestein brechen. Und damit nicht alles sofort einstürzte, wurden die Hohlräume wie Jahrhunderte zuvor mit trockenem Holz abgestützt. Das fing schnell Feuer. Wie am Morgen des 8. August. Ein Bergmann hatte eine volle Kohlelore in den Lastenaufzug geschoben. Der verhakte sich und riss Strom- und ölgefüllte Hydraulikleitungen ab. Alles brannte. 136 Italiener, 95 Belgier und Arbeiter aus 10 weiteren Nationen starben. Vor allem an Kohlenmonoxidvergiftungen. Auch Deutsche waren unter den Opfern. Die 5 deutschen Opfer stehen für die deutsche Geschichte, sagt Alain Forti vom Bergbaumuseum in Marcinelle. Zum Beispiel Reinhold Heller. Erst vor kurzem konnten wir ihn identifizieren. Heller kam aus dem Sudetenland, andere aus Schlesien. Sie wollten keinen Neuanfang im kriegszerstörten Deutschland, sondern bei uns in Belgien. Sie stehen stellvertretend für die turbulente Geschichte Europas. Sie sind wirklich repräsentativ der
4: Geschichte Europas. Über viele Umwege und mit Hilfe des deutschen Auswärtigen Amtes fand man noch Angehörige. Die beiden Halbschwestern waren leider verstorben, aber wir hatten die Namen ihrer Kinder. Wir kontaktierten die Familien in Deutschland und bekamen 5 DNA-Proben, Zahnbürsten. Nach einer Exhumierung und einem Abgleich gab es Gewissheit. Für die Angehörigen. Et quand vous pouvez aboutir dans un dossier tel que celui-ci, comme je dis toujours, on sait pour qui et pourquoi on travaille. Und wenn man in einem Fall wie diesem Erfolg hat, dann wissen wir, für wen wir arbeiten und warum wir arbeiten, sagt Alain Forti. Für ihn ist es nicht nur der Ort einer Katastrophe und alter Lebensträume, sondern auch der EU-Zukunft. Denn vor dem Unglück zählte nur der reine wirtschaftliche Erfolg der gemeinsamen europäischen Politik. Nach dem Unglück wurde auch die soziale Sicherheit und die Unfallverhütung als europäische Aufgaben anerkannt. Damals wurde das Instrument der europäischen Mindeststandards etabliert, das heute noch die Politik der EU-Kommission leitet. Die Erfahrungen nach dem Unglück flossen ein in die römischen Verträge zur Gründung der Europäischen Wirtschaftsgemeinschaft. Es war die Grundlage für das soziale Europa. Zu sehen ist das heute noch im ehemaligen Bergwerk von Marcinelle, ein UNESCO-Kulturerbe, das Industriegeschichte, Arbeitsbedingungen und das Schicksal vieler Europäer zeigt.
9: Die ARD-Infonacht mit einem wichtigen Verkehrshinweis. Achtung, Falschfahrer auf der A33 Osnabrück-Bielefeld zwischen Kreuz Osnabrück-Süd und Dissen-Bad Rothenfelde. Kommt Ihnen ein Falschfahrer entgegen, fahren Sie äußerst rechts und überholen Sie nicht auf der A33 Osnabrück-Bielefeld zwischen Kreuz Osnabrück-Süd und Dissen-Bad Rothenfelde. Ist ein Falschfahrer unterwegs, Vorsicht da in beiden Richtungen.
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9: Am Flughafen Leipzig-Halle gibt es offenbar Konsequenzen aus dem jüngsten Drohnenvorfall. Nach Informationen der deutschen Presseagentur schützt ab sofort ein spezielles Radar den Airport. So sollen Drohnen frühzeitig erkannt und verfolgt werden können. Reicht das? Sind die Flughäfen in Deutschland grundsätzlich gegen Drohnen gesichert? Das hat die Kollegin Rebecca Link vom WDR den CDU-Politiker Roderich Kiesewetter gefragt.
10: Nein, das sind sie nicht. In Frankfurt haben wir Vorkehrungen, in Leipzig auch, aber in Leipzig haben sie versagt, sonst wäre das Ganze nicht passiert. Das ist eine richtige Sicherheitslücke in Deutschland.
6: Aber hier kommt das Große. Die 8 größten deutschen Flughäfen werden ja derzeit durch den Bund mit modernster Drohnenabwehrtechnik ausgestattet. Das hat der Geschäftsführer des Bundesverbandes der deutschen Luftverkehrswirtschaft nochmal gesagt. Und das soll jetzt auch noch schneller gehen. Da ist von Lichtgeschwindigkeit die Rede. Das ist doch gut.
10: Ja, es klingt gut. Aber potenzielle Angreifer werden sich dann natürlich solche Flughäfen aussuchen, die eben nicht geschützt sind. Und die Frage ist ja, wie gehen wir damit um, wenn wir wissen, wer die Drohnen gesendet hat? Und das sieht ja alles vom Verhaltensmuster stark nach Russland aus. Also das eine ist, dass wir uns schützen. Das andere aber ist, wie verhalten wir uns gegenüber Russland?
6: Okay, Sie machen also den Bogen noch deutlich größer. Sie sagen, an die Ursache gehen und nicht nur Pflaster auf die Flughäfen kleben.
10: Ja, wenn wir Pflaster auf die Flughäfen kleben, brauchen wir moderne Pflaster, denn das ist ein Technikwettbewerb. Das hat ja auch schon der Innenminister bei seiner Pressekonferenz gesagt in Leipzig, wo ihm sagt, es gibt technologische Vorsprünge, die immer wieder aufgeholt werden. Das heißt also, wir müssen sehr adaptive Abwehrfähigkeiten haben und dabei auch sehr eng mit der Industrie zusammenarbeiten. Das Ganze muss auch bezahlbar sein und vertretbar sein. Also da haben wir eine ganze Menge noch vor uns. Deswegen sollten wir auch unserer Bevölkerung immer sagen, das Technische ist das eine. Aber das andere ist, dass es eben ein hybrider Angriff auf unser Land ist. Hybrid heißt nicht militärisch, aber es ist ein Angriff auf unsere zivile Sicherheit. Und deswegen macht das die Lage so ernst.
6: Ich muss jetzt noch das ein oder andere Aber hinterher schieben, denn es passieren ja einige Dinge. Zum Beispiel gibt es ja seit einiger Zeit in Berlin das gemeinsame Drohnenabwehrzentrum GDAZ. Und auch die Bundespolizei soll mehr Befugnisse bekommen. Also es passieren ja schon Dinge.
10: Ja, das ist aber nicht ausreichend, weil es ja beispielsweise den ersten mit Sprengstoff versehenen Drohneneinsatz gegen Deutschland nicht aufklären und verhindern konnte, sondern wir verdanken das einem sehr aufmerksamen Busfahrer auf dem Leipziger Flughafen. Und all unsere technischen Vorbereitungen, die wir machen, sind schön und gut. Aber es muss klar sein, dass dieses Zuständigkeitskuddelmuddel aufhört, dass die Bundespolizei die alleinige Zuständigkeit hat, aber dann eben auch Zugriff auf die Bundeswehr haben darf. Die Bundeswehr hat die Mittel, darf aber nicht. Die Polizei darf, hat aber nicht die Mittel. Also sollten wir jetzt nicht einen doppelten Satz an Mitteln beschaffen, sondern eine engere Zusammenarbeit zwischen Streitkräften und Bundespolizei haben. Aber die Führung muss die Bundespolizei haben. Dazu brauchen wir auch ein Lagebild. Die Gesamtverantwortung muss beim Bundesinnenministerium liegen, damit wir keinen Zuständigkeitswirrwarr haben.
6: Das ist ja ein Thema, das viele Leute ansprechen. Ihr Kollege Thomas Röbekamp zum Beispiel, Vorsitzender des Verteidigungsausschusses im Bundestag, der hat sich so ähnlich geäußert. Eine zentrale Zuständigkeit wäre sinnvoll. Sie haben da gerade schon ein paar Ideen zugesagt. Der SPD-Innenexperte Sebastian Fiehler, der sagt aber, das Problem liegt gar nicht darin, wer wofür zuständig ist. In sicherheitspolitischen Fragen seien die Behörden es generell gewohnt zu kooperieren, auch wenn es verschiedene Zuständigkeiten gäbe. Er findet, der Knackpunkt ist eine reibungslose Zusammenarbeit.
10: Ja. Das schließt ja das eine, schließt das andere nicht aus. Und die Betonung liegt auf reibungslos. Und es muss klar sein, wer verantwortlich den Hut auf hat, weil es nicht sein kann, dass dann in so einer Krisenlage Verantwortungen zugeschoben werden und wir Zeit verlieren. Wir brauchen Echtzeitanalysen. Da muss auch künstliche Intelligenz eingesetzt werden. Wir können es vielleicht so sagen, dass jede nicht angemeldete Drohne generell als bewaffnet gilt über Flughäfen, über Elektrizitätswerken, über Raffinerien, sodass von vornherein klar ist, wenn so etwas auftaucht, dass rasch gehandelt werden muss. Wir haben viele Hobbypiloten, die das mittlerweile wissen dürften. Aber das, was wir da gerade in Leipzig erlebt haben, geht eben nicht auf Hobbypiloten zurück, sondern das ist militärischer Sprengstoff, der nicht frei zugänglich ist. Und auch die Drohne, wie sie zusammengebaut ist, lässt auf Profis schließen. Und deswegen möchte ich schon den Schritt weitergehen und sagen, auch wenn wir dann abwehrfähig sind, wenn wir aufklären, dass die Spuren beispielsweise nach Russland führen oder die Indizien dazu hinführen, dann bedeutet das auch, dass wir mehr Maßnahmen treffen müssen, das russische Haus schließen beispielsweise in Berlin oder die Schattenflotte aufhalten, nicht Fischstäbchen aus den Sanktionen rausnehmen, da machen wir uns ja geradezu lächerlich. Wichtig ist, dass unsere Bevölkerung weiß, es kann uns nichts passieren, weil wir uns schützen.
6: Immerhin gibt es ja aber auch Änderungen im Luftsicherheitsgesetz. Das sieht jetzt mehr Befugnisse für die Bundeswehr vor und strengere Strafen. Also man kann ja schon den Eindruck bekommen, dass da gerade auf vielen Ebenen die Dringlichkeit erkannt wurde.
10: Ja, wir arbeiten mit Hochdruck dran. Wir haben parallel laufen eine Reform des Nachrichtendienstgesetzes für den BND und für das Bundesamt für Verfassungsschutz. Wir statten die Polizei besser aus. Der Nationale Sicherheitsrat muss nochmal angepasst werden. Also wir haben eine Reihe von Maßnahmen. Unsere nationale Sicherheitsstrategie wird zurzeit überarbeitet. Aber das ist der Überbau. Am Ende kommt es darauf an, ist der Flughafen sicher? Werden die Drohnen erkannt? Werden sie unschädlich gemacht? Und ist die Bevölkerung geschützt? Das sind die Kernfragen und da haben wir alle politische Verantwortung.
9: Der CDU-Politiker Roderich Kiesewetter, Obmann im Auswärtigen Ausschuss des Bundestages. Noch ist der eine Drohnenvorfall nicht geklärt. Da wird schon ein weiterer gemeldet. Nach Informationen von WDR, NDR und Süddeutscher Zeitung soll es in der vergangenen Nacht Drohnenüberflüge über einen der wichtigsten Bundeswehrstandorte gegeben haben, nämlich im nordrhein-westfälischen Mechernich. Da werden unter anderem Patriot-Flugabwehrsysteme repariert. Andreas Braun.
11: In der Nacht zum Freitag sollen Mitarbeiter einer Sicherheitsfirma insgesamt 6 Überflüge über dem Militärstandort im nordrhein-westfälischen Mechernich beobachtet haben. Das geht aus Informationen von WDR, NDR und Süddeutscher Zeitung hervor. Alarmierte Polizisten der Kreispolizeibehörde Euskirchen sollen vor Ort gewesen sein und ebenfalls Überflüge gesehen haben. Ein Sprecher des operativen Führungskommandos der Bundeswehr teilte auf Anfrage mit, insgesamt seien 2 Drohnen gesichtet worden. Zu den laufenden Ermittlungen könne man sich nicht äußern. Wer für die Überflüge in Mechernich verantwortlich ist, bleibt bislang unklar. Die Polizei ermittelt unter anderem wegen des Verdachts des sicherheitsgefährdenden Abbildens von militärischen Anlagen. Mechernich ist einer der wichtigsten Bundeswehrstandorte in NRW. Hier sind auch die Spezialisten der Bundeswehr tätig, die für Wartung und Instandsetzung des Flugabwehrsystems Patriot zuständig sind. Nach einem vertraulichen Polizeibericht sollen auch Feldjäger der Bundeswehr eine ungewöhnlich große Drohne mit Tragflächen beobachtet haben. Solche Drohnen werden unter anderem für Vermessungsarbeiten oder für Grenzüberwachungen eingesetzt. Die bisherigen Ermittlungen, in die auch die Sicherheitsbehörden des Bundes und das Landeskriminalamt NRW eingebunden sind, sollen nicht ergeben haben, dass es sich um eine fehlgeleitete Vermessungsdrohne gehandelt haben könnte.
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3: Mit Mats Nicholson. Der VfL Wolfsburg ist der Top-Favorit in dieser Zweitligasaison. Da sind sich alle Experten einig. Zum Auftakt aber konnte der Bundesliga-Absteiger zu Hause nicht gewinnen. Am Ende blieb ein 0:0 gegen Kaiserslautern. Holger Gersker berichtet aus Wolfsburg.
12: Letztlich war der große Aufstiegsfavorit sogar noch gut bedient mit der torlosen Punkteteilung. Zwar dominierte der VfL Wolfsburg das Spiel phasenweise mit viel Ballbesitz, blieb aber trotz der Star-Einkäufe Robert Glatzel, Fabian Reese und Fraser Hornby extrem harmlos. Echte Torgefahr gab es nur bei einem Schuss von Hauke Wahl an den rechten Außenpfosten. Ganz anders die Gäste, die sich zwar oft in die Defensive zurückzogen, aber 4 exzellente Chancen herausspielen konnten. Völlig freistehend vergab Simon Asta per Kopf, das war in der ersten Halbzeit. Und Michael Skytte scheiterte mit einem Konter am Wolfsburger Torhüter Jakub Zielinski. Der 18-jährige Pole hielt dem Aufstiegsfavoriten wenigstens einen Punkt fest.
3: Wie kompliziert diese zweite Liga ist, hat auch ein anderer Absteiger erlebt. Heidenheim konnte zwar das Duell gegen Aufsteiger Osnabrück gewinnen, allerdings mit 3 Gegentoren. Heidenheims Trainerlegende Frank Schmidt und sein Team starteten mit einem 4:3-Sieg in die Saison.
13: Ich kann es nur noch mal sagen, du musst das erste Spiel gewinnen. Im Spiel habe ich mich ein bisschen aufgeregt, natürlich über die Gegentore. Jetzt bin ich gar nicht so unglücklich drüber nach dem Spiel, weil da kann es keinem zu wohl werden. Da können wir ansetzen diese Woche, bevor es nach Berlin geht.
3: Der erste Tabellenführer kommt mit großer Wahrscheinlichkeit aus Braunschweig. Es sei denn, ein Team schießt am Zweitligasonntag auch 6 Tore. Die Eintracht gewann 6:1 in Magdeburg. Karlsruhe besiegte Bielefeld 2:1. Darmstadt und Kiel trennten sich 2:2. Auch die dritte Liga startet an diesem Wochenende. Unter anderem gewann Duisburg 3:0 gegen Meppen. Alle Ergebnisse gibt's auf sportschau.de. Die Fußballerinnen von Eintracht Frankfurt dürfen weiter von der Champions League träumen. Die Eintracht besiegte Malmö mit 2:0 und steht damit in der dritten Qualifikationsrunde, in der dann Hin- und Rückspiel über die Champions League-Teilnahme entscheiden. Der Frankfurter Gegner steht allerdings noch nicht fest. Die deutschen Schwimmerinnen und Schwimmer hatten erfolgreiche Tage in der Seine. Die Freiwasserwettbewerbe der Schwimm-EM in Paris liefen richtig gut und endeten mit einer weiteren deutschen Goldmedaille. Lars Becker berichtet aus Paris.
14: Julia Ackermann, Isabel Gose, Oliver Klemet und Schlussschwimmer Florian Wellbrock. Das goldene deutsche Teamstaffelquartett zum Abschluss der Freiwasserwettbewerbe in Paris. Die 19-jährige Juniorinnen-Europameisterin Ackermann erfüllte ihre Aufgabe glänzend, hielt sich in der Spitzengruppe.
15: Das ist ja auch meine erste Medaille in der offenen Klasse und ich bin einfach super happy darüber.
14: Gose machte Tempo, nur Ungarn und Italien konnten mitgehen. Die drei Medaillen waren frühzeitig vergeben.
16: Du hast die Mädels halt in den Füßen und versuchst, sie so ein bisschen abzuhängen, kommst aber nicht so richtig weg. Aber ich glaube, es war wirklich wichtig, dass wir die Franzosen da irgendwie so ein bisschen abhängen, damit wir drei auf jeden Fall schon mal safe für die Medaillen sind.
14: Oliver Klemet gelang es dann, sich aus dem Trio abzusetzen und Wellbrock einen Vorsprung von 8 Sekunden mitzugeben.
17: Gut, dass man dann jetzt, sag ich mal, einen guten Abschluss finden konnte vom Freiwasser. Ist jetzt noch 2 Tage Pause bis zum Becken, aber erstmal haben wir jetzt die Siegerehrung und können ein bisschen feiern.
14: Dafür sorgte Wellbrock, der ließ die Konkurrenz zwar wieder rankommen, hatte aber Kräfte gespart, konterte alle Attacken und sicherte souverän Gold.
18: Ja, ist verrückt. Hätte ich wirklich nicht mit gerechnet. Für mich persönlich 3 Medaillen, 3 Titel hätte ich mir vorher nicht erträumt hier bei der Europameisterschaft. Bin wahnsinnig dankbar, dass ich das hier so nochmal erleben durfte.
14: Insgesamt 4x Gold. Team Wellbrock über 5 und 10 Kilometer, Gose im Knockout-Sprint plus Bronze für Klemet über 10 Kilometer. Eine Top-Bilanz mit kleinem Makel. Im Knockout-Sprint der Männer waren Wellbrock und Co. leer ausgegangen.
3: Klippenspringerin Maike Halbisch hatte ebenfalls einen guten Tag in der Seine. Sie gewann Bronze beim spektakulären Wettbewerb mit Blick auf den Eiffelturm. Von einem 20 Meter hohen Stahlgerüst ging's runter in die Seine. Die Niederländerin Demi Vollering hat sich auf der vorletzten Etappe das gelbe Trikot der Gesamtführerin bei der Tour de France der Frauen gesichert. Vollering hat nun vor der letzten und rund 100 Kilometer langen Etappe nach Nizza 8 Sekunden Vorsprung auf die Polin Nieuwiadoma. Das wird ein dramatisches Finale. Die entscheidende letzte Etappe gibt's live im Stream auf sportschau.de.
9: Das war der Sport mit Mats Nicholsen.
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1: Um 0.31 Uhr mit Felix Sprung. Die Aufhebung des Sonntagsfahrverbots für Lkw in einigen Bundesländern wegen des Niedrigwassers in mehreren Flüssen stößt auf ein geteiltes Echo. Kritik kommt von der Umweltorganisation BUND. Aus der Nachrichtenredaktion Henning Knipp.
19: Die Verlagerung von Transporten auf die Straße belaste Mensch und Klima, hieß es vom BUND. Besser seien eine Stärkung der Schiene und eine Anpassung der Binnenschifffahrt. Bundesverkehrsminister Bilger verteidigte dagegen die Entscheidung.

0: Die Politik dürfe nicht tatenlos zusehen, wie Konzerngewinne immer neue Rekorde erreichen, während die Bürger immer stärker belastet werden. Klüssendorf forderte Wirtschaftsministerin Reiche von der CDU auf, schnell ein entsprechendes Gesetz vorzulegen. Das Bundesinnenministerium plant offenbar Änderungen beim Personalausweis. Künftig könnte bei den Dokumenten die Angabe der Adresse entfallen, schreibt die Rheinische Post. Aus der Nachrichtenredaktion Thomas Bertsch.
1: Bisher muss die Adresse beispielsweise bei Umzügen mit einem Aufkleber auf dem Personalausweis aktualisiert werden. Verzichte man auf die Adresse, würde das die Bürokratie entlasten, schreibt die Zeitung und beruft sich auf einen Ministeriumssprecher. Für Fälle, in denen der Ausweis bislang als Adressnachweis diene, könne es barrierearme und unkomplizierte digitale Lösungen geben. Im Gespräch seien bei der neuen Generation der Ausweise auch ein größeres Foto und weitere Sicherheitsmerkmale wie etwa ein spezieller Code.
0: Am westlichen Gardasee wurden wegen eines Waldbrandes etwa 200 Menschen in Sicherheit gebracht, darunter auch einige Urlauber. Nach Angaben der Feuerwehr wütete das Feuer in der Nähe der Ortschaft Tignale. Es hatte sich seit Freitag weiter ausgebreitet. Die Einsatzkräfte sind dabei, den Brand einzudämmen, um einige Wohnhäuser zu schützen, teilte die Feuerwehr weiter mit. Die Anwohner und Touristen konnten aber im Laufe des Tages wieder zurückkehren. Das Wetter in Deutschland überall trocken, bei Tiefstwerten von 20 bis 12 Grad. Am Tage meist sonnig, im Norden später mehr Wolken, örtlich Schauer und Gewitter. Höchstwerte 23 Grad auf den nordfriesischen Inseln bis 36 Grad im Rhein-Main-Gebiet. Am Montag wechselhaft, gebietsweise etwas Regen und Gewitter, 20 bis 36 Grad. Und am Dienstag viel Sonne, im Norden Wolken, im Süden Schauer und Gewitter möglich, 18 bis 32 Grad. Das waren die Nachrichten.
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3: Zunächst mit einer Entwarnung für die A33 Osnabrück-Bielefeld. Da ist kein Falschfahrer mehr zwischen Kreuz Osnabrück-Süd und Dissen-Bad Rothenfelde unterwegs. Die A2 Dortmund Richtung Braunschweig ist zwischen Dreieck Hannover-West und Hannover-Lahe bis Montag früh wegen Bauarbeiten gesperrt. Die A42 Dortmund Richtung Kamm-Lindfort ist zwischen Herne, Börnig und Horsthausen wegen Bergungsarbeiten voraussichtlich noch eine halbe Stunde bis 1 Uhr gesperrt. Und B36 Mannheim-Karlsruhe, Mannheim, der Fahrlachtunnel ist wegen Wartungsarbeiten in beiden Richtungen weiterhin gesperrt. In eine gute Fahrt.
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3: Mit Reza Wafam. Hallo. Vom Chefkoordinator der Regierung zum Anführer der Parlamentsfraktion. Für den frisch gebackenen Chef der Unionsfraktion Thorsten Frey sind die letzten Monate wahrscheinlich ganz schön aufregend gewesen. Vor einem Jahr, als er noch Kanzleramtsminister war, hat sich noch alles unbeschwert angehört. Gefragt nach dem Spaßfaktor in seinem Beruf, hat der CDU-Politiker geantwortet, dass ihm fast alles Spaß macht. Und wie ist das jetzt? Nach viel Streit im Bündnis und parteiinternen Frust, das wollte Katrin Aue im ARD-Interview der Woche von Thorsten Frey wissen.
4: Ja, absolut. Also ich glaube, wir müssen uns immer wieder bewusst werden, auch dann, wenn es vielleicht mal schwieriger ist, dass wir wirklich eine sehr privilegierte Aufgabe haben, dass wir die Gelegenheit haben, die Geschicke unseres Landes an entscheidender Stelle mitzuprägen. Und das ist nicht nur eine große Herausforderung, sondern vor allem auch eine große Ehre. Und für mich eigentlich auch immer eine große Freude.
5: Dann schauen wir doch als erstes mal auf die vergangenen Wochen. Mitte Juli kam raus, der Unionsfraktionschef Jens Spahn hat in den USA ein Kind bekommen mit Hilfe einer Leihmutter. Daraufhin massive Kritik, dann Rücktritt Spahn und etwa 2 Wochen später waren Sie auf einmal Unionsfraktionschef. Wie haben Sie diese 2 Wochen erlebt?
4: Ja, irgendwie ganz skurril, das will ich ganz offen sagen. Ich musste mich dann auch ab und zu kneifen. Noch 2 Wochen zuvor wäre diese Entwicklung ja völlig undenkbar gewesen. Und wir haben uns auf alles Mögliche in der parlamentarischen Sommerpause eingestellt, aber mit Sicherheit nicht auf ein solches Szenario. Und insofern ist es eben einfach ein weiterer Beweis gewesen, dass sich Situationen in der Politik extrem schnell ändern können, dass man darauf dann auch eine zügige Antwort braucht. Und ja, dass sich die Dinge eben verändern und man sich darin in der Veränderung zurechtfinden muss.
5: Die zügige Antwort hatte allerdings auch Unmut, Unbehagen in der CDU rund um diesen Personalumbau, den der Kanzler vorgenommen hat, mit sich gebracht. Die Süddeutsche Zeitung hat damals getitelt,

0: CDU christlich-demokratischer Unmut. Auch wir hier im Hauptstadtstudio haben erstaunlich viele Stimmen damals aus der Union gehört, die sauer waren auf den Kanzler. Wie werden Sie die als Fraktionschef wieder einfangen?
1: Durch ganz praktische Arbeit. Also wir können uns natürlich nicht auf längere Zeit mit Personaldebatten oder Nabelschau befassen, sondern wir haben enorme Probleme bei uns im Land, die gilt's zu lösen. Und dafür braucht es die CDU-CSU-Bundestagsfraktion. Und jetzt muss man umgekehrt, glaube ich, einfach auch sehen, dass auf diese Situation, die Sie beschrieben haben im Juli, ja niemand vorbereitet war, sondern für uns alle kam das überraschend, auch für den Bundeskanzler. Und er musste jetzt innerhalb sehr kurzer Zeit umfassende Entscheidungen treffen. Und das muss man mit in Rechnung stellen, wenn man darüber urteilt.
0: Allerdings hat es zumindest eine Zeit lang nicht so den Eindruck gemacht, als würden das alle mit in Rechnung stellen. Ein Teil der Fraktion war zuletzt doch ganz schön auf Krawall gebürstet. In der Sitzung, auf der Sie gewählt wurden, da gab es eine Aussprache, 15 Wortmeldungen, praktisch alle kritisch. Hat Sie das nicht nachdenklich gemacht?
1: Nein, überhaupt nicht. Das waren offene, ehrliche Wortmeldungen. Die waren auch zu einem Großteil kritisch, das stimmt, aber konstruktiv kritisch. Und wenn es solche Dissonanzen gibt, dann muss man die in einer Fraktion auch ansprechen und dann muss man sie auch offen diskutieren. Genau das haben wir gemacht. Es darf jedenfalls nicht der eigentlichen Sachdebatte im Weg stehen. Und deswegen, glaube ich, war das auch ganz gut, dass wir das im Sommer gleich gemacht haben und deshalb unter ganz anderen Voraussetzungen in den politischen Herbst starten können.
0: Dann schauen wir mal nach vorne. Da ist Geschlossenheit sehr nötig in Ihrer Fraktion, denn Union und SPD haben ja nur eine Mehrheit von 12 Stimmen im Parlament. Das heißt, es kommt fast auf jeden und jede an, wenn zum Beispiel die Rente nach der Sommerpause ins Parlament kommt. Und da sind ja doch jetzt in Ihrer Fraktion zum Beispiel ein Tino Sorge, der gerade seinen Job als Staatssekretär verloren hat, oder ein Ex-Verkehrsminister Patrick Schnieder, der auch vom Kanzler vor die Tür gesetzt wurde. Wie groß ist Ihre Sorge, dass Sie es künftig mit einer Art von gespaltenen Fraktion zu tun haben?
1: Die Sorge habe ich nicht. Dafür gibt es überhaupt keine Anzeichen. Gerade wenn Sie Patrick Schnieder und Tino Sorge ansprechen, zwei hochgeschätzte Kollegen, die natürlich professionell nicht nur mit ihrer eigenen Situation umgehen, sondern auch mit der Arbeit in der Fraktion. Und deshalb bin ich da insgesamt sehr zuversichtlich, dass wir da gut miteinander auskommen werden. Eine 12-Stimmen-Mehrheit ist in der Tat nicht viel. Dass das eine Herausforderung sein kann, haben wir in dieser Legislaturperiode auch schon gesehen, aber umgekehrt diszipliniert eine knappe Mehrheit auch. Jede Kollegin und jeder Kollege weiß, dass es auf genau seine Stimme ankommt. Und das führt am Ende eben auch dazu, dass man im Zweifel kompromissfähiger ist, sich stärker aufeinander zubewegen kann und auch eher kritische Positionen deshalb akzeptiert, weil man weiß, dass man auf die Solidarität umgekehrt auch wieder angewiesen sein wird.
0: Ich habe eine Wortmeldung vom Chef der christlich-demokratischen Arbeitnehmerschaft, CDA, gelesen. Dennis Radke, der hat gesagt, die Lage in der CDU sei ernster als zur Zeit der CDU-Spendenaffäre um die Jahrtausendwende. Da ging es um geheime und nicht deklarierte Schwarzgeldkonten. Nach allem, was man hört, scheint da doch schon was dran zu sein und auch nicht von jetzt auf gleich dieser Unmut wieder wegzugehen, oder?
1: Ich meine, dass Dennis Radke diese Äußerung im Nachhinein auch etwas relativiert hat. Sie ist natürlich sehr übertrieben, das muss man sagen, sehr überspitzt und auch nicht zutreffend. Und trotzdem will ich insoweit recht geben, dass wir in einer Situation sind, das gilt auch für unser Land insgesamt, in der man nichts schönreden sollte und in dem man die Dinge auch nicht besser darstellen sollte, als sie sind. Ich bin sehr dafür, dass man einen kritischen Blick auf die Wirklichkeit wirft, weil nur das eröffnet einem die Chance, auch tatsächlich wirkungsvoll gegenzusteuern.
0: Und wie sieht die CDU in dieser Wirklichkeit zurzeit aus?
1: Nun ja, wir haben enorme Herausforderungen bei uns im Land.
0: Wir und in haben der Partei?
1: Ja, wobei die in der Partei im Grunde genommen gelöst sind. Man muss einfach sehen, wir haben keine guten Umfragewerte. Und diese guten Umfragewerte haben natürlich eine Rückkopplung in eine Partei, in jede Partei. Das ist bei uns nicht anders. Und jetzt muss man sich ja mit der grundsätzlichen Frage beschäftigen, wie schaffen wir es, die Verhältnisse bei uns im Land zu verbessern und dafür zu sorgen, dass die Menschen zufriedener sind und wieder Vertrauen fassen in die Qualität der Arbeit der Politik. Und da haben wir vieles auf den Weg gebracht in der Vergangenheit. Wir haben vieles noch vor uns. Und Fakt ist eben, dass wir in Deutschland seit 7 Jahren kein Wirtschaftswachstum mehr haben. Das schlägt sich nieder. Wir sehen das inzwischen in niedrigeren Steuereinnahmen. Das führt am Ende dazu, dass man immer dann, wenn man einer bestimmten Gruppe etwas Gutes tun will, vorher einer anderen etwas weggenommen haben muss. Das ist eine Situation, die kennen wir in der Geschichte der Bundesrepublik Deutschland nicht und die ist auch nicht schön und befriedigend. Und deswegen müssen wir alles daran setzen, dass wir Wettbewerbsfähigkeit zurückgewinnen, dass wir wieder zu einem nachhaltigen, sich selbst tragenden Wirtschaftswachstum kommen und auf dieser Basis auch die vielerlei Erwartungen, die es in der Bevölkerung gibt, erfüllen können.
0: Ein letztes Wort vielleicht noch zum Kanzler, dessen Autorität scheint ja auch in der Partei etwas gelitten zu haben. Zum Beispiel ist eine Wortmeldung bekannt geworden von Heiko Strohmann, CDU-Chef in Bremen. Der soll bei einer CDU-Vorstandssitzung dem Kanzler so sinngemäß vorgeworfen haben, er führe die Partei wie ein Unternehmen. Nun war ja das Image der Partei lange, sie stehe immer wie eine Eins geschlossen hinter dem Kanzler. Ist das Vergangenheit?
1: Nein, das ist nicht Vergangenheit und ich war bei dieser Sitzung ja selbst dabei. Heiko Strohmann hat sich in dieser Weise geäußert, das ist richtig, aber ich habe das als konstruktiv kritische Kritik wahrgenommen. Und ich will mal ganz offen sagen, in einer demokratischen Partei muss es auch möglich sein, dass wenn sich jemand an etwas stört, und zwar unabhängig davon, ob es tatsächlich so ist oder nicht, es ist zunächst einmal ein subjektives Befinden, er muss es dann auch offen äußern können, und zwar ohne dass dann irgendjemand eingeschnappt ist. Und genau so war es in dieser Sitzung auch. Der Bundeskanzler ist da sehr souverän damit umgegangen. Deswegen, auch wenn es mal kritische Wortmeldungen gibt, ich finde, das ist in Ordnung.
0: Sie hören das ARD-Interview der Woche. Mein Gast ist der Vorsitzende der Unionsfraktion im Bundestag, Thorsten Frey. Eine Probe aufs Exempel für die Geschlossenheit Ihrer Partei, Ihrer Fraktion könnte nach der Sommerpause das Thema Rente sein. Im Herbst will die Bundesregierung ihr Rentenpaket in den Bundestag bringen. Die 33 Maßnahmen, die die Rentenkommission vorgeschlagen hat, sollen da auf den Tisch kommen. Und eine davon wird gerade massiv angeschossen, nämlich die Abschaffung der sogenannten Rente mit 63. Also die abschlagsfreie Frührente nach 45 Beitragsjahren. Nun haben 3 ostdeutsche CDU-Ministerpräsidenten die Diskussion eröffnet. Sie finden es ungerecht wegen der speziellen Situation in Ostdeutschland. Passiert ist das genau einen Tag nach Ihrer Wahl zum Fraktionschef. Wie glücklich waren Sie darüber?
1: Ich bin natürlich nicht glücklich darüber, weil wir uns auf einen Kompromiss verständigt haben, den die Alterssicherungskommission vorgeschlagen hat. Und das ist ein fein austarierter Kompromiss. Und zwar nicht nur zwischen Union und SPD, sondern, was ja noch sehr viel wichtiger ist, es ist eben auch ein Kompromiss zwischen den Generationen. Wir haben bei der Rente ein objektives Problem und wir müssen dafür sorgen, dass es am Ende nicht mit einer einzigen Generation nach Hause geht. Und dieser Kompromissvorschlag der Alterssicherungskommission nimmt alle in den Blick. Das ist gerecht, das ist vernünftig und deswegen würde ich sagen, auch wenn man mit der ein oder anderen Forderung vielleicht nicht konform geht, ist es ein Wert an sich, dass wir diese, ich will es wirklich so sagen, Jahrhundertreform jetzt über die Rampe schieben. Und das bedeutet nicht weniger, als dass wir die rentenpolitischen Herausforderungen für die nächsten 25 Jahre gelöst haben werden. Und das bedeutet für den Zeitraum, in dem wir mit diesen demografischen Schwierigkeiten zu rechnen haben.
0: Nun ist die SPD, die die Rente mit 63 ja mal mit eingeführt hat, in Teilen hoch erfreut auf den Zug, den Diskussionszug aufgesprungen. Nun wird es nach der Sommerpause darauf ankommen, dass Sie Ihre Fraktion dazu kriegen, im Bundestag weitgehend zuzustimmen. Auch die ostdeutschen Abgeordneten, deren Ministerpräsidenten da gerade in Teilen diskutieren. Wie wollen Sie das machen?
1: Ich glaube, dass der Kompromissvorschlag, der auf dem Tisch liegt, extrem überzeugend ist.
0: Naja, aber für die ja offenbar nicht. Zumindest erstmal für die, die jetzt diskutieren.
1: Muss man vielleicht auch die Argumente sich im Einzelnen mal anschauen. Also gibt es spezifische Unterschiede zwischen West- und Ostdeutschland und werden wir dem auch entsprechend gerecht? Jetzt muss man sagen, wer nimmt denn eine abschlagsfreie Rente in Anspruch? Da zeigen Studien, dass das vor allen Dingen Männer sind, dass die vor allen Dingen wohlhabend sind, dass die vor allen Dingen gesünder sind, also gerade nicht in den körperlich sehr anstrengenden Berufen arbeiten. Und wir sehen vor allen Dingen keinen großen Unterschied zwischen West- und Ostdeutschland. In Ostdeutschland sind es ein paar wenige Prozentpunkte mehr als in Westdeutschland. Aber das ist überhaupt nicht signifikant. Und die Unterschiede innerhalb der westdeutschen Länder sind teilweise größer. Und wenn man sich das mal anschaut und sich mit der Frage beschäftigt, dann wird doch klar, dass eben tatsächlich Menschen, die auf das Geld angewiesen sind, weil ihnen weitere Erwerbsquellen fehlen, weil sie kein Vermögen haben, aus dem sie ihren Unterhalt bestreiten können, die werden im Zweifel doch nicht früher in eine Rente gehen, die ja immer mit Gehaltseinbußen verbunden ist, sondern eine solche frühere Verrentung werden hauptsächlich diejenigen anstreben, die sich das auch wirtschaftlich leisten können. Diejenigen, die es sich körperlich nicht leisten können, weiterzuarbeiten, weil sie in einem extrem anstrengenden Beruf sind, weil sie körperlich beeinträchtigt sind, körperlich oder psychisch, für die wollen wir ja gerade auch ein entsprechendes Instrumentarium schaffen, eine soziale Schutzrente, die es gerade für diesen Personenkreis ermöglicht, eben durchaus auch abschlagsfrei früher in Rente zu gehen.
0: Das scheint Ihr Parteifreund Sven Schulze, CDU-Ministerpräsident in Sachsen-Anhalt, am Anfang zumindest ebenso gesehen zu haben. Nach der Vorstellung des Rentenpakets hat er sich erstmal positiv geäußert. Zum Beispiel auf Instagram hat er geschrieben, ich hoffe auf eine schnelle Umsetzung. Und ein paar Wochen später dann dieser Vorstoß gemeinsam mit seinen beiden Kollegen in Sachsen und Thüringen. Verstehen Sie, was Ihre Parteikollegen da geritten hat?
1: Naja, grundsätzlich darf man natürlich immer auch einzelne Punkte herausnehmen und sich überlegen, kann man das anders, kann man das besser machen. Ich finde, das ist legitim und daraus sollte man auch niemandem einen Strick drehen. Auf der anderen Seite bleibt eben das Argument, dass es geradezu typisch für einen solchen Kompromiss ist, dass man jetzt nicht mit allen 33 Punkten gleich einverstanden ist. Das wird wahrscheinlich so gut wie jedem so gehen. Und das Problem ist jetzt, dass wenn jeder auch nur einen einzigen Punkt hat, den er da ändern möchte, aber jeder einen anderen Punkt hat, dann bricht das gesamte Gebäude dennoch in sich zusammen. Und deswegen muss man, glaube ich, sehr, sehr vorsichtig agieren. Das wissen aber auch alle Beteiligten. Und deswegen bin ich auch zuversichtlich, dass man am Ende eine vernünftige Lösung finden wird.
0: Aber jetzt gerade entsteht schon so ein bisschen der Eindruck, das, was die Bundesregierung vorschlägt, wird zerredet, auch aus den eigenen Reihen, oder?
1: Naja, es ist zumindest kein positiver Eindruck, den wir hinterlassen. Das muss man, glaube ich, ganz deutlich sagen. Wir haben einen Vorschlag einer unparteiischen Alterssicherungskommission. Und ich halte es wirklich für einen großen Vorzug, dass sowohl der Bundeskanzler als auch die Bundesarbeits- und Sozialministerin sich hinter diesen Vorschlag gestellt haben. Das darf man, glaube ich, überhaupt nicht geringschätzen, dass wir die Chance haben, jetzt in einem hoffentlich gesamtgesellschaftlichen Kompromiss, die Rente dauerhaft aus der Schieflage wieder in die Senkrechte zu bringen. Das ist eine so große Chance und das darf niemand von uns einfach fahren lassen.
0: 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Diesmal zu Gast ist Thorsten Frey, Vorsitzender der Unionsfraktion im Bundestag. Herr Frey, Anfang des nächsten Jahres soll ein neuer Bundespräsident oder eine neue Bundespräsidentin gewählt werden. Da sind so ein paar Namen im Gespräch, unter anderem Ilse Aigner, zurzeit Landtagspräsidentin in Bayern. Aus der SPD kommen Stimmen, die fordern, es müsse jetzt erstmalig eine Frau in das Amt. Ist es dafür nicht tatsächlich höchste Eisenbahn?
1: Also es spricht viel dafür und ich persönlich kann sagen, ich fände das auch sehr wünschenswert, wenn wir erstmals eine Bundespräsidentin hätten. Aber ich rate dennoch dazu, mit einer gewissen Offenheit an diese Debatte ranzugehen.
0: Welche Argumente könnten da noch fallen in dieser offenen Debatte?
1: Also zunächst einmal ist es ja so, wir haben noch drei Landtagswahlen vor uns. Erst dann wird die Zusammensetzung der Bundesversammlung wirklich gegeben sein. Und ich würde darüber hinaus auch dazu raten, dass man aus Respekt vor dem herausragenden Amt des Bundespräsidenten wirklich jetzt auch keine wochen- und monatelange Personaldebatte führt. Ich gehe davon aus, dass die Parteivorsitzenden hierzu einen wohl abgewogenen Vorschlag machen werden, mit dem man sich dann eben auch auseinandersetzen kann. Und ich bin auch absolut davon überzeugt, dass es dafür eine überzeugende Persönlichkeit geben wird, die dieses herausragende Amt in nicht ganz einfachen Zeiten auch wirklich gut bewältigen wird.
0: Sie haben kürzlich gesagt, sinngemäß es zähle vor allem die Qualifikation. Wie haben Sie das gemeint? Denn eine ehemalige Ministerin, eine amtierende Landtagspräsidentin wie Ilse Aigner, da könnte man meinen, sie hat ja diverse Qualifikationen, die passen könnten.
1: Also Ilse Aigner hat alle Qualifikationen, die man dafür braucht. Sie ist ja auch in Berlin keine Unbekannte. Sie ist nicht nur Landtagspräsidentin, sie war Landesministerin, Staatsministerin, sie war Bundesministerin. Sie hat vielfältige Funktionen in der CDU-CSU-Bundestagsfraktion gehabt. An ihrer fachlichen, persönlichen Eignung besteht überhaupt kein Zweifel. Und das ist ja auch eine schöne Situation, würde ich sagen.
0: Ja, da könnte man jetzt sagen, mach mal den Sack zu. Der Vorschlag Ilse Aigner findet ja auch viel Unterstützung, zum Beispiel von CSU-Chef Markus Söder. Warum ziert sich die CDU so?
1: Nein, das ist eine Debatte, die sollte man nicht öffentlich führen. Sie haben mich um eine Bewertung gefragt, die habe ich Ihnen gegeben. Es ist so, am Ende werden sich Friedrich Merz und Markus Söder in ihrer Eigenschaft als Parteivorsitzende der Union mit diesem Thema beschäftigen. Und dann wird es natürlich auch ein Gespräch mit den beiden Parteivorsitzenden der SPD geben, mit Lars Klingbeil und Bärbel Baas. Und das ist der richtige Weg. Wie gesagt, ich glaube, man muss gerade bei diesem herausragenden Amt der Bundespräsidentin, des Bundespräsidenten sehr vorsichtig auch in der öffentlichen Debatte sein. Denn am Ende braucht es eine Persönlichkeit, die wirklich nicht nur über alle Zweifel erhaben ist, sondern eben auch ganz allgemein in der Bevölkerung auch dann über ein hohes Ansehen verfügt, wenn man vielleicht parteipolitisch anders orientiert ist.
0: Sie hören das ARD-Interview der Woche. Mein Gast ist der Chef der Unionsfraktion im Bundestag, Thorsten Frey. Sie waren jetzt gut 14 Monate Kanzleramtschef. Da gab es ja immer mal auch Kritik an Ihrer Amtsführung. Ihnen wurde in Teilen mit angelastet, dass die Regierungsarbeit nicht so ganz glatt lief, dass es einige interne Konflikte gab, dass zum Beispiel der Koalitionsausschuss in der Villa Borsig im April so missraten ist. Was haben Sie daraus gelernt?
1: Also zunächst einmal erlauben Sie mir einfach, ich teile diesen Befund nicht. Also natürlich ist es so, dass jeder, der arbeitet, auch Fehler macht. Das muss ich auch für mich in Anspruch nehmen. Aber zum einen glaube ich, dass die Regierungsarbeit, wenn man sich mal mit den Fakten beschäftigt, sehr erfolgreich ist. Und zum anderen glaube ich, wäre es ziemlich billig, wenn man eine Klausurtagung, einen Koalitionsausschuss oder was auch immer umfassend vorbereitet, und zwar unter allen beteiligten Parteien, den Eindruck zu erwecken, als wäre da einer schuld, wenn etwas nicht ganz so läuft, wie man sich das vorgenommen hat. Allerdings habe ich auch nicht die Möglichkeit, sozusagen jetzt dezidiert auf die einzelnen Punkte einzugehen. Deswegen lassen wir es einfach so im Raum stehen. Aber ich will sagen, dass ich diesen Befund so nicht teile.
0: Eine Frage zu Ihrem Verhältnis zu Friedrich Merz. Da gibt es ja diverse Zuschreibungen, die da immer genannt werden. Sie seien sowas wie rechte Hand des Kanzlers, oder ein Zeitungskollege hat geschrieben, Sie seien der Knappe des Kanzlers oder loyal zum Kanzler. Wie sehen Sie selbst Ihre Rolle?
1: Also zunächst einmal, ich habe Gott sei Dank ein völlig intaktes, sehr, sehr gutes Verhältnis zum Bundeskanzler, das auch über das rein Dienstliche hinausgeht. Das ist also etwas, was aus meiner Sicht etwas völlig Natürliches ist. Und das wusste ich immer sehr zu schätzen und das weiß ich auch sehr zu schätzen. Und es ist natürlich so, von seinem Kanzleramtsminister kann der Bundeskanzler, und zwar egal wer er ist, immer die volle Solidarität, die volle Loyalität verlangen. Und ich würde sagen, wenn es je einen Kanzleramtsminister gäbe, der dazu gegenüber seinem Kanzler, seiner Kanzlerin nicht in der Lage ist, der müsste sofort zurücktreten. Und deswegen war das für mich überhaupt gar keine Frage. Ich stehe ihm auch politisch sehr nahe. Deswegen war das für mich immer eine sehr einfache Arbeit. Ich musste mich da nie irgendwie disziplinieren oder dergleichen. Aber es wäre auch ungeachtet dessen für mich eine Selbstverständlichkeit gewesen in der Rolle als Chef des Kanzleramtes. Jetzt im Bundestag und an der Spitze der Fraktion schulde ich dem Bundeskanzler natürlich genauso meine Loyalität. Aber den Auftrag, den ich habe, den habe ich von 208 Abgeordneten unserer Bundestagsfraktion. Und deswegen geht es um zweierlei. Es geht zum einen darum, die Regierung zu unterstützen, Wir tragen sie ja und über diesen Weg setzen wir um, was wir im Wahlprogramm aufgeschrieben haben, was wir in den Koalitionsverhandlungen ausgehandelt haben mit der SPD. Und auf der anderen Seite geht es auch darum, die Interessen der Fraktion kraftvoll zu vertreten, auch gegenüber der Regierung kraftvoll zu vertreten, gegenüber dem Koalitionspartner kraftvoll zu vertreten und zunächst einmal auch deutlich zu machen, was ist denn die Position von Union, von CDU und CSU.
0: Wenn man Artikel über sie liest, fällt eins auf, praktisch kein Text kommt aus ohne Betonung darauf, wie freundlich im Auftreten sie sind, sie seien. Sagt das Ihre Frau, sagen das Ihre Kinder eigentlich auch?
1: Ich glaube, das würden die so nicht sagen, nein. Also ich bemühe mich zwar immer und gegenüber jedem respektvoll und angemessen aufzutreten und das gilt auch innerhalb der Familie. Für mich ist es auch eine Frage der Souveränität, aber trotzdem kämen wahrscheinlich meine Frau und meine Kinder zu einem anderen Urteil.
0: Manchmal heißt es ja, der Unionsfraktionsvorsitzende ist sowas wie der natürliche Anwärter auf die nächste Kanzlerschaft. Das war so bei Adenauer, bei Kohl, bei Merkel, bei Merz. Gilt das auch bei Ihnen?
1: Ich finde, die Frage stellt sich überhaupt nicht. Ich bin jetzt frisch gebackener Fraktionsvorsitzender. Ich freue mich da sehr drüber, aber wir stehen auch am Beginn eines langen und möglicherweise beschwerlichen Weges. Wir haben jede Menge Reformvorhaben in den nächsten Wochen und Monaten vor der Brust und darauf konzentriere ich mich. Und in meinem politischen Leben hat sich's auch immer ganz gut, auch für die persönliche Lebensqualität, ergeben, dass ich das, was ich gemacht habe, dass ich das genossen habe, dass ich das geschätzt habe, ohne daran zu denken, was wäre wenn. Und das würde ich einfach auch im Sinne der eigenen Lebensqualität so beibehalten.
0: Apropos Lebensqualität, jetzt steht Urlaub an. Sind Sie eher der Typ Beine hochlegen oder der Typ Aktivurlaub?
1: Das kommt ein bisschen darauf an. Jetzt haben wir natürlich extrem anspruchsvolle Zeiten hinter uns. Das Allerwichtigste für mich im Urlaub ist die Zeit mit der Familie, mit meiner Frau, mit den Kindern. Das kann ganz Unterschiedliches sein. Für mich muss es auch gar nichts Besonderes sein. Es ist die gemeinsame Zeit, die ansonsten im Alltag eben nicht da ist, die es unter der Woche nicht gibt und an den Wochenenden auch kaum. Und das schätze ich am Urlaub sehr und deswegen suchen wir uns in der Regel Ziele aus, die jetzt gar nicht so ungeheuer spektakulär sind, sondern wo wir einfach auch Zeit füreinander haben.
2: Sagt der Unionsfraktionsvorsitzende Thorsten Frey im ARD-Interview der Woche.

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1: Um 1 Uhr mit Felix Sprung. In 4 Bundesländern gilt heute kein Sonntagsfahrverbot für Lkw. Die Landesregierungen von Nordrhein-Westfalen, Rheinland-Pfalz, dem Saarland und Niedersachsen reagieren damit auf das Niedrigwasser in deutschen Flüssen. Aus der Nachrichtenredaktion Kevin Bieler.
2: Viele Binnenschiffe können wegen niedriger Pegelstände weniger transportieren als üblich. Als Reaktion darauf haben 4 Bundesländer das Sonntagsfahrverbot für bestimmte Lkw vorübergehend gelockert. Damit sollen Lieferketten aufrechterhalten und Engpässe vermieden werden, sagt der NRW-Verkehrsminister Krischer. Bundesverkehrsminister Bilger unterstützt das Vorhaben. Er sprach im Deutschlandfunk aber von einem Maßnahmenbündel. So sollten außerdem vermeidbare Baustellen aufgehoben und die Bahn mehr Kapazitäten für den Güterverkehr bereitstellen, sagte der CDU-Politiker. Das fordert auch der BUND, kritisiert aber, dass mit dem Aufweichen des Verbots jetzt noch mehr Lkw auf die Straßen geschickt werden.
1: Nach dem Fund einer Sprengstoffdrohne auf dem Flughafen Leipzig-Halle berichten US-Medien über Hinweise auf eine russische Herkunft des Flugkörpers. Das Wall Street Journal schreibt unter Berufung auf US-Beamte, Washington sei zu dem Schluss gekommen, dass die Drohne von einem russischen Geheimdienst stamme. Bundesinnenminister Dobrindt sprach dagegen von einem hybriden Angriff durch fremde Mächte. In Paris gilt jetzt eine Helmpflicht für private E-Scooter-Fahrer. Damit reagiert die Polizei in der französischen Hauptstadt auf die gestiegene Zahl von Unfällen. Caroline Dullard aus Paris.
3: In ganz Frankreich sind nach offiziellen Angaben im letzten Jahr knapp 80 Menschen bei Unfällen mit E-Scootern oder Hoverboards gestorben. Und deshalb muss jetzt ab sofort jeder einen Helm tragen, der mit dem E-Scooter durch Paris düst. Auch Warnwesten oder Kleidung mit Reflektorstreifen sind Pflicht. Wer diese Helmpflicht ignoriert, muss 135 Euro Strafe zahlen. Eine fehlende Warnweste kostet 35 Euro. Die neuen Regeln gelten übrigens auch in den Vororten von Paris. Und in anderen Regionen in Frankreich gibt es so eine Helmpflicht auch schon. Und die Regierung überlegt jetzt, landesweit einheitliche Regeln zu schaffen.
1: In der zweiten Fußball-Bundesliga ist der VfL Wolfsburg mit einem Unentschieden in die Saison gestartet. Die Niedersachsen kamen gegen Kaiserslautern nicht über ein 0:0 hinaus. Eintracht Braunschweig gewann dagegen beim 1. FC Magdeburg mit 6:1 und steht vorerst an der Tabellenspitze. Der VfL Osnabrück unterlag in Heidenheim 3:4, Holstein Kiel spielte in Darmstadt 2:2 unentschieden. Der Karlsruher SC besiegte Arminia Bielefeld mit 2:1. Das waren die Nachrichten. Das Wetter in Deutschland, überall trocken, bei Tiefstwerten von 20 bis 12 Grad. Am Tage meist sonnig, im Norden später mehr Wolken, örtlich Schauer und Gewitter. Höchstwerte 23 Grad auf den nordfriesischen Inseln bis 36 Grad im Rhein-Main-Gebiet. Am Montag wechselhaft, gebietsweise etwas Regen und Gewitter, 20 bis 36 Grad. Am Dienstag viel Sonne, 18 bis 32 Grad. Es ist 1:03 Uhr.
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4: Die A2 Dortmund Richtung Braunschweig ist zwischen Dreieck-Hannover West und Hannover Lahe bis Montag früh wegen Bauarbeiten gesperrt. Die A3 Köln Richtung Oberhausen ist zwischen Kreuz Breitscheid und Kreuz Kaiserberg wegen Bauarbeiten ebenfalls bis Montag früh gesperrt. Die A42 Dortmund Richtung Kamp-Lindfort ist zwischen Herne-Börnig und Horsthausen wegen Bergungsarbeiten derzeit gesperrt. Die A45 Gießen Richtung Hagen ist zwischen Dillenburg und Haiger-Burbach bis Montag früh gesperrt, weil eine Brücke dort geprüft wird. Die A73 Feucht-Nürnberg ist zwischen Feucht und Nürnberg-Münchner Straße wegen einer Nachtbaustelle bis ca. 8 Uhr in beiden Richtungen gesperrt. Die Umleitung ist eingerichtet. Die A96 München Richtung Lindau ist in Höhe Memmingen Nord wegen Brückenarbeiten bis 5.30 Uhr gesperrt. Und die B36 Mannheim-Karlsruhe-Mannheim, der Fahrlachttunnel ist wegen Wartungsarbeiten in beiden Richtungen gesperrt. In eine gute und vor allem sichere Fahrt.
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4: Aus dem Studio von NDR Info in Hamburg, mein Name ist Theresa Waffer. Willkommen. Diese Zusammenarbeit dürfte den ein oder anderen überraschen. Die geplante Kooperation zwischen der Ukraine und Serbien, die jetzt vereinbart worden ist. Serbien ist nämlich ein Land mit bekannter politischer Nähe zu Russland. Was dahinter steckt, dazu gleich mehr. Russland hat, während der ukrainische Präsident Serbien besucht hat, mehrere Raketen auf Kiew abgefeuert. Dabei gab es Tote und Verletzte. Wie schon in den Tagen zuvor konnte die Ukraine offenbar wegen fehlender Abfangraketen keine der russischen Raketen abschießen. Hat die Ukraine den russischen Raketen also nichts entgegenzusetzen? Das hat Tagesschau24-Moderator Bernd Rasem, ARD-Korrespondentin Susanne Peterson in Kiew gefragt.
5: Ja, es geht vor allen Dingen um die Hauptstadt Kiew, weil hier sind eben diese Patriot-Abwehrsysteme stationiert, aber es gibt eben keine Raketen mehr. Also es gibt keine Patriot-Raketen. Es wurde wieder einmal keine einzige ballistische Rakete hier abgefangen. Das war in der Woche in 2 Großangriffen, in 2 Nächten sowieso auch schon so. Und die Sorge wächst jetzt hier. Ich habe gestern mit einem Experten gesprochen, habe ihn gefragt, wie kritisch die Lage ist, was man im Sommer hier noch erwarten kann. Und er hat gesagt, die Lage ist nicht kritisch. Sie ist ein Horrorszenario. Also es gibt wirklich keine einzige Rakete, die hier abgefangen werden kann. Und Russland nutzt eben diese Lücke und schießt eben gezielt mit ballistischen Raketen wieder und wieder auf die Hauptstadt. Und diese Raketen finden dann eben auch ihre Ziele. Wir hatten in der vergangenen Woche viele zivile Opfer. Der Juni war bereits der tödlichste Monat in Kiew für die Zivilisten, wurde dann im Juli nochmal abgelöst. Und wie der August aussieht, das wollten die Experten hier sich überhaupt nicht ausmalen.
6: Russland behauptet ja immer wieder, nur militärische Ziele anzugreifen, aber die Realität sieht da ja ein bisschen anders aus.
5: Ja, wir waren in der vergangenen Woche an einem Bahnhof, wo 8 Menschen wirklich grausam getötet wurden. Die Rakete ist ganz nah eingeschlagen, als sie eben auf einen verspäteten Zug, der hatte wegen des Luftalarms Verspätung gewartet haben nach ihrer Schicht oder nach der späten Arbeit. Und das war wirklich ein Bild, das mir seitdem nicht mehr aus dem Kopf geht. Es hat auch viele Verletzte dort gegeben. Das sind keine militärischen Ziele. Die gibt es auch. Natürlich, es werden auch Drohnenfabriken, Munitionslager angegriffen. Aber eben immer wieder auch gezielt in die Innenstadt, in Gebiete, wo eben ausschließlich zivile Gebäude sind.
6: Die Frage der Verteidigung, der möglichen Verteidigung, ist da überhaupt irgendeine Lösung in Sicht, dass die Ukraine, dass Kiew sich gegen diese russischen Raketen in absehbarer Zukunft verteidigen kann?
5: Präsident Zelensky betont das immer wieder. Er sagt, man versucht eben eigene Systeme zu bauen. Es gibt ja Joint Ventures mit europäischen Partnern. Aber man muss eben auch klar sagen, das alles wird lange dauern. Und die Frage ist vor allen Dingen, ob es auch vor dem Winter überhaupt möglich sein wird. Da ist die Sorge vor dem nächsten Winter, der vergangene Winter. Winter wurde ja schon als der schlimmste Kriegswinter bezeichnet, sehr, sehr groß. Und überhaupt muss man jetzt erstmal diesen Sommer überstehen mit den vielen Angriffen. Es gibt zwar alternative Systeme, aber eben keine Systeme, die diese ballistischen Raketen, die so schnell auf dem Radar auftauchen, abfangen können. Also ein Beispiel aus der vergangenen Nacht, der Luftalarm ging los und wirklich Sekunden später hat man die ersten Explosionen, die Einschläge gehört und dem ist eben kaum etwas anderes entgegenzusetzen. Also man ist auf die Patriot-Abwehrraketen angewiesen. Und so wie Präsident Trump im Moment klingt, klingt es eben gar nicht danach, als würde er eben Nachschub nochmal liefern.
6: Was die Ukraine tut, was sie zumindest versucht zu tun, Ziele in Russland anzugreifen, vor allen Dingen mit Drohnen, vor allen Dingen taktische Ziele, geht das auf, dieser Plan?
5: Er geht ein Stück weit auf. Also es ist das Ziel, eben militärische Ziele, Munitionslager, aber auch Ölraffinerien beispielsweise anzugreifen. Das passiert auch immer wieder. Also in vielen Telegram-Kanälen, in denen zuvor immer nur gezeigt wurde, hier dringen die russischen Drohnen ins Gebiet ein oder die russischen Raketen, gibt es jetzt abends Karten, die zeigen, dass die Ukrainer viele Drohnen starten in Richtung Russland, um aber auch die Wirtschaft zu treffen, also die Wirtschaft, die diesen Krieg weiter finanziert. Und da ist die Ukraine zum Teil erfolgreich, aber trotzdem muss man ja sagen, dass der Druck auch entlang der Front unvermindert hoch ist, dass Russland in einigen Bereichen, gerade im Donbass, bei Kostjantinivka oder Kramatorsk, eben zwar weiter langsam und unter hohen Verlusten, aber weiter vorrückt. Und man muss sagen, dass man auf der großen militärischen Ebene, also der strategischen Ebene, noch keine großen Veränderungen sieht, aber auf der taktischen Ebene eben langsam schon.
6: Der ukrainische Präsident ist in Serbien zu einem Staatsbesuch eingetroffen. Vielleicht da am Schluss noch mal kurz deine Einordnung. Was kann man sich von diesem Besuch bei einem Russlandfreund eigentlich erhoffen?
5: Also das ist ja der erste Besuch von dem ukrainischen Präsident Zelensky in Serbien und deswegen gucken die Leute da schon hin. Aber die Erwartungen, das sehen wir bei Politikern, aber auch bei Menschen, mit denen wir hier gesprochen haben, sind im Moment noch nicht sehr hoch. Man hofft halt, dass man auf mittelfristige oder langfristige Sicht ein bisschen näher zusammenrückt. Aber insgesamt wird es erstmal als positives Zeichen gesehen, dass Zelensky jetzt dorthin reist zum allerersten Mal und eben bei einem weitgehend pro-russischen Land versucht, für Sympathien und für das eigene Land ein wenig zu werben.
4: Sagt ARD-Korrespondentin Susanne Peterson in Kiew. Ja, der ukrainische Präsident Selenskyj also in Serbien, einem Land, das eine politische Nähe zu Russland hat. Gemeinsam mit seinem serbischen Amtskollegen Vucic hat er einige Abkommen bei dem symbolträchtigen Besuch unterzeichnet. Clemens Fehrenkotte dazu.
7: Für Volodymyr Selenskyj und Alexander Vucic war es eine politische Premiere. Doch die beiden Staatspräsidenten konzentrierten sich während der Visite Selenskyjs beim Partnerland Russlands in Europa vor allem auf eine engere wirtschaftliche Zusammenarbeit. Selenskyj und Vucic vereinbarten, bis zum Jahresende ein Freihandelsabkommen zwischen beiden Staaten abzuschließen. Der serbische Präsident betonte auf der gemeinsamen Pressekonferenz, dies sei für Serbien von höchster Bedeutung. Der ukrainische Präsident hob hervor, dass bei seinen Gesprächen mit Vucic es um gemeinsame Infrastrukturprojekte sowie für die Zusammenarbeit bei der Energie- und Ernährungssicherheit für den kommenden Winter gegangen sei. Er warnte in Anwesenheit Vucic vor den Folgen der verstärkten russischen Angriffe für die Energieversorgung seines Landes. Die Ukraine habe vor dem kommenden Winter, Zitat, praktisch keine intakten Wärmekraftwerke mehr. Auf die Frage nach der aktuellen Verteidigungsfähigkeit der Ukraine betonte der Präsident, wer verfüge über die ballistischen Raketen und Systeme? Das sei der Hersteller, das seien in erster Linie die Vereinigten Staaten. Würden die USA der Ukraine jeden Monat Raketen liefern? Dies bejahte Selenskyj, die Ukraine habe die entsprechenden Vereinbarungen getroffen. US-Präsident Trump hatte vor wenigen Wochen Selenskyj zugesagt, die Patriot-Raketen in Lizenz in der Ukraine produzieren zu dürfen, die für die Luftabwehr der russischen ballistischen Raketen unverzichtbar seien. Kurz darauf jedoch stellte Trump diese Absicht in Zweifel.
4: Und die Angriffe Russlands gehen unterdessen weiter. Das russische Militär hat nach eigenen Angaben verschiedene Ziele in und vor ukrainischen Häfen angegriffen. Unter anderem soll der Hafen von Odessa attackiert worden sein. Unser Korrespondent Stefan Lag ist gerade erst in Odessa gewesen und berichtet, wie die Menschen den Sommer angesichts ständiger Luftangriffe und Sirenenalarm erleben.
8: Der Lanjeron-Strand in Odessa ist auch in diesem Sommer proppenvoll. Bei 30 Grad drängen sich die Menschen dicht an dicht auf den Liegen und Handtüchern. Kinder planschen im Wasser, Jugendliche springen mit Salti von den Stegen ins Meer. Aus den Strandbars dringt laute Musik über den Sand. Im Schatten einer Eisbar sitzen drei Soldaten. Nur wenige Meter entfernt steht ihr Pickup. Auf der Ladefläche ein mobiles Luftabwehrsystem. Jederzeit könnte Russland die Hafenstadt mit Drohnen oder Marschflugkörpern angreifen. Am Ende eines Stegs verkauft die 16-jährige Alina getrocknete Fische. In der Ukraine ein beliebter Snack zum Bier. Doch in diesen Tagen läuft das Geschäft schlecht.
9: It's been going,
8: in dieser Woche war es wirklich hart, wegen der ständigen Angriffe.
9: Yeah, the attacks.
8: Immer wieder habe sie ihre Waren stehen lassen und Schutz suchen müssen. Der nächste Luftschutzraum sei zum Glück nicht weit entfernt. Schau, du gehst einfach geradeaus, dann rechts und die Treppe rauf. Da ist ein Luftschutzraum.
9: So, there's a shelter.
8: Kurz darauf heulen tatsächlich die Sirenen, Luftalarm. Doch kaum jemand reagiert. Die meisten Badegäste bleiben liegen, Kinder spielen weiter im Wasser. Zu oft ist der Alarm inzwischen Teil des Alltags geworden. Zum Glück passiert diesmal nichts. An manchen Tagen wird in Odessa mehr als 10-mal vor möglichen Angriffen gewarnt. Die russischen Ziele sind häufig die Hafenanlagen der Stadt, nur etwa einen Kilometer vom Strand entfernt. Zum ersten Mal seit 6 Jahren macht Serhi mit seiner Familie wieder hier Urlaub. Waren Sie schon mal bei uns in Nikopol? Bei uns in Nikopol geht es furchtbar zu. Jeden Tag Drohnen, Artillerie. Hier scheint es ruhiger zu sein. Wir sind heute angekommen, es ist unser erster Tag. Bei uns zu Hause gibt es jeden Tag Explosionen. Die Kinder sollen sich erholen. Am Fußweg vom Strand in die Stadt verkauft Viola an einem kleinen Souvenirstand Halskettchen, Kühlschrankmagnete und die obligatorischen Kapitänsmützen. Die Menschen in Odessa, sagt sie, hätten gelernt, mit der ständigen Bedrohung zu leben. Wir sind lebende Menschen, natürlich haben wir Angst. Ja, wir haben uns ein Stück weit daran gewöhnt und unsere Psyche hat sich bis zu einem gewissen Grad daran angepasst. Gestern haben wir unter massivem Beschuss verkauft. Massivem Beschuss, sowohl Raketen als auch Shahed-Drohnen. Und die Leute standen trotzdem hier bei uns. Sie haben sich keinen Meter von der Stelle gerührt, genauso wenig wie wir. Wir fragten, woher kommt ihr? Und sie antworteten, aus Kiew. Darauf sagten wir, ach so, dann sind wir ja Leidensgenossen. Und so widersprüchlich es auch klingt, Odessa hat sich trotz des Krieges ein Stück Leichtigkeit bewahrt. die Hitze am Abend nachlässt, füllen sich die Cafés und Bars der Altstadt. Menschen flanieren am prachtvollen Opernhaus vorbei über den Primorski Boulevard bis zur Potemkinschen Treppe. Von dort reicht der Blick über das Schwarze Meer bis hin zu den Hafenanlagen, die immer wieder Ziel russischer Angriffe werden. In Odessa liegen Lebensfreude und Bedrohung oft nur wenige hundert Meter voneinander entfernt. Dmytro Barinow, Präsident des ukrainischen Hafenverbands, liebt seine Stadt. Er bewundert die Menschen hier, die sich ihre Zuversicht und Widerstandskraft trotz des Krieges bewahrt haben. Aber er warnt auch davor, die Situation zu unterschätzen. Ich habe viele Urlauber kennengelernt, die aus Kharkiv oder aus anderen östlichen Landesteilen kommen. Und sie haben nur Odessa, das relativ leicht zu erreichen ist, um die Kinder mal ans Meer zu bringen, die Sonne zu genießen und an den Strand zu gehen. Und leider ignorieren sie oft die Situation. Wir haben hier sehr viele schlimme Beispiele, wo Menschen dann durch Angriffe verletzt oder getötet wurden. Das sollte nicht sein.
4: Aus Odessa war das Stefan Lag.
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4: Island ist eines der letzten Länder weltweit, in denen Finnwale noch ganz offiziell gejagt werden dürfen. Und darum dreht sich seit Tagen ein heftiger Streit. Nach 2 Jahren Pause sind in Island seit kurzem wieder 2 Walfangschiffe auf dem Meer unterwegs. Das sorgt für heftige Proteste von Tierschützern. Vor einer Woche ist die Situation eskaliert. Die isländische Küstenwache stürmte ein Schiff von Walfanggegnern. Seitdem wird das Boot samt seiner internationalen Crew im Hafen von Reykjavik festgehalten. Jetzt gibt es eine Entscheidung darüber, ob die ausländischen Aktivisten das Land verlassen müssen. HD-Korrespondentin Jana Sinram.
10: Es sind Bilder wie aus einem Actionfilm. Mit kugelsicheren Westen, Masken und Maschinengewehren klettern Mitglieder einer Spezialeinheit der isländischen Küstenwache am vergangenen Donnerstag über die Reling der Bandero. Die Aktivisten an Bord strecken die Hände in die Höhe. Sie hatten versucht, eines der letzten aktiven Walfangschiffe Islands an der Jagd zu hindern, erzählt Florian Lohoff im ARD-Interview. Der Deutsche ist als Kameramann mit an Bord, um eine Dokumentation über die Mission der Walfanggegner zu drehen.
11: Also als die Küstenwache die Brücke gestürmt hat, das war schon kurzzeitig erschreckend, weil man gar nicht so richtig wusste, was jetzt eigentlich passiert.
10: Als die Männer erstmal an Bord waren, sei es aber friedlicher zugegangen, sagt der 37-Jährige.
11: Also die Küstenwache, die uns gebordet hat, die waren super freundlich. Also das klingt jetzt erstmal auch vielleicht ein bisschen awkward, aber es war eigentlich dann natürlich eine große polizeiliche Aktion, aber es wurde dann auch relativ klar, dass die Crew keinerlei Gefahr für die Küstenwache ist und dementsprechend entspannte sich die Situation auf dem Boot dann auch relativ schnell.
10: Die Erstürmung eines Anti-Walfangboots für die isländische Küstenwache alles andere als alltäglich. Ihn habe die Operation gegen das ausländische Schiff an einen James-Bond-Film erinnert, so der Direktor der Behörde Georg Larusson im isländischen Rundfunk. Aus seiner Sicht war die heftige Maßnahme aber gerechtfertigt. Sie haben sich geweigert, Anweisungen zu befolgen. Der Kapitän wurde mehrfach aufgefordert, das Schiff zu stoppen. Aber sie sind weiter in vollem Tempo gefahren, also mussten unsere Leute das Schiff stürmen. Aber einmal die Hintergründe der Ereignisse. Die Bandero gehört zur Captain Paul Watson Foundation, der Organisation des bekannten kanadisch-US-amerikanischen Aktivisten und Sea Shepherd-Gründers Paul Watson. Das Ziel der internationalen Crew, den isländischen Walfang zu dokumentieren und die Jagd möglichst zu verhindern. Denn nach einer 2-jährigen Fangpause hatte das nordeuropäische Land den Walfang im Juni wieder aufgenommen. Mehr als 30 Tötungen von Finnwalen hat die Crew der Bandero bisher dokumentiert, sagt Kameramann Florian Lohoff.
11: Es werden Tierschutzrechte verletzt bei jedem Abschuss eines Wals. Die Wale werden mit mehreren Harpunen beschossen. Die Wale sind streckenweise mehr als eine halbe Stunde am Sterben und versuchen zu fliehen.
10: Bis zu 150 Finnwale dürften laut Fangquote bis zum Saisonende im September erlegt werden. Laut Umfragen unterstützt nur noch eine Minderheit der Isländer den Walfang. Für andere ist die Jagd weiter Tradition, vor allem für Christian Loftsson, der die letzten beiden Walfangschiffe auf Island betreibt. Die Aktivisten auf der Bandero werden ihn aber wohl nicht mehr von der Jagd abhalten. Ihr Schiff liegt seit der Erstürmung durch die Küstenwache am Pier in Reykjavik. Die 21 Besatzungsmitglieder durften es über Tage nicht verlassen, kritisieren, dass sie ihre Handys abgeben mussten und ihnen Dokumente nur auf Isländisch vorgelegt wurden. Der stellvertretende Polizeichef von Reykjavik, Asgeir Thor Asgeirsson, wirft ihnen mangelnde Kooperation vor. Im Gespräch waren die Menschen ganz in Ordnung, aber während der Ermittlungen waren sie uns gegenüber nicht besonders entgegenkommend. Inzwischen teilte die Polizei mit, allen Besatzungsmitgliedern sei die Entscheidung der Behörden über ihre Ausweisung überreicht worden. Gegen alle sei zudem ein mindestens zweijähriges Wiedereinreiseverbot verhängt worden. Bis zur Vollstreckung durften sie auch nach eigenen Angaben das Schiff verlassen, müssen sich aber jeden Tag bei der Polizei melden.
4: Die derzeitige Hitze und Trockenheit sorgt zunehmend für Probleme. Auch auf den Berghütten wird das Wasser langsam knapp, zum Beispiel auf der Tölzer Hütte.
12: Ich wache in der Früh auf, Zimmer, Fenster Richtung Süden. Das Karwendel, blaue Himmel, denke ich mir, na, das gibt's doch nicht. Das ist halt schon wieder schönes Wetter. Also das ist total entgegengesetzt inzwischen. Ich war einfach heilfroh, wenn es mal ein paar Tage normal bringt.
13: Da spricht Hüttenwirt Benno Schödel vermutlich vielen aus der Seele. Es ist unten im Tal wie oben am Berg zu trocken. Die vierte Saison ist es für ihn und seine Frau Andrea auf der Tölzer Hütte. Vergangene Woche musste er für einen Tag schließen, weil das Wasser ausgegangen ist. Mittlerweile geht er deshalb 5-mal am Tag zur Wasserstelle unterhalb der Hütte und prüft den Wasserstand.
12: Jetzt schaue ich, wie viel Wasser das tatsächlich zusammenkommt. Und dann kann ich es mal hochrechnen auf den ganzen Tag. Das ist jetzt ein Liter, gute 20 Sekunden. Das heißt 3 Liter in der Minute. Das ist auf alle Fälle schon mal viel, viel besser. Das ist dreifache wie letzte Woche.
13: Aber das Wasser reicht trotzdem kaum.
12: Wenn wir volle Belegung haben, also 70 Gäste und dann halt zwischen 50 und 150, 200 Tagesgäste, dann brauchen wir zwischen 1,5 und 2000 Liter Wasser für Klospülung. Und das ist natürlich heftig.
13: Damit die Hütte offen bleiben kann, hat Benno Schödel als kurzfristige Lösung ein Auffangbecken gebaut. Dort sammelt er zusätzlich Regenwasser, das allerdings durch Starkregen häufig verschlammt ist.
12: Und inzwischen ist es aber so, dass es so oft so krass viel regnet. Und dann ist es tatsächlich erst seit letztem Jahr so, dass uns dann bei Starkregenereignissen schwappt uns so viel Dreck mit rein in die Quelle und das ist scheiße. Das kommt wahrscheinlich daher, dass der Winter von 23 auf 24 zu trocken war und dadurch haben zu viele Risse oder ist der Boden zu trocken und dann ist beim Starkregenereignis so, dass alles mitkommt.
13: Und trotzdem, das Wasser ist für ihn wichtig. Deshalb säubert und filtert er es und kann es immerhin für die Toilettenspülung verwenden. Aber die Zukunft sind auch für ihn Trockentoiletten.
12: Wenn sich das gut umsetzen lässt vom Gelände her, weil du ein bisschen Gefälle brauchst und so weiter oder ein neues Häusl aufstellen musst, dann ist das auf alle Fälle die Zukunft.
13: Die Tölzer Hütte liegt auf 1825 Meter im Vorkarwendel. Vor 5 Jahren wurde sie ökologisch saniert. Wenig Wasser gab es hier oben schon immer. Duschen für die Gäste wurden deshalb nie eingebaut. Das ist für die meisten Wanderer kein Problem.
14: Zur Not gelangt der Waschlappen, Wasser trocknet man eh mit, dann kann man sie minimal frisch machen, wenn es nicht geht, dann stinken alle, dann ist es erwischt.
13: Doch der akute Wassermangel beschäftigt die Gäste trotzdem.
15: Also wir sind das halt von daheim gar nicht gewohnt, weil wir haben ja immer Wasser und ja, ist schon ein Schock eigentlich.
13: Auch Benno Schödel und seine Frau Andrea treibt die Sorge ums Wasser um.
12: Das ist schon für uns, für Andrea und mich als junge Generation noch, es ist krass mitzukriegen, wie es wirklich sein kann und wie es wirklich ist. Und man kriegt es ja von anderen Hütten mit. Das ist ja jetzt bei uns kein Einzelfall. Besser wird es mit Sicherheit nicht mehr.
13: Und deshalb warten sie gerade, wie alle, auf Regen.
4: Die Trockenheit macht auch den Betrieb auf den Almhütten zu schaffen. Elisabeth Tiroler war das.
0: Der Stichtag.
4: Genau, heute vor 40 Jahren ist Queen zum letzten Mal in der Originalbesetzung mit Freddie Mercury aufgetreten. Michelle Brückner blickt zurück.
16: Thank you very much. Good night, Sea Green. We love you.
17: Es ist der krönende Abschluss der erfolgreichen Magic Tour in 26 europäischen Städten. Dass sich heute Abend ein Kapitel Musikgeschichte schließt, ahnt zu diesem Zeitpunkt noch niemand. Schon ab dem Morgen gibt es einen riesigen Stau auf der Autobahn nördlich von London, die zum Knebworth Park führt, während Brian May, John Deacon, Roger Taylor und Freddie Mercury mit dem Helikopter anreisen. Es ist eine Tour der Superlative. 20 LKWs transportieren die Bühnentechnik. Alle Teile des Bühnenaufbaus sind gleich dreimal vorhanden, damit die Band an einem Ort spielen kann, während die Bühne in der nächsten Stadt bereits neu aufgebaut wird. In Aufnahmen hinter der Bühne hört man, wie Freddie sich vor der Show aufwärmt.
18: How long have we got? 5-10 minutes.

0: 2 Stunden spielt die Band und We Will Rock You, das ist an diesem Abend Programm. Der sonst eher ruhige John Deacon wirft seinen Bass in die Verstärkerwand. Roger Taylor erinnert sich.
1: John hatte eine kleine Cocktailbar hinter seinem Verstärker, vor allem mit Wodka. Und sein Roadie, der hat einiges zusammengemischt. Und am Ende der Show war John dann in seiner ganz eigenen Welt.
2: He was flying, you know.

0: Erst später wird klar, dass etwas anders war bei diesem Konzert. Brian May nachdenklich.
1: Ich erinnere mich, wie Freddie in Nebworth sagte, ich kann das nicht mehr. Wir alle dachten, wieder mal typisch Freddie, immer schön dramatisch. Aber tatsächlich, er ahnte wohl schon, dass ihm etwas zustoßen würde.
0: Nur wenige Monate nach der Tour erhält Freddie Mercury die Diagnose, dass er mit HIV infiziert ist. 1991 stirbt er im Alter von 45 Jahren. Die Abschiedsszene aus Nebworth. Der Sänger steht im Königsgewand auf der Bühne, hält seine Krone in die Luft und verabschiedet sich von den Zuschauern.
2: Thank you, beautiful people. You've been a really special audience.
0: Das letzte Konzert von Queen in Originalbesetzung mit Freddie Mercury war der Auftritt in Nebworth am 9. August 1986. Heute vor 40 Jahren.
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4: Mit Stefanie Lavoie und dem ersten Topspiel der Zweitligasaison, das sich als eher maue, trefferlose Begegnung zwischen dem VfL Wolfsburg und dem ersten FC Kaiserslautern entpuppte. Burkhard Tillner hat die Partie gesehen.
5: Der VfL Wolfsburg nach 29 Jahren Bundesliga-Zugehörigkeit trennt sich in seinem ersten Zweitligaspiel nach dem Abstieg vom 1. FC Kaiserslautern torlos 0:0. Im ersten Abschnitt, da waren die Wolfsburger nach zähem Start die bessere Mannschaft, kamen zu guten Möglichkeiten durch Rese Damar, aber immer wieder Endstation. Entweder Julian Kral im Tor oder einer der aufopfernd kämpfenden Abwehrspieler wie Jumpy, der bei einer Großchance von Damar noch rechtzeitig grätscht. Im zweiten Abschnitt keine nennenswerte Chance der Wölfe mehr, dafür der 1. FC Kaiserslautern mit der zweiten Luft. Skytte, Kanate und Berisha hatten den Siegtreffer auf dem Fuß, aber am Ende hieß es schiedlich-friedlich 0:0 zwischen Wolfsburg und dem 1. FC Kaiserslautern.
4: Tabellenführer ist aktuell Eintracht Braunschweig nach dem torreichen 6:1 in Magdeburg. Trainer Lars Konnetka, der bei der WM als Co. von Österreich-Coach Ralf Rangnick fungiert hatte, freute sich nach dem Kantersieg für sein Team.
6: Ja, es ist schön zu sehen, dass die Jungs sich so entwickeln und dass sie sich belohnen für die ganze Arbeit. Es war eine harte Vorbereitung, wir sind sehr spät eingestiegen. Das heißt, die mussten die ganze Zeit liefern, weil wir uns keine richtigen Pausen vergönnen konnten. Und umso schöner, dass sie sich halt heute dafür belohnt haben, für die harte Arbeit. Und das macht mich dann echt glücklich, die Jungs glücklich zu sehen. Und ich hatte aber auch tolle Momente bei der WM.
4: Die weiteren Ergebnisse von gestern. Kiel trennte sich von Darmstadt 2:2 und Aufsteiger Osnabrück zog in Heidenheim mit 3:4 den kürzeren. Karlsruhe sicherte sich einen 2:1 Heimsieg gegen Bielefeld. Zum Abschluss des ersten Spieltages empfängt der FC St. Pauli die Spielvereinigung Greuther Fürth. Nürnberg spielt gegen Dresden und Cottbus freut sich auf Hannover 96. Das Peloton der Tour de France Femme ist in Nizza angekommen, dort, wo die Rundfahrt nach der heutigen 9. Etappe auch endet. Matthew Genet-Schön hat einen spannenden vorletzten Renntag gesehen.
7: Man muss vor den Streckenplanern dieser Tour de France der Frauen den Hut ziehen. Denn dass eine Sprintetappe am vorletzten Tag zu einer weiteren Attacke auf das gelbe Trikot führt, hatten heute nur die besten Expertinnen auf dem Zettel. Doch genau so kam es. Nach 170 Kilometern von Sisteron nach Nizza, am letzten kleinen, aber zackigen Anstieg, setzte die Gesamtzweite Demi Wollering die entscheidende Attacke. Die bis dahin Gesamtführende in Gelb, Kasia Niewiadoma, konnte dem Antritt nicht folgen. Wollering nutzte das aus, gewann per Soloritt die Etappe und dreht einen 15 Sekunden Rückstand im Gesamtklassement in einen 8 Sekunden Vorsprung. Das große Finale auf dem Rundkurs in Nizza am Sonntag samt Vierfachanstieg am Col d'Aise wird also die perfekte, anspruchsvolle Bühne für einen packenden Zweikampf um den Gesamtsieg dieser Tour de France der Frauen.
4: Insgesamt 4-mal Gold und 1-mal Bronze. Die deutschen Freiwasserschwimmer konnten bei der EM in Paris diverse Rennen dominieren, auch zum Abschluss. In der Mixed-Staffel sicherte sich das Team um Florian Wellbrock den Europameistertitel.
8: Ja, ist verrückt. Hätte ich wirklich nicht mit gerechnet. Für mich persönlich 3 Medaillen, 3 Titel hätte ich mir vorher nicht erträumt hier bei der Europameisterschaft. Bin wahnsinnig dankbar, dass ich das hier so nochmal erleben durfte.
4: Etwas Besonderes erleben durfte auch Klippenspringerin Maike Halbisch, die sich mit ihrem letzten Sprung vom 20 Meter hohen Podest in die Seine noch die Bronzemedaille sicherte, nachdem sie zuvor einem passierenden Pariser U-Bahn-Fahrer fröhlich zugewunken hatte.
3: Ich bin unfassbar froh. Also ich kann es nicht in Worte begreifen. Es ist meine allererste Medaille überhaupt in dem Sport. Und ich hätte vor allem nach gestern mit allem gerechnet, aber nicht mehr damit. Und dass es dann jetzt doch noch geklappt hat und dann auch so gut geklappt hat.
4: Die Wettbewerbe im Freiwasser- und Synchronschwimmen sowie die im Wasserspringen sind nun beendet. Ab Montag geht's in Paris um die klassischen Beckentitel.
9: Das war der Sport mit Stefanie Lavoie.
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11: Um gleich 1.31 Uhr mit Felix Sprung. Niedersachsen, Nordrhein-Westfalen, Rheinland-Pfalz und das Saarland haben das Sonntagsfahrverbot für Lkw ausgesetzt. Das stößt auf ein geteiltes Echo. Bundesverkehrsminister Bilger verteidigte im Deutschlandfunk die Entscheidungen. Aus der Nachrichtenredaktion Christoph Johansen.
12: Der CDU-Politiker verwies auf das Niedrigwasser in deutschen Flüssen, das den Warentransport derzeit massiv beeinträchtigt. Unternehmen brauchten jetzt Flexibilität und zusätzliche Möglichkeiten, so Bilger. Der Bundesverband der deutschen Industrie begrüßte die Entscheidung mehrerer Bundesländer, Lastwagen vorerst auch an Sonntagen fahren zu lassen. Das könne die Auswirkungen des Niedrigwassers abmildern und die Wertschöpfungsketten stabilisieren. Kritik kommt von der Umweltorganisation BUND. Die Verlagerung von Transporten auf die Straße belaste Mensch und Klima. Neben Niedersachsen erlauben vorerst auch Nordrhein-Westfalen, Rheinland-Pfalz und das Saarland Fahrten von Lkw an Sonn- und Feiertagen.
11: Bei dem Vorfall mit einer Sprengstoffdrohne am Leipziger Flughafen sehen amerikanische Quellen eine Verbindung zu Russland. Das berichten US-Medien, unter anderem das Wall Street Journal. Aus der Nachrichtenredaktion Sven Weingärtner.
13: Das Wall Street Journal beruft sich dabei auf US-amerikanische Beamte, die Geheimdienstberichte gelesen haben. Der Sender CNN zitiert einen Verteidigungsbeamten damit, die USA seien zu dem Schluss gekommen, dass die Drohne von einem russischen Geheimdienst sei. Bundesinnenminister Alexander Dobrindt sprach von einem hybriden Angriff fremder Mächte. Russland selbst wies jegliche Verantwortung zurück. Am Flughafen Leipzig war diese Woche in der Nähe ukrainischer Transportflugzeuge eine Drohne

0: Gruppenführung hat einer möglichen Zusammenarbeit mit der AfD erneut eine klare Absage erteilt. Anlass ist die bevorstehende Landtagswahl in Sachsen-Anhalt. Unionsfraktionschef Frei sagte, das Kooperationsverbot mit der AfD sei ein Grundsatzbeschluss in der CDU. Die Frage könne deshalb nicht je nach Bundesland anders beantwortet werden. In Sachsen-Anhalt wird am 6. September ein neuer Landtag gewählt. Das Wetter in Deutschland. Überall trocken bei Tiefstwerten von 20 bis 12 Grad. Am Tage meist sonnig, im Norden später mehr Wolken, örtlich Schauer und Gewitter. Höchstwerte 23 Grad auf den nordfriesischen Inseln bis 36 Grad im Rhein-Main-Gebiet. Und am Montag wechselhaft, gebietsweise etwas Regen und Gewitter, 20 bis 36 Grad. Das waren die Nachrichten.
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2: Mit nur zwei Meldungen. Die A42 Dortmund Richtung Kamp-Lintfort ist zwischen Herne-Börnig und Horsthausen wegen Bergungsarbeiten derzeit gesperrt. Und B36 Mannheim-Karlsruhe-Mannheim. Der Fahrlachtunnel ist wegen Wartungsarbeiten in beiden Richtungen gesperrt. Gute Fahrt.
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2: Mit Reza Waffa. Hallo. Seit mehr als 3 Jahren herrscht Krieg im Sudan. Ein Ende ist nicht in Sicht. Immer wieder Berichte über Massaker, immer wieder Berichte über Tote. Die Menschen nutzen aber auch immer wieder Kampfpausen, um sich ein Stück Alltag zu bewahren. Darüber berichtet in den kommenden gut 20 Minuten unser Korrespondent Moritz Behrendt.
3: Für die 16-Jährige Nun ist alles im Alltag schwer geworden. Ihr Vater schiebt sie im Rollstuhl über die staubigen Straßen der Nilinsel Tuti. Die liegt zwischen den sudanesischen Städten Khartoum und Omdurman, genau dort, wo blauer und weißer Nil zusammenfließen. Nun benötigt bei jeder Aktivität Hilfe von ihren Eltern, von Freundinnen, von ihren jüngeren Brüdern.
4: Nach dem Aufwachen bringen sie mich zum Waschen ins Bad. Sie tragen mich, wenn es nötig ist, und sie bringen mich auch mit dem Rollstuhl aus dem Haus.
3: Das Mädchen ist am Bein, an der Hüfte und an der Hand verletzt. Die Folge eines verhängnisvollen Tages vor 2 Jahren. Gemeinsam mit ihrer Schwester Nadra wollte sie ein paar Besorgungen machen, 5 Gehminuten von ihrem Zuhause entfernt.
4: Wir liefen die Straße entlang. Ich sah nichts kommen. Ich sagte zu meiner Schwester, lass uns einen anderen Weg nehmen. Die Hauptstraße ist gefährlich. Sie sagte, das liegt in Gottes Hand. Sie hatte den Satz noch nicht zu Ende gesprochen, da fielen Schüsse. Ich wusste danach nicht mehr, was mit ihr war. Ich fiel hin und wurde ohnmächtig.
3: Nun und ihre 2 Jahre ältere Schwester gerieten ins Kreuzfeuer. Auf der Nilinsel Tuti, wie in vielen anderen Stadtvierteln in der Hauptstadtregion, lieferten sich die Regierungsarmee und die paramilitärischen Rapid Support Forces erbitterte Straßenkämpfe. Von Kugeln durchsiebte Häuserwände zeugen davon, dass Scharfschützen zwar scharf schossen, aber nicht genau zielten. Nuns Vater Omar steht vor dem kleinen Geschäft, zu dem seine Töchter vor 2 Jahren gehen wollten.
5: Hier waren Kämpfer der RSF-Miliz stationiert, erzählt er. Auf der anderen Seite war die Armee postiert.
6: Es stand auch ein Militärfahrzeug dort. Es gab sicher Ziele für einen Beschuss, aber wir Zivilisten sind die Leidtragenden.
3: Während Nun schwer verletzt wurde, traf es ihre Schwester noch schlimmer. Sie wurde durch den Beschuss der Regierungstruppen am Kopf getroffen.
6: Wir fuhren zum Krankenhaus, aber sie starb auf dem Weg. Sie hatte schwere Verletzungen und verlor viel Blut.
3: Von einem Krankenhaus fuhr Vater Omar zum nächsten.
6: Dort fand ich Nun. Sie bekam gerade einen Gips. Am nächsten Tag habe ich meine eine Tochter begraben. Dann verbrachte ich 6 Monate im Krankenhaus mit der anderen.
3: Fast jede Familie im Sudan hat Angehörige verloren oder muss sich um Verletzte kümmern. Tod und Leid sind seit mehr als 3 Jahren Normalität in dem nordostafrikanischen Land. Im April 2023 eskalierte der Machtkampf zwischen 2 Generälen zum offenen Krieg. Jahrelang hatten der Chef der Armee und der Anführer der paramilitärischen RSF-Milizen gemeinsame Sache gemacht. Nun stellten sie sich gegeneinander. Abdel Fattah al-Burhan und Mohamed Daglo, der meist Hemeti genannt wird.
7: Der Krieg wird oft als Bürgerkrieg bezeichnet, aber für mich ist es eigentlich irreführend, weil es ist ein Krieg dieser beiden militärischen Lager gegeneinander und gegen die Zivilbevölkerung und nicht zwischen den Bürgern und Bürgerinnen untereinander.
3: Roman Deckert befasst sich seit fast 3 Jahrzehnten mit dem Sudan, arbeitet für die Berliner Nichtregierungsorganisation Media in Cooperation.

0: and Transition. Bereits seit der Unabhängigkeit im Jahr 1956 sei der Sudan stark militarisiert worden, sagt er. Die Armee wurde hochgerüstet, verschiedenste Milizen mit Waffen ausgestattet. Mit der Folge, dass Kriegsführung im Land heute einer der wichtigsten Wirtschaftszweige ist.
1: Für viele, gerade junge Männer, ist das Kriegshandwerk eigentlich die einzige Chance, um Lebensunterhalt zu bestreiten.
0: Nach mehr als 3 Jahren Krieg gehen die Vereinten Nationen aktuell von mindestens 150.000 Toten aus. Vermutlich sind es deutlich mehr, alle Opferzahlen sind Schätzungen. Am schlimmsten wütet der Krieg in Gegenden, die von der Hauptstadt Khartoum weit entfernt liegen. Rücksicht auf Zivilisten nimmt keine der beiden großen Kriegsparteien. Flüchtlingslager werden beschossen, immer wieder gibt es Berichte über Vergewaltigungen oder Massaker an den Bewohnern von Dörfern und Städten.
1: Kriegsverbrechen sind absolut Teil der Normalität an der Tagesordnung und mittlerweile auch sehr gut dokumentiert, einfach dadurch, dass beide Seiten keine Scheu haben, ihre Kriegsverbrechen sozusagen auf TikTok und Instagram zu posten.
0: Deckard spricht von beide Seiten, macht jedoch auch deutlich, dass es eine Seite gibt, der die schlimmsten Verbrechen zur Last gelegt werden.
1: Alle BeobachterInnen sind sich darüber einig, dass die RSF-Milizen sehr viel stärkere Kriegsverbrechen begehen. Also bis hin zu Völkermord, eben im Fall von El-Fascher oder auch vorher El-Geneina.
0: Die Gräueltaten von El-Fascher waren der Tiefpunkt dieses Krieges. Die RSF-Milizen kesselten die Hauptstadt des Bundesstaates Nord-Darfur mehr als ein Jahr lang ein, hungerten die Bevölkerung aus, bevor sie im Oktober 2025 in die Stadt einmarschierten. Dort sollen sie tausende Menschen massakriert haben, Zehntausende werden noch vermisst, genaue Zahlen kennt niemand. Es könnte bis zu 60.000 Tote gegeben haben, schätzen einige Beobachter. Mahassin Fadl hat es geschafft, aus El-Fascher zu fliehen. Zu Fuß versuchte sie, sich mit ihren 7 Kindern in Sicherheit zu bringen, weg von den Gefechten, den Massakern in der Stadt. Wo ihr Mann war, wusste sie nicht. Nur, dass ihn Geschosse der Milizionäre der Rapid Support Forces getroffen hatten. Auch ihre Tochter Asabia war verletzt durch einen Granatsplitter.
2: Ich trug sie auf dem Arm und sie blutete ununterbrochen, bis sie starb. Wir waren in einem Dorf östlich von Al-Fashir. Dort haben wir sie begraben und die Reise dann fortgesetzt.
0: Erzählt Mahassin. An das, was sie in ihrer Heimatstadt erlebt hat, erinnert sie sich mit Grauen.
2: Ich habe gesehen, wie die RSF-Kämpfer Mädchen auf den Straßen vergewaltigt haben. Sie haben die Leute beraubt und ihr Geld gestohlen. Es sind schreckliche Dinge passiert.
0: Die Flucht aus El-Fashir war für Mahassin Fadl und ihre überlebenden Kinder eine Odyssee. Erst in den Ort Melit, von dort ins Flüchtlingslager Adaba, mehr als 1000 Kilometer nördlich von Darfur. Dort habe sich niemand um sie gekümmert, sagt sie. Inzwischen ist die Familie nach Khartoum gekommen, lebt im Haus eines Bekannten im Norden der Stadt. In der sudanesischen Hauptstadt sind überall Einschusslöcher zu sehen, zerstörte Häuser und ausgebrannte Panzer am Straßenrand. Und doch ist auch ein Anflug von Normalität zu spüren. Schulen haben wieder geöffnet, Menschen, die von hier geflohen sind, kehren zurück. Auch Mahassin fühlt sich in Khartoum sicher. Und dann erhielt sie auch noch eine gute Nachricht. Ihr Mann lebt.
2: In dem Moment, als er verschwand, hatte ich die Hoffnung verloren. Wie soll ich das Leben meistern, wenn ich keine Stütze mehr habe? Ich habe nur noch gebetet, bis Gott uns wieder zusammengeführt hat. Es war wunderschön. Die Kinder haben sich so gefreut, dass ihr Vater wieder da ist.
0: Der Vater ist zurück. Aber wie das gesamte Land vom Krieg gezeichnet, noch immer hat er Granatsplitter im Knie. Die Spuren des Kriegs sind allgegenwärtig. Und doch gehört es auch zur Normalität im Krieg, dass nicht jeden Tag gekämpft wird. Im Frühjahr 2025 eroberte die Regierungsarmee Khartoum zurück. Seither ist es in der Hauptstadtregion vergleichsweise ruhig. Im Schatten eines großen Baumes sitzt Khalid Al-Habut und übt auf seiner Flöte. Im Jugend- und Kulturzentrum in Omdurman, der Zwillingsstadt der sudanesischen Hauptstadt auf der anderen Seite des Nils. Für den 65-Jährigen ist das Zentrum sein Leben. Von morgens bis abends verbringt er hier seine Zeit.
3: Ich bin hier wie ein Vater für alle. Man könnte sagen, ich bin der Sheikh des Zentrums.
0: Das Zentrum war für ihn aber auch der Ort des größten Leids. Als die Milizionäre der Rapid Support Forces Omdurman kontrollierten, wurde er hier gefoltert.
3: Sie packten mich, peitschten mich aus. Danach fesselten sie mir die Beine und meine Hände hinter den Rücken. Sie banden mich an ein Motorrad und schleiften mich über das Feld. Danach verlor ich das Bewusstsein. Ich bin erst wieder auf der Intensivstation im Krankenhaus aufgewacht.
0: Khalid al-Habut zeigt seine verformten Rippen. Warum ihm die RSF das angetan haben, weiß er nicht. Aber als er wieder auf den Beinen war, stand für ihn fest, das Zentrum muss wieder aufgebaut werden. Der Ort sei völlig vermüllt und verwildert gewesen, erzählt er. Nur noch streunende Hunde hätten hier Schatten gesucht.
3: Dann haben wir uns zusammengetan, die Jüngeren und die Älteren, und angefangen zu putzen. Wir haben aus eigener Tasche bezahlt. Der eine brachte eine Lampe, der andere eine Batterie. Und so haben wir das Zentrum wieder zum Laufen gebracht.
0: So erklingt heute aus allen Ecken des Zentrums wieder Musik. Auf der großen Bühne wird ein Theaterstück geprobt. Regisseur Awad Hussein zeigt auf die Einschusslöcher an den Wänden. Der 30-Jährige sagt, warum er sich nicht der Armee oder den Milizen angeschlossen hat, wie so viele andere im Land.
4: Ich bin ein Künstler. Ich rufe nicht zum Krieg auf, ich rufe zum Frieden und zur Liebe auf. Wir sollten weder auf der Seite einer Miliz noch auf der Seite der Armee stehen.
0: In einem Gang probt eine Band. 8 Männer an Balafon, Trommeln und E-Gitarre und mittendrin die Sängerin Ikhlas Bashir.
5: Mein Ziel ist es, das sudanesische Erbe weltweit bekannt zu machen. Wir sind so reich an Kultur. Ich hoffe, dass der Krieg bald vorbei ist und der Sudan frei sein wird.
0: Musik und Kultur seien stärker als Krieg und Feindschaft, behaupten sie hier. Und wenn am Abend beim Konzert unter dem Nienbaum die Menschen tanzen, scheint der Krieg tatsächlich weit weg zu sein. Darfur und Kordofan, die Regionen, in denen sich die Kriegsparteien weiterhin unerbittlich bekämpfen, liegen mehrere hundert Kilometer entfernt. Doch auch unweit des Kulturzentrums sind die Wunden des Krieges nicht zu übersehen. Lamab war einmal eines der besseren Wohnviertel von Khartoum. Dann wurde es zum Ort heftiger Häuserkämpfe zwischen der Armee und den RSF-Milizen. Fast alle Gebäude sind durchsiebt von Einschusslöchern.
2: 32 Jahre lang habe ich hier gelebt, seitdem ich 18 war,
0: erzählt Ibtissam Ahmad.
2: Ich kenne hier jede Straßenecke, die Zerstörung ist fürchterlich.
0: Als der Krieg begann, ist sie geflohen, zusammen mit 8 ihrer Kinder. Nur ihr ältester Sohn Muhammad, ein Student, blieb zurück, schloss sich als Freiwilliger der Armee an. 2 Jahre lang war die Familie auf der Flucht von einem Ort zum nächsten, möglichst weit weg von den Kämpfen. Immer begleitet von der Sorge, wie es Mohammed geht. Von Bekannten erfuhr die Mutter, dass er von RSF-Kämpfern festgenommen wurde. Sie versuchte, ihn im Gefängnis zu besuchen, ohne Erfolg. Nachdem die Armee die Hauptstadt wieder zurückerobert hat, kehrte Ibtissam Ahmad mit ihrer Familie wieder zurück. Weiterhin ohne Nachrichten von ihrem Sohn. Als erstes erkundigte sie sich im Gefängnis nach ihm.
2: Es stellte sich heraus, dass er vor 5 Monaten gestorben war. Wir haben nichts davon erfahren.
0: Ibtissam Ahmad ist sichtlich aufgewühlt. Die Rückkehr in ihr altes Zuhause hatte sie sich anders vorgestellt. Für den Verlust ihres Sohnes und die Zerstörung im Viertel macht sie die Generäle verantwortlich, die diesen Krieg begonnen haben. Armeechef Burhan und Hemeti, den Anführer der RSF-Milizen.
2: Der Grund für die Probleme sind die Anführer Hemeti und Burhan. Wir sind nur einfache Bürger, haben mit Politik nichts zu tun. Sie konnten ihre Probleme nicht lösen und haben uns in den Krieg gezogen.
0: Im Viertel Lamab werden einige der zerstörten Häuser abgerissen, andere wieder instand gesetzt. Dass es wieder wird wie früher, kann sich Ibtissams Tochter Nihal nicht vorstellen.
5: Hier gab es eine Universität, da hinten waren Karussells, wo wir gespielt haben. Nun ist das alles weg. So viele haben das Land verlassen. Ohne sie fühlt sich der Ort so leer und verlassen an.
0: Mit einer Mischung aus Bitterkeit und Hoffnung fügt ihre Mutter hinzu:
2: Menschenleben kehren nicht zurück, aber alles andere kann wiederhergestellt werden. Schritt für Schritt wird sich das Land erholen, hoffentlich.
0: Darauf, dass sich der Sudan schnell erholen wird, deutet aktuell wenig hin. In der Hauptstadt mag es ruhiger geworden sein, aber auch hier gehören Drohnenangriffe weiterhin zur Normalität. Und in Darfur und Kordofan lassen die Kämpfe nicht nach. Ein Ende des Krieges ist nicht in Sicht.
1: Die militärische Lage ist sicherlich strategisch ein Patt, wobei beide Seiten offensichtlich immer noch daran glauben, den Konflikt militärisch lösen zu können,
0: sagt Sudan-Experte Roman Deckert. 2025 tönte RSF-Anführer Hemeti:
3: Nun kämpfen wir seit 21 Monaten gegen sie. Und wir werden noch 21 Jahre weiterkämpfen, bis sich die Kräfteverhältnisse ändern werden.
0: Armeechef Al-Burhan gibt sich nicht weniger martialisch.
6: Die Gräueltaten, die an unserem Volk verübt wurden, und das bittere Leid, das ihm diese Verbrecher zugefügt haben, machen jede Form des Umgangs mit ihnen unmöglich.
0: An der Unerbittlichkeit, mit der sich beide Seiten bekämpfen, hat sich bis heute wenig geändert. Sie erhalten auch weiterhin moderne Waffen und Unterstützung von ihren regionalen Partnern. Auf der Seite der Armee sind das vor allem Saudi-Arabien, Ägypten und die Türkei. Der wichtigste Verbündete der RSF-Milizen sind die Vereinigten Arabischen Emirate. Dies seien alles auch Partner des Westens, betont Deckert.
1: Aber es fehlt gerade bei den westlichen Staaten ganz offensichtlich der politische Wille, hier wirklich wirksam Druck auf die eigenen Verbündeten in der Region auszuüben. Es gibt immer wieder die Scheu, gerade die Vereinigten Arabischen Emirate beim Namen zu nennen.
0: Die Sorge, es sich mit einem wichtigen Partner zu verscherzen, scheint größer als der Druck, den Krieg im Sudan zu beenden. Dort mit einem umfassenden Waffenembargo zumindest die Bedingungen für eine bessere Zukunft zu schaffen. Das liege auch daran, dass ihr Land für die internationale Gemeinschaft keine Priorität habe, klagen Menschen im Sudan immer wieder. Für sie heißt das, Hilfe organisieren sie sich am besten selbst. In den weit entfernten Provinzen, aber auch in der Hauptstadt Khartoum. Als der Krieg begann, versagte der Staat. Schulen und Krankenhäuser mussten schließen, die Versorgung mit Lebensmitteln brach zusammen.
5: Der Krieg hat uns gelehrt, dass wir auf uns allein gestellt waren, besonders als Khartoum belagert war und keine Hilfe von außen kam. Wir kümmern uns umeinander. Wenn jemand nicht zum Treffen kommt, besuchen wir ihn zu Hause,
0: sagt die Aktivistin Dua Tarek. Die Treffen, von denen sie spricht, sind Zusammenkünfte der Emergency Response Rooms, einer inzwischen international preisgekrönten Initiative. Sich gemeinsam um die unmittelbaren Bedürfnisse in der Nachbarschaft zu kümmern, das ist die Grundlage der Arbeit dieser Gruppen. Nicht nur in der Hauptstadt, sondern auch in hunderten anderen Orten im Land. Amna Khaled stellte sich gleich nach Kriegsbeginn als Köchin für die Gemeinschaft zur Verfügung.
2: Es gab Kinder, die kurz vor dem Verhungern standen. In manche Häuser gelangte kein einziges Gramm Essen, außer durch unsere Gemeinschaftsküche.
0: Diese Solidarität untereinander sei tief verwurzelt in der Kultur des Landes, meint Roman Deckert, der 1997 zum ersten Mal in den Sudan gereist ist.
1: Da gibt es die Tradition, dass in Nachbarschaftsquartieren zum Beispiel große Töpfe stehen, Tontöpfe mit Trinkwasser, und eigentlich jeder, der dort vorbeikommt, sich bedienen kann. Gerade in Zeiten der Krisen, derer es viele gab im Sudan, gibt es diesen sehr starken Zusammenhalt innerhalb der Gesellschaft.
0: Eine Besonderheit der Emergency Response Rooms ist, dass sie mehr oder weniger basisdemokratisch organisiert sind. Es gibt keinen Chef und auch keine Chefin, betont Amna Khaled.
2: Wir setzen uns alle zusammen, bringen unsere Meinungen ein und am Ende zählt das Wort der Gruppe. Es gibt keine Entscheidung, die nur von einer oder zwei Personen getroffen wird. Niemand kontrolliert uns. Wir unterstützen uns gegenseitig.
0: Auch für Nun, das Mädchen im Rollstuhl von der Nilinsel Tutti, ist die Gemeinschaft eine große Stütze. In der Nachbarschaft wurde Geld gesammelt für ihre Behandlungen im Krankenhaus.
5: Die Menschen helfen einander. Ich habe viele Freundinnen in der Schule. Sie begleiten mich und gehen mit mir spazieren. Wenn meine Brüder spät dran sind, kommen meine Freundinnen und bringen mich nach Hause.
0: Die 16-Jährige ist gut in der Schule. Arabisch und Naturwissenschaft mag sie besonders. Und sie hat einen großen Traum. Wenn sie fertig ist, möchte sie Medizin studieren und Ärztin werden. Die Hoffnung auf eine erfolgreiche berufliche Zukunft, der Wunsch nach guten Noten, auch das ist Normalität in einem Land im Krieg. Mitte April wird in der Hauptstadtregion Punkt 14 Uhr das Internet abgeschaltet. 3 Stunden lang für alle. Der Grund ist nicht, dass sich das Land im Krieg befindet und so der Informationsfluss behindert werden soll, sondern dass an den Schulen gerade die Abschlussprüfungen stattfinden. Damit die Schülerinnen und Schüler nicht schummeln, wird das Internet lahmgelegt. Die sudanesische Antwort auf ChatGPT. Bildung ist wichtig, sagt auch die 16-Jährige nun im Rollstuhl.
7: Ich möchte Dinge lernen, die ich noch nicht weiß. Ich möchte lesen und besser sein als andere, erfolgreich sein.
0: Erfolgreiche Schulabschlüsse können für die jungen Menschen vielleicht einen Weg in die Zukunft weisen. In einem Land, dessen Gegenwart düster ist und dessen Geschichte in den letzten Jahrzehnten von Krieg geprägt war. Der Blick in die Vergangenheit könne für die Sudanesen aber auch im positiven Sinne identitätsstiftend sein. Das sagen die Verantwortlichen des Nationalmuseums in Khartoum. Aber auch hier bestimmen aktuell noch die Kriegsfolgen den Alltag. Jamal El-Abidin ist der Mann der Schlüssel hier im Museum. Wenn er über das weitläufige Gelände am Ufer des Blauen Nils läuft, klimpert es an seinem Hosenbund. Als er vor gut einem Jahr zum ersten Mal seit Kriegsbeginn zum Museum kam, waren die Schlüssel allerdings nutzlos.
8: Überall lagen Glassplitter, es gab Brandspuren und der Boden war übersät mit leeren Patronenhülsen. Die Tür zum Hauptlager war aufgebrochen. Dort befanden sich vorher rund 100.000 archäologische Stücke. Die Artefakte lagen verstreut auf dem Boden. Das war schrecklich.
0: Derzeit machen sie Inventur. Wie viele der kostbaren Stücke aus mehr als 4.000 Jahren sudanesischer Geschichte sind verschwunden? Wie groß ist die Zerstörung? Etwa am Horus-Tempel von Buhen aus der Zeit der Pharaonin Hatschepsut. Der Tempel wurde in den 1960er Jahren vor dem Bau des Aswan-Staudamms an seinem ursprünglichen Standort abgebaut und vor dem Nationalmuseum wieder errichtet. Verantwortlich für die Bestandsaufnahme ist die Archäologin Rihab Khedir.
7: Das Museum ist das Gedächtnis unserer Nation. Die Stücke darin repräsentieren den Sudan in seiner ganzen Vielfalt, mit Stücken aus allen Teilen des Landes. Es ist sehr schmerzhaft, dass dieses Erbe zerstört wird, denn es ist das kulturelle Erbe und das Gedächtnis eines ganzen Volkes.
0: Mehr als die Hälfte der Artefakte aus der Dauerausstellung sei geplündert worden, sagt Khedir. Auch vor den wertvollsten Stücken hätten die RSF-Milizen nicht Halt gemacht. Der Tresor ist leer.
7: Er war voller goldener Objekte. Jetzt ist er geplündert.
0: Harte Arbeit steht den Museumsleuten jetzt bevor. Sie wollen das Museum wieder eröffnen. Wann? Das ist noch unklar. Gelder dafür gibt es kaum. Archäologin Rihab Khedir hat sich vorgenommen, dann auch die jüngste Geschichte Sudans hier zu präsentieren. Sie wühlt in einem Sack mit tausenden leeren Patronenhülsen, der Hinterlassenschaft der RSF-Milizen.
7: Sie haben das Gebäude als Stützpunkt für Scharfschützen genutzt. Diese Munition und Granaten haben wir hier gefunden. Ich bereite damit eine Ausstellung vor, um dem gesamten Sudan und der Welt zu zeigen, was die Milizen dem Nationalmuseum und dem sudanesischen Kulturerbe angetan haben.
0: Der Krieg im Sudan ist noch längst nicht vorbei, auch wenn es in der Hauptstadt ruhiger geworden ist. Weder die RSF noch die Armee nehmen Rücksicht auf Zivilisten. Die Museumsleute wissen, dass es aktuell Wichtigeres gibt als die Wiedereröffnung des Museums. Millionen Geflüchtete müssen untergebracht und versorgt werden. Gut die Hälfte der Sudanesen hat nicht genug zu essen. Dennoch, sagt Jamal El-Abidin, der Erhalt der Kulturgüter sei wichtig.
8: Wer keine Vergangenheit hat, hat auch keine Zukunft. Wenn Geschichte und Kultur die Sudanesen nicht vereinen können, was dann? Wenn wir in die Vergangenheit blicken, sehen wir, dass unsere Väter und Vorfahren alle die gleiche Herkunft haben. Es gibt keinen Unterschied zwischen dem Osten, dem Süden, dem Westen oder dem Norden.
0: Wenn er betont, wie gering die Unterschiede zwischen den sudanesischen Landesteilen seien, dann steckt da auch eine politische Botschaft dahinter. Es ist die gleiche Botschaft, die die Regierung von Armeechef Abdel Fattah al-Burhan auf großen Plakaten in der Hauptstadt an die Leute bringen will. Ein Land unteilbar. Aktuell ist der Sudan geteilt. Die Regierungsarmee kontrolliert das Zentrum des Landes mit Khartoum und Omdurman, sowie die Rotmeerküste und den Norden. Im Süden und Südwesten herrschen de facto die RSF-Milizen. Sie sind bemüht, hier auch politische Strukturen aufzubauen. Eine formelle Teilung könnte das Ergebnis des Krieges sein, vermuten viele Experten. Wann das sein wird, ist allerdings noch völlig unklar. Beide Kriegsparteien bestehen weiterhin darauf, das ganze Land beherrschen zu wollen.
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1: Um 2 Uhr mit Felix Sprung. Die Aufhebung des Sonntagsfahrverbots für Lkw in einigen Bundesländern wegen des Niedrigwassers in mehreren Flüssen stößt auf ein geteiltes Echo. Kritik kommt von der Umweltorganisation BUND. Aus der Nachrichtenredaktion Henning Knipp.
2: Die Verlagerung von Transporten auf die Mensch und Klima hieß es vom BUND. Besser seien eine Stärkung der Schiene und eine Anpassung der Binnenschifffahrt. Bundesverkehrsminister Bilger verteidigte dagegen die Entscheidung, das Niedrigwasser beeinträchtige den Warentransport massiv. Unternehmen bräuchten jetzt Flexibilität und zusätzliche Möglichkeiten, so Bilger. Der Bundesverband der deutschen Industrie begrüßte die Entscheidung. Das könne die Auswirkungen des Niedrigwassers abmildern. Neben Niedersachsen erlauben vorerst auch Nordrhein-Westfalen, Rheinland-Pfalz und das Saarland Fahrten von Lkw an Sonn- und Feiertagen.
1: Nach dem Fund einer Sprengstoffdrohne auf dem Flughafen Leipzig-Halle berichten US-Medien über Hinweise auf eine russische Herkunft des Flugkörpers. Das Wall Street Journal schreibt unter Berufung auf US-Beamte, Washington sei zu dem Schluss gekommen, dass die Drohne von einem russischen Geheimdienst stamme. Bundesinnenminister Dobrindt sprach dagegen von einem hybriden Angriff durch fremde Mächte. Der Deutsche Wetterdienst hat für den heutigen Sonntag eine Hitzewarnung herausgegeben. Betroffen sind demnach weite Teile des Landes. Aus der Nachrichtenredaktion Ronald Lessig.
3: Der Hitzealarm gilt ab 11 Uhr und vor allem für den Südwesten und Süden von Deutschland. Betroffen sind demnach Gebiete in Bayern, Baden-Württemberg, Hessen und Rheinland-Pfalz. Dort werden Schattentemperaturen um 35 Grad erwartet. Diese Hitzebelastung könne für Menschen gefährlich werden und zu Problemen mit der Gesundheit führen, warnen die Experten. Sie rufen deshalb dazu auf, ausreichend Wasser zu trinken und die Innenräume kühl zu halten. Eine durchgreifende Wetteränderung und Abkühlung ist nach Angaben der Meteorologen erst einmal nicht in Sicht.
1: In der zweiten Fußball-Bundesliga ist der VfL Wolfsburg mit einem Unentschieden in die Saison gestartet. Die Niedersachsen kamen gegen Kaiserslautern nicht über ein 0:0 hinaus. Eintracht Braunschweig gewann dagegen beim 1. FC Magdeburg mit 6:1 und steht vorerst an der Tabellenspitze. Der VfL Osnabrück unterlag in Heidenheim 3:4, Holstein Kiel spielte in Darmstadt 2:2 unentschieden. Der Karlsruher SC besiegte Arminia Bielefeld mit 2:1. Das waren die Nachrichten. Das Wetter in Deutschland. Überall trocken bei Tiefstwerten von 20 bis 12 Grad. Am Tage meist sonnig, im Norden später mehr Wolken, örtlich Schauer und Gewitter, Höchstwerte 23 Grad auf den nordfriesischen Inseln bis 36 Grad im Rhein-Main-Gebiet. Am Montag wechselhaft, gebietsweise etwas Regen und Gewitter 20 bis 36 Grad. Und am Dienstag viel Sonne, im Norden Wolken, im Süden Schauer und Gewitter möglich 18 bis 32 Grad. Es ist 2:03 Uhr.